0: wir auf allen Ebenen für den Erhalt der Natur.
1: Das ist super.
2: Ja, super. Ja. Super. Ja. Das lädst du mit den anderen hoch.
3: Ja, ja, ich mach da noch ein paar Beats.
4: Hey, Captain.
5: Hey. Gut gemacht.
3: Willst du mal sehen? Komm.
4: Ralle meinte, im nächsten Video kann ich den Wagen mal fahren.
5: Ja, vergiss es. Wir sind fertig, wir machen keine Videos mehr.
4: Alles okay, Captain?
5: Naja.
4: Ist das wegen der Rede?
5: Nee, ich habe ihm das versprochen jetzt. Ich zieh das durch.
4: Weißt du, wenn ich immer den größten Schiss habe zu reden?
5: Nee.
4: Wenn ich das Gefühl habe, es ist eh egal, was ich zu sagen habe.
5: Hm.
4: Aber bei dir ist es was anderes. Die Leute warten alle drauf, was du zu sagen hast.
5: Ach ja. Warum glaubst du, ist das so?
4: Weil du der Captain bist.
5: Ja. Naja. So, pünktlich wie immer.
6: Pünktlichkeit ist der beste Beweis einer guten Erziehung.
5: Oh so. Sag mal, Gerhard, kannst du vielleicht einen netten Text schreiben für sein Praktikumzeugnis? Woche für die Schule.
6: Ach, schon sein letzter Tag?
5: Nee, morgen.
6: Wie macht er sich denn?
5: Sehr gut. Sehr gut.
4: Naja, manchmal ein bisschen grummelig. Aber am Herzen guter.
6: Ah, man hat sich also näher kennengelernt. Dennis?
5: Mit zwei N.
7: Mahlzeit, Mädels.
8: Mahlzeit, Mahlzeit.
7: Was gibt's denn heute?
9: Königsberger Klopsau, du kannst ja mal so eine vegetarische Lasagne da nehmen.
7: Beides.
8: Guten Hunger.
4: Sorry, Captain.
5: Ah, schon gut, schon gut.
6: Ah, Fresse.
8: Mahlzeit. Und? Wie fühlt es sich an, nächste Woche in meine Fußstapfen zu treten?
5: Im Moment ist gerade so viel los bei mir.
8: Manchmal kommt einfach alles zusammen. Da hilft nur aushalten.
5: Ja.
8: Ist es wegen der Rede?
5: Die Rede ist das kleinste Problem.
8: Du musst doch nicht, wenn du es nicht hinbekommst.
5: Nee, mach das auf jeden Fall. Zur Ehrensache, Mann. Freust du dich schon auf deinen Schrebergarten, wa?
8: Ja, klar. Ich zieh da nächste Woche ein und dann können die mich alle hier mal kreuzweise.
5: Und jetzt ziehst du ein?
8: Ja, die Datsche hat alles, was man braucht.
5: Mhm. Und was passiert mit deiner Wohnung?
8: Weiß ich nicht. Warum? Suchst du was?
5: Danke, Großer. Bis morgen.
4: Um 6.
5: Genau. Aber pünktlich. Auch am letzten Tag.
4: Wie immer. Ich weiß.

0: Hey,
1: Papa!
0: Na, alles gut?
2: Hallo, Papa.
3: Hallo.
2: Das ist cool, dass das noch klappt.
3: Ja, du hast Glück. Gabi hat abgesagt.
2: Was ist los? Habt ihr euch gestritten?
3: Nein, nein, überhaupt nicht. Alles gut.
2: Dann ist ja gut. Ich mag Gabi nämlich.
3: Ich auch. Tja, dann wünsche ich euch beiden mal viel Spaß beim Konzert, ne?
2: Danke. Mhm. Willst du gar nicht wissen, mit wem ich hingehe?
4: Ich weiß, wer es ist.
3: Müsst ihr mir schon irgendwann sagen, wenn es irgendwann mal ernst meint. Hm?
2: Ja, ehrlich. So, Süße, sei schön lieb, ja? Ja.
4: Ich bin immer lieb.
2: Weiß ich doch.
3: Natürlich.
2: Tschüss, ihr beiden.
3: Viel Spaß.
4: Tschüss. Könnt ihr was glotzen?

0: Opa, was schreibst du da?
1: Versuch, eine Rede zu schreiben.
2: Was ist eine Rede?
1: Eine Rede? Eine Rede ist, tja, wie soll ich das erklären? Rede ist, wenn man was vorträgt für jemand. Bei einem Geburtstag oder so. Ich kann es ja mal vorlesen, pass auf. Liebe Kollegen, liebes Team, heute ist ein ganz besonderer Tag für dich. Nee, warte mal, warum jetzt weiter? Ah ja, es ist Tradition,

0: musst du los.
1: Was? Jetzt schon?
2: Ja, ich muss lernen. Solltest du auch tun.
1: Schule ist doch unwichtig.
2: Nein. Schule ist wichtig. Ohne Abschluss kannst du einpacken.
1: Du klingst schon wie meine Mutter.
2: Das ist nicht fair. Als meine Mama gestorben ist, habe ich mir geschworen, sie stolz zu machen.
1: Das weiß auch dein Vater?
2: Manchmal bist du so ein Idiot.
1: Ich glaube, er hat gerade wieder nach dir gerufen. Schnee, ist das deine Lieblingstochter?
2: Was ist denn eigentlich mit dir? Was willst du denn vom Leben?
1: Auf jeden Fall nicht andere nach der Pfeife tanzen.
2: Dann solltest du vielleicht mal checken, dass du genau das tust. Nur machst du immer das Gegenteil. Mir kann ja keiner was sagen. Ich bin ja Mr. Supercool. Die ganzen Demos, das machst du doch nur, weil du deine Mutter schocken willst.

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1: Los, komm. Er schläft schon.
2: Nein, lieber nicht.
1: Komm.
2: Das ist ja fast schon wieder süß. Okay, komm, lass uns gehen, bevor er wieder aufwacht.
1: Oh, so ein Schisser.
2: Ja, du hast gut reden. Ich muss ja nicht mit ihm arbeiten.

0: Auf geht's, Jungs. Oh, was? Hallo?
1: Ist Dennis hier? Er ist weg.
0: Ist was vorgefallen?
1: Er ist gestern Abend nicht nach Hause gekommen. Oh. Hatten Sie Streit?
0: Nee, er ist bei uns die Tour mitgefahren. Den haben wir nicht mehr gesehen. Ach, jetzt machen Sie mal keine Sorgen. Wir finden den schon. Wir melden uns.
2: Noch.
0: Alles gut. Wir finden ihn. Okay?

0: Haben wir da später einen Schlüssel?
1: Kann nicht sein.
2: Wird Gerald jetzt nachlässiger?
3: Ach, das glaube ich jetzt aber wirklich nicht.
1: Oh, nicht schon wieder.
2: Was? Schon wieder Dennis oder was?
1: Dann suchen wir jetzt also einen Jungen und einen Schlüssel.
3: Warum macht er immer wieder sowas und lernt nicht mal aus seinen Fehlern?
1: Ja.
4: Ach, gut, dass ich Sie treffe. Wie lief das Praktikum?
3: Gut, sehr gut. Tja, also wir sind richtig stolz auf ihn.
4: Ja, dann steht ja dem mittleren Schulabschluss nichts mehr im Wege.
3: Ja. Wird ja gestern mit seiner Freundin noch lernen.
4: Selma.
3: Genau. Ist sie hier?
4: Soweit ich weiß, hat sie sich heute Morgen krank gemeldet.
3: Aha.
2: Herr, da war Igel. Guten
5: Tag.
6: Igel, ne? Was darf es denn sein?
2: Ich würde gern mit Selma sprechen.
3: Für deine Perle?
2: Ja. Darüber wollte ich jetzt auch mit dir reden.
3: Über was?
2: Also ich.
6: Was ist?
2: Wir suchen Lennis. Kannst du ihn bitte für uns anrufen?
7: Wie siehst du denn aus?
8: Wie sehe ich denn aus?
7: Hast du auf der Straße gepennt?
8: Nee. Auf dem Dach. Da, wo du mich sitzen gelassen hast.
7: Mann, was machst du denn? Gib mir den Schlüssel. Wieso machst du immer alles nur noch schlimmer?
8: Du machst doch immer alles schlimmer. Mann, ich dachte, wir passen aufeinander auf.
7: Machen wir doch auch.
8: Dein Abschluss ist dir doch viel wichtiger. Ist dir doch egal, wie es mir geht.
7: Dennis, du kannst nicht immer nur weglaufen.
8: Und ich dachte, du willst dich entschuldigen. Und jetzt tust du, als wärst du meine Mutter?
7: Dennis, gib mir einfach den Schlüssel. Ich bring dich jetzt nach Hause.
8: Fass mich nicht an. Ich gehe nicht nach Hause.

0: Dennis, wo warst du denn? Ist was passiert? Ich bin fast gestorben.
1: Ich wünschte, du wärst.
0: Steig bitte ein, wir reden über alles. Dennis, durch die ewigen Streitereien kommt Papa doch auch nicht wieder zurück.
1: Dir ist doch eh alles egal.
0: Komm, steig ein, bitte.

0: Ich weiß wirklich nicht mehr, was ich noch machen soll.
1: Willkommen im Club.
0: Die Firma von Papa ist pleite. Ja, wir verlieren unser Haus.
2: Das Haus ist mir doch egal.
0: Du machst mich wahnsinnig. Merkst du das nicht? Lass uns einen Neuanfang wagen. Wir vergessen einfach alles, was war.
2: Und wie soll das gehen?
0: Wir ziehen zu Oma und Opa nach Ulm. Da erinnert dich nichts mehr an Papa, da lenkt dich nichts ab. Das wird's Beste sein. Ich habe auch schon alles mit ihnen besprochen.
2: Du hast was? Und was ist mit mir? Warum fragst du mich nicht? Ich will aber nicht!
3: Dennis!

0: Sie wollten zahlen? Bezahlt sie. 8,50 bitte. Dich kenne ich doch. Du bist doch Nummer 4. Kann ich dir helfen? Hast du bestimmt Hunger. Komm, wir gucken mal, was noch da ist. Soll ich dich nahe nach Hause fahren? Weißt du, wo du heute bleibst? Ich glaube, ich habe da eine Idee.
1: Selma, nein, war schon?
2: Ich gehe hoch, lernen. Ich habe morgen Schule, ist schon voll spät.
1: Schämst du dich für den Laden?
2: Nein, Papa.
1: Deine Mutter und ich haben viel Liebe in dieses Geschäft investiert. Und ohne dich schaffe ich das nicht.
2: Papa, ich bin hier aufgewachsen. Ich liebe jede kleine Ecke hier. Aber ich will mein eigenes Leben führen. Das ist mein Traum.
1: Es ist keine Zeit zum Träumen.
2: Ach ja? Wann dann? Ich bin oben.
1: Hast du jemals so mit Baba gesprochen?
3: Nein, aber ich kenne jemanden, der auch nicht alles gemacht hat, was sein Vater wollte. Lass Selma die Welt erobern. Sie kann dir deine Frau nicht ersetzen. Ich werde einfach öfters kommen und dir im Laden helfen.
0: Abend.
4: Gabi, Dennis, je später die Gäste, desto schöner der Abend.
0: Danke. Können wir reinkommen?
4: Na, wenn er nicht schon drin wird, würde ich sagen, rein in die gute Stube.
0: Ich habe euch jemand mitgebracht.
4: Was ist denn passiert?
0: Kann er euch ja gleich selber erzählen. Sag mal, kann er heute Nacht bei euch schlafen?
4: Tarek, haben wir einen Platz für einen Gast?
5: Our Castle is your Castle, wa?
4: Na dann herzlich willkommen. Hast du Hunger? Wir haben gerade gekocht.
5: Immer.
0: Ihr zwei seid Goldjungs. Und du, Dennis, sag deiner Mutter Bescheid, dass du hier bist, ja?
6: Canım, tatlı getirdim.
7: Lass mich.
6: Vielleicht ist es so schwer für mich, weil ich auch meinen Weg gegangen bin, um meinem Traum zu folgen. Und jetzt nimmst du dein Leben in die Hand. Das ist ja auch gut so.

0: Das wird ja ein langer Liebesbrief.
1: Hey.
2: Das ist kein Liebesbrief, das ist nur... Was machst denn du hier?
0: Könnte ich dich auch fragen.
2: Ja, das stimmt.
0: Wir haben uns lange nicht gesehen.
2: Ja, sehr lang.
0: Und?
2: Gabi, ich möchte, dass du weißt, dass du das Wichtigste für mich bist. Und ich auch bereit bin, meine Vergangenheit Vergangenheit sein zu lassen und einen neuen Lebensabschnitt zu beginnen. Also mit dir. Nur mit dir.
0: Hör auf, ich heule gleich.
2: Dir gefällt der Kiez hier? Kannst du dir vorstellen, hier zu wohnen?
0: Klar, wäre schön.
2: Mhm. Kannst du auch vorstellen, mit mir hier zu wohnen?
0: Wieso, hast du eine Wohnung?
2: Manne zieht ins Grüne, die Wohnung können wir haben.
0: Einfach so?
2: Ja, einfach so. Das wäre eine Idee.
3: PE-100RC-Rohren aufgebaut. An dem Rohrstrang wurde eine Art Schürze angebracht, die das bis zu 3 Meter unter der Wasseroberfläche schwimmende Plastik auffangen soll. Nachdem das komplette System
4: ist ja mega.
5: So was könntest du in Zukunft auch bauen.
4: Zu spät. Montag ist die erste Prüfung.
6: Ach Quatsch, du hast doch uns, wir lassen dich doch nicht im Stich, Alter.
5: Welches Fach?
4: Mathe.
5: Ach. Einfach ist doch langweilig. 2 Tage reichen. Nicht umsonst nennt man mich The Brain. Wo hast du denn deine Sachen? Ach, je. 4-mal, Klammer auf.
4: Y3.
5: Was machst du hier als erstes?
4: Jetzt hören wir das in der Klammer.
5: Ja, Tarek, er hat es!
7: Yes. Super, Dennis!
5: Ja, sehr gut.
4: Aber jetzt?
5: Ja, so ist okay. Fein.

0: Hey! Das ist eine Überraschung.
1: Hallo, Papa.
2: Hallo.
0: Na?
1: Was ist das denn? Liest du etwa? Ist das ein Buch?
0: Ach ja, das ist... Will nur mal die Jungs besuchen.
1: Ja, was man halt so macht am Samstag, ne?
0: Ja. Und ihr?
1: Ja, wir...
3: Annika! Annika, wollen wir eigentlich was zu trinken?

0: Trink mit mir. Wir sind jetzt so lange unterwegs. Wir haben wegen Pauli, weißt du?
1: Moment.
2: Captain! Captain!
3: Ja, jetzt macht man nicht so ein Riesending, das war doch eh klar.
0: Wie?
3: Habt ihr geglaubt, ich hab das nicht mitgekriegt?
0: Du wusstest das.
3: Tarik, wenn du eins nicht kannst, dann ist es was für heimlich.
0: Gut. Wie soll ich dich jetzt nennen?
3: Wie?
0: Vater? Vati? Papi?
4: Nee, für dich immer noch Captain.
5: Hey, Captain.
3: Ja? Hey, Dennis. Na? Wie läuft's bei dir? Du lernst jetzt doch noch für den Abschluss? Finde ich toll.
5: Ja, läuft gut. Die beiden sind echt super. Ich habe früher mal mit meinem Dad gelernt. Er hatte immer unfassbar gute Ideen, mir Dinge zu erklären. Er wusste einfach alles und...
3: Der wäre sicher stolz auf dich.
5: Er hat immer an mich geglaubt. Egal, wie gut ich war.
4: Ich glaube auch an dich.
6: Dennis!
5: Gut.
6: Los, komm mit weiter!
5: Und viel Glück damit!
3: Ja, danke. Dir auch!

0: Ah.
1: Und? Hast du alles dabei?
2: Ja, kann eigentlich nichts mehr schief gehen.
1: Gut.
2: Was ist?
1: Ja, was ist?
2: Wie?
1: Ich bin das Publikum. Fang an.
2: Hier, jetzt?
1: Ja, von mir aus kannst du noch ein bisschen Schublatt laden. Aber hier und jetzt, ja.
2: Im Ratgeber steht, halten Sie Blickkontakt zum Publikum.
1: Und?
2: Was, soll ich dich alleine jetzt die ganze Zeit anschauen?
1: Mann, nun hab dich nicht so. Du sollst einen guten Freund verabschieden. Nicht mehr und nicht weniger.
2: Ja. Ach, ich kann das nicht.
1: Mann, also von mir aus kannst du auch die Topfpflanzen ansehen, dann haben die auch noch was davon. Aber fang jetzt bitte an.
2: Topfpflanzen. Ich habe mir hier so ein bisschen was aufgeschrieben. Liebe Kollegen, lieber Manne, liebes Team.
1: Gut.
2: Heute ist ein ganz besonderer Tag für dich, mein lieber Manne. Also mein lieber Manne. Warte mal. Warte. Ja, es ist. Seid ihr mit dem Stoff gut durchgekommen?
3: Klar, guter Lehrer macht so einiges möglich.
2: Super. Stolz auf euch. Na, schon aufgeregt?
4: Na, logisch. Habt ihr Dennis gesehen?
5: Er hat gesagt, er will mit dir zur Schule.
4: Ich glaube, ich bin die Letzte, die er sehen will.

0: Ja, und jetzt?
1: Das ist ja was Ernstes.
2: Wir haben keine Zeit zu verlieren.
3: Ja, bitte?
2: Ja, Trash hier. Ihr Sohn ist nicht in der Schule.
3: Oh Gott.
2: Ja, also wir vermuten, dass er noch auf dem Hausboot von meinen Kollegen ist. Aber hören Sie, jetzt sind Sie gefragt. Ich schicke Ihnen die Adresse.
3: Gut. Ich fahre sofort hin.
2: Gut.
3: Was soll ich ihm denn sagen?
2: Seien Sie ehrlich zu ihm und sagen Sie ihm, was er Ihnen bedeutet.
3: Okay, ich versuch's.
2: Ja, versuchen Sie es.
4: Guten Morgen, die Herren.
5: Morgen.
2: Ach, guten Morgen. Ja, wir wollten Dennis alles Gute wünschen.
5: Wann starten denn die Prüfungen?
4: In etwa 20 Minuten. Warum ist Dennis noch nicht da?
2: Ja, nein.
1: Gleich.
4: Na, dann hoffe ich doch das Beste für uns alle.
2: Ja, ich auch.

0: Dennis?
1: Was willst du?
0: Mit dir reden? Weißt du, ich habe immer geglaubt, unser altes Leben um jeden Preis aufrechterhalten zu müssen. Dabei habe ich ganz vergessen, dass du das Wichtigste in meinem Leben bist.

0: Geh nicht ran.
1: Alter. Schließt der jetzt hier ab?
2: Mann, wir müssen was machen.
3: Ja. Kannst du ihn nicht noch ein bisschen aufhalten?
2: Ja, wie denn? Wir wissen nicht mal, ob Dennis überhaupt kommt.
0: Entschuldigung. Können Sie noch einen Moment auflassen? Wir müssen hinten an die Tonnen ran. Wir warten auf Kollegen noch. Ja, nur ein

0: Wir haben geredet.
1: Und?
0: Es wird sich einiges ändern. Wir ziehen in eine kleine Wohnung nach Kreuzberg. Und ich muss ihm versprechen, diesen scheiß SUV zu verkaufen.
2: Ach, da hätte ich ja vor lauter Aufregung das Wichtigste vergessen. Hier, das sollte ja eigentlich so ein Glücksbringer sein zur Prüfung. Das ist eine Kleinigkeit.

0: Hallo? Hallo? Hallo? Hallo, hallo, hallo, hallo? Hallo, hallo? Liebe Kollegen, lieber Manne, liebes Team, es ist ja üblich, dass man als neuer Dienstältester die Abschiedsrede hält. Das werde ich jetzt mal probieren. Ja, liebe Kollegen, lieber Manne, liebes Team, heute ist ein ganz besonderer Tag für dich, mein lieber Manne. Ein Tag, der Lebenswege verändert. Also wenn etwas Altes endet und etwas Neues beginnt, macht das ja oft Angst. Vielleicht, weil wir das Gefühl haben, noch nicht bereit zu sein für das Neue, was da auf einen zukommt. Oder weil wir Angst haben, etwas zu verlieren, was uns wichtig ist. Ja, lieber Manne, was für andere vielleicht schwierig erscheint, das war ja für dich nie ein Hindernis, meine. Du hast ja nie Angst vor irgendwas gehabt und du hast ja auch nie deinen Glauben nehmen lassen. Und ja, das war wahrscheinlich auch dein Geheimnis, lieber Manne, dass du hier immer als unangefochtene Nummer 1 hier im Ring warst. Du hast uns, dein Vertrauen in uns hat ja uns alle wachsen lassen. Und wir werden auch in Zukunft dich in unseren Herzen tragen, so wie du uns hier getragen hast. Danke, Mann.
1: Danke.
0: Alles Gute.

0: Ja, du machst ja den Kopf. Wirklich? Ja, ist nicht gut.
1: Aber was hast du beim Zehn rausgemacht?
0: Zehn? Kein Recht.
2: Herzlichen Glückwunsch.
0: Ist schon okay?
1: Nein, das hast du echt gut gemacht.
2: Und wie ist es denn gelaufen?
0: Ganz gut, glaube ich.
2: Bei dir auch?
1: Es war echt ein Kinderspiel.
2: Dennis, ich bin so stolz auf dich.
0: Bis später, Mama.
2: Mein Junge ist verliebt.

0: Sag mal, wie viel von den Influencern da habe ich jetzt eigentlich?
1: Follower, Werner.
0: Follower, ja. Ah, wie auch immer. Das war ein Ritt, wa? Also, ich will jetzt erstmal nichts mehr mit Teenagern zu tun haben.
1: Hier, Werner, guck mal. Guck mal. Wir haben 25 Bewerbungen für Schülerpraktika reinbekommen. Alle wollen zu dir.
0: Ja.
1: Wie viel? 27 jetzt. Na ja, da können wir uns den schönsten rauspicken.

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0: Ja, jetzt ist Nationalpark.
1: Hi, jetzt geht's los mit Main Tower. Wir haben wieder jede Menge schöne Themen hier aus Hessen dabei. Unter anderem das. Herbstgast mit acht Beinen. Warum es sich die Nosferatu-Spinne jetzt bei uns gemütlich macht. Mit Baby in der Trage vor Gericht. Eine Wiesbadener Anwältin zeigt, wie sie Beruf und Karriere verbindet. Und Fußball trifft Tisch. Eine brasilianische Sportart erobert Hessen. Seit gestern, da ist jetzt der meteorologische Herbstanfang. Und blöderweise, da verbinde ich mit dieser Jahreszeit nicht nur schöne Dinge. Stichwort Spinnen. Auf die trifft man ja jetzt wieder öfter zu Hause. Ich gebe zu, ich habe erst vor ein paar Tagen eine bei uns in der Waschküche entdeckt. Das Schlimme war aber nicht, dass ich sie gesehen habe, sondern dass ich sie kurz danach nicht mehr gesehen habe. Das heißt, ich weiß nicht, wo sie sich jetzt bei uns aufhält. Ähnliches ist meiner Kollegin Marlene passiert. Ihre Reaktion war herausfinden, was es eigentlich mit dieser Angst auf sich hat.
2: Jetzt, wo es kühler wird, da sieht man sie auf einmal wieder in der Ecke krabbeln.
3: Ich habe mich neulich richtig erschreckt, als ich ins Badezimmer gekommen bin. Da war nämlich eine riesige Spinne in meiner Badewanne. Gut, so groß wie die war die jetzt nicht, aber ich habe mich schon echt gegruselt. Und dann habe ich mich gefragt, warum haben wir eigentlich so Angst vor Spinnen? Und die, die bei uns in die Wohnung kommen, sind die wirklich gefährlich? Das finden wir heute raus. Wenn du jetzt so eine Spinne siehst, vielleicht auch so eine größere, wie geht's dir damit?
4: Also mit der Größe habe ich noch keine Probleme. Ist ein bisschen größer, es wird wahrscheinlich schon eklig.
5: Dieses Krabbeln mit den Beinen, die Vorstellung schon, ja.
6: Ich fange die einfach mit der Hand. Also.
7: Das ist keine Angst, das ist mehr Ekel.
3: Ah, okay. Und was machen Sie dann, wenn Sie bei sich zu Hause jetzt eine entdecken?
7: Ein Mann.
8: Ich gucke mir das Ding mal an, ob das hängt oder an der Wand klebt. Und je nachdem, Daumen, Zeigefinger, zack.
7: Das stimmt.
8: Und dann runter.
2: Gerade jetzt, wo die Temperaturen wieder kühler werden, da glaubt der ein oder andere, dass mehr Spinnen zu ihm ins gemütliche Zuhause krabbeln. Tatsächlich kommen die aber das ganze Jahr über ins Haus. Das sagt Spinnenforscher Peter Jäger.
9: Im Herbst kommen eigentlich auch weniger rein, nur da kommen größere rein, deswegen sehen wir die. Man muss sich das so vorstellen, dass die Eier gelegt werden, entweder im Vorjahr schon im Winter oder im Herbst, dann reifen die, im Frühjahr schlüpfen die und im Frühjahr haben wir sehr, sehr viele kleine Spinnen. Und von diesen vielen kleinen Spinnen kommen auch welche in unsere Wohnung, nur die sehen wir nicht. Man muss sich ja jetzt auch vorstellen, viele denken ja, oh, jetzt werden die Nächte kälter und dann sitzen die Spinnen mit so Infrarotbrillen im Garten und gucken, wo die roten Fenster sind. Das ist nicht so.
2: Denn er sagt, die Tiere können Wärme nur aus geringer Entfernung wahrnehmen. Trotzdem, ihre Bewegungen wirken für uns unberechenbar und viele fürchten sich vor einem Biss. Angst muss man bei uns in Hessen aber eigentlich gar nicht haben, sagt der Spinnenforscher.
9: Von den über 1000 Spinnenarten haben wir nur ganz wenige, die überhaupt mit ihren kleinen Fangzähnen durch die Haut kommen. Das ist zum Beispiel unsere Haus- und Winkelspinne, dann die Nosferatu-Spinne natürlich und auch eine Kreuzspinne zum Beispiel oder andere Kreuzspinnen, gibt es auch ein paar. Aber man muss immer im Hinterkopf haben, Spinnen beißen eigentlich nicht.
2: Sie wehren sich nämlich nur dann, wenn sie bedroht werden. Der Forscher hat sich in einem Selbstversuch von einer Nosferatu-Spinne beißen lassen.
9: Der Schmerz ist erstmal grundsätzlich so wie so ein Brennnesselbrennen. Es kann sich auch mal ein bisschen anschwellen. Ja? Gerade bei Kindern kann es eher zu Schwellung kommen, wenn es meinetwegen hier nah am Knochen ist. Ja, aber auch das ist nicht schlimm. Kühlen, ruhig bleiben. Normalerweise in einer Viertelstunde, in einer Stunde ist das schon wieder rum, der Spuk.
2: Wirklich gefährlich für die Gesundheit wird es nur in seltenen Fällen, wenn ein Biss eine allergische Reaktion auslöst. Im Haus wollen sie viele aber trotzdem nicht haben.
10: Die sind meistens oben an der Decke irgendwo. Dann habe ich irgend so einen langen Stock und sorge dafür, dass die runterfallen. Und dann fange ich sie dann ein und schmeiß sie wieder raus.
11: Angst haben sollte man nicht, aber ich glaube, das ist so tief drin in uns, dass wir denken, das ist so anders, obwohl sie eigentlich gar nichts machen und eigentlich nur nützlich sind.
2: Denn die Spinnen jagen vor allem Insekten. Auch die, die nicht aus Plastik sind, sind eher harmlos.
1: Die Zeiten haben sich geändert. Ja, diesen Satz, den kennen Sie bestimmt auch. Und das gilt ganz besonders für Eltern. 3 Jahre nach der Geburt eines Kindes zu Hause bleiben, ja, das können oder wollen heute nicht mehr alle. Für manche ist das einfach finanziell nicht drin. Und für andere, da spielt einfach auch die eigene Karriere eine große Rolle. Julia Dokara, die wollte sich nie zwischen Familie und Beruf entscheiden müssen. Und die Anwältin hat deswegen eine ganz eigene Entscheidung getroffen, nämlich Karriere und Familie miteinander verbinden. Entschuldigung. Dafür hat sie ihren ganz eigenen Weg gefunden und wie der aussieht, das zeigen wir Ihnen jetzt.
2: Karriere oder Mama? Für Julia Dokara gibt es dieses oder nicht. Sie will beides.
0: Uns gab es immer nur mit Baby in der Tragerobe dann drüber und so bin ich zu Gericht gegangen.
11: Ja!
2: Doch schon in der Schwangerschaft stößt sie an Grenzen.
0: Gerade ein Termin in Frankfurt, da hat die Richterin mir nicht geglaubt, dass ich nur liegen durfte. Und da war ich tatsächlich so wütend, dass ich hier auch zum Kollegen gesagt habe, soll ich hier meinen Muttermund fotografieren oder was soll ich denn bitte machen?
2: Für viele Frauen beginnt mit dem Kind ein beruflicher Rückschritt.
12: Häufig werden diese Frauen dann leider auch noch abgeschrieben.
2: Muss man sich als Frau wirklich zwischen Karriere und Familie entscheiden? Julia Dokara wusste schon als Kind, sie will Rechtsanwältin werden. Heute hat die 32-Jährige ihre eigene Kanzlei in Wiesbaden, arbeitet Vollzeit und trägt Verantwortung für ihre Mandanten. Dann wird sie schwanger und plötzlich passt ihr Leben nicht mehr ganz so problemlos zusammen.
0: Schon in der Schwangerschaft selber habe ich natürlich versucht, die Termine zu legen, die rund um den Entbindungstermin lagen. Und in meiner ersten Schwangerschaft hatte ich auch gesundheitliche Probleme und musste viel liegen. Und das wurde von den Gerichten teilweise überhaupt nicht gut aufgenommen. Also die Termine wurden nicht verlegt. Mir haben teilweise Gerichte gesagt, dann soll ich die Termine online machen im Liegen, wo ich gesagt habe, das ist irgendwie nicht so sinnvoll. Dann habe ich das erste Mal gemerkt, oh, ups, das könnte doch tatsächlich schwierig werden.
2: Julia wartet nicht darauf, dass sich ihr Arbeitsalltag an sie anpasst. Sie passt ihn selbst auf ihr Leben an. Auch ihr Mann arbeitet Vollzeit. Gerade in den ersten Monaten ist Julia durch das Stillen besonders eng an ihre Kinder gebunden. Deswegen steht sie beim ersten Kind 3 Wochen nach der Geburt wieder vor Gericht. Beim zweiten 3 Tage. Baby in der Trage inklusive.
0: Ich habe alles weitergemacht mit Kind und habe dann auch irgendwann aufgehört, überhaupt Rücksicht zu nehmen. Also ich habe dann beim Gericht gar nicht mehr angefragt und gesagt, ich muss mein Kind mitnehmen in irgendeiner Art und Weise, sondern ich bin einfach direkt mit meinem Kind hingegangen und habe niemandem mehr die Wahl gelassen. Ich habe bis heute noch Milchflecken auf meiner Robe.
2: Und auch ihr Büro wird zeitweise zum Kinderzimmer.
0: Ich hatte hier auch eine Rutsche und einen Laufstall mit Schaukel, mit allem Möglichen. Also die Kinder konnten eigentlich überall spielen. Sie standen aber immer nur am Gitter, Mama, Mama, und wollten raus. Und dann haben wir, während ich gearbeitet habe, Ball gespielt. Ich habe, während ich gearbeitet habe, mit dem Fuß das Bettchen geschuckelt, wenn sie mal im Bettchen geschlafen haben. Und so haben wir uns geholfen.
2: Aber nicht jede Mutter kann ihre Kinder einfach mit zur Arbeit nehmen oder Termine selbst legen. Wie gut sich Beruf und Familie tatsächlich vereinbaren lassen, hat Professorin Yvonne Ziegler genauer untersucht. In ihrer Studie zeigt sich eine entscheidende Baustelle, die Betreuung.
12: Das gilt eben für die Kitas, für die Kindergärten und auch für die Schulen, dass es eben sehr schwierig ist, wenn da Krankheit bei den Betreuern auftaucht, dass die Kinder dann eben nicht betreut sind und dann eben die Eltern einspringen müssen.
2: Und selbst wenn die Betreuung klappt, bleibt für viele Mütter ein anderes Problem. Sie wollen weniger arbeiten, ohne beruflich aufs Abstellgleis zu geraten.
12: Teilzeitpositionen sind häufig keine sogenannten qualifizierten Teilzeitpositionen, wo man tatsächlich nach wie vor auch größere Verantwortung hat oder vielleicht auch noch eine Führungsposition. Das heißt, es sind dann leider dann Sackgassen, ja, wo Frauen dann feststecken und dann vielleicht dann über Jahre auch nicht mehr rauskommen.
2: Auf Instagram zeigt Julia ihren Alltag und setzt sich für bessere Bedingungen für Eltern und Mütter ein, wie zum Beispiel in ihrer neuen Petition. Darin fordert sie Unterstützung für beide Eltern, wenn einer von ihnen krank ist und sich nicht um das Kind kümmern kann.
13: Ich liege krank im Bett, 2 kleine Kinder zu Hause. Und rechtlich interessiert es erstmal niemanden. Kinderkrankentage gibt es nur dann, wenn das Kind krank ist. Wenn aber die betreuende Person krank wird, entsteht eine echte Betreuungslücke. Deshalb habe ich eine Petition gestartet, um genau diese Lücke zu schließen.
2: Vom Gerichtssaal in den Sandkasten. Bei der 32-Jährigen liegen zwischen diesen beiden Welten manchmal nur ein paar Zentimeter Absatz. Nur Karriere und Familie unter einen Hut bekommen hat seinen Preis. Der Tag scheint manchmal endlos.
0: Man hat nur 24 Stunden am Tag und wenn man 8-9 Stunden arbeitet und die restlichen Stunden dann versucht, mit den Kindern zu verbringen, dann ist ganz klar, bleibt dann irgendwann natürlich auch die Selbstfürsorge auf der Strecke.
2: Die Anwältin nimmt diesen Preis in Kauf. Trotzdem möchte Julia, dass es für Eltern einfacher läuft. Und das geht ihrer Meinung nach am besten, wenn akzeptiert wird,
0: dass Kinder mit dazugehören und dass man Kinder mit in den Beruf reinnehmen kann. Dass beides keine Parallelwelten sind. Das eine muss erst abgeschlossen sein, bevor man das andere irgendwie erreichen kann. Sondern dass wir versuchen, mit einer gesunden Selbstverständlichkeit beides miteinander zu verbinden.
2: Julia hat sich nicht zwischen Familie oder Karriere entschieden. Aber ihr Alltag zeigt auch, ganz ohne Preis ist beides nicht zu haben.
14: So, und wir gucken jetzt mal kurz auf die Uhr. Wir haben jetzt ja so 6:10. Das heißt, seit heute Morgen 7 sind ungefähr 11 Stunden vergangen. Diese Rechnung, die ist jetzt besonders wichtig für Kevin Uzipka aus Baunatal. Der 31-Jährige ist nämlich seit heute Morgen dabei, einen Weltrekord zu knacken. Er will 30.000 Liegestützsprünge am Stück machen. Ich würde Ihnen ja sehr gern zeigen, wie das aussieht, aber ich habe nicht die passenden Schuhe dafür an. Deshalb schauen wir lieber mal, wie Kevin sich gerade zum Rekord springt.
15: In die Hocke, Beine fliegen nach hinten, hinlegen, halber Liegestütz, hopp und von vorn. Seit heute früh 7 arbeitet sich Kevin Uzipka vor. Runde für Runde immer derselbe Bewegungsablauf. Die Übung hat einen Namen, Burpee Broad Jump. 42 Kilometer, mehr als 30.000 Sprünge und am Ende vielleicht sogar Weltrekord.
16: Ich werde jetzt Tag und Nacht hier Burpees machen, tatsächlich, so lange es geht. Ich probiere ungefähr 10 Kilometer am Tag zu machen, ja, plus minus. Das ist so mein Ziel, weil ich ja im Endeffekt unter 100 Stunden rauskommen möchte, weil der aktuelle Weltrekord liegt bei 180 Stunden. Ich will den aber richtig runtersetzen.
15: 4 Tage lang gibt es für Kevin nur einen Termin im Kalender, den nächsten Sprung und ab und an eine Pause. Dass er das macht, überrascht weder Familie noch Freundeskreis.
5: Typisch Kevin, würde ich sagen. Also, das sind wir von ihm gewohnt. Und es passt zu ihm.
15: Seine Muskeln konnte Kevin mit Training auf den Rekordversuch vorbereiten, seinen Kopf nicht.
16: Ich werde mir irgendwann denken, ja, was machst du hier eigentlich? Ja, aber im Endeffekt habe ich mir das Ziel gesetzt und das ist jetzt einfach die nächsten 4 Tage mein Leben.
15: Und zwischendurch Kohlenhydrate. Einen persönlichen Grund hat die Aktion aber auch.
16: Ich mache das Ganze für die Kinderkrebsstiftung Deutschland. Da sind jetzt schon vor dem Event, bevor es überhaupt losgegangen ist, ich habe das schon auf Social Media gepostet, sind schon 500 Euro zusammengekommen. Also schon mal echt eine richtig schöne Sache.
15: Wenn die Beine schwer werden, hat Kevin sich vorgenommen, genau daran zu denken. Immer wieder. Zeit genug hat er ja.
17: Es gibt so viele Menschen, die körperlich beeinträchtigt sind, gesundheitlich beeinträchtigt sind, die sowas nicht machen können, die gerne sich bewegen würden. Ja? Jetzt nicht sowas, aber die sich gerne normal bewegen würden. Das denke ich mir von jeder Wiederholung. Wenn ich gesund bin, kann ich sowas auch weitermachen. Ja? Und die Leute, die es nicht können, für die bewege ich mich.
15: Bis Sonntagmorgen liegen noch ein paar tausend Burpee Broad Jumps vor Kevin. Verrückte Geschichte für gute Sache. Vielleicht springt noch ein Weltrekord für ihn raus.
14: Wenn es am schönsten ist, dann soll man gehen. Das ist ja leichter gesagt als getan, gerade wenn der Urlaub so richtig schön war und dann plötzlich die Heimreise wieder ansteht. Da fällt der Abschied schon ganz schön schwer. Und dieses Gefühl, das kennt auch Christine Marx aus der Wetterau. Nur ist ihr Urlaub ja ein bisschen länger ausgefallen. Die 68-Jährige hat sich ein Jahr Auszeit gegönnt, den Caddy gepackt und ist dann einfach los Richtung Polarlichter. Ja, und jetzt einfach wieder heimfahren, das wäre ja viel zu langweilig. Ein paar Umwege und Überraschungen, die müssen da schon drin sein. Jetzt im dritten Teil unserer Serie.
18: Christina Marx hat den Winter auf der Inselgruppe Lofoten mit spektakulären Polarlichtern verbracht. Zum Ende der Polarnacht beschließt sie, noch ein Abenteuer zu versuchen.
19: Ich bin dann halt in den Norden gefahren, um Orcas zu fotografieren. Denn die versammeln sich in bestimmten Fjorden, wo sich die Heringe vor der Kälte verstecken. Das war halt auch noch mal ein tolles Abenteuer, in der Polarnacht in den Norden zu fahren, weil die Landschaft, das Licht, das ist einfach so magisch.
18: Im Schlauchboot wagt sich die Hessin aus Treis-Horloff mit ein paar anderen Menschen aufs Wasser. Die Orcas erscheinen wie erwartet zum Heringsfestmahl.
19: Dann taucht auf einmal so ein riesengroßer Wal neben mir auf. Ja, das ist, der atmet. Er gibt Geräusche von sich. Ja. Das ist einfach unfassbar, ja, so ein Erlebnis.
18: Der Frühling bricht im hohen Norden sehr spät an und der Winter ist hartnäckig.
19: Und dann kam natürlich im Mai voll wieder der Winter zurück. Also das ist immer so ein längerer Kampf. Also offiziell darf man zum Beispiel die Speikreisen bis Mitte Mai drauf behalten. Also das heißt, bis dahin ist sozusagen das schlechte Wetter vorprogrammiert. Und dann wird es langsam wärmer.
20: Und schlechtes Wetter heißt dann viel Regentau? Was heißt
19: das? Ja, eher Schnee. Also dass dann noch mal Schnee kommt.
18: In dieser Zeit ist die 68-Jährige auf Elchjagd, wie sie es selber beschreibt. Natürlich nur mit der Kamera.
19: Die Elche, die sind viel, viel größer, wie man die sich vorstellt, selbst wenn man ein Foto gesehen hat. Also das ist auch jedes Mal so, das ist fast wie so ein Elefant, also von den Dimensionen her. Wenn der dann auf der Straße steht und mein erster, den hatte ich im Schneesturm entdeckt, neben der Straße, ich habe angehalten und der war, glaube ich, genauso erstaunt, mich zu sehen, wie ich ihn. Und hat sich dann so rübergebeugt, ja, und so in mein Auto reingeguckt. Und ich war einfach super froh, dass ich halt im Auto gesessen habe.
18: Wenn dann der Frühling so richtig eingekehrt ist, passieren verrückte Dinge.
19: Die Hermeline haben ihr Fell gewechselt von strahlend weiß. Also auf einmal wurden die so richtig schmutzig braun. Und die Schneehühner auch. Also die bekamen immer mehr bunte Federn und haben sich versucht, sozusagen an den Sommermodus anzupassen.
18: Nun beginnt endgültig die Rückfahrt mit dem Caddy, erzählt uns Christina Marx. Ganz offen schildert sie den Abschied von der Inselgruppe Lofoten.
19: Es war schrecklich. Es war nur schrecklich. Ja. Ich habe mir schon 2 Wochen, bevor ich zurückgefahren bin, nur noch die Augen ausgeheult. Ich fange schon fast an zu weinen, wenn ich es erzähle, ja, weil ich war so unglücklich. Ich habe mich so gut eingelebt. Ja. Ich hatte auch ein paar Freunde gefunden. Ja. Ich wusste, wo alles ist. Also, es war meine Heimat. Ja. Ich habe mich so zu Hause gefühlt. Und es war richtig, richtig schrecklich, dass ich fahren musste.
18: Aber klar, nicht auf direktem Wege. Die Rückfahrt dauert wie die Hinfahrt Wochen. Auch weil sie noch einen Bärenplan hat. Im Süden Finnlands übrigens.
19: Im Juni waren zum ersten Mal auch die jungen Bären unterwegs. Da hatte ich eine Mutter mit 2 Kindern, das war ganz toll. Und die männlichen Bären, die haben Brunstzeit. Das heißt, die machen alle auf Big Mac, ja, und kommen und reiben sich an den Bäumen. Dafür stellen die sich hin, ja, und reiben sich dann hinten. Wer am höchsten kommt, ist der Oberbär. Und da konnte ich natürlich tolle Fotos machen. Und vor allen Dingen hatte ich diese ganzen Begegnungen an einem See, wo auch der eine dann ins Wasser ging und schwamm.
18: Bei so viel Begeisterung kann man, oder zumindest sie, die Abwesenheit des Freundes zu Hause ganz gut verschmerzen.
19: Wenn ich unterwegs bin, ja, ich bin einfach immer so begeistert, ja, vom Hier und Jetzt. Ich vermisse da niemanden. Ich habe auch kein Heimweh. Ich weiß, dass das viele Leute nicht verstehen können, aber ich bin halt so.
18: Nach 35.000 Kilometern mit dem Caddy, in einem Jahr voller unbeschreiblicher Abenteuer, ist Christina Marx zurück in Treis-Horloff in Hessen und plant schon bald ihre nächste Reise.
14: Ja, und diese nächste Reise, die könnte ja vielleicht beim nächsten Mal in den Süden gehen. Nach Brasilien zum Beispiel, das Land der Sonne, Samba und natürlich auch des Fußballs. Irgendwann haben sich die Brasilianer wohl gedacht, so vermute ich, aus Fußball kann man noch viel mehr rausholen und haben ihn einfach mit einer anderen Sportart kombiniert. Rausgekommen ist Food Mesa, also Food für Fuß und Mesa für den Tisch, den man dafür braucht. In Brasilien total verbreitet und mittlerweile auch hier bei uns in Hessen angekommen.
21: Einen Fußball, einen Tisch und viel Ausdauer. Das braucht es für Food Mesa. Hier in Frankfurt beim FC Germania Enkheim wird der Sport schon seit einigen Jahren angeboten. Ursprünglich stammt Food Mesa aber aus Brasilien.
22: Das
4: kommt aus den Favelas wirklich. Also dort wird wirklich auf kleinen Plastiktischen gespielt, ganz wenig Raum. Trotzdem wollen die Jungs mit dem Ball spielen und wird also auf engen Räumen in den Favelas gespielt, aber auch am Strand mittlerweile. Also in Rio kann man auch am Strand spielen und dort wird dann im Sand gespielt.
21: Genau dort, an den berühmten Stränden Copacabana und Ipanema, haben sie Futmesa bei einer gemeinsamen Reise entdeckt, anschließend als erster Verein nach Deutschland gebracht und in vielen Orten bekannt gemacht.
4: Nach dem Trip 2017 haben wir hier 2018, 2019 Futmesa gegründet, haben das hier aufgebaut im Verein, haben eine Fun-Sportabteilung aufgebaut und haben das so ein bisschen von Frankfurt aus nach außen getragen, ins Rhein-Main-Gebiet, nach Darmstadt, nach Mainz, an die Unis. Und ja, hier ist das Herzstück von Futmesa in Deutschland.
21: Der Name Futmesa setzt sich aus zwei Wörtern zusammen. Food für Fuß und Mesa portugiesisch für Tisch. Futmesa-Spieler Andreas Peter erklärt die Regeln.
6: Ich spiele 2 gegen 2. Man hat maximal 3 Ballkontakte, ähnlich so wie beim Volleyball. Und spätestens beim 3. Kontakt muss der Ball dann auf dem Tisch sein. Man kann aber auch mit dem 1. Kontakt oder mit dem 2. Kontakt abschließen. Man darf alles benutzen, außer die Hände. Also Kopf, Brust ist erlaubt, der Fuß, Oberschenkel.
21: Andreas spielt gemeinsam mit seinem Bruder Michael im Team des FC Germania Enkheim.
22: Wir haben schon vorher halt alle zusammen Fußball gespielt und haben alle durch Verletzungen aufgehört und ein bisschen Fun-Sport gemacht. Am Anfang mit dem Tisch, das war sehr schwer. Wir haben meistens es nicht so oft geschafft, den Ball auf den Tisch zu kriegen. Und am Anfang habe ich ehrlich gesagt eher gedacht, komm, lass uns was anderes machen. Aber mit der Zeit wurde es dann einfach die Sportart, die uns am meisten Spaß gemacht hat und wo wir jetzt wirklich hart für trainieren.
6: Naja, man muss sehr athletisch sein, man muss schnell sein, man muss eine gute Technik haben, man braucht ein gutes Ballgefühl und man muss Ehrgeiz haben.
21: Der Verein hat den Sport nicht nur nach Deutschland gebracht, sondern auch 2022 die erste Europameisterschaft ausgerichtet.
4: Wir haben das aber in Österreich gemacht, im Sand damals auch, mit 8 Nationen, Spanien, Italien, Schweiz, Deutschland, Österreich waren unter anderem dabei. Und ja, Andi und ich waren auch unter den ersten Europameistern für Deutschland.
21: Erst vor kurzem ist Andreas Peter wieder Europameister geworden. Diesmal zusammen mit seinem Bruder Michael. 32 Teams aus 22 Ländern waren in San Marino dabei. Auch andere aus dem Verein haben den 3. und 5. Platz, sowie im Mixed ebenfalls den 3. Platz belegt.
22: Das war wirklich super. Also beispielsweise mein erstes großes internationales Turnier. Wir waren einen Tag vorher da zum Trainieren und man hat schon gesehen, da sind super gute Spieler da aus Italien, aus Ungarn. Die Portugiesen super gut. Und da hatten wir schon ein bisschen Schiss, wie wird es, werden wir die Gruppenphase überhaupt überstehen? Sind dann gut weitergekommen, haben gut ins Turnier reingekämpft und dass wir es dann am Ende gewinnen konnten, war natürlich sensationell und haben wir super gefeiert dann.
21: Mit dem Sieg sind sie für die Weltmeisterschaft qualifiziert, die im Oktober in Rom stattfindet. Dort wird dann in einer Art achteckigem Käfig gespielt, so wie bei allen großen Turnieren.
4: So einen brauchen wir unbedingt. Das ist eine ganz andere Sportart. Der Ball kommt wieder. Wenn die Jungs ganz erst draufschießen, müssen wir hier 10 Meter wegrennen. Dort dreht man sich um und spielt den Ball nach oben. Also ist ein Riesenanliegen von uns, so einen Käfig hier in Deutschland hinzustellen.
21: Zudem ist ihr Ziel, die Sportart Futmesa noch bekannter zu machen.
4: Also wir spielen generell immer im Urlaub. Ich glaube, wir waren die Ersten, die es mal auf Bali gespielt haben. Mit immer verschiedenen Tischen am Strand, haben natürlich immer auch Locals mitspielen lassen. Moritz ist immer mal in Afrika. Dort gibt es jetzt auch eine kleine Szene. In Benin wird zum Beispiel schon gespielt, in Ägypten. Und das Ziel ist es, weltweit zu spielen. Bei der WM sind über 60 Mannschaften von allen Kontinenten vertreten. Und hoffentlich bald mal fast 200, wie beim Fußball.
21: Wer jetzt auch bekommen hat, Futmesa auszuprobieren, kann beim Probetraining vom FC Germania Enkheim in Frankfurt sowie an weiteren Standorten vorbeikommen.
14: Thomas, du weißt ja, ich habe ein Kindergartenkind zu Hause und deswegen, da singen wir jetzt auch zu Hause diese typischen Herbstlieder. Es ist ja die Zeit. Aber ich muss sagen, ich finde es irgendwie schwierig, weil es sich noch nicht so nach Herbst anfühlt. Was meinst du?
23: Ich würde widersprechen. Du musst einfach nur in den Supermarkt gehen und wenn du vor der Spekulatius-Tüte stehst, dann ist eigentlich alles klar. Und wenn ich den Himmel im Angebot habe, naja, jetzt noch ein bisschen mehr Wind und schon hast du einen kuscheligen Herbststurm. Schauen wir mal die nächsten 24 Stunden an. Da sind ja durchaus Lücken in der Wolkendecke natürlich noch. Im Laufe der Nacht schließt sich das dann aber so ganz langsam. Morgen vielleicht in den Frühstunden noch im Süden etwas Sonne, dann aber doch ein insgesamt etwas grauerer Tag. Und in der Nordhälfte, da gibt es sogar ein paar Chancen drauf, dass etwas Regen fällt. Nicht viel, aber ein bisschen ist drin. 9 bis 14 Grad die Frühtemperaturen, nachmittags 20 bis 27 Grad. Das ist jetzt nicht Herbst, weil also alles über 25 ist sowieso schon Sommer. Es ist also tatsächlich wärmer als üblich um diese Jahreszeit.
14: Das stimmt. Und wenn ich Spekulatius sehe, muss ich schon fast dran denken, dass wir auch bald Weihnachtslieder singen. Was geht's denn heute? Was macht ihr heute bei Alle Wetter?
23: Nachdem ich schon weiß, was ich für Weihnachtsgeschenke irgendwie brauche, muss ich darüber nicht mehr nachdenken. Wir reden über diesen extremen Sommer. Der war nicht nur extrem heiß, sondern auch extrem trocken und dadurch extrem teuer. 36 Milliarden wurden ausgerechnet, hat uns das in diesem Sommer in Deutschland gekostet. Warum? Klären wir gleich.
14: Danke, Thomas. Sehen wir gleich bei Alle Wetter um 7:15. Ja, damit sind wir am Ende unserer Sendung. Wir freuen uns, wenn Sie morgen wieder einschalten, 18 Uhr. Noch einen schönen Abend. Ciao.
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28: Die Erbpachtfalle. Hallo zu Max. Wenn man da drin sitzt, in der Erbpachtfalle, dann kann das bedeuten, das war's mit dem eigenen Haus. Und das ist genau das Gegenteil von dem, was eigentlich mit der Erbpacht erreicht werden soll. Die Idee ist nämlich, dass sich junge Familien damit ein Haus leisten können. Gekauft wird nur das Haus und das Grundstück dazu wird dann gepachtet von der Kirche der Stadt. Wenn die Stadt aber, wie zum Beispiel Frankfurt, die Bedingungen massiv ändert, dann geht die Rechnung nicht mehr auf.
29: Die neue Erbpachtregelung in Frankfurt ist für so manche Hausbesitzer zum Albtraum geworden.
30: Wer kann sich das noch leisten? Das können sich nur noch Leute leisten, die wirklich sehr gut verdienen.
29: Der Traum vom Eigenheim ist für junge Familien plötzlich ganz weit weg.
31: Und jetzt stehen wir hier seit 5 Monaten und nichts tut sich. Das ist einfach nur frustrierend.
29: Zwei Aussagen aus Frankfurt-Goldstein. Hier steigen die Erbpachtzinsen teilweise drastisch. Max will wissen, warum es dort plötzlich fast unbezahlbar wird und was man dagegen tun kann. Wir besuchen das Ehepaar Düring auf ihrem Erbpachtgrundstück in Frankfurt-Goldstein. Für beide war es jahrzehntelang vor allem eines: Sicherheit. Anfang des Jahres hat die Stadt aber eine Änderung beim Erbbaurecht beschlossen. Mit der schlimmen Folge, dass der Erbpachtzins in Goldstein dramatisch steigt.
30: Da versucht die Stadt hier Kasse zu machen, auf Kosten der kleinen Leute, die hier leben, schon seit Generationen. Das enttäuscht mich.
32: Wir haben schon erstmal fest damit gerechnet, dass wenn wir das Haus verkaufen, dass wir dann eben auch gerade mit unserer kleinen Rente auch, dass wir dann halt auch ein bisschen Zuzahlung haben für ein Altenheim. Das ist ja heute auch sehr teuer.
29: Erbpacht heißt, man kauft und besitzt ein Haus, den Grund kann man aber nur für maximal 99 Jahre pachten. Nach der neuen Regelung sind jetzt grundsätzlich 2% des Bodenwerts, also in Goldstein von 850 Euro pro Quadratmeter vorgesehen. Daraus kann schnell ein vierstelliger Betrag werden, jedes Jahr. Das Ehepaar Düring zahlt zurzeit rund 400 Euro pro Jahr. Durch die Neuregelung könnten es rund 8000 Euro werden. Das wäre eine Erhöhung um sagenhaft 1.900%. Für das Ehepaar Düring geht es aber nicht nur um die überhöhte Jahresrechnung. Gleichzeitig sinkt dadurch der Wert ihres Hauses. Denn der hohe Erbpachtzins des Grundstücks muss irgendwie kompensiert werden.
30: Wir brauchen ja auch dann das Geld, das aus dem Hausverkauf resultiert. Und wenn auf der einen Seite eben der Preis für das Haus so stark runtergeht, eben weil es sich keiner mehr leisten kann durch den hohen Erbbauzins, auf der anderen Seite das Ganze sich dann über Jahre hinzieht, wir aber das Geld brauchen, das stellt uns natürlich schon vor gewisse Probleme. Ja? Weil wie sollen wir das Ganze denn finanzieren?
29: Für die junge Familie Junghen aus Goldstein kommt es sogar noch schlimmer. Sie haben sich das Haus gegenüber den Eltern der Ehefrau gekauft. Doch das Grundstück dazu soll, laut Stadt, nicht nur 8.000 Euro pro Jahr Erbpachtzins kosten, sondern 15.000. Die Junghens haben nicht unterschrieben, die Abrissarbeiten wurden gestoppt.
31: Puh, Ich habe ja, okay, dann lassen wir das Ganze, dann blasen wir die Sache ab, verkaufen hier das Haus, Garten, alles wieder und keine Ahnung, machen was anderes, gehen außerhalb von Frankfurt irgendwo hin, wo es keine Erbpacht gibt.
29: 15.000 Euro pro Jahr würde nach 10 Jahren schon 150.000 Euro Zusatzkosten bedeuten. Dieser hohe Erbpachtzins für Selbstnutzer hat also einen paradoxen Effekt. Die Stadt will mit dem Erbbaurecht eigentlich Eigentum ermöglichen. Doch wenn der Boden immer teurer wird, wird genau dieses Modell für junge Familien zum Problem.
31: Wir wollen Geld ausgeben, wir wollen bauen, wir sind eine junge Familie, unsere Tochter ist gerade 14 Monate alt, wir brauchen den Platz, wir sind desperately dabei, hier zu bleiben, weil wir die emotionale Verbindung zur restlichen Familie haben und es funktioniert einfach gerade nicht.
29: Bleibt also die Frage, warum die Stadt eigentlich diese Neuregelung geschaffen hat. Geht's nur ums Geld? In Frankfurt gibt es rund 5.000 Erbpachtgrundstücke. Nur etwa 1.000 davon sind Selbstnutzer. Die Stadt nimmt insgesamt knapp 39 Millionen Euro ein. Tatsächlich nutzen die neuen Regelungen den Wohngenossenschaften. Hier sinkt der Erbpachtzins sogar auf bis zu 1%, sagt Heinz-Jürgen Quos vom Verband Wohneigentum.
0: Ja, eine der wichtigsten Aufgaben der Stadt ist ja Wohnraum, also bezahlbaren Wohnraum zu schaffen. Und die sehen eben mit dem Erbbaurecht eine Möglichkeit, den Wohnungsbaugenossenschaften preisgünstige Grundstücke zu verschaffen. Das ist auch ein guter Ansatz. Allerdings darf das nicht zulasten der Bestandserbbaurechte gehen.
29: Heißt eben nicht gleichzeitig für kleine Häuslebauer den Erbpachtzins an den gestiegenen Bodenrichtwerten zu messen. Immerhin hat die Stadt für ärmere Erbpachtnutzer Erleichterungen eingebaut, sagt mir Martin Dreher von der Siedlergemeinschaft Goldstein. Doch die seien entwürdigend.
1: Ja, der Vorschlag der Stadtregierung lautet da relativ simpel. Dann geht ihr einfach zum Wohnungsamt und beantragt Wohnungsgeld. Wir haben ja extra diese Auffangmechanismen eingebaut in diese M213. Aber das ist natürlich eine schwierige Regelung. Ja. Wer will da schon gerne hingehen, wenn man selbstständig gelebt hat und selbstständig gearbeitet hat und gewohnt hat. Und jetzt soll man am Ende hinten raus ein Sozialfall werden. So fühlt sich nicht gut an.
29: Wir haben den CDU-Politiker Thomas Dürrbeck gebeten, nach Goldstein zu kommen. Seine Partei war gegen die neue Erbpachtregelung. Zu ungerecht, zu bürokratisch. Jetzt regiert die CDU zusammen mit den für Liegenschaften zuständigen Grünen die Stadt. Wird das Amt für Bau und Immobilien noch mal nachbessern?
2: Die werden auch sehen, dass das so kompliziert ist und Personal benötigt, dass sie auch nicht mehr finden. Es ist ja nicht so, dass das überall auf wartet, drauf zu kommen. Dass man vielleicht noch mal über eine Vereinfachung nachdenken kann. So wie es 2016 eigentlich auch mal war.
29: Fazit. Für das Ehepaar Düring geht es um ihre Altersvorsorge. Für junge Familien um den Traum vom eigenen Haus. Und für Frankfurt um fast 39 Millionen Euro Erbpacht im Jahr. Die entscheidende Frage ist deshalb, wie viel darf ein Stück städtischer Boden kosten, wenn darauf das Zuhause einer Familie steht?
5: Ich würde sagen, so viel, dass sich junge Familien das auf jeden Fall auch leisten können. Sind Sie auch so erleichtert, dass es wieder kühler geworden ist, selten so über regnerisches Wetter gefreut? Die Gartenparkanlagen, die sind wieder grüner, aber die Flussschifffahrt, die Wirtschaft, die davon abhängig ist, die ist noch lange nicht wieder da, wo sie sein soll.
10: Der Rhein im Sommer 2026, eine der wichtigsten Verkehrsadern Europas, fällt aus. Für die Wirtschaft ein millionenteures Problem.
11: Also uns trifft es gewaltig, weil die Schiffe kaum noch Container mitnehmen können. Wir haben das Problem, dass 1-2 Terminals auch abgeschnitten sind, weil die Schiffe gar nicht mehr hinfahren können.
10: Historische Hitzerekorde und historisch niedrige Flusspegel lassen die Kosten am Wirtschaftsstandort Deutschland explodieren.
12: 2018 gab es schon mal ein Niedrigwasser und das war weniger schlimm als jetzt. Die Schäden damals lagen allein bei BASF bei 250 Millionen Euro, also 250 Millionen. Das heißt, wir können davon ausgehen, dass die Schäden weit in die Milliarden gehen werden.
10: Max will wissen, was kostet uns das Niedrigwasser und wie kann sich die deutsche Wirtschaft darauf einstellen? Der Industriepark Höchst ist einer der größten Pharma- und Chemiestandorte in Europa. 20.000 Menschen arbeiten hier. Der Hafen verbindet die Industrie in Hessen mit den großen Häfen in Rotterdam und Antwerpen. Die Betreiberfirma Infrasurf sagt, dass hier pro Jahr rund 32.000 Container bewegt werden. Normalerweise.
4: Also in Normalzeiten kommen ungefähr 30 Schiffe pro Woche an. Momentan sind es eher 20 Schiffe, also ein Drittel weniger. Wenn man sich allerdings anschaut, wie viel Menge transportiert wird, dann wird momentan nur ein Drittel der Menge transportiert. So ab statt 35.000 Tonnen sind es dann halt vielleicht 10.000 Tonnen, die wir über Schiff in den Industriepark bekommen.
10: Und Ware, die nicht ankommt, kann nicht verarbeitet werden. Ein Problem, das vielen hier ansässigen Firmen zu schaffen macht. Auch dem Logistikunternehmen Contago, das den Transport von Seekontainern organisiert. Contago gehört zu den Marktführern in Europa. Jetzt stapeln sich die Container hier, weil kaum Schiffe in den Hafen kommen, um sie abzutransportieren.
6: Es ist tatsächlich so, dass wir zum Teil komplett eingestellt haben. Ansonsten, wenn die Möglichkeit es gab, haben wir die Schiffe bisher fahren lassen. Ja. Aber im Grunde genommen, wenn wir von 7 bis 8 Abfahrten die Woche ausgehen, hatten wir hier 2-3 Wochen kein Schiff.
10: Das Problem, sinkt der Pegel, kann das Schiff nicht mehr so tief im Wasser liegen wie normalerweise. Also muss Ladung runter. Im Moment können die Schiffe nur zu einem Drittel beladen werden, brauchen also 3 Fahrten, wo sonst eine nötig gewesen wäre. Dadurch kommen die Container auch viel langsamer an den Zielort. Um das zu vermeiden, hat Contago eine sogenannte Landbrücke aufgebaut. Das bedeutet, dass die Fahrten mit dem Zug oder per LKW stattfinden.
6: Unsere Zugverbindungen und natürlich die Landbrücken, die wir zur Verfügung stellen, das ist das, was uns rettet. Aber es ist kostenseitig, kann man nicht zu 100% abdecken. Was noch dazu kommt, ist der Aufwand, der betrieben wird. Der ist doppelt und dreifach. Also die Kollegen, die in den Büros sitzen, müssen jeden einzelnen Container nochmal anfassen. Bedeutet umbuchen von Binnenschiff auf Zügen, auf LKW.
10: Kosten, die Contago an die Kunden weitergibt. Die Höhe der Zuschläge orientiert sich am jeweiligen Pegel der Flüsse. Für Frankfurt ist der Pegel an der Messstelle Kaub relevant. Hier wurden im August historische Tiefstände erreicht.
6: Nach dem jetzigen Stand kostet ein Container bis zu 1.500 Euro mehr als sonst. Je nach Kunde und Ware ist es tatsächlich so, dass es Kunden gibt, die sagen, ja, soll trotzdem in den Seehafen zu den erhöhten Preisen. Dann gibt es wieder Kunden, die das so ein bisschen abwarten, dass der Pegel nach oben geht, was die letzten paar Wochen leider so nicht funktioniert hat.
10: Professor Christian Klein ist der Leiter des Fachgebiets Nachhaltige Finanzwirtschaft an der Universität Kassel. Wir treffen ihn in seiner Heimatstadt Augsburg, wo er das Niedrigwasser der Wertach erlebt. Er glaubt, dass die meisten von uns Kostensteigerungen am eigenen Portemonnaie erleben werden.
12: Auch auf dem Rhein wird Öl und Gas transportiert. Und da ist schon davon auszugehen, dass sich hier in bestimmten Bereichen Deutschlands die Preise erhöhen werden. Das betrifft vor allem die, die jetzt im Sommer ihr Öllager für die Heizung auffüllen wollen.
10: Das Problem? Bei großen Mengen schwerer Güter ist der Wasserweg nur mit enormem Aufwand zu ersetzen. Das Umweltbundesamt weist für die deutsche Binnenschifffahrt eine durchschnittliche Beladung von rund 1.200 Tonnen pro Schiff aus. Um ein Schiff mit dieser Ladung zu ersetzen, braucht man rund 48 Lkw oder einen Zug mit 20 Güterwagen. Professor Klein rät dringend dazu, jetzt schnell in die Infrastruktur zu investieren.
12: Es gibt Berechnungen, die sagen, dass wir etwa 15 bis 20 Milliarden in die Hand nehmen müssten, um uns vorzubereiten und in der Zukunft das Schlimmste zu vermeiden. Und das Schlimmste, das wären Schäden von etwa 650 Milliarden. Also das sind ganz grobe Zahlen, aber wir sehen hier, dass es sich lohnen würde, wirklich jetzt Geld in die Hand zu nehmen und uns auf die Folgen der Trockenheit, auf die Folgen des Klimawandels vorzubereiten und einzustellen.
10: Zurück in den Industriepark Höchst. Hier bereitet man sich schon länger auf die Zukunft vor. Geschäftsführer Joachim Kreising sagt, dass man zum Beispiel die Lagerkapazitäten ausgebaut habe, um Zeiten, in denen wenig Ware ankomme, besser überbrücken zu können. Einen nachdrücklichen Appell richtet er an den Bund.
4: Auf der Rheinseite sind verschiedene Möglichkeiten, die Fahrrinne zu vertiefen, seien es Buhnen, seien es andere technische Maßnahmen. Das sind auch

0: ein gigantischer Markt. Weltweit werden damit 200 Milliarden Euro verdient, jedes Jahr. Das ist mehr als im Film und Musik zusammen. Und in Hessen gibt es ganz viele Start-ups, die neue Spiele entwickeln, auch wenn die Förderung vom Land kaum dazu beiträgt.
1: Die Gamescom 2026 in Köln. Knapp eine Woche lang wird Deutschland für Zocker zur Pegastätte auf der weltweit größten Gaming-Messe. Deutschland hat im Gaming aufgeholt, auch dank Bundes- und Landesförderung. Doch Hessen bleibt bei Investitionen zurückhaltend. Auf der Gamescom treffen wir René Neuth, CEO von Weltenbauer, Hessens drittgrößtem Arbeitgeber der Games-Branche. Im Dezember besuchten wir ihn in seinem Wiesbadener Studio. Kurze Zeit später wurde Weltenbauer beim Deutschen Computerspielpreis zum Studio des Jahres gekürt. Ihr Spiel Firefighting Simulator Ignite war ein kleiner Erfolg. Auch dank der Bundesförderung von fast 2 Millionen Euro.
2: Firefighting muss cool, muss ein toller Titel werden, der dann im Zweifel auch eben der Auftakt für eine Serie bei uns ist. Und haben dort uns den Firefighting Simulator ebenfalls von der Bundesförderung mitfinanzieren lassen. Und das hat super für uns funktioniert. Ehrlicherweise muss ich sagen, glaube ich, wäre das Spiel so nicht zustande gekommen, wenn wir die Bundesförderung nicht gehabt hätten. Ja. Da wäre vielleicht auch dem Publisher das Risiko zu groß gewesen, mit uns diesen Auftakt zu gehen.
1: Aufstrebende Studios wie Weltenbauer wollen Deutschland wieder auf die Gaming-Karte bringen. Denn viele große Games aus Deutschland wird man auf der Gamescom nicht finden. Und das trotz eines wachsenden Markts. 9,4 Milliarden Euro Umsatz hat die Games-Branche vergangenes Jahr in Deutschland erwirtschaftet. Ein Plus von 4% im Vergleich zum Vorjahr. Weltweit sind es rund 200 Milliarden Euro. Mehr als Film und Musik zusammen. Aber von 100 Euro, die in Deutschland für Games ausgegeben werden, bleiben nur 5,50 Euro bei deutschen Studios. Made in Germany macht also nur einen Bruchteil aus. Der Deutsche Gamesverband sieht Deutschland trotzdem auf einem guten Weg und hat klare Forderungen an die Politik.
3: Die neue Bundesregierung ist gamespolitisch stark gestartet mit Erhöhung der Förderung. Das war ein ganz wichtiges Signal, weil in der Vergangenheit gab es die Förderung mal gab es sie nicht. Das ist Gift für die Planbarkeit bei den Unternehmen. Jetzt müssen wir allerdings auf ein wettbewerbsfähiges Niveau kommen mit Ländern wie Kanada, Frankreich, England, vielen anderen, die da uns weit voraus sind, mit einer steuerlichen Förderung. Die steht zum Glück im Koalitionsvertrag. Nur die kann wirklich ein wettbewerbsfähiges Niveau sicherstellen. Und dann können wir aus eigener Kraft auch mit vergleichbaren Bedingungen aufholen.
1: An motivierten Nachwuchs mangelt es nicht. Am Hochschulstand der Gamescom treffen wir Lea und Alia von der Hochschule Darmstadt. Sie studieren Animation and Game und haben für ihr erstes Projekt ein Startup gegründet. Doch das ist in Hessen gar nicht so einfach.
4: Wir haben es jetzt auch vor allem bei der Gründung gemerkt, weil also Gründen allein kostet ja auch schon was. Und wir sind Studenten, wir haben nicht so viel Geld leider. Und dann halt noch mal extra gucken, neben dem Studium und die meisten arbeiten noch, dann noch gucken, was gibt es für Förderungen. Dann gibt es in Hessen auch gar nicht so viel. Und dann noch darauf bewerben und bis es dann alles durch ist und alles Mögliche, das ist halt schon einfach noch eine Heidenarbeit, die dazukommt.
1: Ihr Dozent, Professor Stefan Jakob, kennt die Probleme seiner Studierenden nur zu gut. Hessen bietet eigentlich mit vielen Studios und Infrastruktur gute Voraussetzungen. Die Probleme sieht er eher auf politischer Ebene.
5: In Hessen haben wir ein Defizit bei der Nachwuchsförderung. Einfach da wir sehr viele Studenten haben, die bei uns ja irgendwann fertig werden und ihre Spiele auf den Markt bringen wollen oder weiterentwickeln wollen, haben wir einfach eine nicht so passende Förderung dafür, die das auch unterstützt. Weil das, was Studenten brauchen nach dem Studium, ist natürlich erstmal ein Anschub, Nachwuchs, Förderung, also ganz simpel Geld, und zwar eine vollständige Förderung, die Entwicklung komplett finanziert.
1: Tatsächlich sind die Fördersummen auf Landesebene in Deutschland sehr unterschiedlich verteilt. Während NRW, Bayern oder das Medienboard Berlin-Brandenburg Millionen in Games-Förderprogramme stecken, sind es in Hessen rund 400.000 Euro. Und die fließen fast ausschließlich in sogenannte Serious Games, also eher bildungsorientierte Spiele.
6: Also an sich natürlich schon mal gut, dass etwas gefördert wird. Aber ich finde, was da ein bisschen verloren geht, ist halt die ganzen kleinen Studios, die jetzt nicht unbedingt Serious Games machen wollen. Und da ist gerade, also für uns zum Beispiel, ist es super schwer, einfach anzufangen. Es gibt wenig Förderungen, die halt wirklich die Gründung unterstützen. Einerseits mit Wissen, aber andererseits halt auch finanziell. Und ja, da würde ich mir mehr Unterstützung fühlen. Also nicht nur auf Serious Games, sondern generell auf Games.
1: Eine Anfrage dazu, warum Hessen auf Serious Games setzt und dabei geringere Fördersummen als andere

0: andere Bundesländer aufruft, ließ das hessische Wirtschaftsministerium bis Redaktionsschluss unbeantwortet. In einer kleinen Anfrage der FDP aus dem vergangenen Jahr teilte das Ministerium jedoch mit: Die Einschätzung, dass Hessen über keine mit anderen Ländern vergleichbare Strategie oder Förderung der Games-Branche verfügt, ist unzutreffend. Sie zielt darauf ab, Wachstum und Wettbewerbsfähigkeit hessischer Spieleproduzentinnen und Produzenten zu stärken und ihnen den Eintritt in den Markt zu erleichtern. Hessen hätte eigentlich alles, um im Gaming ganz vorne mitzuspielen. Passiert das nicht, machen andere Bundesländer das Rennen. Und für Hessen heißt es im schlimmsten Fall Game Over.
1: Kurz die Karte gezückt, bezahlen mit der Karte im Café-Restaurant. Das ist ja alles nicht mehr wegzudenken. Geht ganz schnell und ist praktisch. Aber dann kommt ja immer dieser eine Moment, wenn es ums Trinkgeld geben geht. Wenn man nämlich angeben muss, 15%, was klicke ich denn da an, wie viel gebe ich denn? Hilft Ihnen das bei der Entscheidung? Rechnen Sie dann so ganz schnell im Kopf nochmal nach? Wie viel wären denn dann so 5%? Und sind wir vielleicht sogar dadurch großzügiger geworden?
2: Das Käffchen in der Sonne, der Salat zu Mittag. Doch wie wird gezahlt?
3: Karte.
4: Ja, Karten.
5: Handy.
6: Ich zahle mit Karte. Es geht schneller, ist effizienter.
7: Ehrbar.
4: Ich glaube, spätestens seit Corona nur mit Karte.
2: Immer mehr digitale Zahlungen. Doch beim Trinkgeld sind viele noch verunsichert.
8: Ganz oft kommt die Frage, kommt das Trinkgeld bei euch an?
2: Max will wissen, geben wir auch digital Trinkgeld? Und wie funktioniert es in den Branchen, die davon leben? Wir sind im Café Schuhknecht in Darmstadt. Betreiberin Nuri Wural arbeitet schon seit Jahren in der Gastronomie. Sie und ihr Team merken, immer mehr Menschen zahlen digital. Hier sind es rund 80%.
8: Man zahlt bei uns mit Karte, mit dem Handy, mit der Uhr. Ja, man kann ja mit allem bezahlen. Dadurch ist es schon generell mehr digital geworden, auf jeden Fall.
2: Und wie sehr hängt die Bezahlmethode mit der Höhe des Trinkgelds zusammen? Sascha Hoffmann ist Professor für Betriebswirtschaftslehre an der Hochschule Fresenius in Hamburg. Er weiß, der Zusammenhang kann stark sein.
9: Also was Studien zeigen, ist, dass dadurch, dass tatsächlich auch sogar in Deutschland immer mehr bargeldlos bezahlt wird in der Gastronomie, am Tagesende oder Monatsende die Servicekräfte weniger Trinkgeld haben. Das dürfte nicht daran liegen, dass die Leute, die mit Karte bezahlen oder mit Smartwatches dann per se geiziger sind, sondern einfach in dem Bezahlvorgang wird das ein oder andere Mal schlichtweg vergessen, Trinkgeld zu geben.
2: Hinzu kommt die Verunsicherung der Menschen, ob das Geld denn auch wirklich beim Personal ankommt.
6: Das versuche ich aber immer bar zu geben. Das mache ich ungern über die Karte, weil es meistens dann nicht immer so ans Personal abgeführt wird, wie es abgeführt werden sollte.
10: Ich bin da eigentlich auch sehr offen und sage dann, dürfen Sie das Trinkgeld behalten oder geht es an die Wirtschaft oder an den Chef?
4: Ich habe mich das auch schon gefragt. Es kommt ja auch immer darauf an, wie das, also wo man auch unterwegs ist und wie das dann geregelt wird.
2: Wenn kein oder weniger Trinkgeld gegeben wird, kann sich das auf die Personalsituation auswirken.
9: In der Gastronomie werden halt keine besonders hohen Gehälter bezahlen. Die sonstigen Arbeitsbedingungen sind tendenziell auch hart. Deswegen fehlen in der Gastronomie ja extrem viele Servicekräfte. Und wenn jetzt auch noch das Trinkgeld weniger wird, was ein ganz wesentlicher Teil der Einnahmen ist für Servicekräfte in der Gastronomie, dann macht es diesen Beruf noch unattraktiver. Das heißt, die Folge ist für Gastronomiebetriebe noch schwieriger, Servicekräfte zu finden.
2: Trinkgeld wird hier unterm Personal aufgeteilt. Die Kasse erkennt es, sodass am Ende des Tages fair verteilt wird. Und Trinkgeld gibt's auch digital. Das Zahlsystem bietet dazu eine Auswahl über die Höhe an. Da kann jeder Gast selbst wählen.
8: Und dann erscheint hier auf meinem Kartenlesegerät die Voreinstellung. Da darf ich dann nochmal aussuchen zwischen 5%, 10% und 15% Trinkgeld. Unten drunter sind sogar die Beträge aufgeführt, was es dem Gast eigentlich noch leichter macht, Trinkgeld zu geben. Wenn er aber immer noch kein Trinkgeld geben möchte, muss er explizit hier auf kein Trinkgeld drücken, damit es auch wirklich kein Trinkgeld gibt.
2: Die Gäste werden also, anders als bei der Barzahlung, aktiv daran erinnert, dass eine Trinkgeldabgabe möglich ist. Und das macht sich natürlich bemerkbar.
8: Dadurch ist es auch höher, weil die Leute ja nicht mehr rechnen müssen. Die drücken eher auf Ich gebe Trinkgeld, als ich drücke auf keins, weil es immer unangenehm ist, auf kein Trinkgeld zu drücken.
5: Ich sag mal, ich finde es gut, dass es voreingestellt ist, weil ich glaube, dass man, also dass sonst viele Leute zu wenig Trinkgeld geben würden.
6: Dann ist mir wirklich gezwungen, was drückst du jetzt? Dann kommt dann dieser Gedanke, oh Gott, sieht der Nachbar, ich drücke kein Trinkgeld, oder sieht der Nachbar, ich drücke zu wenig Trinkgeld. Halte ich nichts davon.
4: Ich persönlich runde dann eher immer auf einen glatten Betrag auf, deswegen habe ich die noch nicht genutzt.
2: In einer repräsentativen Umfrage hat der Kassensystemanbieter Lightspeed die Meinung der Deutschen zu den Trinkgeldoptionen gerade erst erforscht. Zwar finden die Vorgaben 32% der Deutschen bequem, doch 25% der Befragten, also jeder Vierte, fühlt sich durch die automatischen Vorgaben unter Druck gesetzt, mehr zu geben als eigentlich geplant.
9: Wenn ich mehrere Optionen habe als Mensch, dann gibt es zum Beispiel die Tendenz zur Mitte. Das heißt, wenn ich drei Optionen habe, dann will ich die mittlere. Sei es von der Anordnung die mittlere oder aber auch von drei unterschiedlichen Höhen, Trinkgeldhöhen beispielsweise, würde ich die mittlere Höhe nehmen. Und da macht es natürlich einen großen Unterschied, ob ich da beispielsweise 5, 7 und 10% Trinkgeld angezeigt bekomme oder 10, 15, 20%. Das übliche Trinkgeldverhalten in Deutschland liegt bei diesen über den dicken Daumen 10%.
2: Inzwischen arbeiten auch Bäckereien oder andere Selbstbedienungsläden mit den voreingestellten Trinkgeldern.
4: Da finde ich es komisch, weil ich denke, ich gebe ja das Trinkgeld für den Service. Und wenn ich mir einen Kaffee zum Mitnehmen hole, habe ich ja eigentlich keinen Service. Da gebe ich auch meistens kein Trinkgeld.
7: Wenn es nur um das Servieren an der Theke, tut mir leid.
2: Trotzdem gibt es einen Grund, warum Betriebe sich dafür entscheiden.
9: Dann hast du die Möglichkeit, diese Trinkgeldtaste zu aktivieren und damit deinen Servicekräften eine zusätzliche Verdienstmöglichkeit zu geben, in der Hoffnung, damit sich im Wettbewerb zu differenzieren. Und das dürfte auch der Grund sein, warum diese Trinkgeldtastenfunktion zum Teil halt auch in Bäckereien oder in Selbstbedienungsrestaurants plötzlich erscheint.
2: Im Café von Nuri Wura läuft es gut mit den digitalen Zahlungen und auch mit dem Trinkgeld. Nicht nur deshalb ist sie Befürworterin von digitalen Zahlungen.
8: Am liebsten würde ich das Bargeld komplett abschaffen, weil es für mich als Gastronomin einfach total unsinnig ist. Ich muss Kleingeld holen, ich muss Kleingeld wegbringen. Das kostet jedes Mal Geld bei der Bank. Wenn alles nur noch digital funktionieren würde, dann würde ich ja schon mal immens Geld sparen. Deswegen, mir ist es ganz recht, wenn die Leute mit Karte zahlen oder mit ihrer Uhr oder mit ihrem Handy. Ja. Und ich hoffe, dass die Gäste sich noch mehr daran gewöhnen, dass es auch dann natürlich wichtig ist, Trinkgeld zu geben.
2: Die Abkehr vom Bargeld kann sich bislang nur eine Minderheit der Deutschen vorstellen. So oder so ist für Gastronomen wichtig, dass die Trinkgeldkultur nicht verloren geht.
1: Dann würden Bedienungen ja noch weniger verdienen und das will ja auch niemand. Medizinische Versorgungszentren sind im ländlichen Bereich ja grundsätzlich eine gute Idee. Dort gibt es weniger niedergelassene Ärzte. Mehrere Ärzte tun sich dann zusammen und alle haben was davon. Aber jetzt kommt der Haken. Und der heißt Investoren. Immer mehr solcher medizinischer Versorgungszentren werden von Investorengruppen aufgekauft. Und das kann bei den Ärzten einen gewissen Druck auslösen.
11: Vor einigen Monaten treffen wir Endokrinologin Bettina Stamm zum ersten Mal. Sie ist seit fast 10 Jahren in einem MVZ angestellt. Betrieben wird es von Medicover, einem schwedischen Investor.
12: Naja, ich habe mich ja auch eigentlich sehr bewusst damals für so ein System entschieden. Das hatte für mich einmal die Lukrativität, dass ich eben kein eigenes Labor betreiben muss. Das war Nummer eins. Nummer zwei war, dass wir natürlich ein großer Verbund sind mit einer sehr großen Expertise. Da sind viele tolle Leute dabei, die von vielen Dingen viel Ahnung haben, an deren Wissen wir dann natürlich auch partizipieren.
11: Doch auch ihre Praxis leidet unter Personalknappheit. Viele Behandlungsräume stehen deshalb leer. Weniger Ärzte bedeutet weniger Patienten, also weniger Einnahmen. Und das könnte nun auch zum Problem von Bettina Stamm und für die Zukunft der Praxis werden.
12: Der Investor betreibt hier natürlich ein großes Zentrum und gibt dafür natürlich auch Geld aus und möchte natürlich auch, dass Geld verdient wird in diesen Zentren. Aber jetzt ist halt die Situation die, dass wir aufgrund der Tatsache, dass es keine richtige Perspektive gibt, dass hier neue Ärzte anfangen, natürlich vor der Situation stehen, dass wir von der Schließung bedroht sind.
11: Dass medizinische Versorgungszentren schließen, kommt immer wieder vor. Investorenbetriebene MVZ sind da keine Ausnahme. Sie müssen sich rechnen. Auch für die schwedische Aktiengesellschaft sind Renditeziele wichtig. Im vergangenen Jahresbericht heißt es: Deutschland gibt pro Kopf mehr für das Gesundheitswesen aus als jedes andere EU-Land. Das gilt besonders bei Labordienstleistungen. Konzernübergreifend erzielte Medicover 2025 ein operatives Ergebnis vor Zinsen, Steuern und Abschreibungen von rund 15%. Medicover hat auf Anfragen nicht reagiert. Wir sprechen mit Mitarbeitern verschiedener Betreiber von investorenbetriebenen MVZ. Sie möchten nicht offen vor die Kamera.
13: Also in diesen MVZs hat man eigentlich immer so die Erwartung, dass man, ich sage mal ganz grob, mindestens 5-10% Bruttogewinn erwirtschaftet.
11: Um den Umsatz zu steigern, würden Patienten gerne zu anderen Ärzten im gleichen MVZ überwiesen oder Labordienstleistungen beauftragt werden.
13: Das ist ein Konstrukt von ganz vielen Praxen und auch von Labors. Mit den Laboraufträgen löse ich an anderer Stelle dann Umsatz und entsprechend Gewinn aus.
11: In einer öffentlichen Anhörung des Deutschen Bundestages widersprachen die Betreiber medizinischer Versorgungszentren vor wenigen Monaten dem Vorwurf, dass es investorengetragenen MVZ vor allem um Rendite ginge.
14: Die Unterstellung, dass investorengetragene MVZ vorrangig gewinnorientiert agieren und die ärztliche Autonomie einschränken, lässt sich nicht empirisch belegen. Es gibt zudem keine belastbaren Hinweise, dass wirtschaftliche Interessen in investorengetragenen MVZ systematisch die Behandlung beeinflussen oder ärztliche Leiter ihrer Schutzfunktion nicht nachkommen würden.
11: Martin Tauscher und Roman Gerlach von der Kassenärztlichen Vereinigung Bayerns kommen zu einem anderen Ergebnis. Seit 4 Jahren analysieren sie die Auswirkungen von investorenbetriebenen MVZ auf die medizinische Versorgung. Dazu haben sie die kompletten Abrechnungsdaten der KV, also alle ambulanten Daten, innerhalb der bayerischen Ärzteschaft verglichen. Dabei sind sie auf erstaunliche Verschiebungen gestoßen. Ärzte, die bei einem investorenbetriebenen MVZ angestellt sind, erbringen demnach deutlich weniger typisch hausärztliche Leistungen, wie etwa Hausbesuche, die wenig lukrativ sind.
15: Bei dem unteren Balken, der die Private Equity Hausärzte darstellt, sehen wir, dass 73% dieser Ärzte diese hausärztliche Leistungsbreite nicht vorhält. Und die Folge ist, das sieht man auf dieser Abbildung sehr schön, dass jeder zweite Patient von einem Private Equity MVZ einen zweiten Hausarzt aufsuchen muss.
11: Was die Analysten der KV Bayern auch feststellten, immer mehr Praxen würden von Finanzinvestoren übernommen. Waren Ende 2019 erst 9% der Praxen in der Hand von Investoren, hat sich die Zahl der investorenbetriebenen Praxen bis Anfang 2024 bereits verdoppelt. Doch statt Versorgung in der Fläche anzubieten, stellen die Analysten fest, dass sich immer mehr Monopole bilden, vor allem in lukrativen Ballungszentren.
1: Tja, was sagt unser Gesundheitsexperte Professor Afshin Ganjur dazu? Fragen wir ihn jetzt. Hallo Professor Ganjur.
16: Hallo Frau Schick.
1: Also da gehen die Meinungen ja auseinander. Was halten Sie von investorengetragenen medizinischen Versorgungszentren?
16: Ja, also die Analyse der KV Bayern lässt jetzt leider keine robusten Schlussfolgerungen zu, weil aus der Tatsache, dass jetzt Private Equity getragene MVZ einen geringeren Leistungsumfang haben bzw. weniger Hausbesuche durchführen, folgt jetzt nicht automatisch, dass das jetzt an den Private Equity Investoren liegt, sondern das kann auch daran liegen, dass die MVZ sich eher in urbanen Regionen befinden, wo die Patienten weniger gebrechlich sind. Und wenn die Patienten weniger gebrechlich sind, dann benötigen sie möglicherweise weniger Hausbesuche, suchen dann von sich aus einen zweiten Hausarzt auf. Und diese Unterscheidung trifft die Analyse nicht.
1: Das heißt, andersrum, wie müsste die Studie dann aus Ihrer Sicht wissenschaftlich bewiesen aussehen? Was müsste da drin sein?
16: Ja, man müsste halt einen Vorher-Nachher-Vergleich durchführen. Man müsste schauen, wie sieht das Vorübernahme durch Private Equity Investoren aus und wie sieht das danach aus? Man muss das Ganze mit einer Kontrollgruppe vergleichen und muss dann schauen, dass auch der Patientenmix vergleichbar ist in beiden Gruppen vor Übernahme durch Private Equity Investoren.
1: Aber nehmen Sie aus Patientensicht den Patienten dann die Angst, weil wenn man das gerade gehört hat, die machen weniger Hausbesuche, klingt das ja nicht gerade als Argument dafür, dass es eine gute Sache ist, dahin zu gehen, wenn ein MVZ Investoren getragen ist.
16: Ja, es könnte ja sein, dass schon vor Übernahme durch Private Equity Investoren die Zahl der Hausbesuche geringer gewesen ist, dass sich also durch die Übernahme nichts geändert hat. Das wissen wir eben nicht.
1: Okay, aber man kann nicht sagen, Qualität ist schlechter.
16: Das lässt die Analyse, diese Schlussfolgerung lässt die Analyse zu diesem Zeitpunkt nicht zu.
1: Okay, zu diesem Zeitpunkt beruhigt uns das. Eine andere Möglichkeit, Patienten im ländlichen Bereich zu versorgen, sind rollende Hausarztpraxen. Und darüber reden wir gleich.
11: Vorbereitung für Hausbesuche der besonderen Art. Nadine Weber und Arzt Peter Bunders aus Mainz sind heute wieder mit ihrer rollenden Hausarztpraxis unterwegs. Fast 2 Stunden werden sie brauchen, bis sie ihr Ziel erreicht haben. Bruchweiler Bärenbach im südlichen Pfälzerwald, nahe der französischen Grenze. Seit knapp 2 Jahren bietet die Kassenärztliche Vereinigung diesen Service an, weil es in der Region viel zu wenig Ärzte gibt.
17: Jetzt haben wir schon eine Unterversorgung mit Hausärzten und es wird natürlich auch immer mehr. Und die Aufgabe, die wir jetzt haben, natürlich das dann quasi zu versorgen. Und natürlich mit den 2 Arztpraxen, die wir jetzt mobil unterwegs haben, können wir natürlich nicht ganz Rheinland-Pfalz versorgen, sondern nur immer nur punktuell.
11: Sie werden schon von der 79-jährigen Brigitte erwartet. Sie hatte vor kurzem eine Operation, benötigt nun neue Medikamente.
18: Es ist schon sehr schön hier. Haben eigentlich alles, haben Geschäfte genug, nur halt eben nichts mit der Ärzte, ne?
11: Brigitte ist froh, dass Peter Bunders regelmäßig ins abgelegene Bruchweiler Bärenbach kommt. Doch eine Dauerlösung ist das nicht.
17: Die Frage ist natürlich die Finanzierbarkeit. Also allein so ein Auto kostet ja schon über 250.000. Und natürlich auch die ganzen Personalkosten. Das wird sich durch die Patienten, die wir hier haben, kann sich das einfach nicht gegenfinanzieren. Und leider ist es deswegen kein Modell der Zukunft.
11: Die hausärztliche Versorgung auf dem Land ist für investorenbetriebene MVZ wenig attraktiv, da hier kaum Gewinne zu erwarten sind. Deshalb müssten die MVZ hier anders organisiert werden, meint der Arzt Peter Bunders.
17: Wir sind in Kontakt mit den Kommunen, vor allem den Bürgermeisterinnen und Bürgermeistern, dass sie vielleicht auch eigene kommunale MVZ gründen könnten, um Ärztinnen und Ärzte, aber vor allem Ärztinnen zurück in den Job zu holen und hier die Versorgung sicherzustellen.
11: Er hofft, dass in Bruchweiler Bärenbach bald eine Entscheidung getroffen wird und dann die Einwohner dort wieder einen Hausarzt vor Ort haben.
1: Tja, aber da haben wir es wieder. MVZ als mögliche Lösung, aber als kommunales medizinisches Versorgungswerk. Ist das dann die Lösung, wenn da nicht Investoren dabei sind?
16: Das kann durchaus eine Lösung sein. Also wenn der Bus sonst mehrfach in der Woche kommen müsste, weil die Nachfrage relativ groß ist, da kann das kommunale MVZ eine Alternative sein. Wenn der Bus allerdings nur einmal pro Woche kommt, ist gut ausgelastet, dann kann der Bus durchaus eine Dauerlösung sein, weil wenn jetzt also die Kommune in ein MVZ investiert oder in eine Zweigpraxis, muss sie ja investieren in Räume, IT und so weiter. Das sind erstmal sehr hohe Fixkosten. Und wenn dann die Zweigpraxis nur einmal pro Woche geöffnet ist, dann ist das tendenziell ineffizient.
1: Also das heißt, die müssten erstmal jetzt eine Analyse machen, wie oft rollt der denn der Bus? Sagt der Wissenschaftler. Was würden Sie denen raten?
16: Also die Kommune muss ja überlegen, ob sich der Einsatz von Steuermitteln lohnt. Also es sind ja Steuermittel, die man auch anderweitig verwenden kann. Und dann kommt es eben darauf an, wo findet der effizienteste Einsatz der Steuermittel statt. Das muss man dann vergleichen unter den Alternativen. Aber sicherlich sollte so eine Zweigpraxis ja zumindest dann an mehreren Tagen pro Woche geöffnet sein, damit sich das lohnt.
1: Und so eine Kombination, aber rollender Hausarztbus plus, hatten wir öfter doch auch schon mal, Videosprechstunde, das in Kombination, könnte das dann die Lösung sein?
16: Also Telemedizin kann durchaus Teil der Lösung sein, eignet sich allerdings nicht für jeden Arzt-Patienten-Kontakt, nicht? Weil bei einigen Kontakten ist halt eine körperliche Untersuchung notwendig oder Labor muss abgenommen werden. Aber grundsätzlich kann es natürlich Teil der Lösung sein, nicht? Wenn es darum geht, zum Beispiel Befunde zu besprechen oder ein Rezept auszustellen.
1: Okay, dann fasse ich mal zusammen. Also rollender Hausarztbus, gute Idee, kann auch eine Dauerlösung sein, haben wir gerade gehört, wenn es nicht so viele Patienten gibt und der Bus nicht mehrfach in der Woche vorbeikommen muss. Wenn der Bedarf größer ist, dann käme auch ein medizinisches Versorgungszentrum in Frage, das dann die Kommune betreibt. Und zu der Kritik, Investoren getragene medizinische Versorgungszentren bringen nicht die gleiche Qualität, das sagt der Professor Ganjur. Das ist noch nicht ausreichend untersucht worden. Vielen Dank. Bis zum nächsten Mal.
16: Alles klar. Vielen Dank, Frau Schick. Bis zum nächsten Mal.
1: Und das Gespräch, wie die ganze Sendung, gibt es auch in der ARD-Mediathek. Rund 500 Milliarden Euro, das klingt beeindruckend viel. So viel Geld wird inzwischen in Deutschland in nachhaltigen Geldanlagen investiert. Aber im Gegensatz zu 4 Billionen, also 4.000 Milliarden Euro, in konventionelle Anlagen, also ohne Nachhaltigkeit. Aber die Tendenz, sie ist steigend für nachhaltige Anlagen. Und dafür interessiert sich auch Kübra Anatsch in unserer Finanzserie.
19: Umsätze und Börsenkurse kennen bis heute im Grunde nur eine Richtung, nach oben.
20: Immer höher, schneller, weiter.
21: Die DAX-Konzerne erwarten auch in diesem Jahr steigende Gewinne.
20: Aber wenn wir immer nur über Wachstum und mehr sprechen, wie verantwortungsvoll gehen wir dann mit unseren Ressourcen um? Welche Rolle spielt die Nachhaltigkeit?
22: Und darüber spreche ich jetzt mit Aysel Osmanoğlu.
20: Sie leitet die größte grüne Bank in Deutschland. Und in der haben CEOs keinen Dienstwagen, sondern eine Bahncard. Wir kennen uns schon länger, denn vor dem Journalismus habe ich auch in der GLS Bank gearbeitet. Die fördert unter anderem grüne Energie, Biolandwirtschaft und soziales Wohnen. Rüstung, Kinderarbeit und Massentierhaltung werden nicht finanziert. Statistisch gesehen achten Frauen bei ihren Investments etwas stärker auf Nachhaltigkeit als Männer. So auch Aysel Osmanoğlu. Heute ist sie Bankvorständin, Ehefrau und Mutter. In der Filiale der GLS Bank in Frankfurt erzählt sie mir ihre Geschichte.
23: Ich bin in Bulgarien geboren. Wir waren eine türkische Minderheit in Bulgarien. Und 1989, als die Wende kam, da war ich 12, sind wir in die Türkei ausgewandert. Ich habe mein Abitur in die Türkei gemacht und dann mit 18 habe ich mich entschieden, nach Deutschland zu kommen. Ich habe erst mal Deutsch gelernt, 2 Jahre. Dann habe ich gesagt, dass ich doch hier weiter studieren möchte. Habe die deutsche Abitur nachgeholt. Das war in Heidelberg, ein sehr schönes Städtchen. Und in Heidelberg hatte ich entschieden, Volkswirtschaftslehre zu studieren.
20: Später studiert Aysel Osmanoğlu dann BWL in Frankfurt an der Goethe-Uni. Die Inhalte des Studiums bringen sie aber zum Nachdenken.
23: Damals war es tatsächlich so, dass es wirklich nur um Gewinnmaximierung ging. Und in dem Moment dachte ich, ach, das kann nicht alles sein. Und als ich mir die Frage gestellt habe, was gibt es denn noch darüber hinaus, habe ich diese Stelle beim Arbeitsamt damals noch so irgendwie ein Zettelchen gesehen, Ökobank sucht studentische Hilfskräfte. Und da habe ich mich beworben. Und ich glaube, das ist so ein bisschen auch der Eingang gewesen in die nachhaltige Wirtschaft.
20: Nachhaltige Investments werden nach den ESG-Kriterien bewertet, also mit Blick auf Umwelt, Soziales und Unternehmensführung. Aysel Osmanoğlu hat als Vorständin ein Umfeld geschaffen, in dem Frauen und Männer gleichermaßen in Führungspositionen arbeiten.
23: Wir sind historisch gewachsen in einer sehr männerdominierten Welt, in der Finanzwelt. Und selbstverständlich ist die Gestaltung eines Unternehmens oder unserer Strukturen auch entsprechend der Lebensrealität von Männern entsprechend. Aber wenn wir viel mehr Frauen oder weiblich gelesene Menschen in unserem Unternehmen haben wollen, ist die Frage, die zu fragen, was brauchst du im Unternehmen, wie soll ich das so gestalten, damit du gerne die Verantwortung auch übernehmen kannst.
20: Stichwort Verantwortung. Wie geht das an der Börse? Wer in den deutschen Aktienindex investiert, investiert in viele verschiedene Branchen gleichzeitig, darunter aktuell auch Rüstung. Die Wall Street in den USA ist das Zuhause von Amazon, Apple und McDonald's, Konzerne, bei denen Ökologie nicht im Vordergrund steht.
22: Wenn ich noch nicht so fit in Sachen Börse bin, investiere ich am besten breit gestreut, zum Beispiel über einen ETF. So kann ich in mehrere Branchen gleichzeitig investieren. Wenn die eine nicht so gut läuft, federt die andere das wieder ab. Außerdem muss ich mich nicht mit jeder Branche oder jedem Unternehmen im Einzelnen beschäftigen. Ich investiere aber auch ungefiltert und unterstütze mit meinem Geld Firmen oder Branchen, die ich persönlich vielleicht nicht so gut finde. Es gibt auch nachhaltige ETFs, aber Vorsicht, da steht oft nur grün dran, ist aber nicht grün drin. Hier mal ein Positivbeispiel.
20: Der MSCI World SRI erfüllt die ESG-Nachhaltigkeitskriterien und erwirtschaftet auf 5-Jahres-Sicht gut 50%. Der konventionelle MSCI World bildet die Industriestaaten ab und schafft etwa 65% plus. Aber was wiegt mehr, Sinn oder Gewinn?
23: Gucke ich auf die maximale Rendite, dann mache ich ja die andere Seite der Medaille quasi, gucke ich mir gar nicht an. Also als Mensch, wenn man sich wirklich mal sagt, was brauche ich im Alter? Natürlich brauche ich ein finanzielles Auskommen, aber ich brauche auch intaktes Umfeld und sowohl im sozialen Bereich als auch im ökologischen Bereich.
20: Mir wird klar, dass es mehr Frauen wie Aysel Osmanoğlu in den deutschen Chefetagen braucht und dass Gewinn auch grün geht.
1: Und das war's von uns. Nächste Woche gibt's uns natürlich wieder. Da ist unser Finanzexperte Hermann Josef Ten Hag bei uns zu Gast. Also nicht vergessen, Mittwoch ist Max-Tag und ich freue mich auf Sie.
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32: ja!
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33: Sie will ein Kind, Rocco.
26: Na und?
33: Ich schaff das einfach nicht.
29: Ich komme zu dir.
26: Oh Gott. Du schläfst nebenan. Und tu mir einen Gefallen. Fühl dich wie zu Hause bei mir, ja?
29: Ich danke dir.
26: Ich wollte dich um Entschuldigung bitten.

0: Hör mal, ich komme morgen etwas später. Ich muss meinen Mann zu einer Untersuchung begleiten. Tut mir wirklich leid.
1: Alles klar, ist doch kein Problem. Dann schließe ich auf.
0: Danke. Du bist echt ein Engel. Ich hab dich lieb.
1: Dann gute Nacht.
0: Dir auch eine gute Nacht.
1: Ciao.
2: Immer noch rätselhaft bleibt der Tod von Adele Talamonti, einer Geschäftsfrau aus Rom, die in der Wohnung von Vice Questore Rocco Schiavone im Stadtzentrum von Aosta ermordet wurde. Aus dem Umfeld der Questura wurde bekannt, dass das Opfer seit vielen Tagen mit Schiavone befreundet war und sich gerade zu einem Besuch in Aosta aufgehalten hat.
3: Willkommen zu Hause. Nicht mal ein bisschen zu fressen hast du eingekauft. Der Kühlschrank ist leer.
1: Genau, das habe ich nicht.
3: Albey, sei so nett. Gib mir einen 50er. Dann gehe ich im Pescara was essen. Mach schon.
1: Nein.
3: Was ist?
1: Ich habe nicht einen Cent, Enzo. Und ich habe die Schnauze echt voll.
3: Was laberst du da?
1: Ey, ich sage, seit 3 Tagen bist du hier. Du wolltest unbedingt nach Aosta und wir sind dahin gefahren. Und jetzt macht jeder wieder, was er will. Wie lange willst du hier noch rumhängen?
3: Solange ich Lust habe, verstanden? Hey, siehst du das hier? Eine Rechnung vom Hotel Saint-Martin. Corrado Pizzuti.
1: Wieso lässt du mich nicht endlich in Frieden, hä? Wieso willst du nicht nach Rom verschwinden?
3: Mach dir keine Sorgen, ich fahr dann schon nach Rom. Wenn sich die Wogen geglättet haben, fahr ich hin. Hör mal, was weißt du überhaupt?
1: Was ich überhaupt weiß? Hä? Aber was weißt du denn? Du hast auch voll Scheiße gebaut. Du hast nicht den Bullen erschossen, sondern irgendeine Tante, die gar nichts damit zu tun hatte. Du bist doch halb blind, oder? Vielleicht liegt sowas ja irgendwie in deiner Familie, Enzo, hä?
4: Tja, du und dein Bruder Luigi. Ihr ballert ja gern mal daneben.
3: Mann, Scheiße, du darfst doch meinem Bruder nicht reden. Hast du verstanden, du Arschloch?
1: Lass den Scheiß.
3: Niemals, klar? Hä? Eine Sache darfst du nicht vergessen. Wenn ich dran bin, dann bist du genauso dran. Dann landest du auch in der Scheiße.

0: Es war also auf keinen Fall jemand von hier?
1: Nein.
2: Irgendjemand aus Rom.
1: Ja, das vermute ich auch. Wenn ich mir vorstelle, dass Adele nur wegen meinem Scheiß gestorben
0: ist. Wegen unserem Scheiß? Wer sagt denn, dass wir nicht auch mit drin stecken?
1: Aber dann hätten sie in Rom zugeschlagen, nehme ich an. Es ist einfach nicht zu fassen, dass jeder, der mit mir zu tun hat. Dafür mit seinem Leben bezahlen muss.
3: Nein, ich habe Adele getötet. Sie hätte nie mit einem Verbrecher wie mir zusammen sein sollen. Du schwörst mir, wenn du weißt, wer es war, überlässt du ihn mir. Du schwörst es mir, ja? Nein, ich will es von dir hören, Rauch!
1: Ja, ich schwöre es dir, Sebastian, ich schwöre es.
3: Es ist schwer zu vergessen, oder, Rocco?
1: Nein, es ist unmöglich, Sebastian.

der Wetterbericht für die Schifffahrt. Windstärke 6 bis 7 aus Nord-Nordost. Im Laufe der Nacht abflauender Wind auf Windstärke 5 bis 6. Vereinzelte Böen aus östlicher Richtung. Die Aussichten für morgen bei Tiefstemperaturen von 16 Grad. Allgemeine Beruhigung der Wetterlage gegen Abend vereinzelte Aufschläge Gewitter. 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Im Anschluss folgt der Kommentar mit einer Einstellung. 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

0: Wollt ihr mich treffen?
1: Alles klar, ich bin hier. Bitte sehr, ich bin hier.
0: Ich bin hier!
2: Was soll denn diese Scheiße?
1: Ach du Fuller.
2: Was treibst du hier?
1: Ich spiele Zielscheibe. Und du? Was machst du? Wolltest du nicht zurückfahren?
2: Ich habe mir überlegt, er könnte ja noch mal wiederkommen. Und ehrlich gesagt, bei dem Gedanken wird mir ziemlich schlecht. Hier, nimm lieber das Ding hier.
1: Manfolio, ich nehme sowas nicht mehr. Auch die Dienstwaffe benutze ich nie wieder hier.
2: Das ist eine 21er mit 15 Schuss.
1: Ja, kenne ich. Bist du jetzt Waffenverkäufer geworden? Los, hier.
2: Und außerdem ist die jungfräulich. Wenn du den Schweinehund findest, dann weiß keiner, wer ihn erschossen hat.
1: Du Vollidiot, jetzt nimm die Pistole.
2: Kapierst du es endlich, dass dich irgendeiner umlegen will? Hast du das begriffen?
1: Du bist ein wahrer Freund, Folio.
2: Ich schaff das nicht mehr mit den ganzen Beerdigungen.
1: Ich hab dich gern, Folio. Ich hab dich gern.

0: Räuberin in der Wohnung des Vice-Questore in Aosta ermordet.
1: Guten Tag. Entschuldigen Sie die Störung. Ihre Zeitung.
0: Danke.
1: Bitte.

0: Guten Morgen. Sandra. Entschuldigen Sie die Störung, Ihre Zeitung.
1: Ja, danke.
0: Bitte schön.
1: Immer noch hat dieser Mörder aus der Rue Pierre keinen Namen. Es sieht so aus, als ob sich die Schlinge um Rocco Schiavone enger und enger zusammenzieht. Sandra Buccellato. Diese saublöde Kuh.
2: Also, es fehlt noch senkrecht. Leer, hohl, eitel, 5 Buchstaben. Was ist das?
1: Bist du wütend auf mich, Marina? Wenn es so ist, warum kannst du es dann nicht ganz offen sagen?
2: Na, ich meine ja nur, du sitzt hier und leckst deine Wunden. Adele war eine Freundin, oder? Also los, Herrgott, noch mal, Rocco, tu doch endlich was, hm?

0: Farinelli, lass mich eine gute Nachricht hören.
1: Ich untersuche gerade eins der Projektile, die Adele Talamonti getötet haben. Dieser Hurensohn hat an dem Ding rumgefeilt, da wird es ziemlich schwierig, was Genaues zu sagen.
0: Kannst du denn die Waffe eventuell bestimmen?
1: Ich versuch's, wird aber nicht ganz leicht. Es dürfte eine Zeit lang dauern, bis wir wissen, aus welcher Waffe gefeuert wurde. Vielleicht muss ich einen Vergleichsversuch machen, um da weiterzukommen.
0: Ja, ich verstehe. Ich bin dir was schuldig, Farine. Und ich verlasse mich auf dich. Kein Wort zu meinen Vorgesetzten, ja?
1: Meinetwegen, Rocco. Du schuldest mir einen Gefallen.
0: Lupa!
2: Und sie ist das Ziel gewesen?
0: Nein, das glaube ich nicht. Adele war eine total anständige Frau. Ein sehr ruhiger Mensch, der nie irgendwelchen Ärger mit der Polizei hatte. Derjenige, der sie erschossen hat, hat sich vermutlich geirrt. Außerdem war sie die Freundin von einem meiner besten Freunde, Sebastiano Carucci.
2: Ist er auch so ein ruhiger Vertreter?
0: Nein, ich würde sagen, er ist nicht ganz so ruhig. Ich meine, er hatte hin und wieder Probleme mit der Justiz.
2: Na, dann ist er vielleicht das Ziel gewesen.
0: Das ist durchaus möglich. Vielleicht ist das eine Richtung, in die wir ermitteln könnten.
2: Jedenfalls werden wir uns jetzt um den Fall kümmern. Sie sind einfach zu sehr involviert. Ich würde gern ein gepanzertes Fahrzeug für Sie anfordern, aber es gibt da gewisse Schwierigkeiten.
0: Nein, nein. Das ist nicht notwendig, Dottore. Ich denke, ich bin nicht in Gefahr. Also, Leute, ich möchte euch eine sehr schwierige und riskante Aufgabe ans Herz legen. Traut ihr euch das zu?
3: Wir sind dazu bereit.
0: Also dann, ihr müsst eine Überprüfung vornehmen. Sämtliche Hotels, Frühstückspensionen und Ferienhäuser im Austertal müsst ihr durchgehen. Sämtliche, klar. Verstanden? Allerdings nur 3 Sterne und darunter. Luxushotels sind überflüssig. Und dann erwarte ich von euch eine Liste von allen Personen, die irgendwo da übernachtet haben. Und zwar am 9. und am 10. Mai. Okay?
3: Ja.
0: Schafft ihr das doch wirklich?
3: Ja, das schaffen wir bestimmt.
0: Was ist? Gibt's da ein Problem?
3: Nein, Dottore. Naja, also eine Sache wäre noch zu klären, Dottor.
4: Eine sehr wichtige.
3: Wir brauchen dazu nämlich was.
0: 4? Was denn?
4: Wir benötigen 4 Textmarker, Dottor.
3: Erstens einen gelben, ja, einen grünen, einen rosanen,
4: einen blauen.
3: Und einen blauen. Diese 4 Farben brauchen wir, Dottor.
0: Ah, ich verstehe.
4: Die sind uns hier leider bisher nicht genehmigt worden, wissen Sie?
0: Ach, und ich soll sie jetzt für euch kaufen? Also ihr benutzt sie, aber ich bezahle sie. Meinetwegen, wenn es weiter nichts ist. 4 Textmarker braucht ihr, richtig? Was kann das kosten? Wären 20 Euro genug?
4: Ich weiß nicht, ob das schon ausreicht.
3: Damit kommen wir hin, Dottor.
0: Wieso sollte das nicht reichen? Damit könnt ihr ja 100 solcher Dinger kaufen. Hört mal. Leute, ich verlasse mich wirklich auf euch, ja? Kein Wort zu niemandem über das, was ich gesagt habe. Wie immer. Okay, es bleibt alles unter uns dreien.
4: Mein Mund ist versiegelt, Dottor. Danke.
5: Sei vorsichtig.
6: Alles klar.
5: Ja, so müsste es gehen.
6: Geh dir schon hin.
5: Gut aufpassen. Hey, Augen auf.
0: Komm her, Lupa.
5: Hey, ciao.
0: Wie geht es dir?
6: Na klar.
5: Und, wie geht es dir?
0: Willst du die Wahrheit?
5: Sie hatten es auf dich abgesehen, oder? Wer?
0: Ich weiß es nicht.
5: Hör mal, du hättest in dem Bett liegen können.
0: Du hast mir das Leben gerettet, Anna. Ich danke dir. Entschuldige mal kurz. Es tut mir leid. Komm. Sagen Sie mir, was Sie herausgefunden haben. Ich bin bereit.
7: Sie hatten mich gebeten, herauszufinden, welche Leute unter Umständen eine gewisse Abneigung gegen Sie haben könnten, richtig?
8: Naja, das ist nicht so einfach gewesen. Also gut, dann wollen wir mal loslegen. Schön, die kleinen Diebstähle und die anderen Gaunereien habe ich natürlich außen vor gelassen, das ist klar, ne?
9: Ich würde mit Stefania Zaccaria anfangen. Wissen Sie doch, die haben Sie 2006 wegen Menschenhandels drangekriegt. Sie ist letztes Jahr rausgekommen.
0: Ja, die Zaccaria, eine Halbverrückte. Aber ich denke nicht, dass die hierher in den Norden kommen würde. Aber Sie haben doch sicher einen anderen Irren gefunden, der bereit wäre, so etwas zu machen. Was wissen Sie über Fabio Curatolo?
8: Stimmt, richtig. Dieser Name ist mir auch als erstes sofort in den Sinn gekommen. Aber der Kerl liegt im Krankenhaus, weil er Krebs ihn gerade auffrisst. Also der Tode, andere Namen sind mir jetzt erstmal nicht eingefallen.
0: Alles klar. Danke, Alfredo. Wenn es was Neues gibt, lassen Sie es mich wissen. Na, dann komm mit, Lupe. Vielleicht müssen wir doch mal nach Rom fahren.
5: Ja?
0: Katharina, kannst du bitte mal kurz runterkommen? Ich bin's, Rocco.
5: Klar? Okay, Sekunde.
0: Sei schön brav, ich bin bald wieder da. In Ordnung? Bist du ein braver Hund?
5: Hey, was ist denn los?
0: Gar nichts, ich muss nach Rom fahren. Es gibt etwas Ärger mit einem Notartermin.
5: Ah, soll ich mich um Lupa kümmern?
0: Das wäre eine große Hilfe für mich. So, ja.
5: Oh, ciao. Ciao, Lupa. Und das auch? Alles klar.
0: Okay.
5: Tja, wenn der Questore nach Ihnen fragen sollte, was soll ich dann sagen?
0: Ja, die Wahrheit. Du weißt doch, was für Erbsenzähler die Notare sind, oder? Also, ciao, Lupa. Wir sehen uns bald wieder, hm?
5: Ja, bis bald. Und gute Reise.
0: Danke. Sind wir nicht offiziell schon beim Du gewesen?
5: Also dann bis bald, Rocco.
0: Ciao.
5: Ciao.

0: Also ich habe den Eindruck, in Rom wissen alle Bescheid, hä?
1: Hört mal, mir fällt einfach keiner ein, Leute. Ich drehe mich total im Kreis. Ich komme einfach nicht drauf, wer es getan hat. Und das gefällt mir gar nicht. Überhaupt nicht.
0: Schicken wir eine Anfrage an den Rebibia-Knast?
2: Na, ich leg die Hand dafür ins Feuer. Es war eine ganz üble Kanalratte, die Adele umgebracht hat und die sich jetzt versteckt. Hey, nein, nicht solche trüben Minen, ne? Wir machen aus, wenn Adele erwähnt wird, müssen wir lächeln. Hey, ich habe euch was gesagt. Schafft ihr das, Leute?
3: Sag mal, gibt's irgendwas Neues über die Zakaria?
1: Tja, also, vor einer Woche ist sie auf dem Autobahnring voll in einen Wagen reingerauscht. Oh. Sie liegt jetzt im Santo Spirito. Offenbar eingegipst bis sonst wohin. Also, wenn die das überlebt, muss sie echt eine Pilgerfahrt nach Medjugorje machen.
3: Naja, aber das ist trotzdem kein Alibi, oder? Sie hätte vielleicht jemand anders schicken können, nicht?
1: Wir gehen hin und quetschen sie aus. Das Krankenhaus ist ja nicht weit von hier.
3: Fabrizio, ich bin erst seit 9 Monaten weg aus Rom, hä? Ich weiß schon noch, wo das Krankenhaus ist.
1: Ich hab doch gar nichts Falsches gesagt, oder?
3: So, da wären wir also. Salve, Signora.
4: Sie schläft doch gerade. Ja. Sie ist in Casalotti schwer mit dem Motorroller verunglückt.
3: Na ja.
4: Und dabei ist sie voll gegen einen Betonpfeiler von einer Brücke geknallt.
1: Immerhin lebt sie noch.
4: Also seit 3 Tagen liegt sie jetzt schon so da. Seit 3 Tagen schon.
3: Dann kann ich sie wohl nicht mit auf die Questura nehmen.
4: Die Questura?
3: Dann müssen wir eben mit dem Untersuchungsrichter wiederkommen. Oder, Stefan? Vielleicht noch mal für ein paar Monate einfahren. Was meinst du?
1: Und schon wird sie wach.
3: Na, siehst du.
5: Ach, Schiavone.
3: Ja?
5: Mich ein zweites Mal in den Knast zu bringen, das wirst du nicht schaffen, klar.
3: Na, perfekt. Und was sagen Sie, Signora?
4: Machen Sie ganz langsam.
5: Ey, halt die Fresse, du blöde Kuh.
3: Was, so behandelst du also deine Mutter?
5: Ach, Kommissario, könnte denn so eine meine Mutter sein?
3: Nein, ich bin kein Kommissario, ich bin Vice Questore. Hast du das schon vergessen, Stefan?
5: Sie hilft mir ein bisschen im Haushalt.
4: Ja, ich bin Putzfrau.
3: Sie putzen also, Signora.
4: Ich putze bei ihr.
3: Nur jetzt gehen Sie mal ganz kurz an die frische Luft. Komm, Brizio, nimm die Signora Kommt gleich mal mit raus.
1: Gehen wir.
5: Jetzt geh ich.
1: Vielleicht können Sie mir ja das Strecken beibringen. Gehen wir. Na los, raus. Sie haben gesagt, Sie putzen. Dann sind Sie bestimmt eine ganz schnelle.
3: Sieht richtig schlecht aus für dich, Stefan. Du bist jetzt eine Blondine geworden. Hm? Hör zu, nun sind wir ja unter 4 Augen. Nur wir zwei beide, ganz allein. Weißt du vielleicht, wer mich dort oben im Norden besucht hat? Nur so, aus alter Freundschaft.
5: Was ist los, hä?
3: Da oben in der Oster, weißt du nicht, wer mich da besucht hat?
5: Wie soll ich das denn wissen?
3: Was du es vielleicht?
5: Nein, ich hab damit nichts zu tun. Was redest du für eine Scheiße? Mann, Vorsicht, du tust mir weh.
3: Lass doch mal sehen, was mit dir los ist.
5: Vorsichtig, Vorsicht, au, au, au, au, was machst du denn da?
3: Alles klar, ich brich dir gleich noch den anderen Arm. Jetzt sag schon, du wolltest doch auspacken.
5: Ich weiß nicht, ich weiß nicht.
3: Sag es mir. Los, sag es mir jetzt.
5: Das heißt, ich weiß, wer in deine Wohnung gegangen ist, aber sonst weiß ich nicht.
3: Wer da gewesen ist, was?
5: Ich weiß nicht, das haben die erzählt.
3: Los, jetzt. Ein Namen, sag mir den Namen.
4: Und dann eine links strecken. Dann wieder eine rechte.
1: Und wieder eine linke.
5: Antonio Biga.
3: Oh, Antonio Biga. Das alte Arschloch weiß also was. War das jetzt so schwer? Ja, Stefan? Das ist doch eigentlich ganz einfach.
5: Mir wehgetan.
3: Du siehst aber sonst ganz gut aus.
5: Verflucht sein deine Ahnen, du Stück Scheiße, Schiavone! Ich rufe meinen Anwalt an, ich werde dich anzeigen, damit
1: ja, genau.
3: Hast du was gelernt, Brizio?
5: So Gott, er hat mich umgebracht.
3: Schwester, sehen Sie da mal nach, die Signora dreht gerade durch.
1: Der Nachbar sagt, er ist weggegangen, aber er kommt bald wieder.
3: Mann, die haben mir vielleicht gefehlt.
1: Wieso das? Gibt's in Aosta keine Tramezzini?
3: Nein. Du wirst es nicht glauben, aber in Aosta gibt es keine Tramezzini. Hey, guck mal da.
1: Na, da ist er ja.
3: Na, na. Anto,
6: Sieh mal an, wer da ist. Rocco Schiavone. Hm. Wieso bist du wieder in der Gegend? Haben die dich nach oben gelassen?
3: Genau nach dir habe ich gesucht. Gehen wir mal unten am Fluss spazieren.
6: Na, komm. Hey, ihr Hohensöhne, wo bringt ihr mich denn hin, hä?
3: Hey, komm schon, los.
6: Gleich zu zweit holt ihr einen Schwächling wie mich ab.
3: Weißt du eigentlich, wo ich jetzt arbeite?
6: Ich habe gehofft, dass du deiner Frau auf dem Friedhof endlich mal Gesellschaft leistest. Aber stattdessen bist du immer noch gesund und munter und gehst allen wie verrückt auf den Sack. Ach ja, übrigens, habe ich dir schon mein Beileid ausgesprochen wegen deiner Frau? Verflucht sei deine Ahnen, für einen Verräter hältst du mich? Gib mir die Hand, hilf mir beim Aufstehen!
3: Kannst du vergessen! Also dann, was weißt du? Wer hat in letzter Zeit einen kleinen Ausflug nach Oster unternommen, hä?
6: Die Scheiße in die Hosen, hä? Ach, mir tut das nur leid um Sebas Frau, die Ärmste. So eine scharfe Braut wie die. Wow, bist du verrückt, du schlägst mich?
3: Rede endlich!
6: Hör zu, was soll ich denn sagen? Such bei denen, die was gegen dich haben, hä? Das sind viele! Los, mach dich an die Arbeit! Hey, du Dreckskerl, was soll das?
3: Aua! Los, raus damit! Wer hat es dir erzählt?
6: Paulette Viglioni! Aua, verflucht sein eure Arme!
3: Nimm dich in Acht, ich komm wieder, klar? Und wenn ich merke, dass du mir irgendeinen Scheiß erzählt hast, breche ich dir beide Oberschenkel. Hast du mich verstanden?
6: Siehst mir auch noch die Schuhe aus. Verflucht sein deine, ich bin es aber nicht gewesen. Und weißt du auch warum? Ich hätte nämlich keinen Fehler gemacht. Ich hätte Sebastianos Frau nicht erschossen. Ich hätte dich erwischt, ihr verdammten Hurensöhne. Und wenn meine Beine gebrochen sind, dann werde ich euch anzeigen. Verflucht sein eure Ahnen, ihr Dreckskerle.
1: Jetzt kannst du einen schönen Spaziergang machen, was, Biga? Paoletto Boglioni, ja. Der Typ arbeitet irgendwo als Türsteher. Gib mir bis heute Nachmittag Zeit und ich sag dir, wo wir den finden.
7: Nein, du auf keinen Fall. Du kannst reingehen, aber du gehst lieber mal zum Friseur. Ciao. Hey, ihr zwei, gleich um die Ecke gibt's Pizza zum Mitnehmen. Ciao. So, eine Sekunde mal. Ich hab Nein gesagt. Wir haben schon mal Ärger gemacht. Lass die zwei nicht rein. Entschuldigung.

0: Nein, nein, Flavio habe ich schon ziemlich lange nicht gesehen. Er kümmert sich um Mama, die Ärmste. Sie ist halb taub und lebt von einer kleinen Rente. Weißt du, wer es mir erzählt hat? Ich sag's dir. Antonio Biga, der war's.
1: Na sicher. Den Ball spielt der schön hin und her, was?
2: Jetzt hör mal, Paule. Wenn du irgendwas erfährst, dann erzählst du es mir oder Sebastiano, alles klar?
0: Ja, sicher. Kannst dich drauf verlassen. Ich weiß nichts, aber wenn ich was erfahre, dann ja. Loco, es tut mir sehr leid.
2: Ist schon gut.
0: Ciao, mein Lieber.
2: Ciao.
0: Ciao.
1: Also, ciao.
2: Gehen wir, komm.

0: Pronto.
1: Flavio, ich bin's.
0: Was ist? Wie spät ist es?
2: Hey, sag mal, hast du ein Mädchen verkauft? Vor kurzem, eine 36er?
0: Na und?
2: An wen hast du die verkauft?
0: Hey, kümmere dich doch um deinen eigenen Scheiß.
2: Hör mal, du Arschloch. Ich kümmere mich gerade um meinen Scheiß. Die haben sie schon benutzt. Das war wahrscheinlich die, mit der sie Adele in Ausdauer gelegt haben.
0: So eine Scheiße. Ich dachte, die wollten die beim Raubüberfall benutzen.
2: Los, jetzt sag schon an wen. An wen hast du sie verkauft, du Idiot?
0: Ich habe sie an Enzo verkauft. Bayocchi wollte das Ding haben.
2: Enzo. Mann, du bist wirklich ein Schwachkopf.
1: Hör zu, du weißt von nichts. Halt dich ganz ruhig. Der Bulle sucht danach.
0: Wieso? Meinst du denn, dass sie auf mich kommen?
2: Ich habe keine Ahnung. Aber du weißt einen Scheiß, ist das klar? Und ich habe dir nichts erzählt, verstanden? Okay. Enzo Bayocchi, wie kann man nur so bescheuert sein, Mann? Oh, dieses dreckige Arschloch.

0: Ah, da ist ja Lupa. Ich hab dir gefehlt, was? Ist sie brav gewesen?
1: Ja, total brav, also. Außerdem sind wir jetzt Freundinnen.
0: Hat jemand nach mir gefragt, Katharine?
1: Nein. Nein, alles war ruhig. Aus den oberen Etagen sind keine Anfragen gekommen.
0: Und was ist das hier?
1: Das haben der Rosa und den Tino dagelassen, ja. Aber keine Ahnung, was das ist.
0: Ja, die sollten irgendwas für mich erledigen. Ich hatte sie darum gebeten. Sie helfen mir bei der Wohnungssuche.
1: Ah, okay. Dottor Farinelli würde dich gern sprechen.
0: Gut, ich rufe ihn mal an. Und Italo?
1: Ich habe keinen Schimmer, ehrlich gesagt. Seit gestern habe ich ihn nicht mehr gesehen.
0: Ah. Das soll heißen, ihr seid gestern Abend nicht zusammen gewesen.
1: Nein, er ist ziemlich beleidigt, weil er entdeckt hat, dass ich ihn belogen habe.
0: Über uns beide, was?
1: Nein. Ich hätte zu einem stinklangweiligen Essen mitfahren sollen bei seiner Tante, aber ich habe einfach keine Lust gehabt. Und ich hasse solche Abendessen mit den Verwandten. Ehrlich gesagt, ich habe ein kleines Problem mit der Familie als Institution.
0: Ja, ich verstehe schon. Also habt ihr euch gestritten?
1: Naja, sagen wir mal das. Das geht sie nichts an, verehrter Signore. Ich verschwinde.
0: Ja.
1: Ich verlasse dich jetzt.
0: Farinelli.
2: Hey, wie geht's dir?
0: Total beschissen.
2: Hervorragend, du hörst dich super an. Also pass mal auf, es gibt ein paar Neuigkeiten. Es geht um die Pistole, die in deiner Wohnung abgefeuert wurde, die 635er. Ich habe ein paar Gegenproben gemacht und weißt du was? Wir haben herausgefunden, dass die Pistole schon mal benutzt worden ist.
3: Und zwar bei einem bewaffneten Raubüberfall auf eine Bank in Cinecittà. Und es gab dabei auch einen Toten. Das damalige Opfer hieß Ugo Ferri, Rentner, der dummerweise das Pech hatte, in die Schießerei zu geraten.
2: Die waren zu zweit. Einer wurde verhaftet und der andere konnte entkommen.
3: Die Waffe ist nie gefunden worden und jetzt ist sie plötzlich in der Hand des mysteriösen Mörders deiner armen Freundin Adele wieder aufgetaucht.
0: Haben wir auch einen Namen?
3: Ja, hier ist der Pasquale Schifu. Vor 3 Jahren in der Haft verstorben.
0: Und von dem zweiten nehme ich mal an.
3: Nein, gar nichts. Pasquale Schifu hat bis zum Tod geschwiegen.
0: Gab es Zeugen? Irgendwas, das mir jetzt helfen kann?
2: Der Rede wert. Es gibt nur einen Hinweis. Während dieser Schifu von

0: normaler Statur war, war der andere offenbar so eine Art Riese. Er hatte damals geschossen.
1: Farinelli, ich danke dir. Du warst eine ganz große Hilfe für mich.
0: Endlich, na bitte. Und fang mal an, das Glas halb voll zu sehen.
1: Was denn für ein Glas, Farinelli? Was für ein Glas? Was denn für ein Glas, Farinelli?
2: Erklärt mir jetzt mal eins, Leute. War die Pistole, die der Mörder benutzt hat, vielleicht die aus dem Überfall in Cinecittà?
3: So hat man's mir gesagt, ja, dieser Überfall vor 3 Jahren.
4: Der Arsch, der mit Pasquale Schifu unterwegs war, hat sie benutzt.
2: Ach, der ist nicht zu finden?
3: Nein, aber wir müssen ihn aufspüren.
2: Habt ihr das eigentlich Rocco schon erzählt? Hä?
4: Lassen wir Rocco einfach mal aus dem Spiel. Ich muss dieses miese Stück Scheiße allein finden.
2: Also ich bin da anderer Ansicht als Sebastian. Zusammen finden wir den viel schneller.
3: Ja, genau das meine ich auch.
4: Hey, ich aber nicht! Der Scheißkerl hat mir das Herz rausgerissen und ich will mir seins holen. Der Schweinehund gehört mir, nicht der Polizei.
2: Hey, was redest du da, Sebastian? Rocco ist wie ein Bruder für uns.
4: Ja, aber trotzdem bleibt er ein Bulle.
3: Ah, Sebastiano.
5: Wer ist da? Entschuldigen Sie, Dottore, wir haben es fast geschafft, wir zwei. Es fehlte zum Glück nur noch Valdayas und Gonia.
6: Wir sind zwar fix und fertig, aber wir haben ganze Arbeit geleistet, oder?
1: Also jetzt mal ganz langsam. Ruhig, Leute. Dann lass mich mal sehen. Oh. Also, Jungs, erklärt mir doch mal, warum ihr hier alle Namen markiert habt.
6: Sicher, ja? Das kann ich erklären. So, ja. Also, das Rosane sind die Frauen,
1: ja,
6: das Blaue sind die Männer, das Grüne die Familien und die Ausländer sind gelb markiert.
1: Die Ausländer, Männer oder Frauen?
5: Dotto, alle Ausländer, alle zusammen.
1: Aber nein, hört mal, Jungs, macht ihr Witze? Wir brauchen hier eine andere Methode, ein anderes...
5: Geistesblitz! Hören Sie, Dotto! Wir machen es so. Wir übertragen die ganzen Ausländer jetzt nochmal auf ein anderes Formular. Mit den Hotels, den Zeiten und allem anderen. Und dann markieren wir in rosa sämtliche Frauen und in blau die Männer. Und in grün die Familien. Ha?
1: Na und in gelb?
5: Also ich glaube, das brauchen wir dann nicht.
1: Gut, dann braucht ihr die ja auch nicht mehr. Gebt die gelben Marker her. Na komm, Dentino, mach nicht so ein Gesicht. Immer dieses beleidigte Gesicht. Na los doch. Waren es nur die zwei?
6: Nur zwei.
1: Okay. Na bitte, das habt ihr gut gemacht. Ihr könnt jetzt gehen. Hey Jungs, und kein einziges Wort zu niemandem. Kein einziges Wort zu niemandem.
6: Ist schon klar.
1: Ha?
6: Hey, wo gehst du denn hin?
1: Mir kurz die Beine vertreten.
6: Was ist? Vertraust du mir etwa nicht mehr?
1: Aber nein. Es ist nur so, je weniger du weißt, desto besser. Ich mache es nur für dich, klar? Hast du verstanden?
7: Möchten Sie eventuell noch ein Zustellbett haben? Ah, ich verstehe. Warten Sie bitte kurz. Schönen guten Tag.
1: Salve.
7: Da ist jemand für Sie gekommen.
8: Ciao. Ciao. Hey, na, du kleine Süße. Ciao.
7: So, da bin ich wieder.
1: Ciao.
8: Also, ciao. Vom 17. bis zum
1: 19. Hab ich Danke. So, also dann.
8: Was habe ich dir eigentlich getan?
1: Was bedeutet, was hast du mir getan? Gar nichts.
8: Du musst es mir jetzt sagen. Was bin ich denn für dich gewesen? Eine Bettgeschichte?
1: Hör mal, Anna. Unsere Beziehung ist etwa wie eine... ist ungefähr wie eine Waage. Auf der einen Seite bin ich, weißt du, und auf der anderen bist du. Ja? Mhm. Sagen wir, du hast zu viel draufgelegt und ich habe zu wenig draufgelegt. Man müsste also ein wenig... ja.
8: Du liebst mich einfach nicht. Sag es. Und dann machen wir eben Schluss.
1: Ich liebe dich nicht.
8: Es tut ein bisschen weh, aber wenigstens hast du es gesagt. Dankeschön. Alles Gute, Rocco. Pass auf dich auf.

0: Was hätte ich denn machen sollen? Verflucht, was sollte das denn jetzt? Hä?
1: Erklär's mir mal, Mao Zedong. Und sprich gefälligst langsam und verständlich. Sonst werde ich dir deine kleinen Schlitzaugen für immer schließen. Verstanden?
2: Sebastiano, ich schon gesagt, was ich weiß, schon Polizei gesagt vor 3 Jahren.
3: Warte mal, Sebastian. Also, siehst du meinen Freund hier? Die haben seine Frau ermordet. Und wenn du uns jetzt ein bisschen hilfst, hörst du, dann bleibt dein kleiner Laden geöffnet. Und kein Mensch wird dich mehr belästigen. Aber wenn mein Freund nicht rauskriegt, wer das gewesen ist, werden du und dein kleiner Laden für immer und ewig verschwinden. Dieser Überfall in Cinecittà vor 3 Jahren. Die waren zu zweit.
2: Ja, einer aus Neapel.
1: Jetzt spiele ich den ahnungslosen Mao Zedong, der war der Eigentümer von dem Loch, in dem du arbeitest.
2: Ja, ich weiß noch, Pasquale Schifu.
3: Da war noch einer, so ein großer. Der Typ hat geschossen, wer war das?
2: Ich nicht genau mehr weiß.
4: So, jetzt kann ich dich schlachten. Nenn mir den Namen.
2: Leck mich doch.
1: Los, mach die Tür zu. Spuck's aus, du Arschloch!

0: Ciao, Paule.
1: Hey! Was?
0: Erinnerst du dich noch? Der da ist Sebastiano.
1: Klar erinnere ich mich. Wie seid ihr in mein Haus gekommen?
2: Deine Alarmanlage ist ein mieser Scheißdreck.
1: Na dann. Ich will kaputt und will jetzt schlafen gehen. Sag mir, was zum Teufel ihr hier wollt und geht mir nicht lange auf den Sack.
2: Vor 3 Jahren, in der Bank in Cinecittà mit Pasquale. Du warst der Zweite.
1: Ich weiß nicht, was du da laberst.
2: Das ist keine Frage gewesen. Das war eine Feststellung, verstanden?
0: Wahnsinn hat es uns erzählt. Er hat einen Laden in der Via Conte Verde. Diese Bude gehört der Familie von Pasquale Schifu. Und ihr seid schon ewig Freunde. Du hast sogar den armen Rentner abgeknallt, der einen Scheißdreck mit der Sache zu tun hatte.
1: Gut, also. Ich sag's jetzt nochmal. Ich bin erledigt. Ich hab den ganzen Abend gearbeitet. Ich möchte jetzt schlafen gehen.
2: Es ist uns scheißegal, ob du irgendeinen umgebracht hast. Die Pistole, die du damals benutzt hast, wer hat die heute?
0: Dieses blöde Arschloch Flavio?
1: Wow, ich sag nichts gegen Flavio, du nicht und du auch nicht. Flavio, der wohnt bei meiner Mutter. Die ist 85 und lebt von ihrer kleinen Rente. Lasst Flavio gefälligst in Ruhe. Und mich lasst ihr gefälligst auch in Ruhe und kein Wort gegen Flavio.
2: Wenn du so direkt mit jemandem redest, dann solltest du 2 Dinge nicht vergessen. Das erste, putz dir deine Zähne. Und das zweite, stell dich niemals gerade vor ihn hin, sondern immer schräg.
3: Immer schräg!
4: Deine Arme!
2: Stück Scheiße, du Stück Scheiße! Wem hast du sie gegeben?
3: Wem hast du sie gegeben?
5: Die hat Flavio. Flavio. Mann, Scheiße.
2: Wenn du ihn anrufst, dann kommen wir wieder. Und wir warten nicht auf dem Sofa.
6: Was willst du hier?
7: Dich ansehen. Hm.
6: Und was siehst du da so hochinteressantes?
7: Naja, zum Beispiel finde ich sehr interessant, dass du schon um die Augen herum ziemlich viele Falten bekommen hast. Wann suchst du dir jetzt eine neue Wohnung?
6: Ich suche ja schon danach.
7: Rocco. Aber wann lebst du dein Leben endlich einfach so, wie es kommt?
6: Das mache ich doch schon.
7: Nein, du tust nur so. Und irgendwann muss man sich entscheiden. Bleibt man im Käfig oder geht man raus? Man kann nicht immer in der Mitte hängen. Und sag nicht, dass ich nerv.
6: Das habe ich nicht gesagt.
7: Nein, aber hast du gedacht? Ich kann deine Gedanken lesen, das weißt du ja.
6: Sag mal, wieso trägst du deine Brille denn gar nicht? Mit Brille gefällst du mir viel besser.
7: Hast du mir gefallen, Rocco? Beachte doch wenigstens die Regeln der Grammatik.
6: Ja, mir gefällt deine Brille immer noch. Und du setzt sie nicht mehr auf.
7: Nein, weil ich die nicht brauche. Sie ist einfach nicht mehr notwendig, Rocco.
6: Und wie soll es nun weitergehen?
7: Ich komme nicht mit in die neue Wohnung.
6: Was heißt, du kommst nicht mit?
7: Nein, ich komme nicht mit. Ich komme nie mehr. Vielleicht, wenn du irgendwann mal wieder nach Rom gehst, falls das mal passiert, dann warte ich da auf dich. Aber hier habe ich wirklich gar nichts mehr zu tun.
6: Du musst bei mir bleiben.
7: Ich bin müde, verstehst du? Glaubst du mir, wenn ich sage, dass ich es nicht mehr schaffe? Und du schaffst es ja auch nicht mehr.
6: Ich schaffe es spielend. Ich schaffe es spielend, glaub mir, Amore mia.

0: Hör mal, mach die blöde Tür zu!
1: Hey.
0: Du siehst doch, dass es hier zieht.
1: Sag nie mehr, dass ich dich nicht gern hab, ja?
0: Was ist das für ein Zeug?
1: Es gibt ein Schlafzimmer und ein Wohnzimmer. Eine große Wohnküche, ein Badezimmer und ein Arbeitszimmer. Oberstes Stockwerk, mitten im Zentrum, via Croix de Ville, 650 Euro. Das ist doch super, oder?
0: Kriegst du etwa eine Provision?
1: Nein.
0: Also das heißt, du suchst jetzt für mich nach einer Wohnung?
1: Ja.
0: Du für mich?
1: Na ja, leise und heimlich, klar.
0: Ganz nett ist sie schon.
1: Finde ich auch.
0: Pass auf, ich stell dir einen Scheck aus, hm? Für die Kaution, vielleicht kannst du sie reservieren. Verlier den bitte nicht, ja? Ich gebe ihn dir blanko. Mhm. Alles klar? Du kümmerst dich drum. Gut aufpassen, ja?
1: Wieso gehst du da nicht hin?
0: Weil ich zu tun hab.
1: Ist das so dringend?
0: Italo. Hast du Vertrauen zu mir? Ich hab Vertrauen zu dir. Kapiert? Halt dich raus aus dieser Sache, habe ich gesagt. Also halt dich da bitte raus.
1: Und wenn dir die Wohnung dann nicht gefällt?
0: Die gefällt mir schon, mit Sicherheit. Die ist sehr schön, das sehe ich. Also bitte. Oder weißt du was? Nimm Lupa doch mit. Wenn sie reingeht und anfängt zu bellen, dann nimmst du die Wohnung. Wenn sie nicht reingehen will und vor der Tür bleibt, dann lässt du es sein.
1: Rocco, ich habe doch ein Problem mit Hunden. Vielleicht kann ich es dir ja mal erzählen.
0: Also schön, dann nimmst du eben Katharina mit. Überlass ihr einfach die Entscheidung.
1: Katharina...
0: Was ist los?
1: Sie entfernt sich irgendwie von mir, denke ich.
0: Sie entfernt sich von dir? So. Und das bedauerst du, hä?
1: Ja, klar.
0: Ja oder nein?
1: Ja, schon. Ich weiß es nicht.
0: Du weißt es nicht. Kannst du es dir vorstellen, ohne sie an deiner Seite? Denk mal darüber nach. Ganz entspannt. Und wenn du dir vorstellen kannst, ohne sie zu leben, tja, dann lässt du es bleiben. Ansonsten kneifst du die Arschbacken zusammen und holst sie dir wieder zurück. Hast du kapiert? Ja, so läuft das eben. Arschbacken zusammenkneifen, sie wieder zurückholen.
2: Vice Questore,
0: ja.
2: Können Sie mir diese Unterlagen gegenzeichnen?
0: Später.
3: Dottor.
0: Ja.
3: Dottore? Dottore, wir haben die ganze Arbeit.
4: Alles erledigt. Jetzt haben wir die Ausländer auch nach Farben sortiert. Was machen wir nun damit? Sollen wir es im Büro zu den anderen legen?
0: Na Gott, noch eins. Aber was wollt ihr denn? Was wollt ihr von mir?
3: Die Liste mit sämtlichen Hotelgästen, Dottor.
0: Ja. Ja, ich verstehe. Das sind also die Ausländer.
3: Ja.
4: Wir sind fertig. Was sollen wir machen?
0: So, ihr Freunde. Ich schaffe es nicht weiter als bis hierher. So für jeden eins. Also dann, mit welcher Farbe sind die Italiener markiert, die ich gleich im Büro überprüfe? Wie ist das nochmal gewesen?
5: Die sind blau, Doktor.
0: Richtig, blau. Dann gib dir mir jetzt die. Gib mir die Marker wieder.
5: Nein.
0: Doch, los. Ja, los. Los, der Ruta. Ich will die Marker wieder haben. Die braucht ihr doch gar nicht mehr. Den Schwarzmarkt für Textmarker kontrolliere ich, damit das mal klar ist.
4: Oh nein, Mama Mia. Mann, was sollen wir denn jetzt machen ohne die Marker?
3: Das ist deine Schuld. Ich habe extra noch gesagt, sprich ihn nicht an, bevor er seinen Kaffee getrunken hat.
4: Verstanden?
3: Was sagst du? Ich fass dich doch gar nicht an.
4: Ist mir doch
3: Bullshit.
4: Wir haben alle eingeschädelt.

0: Ja.
1: Rocco? Ich muss jetzt los. Also, es gibt einen Einsatz wegen Diebstahl. Mhm. Darf ich wissen, woran du arbeitest?
0: Ach, irgendwas für die Notaren oben. Du weißt ja, was die immer alles wollen, oder?
1: Ah. Okay. Dann bis später.
0: Bis später.

0: Es ist nichts vorgefallen, ja?
1: Nein, alles gut.
0: Alles wieder sauber. Ihr seid zwei wahre Genies, wisst ihr das? Ja, zwei Genies. So hier, bravo, bravo, bravo, bravo.
2: Ja, ja, das ist ja klar, hundertprozentig. Er ist eine Nacht hier gewesen.
0: War er allein? Sie lügen doch. Hören Sie, wenn Sie jetzt die Wahrheit sagen, dann helfen Sie mir und helfen der ganzen Gesellschaft. Verstanden? Aber wenn Sie lügen, werde ich vielleicht richtig wütend. Und das ist kein besonders schönes Erlebnis.
2: Ich weiß es nicht. Er ist heimlich ins Hotel geschlichen. Ich meine, er hat mir keinen Ausweis gegeben und er hat mich bedroht. Er hat gesagt, wenn ich reden würde. Hm.
0: Kennen Sie seinen Namen?
2: Nein. Er hatte blonde Haare.
0: Das Alter?
2: 50 oder 60 vielleicht.
0: Ja, ich verstehe. Wenn ich Ihnen ein paar Fotos zeige, erkennen Sie ihn dann wieder?
2: Ich versuche es mal. Aber es kann doch nichts passieren, oder?
0: Nein, ich könnte nur vielleicht richtig wütend werden. Habe ich Ihnen ja schon gesagt.

0: Ich schaff das einfach nicht.
1: Und wie weiter?
0: Hier sind ja tausend, aber er war nicht dabei.
1: Gar nichts. Na schön, trotzdem vielen Dank. Ganz ruhig, wir verlassen jetzt die Questura wieder.
0: Ganz sicher, dass Sie Polizist sind, ja?
1: Wieso denn?
0: Ich weiß nicht, diese ganze Heimlichtuerei.
1: Ach, machen Sie sich keine Sorgen, kommen Sie. Alfredo, ich bin es, Rocco.
2: Ah, Dottore, guten Tag. Neuigkeiten?
1: Passen Sie auf. Corrado Pizzuti ist am Tag des Mordes an Adele hier im Tal gewesen. Verstehen Sie?
2: Ach, ich Idiot, warum habe ich nicht früher daran gedacht? Heute Morgen wurde eine Vermisstenanzeige erstattet. Pizzuti ist offenbar seit ein paar Tagen verschwunden.
1: Ah, und von wo?
2: Aus Francavilla al Mare, Provinz Chieti, da wohnt er. Und sein Pkw ist verlassen am Bahnhof aufgefunden worden. Er ist Inhaber einer Bar, der Bar Derby, zusammen mit einer gewissen Tatjana Koslov. Sie hat die Vermisstenanzeige aufgegeben. Sie wohnt in der Via del Capricorno 12.
1: Los, gehen wir.

0: Ja.
1: Rocco, du wolltest mich sprechen?
0: Pass auf, Kadri, ich muss überraschend eine Zeit lang verreisen. In Ordnung?
1: Nein.
0: Nein, wieso nicht?
1: Nein, das geht leider nicht.
0: Was willst du mir jetzt verbieten,
1: dass ich... Nein, ich will dir ganz und gar nichts verbieten, wirklich. Aber du musst mir endlich erklären, was eigentlich los ist. Ich bin schließlich nicht ganz dämlich. Denkst du denn, ich hätte nicht gemerkt, dass du irgendwelche Leute in die Questura einschleust, dass du denen unser Fotoarchiv zeigst? Dass der Ruta und den Tino irgendwas für dich recherchiert haben? Und dann dieser Schwachsinn mit dem Notar. Verarsch mich doch bitte wenigstens nicht. So, hör zu. Wir machen Folgendes. Ich fahre einfach mit und löse dich am Steuer ab. Hm? Aber du erzählst mir vorher noch, was du rausgefunden hast. Es ist ja offensichtlich, dass du hinter unserem Rücken ermittelst. Also, was gibt's?
0: Der Mord bei mir in der Wohnung. Da hat sich was ergeben und...
1: Das wusste ich. Ich hab's gewusst. Okay. Keine Ausreden mehr. Ich bin Polizistin und ermittle in dem Fall.
0: Kathleen. Ah,
1: Rocco, das ist kein Vorschlag gewesen. Das war ein Befehl.
0: Und seit wann erteilt ein Ispettore einem Vicequestore Befehle?
1: Seitdem sich ein Vicequestore wie ein kleines ungezogenes Kind aufführt. Ah, soll ich rübergehen und kurz mit dem Questore sprechen?
0: In Uniform kannst du aber nicht mit.
1: Ich habe andere Sachen im Büro.

0: Hallo, guten Abend.
1: Guten Abend. Rocco Schiavone, ich bin von der Staatspolizei.
0: Ist Corrado gefunden worden?
1: Wie lange haben Sie ihn schon nicht mehr gesehen?
0: Seit 3 Tagen. Das Auto hat man gefunden, aber...
1: Wissen Sie denn auch, wo er wohnt?
0: Ja. Haben Sie Corrado irgendwoher gekannt?
1: Sagen wir, unsere Wege haben sich mal gekreuzt, aber das ist schon viele Jahre her.
0: Er hat ziemlich schlimme Vorstrafen, oder?
1: Einige, das kann man sagen.
0: Da wären wir. Das hier ist das Haus, in dem er wohnt. Aber wie sollen wir denn reinkommen? Ich habe keinen Schlüssel für die Wohnung. Was machen Sie da?
1: Nein, warten Sie lieber hier. Vielleicht ist es kein besonders schöner Anblick. Verstehen Sie?

0: Signora, mit wem hat Corrado eigentlich hier gewohnt?
1: Ich weiß es nicht. Er hat ganz allein gelebt. Wieso? Was haben Sie denn gefunden?
0: Ist da die Questura Pescara? Furio.
2: Sebastiano und Brizio haben inzwischen die Pistole des Mörders gefunden, mit der Adele erschossen worden ist.
0: Das ist eine gute Nachricht.
2: Es war die von Paoletto Buglioni. Er hat sie dann seinem Bruder gegeben.
3: Flavio.
2: Stimmt, genau, Flavio. Nur leider ist Flavio jetzt verschwunden. Aber es ist sicher, dass er die Waffe dem Mörder gegeben hat. Scheiße, Rocco, der ist untergetaucht. Den finden wir so schnell nicht.
0: Aber immerhin ist es ein Schritt vorwärts. Und ich habe sogar noch einen weiteren Erfolg zu verzeichnen. Ich weiß jetzt, an wen sie die verkauft haben.
3: Hör mal gut zu, Furio.
0: Die haben Corrado Pizzuti auch umgebracht.
2: War Corrado Pizzuti nicht der, der den Wagen gefahren hat, als die Marina ermordet haben?
0: Die sind nach Aosta gefahren und da haben sie Adela erschossen.
3: Und dann hat ihn sein Komplize umgelegt.
0: Was fällt dir zu Corrado Pizzuti alles an Informationen ein?
2: Dieser Scheißkerl Luigi Baiocchi. Aber war der nicht in Argentinien gestorben?
0: Ja, er ist tot, aber jetzt weiß ich, wonach ich suchen muss.

0: Also hier, das ist die Akte des einzigen nahen Verwandten von Luigi Baiocchi, seinem Bruder, Enzo Baiocchi.
1: Was steht da drin?
0: Dass er seit 2007 in der Haftanstalt von Sulmona einsitzt. Oh, scheiße, das ist eine Anzeige der Carabinieri. Er hatte Freigang wegen guter Führung, aber seit 15 Tagen ist dieser Kerl spurlos verschwunden.
1: Ja, er ist es.
0: Wegen seines Bruders, Dotto?
1: Wegen seines Bruders, richtig.
0: Aber entschuldigen Sie, Luigi Baiocchi ist bei einer Schießerei in Südamerika getötet worden. Warum sollte der was gegen Sie haben?
1: Na, weil er nur dahin geflohen ist, weil ich damals hinter ihm her war. Ah.
2: Sag mir wenigstens nur eins. Hat er es getan, um seinen Bruder zu rächen?
1: Ja, so ist es.
2: Und deiner Meinung nach können wir ihn bei seiner Tochter finden?
1: Scheiße, woher soll ich das wissen, Sebastian? Wenn wir uns vorher vielleicht mal abgesprochen hätten. Oder kooperiert, anstatt dass ihr einfach macht, was euch gerade einfällt. Dann wären wir früher da gewesen und hätten ihn erwischt.
2: Um ihn in den Knast zu stecken. Oder um das Arschloch endgültig fertig zu machen.
1: Hey, Sebastian, wir wissen beide, wie die Sache mit Luigi Baiocchi abgelaufen ist, richtig? Wissen wir es oder nicht? Sag mal, kennst du mich denn überhaupt nicht mehr? Vertraust du mir nicht?
3: Hey, beeilt euch mal!

0: Ich komm ja schon.
1: Funktioniert der Aufzug im Haus nicht?
0: Aber der hat noch nie funktioniert. Wieso? Und wer seid ihr?
2: Carabinieri.
1: Vice Questore Rocco Schiavone von der Staatspolizei, alles klar?
0: Das muss sehr kommen. Bitte sehr.
2: Meinst du, wir finden ihn hier? Ich hab keinen Schimmer. Mal abwarten.
0: Er war eine Nacht hier, dann ist er abgehauen.
1: Wissen Sie, wo er jetzt ist?
0: Nein.
1: Aber irgendeine Ahnung werden Sie doch haben, oder?
0: Eine Ahnung nicht, aber eine Hoffnung schon. Und die lautet, dass er sich nie wieder meldet.
2: Sie wissen, dass Ihr Vater aus dem Knast abgehauen ist?
0: Ja, das weiß ich.
2: Aber Sie haben die Polizei nicht informiert?
0: Nein. Wissen Sie, warum? Auch wenn er ein Scheißkerl ist und im Gefängnis verrecken soll, bin ich noch nie eine Verräterin gewesen. Und das werde ich auch nie sein.
1: Aber dass er ein sehr gefährlicher Mann ist, das wissen Sie schon.
2: Er ist bewaffnet. Er hat in den letzten 2 Wochen 2 Morde begangen.
0: Hören Sie, ich schwöre es, ich weiß nicht, wo er ist.
1: Schön, alles klar. Das ist vorläufig alles gewesen.
2: Dann auf Wiedersehen.
0: Ja, auf Wiedersehen.

0: Wie heißt du?
1: Tommaso.
0: Tommaso. Gefällt dir das, Thomas? Ich habe gemerkt, dass du es dir angesehen hast. Hier, das schenke ich dir. Weißt du denn, wo der Nonno sein könnte?
2: Tommaso. Rede nicht mit ihm, klar?
1: Vielleicht schon. Er hat nach dem alten Onkel gefragt.
0: Ah. Und wo wohnt der alte Onkel?
1: In Pitocco. Da sagen die, der Irre von Pitocco über ihn.

0: Guten Tag.
1: Ja, guten Tag.
0: Hören Sie, wir hätten gerne eine Information von Ihnen. Wir suchen nach einem Signore, einem Typ, der Irre genannt wird. Der Irre von Pitocco.
1: Ah, ja, ich weiß schon, wer das sein soll. Den kenne ich. Sagen wir mal, das ist ein ziemlich verblödeter Alter.
0: Das habe ich mir gedacht. Wissen Sie auch, wo er wohnt?
1: Ja, also da müssen Sie hier die Provinciale langfahren, ungefähr 500 Meter weiter. Und dann bei dem verbrannten Baum rechts rein.
0: Verstehe, nach 500 Metern kommt ein verbrannter Baum, sagen Sie?
1: Ja. Und dann? Naja, und dann müssen Sie nach rechts abbiegen, immer geradeaus. Und dann stinkt es da ganz widerlich nach Katzen, unerträglich, wirklich abartig. Wie auch immer, brauchen Sie Benzin oder sonst was?
0: Nein, danke sehr. Danke.
1: Salve.

0: Hier ist irgendjemand gewesen.
1: Ja. Von diesem jemand müsstest du uns aber mal verraten, warum der Typ so sauer auf dich ist.
2: Rocco, wäre es jetzt nicht mal Zeit für die ganze Wahrheit?
1: Ah, würde ich auch sagen. Was ist mit dem Bruder von Enzo Baiocchi passiert, hä?
3: Ihr fragt, was mit dem Bruder von Enzo Baiocchi passiert ist? Sagen wir mal, Luigi Baiocchi ist nicht in Südamerika gestorben.
2: Also doch nicht?
3: Nein. Nachdem er Marina erschossen hatte. Ich meine, er hat Marina ermordet. Das wisst ihr doch noch.
1: Ja, sicher.
3: Da habe ich den Kerl gesucht. Und habe ihn gefunden.
1: Alles klar, mehr wollten wir ja gar nicht wissen. Was mich aber echt ankotzt, ist, dass du Furio und mir nichts gesagt hast. Was hast du denn gedacht, dass wir machen?
4: So, fahren wir. Wir schnappen uns dieses Dreckschwein.
0: Warum hast du denen denn nichts erzählt?
3: Was soll ich denen das schon groß erzählen? Hey, Sebastian, du bist doch dabei gewesen. Du hast alles genau gesehen. Du weißt, was ich getan habe. Ich bin übrigens auch nicht besonders stolz darauf. Aber jedenfalls danke ich dir, dass du das Geheimnis für dich behalten hast.

0: Nein, also ich. Ich habe es im Gefühl, der ist nicht in Rom.
1: Warum sagst du das jetzt, Brizio?
0: Ich habe keine Ahnung. Weil es hier viel zu riskant wäre. Es reicht eine Anspielung, eine leichte Andeutung, ein Vogelzwitschern. Und wir haben ihn erwischt. Ich denke, das Stück Scheiße hat sich irgendwo in einem Loch verkrochen. Wer weiß, kann sein, dass er wieder rauf ist nach Aosta. Hm?
2: Da könnte er wieder hinfahren, ja. Aber jetzt liegen die Dinge allerdings ziemlich anders. Er ist jetzt kein Schatten mehr. Er hat jetzt einen Vornamen und einen Nachnamen.
3: Auf den Tod von Enzo Bajocchi. Möge er Blut spucken, genau wie sein Bruder.
2: Hey. Hey!

0: Na, hab ich dir gefehlt? Hm. Hübsche Lupa. Hat sie schon gefressen? Hm? Okay, du hast eine wunderschöne Wohnung. Ich konnte dich nicht mitnehmen. Verstehst du das?
1: Den Namen.
0: Was sagst du?
1: Ich will jetzt seinen Namen erfahren. Ich hab dich gedeckt, das schuldest du mir.
0: Der Typ heißt Enzo Bajocchi.
1: Und was hat er nun gegen dich?
0: Am 7. Juli 2007 sind meine Frau und ich zusammen ein Eis essen gegangen. Ich hatte eine Wette verloren. Es war so ein dummes kleines Spiel zwischen uns beiden. Als wir wieder ins Auto gestiegen waren, ist plötzlich ein Wagen neben uns aufgetaucht. Darin haben zwei Männer gesessen. Am Steuer ist dieser Corrado Pizzuti gewesen. Und neben ihm saß Luigi Bajocchi. Das war der Bruder von Enzo. Luigi Bajocchi hatte eine Pistole in der Hand. Ich habe mich gerade noch umdrehen können. Da hat er schon geschossen.

Ein Projektil hat sie... hat sie voll in den Hals getroffen. Und ein anderes traf sie... ein anderes traf sie direkt an der linken Schläfe. Sie ist einfach so weg gewesen. In einer einzigen Sekunde. Gerade hatte sie noch gelacht und mit mir gescherzt. Und einen Moment später habe ich ihren Kopf gehalten und alles...

0: Also habe ich mich auf die Suche gemacht nach diesem... nach diesem Luigi. Aber ich habe ihn nicht gefunden. Es hat dann geheißen, er wäre geflohen. Vielleicht in Südamerika gestorben. Und sein Bruder hätte es auf mich abgesehen. Das ist alles.
1: Das tut mir leid, entschuldigen bitte. Das wusste ich nicht.

0: Wer ist da?
1: Der Questore will dich unbedingt sprechen. Und Baldi hat schon 5 oder 6 Mal angerufen, ja?
0: Danke.
1: Kannst du mir verraten, was eigentlich los ist?
0: Das mache ich lieber nicht, Italo. Glaub es mir.
1: Hey, ich bin in der neuen Wohnung gewesen. Hm. Mit Lupa, wie du es wolltest. Also, ich bin reingegangen und sie hat gleich gebellt.
0: Und Lupa ist auch gleich rein?
1: Ja. Sie ist reingelaufen. Sie hat alles beschnuppert, überall. Und dann hat sie plötzlich... Platsch! Dann hat sie mitten ins Wohnzimmer gekackt.
0: Nein.
1: Doch, ich schwör's dir.
0: Und du hast die Wohnung genommen?
1: Klar habe ich die genommen. Was denkst du denn? Hm. Ich habe auch die Kaution hinterlegt.
0: Das ist wirklich eine gute Nachricht. Hoffen wir, dass der Kackhaufen uns Glück bringt, was? Hm. Wie passt das hier hin, Lupa? Gefällt es dir? Hä? Gefällt es dir da oder nicht? Jetzt sag schon. Hä? So, und die Aussicht von hier? Was sagst du dazu? Sieh dir mal die schöne Piazza an und die Berge. Es ist Sonntag und wir wissen nicht, was wir tun sollen. Nein, nein, ich rufe sie nicht an. Ich denke überhaupt nicht dran. Stell dir das mal vor. Ich würde mir vorkommen wie ein alter Sack, der irgendwelche Flausen im Kopf hat. Ja. Wir unternehmen jetzt was wirklich Schönes. Wir zwei, Lupa. Wir gehen raus und machen einen hübschen Spaziergang am Fluss, ja? Jetzt geht mir der Idiot sogar schon am Sonntag auf den Sack.
2: Sie sind in letzter Zeit sogar 2 Mal in Rom gewesen. Warum?
0: Wie ich sehe, sprechen sich die Dinge herum.
2: Sie antworten mir jetzt. Haben Sie Erfolg gehabt?
0: Nein, nein, du Tode. Leider habe ich noch so ziemlich im Dunkeln.
2: Alles klar. Dann sage ich Ihnen jetzt, wie ich das sehe. Sie wissen hundertprozentig, wer es war. Aber Sie wollen es mir nicht verraten. Und wissen Sie, warum? Hm. Weil derjenige, der Sie umbringen wollte, Rache nehmen will für etwas in der Vergangenheit. Für etwas, das Sie ihm angetan haben. Und das Sie vor uns geheim halten. Und es ist etwas, das geheim bleiben muss, Chirone. Liege ich da etwa falsch?
0: Sie liegen falsch. Sie liegen völlig falsch. Aber das glauben Sie ja nicht.
2: Nein.
0: Wenn Sie mir nicht glauben, können Sie sich an Ihre schlauen Vorgesetzten wenden. Und mich vielleicht in einen anderen Ort versetzen lassen. Nach Kalabrien. Sie können es mir abnehmen. Weder Sie, noch diese Stadt, noch diese Berge würden mir groß fehlen. Und wenn Sie jetzt fertig sind mit Ihrer Strafpredigt, dann kann ich vielleicht...
2: Dass Sie sich so stur stellen, beweist doch nur, dass ich recht habe.
0: Nein, nein, nein, dass ich mich so stur stelle, beweist einfach nur, dass ich es nicht liebe, wenn man mir am Sonntag auf den Sack gehen möchte.
2: Wieso? Hätten Sie vielleicht was Besseres zu tun, Schiavone? Ah.
0: Sehen Sie mich doch an, Dottore. Haben Sie mal genau hingesehen? Und dann sehen Sie sich selbst an. Das Foto von Ihrer Frau ist wieder von Ihrem Schreibtisch verschwunden. Ich habe meine Frau vor einigen Jahren verloren. Sie hängen verbissen an ihrer Arbeit. Sie kümmern sich um ihre Tauben. Und ich hänge an dem Einzigen, was ich habe, diesen 3 verrückten Hurensöhnen, an meinen Freunden unten in Rom. Sonst habe ich niemanden. Wenn ich ganz ehrlich bin, ich wage nicht zu entscheiden, wer von uns schlechter dran ist. Sie oder ich.
2: Ich habe dem Staat einen Eid geschworen.
0: Das habe ich auch.
2: Schiavone, verraten Sie mir, wer hinter Ihnen her ist.
0: Finden Sie es allein raus.

Hey, Marina. Marina, ich glaube, wir werden uns bald wiedersehen.

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0: Meter lang. Und man denkt ja, dass der Kehlkopf hier wäre, wie bei allen Säugern auch. Der Kehlkopf ist allerdings hier unten, also am Brusteingang hier und nicht hier oben. Und da sitzt auch die Zunge an. Man merkt hier das Zungenkonstrukt hier, man merkt hier den Kehlkopf. Und hier schlägt die Zunge sich sozusagen nochmal um, sodass, wenn die gähnen, dann sieht man das, dann ist sie wirklich sehr, sehr lang.
1: Falin scheint zutraulich, zumindest momentan.
0: Die sind nicht ungefährlich, aber das ist wie mit allem, was sie gewohnt sind, und auch eine Charakterfrage. Also die haben keine Zähne, keinen einzigen Zahn, das heißt, beißen könnte er mich nicht, aber die haben ziemliche Grabklauen. Also sie laufen eigentlich hier auf den Außenbeinen und die Fingerstrukturen sind umgebaut. Und die haben ganz lange Krallen, um damit halt Termitenbauten aufzubrechen.
1: Trotz oder gerade wegen der Gefahr, die Tierärztin ist fasziniert von Ameisenbären.
0: Ja, das ist also schon, und der ist noch nicht ausgewachsen, aber wenn man das hat und der hat solche Muskeln, den kannst du nicht festhalten, das ist dann schon gefährlich, aber wie gesagt, der ist ja ganz cool.
1: Trotz scharfer Krallen, im Moment ist Falin handzahm.
0: Das Gefährliche daran ist, die schlagen damit Gliedmaßen auf, die schlagen damit Blutgefäße auf, und die ganz gruseligsten Berichte sind, dass sie sich aufstellen, da sind sie ja fast auf Augenhöhe, und die schlagen die Klauen in den Rücken und reißen einen auseinander.
1: Ei, ei. Aber Nicole Schauerte hat keinerlei Angst vor Falin.
0: Man muss die Tiere kennen, wir haben keine Mimik. Ja, also kein Ohrspiel, kein Augenspiel so richtig. Ich sehe die Stimmung nicht immer. Ich habe ihm jetzt halt Leckerchen gegeben, er ist jetzt ganz ruhig.
1: Während Nicole Schauerte alles im Griff hat, bleibt Pflegerin Sonja Hildebrand erstmal auf Abstand. Die Tierärztin hat ihre Doktorarbeit über Ameisenbären geschrieben und kennt sie daher aus dem FF.
0: Ich meine, die sind ja auch sehr schlicht, das muss man ja auch mal sagen. Das sind ja sehr schlichte Tiere, die bestehen nur aus Riechen. Also das Gehirn ist insgesamt sehr klein und 3/4 davon ist Riechhirn. Also was sie gut können, ist riechen, dann hört es auch schon auf.
1: Tja, Konzentration aufs Wesentliche. Falin ist ja auch jetzt schwer am Schnüffeln.
0: Man darf nicht vorher als Tierarzt nach Schlange oder nach Tiger oder Löwe oder sowas riechen. Also wenn man nach Feind riecht, was mir auch gar nicht bewusst war, die haben mich zwar an der Stimme erkannt, aber waren total verunsichert. Weil sie eben, weil ich halt nach Feind gerochen habe.
1: Jetzt riecht sie eher nach Lieblingsessen. Zwischen den beiden hat sich schon ein gewisses Vertrauensverhältnis entwickelt. Aber Falin hat, durchaus jugendtypisch, lauter Flausen im Kopf.
0: Ja, und dann gehen sie mal an den Schuh und fangen da an, irgendwie die Schuhe kaputt zu machen, solange es nur der Schuh ist und nicht noch der Fuß darunter. Das ist auch ganz typisch. Und so gucken, da riecht irgendwas unter der Sohle. Kann man ja mal kaputt machen. Ja, und dann schön noch in den Schuh rein. Ja, ich habe geduscht. Lass bitte meine Schuhe in Ruhe. Guck mal, und dann ist immer dreckig mit denen, immer. Das sollte man aber unterbinden. Nein, das machst du nicht. Nee. Das wird der garstig. Ich habe keine Ameisen in meinem Schuh.
1: Oh, oh, gleich gibt's Ärger, oder? Nebenan im Katzendschungel ist die Welt zurzeit nicht in Ordnung. Löwin Sarina ist aufgeregt und aufgewühlt. Seit ihr Partner Kashi gestorben ist, findet sie keine Ruhe. Pfleger Hans Karrer und Azubi Judith Hennemann aus dem Opel Zoo wollen Sarina daher mit einer Abwechslung ein wenig aufmuntern.
2: Also, dann werden wir heute mal für die Löwen was machen, geruchsmäßig. Einmal mit Gewürze. Und zwar mit.
3: Da hast du jetzt auch Thymian mit dabei.
2: Thymian und.
3: Salbei.
2: Gut. Frisch getrocknet und.
3: Currypulver.
2: Abgelesen.
3: Nee, das sieht man.
2: Klar! So, das machen wir hier in diesen Karton rein. Das ist ein schöner, stabiler. Da müssen wir noch ein paar Riechlöcher reinmachen, dann hängen wir den auf. Dann machen wir erstmal die Löcher rein. Das heißt, kannst du ja machen. Kannst du irgendein Messer nehmen, rundherum. Einfach so rinschneiden. Nimm mir ein größeres Messer. Ja, das ist so ein bisschen eine traurige Sache. Leider mussten wir unseren Mann, den Kashi, einschläfern. Weil der hat in letzter Zeit massiv dann abgenommen, aber altersbedingt halt. Und irgendwann konnte man es dann nicht mehr verantworten. Und dann haben wir uns halt alle zusammengesetzt und dann entschieden halt, geht halt nicht weiter. Und haben dann auch festgestellt, dass er 36 Kilo abgenommen hat. Also war schon eine gute Entscheidung. Und dass die Nieren halt kaputt waren, die Organe. Und also das wäre auf kurz oder lang, wäre er auch so gestorben. Aber so konnte man noch ein bisschen erlösen von seinem Leid.
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0: Seine fast 18 Lebensjahre hat Kashi in Frankfurt verbracht. Er war ein Liebling der Besucher und hat sogar für Nachwuchs gesorgt. Allerdings nicht mit der jungen Sarina, obwohl sich die beiden sehr gut verstanden haben. Und Sarina vermisst ihren Kashi jetzt sehr stark.
1: Gerade am Anfang war es ganz schlimm. Da haben wir es leider verpasst, eigentlich, dass sie so ein bisschen Abschied nehmen konnte von ihm. Das vergisst man leider Gottes immer so ein bisschen, gerade bei so Tieren, die immer zusammenleben, sozial zusammenleben, dass man die vielleicht zum Schluss noch mal zusammenlässt, dass der eine das merkt, dass der halt tot ist. Geht so ein bisschen verloren, weil da immer so ein bisschen Hektik dabei ist. Und haben wir im Nachhinein dann so uns gesagt, es wäre sicherlich nicht schlecht gewesen, wenn wir das gemacht hätten. Aber hätte, wenn, aber, dann wäre sie vielleicht ein bisschen beruhigter gewesen. Aber beim nächsten Mal haben wir uns einfach vorgenommen. Es ist halt so. Und die erste Zeit war sie dann klar sehr nervös. Sie wusste halt überhaupt nicht, was los ist. Wo ist der Löwenmann? Wo ist er? Wo ist er? Wo ist er? Und wollte auch überhaupt nicht rausgehen. Und aber jetzt so langsam ist es halt schon ein bisschen besser. Darum ist es halt umso wichtiger, dass man sie halt auch jetzt so ein bisschen beschäftigt. Jetzt kriegt sie halt so ein bisschen Geruchsdinger und dann werden wir noch ein bisschen Fleisch auf der Anlage verteilen. Und hoffentlich können wir da ein bisschen ihr die Zeit schön machen.
0: Der Armen.
1: So, jetzt schütten wir das einfach ein bisschen auseinander. Genau. Dann riecht es halt noch besser dann halt. Und schütten wir einfach mal drauf. Das ist einfach eine Riechbombe jetzt.
0: Und was für eine?
1: Herrlich. So, jetzt werden wir das Päckchen mal schnüren. So, dann kannst du mal deine Schnürkunst beweisen. Das werden wir doppelt nehmen. Gucken, ob das so. Ja, so. Fangen wir mal so an.
0: Es ist ein Versuch. Ob sich Sarina dafür begeistern wird, das wissen die beiden nicht.
1: Super. So, und jetzt kannst du es oben dann irgendwie zusammenbinden. Was wir brauchen, also richtig fest zusammenknoten dann halt.
0: Judith Hennemann, Azubi im Opelzoo und für ein paar Wochen in Frankfurt, erlebt eine Zeit voll tiefer Eindrücke.
2: Das ist an sich, auch wenn man sie jetzt in den letzten Tagen gesehen hat, sie war einfach sehr, ja, noch sehr unsicher und durcheinander. Und dann ist es einfach schön, sie jetzt zu beschäftigen. Und für mich auch interessant dann zu sehen, wie sie darauf reagieren wird. Ich kenne sie halt normalerweise nicht, aber ich hoffe dann, dass es ihr gefallen wird.
0: Hans Karrer hat auch noch was Deftiges.
1: Eimerchen mit Fleisch. Haben wir noch so einen kleinen Eimer? Ja.
0: Sarinas Aufmerksamkeit ist geweckt. Irgendetwas tut sich doch da.
1: Diesen Karton, den hängen wir da oben an der Kette da auf.
0: Aber ob die Löwin zu so viel Action bereit ist? Im Kronberger Opelzoo sind die Polarfuchsbabys ordentlich gewachsen. Sie haben seit der Geburt ein dunkles Fell und unterscheiden sich noch deutlich von den Eltern. Aber allen gemeinsam ist ihr riesiger Hunger. Die Pflegerinnen kommen mit dem Futter kaum nach.
3: Gucken wir, was die Kleinen sagen. Guten Morgen!
0: Heute steht eine Delikatesse auf dem Menüplan: Küken, das Lieblingsessen von Mama Lumi.
3: Aua, das war mein Finger. Also muss bei Lumi ein bisschen aufpassen, die ist am Anfang sehr hektisch, was es Futter angeht. Ja, komm, da ist genug drin. Da ist genug drin.
0: Nein, das findet Lumi jetzt nicht.
3: Die Jungen kriegen jetzt auch was, aber die Mama, die versteckt jetzt für die das Futter eigentlich. Und jetzt werden die Jungtiere auch hinter Mama wahrscheinlich herrennen, weil die Küken haben möchten. So ganz zu uns kommen die Jungtiere noch nicht.
0: Wie viele sind es denn nun genau?
3: Wir haben aktuell 8 Jungtiere, von 6 Jungs sind und 2 Mädchen. Die sind momentan alle fit, denen geht's prima.
0: Das ist ja kein Wunder bei der vorbildlichen Versorgung.
3: Ja, das, also sie kriegt ordentlich was rein. Also so 8 Stück kriegt sie problemlos in den Mund rein. Mäuschen da!
0: Und wenn bei Mama was rausfällt, dann ist es auch gut.
3: Sieht immer noch so tollpatschig aus, wenn die damit wegrennen.
0: Papa Katu hält sich vornehm zurück. Er beobachtet wachsam die Gesamtsituation.
3: Der Papa, der kommt auch, aber der passt viel mehr auf wie Sie. Deswegen, wenn wir hier drinnen sind, der steht auch gerne mal hinter uns und versucht uns dann in die Hacken zu beißen. Deswegen müssen wir ein bisschen nach ihm schauen, weil ihm gefällt das teilweise nicht so sehr, wenn wir längere Zeit hier drinnen sind.
0: Lumi nimmt's gelassener. Hauptsache Futter.
3: Oh, Lumi, bring's doch erst mal weg, bevor du Neues holst. Man sieht hier vorne hier die ganzen Löcher. Da verbuddelt sie es gerne. Sie versucht es auch, also legt es in die Höhle oder da vorne in dem Bereich. Überall auf der ganzen Anlage verteilt.
0: Die Fellfarbe ändert sich übrigens je nach Jahreszeit.
3: Man sieht es hier bei der Mama. Die Mama wird ja jetzt auch schwarz. Das ist im Prinzip das Sommerfell vom Polarfuchs. Deswegen sind die anfangs sind die immer schwarz und die kriegen dann das weiße Fell zusätzlich. Die sehen auch nicht immer so gerupft aus. Im Winter sind die auch die beiden komplett weiß. Die sind ganz fluffig und schneeweiß.
0: Und überraschenderweise mögen sie auch Obst.
3: Eine Maus.
0: Vor allem Mama Lumi. Sie hat auch einen harten Job. Mit 8 Kindern.
3: Stück Melone?
0: Lumi verwertet alles, während der Gatte deutlich wählerischer ist.
3: Meine Maus.
0: Auch die Babys sind nicht etepetete, es muss nur schmecken und man muss es rechtzeitig vor den Geschwistern erwischen.
3: Hier für die Kleinen.
0: So, Besuchszeit ist um.
3: Wir verschwinden so langsam und lassen niemanden in Ruhe.
0: Besser so. Viel mehr als Lieferdienst müssen die Pflegerinnen derzeit gar nicht sein. Die Kleinen entwickeln sich fast wie von selbst.
3: Die wachsen gut, denen geht's super. Man sieht es ja vom ersten Mal, da waren es ja nur noch so kleine wie Hundewelpen im Prinzip, taub und Augen zu und alles. Und jetzt laufen sie durch die Gegend, spielen miteinander, prügeln sich. Das ist schon sehr süß.
0: Nur wo die leckeren Küken geblieben sind, das weiß wohl Mama Lumi. Auch nebenan bei den Giraffen wird gleich getafelt. Allerdings sind hier Knäckebrot und Trockenpflaumen die Renner. Besonders an Regentagen brauchen die Tiere Abwechslung und Beschäftigung. Daher gibt es einen sorgsam verpackten Futtermix.
4: Alles, was lecker ist, was cool ist, das kriegen die jetzt hier. Müssen sie sich aber auch ein bisschen erarbeiten. Also einfach nur so hinwerfen, das ist ja auch langweilig.
0: Das Menü wird gut verstaut, als kleine Herausforderung für die Tiere.
4: Giraffen haben eine sehr lange, sehr bewegliche Zunge. Dadurch können sie eben auch so gut Blätter zum Beispiel fressen. Und dann fressen sie auch an die hohen Blätter in den Savannen ab. Und um eben auch Dornen oder so weiter zu entgehen, haben die halt so eine ganz hochsensible Zunge entwickelt, dass sie dich da so rumschlingeln können.
0: Es gibt nur ein großes, kleines Problem. Rebecca Höper muss auf eine hohe Leiter steigen, um die Flasche zu befestigen.
5: Guten Morgen, Rebecca.
4: Mein Leiterboy ist da. Wie schön. Hältst du mal kurz, bitte? Dass ich Höhenangst habe, habe ich schon mal erwähnt, ja? Ich hänge jetzt die Bottle auf, die ich eben gestopft habe. So hängt. Alles klar.
0: Na bitte. Und nix wie runter. Für ihre Schützlinge wachsen die Pfleger über sich hinaus. Die Giraffen wissen Bescheid.
4: Die kennen den Haken auch. Die wissen, da hängen manchmal coole Sachen dran. Und dann gehen die auch mal gucken. Und gerade die Bottles, die kennen die. Das funktioniert eigentlich immer. Es ist ein bisschen gefährlich, das zu sagen, weil ganz häufig ist es dann so, gerade an Tagen, wo man sagt, das klappt immer, passiert gar nichts. Das ist einfach ein Phänomen. Und dann mal gucken, was hier noch so passiert wird. Gut.
0: Immerhin, beim Aufstieg ist kein Malheur passiert, das macht Hoffnung. Was die Giraffen angeht, nun schauen wir mal. Es gibt Schüchterne und Mutige. Ganz wie im richtigen Leben. Zwocki gehört ganz offenbar zu den Mutigeren. Im Frankfurter Zoo geht Ameisenbär Farlin auf große Entdeckungstour. Blöd nur, dass die Tierärztin nicht wirklich auf Rüssel im Schuh steht.
5: Das sollte man aber unterbinden. Nein, das machst du nicht. Nee. Jetzt wird er garstig. Ich habe keine Ameisen in meinem Schuh. Nee. Nein. Oh, jetzt wird er echt fordernd. Nein.
0: Sie kennt sich mit Ameisenbären aus, aber so eine Situation kann schnell gefährlich werden.
5: Man muss es ja nicht provozieren. Man muss ihn auch vor allen Dingen nicht garstig machen. So, dann gehen wir mal raus. Ich bin jetzt schon einmal dreckig, dann können wir jetzt noch mal nach nebenan. Ich habe nichts mehr.
0: Nebenan wartet Ines, das Weibchen.
5: Nee, das ist nicht für dich. Das kriegt jetzt die Kleine, die hat es viel nötiger.
0: Sie frisst momentan sehr schlecht.
5: Die ist zwar 2 Monate älter als er, aber viel, viel kleiner. Gut, die Weibchen sind auch ein bisschen kleiner, wobei das auch unterschiedlich ist. Und wir versuchen halt, die jetzt noch zu päppeln. Das sieht man ja gleich den Unterschied. Er ist auch noch nicht ausgewachsen, aber dafür, dass sie 2 Monate älter ist. Mäuschen, guck mal. Nicht aufregen. Guck mal. Ich hab was für dich. Wollen wir mal gucken, was magst du denn zuerst? Willst du die leckeren Mehlwürmer? Willst du da überhaupt mal aufstehen vielleicht, damit man dich mal sieht? Ha? Komm, steh mal auf. Ja, das ist ganz klassisch, dass sie sich hier mit dem Schwanz immer so abdecken, wenn sie schlafen. Und man sieht, wie klein die eigentlich ist und wie dünn die eigentlich ist im Vergleich zu ihm. Ja? Guck mal, ich glaube, du magst sie nicht so gerne wie er.
6: Nee,
5: ja, ne?
6: Ich brauche auch länger. Ja, genau, ich glaube eher der Joghurt wieder bei ihr. Ist auch eher der Brei-Fan.
5: Ja.
6: Und zack, und die Nase drin.
0: Joghurt ist das erklärte Lieblingsessen der Ameisenbärin Ines. Aber nur Joghurt? Reicht das denn?
5: Die ist halt eine Handaufzucht und hat anscheinend bei der Futterumstellung Probleme gehabt und wächst nicht richtig. Ja. Sie hat dann nicht die Muttermilch bekommen, wie jetzt der Farlin, wobei der auch zu früh abgesetzt wurde. Die Mutter war auch krank. Und die sind in der Natur 2 Jahre bei der Mutter. Und die beiden sind jetzt 1,5. Also man kann die natürlich schon absetzen. Aber physiologisch wäre es, wenn sie natürlich lange bei der Mutter bleiben und Milch trinken. Und schon hier und da was mitnaschen. Und das ist bei ihr halt nicht so gewesen. Wir machen jetzt hier Quarantäne eigentlich ganz streng. Die ist jetzt schon so 3/4 rum. Wir haben auch die ersten Untersuchungsergebnisse, die sind negativ und die sind eigentlich nicht dafür bekannt, dass die irgendwelche gravierenden Erkrankungen, die typisch wären für die Ameisenbären. Also da gibt's nichts, was jetzt irgendwie uns gefährlich wird. Aber die dürfen deswegen noch nicht raus und es sind auch noch nicht alle Bauarbeiten draußen fertig. Deswegen, also die 4 Wochen Quarantäne wollen wir eigentlich dann voll machen.
6: Zumal wir dann die Futterumstellung noch weiter verbessern können mit ihr.
0: Noch lieber als Futter sind der zarten Ines wohl Streicheleinheiten, die sie umgehend zurückgibt.
5: Wenn man so eine kleine Zunge ins Ohr kriegt, ich weiß nicht, das kommt auf der anderen Seite wieder raus hinterher. So, jetzt schön noch in die Haare rein, ja genau. Das Shampoo, ist das in Ordnung? Ja.
0: Ja.
5: Ganz, ganz freundlich. Gut, ist halt auch eine Handaufzucht, aber das heißt nichts. Manchmal verlieren die so ein bisschen die Scheu und werden dann eklig. Man sieht es aber, sie hat noch so eine Kindermähne, sage ich immer. Also da ist hinten dieses Fell ist noch lang, das geht im Laufe des Alters zurück ein bisschen. Jetzt wird sie nämlich ein bisschen aufgeregt.
0: Ja. Also Zeit zu gehen. Tja, Ines scheint von Luft und Liebe zu leben. Viel gegessen hat sie nicht und Farlin fängt auch schon wieder an rumzurüsseln.
5: Ja, ich dachte, der macht mich noch mal sauber, dann muss ich das jetzt wohl selbst machen.
6: Ja, glaube ich auch. War zu wenig.
5: Darf ich Ihnen das trotzdem geben? Ja, das ist auch meine. Die nehme ich gerne. Gut, dann schauen wir mal.
6: Wir schlafen wieder.
0: Och, Menno, schlafen. Farlin würde lieber noch überall seine Nase reinstecken. Nicht weit entfernt hat Löwin Sarina Witterung aufgenommen. Es riecht nach Fleisch. Seit dem Tod ihres Gefährten Kashi ist sie oft traurig und unruhig. Jetzt aber merkt sie, die Pfleger da draußen, die bereiten was vor.
1: Jetzt?
0: In dem Paket sind duftende Überraschungen. Eine Spielkiste für die Löwin.
1: Herrlich. So, das Fleisch tun wir dann. Fleisch, na jetzt.
0: Hans Karrer möchte das Fleisch am liebsten gut verstecken, aber Sarina ist einfach zu neugierig.
1: Jetzt guckt sie ja schon mal.
0: Immerhin zeigt Sarina Interesse. Das Außengelände, in dem sie oft mit Kashi zusammen war, meidet sie derzeit lieber. Aber die Pfleger wissen, dass die Löwin jetzt Ablenkung braucht. Der Jagd nach Fleisch sollte sie nicht widerstehen können. So der Plan. Früher hat Sarina solche Spiele geliebt. Aber momentan hat sie an nichts richtig Spaß. Vielleicht reizt sie ja diese Schnitzeljagd.
1: So. Tun wir noch was hin? Naja, machen wir noch was Einfaches. So. Ach komm, machen wir es. Schwupp. So, jetzt haben wir überall was. Jetzt schauen wir mal, was sie macht.
0: Gesehen hat sie die Vorbereitungen jedenfalls.
1: Es wird vielleicht einen Moment dauern, und dass er erstmal merkt, dass was ist. Und, also der Karton ist ja erstmal visuell erstmal auffallender. Gell? Da wird sie bestimmt erstmal dran gucken, denke ich. Und das andere wird sie erst so beiläufig merken. So, dann machen wir mal zu, den Laden. Ja, da guckst du, gell?
0: Wachsam ist Sarina jetzt noch mehr als früher, aber ob sie auch so aktiv und mutig ist, das wird sich gleich zeigen.
1: So, dann lassen wir mal sie. Hoffentlich können wir sie ein bisschen ablenken.
0: Das würde der Löwin gut tun, denn die Trauer lässt sie einfach nicht zur Ruhe kommen. Im Opel Zoo gehören sie zu den absoluten Lieblingen der Besucher, die Erdmännchen. Drei Jungs und ein neues Weibchen, da hofft Revierleiter Stefan von Gemünden auf Nachwuchs.
7: Na, ihr vier. Eins, zwei, drei, seid ihr auch vier, da sind alle vier, ja. So, ab und zu müssen wir mal ein bisschen gucken, ob sich mit unserem Neuzugang, wir haben ein neues Mädchen bekommen vor geraumer Zeit, ob sich da irgendwie schon irgendwas erkennen lässt, ob vielleicht was im Busch ist. Also ob sie tragend ist oder so. Ich meine, die ist jetzt 8 Wochen hier, und es sind unterschiedliche Beobachtungen gemacht worden von einem wilden Tete-a-Tete mit dem einen, dem anderen oder mit allen dreien. Ja. 11 Wochen Tragezeit. Dann sollte man vielleicht schon mal was sehen können. Gut.
0: Klar, man muss nur genau hinschauen.
7: So, jetzt sind erstmal alle wieder weg. Ich werde lügen gestraft, sind alle da. Es ist natürlich immer einfach, irgendwie jemanden zu sich zu holen, wenn man was Leckeres dabei hat.
0: In diesem Fall hat er das Allerleckerste dabei.
7: Ganz besonders oben in der Rangliste stehen natürlich die Heuschrecken. Muss ich nur einen Sitzplatz für mich finden, obwohl das geht auch in der Hocke. Ihr müsst mir nur. Also, du bist interessant zum Gucken, nicht meine Finger.
0: Das Füttern ist nur Ablenkung? Ha, wenn das die Erdmännchen wüssten.
7: So, du bist das Objekt der Begierde.
0: Aber auch sie hat erstmal nur eines im Sinn, und das ist definitiv keine Arztvisite.
7: Das ist diejenige, welche jetzt muss.
8: Au, das war mein Finger!
7: Ach, dass sie so sprunggewaltig ist, wusste ich natürlich auch.
0: Ja, und selbst kleine Bisse können schmerzhaft sein.
7: Also, ich habe jetzt noch mal Glück gehabt. Das war nur ein kleiner Zahn, der mich erwischt hat. Aber es klappt jetzt nicht so, wie ich mir das erhofft hatte. Nicht springen. Du springst jetzt diesmal. Diesmal nicht. Mano! Habt ihr lange keine Dings mehr gehabt, keine Heuschrecken mehr gehabt?
0: Offenbar. Obwohl, die Erdmännchen könnten die eigentlich immer vertragen.
7: Eine Heuschrecke ist natürlich auch genial, ja? Ab und zu hat man Beine in der Hand. Nee, die Heuschrecke hat Flügel, die kann auch fliegen. Eine bestimmte kurze Entfernung, ja, das animiert natürlich so ein bisschen. Man sieht bei ihr jetzt hier, wenn man es aus der Vogelperspektive betrachtet, so rechts und links so eine ganz kleine Wölbung. Es sind immer noch meine Finger, ja? Es sind meine Finger. Da ist, ja? Es ist ja auch gemein, ne? Ja. Eins für dich.
0: Und eins für die vielleicht Schwangere?
7: Wenn sie sitzt, sie ist schon wie so eine kleine Birne. Ja? Ist schon ein sicheres Indiz, dass da was im Busch ist. Wenn das alles dann so planmäßig über die Bühne geht, dann wird sie sich irgendwo in irgendeiner Höhle zurückziehen und wird nach 1,5 bis 2 Wochen, manchmal sind es auch 3, wenn du mich noch mal beißen tust, da ist nichts drin. Kannst du gucken hier. Nein, da ist nichts. Wird sie sich für 2 Wochen zurückziehen und irgendwann, wenn das alles passt, hört man, je nachdem wie viele Jungtiere das sind, hört man es quieken und noch eine Woche später eventuell dann sind die 3 oder 4, im Durchschnitt sind es 4 Jungtiere, die sind dann mit hier unterwegs. Die müsst ihr euch teilen, aber so nicht. So, jetzt kann ich auch wieder gehen. Das war der Rest. Mehr gibt's jetzt nicht mehr. So, lasst die mich mal hier raus.
0: Noch sind sie zu viert, aber bald werden die nimmersatten Erdmännchen ihre Heuschrecken und dann noch viel mehr Nasen aufteilen müssen. Nebenan wartet Giraffe Zwocki darauf, dass sich die Tür zur großen Halle öffnet.
3: So, raus mit euch, ihr zwei.
0: Katharina und Töchterchen Kimara sind die Ersten. In der Mitte der Halle hat Pflegerin Rebecca Höper eine Futterflasche aufgehängt.
3: So, und was mit dir?
0: Also, Zwocki will schon lange hoch hinaus und ran ans Futter.
3: So.
0: Da können die leckeren Backpflaumen, das knusprige Knäckebrot und die zarten Akazienzweige noch so verführerisch duften. Zwocki kommt erstmal nicht zum Zug, denn wenn Gregor, der Chef der Gruppe, zur Tafel schreitet, müssen alle anderen Platz machen. Klares Patriarchat. Und da wird auch nicht lange rumdiskutiert. Und auch Katharina kann nur in die Röhre schauen.
3: Ach, wie schön. Gregor, du lässt mich nicht im Stich. Ich bin begeistert.
0: Ja, die anderen würden ja auch gerne. Aber deswegen einen Machtkampf anfangen? Nein, dazu sind Giraffen dann doch zu gemütlich. Hier kämpft nur Gregor. Und zwar mit der Tücke des Objekts.
3: Man muss da jetzt echt ein bisschen friemeln. Das ist ungefähr so, als würde ich versuchen zu nähen.
0: Mit der Zunge jetzt oder wie?
3: So muss er sich da jetzt halt auch mal ein bisschen bemühen. Aber er gibt sein Bestes, das muss man schon sagen.
0: Und er hat ja auch eine extrem lange, bewegliche Zunge. Kimara, die Jüngste, schaut sehnsüchtig nach den Leckereien. Ohne Erfolg. Auch Zwocki dreht noch eine Warteschleife. Hoffentlich ist Cheffe bald mal satt.
3: Also morgen früh ist nur noch die Luzerne da, wenn überhaupt. Mit ein bisschen Pech haben sie die auf den Boden gerödelt, aber gut, fegen muss ich sowieso.
0: Gregors Tochter reckt sich vergeblich. Boah, voll doof. Ein paar Zentimeter fehlen noch. Und Papa schlappert sich genüsslich durch den Vormittag. Eine gelungene Beschäftigung. Also vor allem für Gregor.
3: Dann gehe ich jetzt den Zimmerservice machen. Und morgen guck ich mal, was noch von der Beschäftigung da ist. Viel Spaß.
0: Ja nun, der Spaß ist etwas einseitig und Gregor erstaunlich ausdauernd. Irgendwann wird er aber genug haben und seiner Familie hoffentlich nicht nur Grünzeug übrig lassen. Die Tiere des Kronberger Streichelzoos sind ja Besucher gewöhnt. Heute kommen aber mal wieder unangemeldete Gäste. Pflegerin Claudia Wick und
8: Hallöchen.
0: Tierärztin Uta Westerhüß müssen sich um den umfangreichen Nachwuchs der Ziegen und Schafe kümmern.
8: Also wir haben Ziegen und Schafe zu entwurmen und zu impfen.
0: Los geht's mit den kleinen Röhnschafen.
8: Kommt mal, eigentlich seid ihr doch so neugierig. Und das brauchen wir ja später fürs Eselchen.
0: Drei Jungtiere sind es hier.
9: So, das sind jetzt die letztgeborenen Schafe. Die sind, das älteste ist jetzt, glaube ich, 4 Wochen alt, knapp.
4: Drei. Nee, das älteste ist schon 6.
9: 6 schon? Mhm. Ich habe jetzt ehrlich gesagt die Karteien von denen nicht dabei, aber es sind die 3.
4: Ist das der jüngste?
9: Nee, das jüngste ist das. Das ist das älteste.
0: Und ist voll kuschelig.
9: Kleine Schafe sind toll. Ja, ist ja toll, ne?
0: Ja, da könnte man glatt vergessen, wie schwer die schon sind.
9: Die riechen aber auch immer so gut, gell?
4: Ja, ihr wollt ja schon wieder dran, ne?
9: Ja, kleine Babys riechen immer so gut. Oh, Mäuschen.
0: Dieses hier hat sie besonders lieb.
9: Ja, obwohl die ich mag. Ich liebe die alle. Schafe sind cool.
0: Und jetzt die allseits beliebte Wurmkur.
9: Das schmeckt eklig,
4: ja,
9: ne?
4: Fertig.
9: Bist du schon fertig, dann darfst du schon wieder gehen.
0: Und die Mama nicht vergessen.
9: Molly? Ja, du willst aus.
0: Zweifellos. Aber trotz der Kussattacken hat sich Nummer 2 nach hinten verzogen.
9: So, das ist jetzt das zweitälteste, Frau Doktor? Und danach kommt dann das Ganze.
4: Weil der Kleine kriegt Bicox und die kriegen Panacur. Da ist die Entwurmung drin. Aber die bekommen halt eine unterschiedliche Entwurmung, je nach Alter. Deswegen muss ich wissen, welches ist das älteste und welches ist das jüngste.
0: Und nun das dritte im Bunde.
9: Oh, das ist aber auch schon ein deutlicher Gewichtsunterschied, ne? Du wiegst ja noch gar nichts.
4: Papa, ich komme.
9: Du wiegst ja noch gar nichts. Nee, das macht auch einfach Spaß. Vor allem, wenn man sieht, wie die sich so entwickeln. Ne? Das ist schon toll. Also, das ist schon was Schönes, auch mit den Ziegen. Wenn man dann sieht, wenn die dann irgendwann raus können und hier auf den Baumstämmen rumhüpfen und so einen richtigen Spielplatz sich hier draus machen aus dem Streichelzoo.
0: Aber erstmal die Medizin.
4: Perfekt.
9: War lecker?
0: Nee.
9: So, wollen wir mal die Schar Ziegen hier rausholen?
4: Dann haben wir die Ziegen, genau, perfekt.
9: Eigentlich.
0: Und was ist mit denen da hinten?
9: Die sind noch eine ganze Ecke kleiner. Also das sind jetzt die letzten Nachzuchten. Ach Gott, ich glaube, die sind jetzt 4 Wochen alt ungefähr. Und die werden immer in bestimmten Intervallen geimpft und entwurmt. Die sind jetzt einfach noch nicht dran.
0: Ein bisschen Ordnung im Kindergarten könnte nicht schaden.
9: Eigentlich wäre es mir am liebsten, wenn wir euch wieder einsperren könnten. Geht mal rein, komm. Und dann holen wir die Ziegen hier raus. Dann ist das. Ja, du weißt, dass ich was hab, ne? Komm, du auch, Mucki. So, komm rein mit euch.
0: Sagenhaft, die hören ja aufs Wort.
9: Mutti, kommst du auch? Ja, in der Ruhe liegt die Kraft, ne?
4: Genau.
9: So.
0: Da soll mal einer den Überblick behalten. Also weiter geht's, direkt gegenüber bei den Ziegen. Mal sehen, ob die auch so viel Liebe und Schmuseeinheiten kriegen. Im Frankfurter Zoo wandert Sarina noch immer unruhig auf und ab. Eigentlich darf sie längst aufs Außengelände, denn dort haben die Pfleger ein duftendes Spielpaket aufgehängt. Hans Karrer und Azubi Judith Hennemann sind gespannt, ob sich die Löwin nach draußen wagt.
2: Ah doch, da kommt sie.
0: Seit dem Tod ihres Partners hat Sarina keine Lust auf Abenteuer. Auch jetzt scheint sie sich nicht wirklich fürs Überraschungspaket zu interessieren.
2: Ja, sie hat irgendwie die Spur, unsere Spur noch nicht wirklich
1: und
2: aufgenommen.
1: Sie, noch?
2: Sie ist noch an der Mauer, ja, am Rumlaufen.
1: Man merkt halt doch noch, dass sie sehr misstrauisch ist.
2: Ja.
0: Sarina wirkt angespannt.
1: Ich würde jetzt am liebsten wieder reingehen. Wenn du aufmachst, rennst du wahrscheinlich gleich wieder hin. Das wollen wir ja nicht.
0: Es scheint, als ob die Löwin hier auf etwas oder jemanden warten würde. Also lieber mal hier in der Ecke rumdrücken.
1: Da fühlt sie sich irgendwie sicher oder hat vielleicht im Hinterkopf, vielleicht kommt ja doch irgendwann noch mal der Löwenmann aus dem Schieber rausgelaufen.
0: Genau hier haben sie sich immer getroffen, wenn es nach draußen ging. Kashi und die junge Sarina, sie waren ein ungleiches und doch zufriedenes Paar. Kein Nachwuchs, aber viel Harmonie und auch Hans Karrer. Vermisst Kashi.
1: Der hat mich ja quasi sein ganzes Leben lang begleitet. Er kam ja ganz jung hierher aus England und war jetzt die ganze Zeit nur hier. Also dann 2 Jahre ist er gekommen und jetzt war er fast 19. Also es war ein ganzes Löwenleben, sagen wir mal. Haben uns gegenseitig begleitet, sage ich mal so. Und ja klar, da hängt man schon dran, ist klar. Aber das gehört halt auch dazu, auch mal so eine Zeit zu überstehen für Mensch und Tier. Oder Tier und Mensch in dem Fall ja. Für sie ist bestimmt die größere Belastung als für einen Pfleger. Es braucht halt seine Zeit, ganz einfach. Ist so.
0: Auch Löwen können heftig trauern. Aber vielleicht ist es genau das, was Sarina jetzt braucht. Im Kronberger Opel-Zoo vergnügt sich Giraffenbulle Gregor schon geraume Zeit mit der Futterflasche. Geschickt und unermüdlich pult er ein Leckerli nach dem anderen heraus. Ach, herrlich! Wenn er wüsste, dass gleich noch mehr Futter auf ihn wartet. Denn Pflegerin Ronja Kupczok macht gleich eine besondere Führung mit eimerweise Naschzeug.
10: Hallo, ich bin Ronja. Ronja. Ronja, hallo. So, Sie wollten einmal heute Giraffen füttern, ein bisschen was darüber erfahren? Gut, dann folgen Sie mir einmal hier rüber. Vorsicht, bitte nicht fallen.
0: Bei diesen Spezialführungen darf hinter die Kulissen geschaut werden.
10: Dann dürfen Sie einmal mit reintreten. So. Ja, gerade sieht man nur unseren Giraffenbullen stehen. Heute ein wenig Beschäftigung noch gekriegt. Unsere Mädels stehen ausnahmsweise mal draußen. Normalerweise sind die auch hier drinne. Trotz Regen sind sie gerade alle ein wenig
11: schön da noch in der Öffnung.
10: Draußen, ne? Ja. Gregor, komm mal her, komm. Na fein, na komm mal her. Also ich habe hier ein bisschen Leckerlis, womit alle dann einmal füttern können. Das sind so ein paar Trockenpflaumen, bisschen Knäckebrot, da steht der Gang. Genau, nehmt euch, bedient euch. Da steht er ganz besonders drauf.
0: Oh ja, Gregor hat heute schon eindrucksvoll gezeigt, was alles in ihn hineinpasst. Aber er kann halt auch schlecht Nein sagen. Für die Gruppe ist es zunächst mal neu, so eine Giraffenzunge direkt zu spüren.
10: Also die Zunge ist rau, die kann auch mal bis zu 30 cm rauskommen, die Zunge. Das heißt, es kann auch mal, wenn sie nicht aufpassen, so die Hände einmal umschlingen, nur damit er ans Leckerli. Er wird sie nicht beißen oder so.
11: Das aber man spürt, wie der da wickelt.
10: Genau. Und in der freien Wildbahn ziehen sie sich ja das Laub von den Ästen runter. Dafür kringeln die das einmal ein und ziehen das wirklich komplett ab. Dafür brauchen die Horizonte. Schlabber, schlabber.
11: Guck mal, ob er noch einmal kommt.
12: Ich guck mal an.
10: Ach, ist echt total süß.
0: Und total verfressen. Und jetzt fallen bei Gregor alle Hemmungen. Tja, das hätten die Besucher nicht erwartet, einen so hautnahen Kontakt mit einer Giraffe. Also genauer gesagt, mit der Zunge. Und neu auch die Erkenntnis, Gregor mag Knäckebrot. Tja, warum auch nicht?
10: Ja, überleg mal, was da alles reinkommt. Also wir bieten denen hier bei uns nicht nur Laub an, wir haben auch so Luzerne nennt sich das. Das ist ziemlich eiweißhaltiges Heu, das kennen die meisten, das ist mit mehr Blättern und sowas bestückt. Ansonsten, gerade auch hier in der Halle, hängen wir denen dann mal Laub auf, dass die auch tagtäglich ihr frisches Laub, ihre Rinde kriegen. Und die Leckerlis, die gibt es dann halt bei Spezialführungen oder ab und zu mal, um die Tiere zu beschäftigen.
12: Wie viel futtern die am Tag?
10: So am Tag, das ist unterschiedlich. Unser Gregor kann auch mal bis zu 10 Kilo Luzerne am Tag verdrücken. Unsere Mädels dagegen sind ein bisschen weniger. 6 hatte Zwocki das eine Mal, Katharina würde ich jetzt auf 8 sagen. Und die Kleinen, das baut sich dann alles so ein bisschen auf.
0: Also verhungern muss hier keiner.
10: Und, wie ist es so mit dem Füttern? Wie fühlt es sich an?
13: Es fühlt sich gut an. Die Zunge, die ist sehr rau. Und aber es ist ein schönes Gefühl, es auch mal so zu machen.
14: Eine komplette Sauerei vor allem. Aber es macht Spaß.
11: Er geht ganz sanft mit uns um. Ich habe zu Anfang auch Sorge gehabt, wegen der rauen Zunge und so. Aber das ist ganz So wie er schreitet, habe ich so das Gefühl, so frisst er auch. So
10: ganz ja, ganz gemütlich. Ja, auch ja. Ganz gemütlich, alles vorsichtig aufnehmen. Weil die müssen auch in der freien Wildbahn immer ganz genau aufpassen, dass die sich nicht an einen Dorn oder so verletzen. Deswegen nehmen die das alles ganz vorsichtig auf und wickeln ganz vorsichtig mit der Zunge auf.
0: Und nun auftritt Kimara. Vielleicht kriegt sie ja auch mal eine Kinderportion aus der Flasche, solange Papa abgelenkt ist. Zu viele Süßigkeiten sind ja bekanntlich nichts für Kinder. Ja, da opfert sich doch lieber der Papa auf.
10: So, mit dem Süßkram müssen wir ein bisschen aufpassen, nicht, dass er zu viel kriegt. Das heißt, wir hören jetzt auf. Knäckebrot ist auch schon alle. Hat es euch soweit gefallen? War es schön?
11: Schönes Erlebnis. Danke
10: schön. Das freut mich.
11: Was ganz ne. Besonderes.
10: Das war es jetzt.
11: Ja, das war's jetzt. Sind wir uninteressant.
10: Genau. Dann können wir einmal wieder rausgehen.
11: Und der Eimer ist
10: mein Eimer.
0: Ein unvergleichliches Erlebnis. So nah kommen Besucher normalerweise nicht an die Langhälse ran. Die hungrige Kimara hat ja immer noch ihre Muttermilch. Also, naja, normalerweise. Ach, es gibt Tage, die vergisst man einfach ganz schnell. Und was macht eigentlich Gregor nach all dem Genasche? Er nascht einfach weiter. Im Kindergarten des Opel Zoos, dem Streichelzoo, sollen jetzt die kleinen Ziegen geimpft werden.
10: So, jetzt müssen wir gerade mal, das sind doch jetzt?
0: Das sind viele.
9: So, und fangen wir mal an mit vorne rechts blau.
10: Wollen Sie die,
9: Die Markierung würde ich dann direkt abmachen.
10: Ja, ja, genau.
9: Oder wir fangen nicht mit vorne rechts, wir fangen
10: mit
9: vorne links.
10: Wollen Sie die abhaken einzeln? Hm? Wollen Sie die einzeln abhaken?
9: Das können wir gerne machen, ja.
10: Dann hake ich die ab, während Sie...
0: Tierärztin Dr. Westerhüß arbeitet im Akkord.
10: Ist das eine Impfung?
9: Alles gut, Schatz. Stillhalten.
10: Gegen unter anderem Tetanus.
9: Oh, das war jetzt vorne links blau.
0: Vorne links blau hat noch keinen Namen, kann aber so trotzdem identifiziert werden.
10: 8. 4, 5, 6, 7, 8.
9: Wenn die klein sind, markieren wir die immer entsprechend mit den Mamis. Ne, dass wir es einfach haben, weil die kriegen ja nicht sofort den Chip. Die müssen ja schon noch eine gewisse Größe haben, um den Chip zur Identifikation zu bekommen.
10: Dadurch, dass das alles schwarze Ziegen sind, kann man die echt nicht unterscheiden. Also es ist unglaublich, die sehen alle gleich aus. Also später dann entwickeln die sich ja, aber am Anfang sind die alles nur kleine schwarze Haufen. Und dann ist auch wichtig zu wissen, wer ist wirklich die Mutter.
9: Jetzt habe ich dich. Jetzt habe ich dich. Oh.
10: Vorne rechts blau, ne?
9: Mhm.
10: Ich weiß nicht, was ich empfehlen soll.
9: Ein kleines Monster. Ah!
10: Oh, das ist schlimm. Ah!
0: Trotz überschäumender Liebe so richtig toll findet die Kleine das Gepiekse nicht.
9: Schatz. Still. Was halt wichtig ist, wir achten immer darauf, dass wir auch die Markierung schön locker machen. Ne? Weil das ist halt immer so eine Sache, die wachsen natürlich relativ schnell. Und besser, die verlieren mal so eine Markierung und man hat blödes Getüdel und muss die durchchippen, als dass die zu eng sind und dann einschneiden.
0: Dass es hier unangenehm wird, hat sich bei den Ziegenbabys schnell herumgesprochen.
9: Wer will, wer hat noch mich? Also so schnell, ne? Ja. Ich hab eins, ich hab eins. Ich hab ein ganz nasses. Was hast du denn gemacht? Ich denke mal, die hat irgendwie...
10: Die haben den Wasserdruck umgehauen.
9: Ich denke es auch.
10: Vorne links.
9: Pink. Stillhalten, Mäuschen, jetzt nicht zappeln, okay? Das ist auch nicht schlimm. Nein. Ein ganz kleiner Pieks, ist schon vorbei.
0: Und auf zur nächsten Runde im munteren Fangspiel der Impfgruppe Taunushang Süd. Ein wenig sportliche Bewegung ist ja durchaus gesund.
9: Meck, meck, meck. Ich hab eins.
10: Sie auch?
9: Das ist, der ist proper hier, ne? Mhm.
10: Kannst du es wieder?
0: Moment mal, war der Kleine nicht schon dran? Vorne, links, blau? Ist egal.
10: Vorne, links.
9: auch. Blau. So, Monster. Ja, das ist auch ein Mädchen. Wir haben auch diesmal, das ist eigentlich recht erfreulich, tatsächlich ein bisschen mehr Mädels als Nachzuchten als Böcke. Das ist ganz schön. So, Muckelchen. Na, bei den Mädels kann man dann gucken, dass man auch mal ein paar behält. Ne? Dass vielleicht so ganz, ganz alte Ziegen dann rausgehen aus dem Bestand. Und
0: alles notiert, aber es wartet noch ein Spezialauftrag mit dem Namen
9: Fred.
0: Auch Eselfohlen Bret kommt jetzt um ihre kleine Spritze nicht herum.
9: Oh Schatzi, ich weiß gar nicht, glaube ich, habe das kleine Halfter mitgenommen. Mäuschen, naja.
0: Aber Claudia Wick meistert auch diese Komplikationen.
9: Mäuschen, warte mal, ich habe noch was Leckeres für dich. Moment, ich habe noch ein paar Kekse, Frau Doktor.
0: Mit einer, nun sagen wir, Eselsgeduld lässt Brit das notwendige Übel über sich ergehen. Obwohl, fertig ist man ja nie. Zumindest nicht mit dem Impfen.
4: Okay, wunderbar.
9: Super, sind wir durch?
4: Dann sind wir durch. Die nächsten Ziegen muss ich in meinen Kalender gucken. Habe ich nicht im Kopf. Alles klar. Perfekt. Wunderbar.
9: Wunderbar.
0: Tja, geimpft wird eben immer.
9: Schnell weg von mir.
4: Kimi ist jetzt auch noch mal dran in der Woche.
0: Und so geht's weiter. Vollversammlung bei den Pinguinen. Was treiben die Pfleger da so unermüdlich in ihrem Becken? Großreine machen für die niedlichen Frackträger. Beim nächsten Mal in Giraffe, Erdmännchen und Co.
9: Oh, oh, oh.
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22: Ja, also irgendwann kam das Wort Bendelroller. Dann war es da und dann musste ich damit umgehen. Dann bin ich zu meinem Rollerhändler gefahren und habe gesagt, ich hätte gerne einen Bendelroller. Dann hat er mich angeguckt, hat gesagt, was ist das, was soll das sein? Habe ich gesagt, weiß ich nicht, aber ich hätte es gern.
23: War tatsächlich nur das Blech, so wie ich es dann das erste Mal gesehen habe.
22: Und dann habe ich gesagt, wenn, dann schon richtig, nicht beklebt, sondern tatsächlich mit der Hand gemalt. Und wer hätte es besser machen können als Simoni? Also ich habe gar keine Vorgaben gemacht. Ich habe gesagt, hier, du malst seit 50 Jahren fast Bendel, mal einfach drauf, mach einfach drauf. Ich fand das Muster schon immer schön.
24: Typisch sind halt hier diese Schleifen. Also ich tunk den Pinsel ein und dann drücke ich ihn ein bisschen fester auf, dass er dicker wird. Und dann schlupp, dann muss ich das so runterziehen. Meine Farben, wie ich die Bämbel male, die sind ja wasserlöslich. Und wenn ich das jetzt aufs Blech gemalt hätte, beim ersten Regen wäre es fort gewesen.
22: Dann sind wir quasi mit den Einzelteilen zum Lackierer gegangen. Dem Lackierer habe ich auch gesagt, ich hätte gern die Haptik von einem Bämbel. Bisschen rau und kein Hochglanz und kein gar nichts. Ein unfassbar dicker Lack. Ich weiß nicht, was er dahin gezaubert hat, aber... Und dann hat sie das Blech bemalt und dann, das war dann der Startschuss quasi. Der Roller ist ja dafür da, dass es irgendwie, dass er präsent ist, den Leuten Freude bereitet. Mario Götze saß drauf, Laisel Dean saß drauf, unser Oberbürgermeister Mike Josef. Guck mal, Kultur, Apfelwein, Frankfurt. Schön, Spaß und leuchtende Augen. Ich wollte mal weg, ich wollte mal was anderes sehen, hab festgestellt, nee, hier ist am schönsten. Der läuft und läuft. Also das ist echt schön und bin auch noch nie liegen geblieben. Alkoholfreier Apfelwein, ich weiß, jetzt hole ich mir ganz viele Hater. Ich finde ihn lecker. Also nicht jeden, aber es gibt auch leckeren alkoholfreien Apfelwein.
25: Der kann auch Musik machen, oder?
22: Wir sehen uns.

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0: 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Nee. Ich würde mal fast tippen, Dachs oder Waschbär oder so. René, hast du eine Ahnung? 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
1: Ach so, ja, danke. Entschuldigung, das ist ja mein Thema.
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Dann geht's jetzt auf in die Wildnis. 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

0: Yay!
1: Gut. Achtung, die Äste. Bleiben immer mal in Rucksäcken hängen, dass keiner was ins Gesicht kriegt. Meine Hand ist auch noch da.
2: So, warte ganz kurz.
1: Geht das? Jawohl, super.
2: Schön ein Jahr.

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0: Es ist in mir. Es ist ein Teil meines Lebens. Etwas, das ich nie vergessen kann. Ich muss darüber nachdenken, denn ich fühle tiefstes Mitleid für diese Menschen.
1: Furchtbar. Es ist etwas, das... Ich wünschte, ich wäre ein Künstler, um das malen zu können. Wie konnte das passieren, habe ich gedacht. Wo bist du gewesen? Warum waren wir nicht früher da?
2: Hunderte von jungen Soldaten werden 1945 mit der Schreckenswelt der Todeslager konfrontiert. Unvorbereitet betreten sie die Orte der Unmenschlichkeit. Erlebnisse, Bilder, die sie nie wieder in ihrem Leben vergessen werden. In diesem Film sprechen viele von ihnen das erste Mal öffentlich über ihren Albtraum. Über den Albtraum der Todeslager.

0: Zum Beispiel Joe Secco aus Birmingham, Alabama. Er war 23, als er das Konzentrationslager Dachau zum ersten Mal betrat.
1: Als wir uns dem Zaun näherten, sahen wir all diese Menschen dort stehen, die uns anschauten. Ich und einige meiner Kameraden gingen zum Tor von Dachau. Am Tor standen zwei GIs Wache. Und wir gingen hinein. Einige Jungs machten Bemerkungen, aber sie lachten nicht und sie reagierten nicht, sondern starrten auf den Boden. Und als wir das Innere Dachaus betraten, sahen wir all diese Menschen, all diese toten Menschen. Und keiner sprach ein Wort für eine lange Zeit.
2: I don't think anybody spoke a word for a while, you know, pretty good while. I was actually shaken.
1: Ich zitterte. Es tat so weh. Ich meine, es tat uns so weh, diese Menschen so zu sehen. Ich wünschte, wir wären viel früher da gewesen. Wir hätten Tausenden von Menschen das Leben retten können. Aber wir wussten ja nicht, was uns dort erwartete. Dann ging ich zum Krematorium. Das stand direkt neben den Gefangenen. In einem Raum entdeckte ich aufgeschichtet all diese toten Menschen. Die haben sie hineingeschoben und dann verbrannt. Ich stand einfach nur da und schaute. Ich war sprachlos. Es war schrecklich. Die steckten sie einfach in den Ofen und innerhalb weniger Sekunden waren die weg.

0: Wir schauten uns weiter um und entdeckten einige Güterwaggons. Die waren alle voller Leichen. Ich kletterte auf einen rauf und schaute hinein. Das war eine Frau, Ende 20, die noch ihr Baby stillte. Ich konnte meinen Blick nicht von ihr abwenden. Ich konnte hören, wie sie auf ihr Baby einredete, es solle am Leben bleiben, denn die Amerikaner würden bald da sein. Aber wir kamen zu spät. Sie waren alle tot. Sie waren alle tot. Jeder von uns hatte Tränen in den Augen. Es war grausam zu wissen, dass so viele Menschen ermordet wurden.
1: Januar 1943. Hitlers Vernichtungskrieg erstarrt im eisigen Winter von Stalingrad. Bald müssen sich die Deutschen aus dem Land zurückziehen, in dem sie seit 1941 am schlimmsten gewütet haben. Tausende zerstörte Dörfer und Städte. Tausendfacher Mord an der Zivilbevölkerung. Immer wieder werden die Rotarmisten auf ihrem Vormarsch mit diesen Gräueln konfrontiert.

0: Einer von ihnen ist der Moskauer Historiker und Schriftsteller Wladimir Petrowitsch Tschernikow. 1925 als Sohn eines Bauern in Sibirien geboren. Nachdem der Vater und sein Bruder sich freiwillig gemeldet haben, tritt auch der Jüngste am 6. Mai 1943 als Freiwilliger in die Rote Armee ein. Für ihn, so schreibt er in einem Brief nach Hause, sei an diesem Tag die Kindheit für immer beendet gewesen. Von diesem Tag an habe er um sein Leben und das Überleben seines Volkes kämpfen müssen.
1: Wir wussten, dass es deutsche Gräuel gab. In unseren Zeitungen und im Radio wurde regelmäßig darüber berichtet. Aber ich konnte mir so etwas nicht vorstellen, bis ich es mit meinen eigenen Augen gesehen habe. Ich konnte das nicht fassen, dass Menschen sowas machen können. Wir hatten gesehen, dass in den Kriegsgefangenenlagern Erschießungen durchgeführt worden sind. 1943, bei unserem Vormarsch durch die Ukraine, haben wir auch Babi Yar gesehen, wo ein fürchterliches Massaker der Deutschen stattgefunden hat. Das alles habe ich gesehen und wir konnten es nicht fassen, dass man tausende Menschen auf einmal vernichten kann.
0: Im Sommer 1944 überschreitet Tschernikow mit der Roten Armee die polnische Grenze. Am 23. Juli erreichen sie Lublin in Ostpolen. Vor den Toren der Stadt entdecken sie das Konzentrations- und Vernichtungslager Majdanek. Im Raum Lublin befinden sich auch die Vernichtungslager Treblinka, Sobibor und Belzec, Orte, in denen Millionen Menschen systematisch ermordet wurden. Ohne einen Schuss abgefeuert zu haben, übernehmen die überraschten Russen Majdanek. Es ist das erste von alliierten Streitkräften befreite Konzentrationslager. Tage zuvor haben die deutschen Bewacher versucht, die Spuren des Mordens zu verwischen. Das Krematorium gesprengt, Baracken niedergebrannt, die Überlebenden nach Westen verbracht.
1: Da habe ich zum ersten Mal ein Konzentrationslager gesehen. Das war natürlich ein erschreckendes Bild, ein Schockerlebnis für mich. Obwohl sie uns immer davon erzählt hatten, wenn man es selber sieht, dann... Wir haben ja zerstörte Dörfer gesehen, wo nur noch die Schornsteine standen. Vor allem, als wir durch Weißrussland gezogen sind, da ist ja alles zerstört gewesen. Aber Majdanek, das war für mich das Grausamste. Etwas, das jede Vorstellungskraft übersteigt. Da sind wir zum ersten Mal mit diesem Horror konfrontiert worden. Da kann man nichts mehr sagen.
0: Am 27. Januar 1945 erreicht die Rote Armee das Lager Auschwitz. Es ist das größte Konzentrations- und Vernichtungslager im NS-System. Weit über 1 Million Menschen wurden hier ermordet.
1: Als wir ins Lager reingingen, haben uns diese Menschen umarmt und geküsst, wie die eigenen Kinder. Aber ich konnte sie nicht umarmen. Ich hatte Angst, denn sie waren nur noch Haut und Knochen. Jeder Mensch drückt auf seine Weise Emotionen aus. Und diese Frau fand keine Worte. Sie stand einfach da und aus ihren Augen flossen die Tränen. Sie hat sich so sehr an mich festgeklammert. Sie hatte Angst, dass ich sie verlassen könnte. Und da stand ich, der Soldat, der Befreier, der ihr die Freiheit gebracht hat. Und sie träumte, dass ich sie von hier fortbringe. Das ist mir im Gedächtnis geblieben. Sie haben ja die Bombeneinschläge, die Schusswechsel gehört, das Vorrücken der Front mitbekommen. Jede Stunde haben sie gebangt, ob wir es schaffen, ob wir sie rechtzeitig retten können oder ob sie noch vorher vernichtet werden. Sie spürten, der Tod war nah.
0: Mehr als 7000 Kilometer entfernt. Die Skyline von New York. Aus einer Welt des Friedens und des Wohlstands kommen die US-Soldaten in das umkämpfte Europa. Den meisten fehlt die Kriegserfahrung und keiner ist auf die Bilder von Buchenwald oder Dachau vorbereitet. Im Schatten der New Yorker Skyline in Jersey City lebt Dr. Lloyd Kalugin. Im Frühjahr 1945 kommt Lloyd Kalugin nach Deutschland. Er ist 18 Jahre alt. Jahrzehntelang hat er seine Erinnerungen an das erlebte Grauen während der Befreiung verdrängt. In der ersten Aprilwoche 1945 erreicht die US Army Thüringen.
2: Wir verfolgten deutsche Truppen und stießen kaum auf Gegenwehr. Wir fuhren auf unseren Panzern, Infanterieunterstützung. Ich war einem der vier Panzer in unserer Patrouille zugeteilt. Unsere Aufgabe, eine V2-Fabrik in der Gegend von Gotha zu suchen. Also machten wir uns auf den Weg.
0: Urdruf in Thüringen. Das erste von den Westalliierten befreite Konzentrationslager auf deutschem Boden. 1944 als Arbeitslager eingerichtet, war Urdruf dem Konzentrationslager Buchenwald angegliedert. Das Lager gibt es nicht mehr. Heute ein Truppenübungsplatz der NATO. 4. April 1945. Eine Vorahnung.
2: Ich erinnere mich nicht mehr an den genauen Zeitpunkt, aber irgendwann habe ich etwas gerochen. Und als wir uns einem Hügel näherten, sahen wir ein Lager und Feuer. Der erste Panzer brach durch das Tor. Wir stiegen ab. Und vor uns öffnete sich das Tor zur Hölle. Überall lagen Körper verstreut. Der Geruch war einfach schrecklich.
0: Mit dabei Kameraleute der US Army. Sie filmen Bilder, die zu den schrecklichsten des Zweiten Weltkriegs gehören. Bilder, die nie veröffentlicht werden sollten.

0: Eine der Baracken brannte. Der erste Panzer riss den Eingang zur Baracke auf, sodass wir etwa 40, später las ich 80 Gefangene retten konnten. Wir sprachen mit den Überlebenden. Sie berichteten uns, dass die SS-Wachen versucht hatten, so viele Insassen wie möglich zu töten, bevor sie geflohen sind. Das war unsere erste Begegnung mit dem Holocaust. Ich war erschüttert. So etwas hatte ich nicht erwartet. Es war ein Schock für mich. Soldaten auf dem Schlachtfeld sterben zu sehen, das hatten wir erwartet. Aber das, was ich in diesem Lager sah, das hatte keiner erwartet. Das Einzige, was ich sah, waren diese toten Körper überall. So etwas hatte ich vorher noch nie gesehen, noch nicht einmal im Kino. Es hat mich zutiefst berührt.
1: Im Gegensatz zu ihren sowjetischen Alliierten trifft die Schreckenswelt der Todeslager die Soldaten der Westmächte vollkommen unvorbereitet. Was wussten Washington und London wirklich vom nationalsozialistischen Völkermord? Seit Ausbruch des Krieges gab es Gerüchte, Mutmaßungen. Immer wieder werden Berichte über deutsche Gräueltaten veröffentlicht. Im Dezember 1939 erscheint in der Londoner Times der Artikel »Der steinige Weg in die Vernichtung«. Ausführlich werden die deutschen Pläne zur Errichtung eines jüdischen Sonderstaats in Ostpolen beschrieben. Aus dem deutschen Herrschaftsgebiet würden hier Juden konzentriert. Es ist vollkommen klar, so die Times, dass hier ein Ort zur allmählichen Vernichtung entsteht. Das gesamte Vorhaben ziele auf einen Massenmord ab. So vorausschauend wie die Times sind damals die wenigsten. Ab 1942 verdichten sich bei den Alliierten allmählich die Hinweise auf die Vernichtungslager. Augenzeugen des Völkermords gelingt es immer wieder, Berichte nach Großbritannien und in die USA zu schmuggeln. Angesichts dieser erdrückenden Beweislast entschließen sich die 11 alliierten Nationen am 17. Dezember 1942 im britischen Unterhaus eine Deklaration zu verlesen, welche den deutschen Massenmord auf das Schärfste verurteilt. Anfangs beherrscht die Empörung über diese Ereignisse die amerikanische und die britische Öffentlichkeit. Bald aber tritt das Thema Völkermord wieder in den Hintergrund. Anderes hat Vorrang.
2: Wir müssen uns darüber im Klaren sein, dass Krieg war und dass die Menschen sich primär mit Dingen befasst haben, die sie persönlich betrafen. Die Menschen verfolgten den Ausgang von Schlachten und bangten um das Schicksal ihrer engsten Familienangehörigen an der Front. Sie sorgten sich um Dinge, die sie direkt betrafen, wie die Bombardierung britischer Städte. Die Gräuel gegen die Juden und andere im von den Nazis besetzten Europa wurden im öffentlichen Bewusstsein nur verschwommen wahrgenommen.
1: Bis Sommer 1944 gelangt die westalliierte Führung an immer detailliertere Informationen über die Konzentrationslager. Von ihren Aufklärungsflügen machen Royal und US Air Force immer wieder Aufnahmen von den riesigen Lagerarealen im besetzten Europa. Aber diese Fotos bleiben geheim. An der Homefront 1944. Business as usual. Der ganze Umfang des Völkermords bleibt den meisten unbekannt. Erst mit der Befreiung der Konzentrationslager wird das Ausmaß des Schreckens sichtbar.
2: Nicht 1942, nicht 1943, nicht 1944. Erst mit der Befreiung der Lager drang schlagartig die Gewissheit über das Ausmaß und die Tiefe der Schrecken der Lager in das Bewusstsein der Öffentlichkeit ein.
3: Burst through to the public consciousness.
2: In Großbritannien fand dies durch die Befreiung des Lagers Bergen-Belsen statt.
3: Von der sich die Menschheit so oder so befreien muss. Ich glaube,
1: Evangelisches Gymnasium Lippstadt, Herbst 2004. Als Überlebende der Todeslager gibt sie ihre Erfahrungen an nachfolgende Generationen weiter, die Londoner Cellistin Anita Lasker-Wallfisch.
3: Man hatte uns Bindfaden gegeben, mit denen wir die Arme der Toten zusammenbinden sollten, um sie dann quer durchs Lager in die Grube zu zerren. Doch dieses Unterfangen wurde bald aufgegeben. Wir waren zu schwach und konnten an einem Tag nie mehr als etwa 50 Leichen wegbringen. Inzwischen war das leise Rumoren einem unverkennbaren Geräusch gewichen, dem Rasseln von Panzerketten. Im Lager war es totenstill geworden. Und in diese Stille drang auf einmal eine englische Stimme. This is the British Army. Please remain calm. We've come to liberate you. Don't leave the camp and don't worry, you are free.
1: 1943 wird Anita Lasker-Wallfisch zusammen mit ihrer Schwester aus ihrer Heimatstadt Breslau nach Auschwitz deportiert. Ein Jahr später kommt sie in das Konzentrationslager Bergen-Belsen bei Celle.
3: Wir kamen nach Bergen-Belsen, als die russische Front sich dem Westen näherte. Und da war eine ganze Bewegung von Gefangenen gen Westen, denn die Deutschen wollten nicht, dass man diese Lager findet. Ich meine, es war ein bisschen naiver Gedanke. Also Auschwitz wurde sozusagen ein bisschen gesäubert. Die Gaskammern wurden gesprengt, was nicht ganz gelungen ist. Und man hat langsam die Gefangenen nach Westen gebracht. Und wir sind zufällig nach Bergen-Belsen gebracht worden. Manche Leute sind woanders hingekommen. Na, Auschwitz, das war eine Mordmaschine. In Belsen, das war die Hölle. Also eine andere Art von Hölle, da ist man einfach krepiert. Da gab es nichts mehr in Belsen. Die haben das gar nicht gebraucht, da uns zu töten. Man ist von alleine gestorben. Die Atmosphäre im Lager war schon so, wir haben schon irgendwie geahnt, jetzt passiert etwas. Nichts war mehr normal. Man hat auch kaum noch Wachtposten gesehen. Und das Problem, woran ich mich erinnere, an dem Tag war, werden wir es noch erleben? Denn man hat auch darüber gemunkelt, dass man die Lager sprengen wird, damit die Deutschen nicht vorfinden, was da für eine Katastrophe ist.

0: Wir waren wie in einem Traum. Wir konnten es eigentlich gar nicht glauben. Wir haben die Engländer angeschaut, die haben uns wie die Engel haben die ausgesehen. Ich meine, es war ein Euphoria. Ich kann ihn nicht, also es war unwahrscheinlich, was da, niemand wird diesen Tag je vergessen. Ich meine, dass wir tatsächlich noch atmen und wir sind jetzt befreit.
1: Einer der ersten britischen Soldaten, die Anita Lasker zu Gesicht bekommt, ist Major Dick Williams. Auf ihrem Weg nach Osten haben sich die britischen Truppen bis Hannover und Celle vorgekämpft. Am Nachmittag des 14. April 1945 stoßen Einheiten der 2. britischen Armee auf das Konzentrationslager Bergen-Belsen.
2: Wir rückten durch unsere eigene Frontlinie bei der Brücke von Winsen vor, auf der Hauptstraße in Richtung Bergen. Das Einzige, was wir bekommen hatten, war eine Karte, die uns mitten in einen Wald führte.
1: »1943 entstand in der Lüneburger Heide ein sogenanntes Aufenthaltslager, das Konzentrationslager Bergen-Belsen. Mit Ankunft der Überlebenden der Todesmärsche ist das Lager im Frühjahr 1945 hoffnungslos überfüllt.
3: I think the first impression I had was the barbed wire.
2: Das Erste, an das ich mich erinnere, war der Stacheldraht. Ein riesiger Zaun, 2 bis 3 Meter hoch. Innen, da lag etwas auf der linken Seite, was sich später als ein Haufen Schuhe herausstellte. Als ich mich dann weiter im Lager umschaute, sah ich nur braune Erde. Kein Gras, mehr und mehr Stacheldraht. Und dieser Dunst über dem Lager. Und diese Stille. Und dann kleine Haufen gestreifter Uniformen, die auf dem Boden lagen, ihn fast gänzlich zudeckten. Zäune über Zäune. Und immer mehr von diesen grauen Uniformen, aus denen rasierte Köpfe herausragten. Absolute Stille. Kein einziger Laut. Kein Vogel, kein Rufen, kein Schreien, gar nichts. Absolute Stille.
3: It was one of those experiences.
2: Es war eines dieser Erlebnisse, die einem nur einmal im Leben widerfahren kann. Ich hatte keine Ahnung, was mich dort überhaupt erwarten würde. Ich war vollkommen erschüttert, wie man Tausende von Menschen so behandeln konnte. Es handelte sich hier nicht um ein paar wenige, sondern um Tausende.
1: Weimar, April 1945. Die Bewohner der Stadt befolgen die Anordnung der Amerikaner, das nahegelegene Konzentrationslager Buchenwald zu besichtigen. Sie sollen mit eigenen Augen sehen, was jahrelang unmittelbar vor ihrer Haustür geschehen ist.

0: Doch oberste Priorität der Befreier, so viele Menschenleben wie möglich zu retten. Gemeinsam mit dem Roten Kreuz läuft sofort die medizinische Erstversorgung der Überlebenden an. Aber die Verpflegung von Tausenden von Hungernden ist in den Tagen nach der Befreiung eine kaum lösbare Aufgabe.
1: Dann kam das nächste große Problem, dass die Engländer uns zu essen gegeben, also ihre Rationen. Das ist so, wie man reagiert, wenn man jemanden sieht, der so unten ist. Und das hat viele Leute das Leben gekostet, denn wir waren nicht an Essen gewöhnt und nicht, was die Armee hat. Das ist fettes Zeug. Und da sind viele Leute gestorben, noch hinterher.
0: Trotz kriegsbedingter Engpässe setzen Amerikaner und Briten alles daran, die Überlebenden der Lager mit geeigneten Nahrungsmitteln zu versorgen.
2: Endlich, nach einer langen Zeit, passierte etwas. Die Überlebenden konnten sehen, dass etwas passiert. Wasser war wieder vorhanden und Essen wurde herangeschafft. Die, die tatsächlich etwas zu sich nehmen konnten, zeigten, dass etwas in sie zurückkam. Ein bisschen mehr Glanz kehrte in ihre Augen zurück. Allerdings wussten wir auch, dass es noch lange dauern würde, bis sie wieder richtig essen konnten.
0: Hunderte von jungen Soldaten wurden 1945 mit der Schreckenswelt der Todeslager konfrontiert. Unvorbereitet betraten sie die Orte der Unmenschlichkeit. Erlebnisse, Bilder, die sie nie wieder in ihrem Leben vergessen haben.

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Ein tolles Himmelsbild kann ich Ihnen hier anbieten. Im Westen ist der Himmel klar, deswegen sehe ich sehr schön die Sonne. Und die Wolken sehen vielleicht ein bisschen dunkler aus, als es in echt sind. Die sind nicht dick genug, als dass da irgendwie Regen rausfallen könnte. Es ist zu wenig Wasser im Spiel. Schön, dass Sie dabei sind. Diese Allwetterausgabe wird spannend und wird auch ein bisschen teuer. Das muss ich sagen. Also wir hantieren heute mit finanziellen Zahlen. Das hätte ich gerne auf meinem Konto. Vorher aber, kleiner Ausflug an die Schwanheimer Düne. Da waren wir heute mit der Kamera und haben die Wetterstimmung dieses Mittwochs eingefangen. Natur sehen ja schon ein bisschen aus wie Herbst, aber soll ich Sie jetzt erschrecken? Also wir haben ja heute auch wieder die 25 erreicht, also bei der Temperatur. Trotzdem sage ich jetzt Spekulatius. Dominosteine. Lebkuchen. Nein, ich bin nicht verrückt. Mit der Kalenderwoche 35, und das war vergangene Woche, beginnt man im Handel genau solche Sachen zu verkaufen. Das ist für viele Weihnachtsgebäck. Das ist auch richtig. Manche nennen es dann Herbstgebäck, damit es nicht so auffällt, tatsächlich, aber

0: Zimt- und Rosinenduft bei Bäckermeister Wolfgang von der Heide in Willingen.
1: Das sind Mini-Stollen Marzipan. Wir stellen die auch in Bratapfel her, Walnuss, Whisky und Schoko.
0: Das Weihnachtsbackgeschäft läuft bereits seit August. Diese Stollen kriegen noch ihr Finish.
1: Mit Rum und Zucker, Flüssigzuckerlösung, abgesprüht direkt nach dem Backen. Dann ist er noch schön warm und dann nimmt er das sehr gut auf.
0: Auch Sohn Jan-Christian von der Heide hat gut zu tun. Die Arbeitstage sind derzeit besonders lang.
2: Gerade so die stressigste Zeit, die wir haben im ganzen Jahr. So September, Oktober, ab Mitte August, da geht es hier richtig rund. Man riecht es, man schmeckt es, wir müssen ja auch probieren. Und da kommt man tatsächlich auch schon so ein bisschen in Weihnachtsstimmung. Ja.
0: Diese Stollen sind sogar schon versandfertig. Aber bevor sie hier im Lager verpackt werden, fehlt noch ein entscheidender Schritt. Nämlich, der Stollen muss in den Stollen, auch in Willingen. Für 4 Wochen lagert das Gebäck hier. Bäckermeister von der Heide schaut mit Bergwerksführer Lothar Becker mal nach dem Rechten. Wo früher Schiefer abgebaut wurde, lagern die Stollen im konstanten Mikroklima von 7 Grad und feuchter Luft, um richtig durchzureifen. Und jeden Tag kommen derzeit neue Christstollen dazu. 2 Tonnen liegen schon hier. Seine Oma hat ihm eingebläut, lagern ist ganz wichtig.
1: Und meine Oma hat mir immer gesagt, der Stollen muss lange vor Weihnachten gebacken werden und ihn dann dort zu lagern, wo die besten Bedingungen ist. Und das war früher eben auf dem Dachboden oder im Keller oder im Schlafzimmer.
0: Lothar Becker macht hier häufig Führungen, manchmal auch mit Naschen. Beim Rundgang kann er seinen Gästen erzählen, dass dieses feuchtkalte Klima nicht nur für Christstollen geeignet ist.
3: Willingen ist ein Kurort. Und zu früheren Zeiten wurde auch für die Kur hier entsprechende Sitzungen für asthmakranke Menschen angeboten. Denen tut diese feuchte, kalte Luft sehr gut.
0: Wenn die 4 Wochen Lagerzeit rum sind, wird der Stollen langsam aufgeweckt.
1: Dann muss der Stollen akklimatisieren, 2 Tage bestimmt, dass er Zimmertemperatur annimmt, weil jetzt hat er ja ungefähr 7 Grad. Der ist ja durchgekühlt. Und auch im Moment sehr fest. Und wenn bei Zimmertemperatur wird er denn schön saftig und mürbe.
0: Christstollen aus dem Stollen in Willingen. Bäckermeister Wolfgang von der Heide geht jetzt wieder zurück in die Backstube. Denn sein Weihnachtsgeschäft nimmt in diesen Wochen noch mal so richtig Fahrt auf.
4: Verrückte Sachen, die Christstollen aus dem Stollen. Ich habe so ein bisschen Appetit bekommen. Wie geht's Ihnen? Jetzt muss ich Ihnen was zeigen. Das ist auch was echt Verrücktes. Und zwar aus Südamerika haben wir Bilder bekommen dieser Tage. Das ist eigentlich eine unglaublich trockene Wüste. Die Atacama-Wüste im Norden Chiles. Aber das ist ein Blumenmeer geworden. Warum? Im Moment ist ja El Niño dieses Klimaphänomen. Deswegen ist der Pazifik auf der amerikanischen Seite sehr warm. Da kann also viel mehr Wasser verdunsten als sonst. Und deswegen gab es dort kräftige Regenfälle. Und die haben dann diesen Effekt. Das passiert wirklich sehr selten. Die Atacama-Wüste ist nicht nur eine der trockensten Wüsten der Welt, die ist auch verflixt groß, 1200 Kilometer lang, Fläche ungefähr 5-mal Hessen passt da rein. Und das ist eine Nebelwüste. Warum? Liegt an der Küste, aber der Pazifik eben auf dieser amerikanischen Seite sehr kühl. Da bildet sich häufig Nebel. Das ist die einzige Feuchtigkeit, von der da Pflanzen im Wesentlichen leben können. Denn 15 Liter Regen pro Jahr, das fällt bei uns locker an einem Tag, das ist wahnsinnig trocken. Es ist nebenbei auch die älteste Wüste der Erde und da fällt auch in den nächsten Tagen nichts. Das ist jetzt mal die Regenprognose und zwar weltweit betrachtet. Wo regnet es? Ja, Südamerika schon, aber das ist dann eher so Richtung Brasilien oder Kolumbien. Hier die Atacama-Wüste, die kriegt gar nichts ab. Rund um den Äquator ist es natürlich nass bei uns. Es gibt Tiefdruckeinfluss, aber viel, viel Wasser da ankommt. Das werden wir mal sehen. Die

0: großen Regenmengen, die kommen zum Beispiel bei Monsunereignissen. Und wenn wir uns mal die vergangenen Monate anschauen, also den Sommer, unseren Sommer, die Zeitraum in Indien, dann gibt es die Region Meghalaya. Und seit dem 1. Juni sind dort 2530 Liter Wasser pro Quadratmeter heruntergekommen. Ja, weil der Indische Ozean sehr warm, sehr feuchte Luft, die dann auf den Himalaya trifft und dieses riesige Gebirge, da kommt halt keine Wolke drüber. Das regnet sich dort alles ab. Das ist tatsächlich die nasseste Region der Welt mit Orten wie Mafsinram und Cherrapunji. Die haben eine durchschnittliche Jahresregenmenge mehr als 10.000 Liter pro Quadratmeter in einem Jahr. Der Hohe Rotskopf ist Hessens nassester Ort, hat ungefähr ein Zehntel dieser Regenmenge. Und jetzt muss man sich überlegen, in den Nicht-Monsun-Monaten, da ist es staubtrocken, da fallen 10, 15 Liter im Monat. Das heißt, es konzentriert sich alles auf wenige Wochen, wenn dieser heftige Steigungsregen dort stattfindet. Jetzt hatten wir es ganz nass, ganz trocken. Bei uns, muss man ja sagen, haben wir in den vergangenen Monaten auch Extreme erlebt. Einen Extremsommer mit Hitze, mit Dürre. Und Herr Dr. Vargas, Sie sind von Greenpeace. Sie haben sich das nochmal im Nachhinein angeschaut. Denn wir wissen, das war unglaublich heiß, das war anstrengend. Sie sagen, das war nebenbei auch unglaublich teuer. Warum?
1: Ja, ganz genau. Sie sagen es ja, es war ein extremer Sommer. Extrem im Sinne, dass er nicht nur sehr heiß war, er war auch sehr trocken. Und das hat seine Spuren hinterlassen, sowohl bei uns Menschen. Wir haben das gemerkt, in der Hitze war es sehr schwer zu arbeiten. Auch Schülerinnen und Schüler hatten Probleme in der Schule. Aber auch die Wirtschaft ist direkt hart betroffen gewesen. Landwirte hatten schlechte Ernten oder werden schlechte Ernten haben. Die Forstwirtschaft, die Gewässer waren niedrig, der Rhein konnte nicht befahren werden. All das sind handfeste ökonomische Kosten auch. Und wenn man das zusammenrechnet, kommen wir auf die hohe Zahl von 36 Milliarden Euro Schäden.
0: Ja, wir sehen hier ein trockenes Flussbett. Da denkt man erstmal, okay, das Wasser fehlt, aber am Ende fehlt ja auch Geld, 36 Milliarden. Da kann man das mal ins Verhältnis setzen? Es wird ja immer mit so großen Zahlen jongliert.
1: Ja, 36 Milliarden Euro ist natürlich eine immens große Zahl. Und mal ein Gefühl dafür zu kriegen, das ist etwa 1% unserer jährlichen Wirtschaftsleistung. Und wir wissen ja, wie oft wir über jedes Zehntel Prozent Wachstum ringen. Also 1% oder 36 Milliarden ist schon ein richtig, richtig dickes Brett.
0: Da bräuchte man quasi die Einnahmen der Tabaksteuer zweimal, um das jetzt zwei Jahre, die Einnahmen, um das einmal überhaupt so bezahlt zu bekommen. Sie haben diese Studie, Greenpeace hat sie gemacht. Wie kommt man da drauf? Man kann ja schlecht sagen, okay, das hast du nicht verdient oder doch, schätzt man das ab. Wie funktioniert das?
1: Genau, also zum einen sind wir natürlich menschlich stark betroffen. Das heißt, wir konnten ungefähr schätzen, da gibt es sehr gute Erhebungen dazu, wie zum Beispiel die Produktivitätsausfälle sind, wenn es so heiß ist. Das heißt, die Menschen arbeiten weniger, denken sie an Paketboten, die nicht so viel ausliefern können. Die Menschen melden sich öfters krank. Das heißt, wir sehen, dass Krankheitsfälle hochgehen und Krankmeldungen. Das alles lässt sich in harten Zahlen quantifizieren. Wir können auch schätzen, was es heißt, wenn beispielsweise es zu mehr Schulausfällen kommt oder wenn es so heiß ist. Auch das lässt sich quantifizieren. Wir haben Auswirkungen auf das Gesundheitssystem, die sich auch eigentlich relativ gut erfassen lassen. Das ist so auf der einen Seite. Und auf der anderen Seite haben wir handfeste Schäden, zum Beispiel bei den Ernten. Da haben die Landwirte schon erste Prognosen abgegeben, wie stark die Weizenernte etc. runtergehen wird. Und auch für die Forstwirtschaft ist es ziemlich deutlich, was da eigentlich gerade passiert ist, nicht? Dass sehr viele Wälder eigentlich hohe Schäden davontragen werden von dieser Dürre und der Hitze.
0: Ja, jetzt sind 36 Milliarden eine riesige Zahl. Mit dem Geld könnte man ja auch ganz viele wunderbare andere Dinge tun. Man kann nicht einfach jetzt mal den Klimawandel aufhalten. Das heißt, auf solche Ereignisse müssen wir uns einstellen. Muss man einen Teil des Geldes investieren, um sehr viel weniger Schaden zu haben? Meinen Sie, das geht?
1: Also letztlich ist das nicht unbedingt Geld, das man jetzt entweder für das eine oder das andere ausgeben kann, weil das sind einfach Schäden, die wir in Geld beziffert haben. Mhm. Und was wir daraus machen können oder was für unser Verständnis wichtig ist, ist, dass wir eigentlich Klimaschutz als Versicherung gegen noch größere Schäden in der Zukunft sehen müssen. Das heißt, 36 Milliarden Euro plus X waren die Schäden dieses Jahr. Aber wir wissen ja, dass die Erderhitzung weiter voranschreitet. Das heißt, die Schäden werden in Zukunft eher höher werden, es sei denn, wir steuern dagegen. Und insofern sollten wir auch die Investitionen in Klimaschutz immer auch unter dem Aspekt sehen, dass wir uns dadurch auch gegen höhere Schäden in der Zukunft versichern.
0: Also es sind weniger Kosten für Klimaschutz als Investitionen, so wie andere Investitionen ja in Unternehmen auch getätigt werden, die sich dann am Ende auszahlen. Kann man das so sagen?

0: sehen?
1: Ganz genau. Ich vergleiche es gerne. Sie würden auch nicht ein Haus bauen ohne Brandschutzversicherung. Und genau das geht, darum geht es jetzt. Ja. Wenn wir verhindern wollen, dass die Schäden noch höher werden, noch mehr außer Kontrolle geraten könnten, dann müssen wir jetzt noch konsequenter eigentlich die Erderhitzung bremsen und versuchen, dass wir hier quasi niedrigere Zielpunkte erreichen.
0: Jetzt sind diese Zahlen schon ein bisschen länger da. Bekommen Sie Rückmeldung, dass Verständnis angekommen ist? Vielleicht nur ganz kurz. Merken Sie, dass sich was tut in der Gesellschaft?
1: Also interessant ist, dass von unterschiedlichen Akteuren in der Gesellschaft wir bestätigt werden. Also wenn Sie beispielsweise die Landwirtinnen hören, die sagen, ja, das war ein Extremsommer und wir brauchen da Hilfe. Wir hören auch von zum Beispiel den Schiffern auf dem Rhein, die sagen, wir müssen unsere Flotte umstellen. Wir brauchen hier ganz neue Techniken.
0: Also zumindest an manchen Stellen.
1: Genau, also das Problem wird lokal wahrgenommen, aber ob es wirklich bei der Politik in der Dringlichkeit angekommen ist, da habe ich immer noch Zweifel. Herr Söder hat gestern den Ausstieg aus dem Verbrenner ausgefordert.
0: Wir werden das an anderer Stelle nochmal beobachten. Dankeschön an dieser Stelle, Herr Dr. Vargas. Wir schauen uns jetzt an, was denn wettermäßig auf uns zukommt. Und das ist auch überdurchschnittlich warm, wenn wir jetzt Anfang September uns wieder in Richtung 30 Grad bewegen. Das kommt schon mal vor, aber es ist wirklich im oberen Bereich der Temperaturspanne, die relativ normal ist. Bei uns in Hessen, wir haben ja einige Wolken, aber noch klaren Himmel. Morgen zieht es mehr zu. Also morgen ist der Himmel häufiger grau. Die größten Chancen auf Sonnenschein sind im Süden. Die größten Chancen auf ein paar Spritzer Regen sind eher im Norden. Das Ganze bei Temperaturen zwischen 9 und 14 Grad in den Frühstunden. Das ist das Kühlste, das wir erwarten können. Zum Nachmittag das Wärmste pendelt sich dann ein zwischen 20 und 27 Grad. Das heißt, entlang des Rheins ist es definitiv wieder ein Sommertag, auf den wir da setzen können. Das Ganze hat einen Einfluss auf den Organismus bei niedrigem Blutdruck. Wenn Sie Rheuma-Patient sind, können da Beschwerden herauskommen. Apropos herauskommen, Kröti kommt mit einem Wagen mit Christstollen aus dem Stollen heraus. Es ist so langsam wieder die Zeit für das entsprechende Gebäck. So weit ist Weihnachten gar nicht mehr weg. Die nächste Hitzewelle übrigens auch nicht. Der Freitag mit bis zu 31 Grad, in Hessen Samstag ein Hauch kühler, Sonntag schon wieder 30 Grad. Der Freitag zumindest im Norden mit Schauern, ansonsten eher trocken. Schönen Abend. Tschüss.

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5: Hi, jetzt geht's los mit Main Tower. Wir haben wieder jede Menge schöne Themen hier aus Hessen dabei. Unter anderem das. Herbstgast mit 8 Beinen. Warum es sich die Nosferatu-Spinne jetzt bei uns gemütlich macht. Mit Baby in der Trage vor Gericht. Eine Wiesbadener Anwältin zeigt, wie sie Beruf und Karriere verbindet. Und Fußball trifft Tisch. Eine brasilianische Sportart erobert Hessen. Seit gestern, da ist jetzt der meteorologische Herbstanfang. Und blöderweise, da verbinde ich mit dieser Jahreszeit nicht nur schöne Dinge. Stichwort Spinnen. Auf die trifft man ja jetzt wieder öfter zu Hause. Ich gebe zu, ich habe erst vor ein paar Tagen eine bei uns in der Waschküche entdeckt. Das Schlimme war aber nicht, dass ich sie gesehen habe, sondern dass ich sie kurz danach nicht mehr gesehen habe. Das heißt, ich weiß nicht, wo sie sich jetzt bei uns aufhält. Ähnliches ist meiner Kollegin Marlene passiert. Ihre Reaktion war herausfinden, was es eigentlich mit dieser Angst auf sich hat.
6: Jetzt, wo es kühler wird, da sieht man sie auf einmal wieder in der Ecke krabbeln.
7: Ich habe mich neulich richtig erschreckt, als ich ins Badezimmer gekommen bin. Da war nämlich eine riesige Spinne in meiner Badewanne. Gut, so groß wie die war die jetzt nicht, aber ich habe mich schon echt gegruselt. Und dann habe ich mich gefragt, warum haben wir eigentlich so Angst vor Spinnen? Und die, die bei uns in die Wohnung kommen, sind die wirklich gefährlich? Das finden wir heute raus. Wenn du jetzt so eine Spinne siehst, vielleicht auch so eine größere, wie geht's dir damit?
8: Also mit der Größe habe ich noch keine Probleme. Wenn es ein bisschen größer ist, wird es wahrscheinlich schon eklig.
9: Dieses Krabbeln mit den Beinen, die Vorstellung schon, ja.
10: Ich fange die einfach mit der Hand. Also.
11: Das ist kein

0: vielen kleinen Spinnen kommen auch welche in unsere Wohnung, nur die sehen wir nicht. Man muss sich ja jetzt auch vorstellen, viele denken ja, oh, jetzt werden die Nächte kälter und dann sitzen die Spinnen mit so Infrarotbrillen im Garten und gucken, wo die roten Fenster sind. Das ist nicht so.
1: Denn er sagt, die Tiere können Wärme nur aus geringer Entfernung wahrnehmen. Trotzdem, ihre Bewegungen wirken für uns unberechenbar und viele fürchten sich vor einem Biss. Angst muss man bei uns in Hessen aber eigentlich gar nicht haben, sagt der Spinnenforscher.
0: Von den über 1000 Spinnenarten haben wir nur ganz wenige, die überhaupt mit ihren kleinen Fangzähnen durch die Haut kommen. Das ist zum Beispiel unsere Haus- und Winkelspinne, dann die Nosferatu-Spinne natürlich und auch eine Kreuzspinne zum Beispiel oder andere Kreuzspinnen, gibt es auch ein paar. Aber man muss immer im Hinterkopf haben, Spinnen beißen eigentlich nicht.
1: Sie wehren sich nämlich nur dann, wenn sie bedroht werden. Der Forscher hat sich in einem Selbstversuch von einer Nosferatu-Spinne beißen lassen.
0: Der Schmerz ist erstmal grundsätzlich so wie so ein Brennnesselbrennen. Es kann sich auch mal ein bisschen anschwellen. Ja? Gerade bei Kindern kann es eher zu Schwellung kommen, wenn es meinetwegen hier nah am Knochen ist. Ja, aber auch das ist nicht schlimm. Kühlen, ruhig bleiben. Normalerweise in einer Viertelstunde, in einer Stunde ist das schon wieder rum, der Spuk.
1: Wirklich gefährlich für die Gesundheit wird es nur in seltenen Fällen, wenn ein Biss eine allergische Reaktion auslöst. Im Haus wollen sie viele aber trotzdem nicht haben.
2: Die sind meistens oben an der Decke irgendwo. Dann habe ich irgend so einen langen Stock und sorge dafür, dass die runterfallen. Und dann fange ich sie dann ein und schmeiße sie wieder raus.
3: Angst haben sollte man nicht, aber ich glaube, das ist so tief drin in uns, dass wir denken, das ist so anders, obwohl sie eigentlich gar nichts machen und eigentlich nur nützlich sind.
1: Denn die Spinnen jagen vor allem Insekten. Auch die, die nicht aus Plastik sind, sind eher harmlos.
4: Die Zeiten haben sich geändert. Ja, diesen Satz, den kennen Sie bestimmt auch. Und das gilt ganz besonders für Eltern. 3 Jahre nach der Geburt eines Kindes zu Hause bleiben, ja, das können oder wollen heute nicht mehr alle. Für manche ist das einfach finanziell nicht drin. Und für andere, da spielt einfach auch die eigene Karriere eine große Rolle. Julia Dukara, die wollte sich nie zwischen Familie und Beruf entscheiden müssen. Und die Anwältin hat deswegen eine ganz eigene Entscheidung getroffen, nämlich Karriere und Familie miteinander verbinden. Entschuldigung, dafür hat sie ihren ganz eigenen Weg gefunden und wie der aussieht, das zeigen wir Ihnen jetzt.
5: Karriere oder Mama? Für Julia Dukara gibt es dieses oder nicht. Sie will beides.
6: Uns gab es immer nur mit Baby in der Tragerobe dann drüber und so bin ich zu Gericht gegangen.
7: Mama! Ja!
5: Doch schon in der Schwangerschaft stößt sie an Grenzen.
6: Gerade ein Termin in Frankfurt, da hat die Richterin mir nicht geglaubt, dass ich nur liegen durfte. Und da war ich tatsächlich so wütend, dass ich hier auch zum Kollegen gesagt habe, soll ich hier meinen Muttermund fotografieren oder was soll ich denn bitte machen?
5: Für viele Frauen beginnt mit dem Kind ein beruflicher Rückschritt.
8: Häufig werden diese Frauen dann leider auch noch abgeschrieben.
5: Muss man sich als Frau wirklich zwischen Karriere und Familie entscheiden? Julia Dukara wusste schon als Kind, sie will Rechtsanwältin werden. Heute hat die 32-Jährige ihre eigene Kanzlei in Wiesbaden, arbeitet Vollzeit und trägt Verantwortung für ihre Mandanten. Dann wird sie schwanger und plötzlich passt ihr Leben nicht mehr ganz so problemlos zusammen.
6: Schon in der Schwangerschaft selber habe ich natürlich versucht, die Termine zu legen, die rund um den Entbindungstermin lagen. Und in meiner ersten Schwangerschaft hatte ich auch gesundheitliche Probleme und musste viel liegen. Und das wurde von den Gerichten teilweise überhaupt nicht gut aufgenommen. Also die Termine wurden nicht verlegt. Mir haben teilweise Gerichte gesagt, dann soll ich die Termine online machen im Liegen, wo ich gesagt habe, das ist irgendwie nicht so sinnvoll. Dann habe ich das erste Mal gemerkt, oh, ups, das könnte doch tatsächlich schwierig werden.
5: Julia wartet nicht darauf, dass sich ihr Arbeitsalltag an sie anpasst. Sie passt ihn selbst auf ihr Leben an. Auch ihr Mann arbeitet Vollzeit. Gerade in den ersten Monaten ist Julia durch das Stillen besonders eng an ihre Kinder gebunden. Deswegen steht sie beim ersten Kind 3 Wochen nach der Geburt wieder vor Gericht. Beim zweiten 3 Tage. Baby in der Trage inklusive.
6: Ich habe alles weitergemacht mit Kind und habe dann auch irgendwann aufgehört, überhaupt Rücksicht zu nehmen. Also ich habe dann beim Gericht gar nicht mehr angefragt und gesagt, ich muss mein Kind mitnehmen in irgendeiner Art und Weise, sondern ich bin einfach direkt mit meinem Kind hingegangen und habe niemandem mehr die Wahl gelassen. Ich habe bis heute noch Milchflecken auf meiner Robe.
5: Und auch ihr Büro wird zeitweise zum Kinderzimmer.
6: Ich hatte hier auch eine Rutsche und einen Laufstall mit Schaukel, mit allem Möglichen. Also die Kinder konnten eigentlich überall spielen. Sie standen aber immer nur am Gitter, Mama, Mama, und wollten raus. Und dann haben wir, während ich gearbeitet habe, Ball gespielt. Ich habe, während ich gearbeitet habe, mit dem Fuß das Bettchen geschuckelt, wenn sie mal im Bettchen geschlafen haben. Und so haben wir uns geholfen.
5: Aber nicht jede Mutter kann ihre Kinder einfach mit zur Arbeit nehmen oder Termine selbst legen. Wie gut sich Beruf und Familie tatsächlich vereinbaren lassen, hat Professorin Yvonne Ziegler genauer untersucht. In ihrer Studie zeigt sich, eine entscheidende Baustelle, die Betreuung.
9: Das gilt eben für die Kitas, für die

0: Kindergärten und auch für die Schulen, dass es eben sehr schwierig ist, wenn da Krankheit bei den Betreuern auftaucht, dass die Kinder dann eben nicht betreut sind und dann eben die Eltern einspringen müssen.
1: Und selbst wenn die Betreuung klappt, bleibt für viele Mütter ein anderes Problem. Sie wollen weniger arbeiten, ohne beruflich aufs Abstellgleis zu geraten.
0: Teilzeitpositionen sind häufig keine sogenannten qualifizierten Teilzeitpositionen, wo man tatsächlich nach wie vor auch größere Verantwortung hat oder vielleicht auch noch eine Führungsposition. Das heißt, es sind dann leider dann Sackgassen, ja, wo Frauen dann feststecken und dann vielleicht dann über Jahre auch nicht mehr rauskommen.
1: Auf Instagram zeigt Julia ihren Alltag und setzt sich für bessere Bedingungen für Eltern und Mütter ein, wie zum Beispiel in ihrer neuen Petition. Darin fordert sie Unterstützung für beide Eltern, wenn einer von ihnen krank ist und sich nicht um das Kind kümmern kann.
2: Ich liege krank im Bett, zwei kleine Kinder zu Hause. Und rechtlich interessiert es erstmal niemanden. Kinderkrankentage gibt es nur dann, wenn das Kind krank ist. Wenn aber die betreuende Person krank wird, entsteht eine echte Betreuungslücke. Deshalb habe ich eine Petition gestartet, um genau diese Lücke zu schließen.
1: Vom Gerichtssaal in den Sandkasten. Bei der 32-Jährigen liegen zwischen diesen beiden Welten manchmal nur ein paar Zentimeter Absatz. Nur Karriere und Familie unter einen Hut bekommen hat seinen Preis. Der Tag scheint manchmal endlos.
3: Man hat nur 24 Stunden am Tag und wenn man 8-9 Stunden arbeitet und die restlichen Stunden dann versucht, mit den Kindern zu verbringen, dann ist ganz klar, bleibt dann irgendwann natürlich auch die Selbstfürsorge auf der Strecke.
1: Die Anwältin nimmt diesen Preis in Kauf. Trotzdem möchte Julia, dass es für Eltern einfacher läuft. Und das geht ihrer Meinung nach am besten, wenn akzeptiert wird,
3: dass Kinder mit dazugehören und dass man Kinder mit in den Beruf reinnehmen kann. Dass beides keine Parallelwelten sind. Das eine muss erst abgeschlossen sein, bevor man das andere irgendwie erreichen kann. Sondern dass wir versuchen, mit einer gesunden Selbstverständlichkeit beides miteinander zu verbinden.
1: Julia hat sich nicht zwischen Familie oder Karriere entschieden. Aber ihr Alltag zeigt auch, ganz ohne Preis ist beides nicht zu haben.
4: So, und wir gucken jetzt mal kurz auf die Uhr. Wir haben jetzt ja so 6:10. Das heißt, seit heute Morgen 7 sind ungefähr 11 Stunden vergangen. Diese Rechnung, die ist jetzt besonders wichtig für Kevin Uzipka aus Baunatal. Der 31-Jährige ist nämlich seit heute Morgen dabei, einen Weltrekord zu knacken. Er will 30.000 Liegestützsprünge am Stück machen. Ich würde Ihnen ja sehr gern zeigen, wie das aussieht, aber ich habe nicht die passenden Schuhe dafür an. Deshalb schauen wir lieber mal, wie Kevin sich gerade zum Rekord springt.
5: In die Hocke, Beine fliegen nach hinten, hinlegen, halber Liegestütz, hopp und von vorn. Seit heute früh 7 arbeitet sich Kevin Uzipka vor. Runde für Runde immer derselbe Bewegungsablauf. Die Übung hat einen Namen, Burpee Broad Jump. 42 Kilometer, mehr als 30.000 Sprünge und am Ende vielleicht sogar Weltrekord.
6: Ich werde jetzt Tag und Nacht hier Burpees machen, tatsächlich, so lange es geht. Ich probiere ungefähr 10 Kilometer am Tag zu machen, ja, plus minus. Das ist so mein Ziel, weil ich ja im Endeffekt unter 100 Stunden rauskommen möchte, weil der aktuelle Weltrekord liegt bei 180 Stunden. Ich will den aber richtig runtersetzen.
5: 4 Tage lang gibt es für Kevin nur einen Termin im Kalender, den nächsten Sprung und ab und an eine Pause. Dass er das macht, überrascht weder Familie noch Freundeskreis.
7: Typisch Kevin, würde ich sagen. Also, das sind wir von ihm gewohnt. Und es passt zu ihm.
5: Seine Muskeln konnte Kevin mit Training auf den Rekordversuch vorbereiten, seinen Kopf nicht.
6: Ich werde mir irgendwann denken, ja, was machst du hier eigentlich? Ja, aber im Endeffekt habe ich mir das Ziel gesetzt und das ist jetzt einfach die nächsten 4 Tage mein Leben.
5: Und zwischendurch Kohlenhydrate. Einen persönlichen Grund hat die Aktion aber auch.
6: Ich mache das Ganze für die Kinderkrebsstiftung Deutschland. Da sind jetzt schon vor dem Event, bevor es überhaupt losgegangen ist, ich habe das schon auf Social Media gepostet, sind schon 500 Euro zusammengekommen. Also schon mal echt eine richtig schöne Sache.
5: Wenn die Beine schwer werden, hat Kevin sich vorgenommen, genau daran zu denken. Immer wieder. Zeit genug hat er ja.
8: Es gibt so viele Menschen, die körperlich beeinträchtigt sind, gesundheitlich beeinträchtigt sind, die sowas nicht machen können, die gerne sich bewegen würden. Ja? Jetzt nicht sowas, aber die sich gerne normal bewegen würden. Das denke ich mir von jeder Wiederholung. Wenn ich gesund bin, kann ich sowas auch weitermachen. Ja? Und die Leute, die es nicht können, für die bewege ich mich.
5: Bis Sonntagmorgen liegen noch ein paar tausend Burpee-Broadjumps vor Kevin. Verrückte Geschichte für gute Sache. Vielleicht springt noch ein Weltrekord für ihn raus.
4: Wenn's am schönsten ist, dann soll man gehen. Das ist ja leichter gesagt als getan, gerade wenn der Urlaub so richtig schön war und dann plötzlich die Heimreise wieder ansteht. Da fällt der Abschied schon ganz schön schwer. Und dieses Gefühl, das kennt auch Christine Marx aus der Wetterau. Nur ist ihr Urlaub ja ein bisschen länger ausgefallen. Die 68-Jährige hat sich ein Jahr Auszeit gegönnt, den Caddy gepackt und ist dann einfach los Richtung Polarlichter. Ja, und jetzt einfach wieder heimfahren, das wäre ja viel zu langweilig. Ein paar Umwege und Überraschungen, die müssen da schon drin sein. Jetzt im dritten Teil unserer Serie.
9: Christina Marx hat den Winter auf der Inselgruppe Lofoten mit spektakulären Polarlichtern verbracht. Zum Ende der Polarnacht beschließt sie, noch ein Abenteuer zu versuchen.
10: Ich bin dann halt in den Norden gefahren, um Orcas zu fotografieren. Denn die versammeln sich in bestimmten Fjorden, wo sich die Heringe vor der Kälte verstecken. Das war halt auch noch mal ein tolles Abenteuer, in der Polarnacht in den Norden zu fahren, weil die Landschaft, das Licht, das ist einfach so magisch.
9: Im Schlauchboot wagt sich die Hessin aus Treis-Horloff mit ein paar anderen Menschen aufs Wasser. Die Orcas erscheinen wie erwartet zum Heringsfestmahl.
10: Dann taucht auf einmal so ein riesengroßer Wal neben mir auf. Ja, das ist der atmet. Er gibt Geräusche von sich. Ja, das ist einfach unfassbar. Ja, so ein Erlebnis.
9: Der Frühling bricht im hohen Norden sehr spät an und der Winter ist hartnäckig.
10: Und dann kam natürlich im Mai voll wieder der Winter zurück. Also das ist immer so ein längerer Kampf. Also offiziell darf man zum Beispiel die Speikreise bis Mitte Mai drauf behalten. Also das heißt, bis dahin ist sozusagen das schlechte Wetter vorprogrammiert. Und dann wird es langsam wärmer.
11: Und schlechtes Wetter heißt dann viel Regentau? Was heißt
10: das? Ja, eher Schnee. Also dass dann noch mal Schnee kommt.
9: In dieser Zeit ist die 68-Jährige auf Elchjagd, wie sie es selber beschreibt. Natürlich nur mit der Kamera.
10: Die Elche, die sind viel, viel größer, wie man die sich vorstellt, selbst wenn man ein Foto gesehen hat. Also das ist auch jedes Mal so, das ist fast wie so ein Elefant, also von den Dimensionen her. Wenn der dann auf der Straße steht und mein erster, den hatte ich im Schneesturm entdeckt, neben der Straße, ich habe angehalten und der war, glaube ich, genauso erstaunt, mich zu sehen, wie ich ihn, und hat sich dann so rübergebeugt, ja, und so in mein Auto reingeguckt. Und ich war einfach super froh, dass ich halt im Auto gesessen habe.
9: Wenn dann der Frühling so richtig eingekehrt ist, passieren verrückte Dinge.
10: Die Hermeline haben ihr Fell gewechselt von strahlend weiß. Also auf einmal wurden die so richtig schmutzig braun. Und die Schneehühner auch. Also die bekamen immer mehr bunte Federn und haben sich versucht, sozusagen an den Sommermodus anzupassen.
9: Nun beginnt endgültig die Rückfahrt mit dem Caddy, erzählt uns Christina Marx. Ganz offen schildert sie den Abschied von der Inselgruppe Lofoten.
10: Es war schrecklich. Es war nur schrecklich. Ja. Ich habe mir schon 2 Wochen, bevor ich zurückgefahren bin, nur noch die Augen ausgeheult. Ich fange schon fast an zu weinen, wenn ich es erzähle, ja, weil ich war so unglücklich. Ich habe mich so gut eingelebt, ja. Ich hatte auch ein paar Freunde gefunden, ja. Ich wusste, wo alles ist. Also es war meine Heimat, ja. Ich habe mich so zu Hause gefühlt und es war richtig, richtig schrecklich, dass ich fahren musste.
9: Aber klar, nicht auf direktem Wege. Die Rückfahrt dauert wie die Hinfahrt Wochen. Auch weil sie noch einen Bärenplan hat. Im Süden Finnlands übrigens.
10: Im Juni waren zum ersten Mal auch die jungen Bären unterwegs. Da hatte ich eine Mutter mit 2 Kindern, das war ganz toll. Und die männlichen Bären, die haben Brunstzeit. Das heißt, die machen alle auf Big Mac, ja, und kommen und reiben sich an den Bäumen. Dafür stellen die sich hin, ja, und reiben sich dann hinten. Wer am höchsten kommt, ist der Oberbär. Und da konnte ich natürlich tolle Fotos machen. Und vor allen Dingen hatte ich diese ganzen Begegnungen an einem See, wo auch der eine dann ins Wasser ging und schwamm.
9: Bei so viel Begeisterung kann man, oder zumindest sie, die Abwesenheit des Freundes zu Hause ganz gut verschmerzen.
10: Wenn ich unterwegs bin, ja, ich bin einfach immer so begeistert, ja, vom Hier und Jetzt. Ich vermisse da niemanden. Ich habe auch kein Heimweh. Ich weiß, dass das viele Leute nicht verstehen können, aber ich bin halt so.
9: Nach 35.000 Kilometern mit dem Caddy, in einem Jahr voller unbeschreiblicher Abenteuer, ist Christina Marx zurück in Treis-Horloff in Hessen und plant schon bald ihre nächste Reise.
4: Ja, und diese nächste Reise, die könnte ja vielleicht beim nächsten Mal in den Süden gehen. Nach Brasilien zum Beispiel, das Land der Sonne, Samba und natürlich auch des Fußballs. Irgendwann haben sich die Brasilianer wohl gedacht, so vermute ich, aus Fußball kann man noch viel mehr rausholen und haben ihn einfach mit einer anderen Sportart kombiniert. Rausgekommen ist Food Mesa, also Food für Fuß und Mesa für den Tisch, den man dafür braucht. In Brasilien total verbreitet und mittlerweile auch hier bei uns in Hessen angekommen.
12: Einen Fußball, einen Tisch und viel Ausdauer. Das braucht es für Food Mesa. Hier in Frankfurt beim FC Germania Enkheim wird der Sport schon seit einigen Jahren angeboten. Ursprünglich stammt Food Mesa aber aus Brasilien.
13: Es kommt aus den Favelas wirklich. Also dort wird wirklich auf kleinen Plastiktischen gespielt. Ganz wenig Raum. Trotzdem wollen die Jungs mit dem Ball spielen. Und wird also auf engen Räumen in den Favelas gespielt, aber auch am Strand mittlerweile. Also in Rio kann man auch am Strand spielen und dort wird dann im Sand gespielt.
12: Genau dort, an den berühmten Stränden Copacabana und Ipanema, haben sie Food Mesa bei einer gemeinsamen Reise entdeckt, anschließend als erster Verein nach Deutschland gebracht und in vielen Orten bekannt gemacht.
13: Nach dem Trip 2017 haben wir hier 2018, 2019 Food Mesa gegründet, haben das hier aufgebaut im Verein, haben eine Fansportabteilung aufgebaut und haben das so ein bisschen von Frankfurt aus nach außen getragen, ins Rhein-Main-Gebiet, nach Darmstadt, nach Mainz, an die Unis. Und ja, hier ist das Herzstück von Food Mesa in Deutschland.
12: Der Name Food Mesa setzt sich aus zwei Wörtern zusammen. Food für Fuß und Mesa portugiesisch für Tisch. Food Mesa-Spieler Andreas Peter erklärt die Regeln.
14: Ich bin 2 gegen 2. Man hat maximal 3 Ballkontakte, ähnlich so wie beim Volleyball. Und spätestens beim 3. Kontakt muss der Ball dann auf dem Tisch sein. Man kann aber auch mit dem 1. Kontakt oder mit dem 2. Kontakt abschließen. Man darf alles benutzen, außer die Hände. Also Kopf, Brust ist erlaubt, der Fuß, Oberschenkel.
12: Andreas spielt gemeinsam mit seinem Bruder Michael im Team des FC Germania Enkheim.
15: Ja, wir haben schon vorher halt alle zusammen Fußball gespielt und haben alle durch Verletzungen aufgehört und ein bisschen Funsport gemacht. Am Anfang mit dem Tisch, das war sehr schwer. Wir haben meistens es nicht so oft geschafft, den Ball auf den Tisch zu kriegen. Und am Anfang habe ich ehrlich gesagt eher gedacht, komm, lass uns was anderes machen. Aber mit der Zeit wurde es dann einfach die Sportart, die uns am meisten Spaß gemacht hat und wo wir jetzt wirklich hart für trainieren.
14: Naja, man muss sehr athletisch sein, man muss schnell sein, man muss eine gute Technik haben, man braucht ein gutes Ballgefühl und man muss Ehrgeiz haben.
12: Der Verein hat den Sport nicht nur nach Deutschland gebracht, sondern auch 2022 die erste Europameisterschaft ausgerichtet.
13: Wir haben das aber in Österreich gemacht, im Sand damals auch, mit 8 Nationen, Spanien, Italien, Schweiz, Deutschland, Österreich waren unter anderem dabei. Und ja, Andi und ich waren auch unter den ersten Europameistern für Deutschland.
12: Erst vor kurzem ist Andreas Peter wieder Europameister geworden, diesmal zusammen mit seinem Bruder Michael. 32 Teams aus 22 Ländern waren in San Marino dabei. Auch andere aus dem Verein haben den 3. und 5. Platz sowie im Mixed ebenfalls den 3. Platz belegt.
15: Das war wirklich super. Also beispielsweise mein erstes großes internationales Turnier. Wir waren einen Tag vorher da zum Trainieren und man hat schon gesehen, da sind super gute Spieler da aus Italien, aus Ungarn. Die Portugiesen super gut. Und da hatten wir schon ein bisschen Schiss, wie wird es, werden wir die Gruppenphase überhaupt überstehen? Sind dann gut weitergekommen, haben gut ins Turnier reingekämpft und dass wir es dann am Ende gewinnen konnten, war natürlich sensationell und haben wir super gefeiert dann.
12: Mit dem Sieg sind sie für die Weltmeisterschaft qualifiziert, die im Oktober in Rom stattfindet. Dort wird dann in einer Art achteckigem Käfig gespielt, so wie bei allen großen Turnieren.
13: So einen brauchen wir unbedingt. Das ist eine ganz andere Sportart. Der Ball kommt wieder. Wenn die Jungs ganz erst draufschießen, müssen wir hier 10 Meter wegrennen. Dort dreht man sich um und spielt den Ball nach oben. Also ist ein Riesenanliegen von uns, so einen Käfig hier in Deutschland hinzustellen.
12: Zudem ist ihr Ziel, die Sportart Food Mesa noch bekannter zu machen.
13: Also wir spielen generell immer im Urlaub. Ich glaube, wir waren die Ersten, die es mal auf Bali gespielt haben. Mit immer verschiedenen Tischen am Strand, haben natürlich immer auch Locals mitspielen lassen.

0: Moritz ist immer mal in Afrika. Dort gibt es jetzt auch eine kleine Szene. In Benin wird zum Beispiel schon gespielt, in Ägypten. Und das Ziel ist es, weltweit zu spielen. Bei der WM sind über 60 Mannschaften von allen Kontinenten vertreten. Und hoffentlich bald mal fast 200, wie beim Fußball.
1: Wer jetzt auch bekommen hat, Food Mesa auszuprobieren, kann beim Probetraining vom FC Germania Enkheim in Frankfurt sowie an weiteren Standorten vorbeikommen.
2: Thomas, du weißt ja, ich habe ein Kindergartenkind zu Hause und deswegen, da singen wir jetzt auch zu Hause diese typischen Herbstlieder. Es ist ja die Zeit. Aber ich muss sagen, ich finde es irgendwie schwierig, weil es sich noch nicht so nach Herbst anfühlt. Was meinst du?
3: Ich würde widersprechen. Du musst einfach nur in den Supermarkt gehen und wenn du vor der Spekulatius-Tüte stehst, dann ist eigentlich alles klar. Und wenn ich den Himmel im Angebot habe, naja, jetzt noch ein bisschen mehr Wind und schon hast du einen kuscheligen Herbststurm. Schauen wir mal die nächsten 24 Stunden an. Da sind ja durchaus Lücken in der Wolkendecke natürlich noch. Im Laufe der Nacht schließt sich das dann aber so ganz langsam. Morgen vielleicht in den Frühstunden noch im Süden etwas Sonne, dann aber doch ein insgesamt etwas grauerer Tag. Und in der Nordhälfte, da gibt es sogar ein paar Chancen drauf, dass etwas Regen fällt. Nicht viel, aber ein bisschen ist drin. 9 bis 14 Grad die Frühtemperaturen, nachmittags 20 bis 27 Grad. Das ist jetzt nicht Herbst, weil also alles über 25 ist sowieso schon Sommer. Es ist also tatsächlich wärmer als üblich um diese Jahreszeit.
2: Das stimmt. Und wenn ich Spekulatius sehe, muss ich schon fast dran denken, dass wir auch bald Weihnachtslieder singen. Was geht's denn heute? Was macht ihr heute bei alle Wetter?
3: Nachdem ich schon weiß, was ich für Weihnachtsgeschenke irgendwie brauche, muss ich darüber nicht mehr nachdenken. Wir reden über diesen extremen Sommer. Der war nicht nur extrem heiß, sondern auch extrem trocken und dadurch extrem teuer. 36 Milliarden wurden ausgerechnet, hat uns das in diesem Sommer in Deutschland gekostet. Warum? Klären wir gleich.
2: Danke, Thomas. Sehen wir gleich bei aller Wetter um 7:15. Ja, damit sind wir am Ende unserer Sendung. Wir freuen uns, wenn Sie morgen wieder einschalten, 18 Uhr. Noch einen schönen Abend. Ciao.
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2: Es ist Mittwoch, die Hessenschau ist wieder da. Schön, dass Sie bei uns sind. Ja, und auch wenn wir uns viel Ruhe und Frieden wünschen, unsere Welt ist unberechenbarer geworden. Wir können was tun, damit umzugehen. Darum geht's heute. Ein Stromausfall, ein Blackout, das ist etwas, was nicht nur in Romanen als Fantasie passieren kann. Das ist wirklich real möglich. Es gibt wieder zwei aktuelle Fälle, Sabotageakte auf die Stromversorgung in Brandenburg und in Köln. Und wir reden gleich mit einer Wissenschaftlerin von der TU Darmstadt und fragen sie, wie werden wir denn widerstandsfähiger und lernen, mit sowas umzugehen. Jetzt aber erstmal der aktuelle Stand.
12: Die Energieversorgung in Deutschland. Sie ist Zielscheibe von Angriffen. In Brandenburg und NRW haben Unbekannte versucht, einen großflächigen Stromausfall auszulösen. Theoretisch kann das auch in Hessen passieren. Aber wie wahrscheinlich ist es, dass es hier so dunkel wird wie im Januar in Berlin? Wir haben bei TenneT, einem der zwei Übertragungsnetzbetreiber in Hessen, nachgefragt.
13: Hoch- und Höchstspannungsleitungen sind in Deutschland redundant ausgelegt. Das bedeutet, dass bei Ausfall einer Stromleitung eine andere Leitung einspringen kann und somit verhindert, dass die Stromversorgung unterbrochen wird. Klar ist aber auch, einen hundertprozentigen Schutz gibt es nicht.
12: In NRW und Brandenburg haben die Täter versucht, in ein Umspannwerk, hier in der Grafik in Rot gezeichnet, einzugreifen. Das sind die Stellen, die Energie von Kraftwerken weitergeben an lokale Energieversorger, die uns Verbraucherinnen und Verbraucher letztlich mit Strom versorgen. Doch wie sind wir in Hessen gegen solche Sabotageversuche aufgestellt?
6: Die Polizei hat kritische Infrastruktur im Blick. Wir haben einen Resilienzrat eingerichtet, der sich auch mit dem Schutz der kritischen Infrastruktur beschäftigt. Und wir haben ja erst vor wenigen Wochen

0: auch im Landesamt für Verfassungsschutz eine neue Abteilung geschaffen, die ganz konkret den Schwerpunkt Sabotage und Spionage hat. Das heißt, wir haben bereits auf diese aktuellen Entwicklungen auch reagiert.
1: Auch gegen mögliche Angriffe aus der Luft, also von Drohnen, werde aufgerüstet, sagt Poseck. 10 Millionen Euro will Hessen in das neue Drohnenkompetenzzentrum am Airport Kassel investieren, das Drohnenangriffe abwehren soll. Denn Zäune und Videokameras allein reichen nicht aus, um sich gegen mögliche Angriffe auf Stromnetze zu wappnen.
2: Ja, wir sprechen nun mit Professor Michelle Knott, Politikwissenschaftlerin an der TU in Darmstadt. Erstmal schönen guten Abend.
3: Schönen guten Abend.
2: Ja, Sie sind die Direktorin des neu gegründeten Drohnenkompetenzzentrums in Hessen. Das ist ja an der TU in Darmstadt angedockt. Sie leiten ebenso das Transferzentrum Digitale Resilienz, DIREX. Und es geht da um die Frage, wie wir einfach in Krisen handlungsfähig bleiben. Widerstandsfähigkeit, also die Resilienz, das ist Ihr großes Thema. Jetzt haben wir gerade diese zwei aktuellen vermutlichen Sabotageakte auf Stromversorgung. Welche Diskussionen helfen uns absolut nicht in so einer Situation?
3: Ja, es hilft uns nichts, was wir reflexartig machen, zu sagen, wir brauchen mehr Schutz, mehr Zäune, mehr Überwachungskameras, irgendwie keine Informationen ins Netz. Das hilft nicht, weil wir sehen natürlich die Infrastruktur.
2: Ja, und umgekehrt gefragt, was ist jetzt zu tun, damit wir da rauskommen?
3: Ja, was wir brauchen ist, wir brauchen eine schnelle Eingreiftruppe, die eben schnell den Schaden reparieren können. Wir brauchen Bevorratung, weil die Ersatzteile eben bis zu 5 Jahre Lieferzeit haben. Und wenn es geht, harmonisieren wir noch, dass mehrere Netzbetreiber natürlich das gleiche Teil verwenden, um sich da gegenseitig auszuhelfen. Das heißt, wir sollen vom Schutz eher zur Wiederherstellung der Funktionsfähigkeit gehen.
2: Nun sagt Tennet, der Stromnetzbetreiber, wir haben ja Redundanzen, also da gibt es doppelte Fehlerquellen, die wir ausschalten, weil eben eine doppelte Infrastruktur da ist. Hilft es?
3: Ja, im Normalbetrieb ja, also weil dann bricht ein Kabel und das andere übernimmt. Aber wenn kriminelle Energie im Spiel ist und man wirklich einen Schaden anrichten will, dann haben wir im Januar in Berlin auch wieder gesehen, dann werden natürlich gleich beide, also die Originalleitung plus die Ersatzleitung, angegriffen und dann hilft uns das auch nicht.
2: Ihr großes Thema ist ja in der Krise widerstandsfähiger bleiben. Jetzt haben wir auch Anschlagsversuche wie den in Leipzig Anfang August. Da sagt jetzt die Bundesregierung, Russland steckt dahinter. Nun ist ja auch dieser Anschlag nur vereitelt worden, weil wir einfach viel Glück hatten. Wie können wir uns da besser wappnen, in Zukunft solche Drohnen früher zu erkennen und dann auch vom Himmel zu holen, um die Welt und uns davor zu schützen?
3: Genau, wir brauchen erstmal bessere Sensorik. Also das, was wir haben, wird nicht ausreichen. Wir müssen noch dazu Sensorik aufbauen, die frühzeitig erkennt, die sie schneller erkennt. Und wir müssen wissen, sollten wir sie erkannt haben, braucht diese Drohne, die bis zu 700 Stundenkilometer fliegen kann, nur noch wenige Minuten, bis sie dann aufschlägt. Das heißt, unser Zeitfenster ist sehr, sehr klein. Und dieses Zeitfenster müssen wir besser nutzen als im Moment. Um dann zur Abwehr zu kommen.
2: Wie lange brauchen wir denn im Moment und wie lange wäre es eigentlich gut oder wie schnell müssten wir reagieren, damit das gut klappt?
3: Also wenn wir an sowas wie Flughäfen denken, dann brauchen wir im Moment 10 Minuten und wir haben halt nur 2. Also von daher muss das schneller gehen, um dann wenigstens zu versuchen, sie abzuwehren, was auch nicht trivial ist.
2: Wer muss denn da zusammenarbeiten? Geben Sie uns mal Einblick in solche Absprachen.
3: Ja, wir können eben nicht mehr absprechen, ne? Dafür reicht die Zeit nicht. Das heißt, wir müssen klar regeln, wer soll dann die Entscheidung treffen. Und da ist mein Plädoyer, die kritischen Infrastrukturbetreiber, sowas wie Chemieunternehmen etc., die müssen die quasi Kompetenz bekommen, selber zu detektieren und selber quasi abzuwehren, weil wir können nicht mehr viel rumtelefonieren, uns mit Bundes- und Landespolizei absprechen oder die dann noch herholen, dann ist es passiert.
2: Aber dafür müssen ja Gesetze geändert werden, da müssen Regelungen geändert werden. Ist es auch Ihre Rolle, das so ein bisschen zu koordinieren und dafür zu sorgen, dass sowas in Zukunft schneller passiert?
3: Genau, wir sind schon in den Dialog getreten, wir werden das weiter begleiten. Und das ist ein langer Weg, aber wir müssen anfangen, uns auf den Weg zu machen, sonst holt uns die Realität ein.
2: Und das wollen wir alle nicht. Wir wollen ja noch weiter ruhig schlafen können. Deswegen werden wir uns sicherlich bald wiedersehen. Michelle Knott, Politikwissenschaftlerin an der TU in Darmstadt. Danke für das Interview.
3: Gerne.
2: Ja, und das haben wir vor der Sendung aufgezeichnet. Es gab einige Tonfehler. Wir bitten die zu entschuldigen. Richtfest bei Opel in Rüsselsheim. Das ist hier der neue Green Campus. So heißt die neue Opel-Zentrale. Opel ist Rüsselsheim und Rüsselsheim ist Opel. Dieser Spruch, der galt ganz lange. In den 60ern und 70ern des vergangenen Jahrhunderts arbeiten über 40.000 Menschen für den Autobauer mit dem Blitz. Mittlerweile sind es weniger als 7.000. Und wir wollten dieses heutige Richtfest einfach mal zum Anlass nehmen, um zu fragen, wie geht's eigentlich Opel? Und welches Signal soll dieser grüne Campus denn senden?
4: Bauen im Blitztempo. Gerade mal knapp ein Jahr ist seit dem ersten Spatenstich vergangen. Der Rohbau der neuen Opel-Zentrale und Stellantis Deutschland-Zentrale steht. Investiert wird ein mittlerer dreistelliger Millionenbetrag. Und trotzdem soll sich das rechnen, weil sich Opel deutlich verkleinert. Die Gesamtfläche des Standorts soll von 220 auf 85 Hektar schrumpfen. Also um fast zwei Drittel.
5: Das heißt, wir haben weniger Flächenbedarf, wir haben weniger CO2-Ausstoß, wir haben weniger Energiebedarf, wir haben weniger Sanierungsbedarf, Erhaltungsbedarf. Es fallen sehr, sehr viele Kosten weg, die einfach mit dieser alten Industrielandschaft noch verbunden waren.
4: Die neue Zentrale, Green Campus genannt, bietet außen viel Grün und innen etwa 4000 flexible Arbeitsplätze für Verwaltung, Forschung, Entwicklung und Design. Man soll sich hier wohlfühlen. Die Energie kommt aus Photovoltaik und Geothermie, klimafreundlich. Im Beton wurde recyceltes Abbruchmaterial verwendet.
6: Ganz grün können wir nicht bauen, ja, auch wenn es Green Campus ist, aber der Weg dahin ist der richtige. Also sozusagen über die Materialität versuchen auch die Konzepte langfristig energetisch auch dann darzustellen. Also Geothermie, Wärmepumpen, Photovoltaik, Regenwasser auffangen und nutzen.
4: Die Zahl der Mitarbeiter in Rüsselsheim ist bei Opel Stellantis in den letzten 10 Jahren von 19.000 auf 6.800 gesunken. Aufwärts ging es in diesem Jahr wieder mit den Verkäufen. Weltweit konnte Opel mit der Schwestermarke Vauxhall rund 313.000 Fahrzeuge absetzen, bei den PKWs ein Plus von 7%. Mittlerweile ist klar, auch die nächste Generation des Bestsellers Astra wird im Stammwerk in Rüsselsheim entworfen, entwickelt und gebaut. Aber angesichts der auf den europäischen Markt drängenden chinesischen Konkurrenz werden die nächsten Jahre herausfordernd sein, sagen Automarktexperten. Opels Vorteil, das große Händler- und Servicenetz.
7: Das ist noch ein Vorteil. Das heißt, man muss und wird sicherlich weiterhin eng eben auch mit den Händlern arbeiten müssen, um irgendwie die Vorteile eben auch für die Marke Opel eben in den Vordergrund bei den Kunden zu rücken. Klar ist aber auch, wenn man sehr viel teurer ist, wird das vom Kunden nicht mehr akzeptiert.
4: Bis 2030 hat Stellantis in Deutschland Investitionen in Höhe von 1 Milliarde Euro angekündigt. Entwickler und Eigentümer des Green Campus ist das belgische Immobilienunternehmen VGP. Das verspricht auf den frei werdenden Opel-Flächen neue Industrieansiedlungen. Und so sieht Rüsselsheim Oberbürgermeister wieder optimistisch in die Zukunft seiner Stadt.
8: Wir haben hier hinten in Rüsselsheim West das größte zusammenhängende Gewerbegebiet oder Industriegebiet in weiten Teilen im Rhein-Main-Gebiet. Somit auch ein wichtiges Thema auch für Hessen und weit über Rüsselsheim hinaus. Das gehen wir mit großer Verantwortung und unseren Partnern Stellantis Opel, aber auch mit VGP, den Besitzern, an. Und wir werden in den kommenden Monaten wichtige Entscheidungen für die nächsten 20, 30 Jahre treffen.
4: Der erste Abschnitt des Green Campus soll schon im nächsten Jahr fertig sein. Das heutige Richtfest setzt ein Zeichen, dass es hier mit Opel weitergeht.
2: Ja, jetzt kommt ein ganz anderes Thema. Hat in Rockenberg in der Wetterau wirklich einer seinen Mannschaftskollegen vergiftet und ihn damit umgebracht? Aus Rache? Die Nachrichten heute Abend mit dir, Marcel.
9: Ja, die Ermittler gehen davon aus und haben den 35-jährigen Verdächtigen jetzt festgenommen. Sein mutmaßliches Opfer ist nach einem Mannschaftsausflug mit dem Fußballverein gestorben.
10: Philipp L. war nach einer Saisonabschlussfahrt seines Teams im Sommer 2025 plötzlich gestorben. Rechtsmediziner stellten fest, dass die Todesursache multiples Organversagen auf eine Vergiftung zurückzuführen war. Laut Staatsanwaltschaft soll der mutmaßliche Giftmischer ein Mannschaftskollege sein. Der 35-Jährige hat über 500 Spiele für die Rockenberger gemacht. Die Staatsanwaltschaft ließ die Wohnung des Tatverdächtigen durchsuchen. Datenträger wurden sichergestellt.
11: Also die Staatsanwaltschaft Gießen geht momentan davon aus, dass es sich um ein persönliches Motiv, konkret um Rache handelt. Das müssen wir aber noch weiter aufhellen. Deswegen versprechen wir uns eventuell Antworten auch aus der Untersuchung der Digitalforensik, also der Datenträger.
10: Nach seiner Festnahme wurde der Tatverdächtige heute einem Haftrichter vorgeführt, der Untersuchungshaft anordnete. Der 35-Jährige äußerte sich zunächst nicht zu den Mordvorwürfen.
9: Der Reifenhersteller Continental verlagert

0: einen Teil seiner Produktion aus dem Werk in Korbach in Nordhessen nach Asien. Davon betroffen sind rund 140 Beschäftigte. Sie sollen möglichst in anderen Firmenbereichen eingesetzt werden. Continental gehört mit 2400 Arbeitsplätzen in Korbach zu den größten Arbeitgebern im Kreis Waldeck-Frankenberg. Hessische Beamte und Pensionäre bekommen mehr Geld. Das hat der Landtag mit den Stimmen der schwarz-roten Regierung beschlossen. Damit erhöhen sich die Bezüge rückwirkend zum 1. Juli um 3%, mindestens um 110 Euro pro Monat. Ja, nächstes Jahr im Oktober gibt es nochmal 2,8% mehr.
1: Feuerwehrmann Alexander Bernbach findet es richtig, dass der Landtag die Beamtenbesoldung beschlossen hat.
2: Ja, man freut sich natürlich immer, wenn es mehr Geld gibt. Natürlich war das schon eine gute Laune. Und noch mehr freue ich mich, wenn es dann auf der Abrechnung ist.
1: Bis Oktober nächsten Jahres bekommen Beamte insgesamt rund 6% mehr Geld.
3: Das bedeutet konkret eine haushalterische Belastung von einer Dreiviertelmilliarde Euro für den Tarif- und Besoldungsabschluss. Wir gehen hierbei an Belastungsgrenzen.
1: Für die komplexe Berechnung der Beamtenbesoldung soll ein sogenanntes Familieneinkünftemodell herangezogen werden. Dabei wird in einer Familie mit zwei Kindern ein fiktives Monatseinkommen des zweiten Erwachsenen von 1.000 Euro pro Monat angerechnet. Die Opposition hält das für nicht verfassungskonform. Gewerkschaften denken deshalb über rechtliche Schritte nach.
0: Wie legen Sie eigentlich 42 Kilometer zurück? Mit dem Auto, vielleicht mit dem Fahrrad, eventuell sogar zu Fuß. Kevin Ojepka aus Baunatal will die Marathonstrecke komplett anders bewältigen, wie so ein Frosch mit Sprüngen aus dem Liegestütz. Heute Morgen ist es für ihn in die erste Runde gegangen im Baunataler Parkstadion. Schafft er 106 Runden in 4 Tagen, dann winkt dem 31-jährigen Physiotherapeuten ein Eintrag ins Guinness-Buch der Rekorde. Burpee Broad Jumps, so heißt die Disziplin. Weitsprung, landen, in den Liegestütz gehen, aufrichten und dann wieder von vorn. An der gut 30.000 Sprünge sammelt er auch noch Spenden für die Deutsche Kinderkrebsstiftung. Das waren die Nachrichten heute Abend jetzt zu einer ganz besonderen Pflanze, Christine.
4: Ich bin immer noch total fertig über diese Burpees, aber gut. Das nächste Thema ist auch faszinierend. Dieses schöne Grün lässt die Augen von Forschern erstrahlen. Das sind Algen. Und die fressen zum Beispiel das Klimagas CO2. Und die können noch was anderes. Ein Forscherteam der Hochschule in Darmstadt versucht, mit diesen Algen zum Beispiel diese Fragen zu klären.
5: Wie zieht man aus dem Abwasser schädliche Stoffe heraus? Wie lässt sich mehr CO2 aus der Luft filtern, das den Klimawandel beschleunigt? Fragen, die diese beiden Forscher der Hochschule Darmstadt mit einem winzigen Lebewesen beantworten. Mit den Süßwasseralgen. Sie haben eine Unterart der Algen entdeckt, die viel kann. Mit Abwasser gemixt, reinigen sie es schnell und binden viel CO2 noch dazu.
6: Wir gucken uns da zwei Sachen an. Ja. Zum einen betreibt die Alge ja unter Anwesenheit von Sonnenenergie, von Licht, ja Photosynthese. Das heißt, sie ist in der Lage, das Kohlenstoffdioxid zu binden, ja, in ihrer Algenbiomasse. Und die Kombination mit dem Papierfabriksabwasser, das nutzen wir, dass Substanzen, die darin noch enthalten sind, sogenannte Spurenstoffe, durch den Stoffwechsel der Alge abgebaut werden.
5: Haushalte, Verkehr, Industrie, alle produzieren sie Unmengen von CO2. Zu viel davon in der Luft ist einer der wichtigsten Gründe für den Klimawandel. Ihre Algen werden erst mal länger in speziellen Brutkästen vermehrt. Je grüner, desto mehr sind drin. Obwohl sie sehr klein sind, sind sie sehr effizient beim Abbau des Klimagases. Und Algen sind so flexibel, dass sie überall einsetzbar wären.
7: Sie können sagen, ich will einfach das CO2 aus der Luft binden. Oder Sie können natürlich irgendwo hingehen, wo eine Fabrik ist, die an sich CO2 selber produziert. Bei einer Zementanlage zum Beispiel.
5: Sie sind nicht nur CO2-Jäger und Sonnenenergiesammler, sie produzieren auch Lipide, also Öl. Das machen sie, wenn sie im Bioreaktor in Stress geraten. Die Wissenschaftler der Hochschule Darmstadt können auch das nutzen. So werden ihre Algen zu kleinen Alleskönnern, denn aus diesem Öl wird später Ausgangsmaterial für grüne Kunststoffe entstehen.
6: Die Bedingungen, unter denen wir die Algen dann züchten in dem Bioreaktor, die können wir so beeinflussen, dass die Algen mehr sogenannte Algenöle produzieren. Und das wäre dann auch wieder ein interessanter Rohstoff oder Grundstoff, um weitere Chemikalien herzustellen, die aber dann biobasiert sind.

0: Öle wollen die Forschenden irgendwann in großen Mengen von den Mikroalgen ernten. Doch um für die Verkehrswende fossile Kraftstoffe wie Diesel und Benzin zu ersetzen, reichten Algen allein nicht. Und derzeit sei der Produktionspreis wegen Licht und Strom im Labor für Algenöle noch zu hoch.
1: Den klassischen Kraftstoff, da sind wir etwa bei knapp unter einem Dollar pro Liter. Wenn sie pflanzlich basiert, also wenn sie Biokraftstoffe da herstellen, sind wir etwa vielleicht bei 3,5 Dollar. Wenn wir jetzt hier über die Algen sprechen, oder etwas günstiger, wenn sie das klassischerweise machen, aber bei den in geschlossenen Systemen kultivierten Algen wären wir derzeit etwa bei 5 Dollar. Ja? Also wir wären schon, ich sag mal, Faktor 5, ja, wären wir derzeit teurer.
0: Die Zukunft heißt Alge. Und noch sind es Liter im Labor, keine Tanklastzüge. Bis die Forschung der Darmstädter alltagstauglich ist, könnte es noch ein paar Jahre dauern. Sicher ist, bald wird wohl der Spruch von der eierlegenden Wollmilchsau umdefiniert werden müssen in ölproduzierende CO2-Fresser aus Darmstadt.
2: Das ist Pfarrer Christian, da, wo er normalerweise arbeitet. Aber in einer Zeit, wo immer weniger Menschen in die Kirche gehen, da geht Pfarrer Christian dorthin, wo immer mehr Menschen sind. Und er arbeitet dort, er packt dort mit an. Und genau das ist die Idee von Ansprechbar.
3: Also ich nehme so ein Tränchen.
4: Ja.
3: Und einen Milchkaffee, bitte.
4: Ja, mit Hafer oder Kuhmilch?
3: Normal. Ja.
5: Christian hat Betriebstemperatur, der ganz normale Stress an einem dusseligen Mittwochnachmittag. Christian ist nicht direkt vom Fach. Christian ist Pfarrer in Kassel und die Kuchenstücke sind kirchentypisch üppig.
6: Hey, ja? Die höhere Weihe.
4: Ja, ja. Klack.
5: Der Kirchendiener als Teilzeitkellner, Kontaktpflege im Revier.
4: Ja, ich komme. Sahne kommt. Das haben Sie recht. Sehen Sie, ich wusste nicht, wie man die bombt und dann habe ich sie gerade vergessen. Ich sage Chris Bescheid, ich bringe Ihnen extra Schälchen.
7: Ist nicht so wichtig.
4: Ich hole.
7: Ich bin in meiner Kirchengemeinde sehr enttäuscht von allem, was da ist. Aber das hier finde ich unheimlich positiv, finde ich richtig klasse. Das würde mich auch näher in so eine Gemeinde wieder reinbringen, selber da aktiv zu sein oder öfter da in der Kirche zu sein.
4: Aber bitte mit Sahne.
5: Christian macht das nicht sinnfrei, hier im Allee-Café in Kassel. Zuhören, sich interessieren, über drückende Schuhe und Systemkritik erfahren, wie bei den drei Damen vom Café.
4: Findet sich viel zur Zeit, ne? Überhaupt
7: ja, ja, naja, es wird umgebaut, die Kirche wird verkleinert, da ist natürlich auch kein Platz mehr. Der Seniorenkreis musste in die Gaststätte ausweichen, das ist also schon viel nicht mehr als...
5: Die Kirche reformiert sich, andere sagen, schrumpft sich gesund. Da kommt der Sinn nicht immer mit. Darüber lässt sich trefflich konversieren.
4: Ich glaube, dass ganz viele Menschen auch darauf warten und dass wir Kirche nicht abschreiben müssen. Aber vielleicht an manchen Stellen mal ein bisschen rauskommen aus der Komfortzone.
5: Seine Komfortzone steht 2 Steinwürfe weit weg. Kassel-Wilhelmshöhe. Der sonntägliche Kirchenbesuch ist vergleichsweise üppig, die Gemeinde aktiv. Wer nicht mehr braucht, hat das Himmelreich auf Erden. Blöd nur, dass die Regel anders aussieht, dass den Schäfchen der gute Hirte immer mehr egal ist. Das, sagt Christian, kriegst du auch mit Kellnern alleine nicht geregelt.
4: Es geht nicht darum, Menschen zu kriegen. Das ist nicht die Idee. Nicht heute und auch generell nicht. Es geht darum, Menschen auf eine Art und Weise, die aus meiner Sicht relativ barrierearm ist zumindest, in Kontakt zu bringen.
5: Mit dem kirchlichen Bodenpersonal. Und vielleicht wieder Kontakt aufzubauen. Kaffee und Kuchen suchst du nun in der Bibel dafür allerdings vergeblich.
4: Also gegessen wird reichlich. Jesus war auch gern zu Gast bei Leuten, ne? Also hat sich auch gern einladen lassen.
8: Er ist doch auch dahin gegangen, wo das Leben war, wo die Leute waren, wo die Themen waren. Das ist alles nichts Neues eigentlich, was wir probieren.
5: Tja, man hat's halt nur ein paar hundert Jahre arg selten probiert. Heulen hilft nicht, aber wenigstens Tränchenkuchen. Und der Kaffeechef ist zufrieden.
9: Ich glaube, er macht das wirklich ganz gut. Und ich finde auch seine Art perfekt, sag ich mal. Ich hoffe, er holt einige wieder mit ins Boot.
5: Oder wie Andi sagt...
10: Der Erfahrer macht das schon, ne?
5: Antwort, zu wenige.
2: Wir zeigen in der Hessenschau ja immer mal wieder junge Unternehmen, die schnell wachsen, Start-ups mit Ideen für die Zukunft. Heute eines, das sich der Sehnsucht widmet, ewig zu leben. Okay, geht nicht, aber vielleicht möglichst lange gesund.

0: zu leben. Dafür geben Menschen eine Stange Geld aus. Bei dem Unternehmen kostet eine 3-Monats-Mitgliedschaft fast 2000 Euro. Meine Kollegin Kathi Bruns hat mal ausprobiert, was es dafür gibt.
1: Hi.
2: Ich treffe Markus Naumann, den Mitbegründer von Recover Society. Er empfängt mich in der obersten Etage eines Frankfurter Hotels. Dort bietet das Startup Longevity-Anwendungen an. Und die will ich heute mal ausprobieren. Ja, das sieht ja hier alles super futuristisch aus. Ihr versprecht ja Longevity. Was ist das überhaupt?
3: Langlebigkeit, ich finde das deutsche Wort fast besser als das englische Wort, meint am Ende eigentlich die Gesundheitserwartung bestmöglich zu optimieren. Ja? Und da geht es wirklich nicht darum zu gucken, dass wir ewig lange leben. Das will keiner. Niemand hat Lust, über 100 oder 110 Jahre alt zu werden. Sondern hier geht es wirklich darum zu gucken, was kann ich jetzt tun mit 35, 45, 55, damit ich mit 60, 65, 70 und älter ein gesundes, würdevolles Altern erleben kann.
2: Gesundheitscoach Tamara gibt mir erstmal eine kurze Einführung.
4: Wir haben einmal die hyperbare Sauerstofftherapie, Wasserplasma, die Kontrasttherapie bestehend aus Eisbad und Rotlicht.
2: Ich bin natürlich neugierig auf die Geräte. Gestartet wird mit einem Gesundheitscheck.
4: Wow, das ist super. Wow. Wir haben hier schon mal eine Gesamtpunktzahl von 77 von 100. Das ist ein echt super toller Wert.
2: Oha, damit hätte ich nicht gerechnet. Dann kann es ja losgehen. Als erstes geht's in die Sauerstoffkammer. Mal schauen, wie sich das für mich anfühlen wird. Sieht ja erstmal ganz bequem aus.
5: So, ich sitze jetzt hier in dieser hyperbaren Sauerstoffkammer und ich ajustiere jetzt meine Beinsituation, damit ich hier auch irgendwie gemütlich liege. Und dann versuche ich mal, dieses Gerät hier aufzuziehen.
2: Ich fühle mich ein bisschen wie in einem Raumschiff. Doch statt auf Sterne blicke ich auf die imposante Frankfurter Skyline und atme dabei nahezu reinen Sauerstoff ein.
5: Platzangst darf man da drin aber nicht haben, glaube ich. Ja, was das jetzt mit mir gemacht hat, kann ich noch nicht sagen. Aber ich fühle mich prinzipiell jetzt nicht so richtig fertig, weil das hatten Leute berichtet, dass sie sich erst mal danach so ein bisschen müde fühlen und dann wieder frischer. Also es geht, ist alles super. Schauen wir mal, wie es weitergeht.
2: Jetzt folgt eine kleine Wasserplasma-Session. Eine Stunde würde hier 90 Euro kosten.
5: Ganz kurze Nachfrage, was ist Wasserplasma?
4: Also einfach H2O. Mhm. Ja, und dadurch werden eben Ionen frei. Mhm. Und die Ionen sorgen dafür, dass wir mehr Energie bekommen im Alltag.
5: Okay.
4: Bin genau.
2: Durch den Schlauch in der Nase fließen dann Ionen durch meinen Körper.
5: Das heißt, ich bin jetzt geladen, du darfst mich nicht anfassen.
3: Ich könnte dich anfassen, da kriege ich jetzt keine Geschichte. Aber es ist einfach aus Sicherheitsgründen, bist du sozusagen geerdet, einfach mhm. weil hier super starke Elektronen drin mhm. arbeiten. Und das hilft einfach dabei, gerade Menschen, die viel Stress haben, so ein bisschen runterzukommen.
5: Als nächstes geht es jetzt ins Eisbad. Ich habe ein bisschen Respekt davor, weil es sind 3 Grad wohl. Und ja, ich mag ja eigentlich Eisbäder, aber das ist schon eine Nummer.
3: Okay.
5: Also, okay.
3: Worum es jetzt geht, ist Atmung.
2: Atmung also. Naja, wenn es weiter nichts ist.
3: Sehr gut. Hände vorne falten, nicht ganz das Wasser. Sehr gut, sehr gut. Versuch die Pfanne ein bisschen zu halten. Genau. Und wir atmen ein. 4, 3, 2, halten.
2: Dank der Atemtechnik lässt es sich auf jeden Fall erstaunlich gut aushalten. Und einen Effekt hat es auch.
5: Eigentlich fühle ich mich ziemlich erfrischt, muss ich sagen. Und ich mag sowas auch sehr gerne. Deswegen, ja, das hat mir gerade sehr, sehr gut gefallen.
2: Eisbad und Infrarot gibt's in Kombi für 50 Euro. Aber ein ganzer Tag hier mit all den anderen Anwendungen würde mein Budget sprengen.
5: Jetzt kann ich es mir ja leider nicht leisten. Also, was sagst du dazu? Weil das sind ja schon... Ne?
3: Guck mal, okay. Also, ich glaube, Longevity ist so ein Spektrum, mhm. Das da für jeden was dabei ist. Okay. So, also ein Eisbad kannst du hier machen, da kostet es dich 20, 25, 30 Euro, was okay ist. Mhm. Oder du machst es im Wald, was auch okay ist. Mhm. Ja, oder du duschst halt kalt. Also die Effekte kriegst du ja auch an anderer Stelle irgendwie. Aber wir wollen dir natürlich ein geführtes System anbieten. Und dieses System hat natürlich mehr Spektren als nur das Eisbad.
5: Das heißt, ich kann klein anfangen quasi, mal einen Sprung ins kalte Wasser.
3: Im wahrsten Sinne des Wortes, tatsächlich, genau.
2: Mal schauen, wie lange die Entspannung anhält und was eigentlich die Wissenschaft über Longevity sagt. Dafür spreche ich mit dem Altersforscher Björn Schumacher von der Uni Köln.
5: Und deren
1: was diese einzelnen Anwendungen bringen, das ist eben weniger klar. Longevity kann es auch für jedermann geben, nämlich auch für die, die sich nicht diese teuren Spas und Longevity Centers leisten können. Auch mit kleinen Geldbeutel können sie etwas für ihre eigene Longevity tun, indem sie regelmäßig Sport treiben, sich gesund ernähren und auf schädliche Dinge verzichten.
2: Ich nehme auf jeden Fall aus dieser Erfahrung mit, häufiger mal kalt abtauchen, ab und zu mal eine Pause einlegen und so vielleicht noch ein bisschen mehr auf meine Gesundheit zu achten.
6: Liebe Zuschauerinnen und Zuschauer, wir müssen kurz reden. Uns ist gestern ein großer Fehler unterlaufen, für den ich mich bei Ihnen entschuldigen möchte. Bei der Tageslänge in Fulda am 23. September, dem kalendarischen Herbstbeginn, haben wir gestern die falsche Tageslänge angegeben. Richtig sind exakt 12 Stunden, 8 Minuten und 30 Sekunden. Damit werden die Tage in den kommenden 3 Wochen um 1 Stunde und 22 Minuten kürzer. Am 21. Dezember bleiben uns dann nur noch knapp 8 Stunden Tageslicht auf. Aufgefallen ist uns der Fehler übrigens dank Ihrer vielen Nachrichten und dafür sagen wir ganz herzlich Dankeschön. So aufmerksame Zuschauerinnen und Zuschauer können wir uns wirklich nur wünschen. Jetzt schauen wir uns die kommenden Stunden an. Heute Nacht bleibt es bei einigen Wolken meistens trocken. Regen kommt nur im Norden gelegentlich runter. Morgen ist es vom Norden bis in die Mitte überwiegend stark bewölkt. Nass wird es aber nur selten. Im Süden zeigt sich die Sonne vor allem am Vormittag auch mal für längere Zeit. Die Tiefstwerte liegen bei 14 bis 11 Grad, auf den Bergen bei 13 bis 10 Grad. Morgen erwarten wir 20 bis 27 Grad, auf den Bergen 17 bis 22 Grad. Am Freitag erwarten wir bis zu 31 Grad. Dabei geht es in den südlichen Regionen oft sonnig weiter. Im Norden gibt es gegen Abend Regen und Schauer. Am Samstag kommen vereinzelt auch mal Schauer runter bei 20 bis 28 Grad. Am Sonntag ist es dann im ganzen Land trocken. Bei viel Sonnenschein bekommen wir 24 bis 30 Grad. So, heute hat aber wirklich alles gestimmt. Einen schönen Abend wünsche ich noch. Tschüss.
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16: An der Beinlänge kann es natürlich dann sein, dass sie nicht mehr auf dem Schuh liegt, sondern am Knöchel. Und das ist dann wiederum eine Formveränderung, die man vielleicht gar nicht haben möchte.
17: Na also, wenn die Jeans nicht mehr so passt, dann liegt das oft auch an der Qualität. Wir machen hier den Jeans-Test. Okay, also schuld könnte vielleicht auch die Pasta sein, die wir nachher hier kochen. Guten Abend, hier sind die Ratgeber. Wir alle wissen, wie schwer das ist, eine Jeans zu finden, die gut sitzt, die eine super Form macht und vielleicht auch eine tolle Waschung hat. Und wie ärgerlich ist das, wenn die nach ein paar Wäschen nicht mehr halb so gut aussieht oder sitzt. Ist das vor allen Dingen bei günstigeren Jeans so? Das sehen Sie jetzt. Der Jeans-Test mit Hosen von Zara, H&M, Levis und G-Star.
18: Viermal dunkle Jeans, 100% Baumwolle. Am teuersten dieses G-Star-Modell für 140 Euro. Immerhin 109,95 Euro kostet die dunkelblaue Levi's. Von Zara mit weitem Bein 39,95 Euro. Und am günstigsten die Jeans von H&M für 29,99 Euro. Modeexpertin Elina Artis begutachtet die Verarbeitung für uns. Seit vielen Jahren unterrichtet sie angehende Modedesigner.
19: Wir haben alle eine Jeans, mindestens eine Jeans im Schrank.
18: Wir geben die Jeans in ein Labor und lassen sie auf Schadstoffe überprüfen. Außerdem wollen wir wissen, wie langlebig und farbecht die dunklen Hosen sind. Das macht für uns die Textilprüfstelle in Mönchengladbach.
16: Natürlich erwartet man nicht, wenn man sich eine dunkle Jeans kauft, dass die auch immer so bleibt. Ne?
18: Zuerst die Verarbeitung. Die schauen wir uns mit Elina Artis an. Hat sie bei der teuersten Jeans im Test etwas zu beanstanden?
19: Die G-Star bewegt sich in dem teureren Segment. Die Qualität muss entsprechend

0: auch qualitativ hochwertig sein. Was hier wichtig ist, dass hier die Stoßkante sehr gut aufeinander passt. Diese Nähte, die überschneiden sich sehr gut.
1: Die Taschen hinten sind symmetrisch, so wie es sein muss.
0: Sitzt alles sehr gut. Im Großen und Ganzen eine gute Qualität.
1: Die G-Star also top verarbeitet. Doch wie hochwertig ist der Stoff? Um das zu prüfen, wird die Jeans 10-mal bei 30 Grad gewaschen, zusammen mit den anderen Hosen. G-Star wirbt hier mit einer Besonderheit. Crafted with G-Stars Exclusive Fade Resistant Technology. Also hergestellt mit einer verblassresistenten Technologie. Etwas ausgeblichen ist sie trotzdem.
2: Das ist ja eine Werbeaussage, dass es im Vergleich zu anderen Jeanshosen weniger stark ausbleicht. Man kann sich das auch im Inlay angucken hier zum Beispiel. Wenn man das so im Vergleich sieht, dann sieht man deutlich, dass es hier einen Gelbstich gibt und hier eben nicht. Die hat sich verändert, mit Sicherheit, das sieht man. Aber ich finde, sie hat sich nicht zum Negativen verändert, sondern zum normalen Gebrauchslook verändert durch die Wäschen. Und die ist absolut tragbar.
1: Vorher, nachher. Ein Blick auf den Größenschrumpf. Wie stark ist das G-Star-Modell eingelaufen?
2: Das ist überraschenderweise gut ausgefallen bei der G-Star-Hose. Die hat nämlich nur eine Maßänderung im Bund. Also das heißt, da hat sie nur 2,6% Schrumpf.
1: Was halten Stoff und Nähte aus? Das wird mit der Nahthöchstzugkraft geprüft. Ein Wert bei 30 Kilo ist gut. Die G-Star reißt erst bei rund 46 Kilo. Ein sehr gutes Ergebnis. Und noch der Scheuertest. Mit dieser Maschine wird gemessen, wie gut das Gewebe Reibung standhält. Der Vorgang wird regelmäßig unterbrochen. Der Stoff unter Mikroskop überprüft. Erst wenn die Fasern brüchig sind, ist der Test beendet. 20.000 Scheuertouren sollte der Stoff aushalten. Die G-Star schafft 30.000 Touren. Als nächstes Levi's. Neben vielen kleinen Kritikpunkten entdeckt Elena Artis auch größere Mängel.
0: Ihr seht, dass die dunklere Kante übersteht. Und so sollte die Verarbeitung auch sein. Hier an den Seiten ist sie noch zu sehen. Und dann auf einmal kippt sie weg. Und die ist natürlich von vorne auch sichtbar.
1: Also das Innenfutter guckt raus. Und am Hosenbein ist noch was krumm und schief.
0: Das geht gar nicht. Die ganze Naht verläuft schief. Aber das ist ja nicht nur die Naht, sondern das ist der ganze Schnitt. Man muss sie eigentlich reklamieren. Aber dann ist man zu faul dafür, irgendwo hinzulaufen und nochmal den Kassenbeleg zu suchen.
1: Und nach 10 Wäschen hat sich die Farbe deutlich verändert.
2: Wenn man den Farbton vergleicht, sieht man schon einen deutlichen Unterschied, weil dieses Blau, was nach der Wäsche rauskommt, ist im Gegensatz zum Original meiner Meinung nach ein ganz anderes Blau. Das heißt, hier hat man doch einen deutlicheren Effekt, dass man denkt, das ist nicht der Farbton, für den ich mich entschieden habe.
1: Außerdem ist die Jeans am Bund ziemlich geschrumpft.
2: Die Levis-Hose hat eine extrem hohe Maßänderung gezeigt, wie ich finde, also 4,6, knapp 5%. Oder man kann sich das vielleicht bildlich ganz gut vorstellen. Nach 10 Wäschen würde ich diesen Knopf um 4 cm hier hinsetzen müssen und so viel ist die geschrumpft.
1: Von Levi's dazu keine Antwort. Beim Test der Nahtfestigkeit schneidet Levi's am besten ab. Und ist mit 40.000 Scheuertouren in unserer Stichprobe am robustesten. Als nächstes die günstigere Jeans von Zara. Hier gibt es bei der Verarbeitung Abstriche.
0: Gleich an so einer prominenten Stelle, überall Fäden, überall wirklich sehr vernachlässigte Abschlüsse.
1: Und auch hier die Hosenbeine nicht ganz gerade abgenäht. Zara verweist auf durchgehende Qualitätskontrollen und meint, herausstehende Fäden beeinträchtigen weder die grundlegende Qualität noch die Haltbarkeit des Kleidungsstücks. Die Hose nach dem Waschen.
2: Sie war jetzt nicht ganz so dunkel, ist dafür aber doch relativ hell geworden nach 10 Wäschen und hat den Farbton ein bisschen verändert. Wenn ich mir die Hose vorher so ausgesucht habe, und dann würde ich die auch nach 10 Wäschen hier mit diesem Look, würde ich die wahrscheinlich auch noch anziehen.
1: Die weiten Beine sind um 3% geschrumpft und der Bund um 4%.
2: Wenn die jetzt sehr weit und breit geschnitten ist und nicht figurbetont an

0: kaufen, die rutscht komplett weg, wahrscheinlich wegen dem Reißverschluss. Möchte man, dass man dahin guckt oder nicht?
1: Was die Veränderung nach dem Waschen betrifft, ist Textiltechnologe Lutz Vossebein wenig begeistert.
2: Nicht nur die Farbe hat sich geändert, wie ich finde, sondern die Struktur auch. Das heißt, während die im Neuzustand dunkelblau gefärbte Hose noch wertig aussieht, so würde ich es mal bezeichnen, vom Blauton, sieht sie dann nach 10 Wäschen, würde ich sagen, im Vergleich zu den anderen deutlich minderwertiger aus.
1: Hinzu kommt, dass die Hose in der Länge eingelaufen ist.
2: An der Beinlänge kann es natürlich dann sein, dass sie nicht mehr auf dem Schuh liegt, sondern am Knöchel. Und das ist dann wiederum eine Formveränderung, die man vielleicht gar nicht haben möchte.
1: H&M erklärt dazu allgemein, basierend auf unseren internen Kontrollprozessen erfüllte dieses spezifische Produkt zum Zeitpunkt der Lieferung alle Anforderungen von H&M. Bei Reißfestigkeit und Scheuerbeständigkeit kann H&M dagegen wieder punkten. Am Ende hat nur die teuerste Hose unserer Stichprobe, die G-Star, in allen Testkategorien bestanden. Von den günstigen Modellen konnte Zara eher überzeugen. Positiv, in keiner unserer Jeans wurden Schadstoffe gefunden.
3: Tja, was tragen wir auch sowas Schnödes wie Jeans von der Stange? Früher trug man Brokat, also vor allen Dingen die gut betuchten Menschen oder hohe kirchliche Würdenträger. Brokat, ich finde, das klingt schön, schwer, wertvoll. Und es gibt tatsächlich noch eine Weberei in Hessen, die historische Weberei Egelkraut in Trutzhain. Das ist ein Stadtteil von Schwalmstadt. Die stellt Brokatstoffe noch her. Unsere Reporterin Maike Czorn darf anfassen und darf staunen, was da so in die ganze Welt geliefert wird.
4: Ja, es ist wirklich spannend, was man in so einer historischen Weberei alles entdecken kann. Zum Beispiel diese Weste, eine Auftragsarbeit für die Wildecker Herzbuben. Der Stoff hier wurde vor ungefähr 20 Jahren genau hier gewebt. Und noch länger als diese Weste hier ist, ist der Udo schon hier. Hallo.
5: Hallo, ja, bestimmt schon 26 Jahre.
4: 26 Jahre. Ja. Du hast hier bei der Ursprungsfamilie gelernt und bist immer noch da und hast vor allem noch ganz tolle Stoffe vor dir liegen. Was habt ihr hier noch so produziert?
5: Ja, es müssen eben nicht nur ganz klassische Trachtenstoffe oder sowas sein, historisches. Hier haben wir einen Stoff für einen Graffiti-Künstler.
4: Den auch haben wir, gewebt, ne?
5: Genau, den haben wir gewebt. Das ist ein klassischer Damast. Ja. Und den hat der Künstler für seinen Hochzeitsanzug hier extra anfertigen lassen, ganz exklusiv für sich.
4: Wow.
5: Das können aber auch historische Muster sein, die wir neu auflegen, wie hier ein Entwurf von Koloman Moser von 1899. Den haben wir jetzt kürzlich erst aufgelegt für einen Polsterstoff. Den hat ein Kunde sich für seine historische Sitzgarnitur gewünscht, um die neu zu beziehen. Oder eben ganz in der Tradition von Egelkrauts. Die haben in der alten Heimat seit 1922 eben das Brokatweben für sich entdeckt.
4: Es ist glitzernd und pink oder lila.
5: Genau.
4: Was ist jetzt genau Brokat?
5: Das ist ein klassischer Paramentenstoff. Ja. Der ist als Brokat gewebt. Das heißt, er hat einen metallischen Anteil. Hier sind jetzt goldene Fäden drin. Das können aber auch Silberfäden oder eben metallische Kupfer- oder Messingfäden sein. Mhm. Und das ist so eine Kunst für sich, die Egelkraut schon seit 1922 produzieren und hier immer noch auf den alten Stühlen, gut 80 Jahre alt.
4: Wahnsinn. Und du machst es immer noch, dieses alte Handwerk, mit auch unter anderem, ab und zu habe ich gehört, mit diesem alten Webstuhl. Wie funktioniert der?
5: Der ist noch ganz klassisch Lochkarten gesteuert mit Pappkarten. Hier werden halt so Sonderartikel drauf gemacht, eben wie dieser. Auf der Lochkarte sind die kompletten Informationen fürs Muster enthalten. Der Harnisch bringt die Informationen runter auf die Webkette und in das geöffnete Fach wird quasi der Schuss geschossen mit Schiffchen.
4: Das müssen wir uns einmal angucken.
5: Gucken wir mal.
4: Ich weiß, es wird laut. Ich halte mir die Ohren zu und gehe ein Stück zurück.

0: Wow, richtig faszinierend. Und jetzt entsteht hier Zentimeter für Zentimeter neuer Stoff. Wie lange dauert ein Meter?
1: Naja, ich webe am Meter ungefähr 1,5 Stunden.
0: Okay,
1: das auf den alten Stühlen dauert das relativ lange.
0: Ja.
1: Mit den moderneren geht es ein bisschen schneller.
0: Moderner, gutes Stichwort. Ihr habt da drüben noch mehr. Da gucken wir auch noch mal rüber, wie das aussieht.
1: Ja.
0: Hier sieht es jetzt ein bisschen anders aus. Nicht mehr ganz so viel Holz, ein bisschen bunter.
1: Ein bisschen moderner, ja.
0: Ja, und auch der Stoff sieht anders aus. Eben hatten wir einen lilanen Brokatstoff, der war für eine Kirche. Was ist jetzt das hier?
1: Das ist jetzt einer für einen Karnevalsverein. Die haben sich hier ihr eigenes Logo einweben lassen und statten damit dann ihre Kompanie aus.
0: Okay, das heißt, es geht auch, dass man sozusagen mit eigenen Mustern
1: genau,
0: kommt.
1: Genau, kundeneigene Muster werden umgesetzt, kein Problem. Mhm. Oder wir nehmen welche aus dem Fundus.
0: Und wer sind sonst so?

0: eure Kunden?
1: Das sind die Theaterhäuser weltweit. Die New York Metropolitan Oper, australische Staatsballett oder estnische Staatsoper, wow, die großen skandinavischen Opern und Theaterhäuser.
0: Da geht der hessische Stoff so richtig um die Welt. Ja. Und du hast auch noch verraten, du hast den goldenen Brokat von Barbara Schönebergers letzten goldenen Eurovision Song Contest Outfit auch gewonnen.
1: Das kommt auch mal vor, ja.
0: Wahnsinn, also vielen Dank Udo für all diese Einblicke.
1: Sehr gerne.
0: Und es ist wirklich ein super spannendes altes Handwerk. Und ich glaube, ich muss jetzt auch mal das Musterbuch checken, weil wer weiß, vielleicht stehe ich ja morgen ja auch in Glitzer.
2: Ja, du kannst alles tragen, Maike. Wow, total schön und besonders. Vielen Dank, Maike, nach Schwalmstadt. Ja, kriminelle Banden sind mittlerweile so clever, aber die Ermittler in Deutschland auch. Wir bekommen jetzt einen Einblick in den intensiven Kampf gegen die organisierte Kriminalität. Es geht um verschleierte Kommunikation und um spezielle Handys.
3: Mein Name ist Alexander Vogt, ich bin 40 Jahre alt, Staatsanwalt und dort spezialisiert auf den Bereich des Handels mit illegalen Gütern.
4: Drogenhandel, Hehlerei, Geldwäsche. Der Kampf gegen die organisierte Kriminalität ist schwer. Das liegt zum einen an den besonders gut strukturierten Banden, aber auch an dem hohen Maß der Diskretion der Kriminellen. Das meiste Geld wird im Bereich der Betäubungsmittelkriminalität gemacht. Aber auch Schutzgelderpressung, Waffen und Menschenhandel spielen eine große Rolle.
3: Bei der organisierten Kriminalität ist es natürlich so, dass man es da mit echten Profis zu tun hat. Und dabei ist es dann auch so, dass diese Profis sehr konspirativ vorgehen. Das heißt, insbesondere die Kommunikation auf besonderen Wegen erfolgt und meistens auch nicht offen. Das heißt, dass wir als Ermittler mit unseren üblichen Ermittlungsmethoden dort oft im Trüben stochern.
4: Da die Kriminellen auf sichere Kommunikation achten, fällt es Ermittlungsbehörden besonders schwer, Täter zu identifizieren. Dabei gilt, je höher der Kriminelle in der Rangordnung angesiedelt ist, desto schwerer ist er zu ermitteln.
3: Dass sie ganz besonders darauf achtet, dass ihre Kommunikation in irgendeiner Form verschlüsselt erfolgt. Wir sind hier in einem Bereich unterwegs, wo grenzüberschreitend Straftaten begangen werden. Das heißt, die Drogen werden im Ausland hergestellt, werden dann ins Inland eingeführt. In diesem Bereich müssen die Täter miteinander kommunizieren über irgendeinen Weg. Das erfolgt in aller Regel so, dass eben die Strafverfolgungsbehörden erhebliche Schwierigkeiten haben, dort eben mitlesen zu können.
4: Doch plötzlich stößt die Polizei in verschiedenen europäischen Ländern auf eine heiße Spur durch spezielle Handys, die sie beschlagnahmt hat.
3: Es gibt diese sogenannten Krypto-Handys. Das heißt, das sind Handys, die eben bei Durchsuchungen, bei Festnahmen und so weiter immer wieder aufgefallen sind. Zum Beispiel des Anbieters EncroChat. Und diese Krypto-Handys, die sind erstmal grundsätzlich handelsübliche Smartphones. Sie sehen aus wie ein Smartphone, gab verschiedene Hersteller, gab auch verschiedene Anbieter dieser Kryptotelefone. Das Besondere bei diesen Krypto-Handys ist, dass sie meistens an Hard- und Software jedenfalls modifiziert worden sind.
4: Mit Krypto-Handys kann man nur chatten und nur mit jenen, die ein gleiches Handy haben.
3: Diese Handys waren eben so damit beworben auch, dass sie eben besonders sicher sind, dass sie nicht geknackt werden können, dass sie eben insbesondere von Polizeibehörden niemals aufgebrochen werden können, sodass diese Handys als besonders sicher vermarktet worden sind und entsprechend auch bezahlt worden sind. Sodass dort Preise gezahlt worden sind für eine 6-Monats-Lizenz von bis zu 1.500 Euro.
4: Erworben werden diese Handys über Reseller. Die organisierte Kriminalität hat sozusagen eigene Händler. Und dann steht auch die deutsche Polizei vor einem immensen Durchbruch durch die beschlagnahmten Handys.
3: Der Inhalt dieser Daten war für Ermittler ein wahrer Schatz. Also es war eine Goldgrube, weil die organisierte Kriminalität, die hier kommuniziert hat, von der wir es eigentlich nur kennen, dass sie komplett konspirativ vorgeht, dass sie verschlüsselt und verklausuliert irgendwie sich austauscht oder am besten Fall gar nicht schriftlich, sondern natürlich nur mündlich in irgendeiner Form sich irgendwie trifft. Und hier war es so, sie haben sich so sicher gefühlt, dass allein die Chatdaten ausreichen oder regelmäßig ausgereicht haben, um Verurteilung zu erwirken. Wir konnten minutiös feststellen, wann diese Drogen ins Land gekommen sind, wo diese Drogen weiterverkauft worden sind, welcher Preis für diese Drogen gezahlt worden ist. Das war eine solche Goldgrube, dass wir hier wirklich minutiös den Handel darstellen konnten und auch ungeahnte Ausmaße nochmal dieses Handels dann auch feststellen konnten.
4: Hier ein exklusiver Einblick in einen sichergestellten Chatverlauf.
3: Hier kann man eben wunderbar auch sehen, wie genau man eben nachvollziehen konnte, wann diese Geschäfte und wie die stattgefunden haben. Also man kann hier jetzt an diesen Uhrzeiten eben sehen, dass die Person jetzt hier eben schreibt, dass ich in circa 5 Minuten sie da ist und sein Kontaktmann dann auch direkt schreibt, er auch sofort. Man kann dann auch sehen, hier eben, was ist übergeben worden. Also hier waren es eben 239.100 Euro und dass er um 20.35 Uhr sagt, ich packe die jetzt ein. Das heißt, in 3-4 Minuten ist dieses Geschäft eben abgelaufen, dass dieses Geld übergeben worden ist, was zur Bezahlung von Betäubungsmitteln, von Drogen oder Cannabis war. Und dann sieht man auch schön zum Thema offene Kommunikation, dass eben sofort dann auch ein Bild von diesem Geld geschickt worden ist an den Bandenchef, den Initiator dieses Geschäftes.
4: In diesem Fall ist es zu einer Verurteilung, zu einer Freiheitsstrafe von 10 Jahren gekommen. Wie gefährlich die organisierte Kriminalität ist, sieht man auch anhand dieser Chats.
3: Dass hier das Angebot für eine Schusswaffe ist. Bruder, herzlich willkommen, eine Sig Sauer P226 für einen bestimmten Preis, nagelneu. Und dann eben auf die Rückfrage, ob man auch eine möchte. Also er könnte eine haben, weil es wurden 10 Stück bestellt.
4: Es wurde also klar benannt, mit was gehandelt wird. Die Ermittlungen laufen international ab. Seit 2020 wurden über 3000 Haftstrafen in Deutschland durch die Auswertung der beschlagnahmten Krypto-Handys erreicht. Bei Betäubungsmittelkriminalität drohen Freiheitsstrafen bis zu 15 Jahren. Auch viele Personen, die vorher nicht auf dem Radar der Polizei waren, konnten durch die Auswertung der Chats identifiziert werden. Ein großer Erfolg.
3: Man darf sich der Illusion nicht hingeben, dass man sagt, man kann die organisierte Kriminalität auch durch solche Ermittlungsfolgen in irgendeiner Form beenden. Weil es gibt ein Bedürfnis an Betäubungsmitteln. Es gibt eben den Konsum, der erfolgt. Und man muss dann immer wie neue Wege finden, eben auch diese neuen Taten aufzuklären.
4: Natürlich gibt es auch weiterhin das Bedürfnis, sicher zu kommunizieren. Die Ermittler sind den Kriminellen dabei dicht auf den Fersen. Und in der nächsten Folge? Wie die Experten der Staatsanwaltschaft Kindesmissbrauch im Darknet überführen.
2: Und jetzt kochen wir. Es gibt Pasta. Pasta gibt es bei uns zu Hause sehr oft, weil einer von 5 hat immer Lust auf Pasta. Und es geht ja oft auch immer. Es hat ja jeder immer so seine Standards. Aber Hubertus Marquardt bringt jetzt mal was Frisches rein in die Küche. Schön, dass du da bist.
5: Hallo, servus.
2: Wir machen was ich noch nie gemacht habe. Und ich habe bisher auch immer gesagt, das mag ich bestimmt nicht, mit Zitrone.
5: Richtig.
2: Was genau machen wir heute?
5: Also ein ganz klassisches, super einfaches italienisches Gericht mit meinen Lieblingsnudeln Pappardelle. Und zwar tatsächlich kochen wir einfach die Pappardelle, machen eine ganz leichte Butter, ganz leichte Butter-Zitronensoße rein. Und damit ist es eigentlich schon fertig. Wir peppen das ein bisschen auf mit ein bisschen Pistazien, ein bisschen mehr Parmesan als üblich. Okay. Steht total auf Parmesan und verzieren das dann noch mit ein bisschen Pfeffer. Mhm. Ja, dann hast du das ein bisschen eleganter, also crunchiger.
2: Man sagt ja immer so Nudeln, Nudeln abends, bloß nicht. Und jetzt gibt's schon wieder Nudeln, das ist schlecht. Jetzt hast du auch noch mit Butter. Das ist doch alles Quatsch. Nudeln schmecken einfach mal, obwohl die ja gar nicht so viel Eigengeschmack haben.
5: Ja,
2: und sind doch eigentlich besser als ihr Ruf. Jetzt sei doch mal ehrlich.
5: Also sind sie auf jeden Fall auch. Und ganz klar, du kannst ja auch Vollkornnudeln nehmen. Das sind einfach tatsächlich gute Kohlenhydrate. Das Pasta geht immer.
2: Brauchen wir.
5: Das ist bei uns auch so zu Hause.
2: Du hackst jetzt Pistazien. Nehme ich da gesalzene oder ungesalzene?
5: Hier, das sind ganz natürliche Pistazien. Also die sind vorher geschält. Die sind nicht gesalzen, weil wir selber salzen wollen. Und da, wenn wir schon vom gesundheitlichen Aspekt reden, müssen wir ein bisschen Salz reduzieren, dementsprechend nicht auch noch gesalzene Pistazien.
2: Okay.
5: Wichtig bei Pistazien, du kannst auch Walnüsse nehmen, du kannst Haselnüsse nehmen und so weiter. Mhm. Wenn du die anröstest in einer fettfreien Pfanne und was auch immer du anröstest an Nüssen und so weiter, du musst dabei stehen bleiben, weil der Moment, wo die Hitze zu groß wird, die verbrennen sofort. Mhm. Auch bei Pinienkernen, die werden sofort schwarz. Was schwarz ist, was dunkel ist, das kannst du wegschmeißen. Da passiert einfach nichts mehr.
2: Die sind ja so teuer, Nüsse, das ist immer, wenn Pinienkerne anbrennen, das tut
5: genau,
2: weh.
5: Genau, das wird wirklich ärgerlich.
2: Ja.
5: Und sie schmecken einfach noch mal ein bisschen crunchiger, bisschen eleganter.
2: Was machst du da jetzt? Pfeffer.
5: Und auch da wieder, wie immer beim Kochen ist furchtbar einfach. Die Pfanne ist sowieso fettfrei. Deswegen lassen wir die Pfanne einfach so stehen. Pistazienkerne waren gerade drin. Und jetzt kommt der Pfeffer da rein. Der fängt jetzt schon an, super gut zu riechen, weil sonst wird er da sofort verbrennen.
2: Okay.
5: Das heißt, wir rösten den an. Das kann man zum Beispiel aber auch mit anderen trockenen Gewürzen machen. Mhm. Die werden dann viel intensiver im Geschmack.
2: Okay.
5: Ja, parallel kochen hier vorne die Pappardelle. Mhm. Und den rösten wir an. Riecht schon super. Herrlich.
2: Aber du sagst ja, man muss dabei stehen. Pappardelle hast du jetzt genommen, die sehen schön aus. Das sind,
5: ja.
2: Ja, die sehen schön aus. Aber findest du, dass die unterschiedlichen Formen auch was ausmachen, was den Geschmack dann am Ende anders macht? Also
5: Also es macht auf jeden Fall einen riesen Unterschied bei dem Mundgefühl. Wenn ich jetzt sage, komm, ich habe wirklich am Tag viel Stress, ich mache viel Sport, ich habe einen super körperlichen Arbeitsplatz, es ist wirklich anstrengend und ich habe da mal Bock, so richtig irgendwo reinzubeißen, dann tun es halt die Pappardelle, ne? Weil da hast du nicht unbedingt mehr Nudeln auf dem Teller, aber dadurch, dass die so dick und so breit sind, ist das Volumen viel größer und das Mundgefühl ist eben auch, du hast da eine richtige Masse. Aha. Und nicht so feine Spaghetti.
2: Also habe ich das noch nie gesehen.
5: Oder sowas, ja, das ist tatsächlich so. Und es sieht halt auch einfach ein bisschen
2: schön aus.
5: Das sieht wirklich wertig aus, so Pappardelle.
2: Die Kunst ist nur, muss man die in diesen Nestern dann auch lassen, wenn sie kochen? Das frage ich mich immer. Ich habe mir da mal Mühe gegeben und die versucht so auch wieder rauszuschöpfen. Das funktioniert meistens nicht, ne?
5: Also tatsächlich ist das ja, wenn wir von diesen, was brauche ich jetzt noch? 8 Zitronen.
2: Ah ja.
5: Also ja, Pfeffer kurz anrösten, ein bisschen Butter dazu. Das ist jetzt wirklich, also ich kann hier reinfassen, das ist mittlere Hitze. Mhm. Das ist gar kein Thema, die Butter einfach zerlassen. Wenn die komplett zerlassen ist, dann machen wir Zitronen dazu. Du kannst genauso gut auch Margarine nehmen. Du kannst einen Schuss Olivenöl nehmen. Mhm. Was dann nicht so gut funktioniert ist, wenn du das machst, dass die Soße so ein bisschen andickt mit dem Pastawasser. Nachher geht aber auch, ist überhaupt kein Problem, wenn wir bei Fett sind und bei ein bisschen gesünder essen.
2: Wichtig, Bio-Zitrone und vorher heiß abwaschen, ne?
5: Genau. Heiß abwaschen, keine Schadstoffe mehr drauf. Auch bei Bio-Zitronen, die sind irgendwie behandelt, nicht so krass mit Pestiziden, aber da ist dann vielleicht Wachs drauf oder was die Menschen sich da immer noch alles einfallen lassen, was da drauf kommt.
2: Und eine Zitrone, die schadet, reicht?
5: Also je nachdem, das musst du gleich mal sagen. Ja. Ich mache das sehr dezent. Was immer gut funktioniert, sind auch Limetten, wenn du sagst, du möchtest das ein bisschen eleganter im Geschmack haben, die sind da nicht ganz so sauer, dann funktioniert das wunderbar. Mhm. Kannst du auch noch machen. Und richtig. So.
2: Saft brauchen wir auch noch.
5: Ich habe vorhin schon so ein bisschen ausgepresst. Wir gucken mal, wie das weiter funktioniert. Was für mich immer sehr, sehr wichtig ist bei allen Pasta-Gerichten, ist der Käse. Mega wichtig. Es gibt da natürlich Parmesan, du kannst Grana Padano nehmen. Wichtig ist, da gibt es kein richtig und kein falsch. Das ist, bitte nicht kreuzigen, wenn du es jetzt nicht dauernd verwendest, geschmacklich erstmal nicht so der große Unterschied. Hast du Parmesan, kommt der aus einer kleineren Region, ist länger gereift als der andere Kollege, aber der schmeckt auch gut.
2: Okay. Ja, interessant. Für alle, die übrigens nachkochen wollen, wir haben natürlich auch einen QR-Code hier für Sie eingeblendet. Da finden Sie das Rezept. Bisher sieht es einfach aus und machbar. Also ich könnte es in mein Repertoire aufnehmen.
5: Also wie immer tatsächlich, es ist, Kochen ist erschreckend einfach. Und wenn du so Knallerzutaten hast, wie eine Zitrone mit ein bisschen Fett, sei es jetzt Olivenöl, sei es Butter, da kannst du nichts falsch machen. Das geht schnell, ist total elegant.
2: Machst gerade das Stärkewasser mit dazu, ne?
5: Genau, wichtig, da wirklich das Pastawasser nehmen. Das sagen 1000 Fernsehköche immer mal wieder. Oh, da musst du ein bisschen Pastawasser reinschöpfen. Hat einfach den Grund, dass beim Kochen die Stärke von der Pasta in das Wasser geht und die bindet gleich unsere Soße. Mhm. Das heißt, zumindest jeder Koch kennt den Begriff, da entsteht eine Emulsion.
2: Ja.
5: Ja, das war ein ganz großes Thema, ein Themenfach bei mir in der Meisterprüfung. Was ist eine Emulsion? Also es verteilt sich einfach jetzt die Butter mit dem Wasser und bildet eine schlotzige Soße. Und
2: dann kann ich auch immer nachjustieren, ne? Wenn ich merke, es ist zu dick.
5: Mit dem Zitronensaft kannst du immer nachjustieren. Du kannst mit der Stärke nachjustieren, also mit dem Pastawasser. Du siehst jetzt schon an den Blubbern, es wird schlotzig, es fängt schon an zu dicken.
2: Mhm. Das heißt, die Nudeln ziehen da wahrscheinlich auch noch ein bisschen nach, obwohl du machst es jetzt ganz kurz nur, ne? Du
5: mischst ja klar, die ziehen auf jeden Fall nach.
2: So. Also, sieht ganz lecker aus und riecht auch sehr, sehr gut.
5: Ja, jetzt müssen wir hier mal gucken. Der Herd schafft das bestimmt, jetzt noch einmal schnell aufblubbern zu lassen. Für mich, ja.
2: Also riecht auch wirklich gut. Ja, habe ich irgendwie noch nie gemacht mit Zitrone. Ich weiß auch nicht, aber ich dachte immer, das beißt sich irgendwie. Es muss.
5: Ja, musst du gleich mal erzählen. Mhm. Magst du mir einmal deinen Teller rübergeben?
2: Sehr gerne.
5: So, stell den ruhig hin, sonst verbrenne ich dich. Mhm. Guck mal, jetzt zum Beispiel, klar, müssen wir jetzt zum Ende kommen, aber jetzt noch 2 Minuten weiter köcheln, eine Minute, und dann hast du das. Kannst schon mal hier dein Nüdelchen probieren.
2: Ich probier mal. Also, es sieht sehr lecker aus. Ich nehme mal hier besser so ein kleines Stückchen hier. Oh.
5: Und Pistazie drauf.
2: Mmh, oh, halt.
5: Das ist heiß, tatsächlich, ja. Ist zu viel oder zu wenig Zitrone? Mhm.
2: Gut. Ist schon ganz speziell. Ich hatte jetzt nicht die Pistazie, das probiere ich gleich. Sehr köstlich.
5: Passt doch super
2: zu. So, Reste wird es hier wahrscheinlich nicht geben, wenn Sie das kochen. Daher auch keine Essensreste, die Viecher anlocken könnten. Ratten zum Beispiel. In Hessen sind wir verpflichtet, die auf dem eigenen Grundstück selbst und zeitnah zu bekämpfen. Wussten Sie das? Mussten Sie das vielleicht schon mal machen?
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2: Ja, morgen in der Sendung gibt es dann die Antworten von unserem Experten. Wie eine nasse Ratte habe ich mich letztens im Wald mit dem Hund gefühlt. Ich war pitschnass. Thomas Ranft von Alle Wetter, was kommt denn da noch?
7: Also, das muss schon ein bisschen her sein, weil heute ist, naja, also guck dir nur hier, das ist die Sonne, die mir gerade auf die Seite scheint. Da tut sich erstmal nicht so viel, wobei im Norden Hessens, aber du wohnst da nicht im Norden, im Norden Hessens sind die Wolken dichter, da kann es morgen ein bisschen Regen geben. Im Süden bleibt es trocken und morgen etwas weniger Sonne, als das heute der Fall war.
2: Nehmen wir alles. Dankeschön, Thomas, und bis gleich in Alle Wetter. Morgen ist Jennifer Siegler wieder hier für Sie da und klärt die Frage, wie das perfekte Brathähnchen gelingt. Außen knusprig, innen schön zart. Ihnen einen schönen Abend und ich mache mich jetzt über die abgekühlten Nudeln her.
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0: Die kretischen Wildziegen, in freier Natur vom Aussterben bedroht, hier in der Wilhelma eine sich munter vergrößernde Herde. Stefan Paspalaris kommt zum täglichen Kontrollbesuch und wird bereits ungeduldig erwartet.
1: Wo ist er denn? Ah, da ist er. Hi. Hübsche. Ja, guck. Ja, lecker, lecker. Feine. Ja, also ich fütter jetzt hier die Betzwartziegen und guck gleichzeitig nach den Jungtieren. Das haben wir hier, das Jüngste ist einen Tag alt. Und natürlich auch nach unserer Handaufzucht der Biene. Da nascht sie schon was. Bisschen Brot. Gut. Hat sich gleich was geklaut.
0: Biene darf das. Sie hat bei allen Pflegern ein Stein im Brett. Da kommt schon mal Neid auf bei den anderen.
1: Ja, die ist immer die Erste am Buffet hier. Ist natürlich auch sehr geprägt auf uns und hat da wenig Scheu.
0: Sie wurde von Hand aufgezogen, weil sie am Anfang ihres Lebens viel Pech hatte.
1: Die Biene hier, die haben wir vor einem Jahr auf der Betriebsstraße gefunden, in der Hecke. Die ist dann also da oben abgestürzt, so ja, 6-7 Meter runtergefallen und hat sich dann mehrere Tage in der Hecke versteckt. Und nur durch Zufall haben wir sie eigentlich dann entdeckt. Irgendwie im Augenwinkel, so habe ich sie dann gesehen mal. Und dann dachte ich zuerst, es wäre ein Hase gewesen. Aber sah dann doch nicht so aus. Und dann sind wir mal schauen gegangen, haben sie eingefangen. Und da war sie schon ganz schwach. Haben wir sie in die Krankenstube gebracht. Da war sie dann 3 Tage, wurde wieder aufgepäppelt. Und dann kam sie zu uns. Haben wir noch mal probiert, eben sie auf die Anlage zu lassen, damit die Mutter wieder Kontakt aufnehmen kann. Hat dann aber so nicht funktioniert, sodass wir dann dazu übergegangen sind, eben die Biene hier mit der Flasche großzuziehen.
0: Mit vollem Erfolg. Mal sehen, was Biene noch so alles anstellt. Sieht aus wie ein Fuchs mit extra großen Ohren. Ist aber ein kleiner Wildhund, der Fennec.
2: So, jetzt sind wir bei den Fennecs. Wir den hier bei uns versuchen, die Fennec immer ein bisschen zu beschäftigen. Und da haben wir verschiedene Sachen, unter anderem so ein Hundeschach. Und da wollen wir heute mal versuchen, ob sie was damit anstellt. Wollen wir das ein bisschen vorbereiten? So, dann packen wir das jetzt mal einfach hier aus. Und da kann man eben hier zum Beispiel Breckis oder sonst irgendwie, was sie gern fressen, Neido. Und das zuschieben. Und das Ziel ist eigentlich, dass der Fennec sich damit beschäftigen muss, wie komme ich jetzt daran, dass er das eben einfach versucht aufzuschieben. Das ist gar nicht so einfach. Meistens ist es so, dass bei uns der Rüde, der ist ein bisschen cleverer, was solche Sachen betrifft. Das Mädel tut sich da ein bisschen arg schwer damit. Probieren wir es mal einfach. Mal überall was rein. Schieben das Ganze zu. Ist auch so, was wir hier merken, die sind auch unheimlich störungsanfällig. Also die reagieren auf bestimmte Sachen. Bis heute noch, obwohl die schon Jahre hier sind. Wenn wir zum Beispiel kommen, die hören den Schlüssel, da geht sofort der Kopf hoch, da wird sofort gehört. Wenn ich da hier ein bisschen klapper, da wird sofort geguckt. Oder wenn wir hier, wenn die uns bemerken, wenn wir vorbeilaufen, dann werden wir eben nicht aus dem Blick lassen. Ist halt einfach störungsanfällig, das Ganze. So, jetzt haben wir überall was drin. Machen wir fast überall, ja. So, dann schauen wir mal. Packen wir mal das Ganze, das mal rein und mal gucken, ob er das auch schafft.
0: Eine Schachpartie, bei der der Fennec am Ende bestimmt hellwach ist und nicht schachmatt. Mal sehen, wie die Eröffnung läuft. Der Schauraum mit den Seewasser-Aquarien. Die beiden Drachenköpfe hier sollen in nächster Zeit Gesellschaft bekommen. Doch selbst wenn es sich um Artgenossen handelt, bei Drachenköpfen muss man vorsichtig zu Werke gehen. Revierleiter Markus Kapp weiß das.
3: So, wir haben hier zwei große Drachenköpfe. Die haben wir jetzt schon länger in dem Aquarium drin. Und vor kurzem haben wir noch aus Frankreich frisch gefangene Exemplare auch von großen und kleinen Drachenköpfen geholt. Aus Frankreich direkt. Die sind noch hinten in der Quarantänestation, weil da muss man zuerst kontrollieren, dass die richtig fressen vom Stock. Weil wenn die noch nicht richtig futterfest sind, heißt das, kann man das hier in dem Schaubereich, das sehr entsprechend dekoriert ist, einfach nicht kontrollieren, ob die richtig genügend abkriegen zum Fressen. Also von Drachenköpfen gibt es mehrere Arten. Wir haben jetzt hier, das ist der große Drachenkopf, dann haben wir noch den kleinen Drachenkopf und noch eine dritte Art. Die sehen sich alle relativ ähnlich, weil die alle hauptsächlich sich tarnend irgendwo rumliegen und wartet auf Beute, die über sie wegschwimmt. Also das sind jetzt keine Jäger, die ihrem Fisch hinterher schwimmen, sondern die warten einfach nur, verhoffen auf ihre gute Tarnung und wartet, bis dementsprechend der Fisch, der in ihr Beuteschema passt von der Größe, über sie wegschwimmt und dann wird er einfach durch eine ruckartige Bewegung mit dem Maul sofort abkassiert.
0: Doch abkassieren ist nicht alles. Drachenköpfe sind sehr wehrhafte Fische.
3: Im vorderen Bereich vom Rücken sitzen hohle Rückenstacheln und unten in der Muskulatur drin ist eine Giftblase, die ist gefüllt mit Gift. Und bei Gefahr, die Gefahr ist meistens irgendein Fußgänger, der barfuß durchs Meer läuft und auf den drauf tritt, da werden kurz vorher die Stacheln hochgestellt als Warnung. Und dann tritt man einfach mit dem Fuß in die Nadel rein und drückt sich selber das Gift aus der Giftblase durch die Nadel in den Fuß rein. Im Bereich von den Mittelmeerskorpänen ist es nicht tödlich, aber das ist sehr schmerzhaft. Schauen wir mal nach hinten zu den Wildfängen. Gucken, ob die schon fressen, dass wir die nächste Woche oder in 10 Tagen auch schon in Schaunhaus tun können, dass die Alten hier ein bisschen noch Gesellschaft kriegen.
0: Wildfang klingt fast, als ob hier bald ein bisschen mehr los ist. Wir sind wieder bei den kleinen Bizoa-Ziegen, die in der Wilhelma leben wie im Paradies. Und für zusätzliches Wohlfühlklima sorgt Stefan Paspalaris.
1: Diese Massage kriegt sie von mir jeden Tag. Natürlich nicht zu übertrieben, aber man sieht ja, die braucht sowas. Die sucht auch immer den Kontakt. Und ich bin halt dann so der Mutterersatz. Und dann hat man natürlich auch seine Pflichten. Man kann nicht einfach sagen, gut, das ist jetzt ein Wildtier hier, das lässt man einfach so dann weiterleben. Sondern da hat man eben auch Verantwortung übernommen und sich da eingemischt. Also muss man da auch die Konsequenzen tragen eigentlich und dann dem Bedürfnis des Tieres Rechnung tragen.
0: Die anderen hätten auch gern eine Massage. Aber so einfach räumt Biene ihren Platz nicht.
1: Also das Schöne hier bei der Biene ist, dass die in der Gruppe keine Probleme hat. Die läuft also da ganz normal mit, hat ihren Fressplatz, braucht sich nicht großartig unterordnen.
0: Und vor allem weiß sie, wie sie sich beim Pfleger in Erinnerung bringt.
1: Ja, die schmust richtig gerne mit mir. Ich meine, hier kommt es natürlich auch nicht so gut ran, hier oben, bei den Hörnern da. Da kann man sie immer schön kratzen.
0: Diese beiden hier scheint das nicht zu jucken.
1: So, dann ist die Massagestunde auch schon vorbei. Und jetzt gucke ich mal nach den Jungtieren hier. Gell, Hübchen.
0: Die wollen vor allem Spaß. Wie es aussieht. Zurück bei den Fenneks. Gleich steckt hier das große Gehirnjogging.
2: Hallo. Ja, dann können wir euch mal hier austoben. Können wir das mal probieren, ob es aufkriegt. Ja? So, jetzt. Na, viel Spaß. Ja, dann gucken wir mal, was die da hier machen. Ob die auch wirklich Schach spielen können. Was wir hier bei dem Spielzeug auch ab und zu haben, das ist einfach, wie wir davor stehen und da lang zuschauen, passiert es, dass die Felix, gerade weil sie auf uns so stark reagiert oder uns nicht aus dem Auge lassen, dass sie einfach gar nichts macht, dass sie auf uns achtet. Und es passiert zunächst gar nichts. Und wenn man dann weggeht, dann kann es sein, dass da mehr Aktion stattfindet. Das erleben wir immer wieder bei denen.
0: Wer ist am Zug?
2: Das ist halt so, ne? Ja, das hat er nichts mitgenommen. Da war dahinter ein Geräusch jetzt. Das ist eben das bei denen, da war irgendein Geräusch, was ihm nicht gepasst hat. Und dann ist er dahinter wegrennt. Ist alles nicht so einfach. Das Mädel ist gerade rausgekommen. Da hinten ist sie, die interessiert sich jetzt auch. Wenn wir so einen halb verschlafenen Eindruck machen, gell? Jetzt geht sie wieder. Wo ist er denn hingeflitzt? Ach, da hinten ist er, guck. Ja, jetzt hat er sich dahinter verkrümelt. Und nun, jetzt passiert zuerst mal gar nichts mehr. So, dann lasse ich die zwei jetzt mal alleine. Dann kann ich die noch ein bisschen rummachen. Mal gucken, ob sie es rauskriegen, wie es funktioniert.

0: Rot beginnt, Gelb gewinnt. Oder wie läuft das hier? Geschickter Zug. Das Weibchen ist beeindruckt. Hinter den Kulissen der Seewasseraquarien warten die französischen Wildfänge auf das Futter aus der Wilhelma-Küche. Hungrige Drachenköpfe.
1: So, hier haben wir jetzt die Neuankömmlinge drin. Das sind drei verschiedene Arten von den Skorpänen. Eine ist die gleiche Art, die wir draußen schon haben. Der große Drachenkopf, dann haben wir noch die kleine Drachenköpfe und die sogenannte Blaumäuler haben wir auch drin. Die heißen Blaumaul, weil die haben tatsächlich die Innenseite vom Maul ist blau. Die bekommen heute als Futter. Wie gesagt, ich habe sie noch nicht gefüttert, muss man mehrere Sachen ausprobieren. Ich habe jetzt hier Kalamari und Heringe. Die schneidet man ein bisschen in unterschiedliche Größen, ein paar schlanke Stücke, ein paar größere Stücke, weil ich nicht weiß, was die sonst so gefressen haben seither. Und da probiert man einfach mal alles aus. Dann machen wir hier einfach mal kleinere Stücke. So mal. Auf seine Fische schneiden wir ein bisschen längere Stücke, dass es aussieht wie ein kleiner Fisch.
0: Kleine Fische für die Großen.
1: Probieren wir mal, ob der was will. Oh, bei dem wird es jetzt eher nichts. Der legt schon den Rückwärtsgang ein. Also sieht man, die Skorpäne sind schon ziemlich Charaktertiere. Da merkt man eigentlich gleich, entweder wenn sie auf das Beutestück reagieren mit der Pupille, dann kann man davon ausgehen, die fressen sie in die nächsten 2-3 Sekunden. Aber wenn sie jetzt wie er gleich mit den Brustflossen den Rückwärtsgang einlegen, dann wollen sie noch nichts.
0: So allgemein lässt sich das offenbar auch wieder nicht sagen. Vom Stabfressen klappt schon prima.
1: Das sind wilde Meeresfische, die kann man also in Gefangenschaft nicht nachzüchten, das geht nicht, die haben ganz kleine Eier. Das ist eigentlich nicht möglich und da muss man einfach Tiere noch der Umwelt entnehmen. So, alle, die heute was gefressen haben, die haben genug abgekriegt. Alle haben noch nicht ganz gefressen. Wie gesagt, das ist alles noch relativ neu für die. Aber denen geben wir jetzt einfach nur 2-3 Tage Zeit. Die nächste Fütterung ist ja. Und dann haben die sicher, die jetzt noch nichts gefressen haben, beim nächsten Mal mehr Hunger. Und dann sind die auch nicht mehr so schüchtern. So, alles zu.
0: Fresstraining lautet die Devise. Dann wechseln die französischen Neuzugänge bald ins Schaubecken. Es ist alles so spannend für die jungen Bezoa-Ziegen. Sie sind gesund und unternehmungslustig. Und der Pfleger schaut nach, ob das auch alles so bleibt.
2: Gut. Also da habe ich schon zwei gesehen unter dem Baumstamm. Müssen wir mal gucken. Und
0: natürlich weicht Biene ihm nicht von der Seite. Die anderen Jungtiere haben schon ganz raffinierte Verstecke.
2: Guck, da sind die beiden. Ja, also den Kleinen geht's gut da unten. Da gehe ich jetzt auch nicht zu nah dran, dass die Mutter sich nicht aufregt. Die schlafen da, genießen ihre Ruhe. Gucken wir mal, wo die anderen hopsen.
0: Tja, das fragt sich wohl auch die Ziegenmutter besorgt.
2: Guck, da ist eins.
0: Es sind insgesamt 6 Jungtiere. Hier in der Wilhelma ist man froh über diesen Bezoa-Baby-Boom, der sich sogar international sehen lassen kann.
2: Also das Schöne ist jetzt, wie man hier sieht, dass so viele Jungtiere, auch weibliche, geboren sind. Was ja sehr wichtig ist, dass eben der Bestand sich erholt. Es gibt relativ wenige Zoos auf der Welt, die eben auch Bezoare so erfolgreich züchten.
0: Eltern und Nachwuchs bei bester Gesundheit. Bei aller Bezoar-Familienidylle und den Streicheleinheiten für Biene vergisst Stefan Paspalaris aber auch die profane Seite des Pflegealltags nicht.
2: So, jetzt ist aber genug mit Schmusestunde hier. Jetzt gehe ich mal in den Stall ausmisten, damit euer Futter schön sauber liegt.
0: Es ist eben an alles gedacht. Und Biene muss natürlich mit. Ein bisschen wie nicht von dieser Welt sehen sie schon aus. Dabei war der Waldrapp einst auch in Europa beheimatet, ehe er im 17. Jahrhundert hier ausstarb.
3: Hey Susi, oh, hat das Futter mitgebracht.
4: Spitze, ich bin gerade fertig. Und guck nach den Jungs.
3: Ist schon fertig, ja?
4: Mhm. Und dann geben wir denen das und dann gucken wir nachher noch nach den Nestern.
3: Genau, klar.
4: Vielleicht haben wir Glück.
3: Vielleicht haben wir Glück mal, ne, dieses
4: Richtig.
3: Jahr.
4: Richtig. Okay?
3: Genau.
4: Dann schmeißen wir das mal rein.
3: Genau.
0: Die sensiblen Vögel, die an Fabelwesen erinnern, brüten eigentlich nur in größeren Kolonien.
4: Hallo.
2: So. Hallo.
4: Ein bisschen Aufregung. Das Wetter ist zwar Mist,
2: lecker.
4: Aber... Ja, komm schon, gucken schon. Okay. Schauen wir mal.
0: Insekten, Larven, Würmer, Schnecken, Heuschrecken und Spinnen sind ihre Lieblingsnahrung. Ab und an genießen sie auch gerne kleinere Säugetiere, Reptilien oder Amphibien.
2: Ja, das sind ja super dran, ne?
4: Ja, super. Siehst du da oben, wie sie balzen?
2: Echt cool.
0: Cool. Und der Auftakt eines Verdrängungswettbewerbs.
4: Ja, wir wissen auch nicht wirklich, was sie an der Box so super finden. Die mögen sie viel lieber. Eigentlich sind genug Boxen drin für alle. Aber sie sind auch sehr wählerisch. Oder hast du das schon rausgekriegt?
2: Nee.
4: Was
2: also
4: an der Besonderes ist.
2: Ich hab's nur gesehen, dass sie die ganz linke nicht mögen. Also
4: ja.
2: Da ist gar kein Pärchen drin.
4: Aber sie haben alle die gleichen Maße.
2: Ja, richtig.
0: So hat eben jeder seinen Geschmack. Schließlich soll in den Boxen auch gebrütet werden.
4: Wenn die alle unten sind, können wir nachher in Ruhe mal oben gucken.
2: Genau, dann können wir mal nach oben gucken. Ob sie mal was haben dieses Jahr, ne?
4: Überraschung.
2: Genau.
4: Guck dir den anderen an. Super, wie der das rausschmeißt. Ich habe gerade sauber gemacht. Spitze. Ja. Okay, dann
2: ja.
4: Gehen wir mal hoch,
2: gehen
4: ne?
2: Gehen wir mal nach oben, ne?
4: Wollen wir da?
2: Okay.
4: Da? Okay. So, dann schauen wir mal,
2: ja.
4: Ob wir Glück haben.
2: Ob wir Glück haben, mal.
4: Und ob, wenn es die Alte sitzt, dass die ihren Hintern noch hoch bewegt, ne?
2: Genau.
4: Igitt.
0: Waldrappennachwuchs wäre ein toller Zuchterfolg.
4: So, bleibst du kurz?
2: Ich ja, guck du mal. Ja, sie sitzt.
4: Ein Ei sehe ich.
2: Ein junges und zwei Eier.
4: Ein Puschelbaby.
2: Ein kleines Puschelding.
4: Und noch drei Eier. Super.
2: Ja, fein.
4: Spitze, dann lassen wir sie mal.
2: Hast du fein gemacht.
4: In Ruhe?
2: Ja. Schön in Ruhe hocken lassen da.
4: Mal gucken, was noch kommt. Wäre ja schön, wenn jetzt mehr durchkommen.
2: Genau.
4: Ne? Okay.
2: Cool.
4: Dann geht's weiter.
2: Genau. Dann
4: okay.
2: Machen wir mal weiter, ne?
0: Eine gute Nachricht. Dieser Balanceakt hat sich gelohnt. Gleich haben die Kängurus besonderen Besuch. Ollis wilde Welt. Eine SWR-Reihe für den Kinderkanal ist in der Wilhelma. Das Ziel ist klar, aber ob alles klappt?
5: Hallo, Mario.
6: Hallo, hallo.
5: Ja, super. Hi, hallo.
6: Hallo. Alle gut gelaunt? Gucken wir mal, was passiert heute. Ob die Kängurus mitspielen? Kann ich nicht garantieren, aber wir versuchen.
5: Da bin ich auch gespannt.
6: Ja.
5: Alles klar? Gut?
6: Gut.
5: Also.
0: Besucher mit grünem Haar sind die Kängurus nicht so gewohnt.
6: Es wird groß aufgebaut, jetzt mal gucken, wie die Kängurus jetzt darauf reagieren. Also da wissen wir noch nicht, ob das so klappt, wie wir uns vorstellen.
0: Olli ist jedenfalls schon ein erfahrener Medienprofi. Er hat keine Angst vor Tieren, nicht vor kleinen und auch nicht vor großen.
6: Ach, kommt raus.

0: Die Kängurus sind kein bisschen nervös am Set. Und Action.
1: Und bitte. Weißt du, was mich wundert, Mario?
2: Hey, was denn?
1: Der Pepe und die Judith, die bewegen sich genauso wie die Kängurus im Film, auf allen Vieren. Ich dachte immer, die hüpfen.
2: Ja, wenn sie fressen, dann geht es auf allen Vieren. Aber wenn sie schnell sein wollen, dann springen sie. Und dazu haben sie den langen, dicken Schwanz, mit dem holen sie richtig Schwung.
1: Ah, auf die Weise sind sie bestimmt ganz schnell.
2: Richtig, bis zu 60 Kilometer in der Stunde schaffen sie da.
1: Boah, so viel? Das muss ich mir mal genauer ansehen.
0: Gut so. Kurzer Umbau, dann geht's weiter. Ein Spinnenmann, des Alleinseins müde. Gleich soll Jürgen zu Sonja in den Wintergarten gebracht werden. Traumhochzeit bei den Nephilas. Und hier kommt die Partnervermittlung.
3: So, dann wollen wir mal gucken, weil unser Sonja, unser Fernsehspinne im Wintergarten, kriegt heute ein Männle. Und zwar der Jürgen, weil die Sonja, der Name ist ja nachher Gärtnerin, und die lebt mit dem Jürgen zusammen. Auch ein Gärtner, natürlich in wilder Ehe. Obwohl sie immer gesagt hat, so wild wäre es gar nicht. Aber jetzt kriegt sie trotzdem ein Männle rein, dass wir noch wieder Nachwuchs haben. Erst mal kurz die Scheibe weg. Die Männle sind ziemlich klein. Aber man sieht es an den Bulben, an den Geschlechtsorganen, wenn man so will, wo die vorne dran sind, sind sie Verdickungen, weil die übergeben ja bloß praktisch das Sperma. Die machen so ein Spermanetz, den Samen aufsaugen und übergeben das der Spinne. Und das muss ziemlich schnell gehen, weil wenn die Spinne aggressiv ist, dann frisst sie immer gleich das Männle. Und jetzt gucken wir mal, ob wir den da reinkriegen. Ganz vorsichtig da. Und ja. Ah ja. Wunderbar. Ja. Ist eigentlich verhältnismäßig groß, Männle. Weil manchmal sind die so winzig klein, dass man sie also schier nicht sieht.
0: Moment. Jürgen sitzt doch noch im Netz. Hat Roland Lutz den falschen Heiratskandidaten eingepackt?
3: Oh, das war natürlich jetzt schon der erste Fehler. Das ist so, ist, wenn man schlecht sieht. Das ist ein junges Weible und gar kein Männle. Jetzt lassen wir es aber gleich schon wieder rein. Das war jetzt, tut mir leid. Wo ist er denn, der Jürgen? Ach, da hinten. Ach, der hat sich schon vergrümelt. Da hinten sitzt er. Jetztle, ja. Oh, oh. Ja, das wäre es natürlich gewesen. Oh, und der ist so schnell. Oh, aber jetzt sieht die Sache anders aus. Jetzt sieht man auch. Jetzt sieht man da vorne. Ja, die Verdickungen, da die Bulbe, wo vorne dran ist. Wunderschön sieht er aus. Richtig kernig, dynamisch. Super. Ich glaube, da wird sie sich freuen. Der ist auch schon ganz hüpfelig. Das ist oft so. Das ist früher bei mir auch gewesen, wenn man noch zu den Mädels gegangen ist, war man ein bisschen hüpfelig. Naja. Na, gehen wir mal um. Lassen Sie überraschen.
0: Die kleine Panne am Anfang ist bestimmt ein gutes Omen, dass jetzt alles klappt. Mit der Spinnenvereinigung. Dicke Freunde, seit beide geschlüpft sind. Ralle und Hühnerküken. Jetzt wird geputzt.
4: So, jetzt kommt unser Ralle dran, kriegt den Roomservice. Ich sag das sind Dreckigel. Guck mal, wie es da wieder aussieht. 2 Stunden später sieht es gleich wieder so aus. Oh, das sind so Helden, du. Ja, jetzt kommst du gleich, gell? Von dir haben wir's, du. Ja, jetzt, hä? Der ist aber riesig jetzt schon geworden, gell?
5: Ja.
4: Jetzt tun wir mal einen Eimer rein. Ne? Komm, Coccolino. Einmal gucken. Wo du? Henne. Ja, jetzt kommst du dran. Komm her. Nein, ich will nicht. Du. Ja, jetzt darfst du gleich wieder rein. Jetzt ist er schon richtig agil, der Kleine, gell?
5: Ja, das muss man dann auch bald aufpassen, dass er nicht aus dem Eimer rausspringt.
4: Ja, wenn man zu zweit ist, dann kann einer drauf aufpassen.
5: Ja.
4: Wenn man überlegt, wie klein der war und was das jetzt für ein toller Kerl ist.
5: Wahnsinn, gell? Der war so klein, wie der Kopf jetzt ungefähr ist.
4: Ja, aber wir sagen schon wieder der. Ja, wir tun schon wieder thematisieren, ob es ein Männle oder Weible ist, gell? Aber da müssen wir noch eine Weile warten.
5: Ach, das wird ein Männle.
4: Das wird ein Männle?
5: Der Jack.
4: Der Jack. Und wie kommst du da drauf? Hat er es dir verraten, hä? Ja, wenn
5: Nein,
4: ich nicht dabei bin.
5: Nein, an der Länge der Zehen.
0: Meint Lina Graf, weil einer auf großem Fuß lebt?
4: Aber hebst du sie geschwind?
5: Oh ja.
4: Pass auf, dann kannst du weiter flüstern mit ihnen. Oder mit ihm. So. Wie können zwei so kleine Vögel so einen Dreck machen, du?
5: Ja, das ist unglaublich. Das glaubt man gar nicht, gell?
4: Ja.
5: Das Huhn ist gerade fast raus.
4: Ja, ja. Da muss man jetzt richtig aufpassen. Also, wenn man es jetzt allein macht, muss man Handtuch oben drauf legen.
5: Ja, das saß gerade auf der Kante.
4: So. Wie im Hotel.
5: Ja.
4: Ist man kurz frühstücken oder geschwind aus dem Zimmer Hause, danach kommt der Trick, alles gerichtet, alles sauber. So, jetzt darfst du wieder rein. Die zwei Lumpen. Ja, immer rumgemaule und gemecker.
5: Ja, der zappelt aber.
4: Ja,
5: Uiuiui. Geht's nicht schnell genug, ne?
4: Ja, aber die ist.
5: Oh, die Quadratlaschen. Gott, Gott.
4: Aber ist super gewachsen. So, jetzt kriegst du mal ein paar Fisch. Probier mal, vielleicht frisst du sie jetzt aus der Hand gleich.
5: Guck mal.
4: Oh oh. Fisch ist immer gut. Zack, und weg ist er. Das ist fast so wie beim Pinguin, gell?
5: Noch einen, ne?
4: Am Stück runter.
5: Ja, das Huhn will auch Fisch.
0: Na, sagen wir mal kosten.
5: Mmh. Nee, da will nichts mehr. Wenn er nichts mehr will, dann schüttelt er mit dem Kopf.
4: Ja, gut. Ich sehe schon, ihr versteht euch, ja?
5: Ja.
4: Jetzt hat er genug gefressen. Bis in 2 Stunden wieder. Der strengt sich ja voll an, dass er uns wieder recht Arbeit macht. Dann passt es schon. Gut.
5: Ja, passt.
0: Und der Zimmerservice ist hier einfach perfekt. Zurück am Set und weiter in Ollis wilder Welt. Es geht immer noch um das Lauftempo der Kängurus. Alles nach Drehplan.
3: Bitte?
1: Boah, so schnell wie die wäre ich auch gerne.
2: Ja, die sind nicht nur schnell, die können auch richtig hochspringen. So 3 Meter, das wäre bis oben aufs Dach.
1: 3 Meter? Boah, bis aufs Dach, aber... Dann könnten die doch locker hier über den Zaun springen und verduften.
2: Ja, das könnten sie, wenn sie wollten, aber die wollen nicht, weil die fühlen sich hier so wohl, die haben ihr Futter, die haben ihr Stall, die gehen nicht raus.
1: Was fressen denn die roten Riesenkängurus am liebsten, Mario?
2: Ja, Kräuter, Gräser und auch Gemüse. Hier, Kartoffeln, Karotten, Sellerie.
1: Karotten mag ich auch gerne. Ihr müsst ordentlich reinhauen, damit ihr besser hüpfen könnt.
2: Ja, und da gibt es auch viele kräftige Junge.
1: Ah, das wäre toll. Dann hätten die Mamas wieder was zu transportieren. Hey, Moment mal. Da kommt mir eine Idee für mein Transportproblem. Ich muss dringend zurück zur Tüftel.
2: Ja, dann hüpfen wir schnell los.
1: Und vielen Dank für alles, Mario. Ach, eine Bitte hätte ich noch. Wenn ihr feststellt, dass das kleine namenlose Känguru ein Männchen ist, nennt ihr es dann bitte Olli.
2: Gute Idee, das machen wir auf jeden Fall.
1: Danke. Tschüss, Mario.
2: Tschüss, Olli.
0: Ja. Aus der Wilhelma verduftet man nicht so schnell. Nur Olli muss zurück. Die anderen Mitwirkenden sind zufrieden, vor allem Mario Rehmann.
2: Ist mal was anderes, muss man sagen. Also mal Abwechslung. Jeden Tag würde ich es auch nicht machen wollen.
0: Keine Frage, denn sie wollen ihn ja behalten. Da kommen wir gerade noch rechtzeitig, um den Spinnenhochzeitsplaner Roland Lutz auf dem Weg zum Wintergarten einzuholen. Er bringt Jürgen zu Sonja, damit es wieder mal Nephila-Nachwuchs gibt.
6: Lorenz!
7: Oh, Mahlzeit, Roland.
6: Oh ja, schrei nicht. Sag nicht Mittag, sondern guck an.
7: Oh, was hast du denn schon wieder nicht? Das 3 Heuschrecken, ja.
6: Ja, 3 Heuschrecken, aber hier, Männle und was für Schönes. Guck mal das an.
7: Na, Roland, dem musst du einfach nur sagen, was er machen muss. Der ist schon noch so klein.
6: Ja, das weißt du. Das sind zwar Kleutemännle, aber du weißt schon, das sind schon.
7: Du bist nicht klein, gell?
6: Mach mich noch kleiner wie Bände.
7: Na, Roland.
6: Gehst du
7: ich mit,
6: mit, weil
7: das interessiert
6: du musst mal assistieren sozusagen.
7: Assistieren, das ja, mache ich doch ja, gern.
6: Na, mach
7: dann
6: das.
7: Komm, was soll ich tragen?
6: Du, trag du das.
7: Schächtele, Schächtele,
6: ich trag die
7: ja. Okay. Gut, okay.
6: Komm mit.
0: Wartet die Braut etwa schon?
6: Ich soll anfangen. Jeder so, trägt etwas.
7: Ist sie.
6: Ja, ist das nicht herrlich? Wunderschön, jetzt passen wir mal auf. Jetzt nehmen wir erst etwas ins Netz, nicht das die gleich. Darf
7: ich
6: dir?
7: Dann nehme ich jetzt den kleinen
6: nimm
7: Jürgen.
6: Nimm du den kleinen Jürgen und
7: du kriegst
6: mir
7: eine Schachtel mit dem Futter.
6: Mit dem Futter. Und dann nehmen wir da mal eine Heuschrecke raus.
7: Dass die Liebe oh zu schnell durch den Magen geht.
6: Ja. Und dann da eine Heuschrecke reinschmeißen und dann hoffe ich, dass die gleich.
7: Oh,
6: oh das war schon mal nichts. Das war nichts. Oh Gott. Ach. Ach ja.
7: Bist das ein bisschen unter Zucker.
6: Also, wenn es ums Essen geht, da. Habe ich immer Schwierigkeiten. Nein, so jetzt. Jetzt.
7: Oh jawohl. Mein Gott.
6: Oh nein. Oh nein. Jetzt.
7: Also wenn
6: ja, Mensch, Mädchen, genau.
7: Das ist schon verschreckt.
6: Ja, jetzt bewegt sich noch die Täuschrecke nicht. Das muss ich jetzt bewegen, damit ich anhand von der Bewegung feststellen kann, ob sie beide Tier ist, wie groß ist, ja, ob sie schnappen kann. Also reagieren. Ja. Ja, so sieht es schon besser aus. Jetzt beißt die erste Mal rein. Wird es innerlich verflüssigt und dann sauft es aus. Aber es ist halt schon ein bisschen wichtig, dass man auch ein bisschen Futter rein tut vorher, bevor man das Männchen einsetzt. Sonst kann es sein, dass das Männchen gleich gefressen wird.
0: Also sicherheitshalber erstmal was für den kleinen Hunger zwischendurch. Die nächste Station auf dem Rundgang von Jens Schwarz und Lena Graf, die jungen Bronzeputen.
4: So, da sind sie, unsere kleinen Puder, hä?
8: Ja.
4: Die sind aber was ganz anderes wie unsere Hühner und andere Sachen. Ich finde sie eher ruhiger.
8: Ja, gleich eine Nummer größer.
4: Ja klar, guck mal, wie groß die dann erwachsen sind. Ja. Die ja. Müssen richtig zulegen. Da müssen wir auch mit Mineralien gut arbeiten, dass sie keine krummen Füße kriegen. Weil ich denke mal, dass die relativ schnell wachsen. Ja. Auch von der Sache her finde ich voll witzig. Sind halt schon relativ groß, gell? Aber sind doch bildhübsche Kerle. Finde ich jetzt schöner, als wenn sie später, wenn sie ausgewachsen haben, haben sie so komische Hautlappen im Gesicht. Das sieht also nicht so toll aus, finde ich jetzt. Aber bei denen sieht man da oben, haben sie schon so, wie so ein kleines Kämmle, ja?
8: Das ist der Eizahn noch ganz extrem.
4: Der Eizahn, ja. Das ist ein bisschen älter. Ja. Bei dir ist der Eizahn vorne noch drauf. Ist out. Den, was ich habe, oder, ja, das ist um einiges heller. Da ist auch jede wieder anders gezeichnet. Oh, ha, hast du Angst? Oh, so schlimm ist es aber nicht, gell?
8: Die sind schon viel ruhiger, das stimmt.
4: Ja,
8: das
4: sind total ruhig,
8: schon ganz runtergesprungen.
4: Genau. Die sind jetzt 2 Tage. Und doch relativ weit schon, weil da sieht man jetzt auch an den Flügeln, haben die jetzt schon Federansätze hier. Ja? Das kommt bei den Küken um einiges später. Bei denen ist es relativ bald. Natürlich genießt jetzt die kleine Bude das, die warme Hand von der Lena. Ja, ersetzt jetzt einfach das Hudeln von der Mami. Da setzt man sich gleich rein und guckt die ganze Welt von oben an. Jetzt kann ja nichts passieren. Schön warm.
8: Gib mal einen Mehlwurm.
4: So, mal probieren, ob sie dann auch noch frisst. Riese Schüssel. Ne? Was hältst du da davon? Mehlwurm? Ja, jetzt, das ist jetzt das typische Verhalten. Ich habe einen Mehlwurm gefangen. Ja, oder ich habe was zum Fressen gefunden. Und jetzt renne ich erstmal weg und bringe mich in Sicherheit, dass die andere mir den Mehlwurm nicht klaut. Das können wir jetzt eigentlich hier nochmal demonstrieren, wenn ich ein paar Mehlwürmer reinschmeiße. Dann kann man beobachten, meistens, wenn sie dann einen haben, wird jetzt gleich weggerannt. Ja, dass ja nicht jemand anderes mir den Mehlwurm klauen kann. Und das ist ein ganz normales Verhalten, das haben aber auch die Hühner und so. Da muss man ein bisschen aufpassen, wenn man vorne der Schieber offen hat, nicht, dass die vor lauter Euphorie da rausspringen.
0: Das ist schon ein erstaunlich großer Aktionsradius nach nur 2 Tagen.
4: So, dann kriegen sie noch ein paar Melis.
8: Ja.
4: Und dann können wir nachher noch mal nach ihnen schauen. Weil jetzt die ersten Tage müssen wir halt wirklich permanent danach gucken, ob alles in Ordnung ist, ob die Entwicklung soweit gut geht.
0: Keine Frage, das werden prächtige Wilhelma-Bronzeputten. Strandfeeling bei den Zebramangusten. Und jetzt bekommt das Pärchen auch noch Besuch. Und der bringt natürlich auch was mit.
9: Also das ist jetzt hier unser Männchen von unseren beiden Zebramangusten. Und das ist ein ganz, ganz neugieriger. Und da kommt unser Weibchen. Ich habe heute was für die zwei vorbereitet als Beschäftigung. Und da haben wir einige Sachen. Rohe Eier, Mehlwürmer, zwei Mäuse und Kühe.

0: Und das hier war ursprünglich mal der Mikrofonschutz. Jetzt muss Susanne Lorenz doch einschreiten.
1: Vom Kameramann. Irgend so ein Polster. Also, hat er einfach weggeklaut. Ja, die stibitzen alles, sind sehr neugierig, wollen immer alles auseinandernehmen und es wäre ja dann schade drum. Und vor allem dürfen sie es nicht fressen. Naja, es kann halt passieren, dass ein Darmverschluss zustande kommt und das Tier dann daran verändert. Deswegen ist auch immer ganz wichtig, dass die Besucher auch nicht irgendwas einfach ins Gehege reinschmeißen. Also fressen sollten sie es nicht.
0: Naja, wo es ja gleich so viele leckere Sachen gibt. Aber trotzdem, auch die Kamera ist äußerst interessant. Zurück im Wintergarten. Spinne Sonja hat gerade Wichtigeres zu tun, als auf irgendeinen Kerl zu warten.
2: Jetzt pass auf, guck mal. Jetzt hat die was zum Do. Und jetzt kann man versuchen, jetzt machen wir da auf.
3: Wo ist denn jetzt?
2: Und jetzt können wir den ins Netz reinlassen. Hoff, dass er rauskommt. Und? Ja. Wunderschön. Vielmehr, jetzt ist er raus. Jetzt ist er raus und ist im Netz.
3: Es nimmt auch gleich Witterung auf, weil er auch hungrig ist.
2: Ja. Oh, ja. Ich glaube gar nicht, dass der jetzt groß fressen will, weil er ist eigentlich ziemlich gut ernährt. Also Kerle wie ich. Der will jetzt gleich nuff zum Weible. Er ist auch ziemlich zielstrebig.
4: Ja, und jetzt geht er auf die andere Seite, hast du gesehen? Jetzt geht er vor und jetzt kann...
2: Oh, ja. Ja, fein schnell.
3: Jawohl, und hat er einen Kloster.
2: Guck dir den an. Irgendwann. Ja, gigantisch. Und läuft vorbei. Ist ein Kerl, der hat denkt, um Gottes Willen, so ein großes Weible.
3: Jetzt hat er 8 Augen und sieht sie immer noch.
2: So ein großes Weible, du. Nein, bitte nicht.
0: Prüfe, wer sich ewig bindet. Gilt auch und besonders für Spinnenmänner. Nach intensivem Kontakt mit Kamera und Mikrofon wollen die Zebramangusten jetzt endlich was zu beißen.
5: Komm her. Ja, auf.
1: Also, wir haben ja heute ganz viele leckere Sachen dabei für die 2. Mehlwürmer, rohe Eier, Mäuse und Küken. So Katzenbreckis, dass sie was zum Kauen haben für die Zähne. Noch ein paar Heuschrecken.
0: Angebot angenommen.
1: Dann habe ich hier so eine Röhre vorbereitet. Haben wir ein paar Löcher reingemacht. Die lässt sich an beiden Seiten ganz einfach auf und zu machen. Da werde ich jetzt die Sachen drin verstecken, vor den Augen der beiden, dass sie sehen, was drin ist. Und weil die schon unterscheiden können jetzt auch zwischen Küken und Mäusen. Und da sie Mäuse den Küken auch noch bevorzugen, werden sie wahrscheinlich, hoffe ich zumindest, sehr intensiv da dran rumbasteln und versuchen, die Sachen daraus zu bekommen. Schau mal hier. 2. Hopp. ihr seid ja welche. Ihr habt Hunger heute, hä? Da, Küken. Jetzt haben sie geklaut. Muss ich mal gucken, ob ich mir das wieder beschaffen kann. Mit drin. Keine Chance. Das haben sie jetzt. Die Räuber.
0: Verspielt, aber dann auch blitzschnell. So sind Zebramangusten.
1: Natürlich etwas schade, weil sie sollte sich ja eigentlich anstrengen, um an ihr Futter zu kommen. Aber wir haben ja noch unser Männchen, der ja anscheinend auch sehr interessiert ist an der Röhre. So, dann darfst du jetzt auch mal was tun hier. Guck mal.
0: Und das wird sicher eine 1A-Vorführung.

0: runterkommen. Außer, ja, das ertraut sich wahrscheinlich nicht, oder es ist ein Dummerle, das kennen wir ja auch. Oder ein Schisser.
1: All das wird Jürgen nicht auf sich sitzen lassen.
0: Gut, jetzt kommt er runter. Jetzt sind wir gut. Sie ist in guter Hoffnung, wir sind in guter
2: ein
0: Hoffnung.
2: Guter Hoffnung sind Sie
0: oh,
2: nicht.
0: Oh, der, ja, ja.
2: Also
0: ja,
2: wild komm. Ist er eigentlich schon.
0: Er ist ein ganz wilder.
2: Na, sie wehrt sich noch.
0: Ja. Bleib. Ja, ja, ja, ja. Da versucht es aber wieder. Und schon. Und es ist um Rücken. Und, also, und,
2: ist
0: und oh, okay. Schon guckt ihr das an. Jetzt frisst sie erst einmal ihr Beutetier. Und wenn sie jetzt gerade beim Fressen ist, dann kann er praktisch ohne Problem sie begatten. Wunderbar.
2: Aber schnell geht es, habe ich den Eindruck. Also
0: ganz schnell. Das ist das bei Männern, also Spinnenmännchen sowieso, geht es ziemlich schnell.
2: Wie sieht es denn da mit dem Spaßfaktor aus? Also ich weiß ja nicht, also er hat einen schnellen Spaß immer wieder, aber
0: ja,
2: was sagt Sonja dazu bei so
0: etwas? Im Fachbuch steht da gar nicht eigentlich groß drin mit Spaß. Ja. Also mir, so wie wir das sehen, großer Spaß ist da nicht, der übergibt halt. Ja. Sag, da hast du's. Ja. Und mach, was du willst. Ja, den sagen. Das
2: Essen ist ein gutes
0: Stichwort. Jetzt warten wir. Und irgendwann macht sie einen Koko. Und dann irgendwann kommen die Junge raus.
2: Ja, aber holen
0: und dann ist der Kreislauf praktisch wieder geschlossen.
1: Nicht ganz. Normalerweise stünde Jürgen jetzt auf Sonjas Speisezettel. Aber die hat ja gerade eine Heuschrecke. Sie gibt ihm sogar noch etwas ab. Am Ende verstehen sich beide noch besser als gedacht. Auch bei den Zebramangusten geht die Liebe gerade durch den Magen. Ob das Röhrenexperiment weitergeht, wo beide doch schon zugeschlagen haben.
3: Satt sind sie bestimmt noch nicht. Von einem Küken und einer Maus. Und dann hoffe ich, dass sie noch ein bisschen weiter hier sich beschäftigen mit der Röhre und ihr Futter suchen. Bei den beiden, oder allgemein bei Zebramangusten, ist es halt so, dass sie ja sehr, sehr soziale Tiere sind. Das heißt, eine sehr starke Gruppe. Und die sind immer zusammen unterwegs, suchen sich zwar ihr eigenes Futter, jeder für sich, aber sie laufen doch immer in der Nähe voneinander. Also sind immer in Hörweite auf jeden Fall.
1: So können sie einander auch immer beistehen, wenn Feinde nahen oder eine andere Gefahr droht.
3: Die haben in der Natur natürlich von diversen größeren Raubtieren, müssen sie sich in Acht nehmen. Auch Greifvögel, also aus der Luft, und Schlangen natürlich auch. Wobei das ganz, ganz interessant bei denen ist, dass sie, wenn eine Schlange angreift, alle gemeinsam sich im Halbkreis um diese Schlange versammeln und diese Schlange dann angreifen, so Scheinangriffe machen, bis die Schlange irgendwann ermüdet. Und dann wird die Schlange mehr per Nackenbiss getötet und dann auch verspeist. Und das ist sehr interessant, dass sie eine sehr hohe Konzentration, und zwar das Sechsfache an einem Gift von zum Beispiel einer Schlange, vertragen können, im Gegensatz jetzt zu einem Kaninchen.
1: Sie sind wirklich hart im Nehmen und nehmen mit, was sie kriegen können.
3: Das war ja jetzt eigentlich ganz gut gelaufen. Wir sind ja recht nahe gekommen heute und hatten auch gut Hunger, haben jetzt natürlich gefressen, sind satt, möchten nicht mehr. Und deswegen packe ich jetzt zusammen und lasse die zwei dann wieder in Ruhe, dass sie dann auch ihren Tagesablauf weiter so nutzen können, wie sie es eigentlich gewohnt sind. Eier kriegen sie das nächste Mal und dann war es das für heute.
1: Sehr gut. Dann also wieder Strandambiente. Und in der nächsten Folge von Eisbär Affe und Co. werden den Pinguinen die Schnäbel gefeilt, geht es den Alpakas ans Fell und haben die Totenkopfäffchen Besuch von einer Puppe.

0: Frühlingsgefühle im Wintergarten. Oder muss die Vereinigung bei den Nephilas verschoben werden, weil Jürgen schüchtern ist?
1: Jetzt wär's ideal. Sie frisst gerade und jetzt könnte er zur Begattung.

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7: Die Erbpachtfalle. Hallo zu Max. Wenn man da drin sitzt, in der Erbpachtfalle, dann kann das bedeuten, das war's mit dem eigenen Haus. Und das ist genau das Gegenteil von dem, was eigentlich mit der Erbpacht erreicht werden soll. Die Idee ist nämlich, dass sich junge Familien damit ein Haus leisten können. Gekauft wird nur das Haus und das Grundstück dazu wird dann gepachtet von der Kirche der Stadt. Wenn die Stadt aber, wie zum Beispiel Frankfurt, die Bedingungen massiv ändert, dann geht die Rechnung nicht mehr auf.
8: Die neue Erbpachtregelung in Frankfurt ist für so manche Hausbesitzer zum Albtraum geworden.
9: Wer kann sich das noch leisten? Das können sich nur noch Leute leisten, die wirklich sehr gut verdienen.
8: Der Traum vom Eigenheim ist für junge Familien plötzlich ganz weit weg.
10: Und jetzt stehen wir hier seit 5 Monaten und nichts tut sich. Das ist einfach nur frustrierend.
8: 2 Aussagen aus Frankfurt-Goldstein. Hier steigen die Erbpachtzinsen teilweise drastisch. Max will wissen, warum es dort plötzlich fast unbezahlbar wird und was man dagegen tun kann. Wir besuchen das Ehepaar Düring auf ihrem Erbpachtgrundstück in Frankfurt-Goldstein. Für beide war es jahrzehntelang vor allem eines: Sicherheit. Anfang des Jahres hat die Stadt aber eine Änderung beim Erbbaurecht beschlossen. Mit der schlimmen Folge, dass der Erbpachtzins in Goldstein dramatisch steigt.
9: Da versucht die Stadt hier Kasse zu machen, auf Kosten der kleinen Leute, die hier leben, schon seit Generationen. Das enttäuscht mich.
11: Wir haben schon erstmal fest damit gerechnet, dass wenn wir das Haus verkaufen, dass wir dann eben auch gerade mit unserer kleinen Rente auch, dass wir dann halt auch ein bisschen Zuzahlung haben für ein Altenheim. Das ist ja auch sehr teuer.
8: Erbpacht heißt, man kauft und besitzt ein Haus, den Grund kann man aber nur für maximal 99 Jahre pachten. Nach der neuen Regelung sind jetzt grundsätzlich 2% des Bodenwerts, also in Goldstein von 850 Euro pro Quadratmeter vorgesehen. Daraus kann schnell ein 4-stelliger Betrag werden, jedes Jahr. Das Ehepaar Düring zahlt zurzeit rund 400 Euro pro Jahr. Durch die Neuregelung könnten es rund 8000 Euro werden. Das wäre eine Erhöhung um sagenhaft 1.900%. Für das Ehepaar Düring geht es aber nicht nur um die überhöhte Jahresrechnung. Gleichzeitig sinkt dadurch der Wert ihres Hauses. Denn der hohe Erbpachtzins des Grundstücks muss irgendwie kompensiert werden.
9: Wir brauchen ja auch dann das Geld, das aus dem Hausverkauf resultiert. Und wenn auf der einen Seite eben der Preis für das Haus so stark runtergeht, eben weil sich keiner mehr leisten kann durch den hohen Erbbauzins, auf der anderen Seite das Ganze sich dann über Jahre hinzieht, wir aber das Geld brauchen, das stellt uns natürlich schon vor gewisse Probleme. Ja? Weil wie sollen wir das Ganze denn finanzieren?
8: Für die junge Familie Junghen aus Goldstein kommt es sogar noch schlimmer. Sie haben sich das Haus gegenüber den Eltern der Ehefrau gekauft. Doch das Grundstück dazu soll, laut Stadt, nicht nur 8.000 Euro pro Jahr Erbpachtzins kosten, sondern 15.000. Die Junghens haben nicht unterschrieben, die Abrissarbeiten wurden gestoppt.
10: Puh, ich habe ja, okay, dann lassen wir das alles. Dann blasen wir die Sache ab, verkaufen hier das Haus, Garten, alles wieder und keine Ahnung, machen was anderes. Gehen außerhalb von Frankfurt irgendwo hin, wo es keine Erbpacht gibt.
8: 15.000 Euro pro Jahr würde nach 10 Jahren schon 150.000 Euro Zusatzkosten bedeuten. Dieser hohe Erbpachtzins für Selbstnutzer hat also einen paradoxen Effekt. Die Stadt will mit dem Erbbaurecht eigentlich Eigentum ermöglichen. Doch wenn der Boden immer teurer wird, wird genau dieses Modell für junge Familien zum Problem.
10: Wir wollen Geld ausgeben, wir wollen bauen, wir sind eine junge Familie, unsere Tochter ist gerade 14 Monate alt, wir brauchen den Platz, wir sind desperately dabei, hier zu bleiben, weil wir die emotionale Verbindung zur restlichen Familie haben. Und es funktioniert einfach gerade nicht.
8: Bleibt also die Frage, warum die Stadt eigentlich diese Neuregelung geschaffen hat. Geht's nur ums Geld? In Frankfurt gibt es rund 5000 Erbpachtgrundstücke. Nur etwa 1000 davon sind Selbstnutzer. Die Stadt nimmt insgesamt knapp 39 Millionen Euro ein. Tatsächlich nutzen die neuen Regelungen den Wohngenossenschaften. Hier sinkt der Erbpachtzins sogar auf bis zu 1%, sagt Heinz-Jürgen Quos vom Verband Wohneigentum.
12: Ja, eine der wichtigsten Aufgaben der Stadt ist ja, Wohnraum, also bezahlbaren Wohnraum zu schaffen. Und wir sehen eben mit dem Erbbaurecht eine Möglichkeit, den Wohnungsbau, Genossenschaften, preisgünstige Grundstücke zu verschaffen. Das ist auch ein guter Ansatz. Allerdings darf das nicht zulasten der Bestandserbbaurechte gehen.
8: Heißt eben nicht gleichzeitig für kleine Häuslebauer den Erbpachtzins an den gestiegenen Bodenrichtwerten zu messen. Immerhin hat die Stadt für ärmere Erbpachtnutzer Erleichterungen eingebaut, sagt mir Martin Dreher von der Siedlergemeinschaft Goldstein. Doch die seien entwürdigend.
13: Ja, der Vorschlag der Stadtregierung lautet da relativ simpel. Dann geht ihr einfach zum Wohnungsamt und beantragt Wohnungsgeld. Wir haben ja extra diese Auffangmechanismen eingebaut in diese M213. Aber das ist natürlich eine schwierige Regelung. Ja. Wer will da schon gerne hingehen, wenn man selbstständig gelebt hat und selbstständig gearbeitet hat und gewohnt hat. Und jetzt soll man am Ende hinten raus ein Sozialfall werden. So fühlt sich nicht gut an.
8: Wir haben den CDU-Politiker Thomas Dürrbeck gebeten, nach Goldstein zu kommen. Seine Partei war gegen die neue Erbpachtregelung. Zu ungerecht, zu bürokratisch. Jetzt regiert die CDU zusammen mit den für Liegenschaften zuständigen Grünen die Stadt. Wird das Amt für Bau und Immobilien noch mal nachbessern?
14: Die werden auch sehen, dass das so kompliziert ist und Personal benötigt, dass sie auch nicht mehr finden. Ist ja nicht so, dass das überall auf wartet, drauf zu kommen. Dass man vielleicht noch mal über eine Vereinfachung nachdenken kann. So wie es 2016 eigentlich auch mal war.
8: Fazit. Für das Ehepaar Düring geht es um ihre Altersvorsorge. Für junge Familien um den Traum vom eigenen Haus. Und für Frankfurt um fast 39 Millionen Euro Erbpacht im Jahr. Die entscheidende Frage ist deshalb, wie viel darf ein Stück städtischer Boden kosten, wenn darauf das Zuhause einer Familie steht?
7: Ich würde sagen, so viel, dass sich junge Familien das auf jeden Fall auch leisten können. Sind Sie auch so erleichtert, dass es wieder kühler geworden ist, selten so über regnerisches Wetter gefreut? Die Gartenparkanlagen, die sind wieder grüner, aber die Flussschifffahrt, die Wirtschaft, die davon abhängig ist, die ist noch lange nicht wieder da, wo sie sein soll.
15: Der Rhein im Sommer 2026, eine der wichtigsten Verkehrsadern Europas, fällt aus. Für die Wirtschaft ein millionenteures Problem.
16: Also uns trifft es gewaltig, weil die Schiffe kaum noch Container mitnehmen können. Wir haben das Problem, dass ein, zwei Terminals auch abgeschnitten sind, weil die Schiffe gar nicht mehr hinfahren können.
15: Historische Hitzerekorde und historisch niedrige Flusspegel lassen die Kosten am Wirtschaftsstandort Deutschland explodieren.
17: 2018 gab es schon mal ein Niedrigwasser und das war weniger schlimm als jetzt. Die Schäden damals lagen allein bei BASF bei einer Viertelmilliarde Euro, also 250 Millionen. Das heißt, wir können davon ausgehen, dass die Schäden weit in die Milliarden gehen werden.
15: Max will wissen, was kostet uns das Niedrigwasser und wie kann sich die deutsche Wirtschaft darauf einstellen? Der Industriepark Höchst ist einer der größten Pharma- und Chemiestandorte in Europa. 20.000 Menschen arbeiten hier. Der Hafen verbindet die Industrie in Hessen mit den großen Häfen in Rotterdam und Antwerpen. Die Betreiberfirma Infrasurf sagt, dass hier pro Jahr rund 32.000 Container bewegt werden. Normalerweise.
18: Also in Normalzeiten kommen ungefähr 30 Schiffe pro Woche an. Momentan sind es eher 20 Schiffe, also ein Drittel weniger. Wenn man sich allerdings anschaut, wie viel Menge transportiert wird, dann wird momentan nur ein Drittel der Menge transportiert. So ab statt 35.000 Tonnen sind es dann halt vielleicht 10.000 Tonnen, die wir über Schiff in den Industriepark bekommen.
15: Und Ware, die nicht ankommt, kann nicht verarbeitet werden. Ein Problem, das vielen hier ansässigen Firmen zu schaffen macht. Auch dem Logistikunternehmen Contago, das den Transport von Seekontainern organisiert. Contago gehört zu den Marktführern in Europa. Jetzt stapeln sich die Container hier, weil kaum Schiffe in den Hafen kommen, um sie abzutransportieren.
16: Es ist tatsächlich so, dass wir zum Teil komplett eingestellt haben. Ansonsten, wenn die Möglichkeit es gab, haben wir die Schiffe bisher fahren lassen. Ja. Aber im Grunde genommen, wenn wir von 7 bis 8 Abfahrten die Woche ausgehen, hatten wir hier 2, 3 Wochen kein Schiff.
15: Das Problem, sinkt der Pegel, kann das Schiff nicht mehr so tief im Wasser liegen wie normalerweise. Also muss Ladung runter. Im Moment können die Schiffe nur zu 1/3 beladen werden, brauchen also 3 Fahrten, wo sonst eine nötig gewesen wäre. Dadurch kommen die Container auch viel langsamer an den Zielort. Um das zu vermeiden, hat Contago eine sogenannte Landbrücke aufgebaut. Das bedeutet, dass die Fahrten mit dem Zug oder per LKW stattfinden.
16: Unsere Zugverbindungen und natürlich die Landbrücken, die wir zur Verfügung stellen, das ist das, was uns rettet. Aber es ist kostenseitig, kann man nicht zu 100% abdecken. Was noch dazu kommt, ist der Aufwand, der betrieben wird. Der ist doppelt und dreifach. Also die Kollegen, die in den Büros sitzen, müssen jeden einzelnen Container nochmal anfassen. Bedeutet umbuchen von Binnenschiff auf Zügen, auf LKW.
15: Kosten, die Contago an die Kunden weitergibt. Die Höhe der Zuschläge orientiert sich am jeweiligen Pegel der Flüsse. Für Frankfurt ist der Pegel an der Messstelle Kaub relevant. Hier wurden im August historische Tiefstände erreicht.
16: Nach dem jetzigen Stand kostet ein Container bis zu 1.500 Euro mehr als sonst. Je nach Kunde und Ware ist es tatsächlich so, dass es Kunden gibt, die sagen, ja, soll trotzdem in den Seehafen zu den erhöhten Preisen. Dann gibt es wieder Kunden, die das so ein bisschen abwarten, dass der Pegel nach oben geht, was die letzten paar Wochen leider so nicht funktioniert hat.
15: Professor Christian Klein ist der Leiter des Fachgebiets Nachhaltige Finanzwirtschaft an der Universität Kassel. Wir treffen ihn in seiner Heimatstadt Augsburg, wo er das Niedrigwasser der Wertach erlebt. Er glaubt, dass die meisten von uns Kostensteigerungen am eigenen Portemonnaie erleben werden.
17: Auch auf dem Rhein wird Öl und Gas transportiert. Und da ist schon davon auszugehen, dass sich hier in bestimmten Bereichen Deutschlands die Preise erhöhen werden. Das betrifft vor allem die, die jetzt im Sommer ihr Öllager für die Heizung auffüllen wollen.
15: Das Problem? Bei großen Mengen schwerer Güter ist der Wasserweg nur mit enormem Aufwand zu ersetzen. Das Umweltbundesamt weist für die deutsche Binnenschifffahrt eine durchschnittliche Beladung von rund 1.200 Tonnen pro Schiff aus. Um ein Schiff mit dieser Ladung zu ersetzen, braucht man rund 48 Lkw oder einen Zug mit 20 Güterwagen. Professor Klein rät dringend dazu, jetzt schnell in die Infrastruktur zu investieren.
17: Es gibt Berechnungen, die sagen, dass wir etwa 15 bis 20 Milliarden in die Hand nehmen müssten, um uns vorzubereiten und in der Zukunft das Schlimmste zu vermeiden. Und das Schlimmste, das wären Schäden von etwa 650 Milliarden. Also das sind ganz grobe Zahlen, aber wir sehen hier, dass es sich lohnen würde, wirklich jetzt Geld in die Hand zu nehmen und uns auf die Folgen der Trockenheit, auf die Folgen des Klimawandels vorzubereiten und einzustellen.
15: Zurück in den Industriepark Höchst. Hier bereitet man sich schon länger auf die Zukunft vor. Geschäftsführer Joachim Kreising sagt, dass man zum Beispiel die Lagerkapazitäten ausgebaut habe, um Zeiten, in denen wenig Ware ankomme, besser überbrücken zu können. Einen nachdrücklichen Appell richtet er an den Bund.
18: Auf der Rheinseite sind verschiedene Möglichkeiten, die Fahrrinne zu vertiefen, seien es Buhnen, seien es andere technische Maßnahmen. Das sind auch Themen, die seit gut 10 Jahren bekannt sind. 2018 war das Jahr, was auch sehr, sehr trocken war. Und leider ist aber eben in der Zwischenzeit so gut wie gar nichts passiert. Wir haben also wieder fast 10 Jahre vertan.
15: Angesichts der aktuellen Wetterprognosen ist nicht mit einer schnellen Rückkehr zum normalen Schiffstransport zu rechnen. Und so geht für die deutsche Wirtschaft das Hoffen und Bangen darauf weiter, dass sich die Lieferketten baldmöglichst wieder normalisieren.
7: Die Gaming, die Computerspiele-Szene, die ist ja eine Welt für sich. Ne? Das ist völlig verrückt, wie viel Tausende von Menschen gerade auf der Computerspielemesse in Köln waren. Die Gaming-Szene ist ein gigantischer Markt. Weltweit werden damit 200 Milliarden Euro verdient, jedes Jahr. Das ist mehr als im Film und Musik zusammen. Und in Hessen gibt es ganz viele Start-ups, die neue Spiele entwickeln. Auch wenn die Förderung vom Land kaum dazu beiträgt.
19: Die Gamescom 2026 in Köln. Knapp eine Woche lang wird Deutschland für Zocker zur Pegastätte auf der weltweit größten Gaming-Messe. Deutschland hat im Gaming aufgeholt, auch dank Bundes- und Landesförderung. Doch Hessen bleibt bei Investitionen zurückhaltend. Auf der Gamescom treffen wir René Neuth, CEO von Weltenbauer, Hessens drittgrößtem Arbeitgeber der Gamesbranche. Im Dezember besuchten wir ihn in seinem Wiesbadener Studio. Kurze Zeit später wurde Weltenbauer beim Deutschen Computerspielpreis zum Studio des Jahres gekürt. Ihr Spiel Firefighting Simulator Ignite war ein kleiner Erfolg. Auch dank der Bundesförderung von fast 2 Millionen Euro.
20: Firefighting muss cool, muss ein toller Titel werden, der dann im Zweifel auch eben der Auftakt für eine Serie bei uns ist. Und haben dort uns den Firefighting Simulator ebenfalls von der Bundesförderung mitfinanzieren lassen. Und das hat super für uns funktioniert. Ehrlicherweise muss ich sagen, glaube ich, wäre das Spiel so nicht zustande gekommen, wenn wir die Bundesförderung nicht gehabt hätten. Ja. Da wäre vielleicht auch dem Publisher das Risiko zu groß gewesen, mit uns diesen Auftakt zu gehen.
19: Aufstrebende Studios wie Weltenbauer wollen Deutschland wieder auf die Gaming-Karte bringen. Denn viele große Games aus Deutschland wird man auf der Gamescom nicht finden. Und das trotz eines wachsenden Markts. 9,4 Milliarden Euro Umsatz hat die Gamesbranche vergangenes Jahr in Deutschland erwirtschaftet. Ein Plus von 4% im Vergleich zum Vorjahr. Weltweit sind es rund 200 Milliarden Euro. Mehr als Film und Musik zusammen. Aber von 100 Euro, die in Deutschland für Games ausgegeben werden, bleiben nur 5,50 Euro bei deutschen Studios. Made in Germany macht also nur einen Bruchteil aus. Der Deutsche Gamesverband sieht Deutschland trotzdem auf einem guten Weg und hat klare Forderungen an die Politik.
21: Die neue Bundesregierung ist gamespolitisch stark gestartet mit Erhöhung der Förderung. Das war ein ganz wichtiges Signal, weil in der Vergangenheit gab es die Förderung mal gab es sie nicht. Das ist Gift für die Planbarkeit bei den Unternehmen. Jetzt müssen wir allerdings auf ein wettbewerbsfähiges Niveau kommen mit Ländern wie Kanada, Frankreich, England, vielen anderen, die da uns weit voraus sind, mit einer steuerlichen Förderung. Die steht zum Glück im Koalitionsvertrag. Nur die kann wirklich ein wettbewerbsfähiges Niveau sicherstellen. Und dann können wir aus eigener Kraft auch mit vergleichbaren Bedingungen aufholen.
19: An motivierten Nachwuchs mangelt es nicht. Am Hochschulstand der Gamescom treffen wir Lea und Alia von der Hochschule Darmstadt. Sie studieren Animation and Game und haben für ihr erstes Projekt ein Startup gegründet. Doch das ist in Hessen gar nicht so einfach.
22: Wir haben es jetzt auch vor allem bei der Gründung gemerkt, weil also Gründen allein kostet ja auch schon was. Und wir sind Studenten, wir haben nicht so viel Geld leider. Und dann halt nochmal extra gucken, neben dem Studium und die meisten arbeiten noch, dann noch gucken, was gibt es für Förderungen. Dann gibt es in Hessen auch gar nicht so viel. Und dann noch darauf bewerben und bis es dann alles durch ist und alles Mögliche, ist halt schon einfach noch eine Heidenarbeit, die dazukommt.
19: Ihr Dozent, Professor Stefan Jakob, kennt die Probleme seiner Studierenden nur zu gut. Hessen biete eigentlich mit vielen Studios und Infrastruktur gute Voraussetzungen. Die Probleme sieht er eher auf politischer Ebene.
23: In Hessen haben wir ein Defizit bei der Nachwuchsförderung. Einfach da wir sehr viele Studenten haben, die bei uns ja irgendwann fertig werden und ihre Spiele auf den Markt bringen wollen oder weiterentwickeln wollen, haben wir einfach eine nicht so passende Förderung dafür, die das auch unterstützt. Weil das, was Studenten brauchen nach dem Studium, ist natürlich erstmal ein Anschub, Nachwuchs, Förderung, also ganz simpel Geld, und zwar eine vollständige Förderung, die Entwicklung komplett finanziert.
19: Tatsächlich sind die Fördersummen auf Landesebene in Deutschland sehr unterschiedlich verteilt. Während NRW, Bayern oder das Medienboard Berlin-Brandenburg Millionen in Games-Förderprogramme stecken, sind es in Hessen rund 400.000 Euro. Und die fließen fast ausschließlich in sogenannte Serious Games, also eher bildungsorientierte Spiele.
24: Also an sich natürlich schon mal gut, dass etwas gefördert wird. Aber ich finde, was da ein bisschen verloren geht, ist halt die ganzen kleinen Studios, die jetzt nicht unbedingt Serious Games machen wollen. Und da ist gerade, also für uns zum Beispiel, ist es super schwer, einfach anzufangen. Es gibt wenig Förderungen, die halt wirklich die Gründung unterstützen. Einerseits mit Wissen, aber andererseits halt auch finanziell. Und ja, da würde ich mir immer Unterstützung fühlen. Also nicht nur auf Serious Games, sondern generell auf Games.
19: Eine Anfrage dazu, warum Hessen auf Serious Games setzt und dabei geringere Fördersummen als andere Bundesländer aufruft, ließ das hessische Wirtschaftsministerium bis Redaktionsschluss unbeantwortet. In einer kleinen Anfrage der FDP aus dem vergangenen Jahr teilte das Ministerium jedoch mit: Die Einschätzung, dass Hessen über keine mit anderen Ländern vergleichbare Strategie oder Förderung der Games-Branche verfügt, ist unzutreffend. Sie zielt darauf ab, Wachstum und Wettbewerbsfähigkeit hessischer Spieleproduzentinnen und Produzenten zu stärken und ihnen den Eintritt in den Markt zu erleichtern. Hessen hätte eigentlich alles, um im Gaming ganz vorne mitzuspielen. Passiert das nicht, machen andere Bundesländer das Rennen. Und für Hessen heißt es im schlimmsten Fall Game Over.
7: Kurz die Karte gezückt, bezahlen mit der Karte im Café-Restaurant. Das ist ja alles nicht mehr wegzudenken. Geht ganz schnell und ist praktisch. Aber dann kommt ja immer dieser eine Moment, wenn es ums Trinkgeld geben geht. Wenn man nämlich angeben muss, 15%, was klicke ich denn da an, wie viel gebe ich denn? Hilft Ihnen das bei der Entscheidung? Rechnen Sie dann so ganz schnell im Kopf nochmal nach? Wie viel wären denn dann so 5%? Und sind wir vielleicht sogar dadurch großzügiger geworden?
0: Das Käffchen in der Sonne, der Salat zu Mittag. Doch wie wird gezahlt?
1: Karte.
2: Ja, Kartenzahlung.
1: Handy.
3: Ich zahle mit Karte. Es geht schneller, ist effizienter.
5: Ehrbar.
2: Ich glaube, spätestens seit Corona nur mit Karte.
0: Immer mehr digitale Zahlungen. Doch beim Trinkgeld sind viele noch verunsichert.
25: Ganz oft kommt die Frage, kommt das Trinkgeld bei euch an?
0: Max will wissen, geben wir auch digital Trinkgeld? Und wie funktioniert es in den Branchen, die davon leben? Wir sind im Café Schuhknecht in Darmstadt. Betreiberin Nuri Wural arbeitet schon seit Jahren in der Gastronomie. Sie und ihr Team merken, immer mehr Menschen zahlen digital. Hier sind es rund 80%.
25: Man zahlt bei uns mit Karte, mit dem Handy, mit der Uhr. Ja, man kann ja mit allem bezahlen. Dadurch ist es schon generell mehr digital geworden, auf jeden Fall.
0: Und wie sehr hängt die Bezahlmethode mit der Höhe des Trinkgelds zusammen? Sascha Hoffmann ist Professor für Betriebswirtschaftslehre an der Hochschule Fresenius in Hamburg. Er weiß, der Zusammenhang kann stark sein.
26: Also was Studien zeigen, ist, dass dadurch, dass tatsächlich auch sogar in Deutschland immer mehr bargeldlos bezahlt wird in der Gastronomie, am Tagesende oder Monatsende die Servicekräfte weniger Trinkgeld haben. Das dürfte nicht daran liegen, dass die Leute, die mit Karte bezahlen oder mit Smartwatches dann per se geiziger sind, sondern einfach in dem Bezahlvorgang wird das ein oder andere Mal schlichtweg vergessen, Trinkgeld zu geben.
0: Hinzu kommt die Verunsicherung der Menschen, ob das Geld denn auch wirklich beim Personal ankommt.
3: Das versuche ich aber immer bar zu geben. Das mache ich ungern über die Karte, weil es meistens dann nicht immer so ans Personal abgeführt wird, wie es abgeführt werden sollte.
27: Ich bin da eigentlich auch öfter, also sehr offen und sage dann, dürfen Sie das Trinkgeld behalten oder geht das an die Wirtschaft oder an den Chef?
2: Ich habe mich das auch schon gefragt. Es kommt ja auch immer darauf an, wie das, also wo man auch unterwegs ist und wie das dann geregelt wird.
0: Wenn kein oder weniger Trinkgeld gegeben wird, kann sich das auf die Personalsituation auswirken.
26: In der Gastronomie werden halt eh keine besonders hohen Gehälter bezahlen. Die sonstigen Arbeitsbedingungen sind tendenziell auch hart. Deswegen fehlen in der Gastronomie ja extrem viele Servicekräfte. Und wenn jetzt auch noch das Trinkgeld weniger wird, was ein ganz wesentlicher Teil der Einnahmen ist für Servicekräfte in der Gastronomie, dann macht es diesen Beruf noch unattraktiver. Das heißt, die Folge ist für Gastronomiebetriebe noch schwieriger, Servicekräfte zu finden.
0: Trinkgeld wird hier unterm Personal aufgeteilt. Die Kasse erkennt es, sodass am Ende des Tages fair verteilt wird. Und Trinkgeld gibt's auch digital. Das Zahlsystem bietet dazu eine Auswahl über die Höhe an. Da kann jeder Gast selbst wählen.
25: Und dann erscheint hier auf meinem Kartenlesegerät die Voreinstellung. Da darf ich dann noch mal aussuchen zwischen 5%, 10% und 15% Trinkgeld. Unten drunter sind sogar die Beträge aufgeführt, was es dem Gast eigentlich noch leichter macht, Trinkgeld zu geben. Wenn er aber immer noch kein Trinkgeld geben möchte, muss er explizit hier auf kein Trinkgeld drücken, damit es auch wirklich kein Trinkgeld gibt.
0: Die Gäste werden also, anders als bei der Barzahlung, aktiv daran erinnert, dass eine Trinkgeldabgabe möglich ist. Und das macht sich natürlich bemerkbar.
25: Dadurch ist es auch höher, weil die Leute ja nicht mehr rechnen müssen. Die drücken eher auf ich gebe Trinkgeld, als ich drücke auf keins, weil es immer unangenehm ist, auf kein Trinkgeld zu drücken.
28: Ich sag mal, ich finde es gut, dass es voreingestellt ist, weil ich glaube, dass sonst viele Leute zu wenig Trinkgeld geben würden.
3: dann ist man wirklich gezwungen, was drückst du jetzt? Dann kommt dann dieser Gedanke, oh Gott, sieht dein Nachbar, ich drücke kein Trinkgeld, oder sieht dein Nachbar, ich drücke zu wenig Trinkgeld. Halte ich nichts davon.
2: Ich persönlich runde dann eher immer auf einen glatten Betrag auf, deswegen habe ich die noch nicht genutzt.
0: In einer repräsentativen Umfrage hat der Kassensystemanbieter Lightspeed die Meinung der Deutschen zu den Trinkgeldoptionen gerade erst erforscht. Zwar finden die Vorgaben 32% der Deutschen bequem, doch 25% der Befragten, also jeder Vierte, fühlt sich durch die automatischen Vorgaben unter Druck gesetzt, mehr zu geben als eigentlich geplant.
26: Wenn ich mehrere Optionen habe als Mensch, dann gibt es zum Beispiel die Tendenz zur Mitte. Das heißt, wenn ich drei Optionen habe, dann will ich die mittlere. Sei es von der Anordnung die mittlere oder aber auch von drei unterschiedlichen Höhen, Trinkgeldhöhen beispielsweise, würde ich die mittlere Höhe nehmen. Und dann macht es natürlich einen großen Unterschied, ob ich da beispielsweise 5, 7 und 10% Trinkgeld angezeigt bekomme oder 10, 15, 20%. Das übliche Trinkgeldverhalten in Deutschland liegt bei diesen über den dicken Daumen 10%.
0: Inzwischen arbeiten auch Bäckereien oder andere Selbstbedienungsläden mit den voreingestellten Trinkgeldern.
2: Da finde ich es komisch, weil ich denke, ich gebe ja das Trinkgeld für den Service. Und wenn ich mir einen Kaffee zum Mitnehmen hole, habe ich ja eigentlich keinen Service. Da gebe ich auch meistens kein Trinkgeld.
4: Wenn es nur um das Servieren an der Theke, tut mir leid.
0: Trotzdem gibt es einen Grund, warum Betriebe sich dafür entscheiden.
26: Dann hast du die Möglichkeit, diese Trinkgeldtaste zu aktivieren und damit deinen Servicekräften eine zusätzliche Verdienstmöglichkeit zu geben, in der Hoffnung, damit sich im Wettbewerb zu differenzieren. Und das dürfte auch der Grund sein, warum diese Trinkgeldtastenfunktion zum Teil halt auch in Bäckereien oder in Selbstbedienungsrestaurants plötzlich erscheint.
0: Im Café von Nuri Vura läuft es gut mit den digitalen Zahlungen und auch mit dem Trinkgeld. Nicht nur deshalb ist sie Befürworterin von digitalen Zahlungen.
25: Am liebsten würde ich das Bargeld komplett abschaffen, weil es für mich als Gastronomin einfach total unsinnig ist. Ich muss Kleingeld holen, ich muss Kleingeld wegbringen. Das kostet jedes Mal Geld bei der Bank. Wenn alles nur noch digital funktionieren würde, dann würde ich ja schon mal immens Geld sparen. Deswegen, mir ist es ganz recht, wenn die Leute mit Karte zahlen oder mit ihrer Uhr oder mit ihrem Handy. Ja. Und ich hoffe, dass die Gäste sich noch mehr daran gewöhnen, dass es auch dann natürlich wichtig ist, Trinkgeld zu geben.
0: Die Abkehr vom Bargeld kann sich bislang nur eine Minderheit der Deutschen vorstellen. So oder so ist für Gastronomen wichtig, dass die Trinkgeldkultur nicht verloren geht.
7: Dann würden Bedienungen ja noch weniger verdienen und das will ja auch niemand. Medizinische Versorgungszentren sind im ländlichen Bereich ja grundsätzlich eine gute Idee. Dort gibt es weniger niedergelassene Ärzte. Mehrere Ärzte tun sich dann zusammen und alle haben was davon. Aber jetzt kommt der Haken. Und der heißt Investoren. Immer mehr solcher medizinischer Versorgungszentren werden von Investorengruppen aufgekauft. Und das kann bei den Ärzten einen gewissen Druck auslösen.
5: Vor einigen Monaten treffen wir Endokrinologin Bettina Stamm zum ersten Mal. Sie ist seit fast 10 Jahren in einem MVZ angestellt. Betrieben wird es von Medicover, einem schwedischen Investor.
6: Naja, ich habe mich ja auch eigentlich sehr bewusst damals für so ein System entschieden. Das hatte für mich einmal die Lukrativität, dass ich eben kein eigenes Labor betreiben muss. Das war Nummer eins. Nummer zwei war, dass wir natürlich ein großer Verbund sind mit einer sehr großen Expertise. Da sind viele tolle Leute dabei, die von vielen Dingen viel Ahnung haben, an deren Wissen wir dann natürlich auch partizipieren.
5: Doch auch ihre Praxis leidet unter Personalknappheit. Viele Behandlungsräume stehen deshalb leer. Weniger Ärzte bedeutet weniger Patienten, also weniger Einnahmen. Und das könnte nun auch zum Problem von Bettina Stamm und für die Zukunft der Praxis werden.
6: Der Investor betreibt hier natürlich ein großes Zentrum und gibt dafür natürlich auch Geld aus und möchte natürlich auch, dass Geld verdient wird in diesen Zentren. Aber jetzt ist halt die Situation die, dass wir aufgrund der Tatsache, dass es keine richtige Perspektive gibt, dass hier neue Ärzte anfangen, natürlich vor der Situation stehen, dass wir von der Schließung bedroht sind.
5: Dass medizinische Versorgungszentren schließen, kommt immer wieder vor. Investorenbetriebene MVZ sind da keine Ausnahme. Sie müssen sich rechnen. Auch für die schwedische Aktiengesellschaft sind Renditeziele wichtig. Im vergangenen Jahresbericht heißt es: Deutschland gibt pro Kopf mehr für das Gesundheitswesen aus als jedes andere EU-Land. Das gilt besonders bei Labordienstleistungen. Konzernübergreifend erzielte Medicover 2025 ein operatives Ergebnis vor Zinsen, Steuern und Abschreibungen von rund 15%. Medicover hat auf Anfragen nicht reagiert. Wir sprechen mit Mitarbeitern verschiedener Betreiber von investorenbetriebenen MVZ. Sie möchten nicht offen vor die Kamera.
8: Also in diesen MVZs hat man eigentlich immer so die Erwartung, dass man, ich sage mal ganz grob, mindestens 5-10% Bruttogewinn erwirtschaftet.
5: Um den Umsatz zu steigern, würden Patienten gerne zu anderen Ärzten im gleichen MVZ überwiesen oder Labordienstleistungen beauftragt werden.
8: Das ist ein Konstrukt von ganz vielen Praxen und auch von Labors. Mit den Laboraufträgen löse ich an anderer Stelle dann Umsatz und entsprechend Gewinn aus.
5: In einer öffentlichen Anhörung des Deutschen Bundestages widersprachen die Betreiber medizinischer Versorgungszentren vor wenigen Monaten dem Vorwurf, dass es investorengetragenen MVZ vor allem um Rendite ginge.
9: Die Unterstellung, dass investorengetragene MVZ vorrangig gewinnorientiert agieren und die ärztliche Autonomie einschränken, lässt sich nicht empirisch belegen. Es gibt zudem keine belastbaren Hinweise, dass wirtschaftliche Interessen in investorengetragenen MVZ systematisch die Behandlung beeinflussen oder ärztliche Leiter ihrer Schutzfunktion nicht nachkommen würden.
5: Martin Tauscher und Roman Gerlach von der Kassenärztlichen Vereinigung Bayerns kommen zu einem anderen Ergebnis. Seit 4 Jahren analysieren sie die Auswirkungen von investorenbetriebenen MVZ auf die medizinische Versorgung. Dazu haben sie die kompletten Abrechnungsdaten der KV, also alle ambulanten Daten, innerhalb der Bayerischen Ärzteschaft verglichen. Dabei sind sie auf erstaunliche Verschiebungen gestoßen. Ärzte, die bei einem investorenbetriebenen MVZ angestellt sind, erbringen demnach deutlich weniger typisch hausärztliche Leistungen, wie etwa Hausbesuche, die wenig lukrativ sind.
10: Bei dem unteren Balken, der die Private Equity Hausärzte darstellt, sehen wir, dass 73% dieser Ärzte diese hausärztliche Leistungsbreite nicht vorhält. Und die Folge ist, das sieht man auf dieser Abbildung sehr schön, dass jeder zweite Patient von einem Private Equity MVZ einen zweiten Hausarzt aufsuchen muss.
5: Was die Analysten der KV Bayern auch feststellten, immer mehr Praxen würden von Finanzinvestoren übernommen. Waren Ende 2019 erst 9% der Praxen in der Hand von Investoren, hat sich die Zahl der investorenbetriebenen Praxen bis Anfang 2024 bereits verdoppelt. Doch statt Versorgung in der Fläche anzubieten, stellen die Analysten fest, dass sich immer mehr Monopole bilden, vor allem in lukrativen Ballungszentren.
7: Tja, was sagt unser Gesundheitsexperte Professor Afshin Ganjur dazu? Fragen wir ihn jetzt. Hallo Professor Ganjur.
11: Hallo Frau Schick.
7: Also da gehen die Meinungen ja auseinander. Was halten Sie von investorengetragenen medizinischen Versorgungszentren?
11: Ja, also die Analyse der KV Bayern lässt jetzt leider keine robusten Schlussfolgerungen zu, weil aus der Tatsache, dass jetzt Private Equity getragene MVZ einen geringeren Leistungsumfang haben bzw. weniger Hausbesuche durchführen, folgt jetzt nicht automatisch, dass das jetzt an den Private Equity Investoren liegt, sondern das kann auch daran liegen, dass die MVZ sich eher in urbanen Regionen befinden, wo die Patienten weniger gebrechlich sind. Und wenn die Patienten weniger gebrechlich sind, dann benötigen sie möglicherweise weniger Hausbesuche, suchen dann von sich aus einen zweiten Hausarzt auf. Und diese Unterscheidung trifft die Analyse nicht.
7: Das heißt, andersrum, wie müsste die Studie dann aus Ihrer Sicht wissenschaftlich bewiesen aussehen? Was müsste da drin sein?
11: Ja, man müsste halt einen Vorher-Nachher-Vergleich durchführen. Man müsste schauen, wie sieht das vor Übernahme durch Private Equity Investoren aus und wie sieht das danach aus? Man muss das Ganze mit einer Kontrollgruppe vergleichen und muss dann schauen, dass auch der Patientenmix vergleichbar ist in beiden Gruppen vor Übernahme Einnahme durch Private-Equity-Investoren.
7: Aber nehmen Sie aus Patientensicht den Patienten dann die Angst, weil wenn man das gerade gehört hat, die machen weniger Hausbesuche, klingt das ja nicht gerade als Argument dafür, dass es eine gute Sache ist, dahin zu gehen, wenn ein MVZ Investoren getragen ist?
11: Ja, es könnte ja sein, dass schon vor Übernahme durch Private-Equity-Investoren die Zahl der Hausbesuche geringer gewesen ist, dass sich also durch die Übernahme nichts geändert hat. Das wissen wir eben nicht.
7: Okay, aber man kann nicht sagen, Qualität ist schlechter.
11: Das lässt die Analyse, diese Schlussfolgerung lässt die Analyse zu diesem Zeitpunkt nicht zu.
7: Okay, zu diesem Zeitpunkt beruhigt uns das. Eine andere Möglichkeit, Patienten im ländlichen Bereich zu versorgen, sind rollende Hausarztpraxen. Und darüber reden wir gleich.
5: Vorbereitung für Hausbesuche der besonderen Art. Nadine Weber und Arzt Peter Bunders aus Mainz sind heute wieder mit ihrer rollenden Hausarztpraxis unterwegs. Fast 2 Stunden werden sie brauchen, bis sie ihr Ziel erreicht haben. Bruchweiler Bärenbach im südlichen Pfälzerwald, nahe der französischen Grenze. Seit knapp 2 Jahren bietet die Kassenärztliche Vereinigung diesen Service an, weil es in der Region viel zu wenig Ärzte gibt.
12: Jetzt haben wir schon eine Unterversorgung mit Hausärzten und es wird natürlich auch immer mehr. Und die Aufgabe, die wir jetzt haben, natürlich das dann quasi zu versorgen. Und natürlich mit den 2 Arztpraxen, die wir jetzt mobil unterwegs haben, können wir natürlich nicht ganz Rheinland-Pfalz versorgen, sondern nur immer nur punktuell.
5: Sie werden schon von der 79-jährigen Brigitte erwartet. Sie hatte vor kurzem eine Operation, benötigt nun neue Medikamente.
13: Es ist schon sehr schön hier. Haben eigentlich alles, haben Geschäfte genug, nur halt eben nichts mit der Ärzte, ne?
5: Brigitte ist froh, dass Peter Bunders regelmäßig ins abgelegene Bruchweiler Bärenbach kommt. Doch eine Dauerlösung ist das nicht.
12: Die Frage ist natürlich die Finanzierbarkeit. Also allein so ein Auto kostet ja schon über 250.000. Und natürlich auch die ganzen Personalkosten. Das wird sich durch die Patienten, die wir hier haben, kann sich das einfach nicht gegenfinanzieren. Und leider ist es deswegen kein Modell der Zukunft.
5: Die hausärztliche Versorgung auf dem Land ist für investorenbetriebene MVZ wenig attraktiv, da hier kaum Gewinne zu erwarten sind. Deshalb müssten die MVZ hier anders organisiert werden, meint der Arzt Peter Bunders.
12: Wir sind in Kontakt mit den Kommunen, vor allem den Bürgermeisterinnen und Bürgermeistern, dass sie vielleicht auch eigene kommunale MVZ gründen könnten, um Ärztinnen und Ärzte, aber vor allem Ärztinnen zurück in den Job zu holen und hier die Versorgung sicherzustellen.
5: Er hofft, dass in Bruchweiler Bärenbach bald eine Entscheidung getroffen wird und dann die Einwohner dort wieder einen Hausarzt vor Ort haben.
7: Ja, aber da haben wir es wieder. MVZ als mögliche Lösung, aber als kommunales medizinisches Versorgungswerk. Ist das dann die Lösung, wenn da nicht Investoren dabei sind?
11: Das kann durchaus eine Lösung sein. Also wenn der Bus sonst mehrfach in der Woche kommen müsste, weil die Nachfrage relativ groß ist, da kann das kommunale MVZ eine Alternative sein. Wenn der Bus allerdings nur einmal pro Woche kommt, ist gut ausgelastet, dann kann der Bus durchaus eine Dauerlösung sein, weil wenn jetzt also die Kommune in ein MVZ investiert oder in eine Zweigpraxis, muss sie ja investieren in Räume, IT und so weiter, das sind erstmal sehr hohe Fixkosten. Und wenn dann die Zweigpraxis nur einmal pro Woche geöffnet ist, dann ist das tendenziell ineffizient.
7: Also das heißt, die müssten erstmal jetzt eine Analyse machen, wie oft rollt der denn der Bus? Sagt der Wissenschaftler. Was würden Sie denen raten?
11: Also die Kommune muss ja überlegen, ob sich der Einsatz von Steuermitteln lohnt. Also es sind ja Steuermittel, die man auch anderweitig verwenden kann. Und dann kommt es eben darauf an, wo findet der effizienteste Einsatz der Steuermittel statt. Das muss man dann vergleichen unter den Alternativen. Aber sicherlich sollte so eine Zweigpraxis ja zumindest dann an mehreren Tagen pro Woche geöffnet sein, damit sich das lohnt.
7: Und so eine Kombination, aber rollender Hausarztbus plus, hatten wir öfter doch auch schon mal, Videosprechstunde, das in Kombination, könnte das dann die Lösung sein?
11: Also Telemedizin kann durchaus Teil der Lösung sein, eignet sich allerdings nicht für jeden Arzt-Patienten-Kontakt, nicht? Weil bei einigen Kontakten ist halt eine körperliche Untersuchung notwendig oder Labor muss abgenommen werden. Aber grundsätzlich kann es natürlich Teil der Lösung sein, nicht? Wenn es darum geht, zum Beispiel Befunde zu besprechen oder ein Rezept auszustellen.
7: Okay, dann fasse ich mal zusammen. Also rollender Hausarztbus, gute Idee, kann auch eine Dauerlösung sein, haben wir gerade gehört, wenn es nicht so viele Patienten gibt und der Bus nicht mehrfach in der Woche vorbeikommen muss. Wenn der Bedarf größer ist, dann käme auch ein medizinisches Versorgungszentrum in Frage, das dann die Kommune betreibt. Und zu der Kritik, Investoren getragene medizinische Versorgungszentren bringen nicht die gleiche Qualität, das sagt der Professor Ganjur. Das ist noch nicht ausreichend untersucht worden. Vielen Dank. Bis zum nächsten Mal.
11: Alles klar, vielen Dank, Frau Schick. Bis zum nächsten Mal.
7: Und das Gespräch, wie die ganze Sendung, gibt es auch in der ARD-Mediathek. Rund 500 Milliarden Euro, das klingt beeindruckend viel. So viel Geld wird inzwischen in Deutschland in nachhaltigen Geldanlagen investiert. Aber im Gegensatz zu 4 Billionen, also 4.000 Milliarden Euro, in konventionelle Anlagen, also ohne Nachhaltigkeit. Aber die Tendenz, sie ist steigend für nachhaltige Anlagen. Und dafür interessiert sich auch Kübra Anatsch in unserer Finanzserie.
14: Umsätze und Börsenkurse kennen bis heute im Grunde nur eine Richtung, nach oben.
15: Immer höher, schneller, weiter.
16: Die DAX-Konzerne erwarten auch in diesem Jahr steigende Gewinne.
15: Aber wenn wir immer nur über Wachstum und mehr sprechen, wie verantwortungsvoll gehen wir dann mit unseren Ressourcen um? Welche Rolle spielt die Nachhaltigkeit?
17: Und darüber spreche ich jetzt mit Aysel Osmanoğlu.
15: Sie leitet die größte grüne Bank in Deutschland. Und in der haben CEOs keinen Dienstwagen, sondern eine Bahncard. Wir kennen uns schon länger, denn vor dem Journalismus habe ich auch in der GLS Bank gearbeitet. Die fördert unter anderem grüne Energie, Biolandwirtschaft und soziales Wohnen. Rüstung, Kinderarbeit und Massentierhaltung werden nicht finanziert. Statistisch gesehen achten Frauen bei ihren Investments etwas stärker auf Nachhaltigkeit als Männer. So auch Aysel Osmanoğlu. Heute ist sie Bankvorständin, Ehefrau und Mutter. In der Filiale der GLS Bank in Frankfurt erzählt sie mir ihre Geschichte.
18: Ich bin in Bulgarien geboren. Wir waren eine türkische Minderheit in Bulgarien. Und 1989, als die Wende kam, da war ich 12, sind wir in die Türkei ausgewandert. Ich habe mein Abitur in die Türkei gemacht und dann mit 18 habe ich mich entschieden, nach Deutschland zu kommen. Ich habe erst mal Deutsch gelernt, 2 Jahre. Dann habe ich gesagt, dass ich doch hier studieren möchte, weiter studieren möchte. Habe die deutsche Abitur nachgeholt. Das war in Heidelberg, ein sehr schönes Städtchen. Und in Heidelberg hatte ich entschieden, Volkswirtschaftslehre zu studieren.
15: Später studiert Aysel Osmanoğlu dann BWL in Frankfurt an der Goethe-Uni. Die Inhalte des Studiums bringen sie aber zum Nachdenken.
18: Damals war es tatsächlich so, dass es wirklich nur um Gewinnmaximierung ging. Und in dem Moment dachte ich, ach, das kann nicht alles sein. Und als ich mir die Frage gestellt habe, was gibt es denn noch darüber hinaus, habe ich diese Stelle beim Arbeitsamt damals noch so in irgendwie ein Zettelchen gesehen, Ökobank sucht studentische Hilfskräfte. Und da habe ich mich beworben. Und ich glaube, das ist so ein bisschen auch der Eingang gewesen in die nachhaltige Wirtschaft.
15: Nachhaltige Investments werden nach den ESG-Kriterien bewertet, also mit Blick auf Umwelt, Soziales und Unternehmensführung. Aysel Osmanoğlu hat als Vorständin ein Umfeld geschaffen, in dem Frauen und Männer gleichermaßen in Führungspositionen arbeiten.
18: Wir sind historisch gewachsen in einer sehr männerdominierten Welt, in der Finanzwelt. Und selbstverständlich ist die Gestaltung eines Unternehmens oder unserer Strukturen auch entsprechend der Lebensrealität von Männern entsprechend. Aber wenn wir viel mehr Frauen oder weiblich gelesene Menschen in unserem Unternehmen haben wollen, ist die Frage, die zu fragen, was brauchst du im Unternehmen, wie soll ich das so gestalten, damit du gerne die Verantwortung auch übernehmen kannst.
15: Stichwort Verantwortung. Wie geht das an der Börse? Wer in den deutschen Aktienindex investiert, investiert in viele verschiedene Branchen gleichzeitig, darunter aktuell auch Rüstung. Die Wall Street in den USA ist das Zuhause von Amazon, Apple und McDonald's, Konzerne, bei denen Ökologie nicht im Vordergrund steht.
17: Wenn ich noch nicht so fit in Sachen Börse bin, investiere ich am besten breit gestreut, zum Beispiel über einen ETF. So kann ich in mehrere Branchen gleichzeitig investieren. Wenn die eine nicht so gut läuft, federt die andere das wieder ab. Außerdem muss ich mich nicht mit jeder Branche oder jedem Unternehmen im Einzelnen beschäftigen. Ich investiere aber auch ungefiltert und unterstütze mit meinem Geld Firmen oder Branchen, die ich persönlich vielleicht nicht so gut finde. Es gibt auch nachhaltige ETFs, aber Vorsicht, da steht oft nur grün dran, ist aber nicht grün drin. Hier mal ein Positivbeispiel.
15: Der MSCI World SRI erfüllt die ESG-Nachhaltigkeitskriterien und erwirtschaftet auf 5-Jahressicht gut 50%. Der konventionelle MSCI World bildet die Industriestaaten ab und schafft etwa 65% plus. Aber was wiegt mehr, Sinn oder Gewinn?
18: Gucke ich auf die maximale Rendite, dann mache ich ja das, die andere Seite der Medaille quasi, gucke mir gar nicht an. Also als Mensch, wenn man sich wirklich mal sagt, was brauche ich im Alter? Natürlich brauche ich ein finanzielles Auskommen, aber ich brauche auch intaktes Umfeld und sowohl im sozialen Bereich als auch im ökologischen Bereich.
15: Mir wird klar, dass es mehr Frauen wie Aysel Osmanoğlu in den deutschen Chefetagen braucht und dass Gewinn auch grün geht.
1: Und das war's von uns. Nächste Woche gibt's uns natürlich wieder, da ist unser Finanzexperte Hermann Josef Ten Hagen bei uns zu Gast. Also nicht vergessen, Mittwoch ist Max-Tag und ich freue mich auf Sie.
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1: Ja, du. Gabi macht mich rund, die Dielen sind gerade frisch abgezogen.
2: Aber ihr feiert doch, oder?
1: Was glaubst du denn? Von der Traube? Wofür hat man denn deine Stammkneipe?
2: Sag mal, hat der einen Knall? Der muss natürlich noch Ruf auf die Kreuzung. So ein Louis.
3: Ruhig, Paula.
4: Ist aber wirklich überall nur noch ich.
1: Ja. Wo sind die guten alten Zeiten? Mit dem Blick für die Mitmenschen.
2: Naja, die hat es doch so nie gegeben.
3: Was ist denn da bei der Traube los? Halt mal an.
5: Was ist das denn jetzt hier für ein Theater?
6: Was ist denn passiert?
5: Oh, 30 Jahre Ehe, das ist passiert. Ach, da oben muss mal Staub gewischt werden.
3: Über blöd quatschen kannst du noch, wa? Luther, was machst du denn für Sachen?
7: Umgekippt ist er, mit in der Buchhaltung.
5: Ist doch alles halb so wild.
6: Nee, ist es nicht. Bleib bloß nicht.
8: Oh. Nehmen Sie mal mit.
5: Das fehlt mir gerade noch. Ich hab hier zu tun.
6: Hey, mit sowas ist aber nicht zu spaßen.
3: Also mach du fest mit, ich bleib bei Regine.
5: Ja, du hast doch auch Arbeit.
2: Ja, und 1A-Kollegen, die ihm helfen.
5: Das musst du wirklich nicht machen, Werner.
1: Ja, bist du Freunde, die nur zum Feiern kommen, oder was? Aua!

0: So, mit dem Straßenzug sind wir durch.
1: Gut. Was ist das?
2: Das ist altes Frittieröl. Nicht so wichtig.
0: Schön unterm Hausmüll der Kneipe versteckt.
1: Aber das gehört doch getrennt.
2: Ja, es war bestimmt ein Versehen oder so.
1: Ja, ich kläre das. Macht ihr die Tür zu Ende?
2: Jop.
0: Ja.
1: Gut. Regine? Regine? Du sag mal, eure Öltonne, wo ist die? Weil ich.
3: Die wurde schon abgeholt.
1: Dienstags ohne Austauschtonne? Wo die?
3: Du glaubst gar nicht, was die Touris für eine möblierte Wohnung zahlen.
1: So viel Geld könnte man mir gar nicht bieten, dass ich eine Garage ziehe.
3: Ist ja nur für ein paar Monate. Außerdem machen wir das auch, um die Traube zu halten.
1: Wie halten?
3: Den Krug. Kennst du doch, oder?
1: Der Krug ist pleite, ja.
3: Genau. Nach 110 Jahren. Am letzten Monat die Oase. Und so geht es jetzt Kiez für Kiez.
1: Willst du mir jetzt damit sagen, dass ihr Mann, mit der Traube bin ich groß geworden.
3: Mit Werner, hast du gedacht, das geht an uns vorüber?
1: Warum habt ihr denn nichts gesagt?
3: Ja, weil wir nicht stolz drauf sind. Außerdem, man kämpft doch erstmal, oder? Wir haben immer gekämpft.

0: sollten Sie die Pachtschulden von 4.500 Euro bis nächste Woche auf unser Geschäftskonto überweisen. Habt ihr das gemacht?
1: Wir? Lothar hat mir heute erst davon erzählt. Ich mache mir in der Garage den Rücken kaputt und der verheimlicht mir sowas. Ich möchte nicht wissen, was da sonst noch so lauert.
0: Das ist nicht gut.
1: Nee, das ist nicht gut. Und 4.500 nehmen wir nicht gerade aus der Portokasse.
0: Klar.
1: Eine Woche noch. Dann fristlose Kündigung.

0: Und wir haben schon marschiert die letzten Meter, wa?
1: Aber pst, sonst schickt uns Gerald bald nur noch zu zweit auf Tour.
2: Wo ist Dresch?
1: Wer?
0: Nie gehört.
2: Der Dienst endet auf dem Hof. Das gilt auch für den Käpt'n. Mhm. Sonst ist es Arbeitszeitbetrug und den müsst ihr melden.
0: Ja, und wovon träumst du nachts?

0: warte mal. Zapfdruck war 1,9, ja?
1: Ja, lass mich das doch machen.
0: Nein, nein, das geht schon. Warte mal. Sag mal, Regine, könnt ihr nicht vielleicht so einen kleinen Kredit aufnehmen?
1: Das kriegen wir nicht. Eckkneipen sind anscheinend gerade nicht top of mind, was Urban Entertainment angeht. Sagt jedenfalls die Bank.
0: Ah, okay. Und wenn ihr eure eigenen Reserven anzapft, Bausparvertrag, Lebensversicherung, irgendwie so?
1: Das hier ist unsere Lebensversicherung.
0: Ja, Gabi.
2: Werner, ganz kurz nur. Kirschblüte oder Altrose? Hast du dich entschieden? Ich gehe heute die Farben kaufen.
0: Gabi, lass uns das bitte später machen. Ich kann es gerade nicht.
2: Werner, der spinnt ja. Gut, also Altrosa.
0: Bier, halber Liter, 1,80. Das ist ja... Moin!
3: Moin!
1: Hallo.
3: Ich weiß, ich weiß. Ist viel heute. Alle bestellen wie verrückt, aber zu Hause ist keiner.
1: Egal, komm, stell ab.
3: Meine Kleine hat Fieber. Ich muss sie dringend von der Kinderkrippe abholen.
1: Natürlich, ist viel wichtiger. Mhm. Richtige Entscheidung, mein Lieber.
3: Und wenn die von der Firma? Wenn der Chef fragt? Danke, Frau Schenker. Danke.
1: Na, übertreib mal nicht. Kommt mal lieber wieder vorbei, ihr zwei. Nächste Woche? Kassensturz vom Sparverein?
3: Von Herzen gern. Danke, Frau Schenker. Sie sind meine Rettung. Wie immer. Ciao.
0: Ciao. So, und wir kriegen das hin mit der Kneipe. Nur die Getränkepreise, die müsst ihr noch mal überdenken, ne? Ich rühre hier schön die Werbetrommel, ne? Und dann geht das los. Wir schaffen das. Ab heute hat das Kneipensterben ein Ende.

0: Problem.
1: Und schon wen gefunden?
2: Ach, Interesse?
3: Wie, der Boss?
1: War ich ja schließlich nicht immer.
4: Na, können Sie denn.
1: Ob ich?
4: Ja?
1: Die Hälfte eures Repertoires ist von mir. War auch mal meine Band.
4: Sie? Wusstet ihr, also Werner hat nichts gesagt?
1: Ja, natürlich nicht. Lassen wir das. Die Schlüsselverantwortung liegt bei euch. Macht mir keinen Ärger.
2: Wir doch nicht.
4: Ja, wir doch nicht.

0: Aber wenn Dorn sowieso schon mal mitgemacht hat, dann kann er doch wieder. Oder nicht?
1: Ja, ich glaube nicht, dass Werner da mitspielt. Er wird seine Gründe haben, warum er Dorn nie erwähnt hat.
0: Ja, gut, Konkurrenz kann aber auch manchmal beflügeln.
2: Kommt Werner jetzt eigentlich noch, oder was?
1: Also, ihr solltet den Captain besser kennen.
3: Hey, Jungs, was ist los? Warum höre ich denn nichts? Ihr könnt doch ohne mich schon anfangen. Ich sage euch eins, wenn wir uns bei unserer Party nicht blamieren wollen, müssen wir üben, üben, üben.
2: Mann, wir wussten doch nicht, ob du jetzt...
3: Was wusstest du nicht? Seit 20 Jahren habe ich nicht eine Probe verpasst. Also, los.
2: Okay. Und!
3: Was mit Bass? Tarek?
0: Ja. Captain, war Dorn schon mal ein Bandmitglied?
3: Der hat die mit mir gegründet. Okay?
0: Ja, okay. Und dann?
3: Ja, dann wollte er hier unbedingt eine Karriere machen. Hat er geschafft, hier bei der Mille. Dann hat er keine Zeit mehr für Musik gehabt. Und dann war er draußen. So war's. Also, genug davon.
2: Okay.
3: Auf geht's. Oh. Zählst du ein?
2: Okay, komm.
3: Und nicht wieder langsamer werden, ne? Mitten im Song ist er langsam geworden. Okay.

0: beiden waren das.
1: Dankeschön. Tschüss.
0: Tschüss.
1: Tschüss. Hallo.
2: Hallo. Bada.
0: Lothar. Mensch, ich hätte dich doch abgeholt. Und?
2: Tja, wie wirst du wohl eine Weile ertragen müssen. War nur mein Kreislauf. Naja.
0: Was denn genau? Was hat denn der Arzt gesagt?
2: Ach, das übliche medizinische Ärzte-Blabla. Soll mehr trinken. Wasser, sagt der Arzt. Tja.

0: Herzinsuffizienz. Lothar, Herzinsuffizienz, Herzrhythmusstörung.
1: Das sieht doch alles viel schlimmer an, als es ist.
0: Hier steht, dass du dich gegen ärztlichen Rat selbst entlassen hast. Mhm. Sag mal, spinnst du?
1: Ich liege doch da nicht stundenlang rum. Hier, Langzeit-EKG.
0: Doch, das tust du. Es geht um deine Gesundheit.
1: Du hättest einfach nicht an meine Jacke gehen sollen.
0: Ach, wolltest du mir das auch verheimlichen?
1: Das hat doch nichts mit Verheimlichen zu tun.
0: Womit sonst?
1: Rücksichtnahme.
0: So ein Quatsch. Du hattest einfach Schiss, mir das zu sagen. Genauso wie bei den Pachtschulden.
1: Was hat denn das eine mit dem anderen zu tun?
0: Alles. Wie oft soll ich dich noch bitten, mit mir zu reden?
1: Mit dir kann man doch gar nicht reden. Du bist immer gleich mit dem Arsch unter der Decke.
0: Oh, ist ja wohl auch mein gutes Recht, ja? Du vertraust mir einfach nicht.
1: Nee, du! Du vertraust mir nicht!
0: Ach so. Dann ist es jetzt also so, ja, nach 30 Jahren Ehe. Findest du das gut?
1: Verdammt nochmal, Regine, wenn es dich so ankotzt, weißt du was? Dann geh doch los und such dir einen anderen.

0: Tina,
1: was ist denn los?
0: Ich kann es heute nicht. Heute ist irgendwie, ich muss mal los.
2: Wohin denn? In die Traube?
3: Mann, sag's ja immer, der Sänger spielt das sensibelste Instrument.
2: Was?
4: Na, Iggy, Zeit zurückdrehen, nur mal 20 sein, das wär was, wa?
5: Euer Eröffnungsfest. 1988. Das ist ja Wahnsinn, wie lange das her ist. Wie die Zeit rennt. Wir werden immer langsamer, die Zeit wird immer schneller. Ja. Immerhin ist hier die Zeit wenigstens stehen geblieben.
4: Ich kann mich noch erinnern, als der Werner bei der Mülle angefangen hat. Da ist mit ihm hier immer schön ein kleines Päuschen gemacht.
5: Es waren noch Zeiten. Im Dienst. Kann man sich heute gar nicht mehr vorstellen. Machst du mir noch einen, bitte?
4: Nee, lass mal. Du hattest deine Ration, Doktore. Du kriegst wieder Herzrasen, kannst die ganze Nacht nicht schlafen.
5: Ja, ja.
2: Mutter! Bist du schon wieder fit?
4: Selbstverständlich. Ich nehme den Kranken noch kein Bett weg.
2: Mhm. Aber hoffentlich nicht hier.
4: Kreislauf, hab einfach zu wenig getrunken.
2: Iggy. Meister?
5: Ja, haben Sie sich bei der Mühle immer noch nicht rausgeworfen?
2: Doch, jede Woche wieder. Aber die kriegen immer wieder Sehnsucht nach mir. Hast du mal einen Moment, Luther?
4: Was gibt's?
2: Na, komm vorhin. Das mit der Garage, das geht ja gar nicht. Ne? Gab ihn nicht, wir ziehen das in 2 Wochen zusammen.
4: Bescheid.
2: Ich weiß Bescheid.
4: Hat Regine bestimmt mal wieder traumatisiert.
2: Regine musste gar nichts traumatisieren.
4: Das kann man nicht annehmen.
2: Das ist ja nur vorübergehend. Packt mal euer Zeug zusammen, fahrt es rüber. Schlaft mal wieder wie normale Menschen. Bist du auch Regine schuldig?
4: In dem Hotel.
2: Ja. Wovon willst du es bezahlen?
4: Wo, Werner? Bierchen oder ein Schnaps?
2: Alles, was ich heute brauche, ist Schlaf.
5: Ich mach mich dann auch mal auf den Weg. Schreib's dir bitte an, ja?
2: Oh. Also, Moment mal eben. Sind das alles unbezahlte Deckel?
4: Ja, klar.
2: Nee? Nee. Kowalski. Was haben wir hier noch? Schmitti, Specki, 50 Euro. Alle. Ja. Ich muss schon was zusammen hier, oder? Ah, so Jungs, hier. Deckel von der Traube. Gib mal her. Ich glaube, es sind 20 Euro, bei dir sind es, glaube ich, 30. Super, danke. Ach, da, danke schön. Specki, du bist dran.
6: Ah, der flüssige Bandleader.
2: Willst du heute gegen die Tonnen anstinken, oder was? Hör mal, das ist eine Traube nur 50 Euro. Hier, Deckel.
6: Nur?
2: Wie nur? Wir müssen doch auflaufen lassen.
6: Mann, das sind doch nur 50.
2: Becky, du bist doch nicht der Einzige. Die brauchen im Moment jeden Cent. Also komm, ist wichtig.
6: Oder du, ein Geschenk für Gabi, wa?
2: Becky, hör doch mal an mit dem Scheiß. Ich hab keine Zeit. Hey, Becky!
6: Ich hab mir das doch nicht ausgedacht.
2: Ja. Was ist denn los?
7: Er schmeißt uns aus der Kantine.
6: Das ist ja überhaupt nicht wahr.
8: Na, also wir sollen unter 80 Dezibel bleiben. Kommt der wohl auf selber raus.
2: Was ist das denn?
7: Na, dreimal darfst du raten.
2: Gerald?
5: Gerald.
9: Ich kann da nichts machen. Das Gesetz ist auf seiner Seite.
2: Kannst du nicht oder willst du nicht?
8: Und jetzt? Also, wenn man nicht proben dürfen, dann kann man oft und abblasen.
2: Ja, was? Sind die Instrumente noch oben?
5: Mhm.
2: Würde mir gefallen tun?

0: Wusste ich doch, dass da was faul ist. Na, mal wieder Privatkram während der Arbeitszeit.
1: Lass gut sein, Gary.
0: Und obendrein betriebliche Ressourcen vernutzen.
2: Vernutzen, hat er gesagt. Vernutzen. Gibt's so ein Wort überhaupt?
3: Ben, das ist was Gewachsenes. Das kann man doch nicht einfach so abschaffen.
2: Genau wie die Eckkneipe in Berlin. Ist auch sowas.
3: Ich finde, wir sollten Widerstand leisten. Kann er nicht angehen, dass Gerald uns einfach den Stecker zieht? Wenn Dorn noch Gitarrist wäre, hätte er sich sowas nicht getraut.
2: Stell dir mal vor, Berlin ohne Eckkneipen. Da kannst du die Currywurst gleich noch mit abschaffen.
3: Hä? Die meisten essen sowieso lieber Döner. Was? Würde wahrscheinlich gar nicht auffallen.
1: Wo lebst du denn?
3: Ja, oder Falafel.
1: Ja, manche Sachen weiß man halt erst zu schätzen, wenn sie nicht mehr da sind.
3: China-Pfanne.
1: Sag mal, wir reden schon von demselben,
3: oder? Ja, Shisha-Bars, Cocktail-Bars, Schwulen-Bars.
2: Ja, aber ist doch toll, dass es alles gibt, diese Vielfalt hier in Berlin. Aber die Eckkneipen, da treffen sich die Leute von ganz oben, von ganz unten, links, rechts, miteinander durcheinander. Das war wunderschön. Parallelgesellschaften haben wir doch genug.
1: Hat er recht.
4: Ja. Wenn die Augen machen.

0: Hey, was passiert?
1: Mein Ehering ist weg. Ich habe den gestern in den Müll geworfen, jetzt finde ich ihn nicht mehr.
0: Was hast du?
1: Ja, ich habe ihn in die Tonne geschmissen. Der Herr hat sich gestern selbst entlassen, entgegen ärztlichem Rat.
0: Wie bitte? Mir hat er was ganz anderes erzählt.
1: Herzrhythmusstörung, Werner. Da muss dringend einen Gang runterschalten.
0: Scheiße, der spinnt ja wohl. Wo ist er denn jetzt?
1: Keine Ahnung. Unterwegs Besorgung machen, der redet ja nicht.
2: Du, die Tour, die ist schon durch. Der Ring ist sehr wahrscheinlich auf dem Weg in die Verbrennung.
1: Oh nein. Wenn der weg ist. Wir haben den ganzen Schmuck versetzt. Für die Kneipe. Bis auf den Ring. Mit dem hat Dottas Mutter schon geheiratet.
0: Okay, ganz ruhig. So, pass mal auf. Wer macht die Tour?
3: Die 26 ist Schmidt, die 0176.
0: 6.
3: 42 15 237.
0: Schmidti, ne? Schmidti, wo du jetzt bist, fahr keinen Meter weiter. Die geht nicht, gibt's nicht. Dann soll die eben warten. Die steht schon vom Bunker.
4: Ja, dann los, auf jetzt!
0: Ja, komm. Okay. Komm, komm.
1: Katja und Micha sind gleich da.
0: So, ja, kannst eh nicht viel machen jetzt.
1: Danke.
0: Käse.

0: Kathi, Micha. Ihr seid ja pünktlich wie die Maurer.
1: Ein kühles, blondes Träubchen.
0: Moment mal. Träubchen darf mich nur der Lothar nennen. Finger weg. Heute gibt's Suppe oder es gibt was am Ballon. Könnt ihr euch aussuchen.
2: Einen Ballon, bitte.
0: Hm?

0: Schön.
1: Lasst euch schmecken.
2: Danke.
3: Mutti hat uns Bier erlaubt.
0: Wer es glaubt, wird selig. Da war eure Mutter wohl noch vom Schichtdienst umnachtet. Und schmeckt's?
4: Da, da drüben.
2: Absolut nicht. Das muss jetzt hier weggeräumt werden. Sie sind also Trash.
5: Freut mich.
2: Was fällt Ihnen eigentlich ein, wegen eines popligen Rings den gesamten Betrieb hier aufzuhalten?
5: Das ist aber mal ein ordentlicher Griff hier.
2: Letzte Ansage. Sie fahren den Wagen jetzt hier weg?
5: Kann er nicht.
2: Dann fahre ich eben selber. Die Schlüssel bitte.
5: Steckt.
2: Ihr habt sie ja nicht mehr alle. Das hat ein Nachspiel.
6: Ah, ja.
5: Haben wir noch was vor uns, was?
0: Bloß der Lothar auch so gut rechnen könnte wie ihr. Habt ihr Durst? Als erstes wird der Schaum verköstigt. Das ist die Reifeprüfung.
7: Boah! Voll bitter!

0: Danke euch.
1: So, Rhabarberschorle für die Herrschaften.
2: Trash ist mir bekannt. Sie haben vollkommen recht. Das müssen Sie jetzt wirklich nicht an mir ablassen.
3: Hey, Ralle, was ist denn los? Ist doch alles gut, wir haben den Ring, Bernhard hat den Hammerflyer.
4: Ja, neuer Proberaum wäre mir lieber.
3: Ja, komm, kriegen wir auch noch hin.
4: Na, du vielleicht. Aber Werner juckt das scheinbar gar nicht.
3: Naja.
4: Wir müssen auftreten, Bühnenerfahrung sammeln. Ich stelle mich doch nicht vor 300 Kollegen hin, um es zu vergeigen.
5: Die wollen 40 Cent für eine Farbkopie. Ist doch kein Picasso.
3: Was ist denn mit Annika?
5: Annika, alles gut?
3: Was? Wegen den Kopien, Mann.
4: Wegen der Kopien.
3: Egal. Was glauben Sie, wo Sie hinwollen?
6: Bitte?
3: Ach, bin ich also doch nicht unsichtbar.
6: Ich bin privat hier. Ich möchte gern zu Frau Annika Tresch.
3: Und wer ist ich?
6: Ja, ich. Der Vater?
3: Die Tresch, bitte. Die soll mal in der Lobby antanzen.
7: Papa?
8: Hey.
7: Ist was passiert? Wir sind mitten in der Redaktionssitzung.
6: Allerdings. Die Traube ist pleite. Ich wollte dich fragen, ob du hiervon Kopien machen kannst in Farbe.
7: Nicht dein Ernst?
6: Doch. Ich hab's auch gestern erst erfahren.
7: Nein, ich meine, du kommst deswegen hierher, Papa. Wir sind doch kein Copyshop.
6: Das weiß ich, Annika, aber ich meine, wir haben dich da auf den Tresen gewickelt. Für Lothar und Regine bist du wie ihr eigenes Kind.
7: Weiß ich doch. Wie viele?
6: 1000.
7: Du spinnst wohl. 100 kann ich machen.
6: 150.
7: Okay.
6: Dann geht her.
7: Warte hier, ja?
6: Mhm.
9: Was ist an kein Privatkram eigentlich so schwer zu verstehen?
6: Hör mal zu, sobald ich diese Sachen hier anhabe, ist alles, was ich tue, im öffentlichen Interesse. Da gibt's kein Privat mehr, okay?
9: Ich will den Ring.
6: Ja, musst du warten, bis sich einer fragt. Prinzessin.
9: Fundsachen gehören der Firma.
10: Herein.
4: Sie müssen uns wieder proben lassen, und zwar richtig und nicht schallgedämpft. Einer muss sich ja kümmern. Eine Band, die nicht probt, ist keine.
10: Herr Schieber, es gibt Vorschriften, Arbeitsschutz, Lärmemission, Grenzwert.
4: Die Kombo gibt's seit 20 Jahren.
10: Ich weiß. Aber es ist auch wichtig, dass es zwischen Kollegen mehr gibt als nur Arbeit.
6: Verstehe Sie nicht, was? Woher auch? Warst du ja nie dabei?
10: Ja, so wird's wohl sein. Chef Erden hat eben seinen Preis. Wie gesagt, mir sind da die Hände gebunden.
4: Ich fass es nicht!
6: Rüdiger, ich kann nichts dafür, dass du damals nur 3 Akkorde konntest.
10: Ach, kein Quatsch. Darum geht's doch gar nicht.
6: Na, sorry, egal. Ich muss was anderes. Ich hätte gerne für die Traube eine Öltonne. Gratis. Ist das drin?
10: Sonst noch was?
6: Du kennst doch die beiden. Das sind gute Leute. Du hast damals in dem Schweinewinter geholfen mit Glühwein und...
10: Ja, ich kann mich genau an dich erinnern.
6: Es geht jetzt gar nicht um mich. Die Schenkers brauchen im Moment jede Unterstützung, die sie kriegen können.
10: Ja, die Jungs haben mir davon erzählt. Pass auf, das fällt unter Public Relations und muss beantragt werden. Füll das aus hier. Mit Begründungsschreiben, Nutzen für die Firma etc. pp. Ich bring's in die PR-Abteilung und schau, was ich tun kann.
6: Scheiß Formulare. Auf den ist er da. Danke. Malle, bist du mal so nett. Formulare sind nicht so mein Ding.
4: Na, wenigstens deinen Namen hättest du selber eintragen können.
6: Weißt du, wie ich heiße?
4: Na, toll. Da bleibt dieser Kram an mir hängen.

0: Na, Susi? Hörst du unser Lied auch noch ab und zu, da wo du jetzt bist?
1: Peggy, ne?
2: Na, Werner, vom Kassensturz noch mal schnell die Bilanz aufbessern.
3: Na, Lothar? Ich dachte, wir sind Freunde.
2: Wieso? Sind wir keine Freunde?
3: Sag du es mir. Aber ausnahmsweise mal die Wahrheit. Weil damit fängt eine Freundschaft nämlich erst an.
2: Ich hab einfach Angst, was hätte ich machen sollen. Regine den Laden alleine schmeißen lassen?
0: Mann, du musst mal längerfristig denken, du Sturkopf.
3: Wenn du mal richtig umkippst, dann kann Regine allerdings den Laden alleine schmeißen. Wie viele Warnschüsse brauchst du noch? Hier. Das Geld von den unbezahlten Deckeln. 300 Euro und ein paar zerquetschte. Nur nicht alles, kommt noch mehr.
2: Danke, Werner.
0: Ja, danke, Werner. Du darfst den Jungs keinen Kredit mehr geben.
2: Schulden verbinden. Wer quitt ist?
0: Ja, ist sich egal, ich kenne dein Motto.
2: Und findest du Quatsch, oder was?
0: Der Großzügigkeit, alles schön und gut, aber nicht immer auf deine Kosten.
2: Uns ging's doch immer ganz gut.
0: Ging?
2: Ging.
0: Ja.
2: Tja. Schau dir Leute wie Iggy an. Oder Kowalski mit seiner mickrigen Rente.
0: Lothar, du weißt genau, was ich meine. Also,

0: Da hinein. Ja. Hey. Hi. Oh, die Soße einpacken.
1: Morgen erstmal.
0: Ja, morgen. Wir essen unterwegs. Mhm. Kannst du mir gefallen tun und mal mit Lothar so von Geschäftsfrau zu Geschäftsmann sprechen?
1: Wieso?
0: Die Traube ist pleite. Habe ich dir das nicht erzählt?
1: Nee, hast du nicht. Du hast doch nicht zurückgerufen.
0: Wir müssen genau in 5 Tagen 4.500 Euro organisieren, sonst fliegen die raus.
1: Wie bitte?
0: Ja.
1: Das ist doch nicht zu schaffen.
0: Nee. Für Stadtschloss, da haben sie Millionen, ja. Aber
1: das echte Berlin, das geht vor die Hunde.
0: Genau.
1: Lass mich raten. Ich soll mit Lothar herausfinden, wie rot die Zahlen wirklich sind?
0: Genau. Du weißt, ich kenne viele Leute. Aber ich kenne niemanden, der in so Dingen so clever ist wie du.
1: Okay, du Charmeur. Na, Logo, helfe ich. Apropos helfen, ich wollte die Gardinen aufhängen.
0: Später. Für dich alles. Nur später. Weil, jetzt, guck mal, die ganzen Dinge muss ich noch verteilen, um neue Gäste für die Traube zu organisieren. Und dann machen sich die Tonnen auch nicht von alleine weg, ne? Und den Proberaum muss ich auch noch. Später. So, das war's.
2: Haben Sie die Aufkleber nicht gesehen?
0: Das ist für eine gute Sache.
2: Müll ist nie eine gute Sache.
0: Schon mal aus einem Briefgeheimnis gehört?
2: Weiß Ihr Vorgesetzter davon?
1: Regina.
3: Morgen.
1: Morgen.
4: Der ewige dauert. Haben Sie den Hand gemalt?
1: Kaffee? Entschuldigung, Eigenbedarf. Das letzte Mal richtig geschlafen. Wenn jetzt auch mal Tachlis. 4-5 Pacht, weiß ich von Werner. Sonst noch Leichen im Keller? Heißt was?
5: Ja, ich weiß es nicht. Das ist Lothars Ding. Lothar macht die Bücher und ich mach das Bunte. Deko, Feste, Sparverein, solche Sachen.
1: Sei mir nicht böse, Regina, aber du musst doch deine Zahlen kennen. Da hängt auch deine Existenz von ab. Ich will nicht dran zu erinnern, wie das mit meinem Ex ausgegangen ist.
5: Mutter kennt sich da einfach besser aus.
1: Ah. Und deshalb bist du heute hier. Weil Lothar alles im Griff hat?
5: Also gut. Zu den 4-5 Pacht. Da kommen dann noch ungefähr 1200 vom Lebensmittelhändler dazu.
1: 5-7.
5: Und bei der Brauerei, da traue ich mich gar nicht nachzufragen. Werde ich nachfragen.
1: Sprich weiter.
5: Und Gerd schuldet uns immer noch 4000 Euro.

0: Beste vom Großmarkt, Hälfte vom Preis. Tja, man muss eben wissen, wie man mit den Leuten redet.
1: Super.
0: Du Sommer, seit wann machen wir eigentlich auf ein Nobelrestaurant?
1: Wie bitte?
0: Da draußen der Aufsteller. Haben wir jetzt neue Preise oder was? Wie soll ich das den Leuten erklären?
1: Die Erhöhung war längst überfällig. Das hat der Werner auch gesagt.
0: Das hat Werner auch gesagt. Oh, oh, oh. Du, weißt du was? Ein Bierzapfen, das macht noch keinen Wirt. Da gehört ein bisschen mehr dazu.
1: Ach so. Pachtschulden verheimlichen zum Beispiel, ne?
0: Seit wann interessierst du dich denn für die Finanzen?
1: Es kommt mir doch nicht so. Uns läuft die Zeit weg. Und du kommst mir hier mit Restotomaten. Ist das dein Ernst?
0: Das sind doch bloß Drogen. Die kündigen uns doch nicht.
1: Weil du so gut weißt, wie man mit Leuten redet.
0: Weißt du was? Du mach doch gleich weiter mit der Geschäftsführung. Die Bücher, Pacht verhandeln, den Einkauf, die Getränke. Ja, Preise erhöhen kannst du ja schon, ne?
1: Das krieg ich schon hin.
0: Klar kriegst du das hin. Hast mir 30 Jahre lang bei zugeguckt.
1: Weißt du was? Was? Vielleicht sollte ich das wirklich machen. Pleite sind wir ja sowieso schon.
2: Mal wieder Ärger mit der Frau Gemahlin?
0: Ja, wissen Sie, was sich fetzt, das liebt sich. Und Sie? Mal wieder einen Schlüssel verbummelt?
2: Ach, am besten, ich nehme die Türe raus. Gibt ja eh nichts zu holen bei mir, außer Erinnerungen.
0: Tja, Erinnerungen sind doch das Beste, was wir haben. Muss ich wohl mal wieder ein paar neue nachmachen lassen, ne?
2: Bist ein guter Junge. Und hör auf deine Frau. Dafür hast du sie schließlich geheiratet.

0: 4.000 Euro, ist doch klasse.
1: Ja, stell dir vor,
2: Lothar hat das Geld bis heute von Gerd nicht eingefordert.
0: Ja, aber das sollte er nicht allein hingehen, ne?
1: Nee, auf keinen Fall. Freiwillig wird Gerd die Kohle nicht rausrücken.
2: Ich gehe übrigens morgen mit Regine zum Verwalter noch mal über die Pacht sprechen.
0: Ja, ist doch super.
2: Werner.
0: Gabi? Gabi?
3: Ach so, hört die, hätten die Besetzung.
4: Ih, mein Lieber, billiger geht's nicht, nirgends.
5: Doch.
4: Unter 1,80 für einen halben Liter?
5: Gleich 20 Cent teurer. Das macht auf 9 Bier, eins weniger.
4: Ja.
6: Ein Discounter ist billiger.
4: Ja, aber da zählst du nix. Da bist du nur ein x-beliebiger Kunde. Da bist du nicht Ingolf Richard Tallert, Leutnant der Handelsmarine AD. Da bist du nix.
0: Da, Jungs.
4: Werner.
6: Deine neue? Du hast auch schon mal besseren Geschmack gehabt.
0: Mülltrennung ist erste Bürgerpflicht, mein Freund. Ja.
4: Wir können uns die Abholung nicht leisten.
0: Brauchst du nicht. Zahl die Mülle.
4: Wow. Womit haben wir das verdient?
0: Ey, das wird aber schon bezahlt, ne, Iggy? Hörst du mal?
6: Oh, Iggy. Oh, jetzt frisst du meine letzte Wurst aus dem Hungerturm.
4: Iggy.
0: Du zahlst auch, ne? Hab ich auch schon gesehen. Das
7: wow. Nice perm.
4: Doch, hier.
7: Absolute Original. Etwas angestaubt vielleicht.
4: Angestaubt.
7: Sorry. David from Vancouver. Mein Großvater hatte vom Krieg auch seine Kneipe in Berlin. Ich habe euch was mitgebracht.
0: Auch eine? Thank you.
7: Auch eine? Wenn mein Großvater mich hier sehen könnte, du.
8: Hi.
7: Du siehst aus wie ein Profi. Probier das mal.
4: Na, sag mal, was wird denn das, Meister?
7: Das ist feinster Aroma-Hopfen, handcrafted, wie früher. Ich suche Kooperation für Verkauf.
4: Kooperation für Verkauf? Das ist ein Pullerwasser gleich wieder einpacken. Ich zapf schon immer dasselbe.
7: Immer dasselbe? It's not good. Times are changing.
4: Und meine Kunden, die danken's mir.
7: Welche Kunden?
8: Hier, check it out.
4: Check it out. Drehverschluss. So lächerlich.
7: Nichts für ungut. Ich lasse einfach mal meine Karte hier.
8: Okay.
7: Change braucht Zeit, hat mein Großvater immer gesagt. Have a beautiful day.
0: Ja. Wow.
9: Hi. I'm David from Vancouver. Wir sind doch nicht angestaubt.
0: Überhaupt nicht, nee. Das gute alte Patina.
9: Was bildet der sich ein? Manche Dinge sollten einfach so bleiben, wie sie sind. Es gibt schon genug Wandel da draußen.
0: Wir gehen morgen auf den Schrottplatz zu Gerd.
9: Tch. Gar keinen Fall. Was soll ich denn da? Bin froh, dass er nicht mehr herkommt.
0: Das sind wir doch alle. Aber er schuldet dir immer noch die 4.000 Euro für die zerdepperte Scheibe. Das würde doch genau die Pachtschulden decken.
9: Weiß denn jetzt hier jeder über alles Bescheid?
0: In der Not gibt's keine Geheimnisse, Lothar.
9: Die Sache mit der Scheibe, das ist über 4 Jahre her.
0: Ja, umso schlimmer, Mann. Krieg doch mal deinen Arsch hoch. Die Zeit läuft doch.
9: Du, das ist immer noch meine Kneipe.
0: Ja, es ist deine Kneipe, ja. Aber es ist auch ein Stück Kiez und ein Stück Zuhause für uns alle. Und das verpflichtet. So, morgen um 11 am Schrottplatz. Bring Ralle und Tarik mit.
9: Vielleicht hat der Kraftbeer-Hanni ja doch recht und wir sind tatsächlich aus der Zeit gefallen. Messerschleifer braucht ja heute auch keiner mehr.
0: Man kann sich einfach den Kiez ohne euch nicht vorstellen.
9: Der Kiez kann sich das offenbar schon vorstellen. Am Tresen sitzt er jedenfalls nicht, der Kiez.
0: Es ist ja nicht so, als ob gar keiner kommt. Kowalski, Iggy, der ganze Sparverein, Tarik, Ralle, ich.
9: Ah, aufzählen kann ich sie auch alle. Das ist ja das Problem.
0: Komm schon wieder. Ja.
9: Nette Leute, Schnaps und Bier, gar nicht teuer. Gibt es hier. Hätte ich auch mal selber drauf kommen können.
0: Ja, gut. Muss man auch den Kopf für frei haben, weißt du? Und das hier ist für dein Blutdruck jetzt mal die größte Scheiße. Tschüss.

0: Gabi, tut mir leid.
1: Du hast hier nichts gesagt. Gabi, wir ziehen sofort wieder aus.
2: Kommt nicht in Frage. Ihr bleibt, das wäre ja noch schöner.
0: Gabi, jetzt warte doch mal einen Moment. Vielleicht können wir mal wie erwachsene Menschen in Ruhe machen.
1: Wir schmeißen hier gerade unser Leben zusammen und du. Mir bedeutet das wirklich was.
0: Mir doch auch.
1: Werner, ich liebe dich, auch weil du immer für alle da bist. Aber es muss irgendwann auch mal privat geben können. Wenn wir zusammen wohnen, ja? Wenn. Dann möchte ich jedenfalls nicht jeden Tag die gesammelten Nöte der ganzen Stadt zu Gast haben.
0: Naja, das ist jetzt aber hart.
1: Hart? Hart ist, dass du auf keine meiner Nachrichten reagierst. Aber das da, das setzt dem Ganzen die Krone auf. So was spricht man ab, Werner.
0: Ja.
1: Frag mich doch einfach, ruf mich an, schick mir eine Nachricht. Wir spielen doch im selben Team. Ich brauche jedenfalls nicht noch mal eine Beziehung, wo jemand andauernd über mich bestimmt.
0: Aber das wollte ich doch überhaupt nicht.
1: Wollen es eben nicht genug. Aber lass gut sein für heute, Werner. Ich bin hundemüde.

0: Ralle, lass das mal im Proberaum. Wir müssen uns ranhalten. Komm!
1: Nicht so eilig.
0: Was denn?
2: So, du fährst heute mit Ralle die Zweier-Tour.
0: Was? Und ich?
1: Du fährst gar nicht.
3: Rüdiger, ich hab zu tun, sie ist dringend.
1: Höflich hilft bei dir ja nicht.
0: Was?
1: Der Zirkus auf der Müllverbrennung. Es hagelt Beschwerden, du widersetzt dich Geralds Anweisungen. Erwartest du ernsthaft, dass wir dir das alles durchgehen lassen? Wonach sähe das dann deiner Meinung nach aus?
3: Nach Augenmaß?
1: Nein, nach Bevorzugung. Und du wärst der Erste, der das hasst. Schön, dann hatten wir das geklärt.
2: Chef, Chef, Chef, Praktikant.
3: Treib's nicht zu weit.
1: Es wird Zeit, dass du die Konsequenzen zu spüren bekommst.
2: Und deshalb gehört das Beschwerdetelefon heute ganz dir. Und es wird sich strikt an den Gesprächsleitfaden gehalten, nicht einmal ein Müh Abweichung.
4: Das ist die Mailbox von Werner Tresch. Nachrichten, dachte ich, Scheiße.

0: Ganze knicken. 700 Tacken für so ein schimmeliges Loch und dann probt auch noch eine andere Band drin.
1: Hab auch nichts erreicht.
0: Nee?
1: Und das nennt sich Kreativhauptstadt.
0: Mach dich mal nicht verrückt. Wir finden schon noch was.
1: Es macht mich aber verrückt. Es entspannt mich eben, wenn ich mit euch spiele.
0: Ja, ich weiß, es geht uns allen so. Die Band ist wie Kurzurlaub. Denk doch mal an Specki, wenn der nicht einmal die Woche von seiner Frau wegkommt, dreht sie durch.
1: Weißt du, ich verstehe ja, dass Werner, die Sache mit der Kneipe, der Umzug mit Gabi, dass ihn das alles einspannt. Aber die Band braucht ihn doch auch.
0: Ja, der wird die Band jetzt schon nicht vergessen. Er macht das schließlich seit 20 Jahren. Und du weißt, wie er Veränderungen hast.
1: Tu ich doch auch.
0: Ja, deswegen bist du ja auch sein bester Mann. Ist das nicht Lothar? Was ist mit dem passiert?
2: Mit dem Display da jetzt, Mensch.
3: Ja, kein Privatkram, ich weiß. Oh. Ja, hallo? Einen Moment bitte. Beschwerdestelle der Berliner Müllabfuhr. Wir entsorgen auch Ihre Sorgen. Was kann ich für Sie tun? Natürlich, Sie haben alles recht, sich zu beschweren. Dafür sind wir ja da. Die Kollegen sind über den Zaun geklettert. Ja, wahrscheinlich wären sie sonst nicht an die Tonnen rangekommen. Man kann es auch Müllmann-Ehre nennen, ja? Keine Tonne bleibt stehen bei uns. Sag mal, du Vogel, sei doch froh, dass meine Kollegen die Tonnen abholen. Das ist aber...
4: So, das war der vorlaute Praktikant. Vergessen Sie den bitte. Wie kann ich Ihnen denn helfen? Ja, vielen Dank für Ihren Anruf und einen schönen Tag noch. Tschüss.
3: Geht das den ganzen Tag so?
4: Ja.
3: Respekt.
4: Vor allem, wenn du auf Tour bist.
3: Witzig. Werner, dein Typ wird unten verlangt.
0: Wo?
3: Auf dem Hof.
0: Auf dem Hof?
3: Auf dem Hof. Und, wie macht er sich?
5: Oh. Sorry. Nicht meine Art, jemand hängen zu lassen.
6: Oh, weiß ich doch. Dafür kenne ich dich schon lange genug.
5: Hätte ich auch nicht gedacht, dass ich in meinem Alter noch mal Hausarrest bekomme.
6: Auch dafür kenne ich dich schon lange genug, mein Lieber.
5: Wir müssen noch mal zu Gerd. Jetzt erst recht.
6: Man soll ein Unglück nicht zweimal herausfordern.
5: Ich fordere doch nichts raus.
1: Wir besiegen es.
5: Was hast du denn vor?
1: Erzähle ich euch unterwegs.
6: Und ich? Was mache ich?
5: Wenn du uns helfen willst, wir suchen einen Proberaum.
6: Ihr sucht einen Proberaum? Nichts leichter als das.
5: Hm? Schon wieder Besuchstag.
7: Na, diesen wie jeden Freitag. Ja. Oh, herrlich. Warum krieg ich das immer nicht so hin, ne? Sag mal, ich hab den Aussagen von der Band gelesen. Warum meldest du dich eigentlich nicht?
5: Die werden wohl kaum an mich gedacht haben. Ich kann Werner ja verstehen. Ich hab die damals so hängen lassen.
7: Ihr mit euren alten Geschichten. Glaub mir, das ist längst vergessen.
5: Warum fragen Sie mich denn nicht?
7: Also, Werner kann zwar vieles, aber Gedanken lesen gehört nicht dazu. Du hast die Tür zugeschlagen. Du musst sie auch wieder öffnen.
5: Hm. Neue Seiten. Danke.

0: Da lässt aber jemand nichts anbrennen, meine Sonne.
1: Hallo.
0: Meine Sonne.
1: Tut mir noch mal leid wegen vorgestern. Ich habe wirklich gedacht, du wüsstest Bescheid.
0: Hast du ja nichts für. Ich meine, so leicht redet man eben aneinander vorbei.
1: Spätestens dein Duft wird den Halsabschneider umhauen.
0: Nahkampf war nicht verabredet.
1: Die Fantasie der Männer ist die beste Waffe der Frauen.
0: Du sagst es.

0: daneben.
1: Die Müllschubse höchstpersönlich.
0: Nehme ich als Kompliment.
1: Was willst du?
0: Ich hol das Geld für die Scheibe, die du zerschlagen hast. Macht mit Zinsen und Schmerzensgeld 5000 Euro.
1: So, so?
0: So, so.
1: Ich denke, du hast Fantasie genug, um dir auszumalen, wie das hier ausgeht.
2: Was jetzt helfen, Captain?
0: Nee, ich hab pfeifen lassen von der Pfeife hier.
2: Ah.
0: Gerd, mit dieser Tour, da machst du alles nur noch schlimmer.
1: Glaubst du ernsthaft, die jucken mich, deine Clowns? Na, guck sie dir doch mal an, das Teddy-Gesicht und der Spargeltarzan. Die klatsche ich mit einer Hand weg.
0: Ja, das kannst du machen, aber vorher sage ich dir noch was. Wir wissen, dass du illegal Elektrogeräte verschiebst, Arschloch.
3: Und das sehen weder die hiesigen Gesetze noch die Richtlinien der EU vor.
1: Ihr haltet euch wohl für ganz schlau, was? Die funktionieren. Habe ich alle überprüfen lassen. Sind ja schließlich auch Siegel drauf.
0: Meine Enkeltochter kann auch irgendwo einen Sticker aufkleben.
2: Das ist ja Terpappe. Und eine Altbatterie. Das ist aber ja nicht gut.
1: Du, halt dein Maul, ja?
0: Also, Gerd, pass auf. Du kannst ja entweder weiter dicke Hose machen, ja? Oder du überlegst vielleicht doch, ob dir deine Lizenz 5000 Euro wert ist.
1: Du glaubst, du kannst mich erpressen? Ich mache meine Arbeit schon ein paar Jahre. Und da habe ich eine Menge Freunde an den richtigen Stellen. So. Und jetzt habe ich die Faxen langsam dicke. Letzte Ansage. Verpisst euch. Sonst ist Trauer.
0: Gerd, ich mache meine Arbeit auch schon einige Jahre. Und ich habe gute Freunde in meinem Job. Also sehr, sehr gute Freunde. Echte Freunde, ja? Verärgerte Freunde. Diese Jungs, die lieben die Kneipe. Und die finden es gar nicht toll, dass du bei den Schenkers in der Kreide stehst. Ja? Also entweder du gibst mir jetzt 6.000 Euro. Oder wir stellen hier ein bisschen um.

0: Hm?
1: Ich hoffe, der ganze Aufwand war nicht umsonst. In dem Kleid hat mich Lothar das letzte Mal vor 20 Jahren gesehen.
2: Toni Marquardt, wie kann ich Ihnen helfen?

0: Danke, Jungs. Nächstes Mal in der Traube gebe ich einen aus.
1: Oder organisierst mal eine richtige Schlägerei. Das ist so schade, dass er gleich gekniffen hat, oder?
0: Ja. Ah, das sehen Sie schon. Hallo, er gehört Ihnen. Und die Autobatterien hinter der Baracke nicht vergessen. Die laufen ungebremst aus, ja? Danke. So, Kinder, wir müssen. Gabi und Regine, die sitzen schon beim Verwalter.
2: Machen Sie es den Schenkers nicht auch ein bisschen schwer?
3: Kulanz hat Grenzen.
2: Die Rauchsperrdecke, die jetzt eingezogen werden soll.
4: In einer Nichtraucherkneipe.
2: Da könnte man ja fast auf die Idee kommen, Sie wollten dem Laden schaden.
3: Zu solchen Unterstellungen äußere ich mich nicht. Und damit endet dieser Termin. Sie kennen unsere Konditionen, liegt Ihnen alles schriftlich vor. Wenn die Restsumme am Montag nicht da ist, kann ich leider nichts für Sie tun.
2: Außer die Kündigungsdrohung zurückzuziehen. Eine Teilsumme liegt doch jetzt auf dem Tisch.
3: Dann kündigen wir den Vertrag eben mit der entsprechenden Frist. Brauche ich noch nicht mal einen besonderen Grund für.
2: Ach, das dürfte schwierig werden. Wir haben einen Pachtvertrag über 99 Jahre. Man sollte die Verträge vorher lesen, die man kündigen will.
3: Ja, ganz genau. Dann wüsste man nämlich auch, dass die zweckwidrige Nutzung der Räumlichkeiten ein außerordentlicher Kündigungsgrund ist. Und Wohnen in der Garage ist so eine zweckwidrige Nutzung.
2: Wovon reden Sie denn überhaupt? Ich weiß, wo Frau Schenker wohnt, und das ist ganz sicher keine Garage. Die Kneipe ist unser Leben. Wissen Sie eigentlich, wann wir das letzte Mal im Urlaub waren? Da stand die Mauer noch.
3: Na, vielleicht haben Sie ja jetzt bald ganz viel Zeit zum Reisen. Guten Tag.
2: Mist.
0: So, ich hab das Geld. Alles beisammen. Vor der Frist.
2: Ja.
1: Proberaum mit Zugang über die Kneipe. Das geht eindeutig bergauf mit der Band.
5: Ja, oder bergab. Das wird sich noch zeigen. Tür zu.
1: Sag mal, bist du dir sicher, dass die Anwohner das mitmachen? Ich meine, wir spielen nicht Akustik. Es wird richtig laut. Und du hast doch schon genug Ärger, oder?
5: Ja, wenn er einigermaßen die Töne trifft, damit das schon klappen, ne?

0: Die werden auch machen.
1: Du warst spitze. Ich wusste immer, du kannst mehr als Tresenbandit. Du warst auch nicht schlecht.
2: Ach.
3: Ach nee. Ist nicht dein Ernst.
4: Was?
3: Das ist er nicht.
4: Was, aber die Gravur... Ach, Mann. Scheiße.
1: Und jetzt?
4: Ja, jetzt, ist er weg. Unter 1000 Tonnen Müll? Keine Chance. Tut mir leid. Aber Regine, schau mal, wir konnten wenigstens die Pacht bezahlen. Und es ist noch genügend Geld übrig für den Rest.
3: Und wie erkläre ich Lothar jetzt, wo der Ring geblieben ist?
4: Geh mal noch hin.
3: So, jetzt stoßen wir erstmal an, oder?
5: So sieht's aus.
3: Ups, was ist denn hier los?
5: Ja, da schon fleißig hier.
3: Lothar?
5: Lothar! Ja, was ist hier? Lothar, hey!
4: Ich bin mal kurz am Hals.
3: Ja, ja.
5: Lothar!
3: Lothar!
4: Hey! Lothar!
3: Hey!
4: Hey! Was hast du denn gemacht?
1: Ich hätte ihn ja da behalten.
4: Krankenhaus wirst du nur noch kränker. Ruhe ist jetzt die beste Therapie.

0: Alles gut? Was hast du denn nur dabei gedacht?
1: Das, was ich mir seit dem ersten Tag, an dem wir die Kneipe übernommen haben, denke. Dass ich dich zur Kneipe überredet habe. Dass du deinen Beruf dafür aufgegeben hast und dann mit mir nach Berlin gezogen bist, das denke ich. Also jetzt reiß dich verdammt nochmal zusammen, Lothar, und zeig deinem Träubchen, dass sie sich richtig entschieden hat für den Richtigen.
0: Ja, genau. Ich habe mich entschieden. Ich habe mich für dich entschieden. Für dich und die Kneipe. Hast du wirklich gedacht, ich habe das alle Jahre nur wegen dir gemacht?
1: Nein, natürlich nicht.
0: Ich wollte das. Ich wollte meine eigene Herrin sein. Ich wollte entscheiden. Ich wollte Freiheit. Aber von der Freiheit ist nichts mehr übrig. Die Trauer hält uns gefangen. Die bestimmt über alles. Die treibt uns auseinander. Und die macht dich kaputt. Die macht dich und uns kaputt.
1: Nicht die Trauer macht uns kaputt, sondern die Schulden und die viele Arbeit.
0: Ich weiß.
1: Wir haben es doch immer irgendwie geschafft.
0: Schau uns an. Sehen so Gewinner aus.
1: Also wir?
0: Oder die Kneipen.
1: Hunger. Pizza?

0: Ich liebe dich.
1: Ah, hallo.
2: Was ist das denn? Hast du dich bei Lothar angesteckt?
1: Mandelblüte, Florida Kies, Flamingo, Schlüpperrosa. Apropos Rosa. Rosé. Es gibt noch mehr, warte mal. Hier, frische Liebe. Rosa Reue. Und, ach hier, Kuss zur Morgenröte. Pistazie.
2: Ich habe mich spontan umentschieden.
1: Ja, grün?
2: Das ist die Farbe der Hoffnung.
1: Gabi, ich wollte Lothar und Regina einfach helfen, aber natürlich nicht auf unsere Kosten.
2: Weiß ich doch.
1: Ich muss einfach kapieren, dass es in meinem Leben wieder ein Wir gibt. Und nicht immer nur mich.
2: Ich muss aufhören, immer an früher zu denken.

0: auch der Ausgehtipp fürs Wochenende. Heute zusammengestellt von Annika Tresch vom Berliner Tagesblatt. So, Annika, dann verrat uns doch mal, wo wir dich am Wochenende treffen können.
1: Ja, Leute, noch die Woche überstehen und dann heißt es wieder endlich Freitag. Und wer dann Bock auf nette Leute, Schnaps und Bier hat und nebenbei die Berliner Kneipenkultur retten will, in der Traube in Moabit findet der legendäre jährliche Kassensturz des Sparvereins statt.
2: Hey, Klopf, Klopf, Regina. Was sind wir den Leuten schuldig?

0: Hey, was ist hier los?
1: Die Traube ist zu. Jetzt landet der ganze Kladderadatsch bei mir.
0: Ach, du lieber Gott. Ja, wir fahren gleich mal vorbei. Liegt ihr auf der Tour. Brötchen?
1: Ja, mach ich euch. Wartet einen Moment, ja?
0: Hey, hey, hey.
1: Okay, jetzt machst du das.
2: Ist doch ein Albtraum.
3: Ja. Oder das Beste für Regine und Lothar?
2: Ja, vielleicht ist es besser, aber. Ich meine, Kinder, die Traube, der Kiez, das ist doch, was die beiden ausmacht. Die gehören doch hierher.
4: Naja, ihr könnt mir das nicht vorstellen. Tag ein, Tag aus in einem Tresen stehen, während andere davor ihre Freizeit verbringen. Ist doch irgendwie schief. Ja? Ist wie Berufsanimateure in Urlaubsclubs. Die werden auch irgendwann depressiv.
2: Ja, ist doch nicht dasselbe. Man kann ja auch positiv aufladen, für andere Menschen da zu sein. Das ist ja für viele auch eine Art Zuhause. Hey! Na? Ist zu.
5: Hä, wieso? Weißt du, bis wann?
2: Nee, weiß ich nicht. Aber wahrscheinlich war es für Regine und Lothar gestern Abend ein bisschen länger und heute müssen sie ausschlafen.
5: Ich hab aber Hunger.
0: So, da gibt's noch eine Kleinigkeit. Hier, bitte. Dich, hier ist noch so ein Pudding. Und damit du richtig satt wirst, für dich natürlich auch.
2: Ja, ich weiß, das ist wieder Privatkram.
0: So gut, ich versteh's ja.
6: Versicherungstechnisch ist es eine Vollkatastrophe. Die Kinder auf dem Wagen. Gibt ja nicht mal genug Gurte.
0: Ich will gar nicht drüber nachdenken.
2: Echt? Ich weiß es doch, ich weiß es. Hast ja recht.
7: Schmeckt, wa? Haut rein.
2: So, macht's mal gut, ihr zwei.
8: Tschüss.
2: Schön Gruß zu Hause.
8: Ja.
9: Stopp mal, warte mal. Bist du Frau Nöte?
8: Frau Nöte, was machen Sie denn hier?
10: Ich wollte gerade nur kurz den Müll wegbringen.
8: Ja.
10: Diese verfluchte Vergesslichkeit. Hm. Meine Schlüssel sind ja da drin.
9: Na, die besorgen wir Ihnen schon. Das kann doch so nicht weitergehen. Bleiben. Kümmert ihr euch?
11: Na klar, Kip.
9: Sprich mal eben mit Regine und Lothar.
10: Danke.
9: Jetzt?
12: Wir gehen erstmal rein.
9: Regine, wo seid ihr?

0: Mensch, Werner, du. Oh, tausend Dank nochmal. Hier der Schlüssel. Das Wochenende hat uns klargemacht, dass wir unsere eigenen vier Wände brauchen. Die Touris, die haben wir schon mal auspartiert.
1: So, okay. Ich will euch kein schlechtes Gewissen machen, aber ich komme gerade von der Traube. Und Frau Nöte ist fast auf eurem Treppenabsatz erfroren. Und Kathi und Micha, die rennen mit Kohldampf vom Block. Also,
0: das haben wir wohl vergessen.
2: Vergessen. Da fahren wir sofort hin.
1: Ja, danke. Ja, wir haben uns schon gekümmert, aber es ist besser, wenn ihr vielleicht. Ja. Warte, ich komme mit.
2: Es ist wirklich schön geworden, Lothar.
1: Ja.
0: Leider umsonst.
1: Wie bitte?
2: Ja, ist ein Jammer. Die Leute. Aber es geht nicht mehr.
1: Was? Da finden wir doch einen Weg. Aber ohne euch macht das doch alles keinen Sinn.
2: Nee, wir machen nicht weiter.
1: Ihr macht nicht weiter? Ich meine, wir reißen uns alle den Arsch auf für die Traube, ihr inklusive, und ihr schmeißt alles hin? Das kann wohl nicht wahr sein. Der Kredit ist getilgt, ihr habt gerade renoviert. Ich meine, ihr könnt jetzt einen perfekten Neustart hinlegen. Nehmt euch eine Aushilfe, du kriegst mehr Verantwortung für die Bücher.
2: Ja, genau. Und weil ich die Bücher kenne, Werner, weiß ich, dass das nichts wird. Komm, wir sind diesen Monat aus dem Schneider. Aber was ist danach und danach? Immer nur am Abgrund rumwursteln, das schaffen wir einfach nicht.
1: Und was ist mit den Leuten hier vom Kiez? Die zählen doch auf euch. Oder soll sich Igel und Kowalski jetzt wirklich doch eine neue Stammkneipe suchen? Oder ich?
0: Mensch, Werner, uns bricht's doch auch das Herz. Aber so eine Kneipe, die muss auch wirtschaftlich funktionieren, sonst gehen wir mit unter.
1: Ich weiß das nicht.
0: So, pass auf. Wir machen noch den Kassensturz. Und danach ist Schluss.
1: Aber ohne mich. Das tue ich mir nicht an.
0: Mensch, Werner.
2: Na, war ja klar.
3: Berlin, dein Gesicht hat Sommersprossen und dein Mund ist viel zu groß. 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Noch nie sagt.
2: Das Fass ist gleich leer.
0: Werner schon gesehen?
2: Nee.
4: Ja, wenn man vom Teufel spricht.
5: Hallo, hey. Captain. Na?
6: Hey. Wenn die Traube schon dicht macht. Na,
4: dann mit Abrissparty, oder nicht? Ja?
7: Der hat uns noch einen Verstärker bringen. Da.
8: Ihr Lieben, kommen wir nun zum entscheidenden Teil des Abends. Dieses Jahr heißt es mal wieder wie jedes Jahr: Kassensturz!
2: Schön, Gabi. Ich? Ja. Vielen Dank für alles. So, und mit Schmackes, ne? Denk an deine Ex.
1: Kriegst du ja alles?
8: So, bevor wir nun eure Sparguthaben verlesen, wollen Regine und ich uns gern bei euch bedanken dafür, dass ihr uns und der Traube 30 Jahre lang die Treue gehalten habt. Einige von euch, die haben wir sogar aufwachsen sehen. Annika, du hast ja hier quasi laufen gelernt. Andere von euch haben wir für immer und ewig vom endgültigen Verfall in Schnaps konserviert. Guckt da jetzt mal keinen an, Iggy. Oh. Spaß, Leute. Spaß. Aber das Wichtigste ist, Ihr wart für uns die Familie, die wir uns auch immer gewünscht haben. Und das alles hier an dieser Stelle zu beenden, bricht uns beiden das Herz. Aber wir kriegen die Kneipe, unsere Traube, wir kriegen es einfach nicht mehr gestemmt.
2: Ja, Leute, aber das wirklich Traurige, das kommt erst noch. Lothar, los, lies die jämmerlichen Sparguthaben vor.
8: Von wegen, Regine. In diesem Jahr ist richtig was zusammengekommen. Und wir haben kurz überlegt, ob wir beide damit einfach abhauen. So, Egi, du Sparfuchs, für dich hat es sich richtig gelohnt. Und ich freue mich für dich. Satte 457 Euro, Leute! Und unser Kleingeldkönig Kowalski hat in diesem Jahr zum allerersten Mal die 500-Euro-Marke geknackt. Und das alleine ist schon mal ein Applaus wert. 516 Euro und 80 Cent. So, der nächste auf der Liste ist mein Freund Werner. Und wenn ich Gabi ab morgen nicht mit einem richtig dicken Klunker sehe, mein Lieber, dann weiß ich auch nicht. 852 Euro!
9: Das ist zu viel.
10: Ist nicht korrekt.
8: Nee, ist alles korrekt.
2: Ja, doch, das stimmt. Nee, ich hab's gezählt.
9: Es ist zu viel. Es ist 10% zu viel. Leute, wären die beiden nicht gewesen, also damals mit der Geschichte mit Susi, also ihr wisst, ich wäre untergegangen. Ja, wäre untergegangen. Na. Aber die beiden haben mich aufgefangen. Aber nicht nur mich, ich meine, das ist ja für jeden von euch ist hier Platz an den Tresen, weil es hier zu Hause ist. Das ist hier Kiez, es ist zu Hause und es ist ein Ort gegen Fremd und Alleinsein. Ja, und deswegen, ihr zwei, werde ich ab heute 10% von meinem Ersparten zu euch in die Kasse geben. Ja, und wenn ihr mehr Urlaub braucht, werde ich hier in einem Tresen stehen und für euch den Laden schmeißen. Ja. Weil diese Kneipe hier, Leute, das sind ja auch wir. Ja, das ist auch unsere Verantwortung. Ja. Deswegen, ja. Doch, Prost.
11: Also, bei mir ist auch zu viel.
12: Bei mir musst du auch noch mal nachrechnen.
13: 10%? Da bin ich auch dabei.
14: Na klar, ich auch.
15: Ja, ja, wir auch.
16: Doch immer gleich. Ja, wir
17: machen mit.
18: Ja, okay. Ja,
19: okay. Ja, auf die Traube!
2: Vielleicht funktioniert's.
8: Wir oder die Kneipe?
2: Beides.
20: Ich habe gehört, hier wird heute gejammt.
9: Also mit dir hätte ich jetzt nicht gerechnet. Nachdem du mich das letzte Mal sitzen lassen.
20: Ja, los. Wir werden den Auftritt mal nachholen, wa?
21: Das Lager ist da hinten, right? Eine Lieferung für Lothar Schenker. Die geht aufs Haus und die Rechnung liegt oben drauf.
2: Rechnung? Da wird meine Sache. Wartet mal.
8: Sag mal, gibt's ein Bier im Fass?
21: Was nicht ist, kann ja noch werden.
8: Dann sind wir im Geschäft. Cooperation.
21: Great.
8: Und wie gefällt's dir?
21: Different, but nice.
8: Du hast mir hinterm Tresen zu stehen? Fußjob von Großvater und so weiter?
21: Really?
8: Klar. Wir können der helfende Hand ganz gut gebrauchen. Und ich muss ruhiger treten.
21: Okay.
20: So, Leute, kommt mal alle rein jetzt. Hier, bringt euch was zu trinken mit. Los geht's. Wir haben ja jetzt jahrelang geübt, ja, geprobt. Allerdings nur mit einem Gitarrist. Jetzt ist heute der Rüdiger dazugestoßen. Sehr gut. Wir singen Song, den kennt ihr vielleicht. Bisschen abgewandelt.
22: Doris.
20: Ihr könnt ruhig gerne mitsingen, ne? Ist kein Problem.
9: Alright. Was ist jetzt?
2: Du hast mich gar nicht angerufen.
20: Hey, was ist?
22: Ja, alle. Ich würde nicht aufdringlich sein.
2: Hättest du ja schreiben können.
22: Habe ich auch, aber nicht abgeschickt.
20: Stören wir jetzt, ja. Oder was?
22: Nachher.
20: Alimente?
22: Ja, nein.
20: Okay, bereit?
22: Ja.
20: und...

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10: Hi, ich bin Daniel Stanic.
11: Meine Leidenschaft im Herbst. Das ist so wirklich das Allerschönste, Pilze sammeln zu gehen. Sieht man mir vielleicht nicht an, aber wie sieht eigentlich ein typischer Pilzesammler aus? Mit 4 Jahren wollte ich schon unbedingt moderieren. Also ich wusste schon immer, was ich machen will. Nur meine Eltern waren nicht so begeistert davon. Daniel, mach bitte was Anständiges. Am besten abschalten kann ich natürlich zu Hause und vor allem auf meinem Balkon. Ich liebe Urban Gardening, das heißt, ich bepflanze meinen Balkon mit Gemüse, mit Kräutern.
10: Wir sehen uns.

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6: Hallo und ganz herzlich willkommen zu Hallo Hessen. Ja, so langsam verabschieden sich die Sommerstauden, aber das bedeutet, die Aster kommt jetzt ganz groß raus. Und auf die freuen wir uns. Die ist nämlich pflegeleicht. Wir gärtnern mit ihr und unsere Gärtnerin hat viele verschiedene Sorten mitgebracht. Sie ist blütenreich, das ist auch ganz toll, vor allem für die Insekten. Dann haben doch wirklich alle was davon. Und wir backen heute einen sowas von saftigen Haselnuss-Hefezopf. Die Haselnussernte beginnt und wir freuen uns darüber. In Nüssen stecken so viele gute Vitamine, Vitamin E zum Beispiel. Und ganz frisch präsentieren wir Ihnen auch die aktuellen Ergebnisse des HR-Fragt-Meinungsbarometers. Marion Kocheny ist da, ich freue mich sehr, dass du hier bist, vom HR-Fragt-Team. Die aktuellen Ergebnisse beziehen sich auf das Thema digitale Gewalt. Super spannend und sehr, sehr aktuell. Welche Fragen mussten die Teilnehmenden denn beantworten?
7: Wir wollten vor allem wissen, ob die Leute, die sich diesmal beteiligt haben, persönliche Erfahrungen mit Gewalt im Netz gemacht haben. Und jede Sechste hat tatsächlich gesagt, ja, ich habe diese Erfahrungen gemacht. Eigentlich die ganze Bandbreite war dabei. Hasskommentare, Beleidigungen, Bedrohungen, Cyberstalking, Mobbing. Also wirklich schon auch sehr heftige Sachen. Und die Leute haben uns sehr bereitwillig darüber erzählt. Ja, obwohl das eigentlich ein sehr sensibles Thema ist.
6: Also ihr habt auch viele persönliche Geschichten erfahren.
7: Ja, also wir haben zum Beispiel, wir hatten den Kommunalpolitiker, der wirklich mit Hass überzogen worden ist. Wir hatten jemanden, der am Ende ganz entnervt all seine Accounts gelöscht hat, weil er in einem Post ein Gender-Sternchen benutzt hat und daraufhin ganz üble Drohungen bei ihm eingegangen sind. Eine junge Frau, die gesagt hat, ich kann diese Kommentare unter meinen Posts nicht mehr lesen. Also das ist für mich eine Riesenbelastung.
6: Ja, ja. Wie gehen die überhaupt dann damit um mit Hass und Hetze im Internet? Da gibt es ja verschiedene Möglichkeiten. Also entweder die Möglichkeiten, die du eben genannt hast, blockieren, löschen oder ignorieren. Was machen die Menschen?
7: Erstaunlicherweise versuchen sie, sich erstmal selbst zu helfen, beziehungsweise selbst aktiv zu werden. Also die allermeisten, 64%, die blockieren diejenige, von der diese Gewalt ausgeht, oder sie melden das Konto oder sie melden den Post irgendwie. Es versuchen auch viele, über 40% versuchen, das Ganze einfach zu ignorieren und zu sagen, das versuche ich gar nicht so an mich ranzulassen. Interessanterweise, die wenigsten suchen sich Hilfe und Unterstützung, entweder bei Polizeibehörden oder aber auch bei einer Rechtsberatung.
6: Ja, da gibt es richtig viel Hilfe, ne? Also man ist dem wirklich nicht hilflos ausgesetzt.
7: Absolut.
6: Spannend auch die Frage zum Thema Social-Media-Verbot. Ist immer wieder in aller Munde. Was habt ihr da erfahren?
7: Das war eine ganz eindeutige Geschichte, weil 84% der Befragten sich da komplett einig sind und komplett klar sind, dass es ein Social-Media-Verbot für Kinder und Jugendliche braucht, um die zu schützen. Mhm. Und auch bei der Altersfrage eigentlich eine Mehrheit dafür ist, zu sagen, bis 14 Jahren sollte das verboten sein.
6: Mhm. Okay. Es ist so schön zu sehen, wie eure HR-Fragt-Community immer mehr heranwächst. Also es ging irgendwann los mit 4.000. Ihr habt euch verdoppelt. Ihr seid jetzt bei 8.000.
7: 8.140.
6: Oh, siehst du? Ja. Also Glückwunsch. Und es kommen auch immer wieder Menschen auf uns zu, die sagen, ich würde da gerne daran teilnehmen. Wie machen die das?
7: Ich kann nur sagen, herzlich willkommen. Machen Sie alle mit. Das geht einmal über den QR-Code, bei dem man sich ohne weiteres, man sieht ihn hier auf dem Bild, ohne weiteres registrieren kann. Oder aber über unsere Website ein paar Fragen beantworten, damit wir die Leute so ein bisschen einordnen können und ungefähr wissen, wo in Hessen leben die, wie alt sind die und so. Und dann ist man dabei. Und ich sage, herzlich willkommen.
6: Ja, finde ich super, ne? Wenn man seine Meinung sagen darf. Absolut. Und wir wollen die Meinung auf jeden Fall hören.
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6: So sieht's aus. Dankeschön, Marion. Ja. Vielen, vielen Dank. Und jetzt verabschieden wir die Sommerstauden und sagen hallo, herzlich willkommen, liebe Aster. Es gibt so schöne Astern. Unsere Gärtnerin hat ganz tolle Sorten mitgebracht. Die sind bunt, die sind pflegeleicht, Insekten freuen sich sehr darüber. Und wir arrangieren eine Schale und auch einen Kübel. Vorher schauen wir mal, wie so eine Aster aufgebaut ist. Auch das ist super spannend.
2: Wenn sich die Gartensaison so langsam dem Ende neigt, erst dann erstrahlen sie, die Herbstastern. Wie kleine Sternchen in Weiß oder Rosa, in allen Violetttönen oder in Karminrot. Asteraceae, so der botanische Name, abgeleitet aus dem Griechischen, denn Aster bedeutet Stern. Mit ihren unzähligen Blüten gehört die Aster zu den Korbblütlern. Der Blütenstern besteht aus zahlreichen ganz kleinen Einzelblüten, die wie in einem Korb angeordnet sind. Und von diesen Blütenkörben gibt es viele. Sie haben enormes Durchhaltevermögen. Je nach Sorte blühen sie bis weit in den November hinein. Wird Verblühtes rausgeschnitten, sogar noch länger. Ganz gleich, ob es sich um niedrige Zwergsorten handelt oder um hohe, die locker 1,5 Meter schaffen. Pilzanfällig sind sie fast alle.
8: Astern kriegen gerne mal Mehltau. Dem beugt man vor, indem man sie zum einen gut düngt und zum anderen nicht von oben wässert.
2: Man unterscheidet zwischen Rau- und Glattblattastern. Der Unterschied lässt sich fühlen. Die raublättrige hat behaarte Stängel und raue Blattunterseiten. Wie der Name schon sagt, hat die Glattblattaster glattes Laub. Sie entwickelt unterirdische Ausläufer und wandert wie Giersch durch den Garten, während die Raublattaster am Platz bleibt. Allesamt samen sich allerdings auch gerne aus. Wer das nicht will, muss Verblühtes abschneiden.
8: Wenn man es nicht entfernt, dann hat man eben überall fröhliche Babys, die alle anders aussehen. Deswegen wird sowas in Gärtnereien auch per Stecklinge vermehrt, vegetativ, weil die Babys nie so aussehen wie Mami.
2: So steht dann auch mal ein fliederfarbener Sämling zwischen Weiß und Lila, was für farbliche Abwechslung im Beet sorgt. Ärgerlich ist nur, wenn sich die hochgewachsenen Pflanzen so verausgaben, dass sie umkippen.
8: Wenn man die im Frühling, also in den letzten beiden Maiwochen, runterschneidet oder anstuft mit diesem Vorblütenschnitt, dann erspart man sich viel Binderei im Herbst. Das ist bei dem Burschen jetzt hier leider nicht passiert. Er ist gebunden, sonst würde der jetzt hier rumliegen. Ansonsten schneidet man außen einmal rum. Man halbiert die da nur, lässt welche lang. Man kann innen welche rausnehmen. Die verzweigen sich dann, die geschnitten wurden. Und dann hat man erstens eine längere Blütezeit, weil die geschnittenen später blühen als die anderen. Und die geschnittenen stützen die anderen.
2: Die späte Blüte der Aster ist ein geschickter Schachzug der Natur. Verschwinden konkurrierende Nachbarpflanzen, bekommt sie mehr Sonne ab und wird von Insekten belagert. Noch tapferer sind die Winterastern, auch als Chrysanthemen bekannt. Manche öffnen ihre Blüten erst im November. Mit anderen Astern können sie aber auch jetzt schon ein spektakuläres Abschiedsfeuerwerk im Beet zünden.
6: Ein Feuerwerk zünden wir auch hier im Hallo Hessen Studio gemeinsam mit der Vanessa Metlow, Gärtnerin aus Neu-Isenburg. Schön, dass du da bist, Vanessa.
9: Hi.
6: So viele schöne Astern mitgebracht. Das ist echt beruhigend, ne? Weil viele sagen so, oh nein, die Sommerstaude, die ist gar nicht mehr so blütenreich. Braucht man gar nicht traurig sein. Die Aster übernimmt jetzt den Job und spielt die Hauptrolle. Und das ist auch ganz gut so. Das ist einfach eine perfekte Pflanze, gell?
9: Ja, man kann auf jeden Fall viel mitmachen und sie ist ja vielseitig einsetzbar, definitiv. Und gerade jetzt so um die Jahreszeit eben echt noch ein Hingucker.
6: Blütenreich, die sieht ja super aus. Haben Sie Fragen an unsere Gärtnerin zum Thema Garten, was auch immer, gell? Aster oder andere Pflanzen, dann rufen Sie an. Die Telefonnummer ist die 0800 627 27 26 oder Sie schreiben uns eine E-Mail, da freuen wir uns auch immer sehr. hallohessen@hr.de. Und wir arrangieren jetzt diese wunderschönen Astern in einer Schale
9: Genau.
6: und in einen Kübel.
9: Genau.
6: Es ist wirklich für jeden, was dabei ist, egal ob man einen Balkon hat oder einen Garten.
9: Genau, richtig.
6: Oder einen Hauseingang.
9: Ne? Geht auch, geht alles. Genau. Ich habe hier eine Schale mitgebracht. Das ist jetzt einmal ein bisschen eine kleinere. Die kann man schön in den Hauseingang stellen oder eben auch auf den Tisch oder so, je nachdem, wie man möchte. Genau. Und habe hier so ein paar Sachen mitgebracht, die wir dann einpflanzen. Das hier nicht, das ist die Chrysantheme, die machen wir beiseite.
6: Mhm.
9: Genau. Und ich habe jetzt hier.
6: So Beibepflanzungen noch mitgebracht.
9: Genau. Das sind jetzt, ich kann die ja mal hier vorne hinstellen, das sind jetzt die beiden Astern, die ich da gleich reinpflanze.
6: Mhm.
9: Für so eine Schale, für so eine flache, würde ich immer kleinbleibende Sorten auswählen. Also es gibt viele Astern, die sehr hoch werden, also 50 cm bis 1,70 m theoretisch. Die sind natürlich dafür nichts.
6: Mhm.
9: Wir haben jetzt hier einmal die Aster dubosus, das ist die hier.
6: Mhm. Was für eine Erde braucht die?
9: Einfach, also ich sag mal normale Blumenerde. Einfach, also was man an Blumenerde so benutzt, braucht jetzt nichts
6: durchlässig
9: Spezielles.
6: Oder?
9: Genau, durchlässige Gartenerde, Blumenerde, tut's da vollkommen.
6: Mhm.
9: Wichtig ist halt immer, das ist jetzt hier natürlich auch der Fall, dass der, dass es gut ablaufen kann, ne? Dass die Schale Löcher hat immer, das ist das A und O.
6: Also Staunässe mag die überhaupt nicht.
9: Mag keine Pflanze. Also außer es ist eine Wasserpflanze, die mögen Staunässe, alle anderen mögen
6: das gar nicht. Guck mal, das sieht sofort so gut aus, diese Farben, ich liebe es. Und dann, wie bei einem Blumenstrauß auch, mit verschiedenen Höhen und Tiefen arbeiten.
9: Genau.
6: Ne?
9: Genau.
6: Eigentlich seid ihr auch Floristen, oder?
9: Nein.
6: Nein, aber irgendwie vom Arrangieren, ne? Könnt ihr das ganz gut.
9: Man muss natürlich ein bisschen gucken, was wohin kommt. Natürlich, klar.
6: Also Ästhetik spielt eine
9: große Rolle. Genau, aber der Aufbau von einem Blumenstrauß ist noch mal was anderes. Alles gut. Ich habe jetzt hier die, also das ist jetzt eine Schale, wo ich, also zur Ästhetik, wo ich hinten das Gas hingesetzt habe. Das heißt, am besten stellt man die irgendwo hin, wo hinten eine Mauer ist oder eben eine Begrenzung. Wenn ich die Schale jetzt irgendwo in einem, also so platzieren würde, dass man überall was sieht von allen Seiten, würde ich das gerade in die Mitte machen. Das mache ich jetzt in dem Fall aber nicht. Genau, und das hier, also das ist jetzt einmal die Kissenaster. Die bleibt eben klein.
6: Was heißt denn das Kissen? So bequem wie ein Kissen? Oder warum heißt die so? Ist die so weich? Die ist schon weich.
9: Ja, ich glaube, drauflegen würde ich mich nicht. Das wird sie nicht überleben.
6: Oder warum Kissen?
9: Nein, weil sie später, wenn sie wächst, quasi wie so ein Kissen sich so ausbreitet. Ne? Und eben eine kleinbleibende Sorte ist. Genauso wie die hier auch. Das ist eine ganz schöne Sorte. Nana Blue heißt die auch. Das ist eine Calimeris, eine Schönaster. Und bei der ist es eben so, dass die auch tatsächlich so klein bleibt. Also bleibt wirklich ganz kompakt. Und die Schale ist jetzt auch so ein bisschen steingartentechnisch angehaucht. Ne? Das war so ein bisschen die Idee dabei. Und deswegen machen wir da gleich auch noch ein bisschen Kies drauf.
6: Klingt ganz hübsch aus. Wir haben schon eine Anruferin am
9: das ging schnell.
6: Telefon. Die Frau Koch. Hallo, liebe Frau Koch.
10: Hallo.
6: Hallo. Hallo. Ihre Frage bitte.
10: Ja, meine Astern bekommen immer, bevor die Blüte aufgeht, Mehltau.
6: Mhm.
10: Und das jedes Jahr.
9: Ja, also das gab's ja, war ja gerade in dem Beitrag auch schon Thema. Ne? Das ist so eine Sache, da sind Astern halt leider anfällig für den Mehltau. Was eben hilft ist, also es gibt so ein paar Sorten, die ein bisschen weniger anfällig sind. Die gibt es, da muss man dann ein bisschen, also das sind aber spezielle Sorten, eine andere Auswahl treffen. Und ich würde immer Sorten wählen, die jetzt nicht so dicht, so kompakt wachsen. Ist die sehr kompakt wachsend, Ihre Aster? Also sehr viel Laub?
10: Ja.
9: Ja, genau. Weil wenn das ein bisschen mehr durchlüftet wird, also ein bisschen mehr Luft reinkommt, kann das Laub besser abtrocknen. Und das hilft auch ganz gut gegen den Mehltau. Also Sie können natürlich auch spritzen, was jetzt auch, also spritzen, nicht über Kopf gießen, sondern eben unten gießen. Aber wenn Sie sagen, das ist jedes Jahr ein Problem, dann, ne? Ich würde vielleicht mal ausprobieren, die ein bisschen auszulichten. Also wenn Sie das mit sich vereinbaren können, dass die nicht so dicht wächst, einfach mal ein paar Triebe weiter unten rausnehmen, dass ein bisschen Luft durch kann.
6: Genau, so hätte ich es jetzt auch gemacht.
9: Ja, so eine Idee.
6: Ein bisschen was wegschnibbeln einfach, Frau Koch.
10: Ja?
6: Das zufrieden?
10: Ich versuchen.
6: Ja, super.
10: Danke.
6: Wir freuen uns. Danke für den Anruf. Dank. Tschüss.
10: Schönen Abend.
6: Tschüss. Tschüss. Was Rotes noch dazu.
9: Genau, das sind jetzt alles so Rot- und Lila-Töne. Mhm. Das sind ja auch so die Farben von den Astern. Ne? Also es gibt auch Weiße.
6: Du hattest gesagt, die mögen keine nassen Füße. Das heißt, mit dem Gießen auch überhaupt insgesamt vorsichtig sein.
9: Also Gießen bei Astern ist es eigentlich in Anführungsstrichen normal wie jede andere Staude auch. Die brauchen Wasser, aber nicht zu viel.
6: Okay.
9: Regelmäßig wässern ist wichtig. Die kommen aber auch, ich sag mal, mit mäßigen Wassergaben auch ganz gut
6: Und die
9: aus.
6: Steine als Deko?
11: Deko?
9: Genau, oder? Das ist ein bisschen jetzt als Deko gedacht. Für so eine Schale ist das immer ganz schön. Oh, jetzt mache ich hier Sauerei.
11: Ist nicht schlimm.
9: Macht nichts.
6: Du, wir haben auch einige Mails bekommen. Die Yvonne Klein aus Korbach. Huch, jetzt auf einmal weg. Ach, ich hab's auch hier. Yvonne Klein aus Korbach. Welche Sorte würden Sie Einsteigern empfehlen, die zum ersten Mal Astern pflanzen?
9: Es kommt jetzt drauf an, was ich vorhin gesagt habe, Schale, Kübel oder Beet bzw. Garten, muss man ein bisschen gucken, was es ist. Ansonsten, ich würde tatsächlich darauf zugreifen, jetzt nicht aus dem, hier haben wir so welche aus dem Baumarkt, in Anführungsstrichen, diese hochgezogenen, gestauchten zu nehmen, sondern lieber wirklich aus einer, also die sehen dann zwar nicht ganz so hübsch aus, wenn man sie kauft, aber lieber in einer Staudengärtnerei. Sich ein bisschen informieren und dann danach auswählen, was für einen Standort ich habe und wie sie wachsen sollen.
6: Ja.
9: Das ist wichtiger, als, weil die sind von den Ansprüchen her sind die ähnlich. Da kann man jetzt nicht sagen, die ist total einfach und die schwieriger. Also lieber nach dem Standort gehen und nach dem, was ich von der Optik her auch in meinem Garten haben möchte.
6: Ja, der Standort für diese Schale sollte auf jeden Fall sonnig
9: genau,
6: sein.
9: Genau, richtig. Steingarten,
6: super sonnig. Schön. Und wir wechseln das jetzt aus. Also das sieht richtig gut aus. Wir bepflanzen nämlich noch einen Kübel.
9: Genau.
6: Soll ich das mal gerade hier nehmen oder... Ich mach's mal jetzt hier rüber.
9: Ja.
6: Oh. So. So, ne? Dann sehen wir es immer noch und haben aber Platz für die neue Geschichte.
9: Genau.
6: Was ändert sich beim Kübel? Wollen wir den, also, oder wir gehen nee, nee, hier
9: der, rüber? Genau, wir der gehen so ein bisschen da. Rüber, okay. Richtig, genau.
6: Auch wieder die durchlässige Erde und da das Gefäß ja größer ist, werden wir jetzt auch größer von der Höhe?
9: Richtig, oder? Genau, wir werden ein bisschen größer von der Höhe. Ich habe jetzt hier einmal, also erstmal noch kurz zum Kübel. Da ist eine Drainage drin. Bei so einem kleinen brauchen wir das nicht, bei so einer kleinen Schale. Bei so einem großen Kübel würde ich das auf jeden Fall machen. Eine Drainageschicht unten rein. Und genau, jetzt habe ich schon ein bisschen mit Erde aufgefüllt. Ich mache jetzt noch mal den Rest von der Erde mit dazu, dass wir genug haben.
6: Wie lange blühen diese Arrangements dann?
9: Also theoretisch, das kommt ein bisschen darauf an, wie schnell es jetzt kalt wird. Ne? Weil die Astern fangen, also viele fangen jetzt erst an, das sieht man auch ganz gut bei denen, die ich mitgebracht habe. Und die blühen dann schon so bis in Oktober rein, auf jeden Fall. Es kommt aber darauf an, wie schnell es kalt wird. Ne, wenn es früher ein bisschen kalt wird, kann es auch sein, dass sie dann schon so ein bisschen die Blätter fallen lassen. Genau, beziehungsweise zurücktrocknen.
6: Aber die sind mehrjährig auch.
9: Die sind mehrjährig, genau. Mhm. So, das ist jetzt so eine höher werdende Aster, eine Wildaster, die... ich glaube, man sieht es ganz gut von den Blüten, auch relativ filigrane Blüten hat. Und die, genau, und die wird eben relativ groß. Oh, jetzt muss ich gucken, wie ich sie rauskriege. So, geht. Und da sieht man schon eine Eigenschaft von den anderen, die von den großen, die wichtig ist für den Garten. Astern machen nämlich Ausläufer. Das heißt, die verbreiten sich im Garten. Wenn ich das ist nicht so schlimm, aber ich muss da ein bisschen Auge drauf haben, wenn ich das nicht haben möchte. Ne, wenn ich lieber möchte, dass die
6: an ihrem einfach Platz mit Topf bleiben. Verbuddeln.
9: Nee, das ist auch nichts. Dann mickern sie. Nee, das geht nicht
6: also
9: so einfach.
6: Also das ist ja mehr als eine pragmatische Lösung.
9: Nee, das
6: dann
9: geht nicht so einfach.
6: Nicht.
9: Genau,
6: nicht
9: also man muss es einfach ein bisschen im Blick behalten. Und dann gucken, dass man das... also da, wo sie hin dürfen, lässt man sie wachsen und ansonsten guckt man, dass man
6: sie bisschen angrenzt. Aber ich finde das eigentlich ganz toll. Ne? Das kann ja auch ein sehr schöner Sichtschutz sein anstelle einer Hecke oder eines Zauns. Okay, ist temporär, aber sieht trotzdem super aus.
9: Genau, im Winter ist es halt nicht da.
6: Vielen, vielen Dank, liebe Vanessa.
9: Gerne.
6: Finden wir richtig super. In der zweiten Stunde dann mehr zu den Astern. Wir backen gleich einen saftigen Haselnuss-Hefezopf mit ganz frischen Haselnüssen. Es läuft ja gerade die Haselnussernte. Die meisten Haselnüsse, die wir so essen oder die verarbeitet werden, die kommen aus der Türkei. Da gibt es eine ganz große Produktion. Aber auch hier in Hessen gibt es Landwirte, die darauf spezialisiert sind.
12: Haselnüsse wachsen gut in Hessen und Deutschland, aber die wenigsten auf unseren Tellern kommen aus Deutschland. Nur eine Handvoll Landwirte baut sie an. Andreas Senkenberg, Ökolandwirt aus Groß-Gerau, ist einer von ihnen. Weil in Deutschland auch die Erfahrung fehlt, gehört er zu den Pionieren.
13: Wir haben zwar hier überall Haselnüsse eben in den privaten Gärten oder auch einfach in der Wildnis, aber ja, der erwerbsmäßige Anbau, der hat sich einfach hier nie etabliert. Also eine absolute Nischenkultur aber in Deutschland.
12: Auf 28 Hektar hat Andreas Senkenberg insgesamt 5.500 Haselnussbäume, neben Kürbissen und Kräutern. Ein Grund für die wenigen Haselnussanbauer in Deutschland? Der Anbau ist langwierig und aufwendig, aber die Herausforderung hat ihn gereizt.
13: Der lohnt sich schon, also hoffentlich. Das ist ein sehr großes Projekt bei uns. Man muss allerdings sehr viel Zeit mitbringen, weil es eine sehr langfristige Investition ist. So nach 10 bis 12 Jahren kann man mal von nennenswerten Erträgen ausgehen.
12: Und genau deshalb hatte der Seniorchef anfangs Bedenken. Die Senckenbergs führen den Hof schon in der 8. Generation.
11: Ich fand in der Umstellungsphase einen sehr mutigen Schritt und war nicht von anfänglich überzeugt davon. Und mittlerweile sieht die Kultur ja dementsprechend aus, sodass man da hoffnungsvoll in die Zukunft blicken kann.
12: Der Hessische Bauernverband geht davon aus, dass Haselnüsse bis auf Weiteres eine Nische bleiben werden. Auch wegen der vergleichsweise höheren Lohnkosten in Deutschland.
14: Sie stehen im Wettbewerb mit der Lebensmittelindustrie. Die versorgen sich bei ihrer Rohware Haselnüssen auf dem internationalen Markt. Und dort gibt es große Player wie die Türkei, die 70% der weltweiten Haselnussernte oder Menge produzieren. Und dort können wir nicht mitspielen.
12: Mitspielen können Landwirte hierzulande, wenn sie sich auf hochwertige Produkte und Selbstvermarktung spezialisieren. Andreas Senckenberg hat in Ernte- und Röstmaschinen investiert. Weil es die hier nicht gibt, musste er sie in Italien kaufen. Seine Nüsse vermarktet er online. 100 Gramm geröstet kosten 4,90 Euro. Und inzwischen hat er auch nennenswerte Erträge.
13: Hat viel Schönes, wie gesagt, auch einige Herausforderungen, die einen manchmal ein paar Nerven kosten, aber am Ende ist es eine sehr schöne Aufgabe.
12: Und wenn das Wetter mitspielt, kann er hier im nächsten Jahr noch mehr Haselnüsse ernten.
6: Da freuen auch wir uns darüber, denn in unseren Hefezopf, den wir jetzt gemeinsam backen, kommen sehr viele Nüsse rein. Herzlich willkommen, Joachim Haas, Vulkanbäcker aus Schotten. Ja. Schön, dass du da bist, Joachim. Ne? Wir freuen uns. Und vor allem, dass du diesen leckeren Hefezopf mitgebracht hast.
15: Genau.
6: Sehr, sehr lecker. Und passend zur Saison, weil jetzt die Nussernte gerade läuft.
15: Genau. Deswegen machen wir es auch heute. Und ich würde jetzt auch schon mal anfangen mit der Nussfüllung. Mhm. Und dann zeige ich noch mal, wie man den Hefeteig macht. Hier habe ich Butter. Die machen wir jetzt in den Topf flüssig, warm. Mit etwas Milch. Mhm. Zucker.
6: Ja.
15: Das tun wir jetzt erwärmen, bis sich der Zucker schön in der Milch auflöst. Das geht eigentlich ganz flott. Mhm. Und wenn der aufgelöst ist, rühren wir einfach noch die Nüsse drunter und vorher machen wir noch etwas Mandelzucker rein. Mm. Dann kommt noch eine Prise Salz dazu. Prise Salz muss immer irgendwie sein beim Hefeteig.
6: Als Gegenspieler,
15: genau.
6: Eh beim Backen. Ne?
15: Dann machen wir etwas Rum, richtig schöne Rum rein. Mm. Ein bisschen Geschmack muss auch sein.
6: Soll ich mal die Nüsse reinmachen?
15: Genau, und jetzt ich rühre und du.
6: Alle?
15: Alles rein.
6: Oder?
15: Alle 300 Gramm sind das.
6: Oh, jetzt wird das so eine richtig schöne,
15: so, wunderbar.
6: So eine schöne Masse.
15: Und die?
6: Wir haben da noch Zimt, glaube ich. Ist das Zimt?
15: Ja, der kommt auch noch dazu. Den, genau, so leicht drüber machen.
6: Ja.
15: Eigentlich mische ich den immer erst unter die Nüsse. Mhm. Aber wir wollen ja auch ein bisschen zeigen. Und dann geht
6: Och, das ist das köstlich. Werden Zimtschnecken eigentlich auch so gemacht mit dieser Füllung?
15: Mit der, wenn man Zimtschnecken mit Nussfüllung macht, kann man diese Füllung auch nehmen, ja.
6: Ist das keine Nussfüllung bei Zimtschnecken?
15: Also es kommt, Nüsse kann da, mit Zimt? Normalerweise kommt nur Butter, Zucker, Zimt oder Zimtflakes.
6: Ich dachte immer, da sind aber auch Nüsse drin.
15: Man kann aber auch, man kann da sehr kreativ sein. Wir machen auch mit Pflaumenmus, mit Nussfüllung die Zimtschnecken. So, jetzt haben wir das schon fertig. Und jetzt bereiten wir den Hefeteig vor. Mhm. Hier haben wir das Mehl. Da kommt dann in das Mehl die Hefe und um die Hefe ein bisschen anzuschwitzen, da kommt, oder beziehungsweise wenn die ein bisschen sich entwickelt, das Mehl, die Milch dazu, die warme Milch, etwas Zucker.
6: Die muss warm sein, gell?
15: Ja,
6: sonst kann die Hefe nicht arbeiten.
15: Genau, ein Hefeteig braucht so ungefähr, ich würde sagen, so 25 Grad. Und wenn das Mehl kalt ist, muss die Milch ein bisschen wärmer sein. Mhm. So, dann lässt man jetzt die Hefe ein bisschen entwickeln. Mhm. So, wenn man es jetzt ein bisschen anrührt, so Viertelstunde, 20 Minuten. Und wir machen aber jetzt weiter, damit wir fertig werden. Dann kommt ein Ei dazu. Es kommt auch etwas Milch dazu. Wie immer die Prise Salz.
6: Ja. Butter ist da noch.
15: Und die Butter, das ist auch wichtig.
6: Aber wie entspannt, dass wir einfach alles reinkippen.
15: Ja.
6: Das sind die besten Rezepte, finde ich.
15: Und genau, und dann lassen wir
6: einfach
15: den,
6: alles rein.
15: Dann lassen wir den jetzt hier im Dings mal schön glatt rühren. Also wir vermischen das jetzt. Und wenn der Teig glatt ist und löst sich von der Schüssel, dann muss der etwa so 30 bis 40 Minuten ruhen.
6: Wo am besten? An einem warmen Ort?
15: Ja, im warmen Ort, auf einem Holzbrett, auf einer Schüssel, auf einen Schrank stellen, mit dem Tuch abdecken, im leicht gewärmten Ofen. oder was man einen warmen Platz hat, der auch so gut 20 Grad hat. So, das ist jetzt, sagen wir mal, der Hefeteig. Der braucht jetzt seine Zeit, bis sich entwickelt. Ich habe natürlich etwas fertige Hefeteig mitgebracht. Mhm. Und jetzt bereiten wir das ein bisschen vor. Ich hole mir jetzt noch mein Rollholz. Dankeschön.
6: Ah, sehr gut.
15: So. Da haben wir aus diesem Teig zwei Stücke gemacht. Mhm. Das Ganze war.
6: Weil es ja ein Zopf wird, wir flechten genau, das dann ineinander. 500,
15: genau, das gibt, waren 500 Gramm Teig. Mhm. Und genau, jetzt machen wir mal, zeige ich mal eine vor. Und dann kannst du mir helfen, ja, die Nussmasse dann zu verteilen.
6: Ja, klar. Also ich verrühre die einmal nochmal und nimm sie dann, ja, zu mir mit, genau, rüber, oder?
15: Schön glatt rühren.
6: Mhm. Das

0: Rezept finden Sie natürlich auf unserer Hallo Hessen-Seite. Haselnuss-Hefezopf, schön saftig wird das Ganze.
1: Genau, jetzt habe ich hier schon mal einen vorbereitet, so 20 mal 30 cm ungefähr. Es ist gar nicht so
0: tragisch. Soll ich mal drauf machen?
1: Ja, so die Hälfte von
0: so der
1: gesamten.
0: Der Länge nach?
1: Der Länge nach.
0: In die Mitte.
1: Wird, genau. Den Rest machen wir dann. Ich rolle derzeit den anderen aus. So, das ist gut so. Jetzt können wir den noch ein bisschen verteilen, die Masse, wenn es geht.
0: Soll ich so richtig wie so eine Pinsa?
1: Ja, ein bisschen.
0: So?
1: Ja, fast. Warte, ich will noch ein bisschen glättern. So nach außen. Sonst hat man außen, ist der Zopf dann
0: den
1: außen
0: Löffel
1: trocken.
0: Den Löffel gibst du nicht gerne aus
1: der Hand. Den Löffel gibst du also gerne aus der Hand. Nicht nur den Löffel. So, jetzt wechseln wir mal den Platz. Jetzt kann ich in der Zeit schon mal zusammenrollen. Und zwar von der schmalen Seite her zusammen, wird der Nusszopf zusammengerollt. Es geht ein bisschen leichter, wenn die Masse schon ein bisschen kühler ist, aber das geht noch ganz gut.
0: Soll ich mal das hier versuchen? Darf ich?
1: Ja, gerne. Ich hole mir in der Zeit mal ein Messer.
0: Gemacht? Oh Gott, ich habe jetzt gerade nicht aufgepasst.
1: Von der Länge her so zusammenrollen. So. Mhm. Und ich hole mir in der Zeit mal ein Messer.
0: Und immer so ein bisschen auseinanderziehen?
1: Ja. Genau. Sehr schön. Und jetzt mit dieser.
0: Bei mir sieht das aus wie so ein Burrito.
1: Sieht. Ich weiß zwar nicht, was ein Burrito ist, aber es wird. Ja,
0: diese Teigrollen.
1: Ach, genau.
0: Deine sieht schöner aus.
1: Ja, das ist ja ein bisschen Übung. Wir machen das ja auch öfter so. Mhm. So, und jetzt wird er längs durchgeschnitten.
0: Mhm. Ah, und dann flechten wir gleich.
1: Ja, das
0: dann
1: machen wir jetzt eine.
0: Wir aber
1: der eine
0: dabei,
1: macht
0: das
1: links und der andere macht das rechts.
0: Ich gucke jetzt mal ganz genau, wie es der Profi macht.
1: So übereinander legen, also mit der offenen Seite nach oben. So, und jetzt drehen wir das so ineinander. So, man kann das dann auch so rum machen. Wichtig ist, dass man die Endstücke, also der hier ein bisschen verknotet oder ein bisschen zusammendrückt, damit die nicht aufgehen. Und man merkt schon, dass der Hefeteig jetzt durch die warmen Nüsse schon ganz gut kommt.
0: Oh, sieht das gut aus.
1: Das riecht auch gut, finde ich. Und jetzt habe ich, jetzt kann man hier Streusel drauf machen.
0: Jawohl.
1: Oder gehackte Haselnüsse.
0: Alles, alles
1: gehobelte drauf. Mandeln.
0: Topping ist das Wichtigste.
1: Genau.
0: Auch beim Hefezopf hier.
1: Das Ganze.
0: Hefezopf. Habe ich schon gesagt, wo Sie das Rezept finden? Ja. Oh, genau. Ist das gut.
1: Wichtig ist, dass er jetzt, bevor er in den Ofen kommt, noch mal eine Zeit ruht. Also der ist jetzt schon schön durch die warme.
0: Die Hefe, die will aber viel ruhen, ne?
1: Ja, aber der war ja schon, der hat sich ja schon ausgeruht, der Teig vorher. Und wenn man jetzt ihn füllt, meistens sind die Nüsse dann etwas kühler, dann braucht das Ganze etwa vielleicht Viertelstunde oder eine halbe Stunde. Muss man gucken, bis sich das ein bisschen entwickelt. Und dann setzt man es auf ein Backblech in den Ofen rein.
0: Das, komm, Ganze, das machen wir mal.
1: Ja, das Ganze backt etwa.
0: Herrlich, das ist super, super schön einfach. Warte mal, ich habe doch hier. Genau, wie lange? Und Ober- und Unterhitze? Oder?
1: Ja, wir Ober-Unterhitze so 30 Minuten auf jeden Fall. Es könnte auch
0: bei wie viel Grad?
1: 180 Grad.
0: Ne?
1: Ja, es kommt so ein bisschen auf der Herd auch
0: drauf.
1: Muss
0: aber jeder zu Hause noch
1: genau
0: mal gucken. Jeder hat ja einen anderen Herd, was da das Beste ist. Einfach beobachten. Ne?
1: Genau, so schön. Passt auch, das Rezept ist genau passend für zwei Stück auf so ein Herdblech drauf. So, und jetzt lässt sich das schön, wie man es auch mag. Der eine mag der Nusszopf ein bisschen fester gebacken, der nächste etwas weicher. Aber entscheidend bei dem Ganzen ist, dass er mindestens mal 25 bis 30 Minuten backt. Sonst ist der Kern noch roh.
0: Hier beim Backen kann ja keiner was vormachen. Gell? Wie lange backst du schon? Du warst mit 22 Jahren Hessens jüngster
1: Bäckermeister, aber auf dem regulären Weg. Das heißt, ohne Sondergenehmigung, ich habe das auf Abendschule gemacht.
0: Ja.
1: Und ja, und dann habe ich mich auch gleich selbstständig gemacht.
0: Wie cool ist das denn, dieses, so ein Sondermerkmal?
1: Ah, ja, gut, da kann man das, ja. Also ich war sehr motiviert am Anfang und bin es immer noch. Ich bin nächstes Jahr 50 Jahre im Beruf und freue mich, dass wir auch, dass der Betrieb weitergeht.
0: Ja.
1: Und ja, dass es viele junge Leute gibt, die auch zurzeit in den Beruf einsteigen.
0: Das ist erfreulich, weil viele andere so im Handwerklichen sagen, hey, die sind weg, die sind gar nicht mehr da. Ne?
1: Ja, und das
0: Autowerkstatt zum Beispiel.
1: Ja, Also es gibt,
0: da fehlen sie leider.
1: Ja, überall wird es knapp im Handwerk. Aber ich will sagen, es gibt einem ja auch als Mensch ein Stück mit. Und es gibt ein riesen Bewusstsein im Umgang mit Menschen und auch mit den Rohstoffen überhaupt. Also ich finde, mir macht es nach 50 Jahren noch Spaß wie am ersten Tag. Bei dem ganzen Altersstress und dem Mangel, was an Personal gibt. Aber trotz allem finde ich, das ist ganz wichtig, dass wir das erhalten.
0: Ja, ich back jetzt auch total gerne mit dir.
1: Jetzt schieben wir den in den Ofen, super, damit wir dann noch mal gut probieren können.
0: So sieht's aus. Ganz wichtig, das Probieren. Danke. Dankeschön, Joachim Haas.
1: Danke.
0: Mein nächster Gast ist Autoexperte und mit ihm reden wir über den Werkstattärger. Wie wir ihn vermeiden können, das ist natürlich das oberste Ziel. Und an welchen Siegeln erkenne ich eigentlich eine gute Autowerkstatt? Das besprechen wir gleich mit ihm. Vorher besuchen wir eine ganz besondere Fahrradwerkstatt in Kassel. Ehrenamtliche reparieren dort Fahrräder. Eine richtig tolle Sache.
2: Jede Woche ist Andrei Nussaschenko hier in der Werkstatt in Kassel und repariert gebrauchte Fahrräder. Der Ukrainer ist vor 4 Jahren nach Deutschland geflohen und hat die ehrenamtliche Arbeit für sich entdeckt.
3: Ich habe viel Glück. Fast jedes Fahrrad hat Probleme mit Strom. Fast jeder. Ich muss immer Lampen tauschen, Kabeln tauschen und noch etwas.
2: Die Fahrradwerkstatt von Caritas im ehemaligen Kinderkrankenhaus Park Schönfeld gibt es nun seit mehr als 10 Jahren. Angefangen hat alles mit der Flüchtlingswelle 2015. Lennart König hat das Projekt damals mit ins Leben gerufen.
4: Wir hatten dann gesehen, dass sie hier eine Versorgungsstelle aufgebaut haben für Kleider und auch Fahrradspenden hatten. Nun hat die Caritas keine Mechaniker. Und da dachten wir, das ist eigentlich was für die sogenannten Radfahrer, die auch gerne schrauben. Und es gab da eine ganze Reihe, die sich darauf eingelassen haben und dann Räder wiederhergestellt haben und an die Geflüchteten hier auf dem Prinzip des Marktes weitergegeben haben.
2: Das Prinzip ist einfach. Menschen können ihre gebrauchten Fahrräder an die Werkstatt spenden. Dort werden sie wieder auf Vordermann gebracht und an Bedürftige und Geflüchtete für wenig Geld verkauft.
4: Wir bekommen viele Spendenräder, die nicht im Gebrauch mehr sind, die lange im Keller gestanden haben, manchmal auch ziemlich verdreckt sind. Und dann müssen wir auch als erstes erstmal das alles sauber machen einigermaßen und dann sehen, ob die Funktion, ich sagte ja Bremsen, Schaltung, Licht, alle da sind und funktionieren.
2: Mittlerweile haben die Ehrenamtlichen mehr als 2000 Räder repariert und weiterverkauft. Einmal im Monat findet ein Fahrradmarkt statt. Dort kann jede und jeder vorbeikommen und sich ab 10 Euro ein passendes Rad aussuchen.
5: Da kommen kleine Kinder und die suchen sich ein Fahrrad. Die gehen um Fahrrad rum. Die Mütter gucken zu oder die Väter. Die machen eine Probefahrt. Und das macht uns irgendwie glücklich, weil wir diese Kinder, diese armen Kinder helfen können. Die können sich nicht so ein Fahrrad leisten, ein teures Fahrrad, dass die in ein Geschäft gehen und sagen, oh, das Fahrrad möchte ich gerne haben. Und das ist bei uns der Fall, dass die Kinder sich sowas aussuchen.
2: Die meisten Ehrenamtlichen der Werkstatt haben sich das Know-how selbst angeeignet und haben Spaß am gemeinsamen Tüfteln. Ehrenamtliche Arbeit wird in der Gesellschaft immer wichtiger, findet Lennart König.
4: Das ist so ein Ausgleich. Ja. Es ist nicht so, dass man irgendwie denkt, jetzt komme ich wer weiß wo groß raus, sondern es ist ein Geben und Nehmen und beide sind zufrieden. Und das ist ja oft heute so selten geworden. Ja. Deswegen ist das Ehrenamt für mich ganz wichtig und ich hoffe, dass es ausstrahlt, ja. Dass es ausstrahlt nach außen.
2: Auch Andrei Nussaschenko gibt die ehrenamtliche Arbeit in der Fahrradwerkstatt viel. Dadurch kann er anderen Geflüchteten helfen und das Ankommen in Kassel erleichtern.
0: Von der Fahrradwerkstatt geht's jetzt in die Autowerkstatt. Das Ziel ist es, Werkstattärger zu vermeiden, weil ab und zu ärgert man sich doch zu viel, oder? Und wir gucken mal, wie wir das vermeiden können. Da gibt's wirklich einige wichtige Punkte. Und die bespreche ich mit Johannes Hübner. Herzlich willkommen, Autoexperte aus Friedberg. Wie oft ungefähr kommt's vor und warum ärgern wir uns? Was sind da die Gründe, Herr Hübner?
6: Also meistens wird in der Werkstatt was gemacht, mit dem man nicht gerechnet hat. Und das ist nachher richtig teuer. Mhm. Und Ärger gibt es im Allgemeinen, wenn man nicht den richtigen Auftrag erteilt hat und vor allem nicht dazu gesagt hat, dass jede Erweiterung, was noch kommen könnte, vorher telefonisch abgestimmt und auch zugestimmt sein sollte.
0: Also mal wieder die gute alte Kommunikation.
6: Ja, wir wissen gar nicht, wie viel Prozent in Schwierigkeiten sind, weil es gibt da keine Statistik. Beschweren tun sich natürlich meistens die Leute, die was...

0: notwendig ist, um diese Plakette zu bekommen, ohne vorher zu fragen. Man sollte eher sagen, okay, jetzt will ich erstmal eine Diagnose haben. Mhm. Und es wird ja immer schwieriger, weil unsere Autos immer komplizierter werden. Ja. Es gibt tausend elektronische Helferlein, die man auch überprüfen muss, die man über die Borddiagnose schauen muss. Und erst dann kann man eigentlich sagen, okay, das muss gemacht werden.
1: Also präventiv, um Ärger zu vermeiden, wäre es natürlich auch gut, sich einen Kostenvoranschlag geben zu lassen und da dann auch wirklich dezidiert alles durchsprechen. Was sind so wichtige Punkte beim Kostenvoranschlag oder überhaupt so Tipps, worauf achten?
0: Also erstmal wird ja heute alles kalkuliert mit dem Computer. Es gibt Arbeitszeitwerte, Richtwerte, wie lange bestimmte Austauscharbeiten dauern sollen. Mhm. Und da kommt das Personal und die Kosten dazu und die Teile kommen dazu. Das sind die drei Komponenten.
1: Das wusste ich gar nicht, wie sich die Preise zusammensetzen.
0: Naja. Mhm. Und bei den Personalkosten, da kann man im Prinzip am meisten sparen, wenn man sein Auto nicht in der teuren Großstadt zur Reparatur gibt, sondern vielleicht irgendwo nach Gießen oder in irgendeinen Nachbarort im Rhein-Main-Gebiet oder wo man, egal, wir haben ja auch Zuschauer in Kassel, also auf jeden Fall auf dem Land, denn da sind die Stundensätze niedriger und damit natürlich auch der Endpreis.
1: Ja, ich habe sogar eine Kollegin, die fährt ihr Auto sogar in ein anderes Bundesland, weil es da günstiger ist.
0: Ja, wenn man eine Werkstatt hat, der man vertraut, warum nicht? Das lohnt sich.
1: Also gut, ja. Super Tipps. Und gibt es eigentlich sowas wie eine Garantie auf die Reparatur? Lehnen die sich da aus dem Fenster in der Werkstatt?
0: Oh ja, also es gibt ja eine Gewährleistungspflicht und deswegen ist ganz klar, zur Markenwerkstatt gehen oder zu den Innungswerkstätten, zu den Meisterwerkstätten, die entsprechend gekennzeichnet sind, wie auch immer. Aber das ist ganz entscheidend, dass man eine Werkstatt wählt, bei der man nachher auch diesen Gewährleistungsanspruch durchsetzen kann.
1: Da gibt es ja einige Siegel, nenne ich es jetzt mal, auf die könnte man achten, wenn man wirklich bei einer richtig guten Werkstatt landen will. Sie können ja kurz mal erläutern, warum oder was die bedeuten.
0: Wir haben das sind dann vor allem die Siegel, die die Verbände geben. Es gibt einmal ZDK, das ist der Karosserieverband, ZKF.
1: Genau, was heißt
0: das? ZKF, also der steht vor allem für alles gerade, was rund ums Auto an der Karosserie gemacht wird. Es gibt dann noch den mechanischen Verband dazu, den ZDK. Und es gibt natürlich auch noch die Innungen, die eigene Innungszeichen haben, die sind auch blau. Und da ist man jeweils, ich sag mal, auf jeden Fall auf der sicheren Seite.
1: Also es gibt auch welche, die das alles nicht haben, ja?
0: Gibt es auch und da wird natürlich, ich will mal ein Beispiel nennen. Wenn man ein Auto hat, wie ein Bekannter von mir, das immer Wasser verliert und alle 1000 Kilometer braucht er schon wieder Wasser, dann versucht man den Schaden zu finden. Das Auto war insgesamt 6-mal in verschiedenen Werkstätten und am Schluss musste er zustimmen, dass man den Motor mal auseinander nimmt. Und dann hat man tatsächlich gefunden, dass ein Riss im Motorblock, nicht im Zylinderkopf war. Bis dahin hat aber der ganze Spaß über 7.000 Euro gekostet.
1: Oh Gott.
0: Da kann man nicht mehr den Werkstätten unbedingt die Schuld geben, sondern das ist ganz klar, es wurde erst probiert, wird der Kühler getauscht, dann wird der Druck gemessen, wurde die Klimaanlage auch noch getauscht, wurde überprüft von allen möglichen Sachen.
1: Einfach alles.
0: Ja. Und das geht natürlich immer einher mit Demontagearbeiten und Montagearbeiten. Oder ein einfacheres Beispiel, man sagt, ja, Bremsbeläge müssen neu, dann stellt die Werkstatt aber fest, hoppla, die Scheiben, auf die die Belege zugreifen, sind abgenutzt. Die müssen auch gemacht werden. Entweder hat die Werkstatt vorher reingeschrieben, Achtung, bei Bremsbelagreparatur kann immer auch die Scheibenreparatur kommen. Dann müssen die aber trotzdem Bescheid sagen, weil das ein Vielfaches mehr kostet, als nur schnell neue Belege reinzustecken.
1: Boah, da gibt es so viel zu beachten. Und ich merke gerade, 70% von dem, was Sie gerade als Tipp geben, wusste ich gar nicht. Ne? Wenn es dann Probleme geben sollte, bevor es komplett eskaliert, Sie haben vorhin was von Schiedspersonen oder Schiedsstellen.
0: Schiedsstellen gibt es, ja. Da muss man ein bisschen Geduld mitbringen, weil die im Allgemeinen nur vierteljährlich tagen und die sind aus dem Verband zusammengesetzt und mit Experten der Automobilclubs wie ADAC oder so.
1: Sind Sie da auch?
0: Und die gucken sich, nein, das ist eine Sache von den Meistern und die da also das entsprechende Gewerbe auch beherrschen. Ich bin ja kein Kfz-Meister, also das nicht. Aber da sind eben Fachleute zugange und die schauen sich diese Fälle neutral an und geben dann eine Empfehlung ab, wie in dem Fall zu verfahren ist. Das kann man auch nachträglich noch machen, wenn man das Gefühl hat, es war alles zu teuer.
1: Und muss man so eine Rechnung eigentlich gleich bezahlen, auch wenn man das Gefühl hat, da stimmt irgendwas nicht?
0: Ja, grundsätzlich ja. Das ist wie im Restaurant. Wenn es einem nicht schmeckt, muss man es trotzdem bezahlen.
1: Das stimmt.
0: Aber das ist eigentlich im Kfz-Gewerbe generell auch völlig üblich, weil es ja auch um riesige Investitionen seitens der Werkstätten geht, für Teile,

0: für Geräte, für Software und so weiter und nicht zuletzt auch Personal.
1: Ja, ja, ja, naja, klar. Vielen, vielen Dank, dass Sie uns da so ein bisschen Licht ins Dunkel gebracht haben, Autowerkstatt. Das macht irgendwie keiner gern, ne? Aber ab und zu muss man da halt hin mit seinem Auto.
0: Ja, aber man kriegt durchaus ja ein Gefühl dafür und oft haben viele eine Werkstatt ihres Vertrauens. Und
1: ja, bei der wie der Friseur, das macht Sinn.
0: Genau.
1: Immer wieder dahin, ja. Vertrauensverhältnis aufbauen, ja. Ne?
0: Genau.
1: Super.
0: Das.
1: Vielen, vielen Dank, Johannes Hübner. Das nächste Thema. Gestern war ja ein Physiotherapeut bei uns in der Sendung und der hat gesagt, wenn wir alle jeden Tag 10 Minuten uns bewegen würden, leichte Bewegungen, laufen, einfach nur bewegen, dann wäre schon wirklich viel gewonnen. Deutlich länger trainiert jetzt die Dame, die ich vorstelle. Sie heißt Kerstin und sie macht Kraftsport, aber wie?
2: Yeah. Jawohl, schieb! Yeah. Sehr gut, sehr gut, sehr gut, sehr gut!
3: 150 Kilogramm schiebt Kerstin hier vor sich her. Vor einem Jahr hat sie das Hyrox-Fieber gepackt. Eigentlich wollte sie neben dem Jogging nur ein bisschen Kraft aufbauen. 2-mal pro Woche, so war ihr Plan. Daraus wurde schnell mehr. Hyrox, das ist ein Fitnesswettkampf, der Laufen mit funktionellem Krafttraining verbindet. Die 49-Jährige und ihr Trainingspartner Thomas treten in Köln an. Dass sie so schnell so erfolgreich werden würde, daran hat Kerstin nie geglaubt.
4: Vor allen Dingen dann halt auch noch in dem Alter, sagen wir es jetzt mal so, ne? Ich meine, das ist, nee, überhaupt nicht. Ich bin auch nach Köln schon wieder auf dem Heimweg gewesen. Da hat der Thomas mich angerufen und gesagt, muss zurückkommen. Wieso? Ja, weil wir das Ding gewonnen haben hier. Das war so lustig. Mussten wir umdrehen. Das war also überhaupt nicht in meinem Kopf drin. Ne? Gar nicht.
3: Die fast verpasste Siegerehrung war für sie das Ticket zur Weltmeisterschaft nach Stockholm. Wenn sie nicht trainiert, dann ist Kerstin als Fußpflegerin unterwegs. 3 Kinder hat Kerstin großgezogen, wuppt neben ihrem Vollzeitjob und 6-mal Training pro Woche auch noch ihre 2 Hunde. Hyrox ist ihr Ausgleich, denn langsam machen sich auch erste Wechseljahressymptome bemerkbar.
4: Komm da jetzt so langsam rein. Ich denke schon, dass es einem helfen kann, den Hormonhaushalt auch irgendwie in Schuss zu halten oder halt nicht so krass sich beeinflussen zu lassen.
3: Im First Step Fitnessstudio in Offenbach trainiert sie Hyrox in der Gruppe. Von 16 bis 60. Hier trainieren alle Altersgruppen zusammen. 8 mal 1 Kilometer laufen, dazwischen 8 heftige Krafteinheiten. So läuft ein Wettkampf ab. Immer an ihrer Seite, ob beim Gruppen- oder Einzeltraining, Trainerin Anja Warlach. Doch es geht längst nicht nur um Erfolge. Kerstin hat das Training hier für alle verändert.
5: Was ist eigentlich hier los? Die Bude brennt sonntags. Wirklich, wir sind hier 50 Leute oder mehr. Die Kerstin hat angefangen zu backen. Und irgendwie, das ist so ein Community-Ding geworden. Also jeden Sonntag bleiben alle noch da, essen Kuchen, trinken Kaffee. Das hat sich so etabliert. Aus der Nummer kommt sie jetzt auch nicht mehr raus.
1: Eine wunderschöne Donnerstags-Hallo-Hessen-Tasse sucht einen neuen Besitzer, neue Besitzerin. Vielleicht sind Sie es. Rufen Sie auf jeden Fall an, wenn Sie diese Frage beantworten können. Wen oder was bezeichnet man in der Rhön als Urfee? Eine Ohrfeige, einen Hahn, einen Ohrenkneifer, einen Großvater. Die Telefonnummer ist die 0800 627 27 26. Geben Sie Gas, rufen Sie schnell an, bevor es die anderen machen. Und wir genießen jetzt hier diesen mega saftigen Haselnuss-Hefezopf.
0: Ja. Ja.
1: Lecker. Also, guten Appetit, ihr Lieben.
0: Danke, ebenso.
1: Mit Liebe gebacken.
0: Sehr viel.
1: Oh, weil jetzt fängt ja gerade die Haselnussernte an, gell?
0: Ja.
1: Ist schon toll, ne? Wie so alles nacheinander reif wird. Gott sei Dank hat keiner von uns eine Haselnussallergie.
4: Haselnussallergie.
1: Wie habt ihr das denn? Wartet mal.
0: Mm. Sehr, sehr lecker.
4: Ja, kann ich nur bestätigen. Ja.
1: Super saftig. Der Hefeteig ist perfekt. Der ist auf jeden Fall gelungen. Hm?
0: Ja, finde ich auch.
1: Mach noch was Tolles in der 2. Stunde. Diese Riesentorte, was ist das?
0: Zimt, Pflaumensahne. Mhm. Mit Pflaumen oder Quetsch bei uns.
1: Ja,
4: stimmt.
0: Und richtige Schlagsahne mit Zimt in der Sahne, Gelatine. Wow. Etwas Zwetschen dran, muss auch dran, damit die Zwetschen ein bisschen Aroma haben.
1: Köstlich.
0: Und das ist richtig gut.
1: Ja. Und wir gärtnern auch gleich noch. Geht weiter mit den Astern, mit wunderschönen Astern. Jetzt aber erstmal die Nachrichten mit Marcel Wagner. Bis gleich.
6: Ja, ganz herzlich willkommen. Freut mich sehr, dass Sie da sind, dass Sie auch den Donnerstagnachmittag mit uns verbringen. Willkommen zur Hessenschau. Wohin mit dem leicht radioaktiven Bauschutt des ehemaligen Atomkraftwerks Biblis in Südhessen? Darüber hat es ja seit vielen Jahren Streit gegeben. Wir haben oft darüber berichtet in der Hessenschau und dieser Streit ist beendet. Das sogenannte freigemessene Material, so nennt man diesen Bauschutt, kommt auf die Deponie ins rund 25 Kilometer entfernte Büttelborn. Dort will man den Bauschutt zwar nicht, aber ja, so hat es ein Gericht entschieden. Und heute sind die ersten Schuttlaster dort angekommen.
7: Heute Morgen um 8.30 Uhr. Der erste Transport. Leicht radioaktive Fracht erreicht die Deponie Büttelborn. Darum ging ein langjähriger Streit. 60 von insgesamt 3.200 Tonnen Material kommen heute an. Laster mit Mauerresten aus dem Atomkraftwerk Biblis dürfen ab heute hier verbuddelt werden. Der Bauschutt ist in großen Kunststofftaschen verpackt. Er kommt in eine Grube, die dann Schicht für Schicht mit Sand verschlossen wird, sicherheitshalber. Der Betreiber der Deponie hatte geklagt und verloren.
8: Wir akzeptieren die Juristen und wir akzeptieren die Gerichte, die es letztendlich so entschieden haben, dass das Material hierher kommt. Wir würden aber immer dafür plädieren, dass solche Abfälle nicht auf Deponien der Klasse 2, so ist so eine Hausmülldeponie wie unsere, abgelagert werden, sondern immer in eine höherwertigere Deponie, also sprich eine Sonderabfalldeponie oder unter Tage abgelagert werden.
7: Bis zum Gerichtsurteil lagerte das Material jahrelang auf dem Gelände von Biblis. Der Bauschutt stammt aus dem Rückbau des ehemaligen AKW, der 2017 begann. Offiziell gilt der Bauschutt als freigemessen und damit harmlos. Gemeinde, eine Bürgerinitiative und Deponiebetreiber bezweifeln das und wehrten sich gegen die Transporte in die Deponie. Der Kreis Bergstraße war für sie und ist jetzt erleichtert.
9: Hier handelt es sich tatsächlich um Müll, der völlig unproblematisch deponiert werden kann. Wir haben ganz viele Stoffe, die ja sogar in den Wirtschaftskreislauf wieder gehen, die in Haushaltsgeräten, in Töpfen, in Pfannen, im Straßenasphalt verbaut werden. Man muss einfach da ein Stück weit auch die Kirche im Dorf lassen.
7: Über 700.000 Euro hat der Rechtsstreit jede Partei gekostet. Ob der Stromkonzern RWE die 3.000 Tonnen Abfälle hier alle noch unterbringen kann, ist laut Experten allerdings fraglich. Denn die Genehmigung für den Betrieb der Deponie Büttelborn läuft 2030 aus. Für die Reste müsste dann eine neue Deponie gefunden werden.
6: Werden wir weiter beobachten und darüber berichten. Ja, mehr als 170 Waldbrände hat es in diesem Jahr bei uns in Hessen gegeben. Bedeutet stundenlange Einsätze für die Feuerwehrleute, um diese Brände so schnell wie es irgendwie geht zu löschen und ein Ausbreiten zu verhindern. Und dabei gab es immer wieder auch Hilfe aus der Luft von Piloten und der deutschen Flugsicherung in Langen. Denn Feuer früh zu erkennen, ja, das kann wirklich entscheidend sein.
10: Aus seinem Cockpit hat Maximilian Dahlen alles im Blick. An einem Tag im August fliegt der Pilot mit einem Freund in einem Motorflugzeug von Mainz-Finden nach Frankfurt und über den Taunus zurück. Plötzlich sehen sie Rauchwolken zwischen den Bäumen.
11: Als wir über den Taunus geflogen sind, in Höhe Bad Schwalbach, dann darauf aufmerksam geworden, dass im Rheingau einfach Rauchwolken, so Rauch aus dem Wald aufgestiegen ist. Und dann haben wir das beide gesehen, waren uns am Anfang sehr unsicher, ob das wirklich Rauch ist oder ob es was anderes sein könnte. Und haben dann beschlossen, weil man es in der Ausbildung auch so gelernt hat, einfach da mal hinzufliegen und uns das von oben anzuschauen.
10: Tatsächlich, es ist ein Brand in einem Waldgebiet bei Östrich-Winkel im Rheingau. Doch von der Feuerwehr ist nichts zu sehen. Also informiert Maximilian Dahlen die deutsche Flugsicherung in Langen.
12: Delta Tango Echo Sierra Tango, ja, verstanden. Ich nehme das gern auf.
10: Der sogenannte Flight Information Service der deutschen Flugsicherung steht mit allen Pilotinnen und Piloten, die auf Sicht fliegen, in Kontakt. Wenn ein Brand gemeldet wird, gibt der Wachmeister die Informationen schnell an die Feuerwehrleitstelle in Dietzenbach weiter.
12: Von unserer Seite aus ist es halt wirklich auch schön in gewisser Weise, weil man ja auch einfach die Brandbekämpfer dabei unterstützen kann. Häufig solche Brände dann auch frühzeitig erkannt werden können. Gerade aus der Luft ist es halt einfach schneller zu sehen.
10: Knapp 300 Brände in Deutschland konnten auf diese Weise allein in diesem Jahr erfasst werden. Der Feuerwehr helfen diese Hinweise enorm.
13: Wenn wir natürlich solche Hinweise bekommen aus der Luft, bekommen wir gleich auch Koordinaten mit. Und das versetzt uns in die Lage, dann sehr schnell auch am Einsatzort zu sein.
10: Manchmal beginnt ein Feuerwehreinsatz deshalb nicht am Boden, sondern hoch über dem Rheingau mit dem Blick aus einem kleinen Cockpit.
6: Ja, dann bleiben wir gleich mal bei der Thematik Feuer. Nach dem Brand in einem Betonwerk in Osbach im Wetteraukreis ist ein Bekennerschreiben aufgetaucht von einer Gruppe, die sich KommunistInnen nennt. Sie will dieses Feuer gestern gelegt haben und begründet das unter anderem mit den früheren Geschäften der Heidelberg-Tochter Hanson Israel im besetzten Westjordanland und der deutschen Unterstützung für Israel. Bei dem Feuer sind insgesamt 7 Fahrzeuge zerstört oder beschädigt worden, darunter 5 Betonmischer. Der Schaden wird auf rund 800.000 Euro geschätzt. Ja, heute Mittag, da hat es Proteste bei Alstom in Kassel gegeben. Mehrere hundert Mitarbeiter des Lokomotivbauers haben sich vor dem Werkstor im Industriepark Mittelfeld versammelt. Aufgerufen hat die IG Metall Nordhessen. Anlass sind die umstrittenen Pläne der Konzernspitze, das Kasseler Werk zu verkaufen. In der vergangenen Woche ist bekannt geworden, dass der Rüstungskonzern Rheinmetall aus der direkten Nachbarschaft Interesse daran hat, die Hallen und das Gelände zu übernehmen. Die rund 900 Alstom-Beschäftigten befürchten, dass dann keine Loks mehr in Kassel produziert werden und eine mehr als 175-jährige Tradition endet. Sie fordern, in die Zukunftsplanungen einbezogen zu werden. Baumaschinen, die sind für manche ja so ein notwendiges Übel und für andere, da sind die aber sowas von sexy. Und die, die so denken, die treffen sich noch bis übermorgen in Europas größtem Basaltsteinbruch hier bei uns in Hessen in Niederofleiden, also bei Homberg Ohm. Dort läuft im Moment die größte Fachmesse für Baumaschinen in ganz Europa, die Steinexpo. Und da gibt's richtig viel Hightech auf Rädern.
14: Wie Sie sehen, sehen Sie nichts. Jedenfalls keinen Fahrer. Der sitzt irgendwo woanders, schont gemütlich seine Bandscheibe ohne Dreck und Staub und steuert fern per Satellit. Nicht nur den hier auf der Steinexpo, nee, auch gerade eine andere Maschine in Spanien.
15: Wir haben auf den Maschinen verschiedene Kameras installiert und können dann von hier aus mit wenigen Millisekunden Verzögerung eine Maschine, jetzt in dem Fall in Malaga, aber halt auch in Amerika oder woanders fernsteuern. Und dann eben auch gerade in Gefahrenbereichen arbeiten oder eben auch verschiedene Maschinen nutzen und dann hin und her zu springen, dass man mit einem Fahrer eben unterschiedliche Geräte fahren kann.
14: Was die einen hier fasziniert und auch irritiert, sehen andere eher locker.
16: Komplett ersetzen kann man uns Menschen nicht, vor allem auch das Know-how und das Wissen. Es wird eine Zeit lang dauern, bis da die Industrie hinterherkommt und das genauso gut machen wie jetzt ein Arbeiter, der seit 40 Jahren im Job ist.
14: Wohin die Reise geht, erlebst du hier in Niederofleiden, in Europas größtem Basaltsteinbruch. 330 Aussteller mit allem, was das Bauarbeiterherz begehrt. Wobei der Faktor Mensch nicht ganz wegzudenken ist, erklärt der Messechef.
17: Man versucht so das Problem zu lösen, dass es immer weniger Leute gibt, die in diesem Bereich arbeiten wollen. Und versucht natürlich so letzten Endes zu schauen, dass diejenigen, die arbeiten, umso mehr Aufgaben abdecken können. Dabei aber auch natürlich ganz massiv von der Technik unterstützt werden.
14: Die Bagger der Zukunft werden immer grüner, nicht nur im Lack. Der hier arbeitet bis zu 8 Stunden voll elektrisch.
18: Jetzt nehmen wir Speicher, speichern uns den Strom auf den Baustellen, im Kiesgruben und ähnliches und nutzen diese Speicher, um diese Maschinen zu laden.
14: Krach macht er immer noch, aber das ist nun mal sein Wesen. Ein Bagger halt.
6: Ja, zwischen Likes und Hass, wie verbreitet ist digitale Gewalt? Wollten wir von Ihnen wissen, für unser neues Meinungsbarometer HR fragt. Mittlerweile ja wirklich eine große Community und tatsächlich, zumindest nach den Ergebnissen von HR fragt, ist digitale Gewalt weit verbreitet.
19: Dörte May aus der HR fragt Community arbeitet für ein Pharmaunternehmen. Übergewicht begleitet sie schon ihr ganzes Leben lang.
20: Ich war nie ein schlankes Kind, ich war auch nie ein schlanker Teenager und seitdem ist es nicht wirklich besser geworden.
19: Die 39-Jährige surft regelmäßig auf Social-Media-Seiten und postet auch gerne ihre Meinung. Doch statt einer lebendigen Diskussion im Netz gab es dafür schlimme Beleidigungen.
20: Du fette Kuh oder guckt euch die Dicke an oder was willst du eigentlich, du fette, das wird nicht freundlicher von den her. Und auch wenn das völlig fremde Menschen sind, so einen kleinen Stich gibt es doch immer.
19: Hasskommentare sind mit Abstand die häufigste Form digitaler Gewalt. Das zeigt das aktuelle Meinungsbarometer von HR Fragt. Von den 767 Befragten, die selbst betroffen waren, berichten 66% von Hasskommentaren, 33% von Verleumdungen oder übler Nachrede, 25% von Bedrohungen und 23% von Shitstorms. Marion Kucheny ist eine von drei verantwortlichen Redakteurinnen vom HR Fragt Meinungsbarometer, in dem wir regelmäßig Befragungen zu unterschiedlichsten Themen durchführen. Sie sagt, dass digitale Gewalt weit verbreitet sei.
2: Jeder Sechste hat offenbar schon mal Erfahrungen mit digitaler Gewalt im Netz gemacht, hat uns davon erzählt und die Bandbreite ist wirklich groß. Also das reicht von einer Beleidigung bis hin zu einer richtigen Bedrohung, Cyberstalking, Cybermobbing, sexualisierte Gewalt. Also ist die ganze Bandbreite.
19: Dörte May hat aus der digitalen Gewalt, die sie erlebt hat, inzwischen ihre Konsequenzen gezogen.
21: Ich habe mich zurückgezogen, meinen Facebook-Account habe ich gar nicht mehr und habe das selber posten eingestellt.
19: Für manche wird digitale Gewalt zu einer echten Belastung, mit Folgen, die weit über den Bildschirm hinausreichen.
6: Große Anspannung heute bei der Europäischen Weltraumorganisation ESA in Darmstadt. Ein entscheidendes Manöver der Sonde Bepi Colombo musste ausgeführt werden. Am Merkur, mehr als 200 Millionen Kilometer von uns hier in Hessen entfernt. Die Sonde soll uns in Zukunft ja helfen, die Ursprünge des Sonnensystems zu verstehen. Und heute wird sie also vom Antrieb getrennt, nach 8 Jahren Flugzeit unter schwierigsten Bedingungen.
22: Es ist ungemütlich auf dem kleinsten und innersten Planeten unseres Sonnensystems. Zwischen minus 170 und plus 430 Grad Celsius. Aber wegen seiner Zusammensetzung und seines Magnetfeldes ist der Merkur doch erdähnlich und für die Forschung besonders interessant. Die europäische Sonde kann die Veränderungen in der Magnetosphäre messen, wie der Planet darauf reagiert. Das ist eine wichtige wissenschaftliche Frage und wir haben viele weitere Instrumente, die uns helfen, das Magnetfeld und die Gase, die der Merkur absondert, zu verstehen, sowie woraus Merkur besteht. Vor 8 Jahren ist Bepi Colombo mit einer Ariane 5-Rakete in Französisch-Guayana an der Nordküste Südamerikas gestartet. Vorbei ging's einmal an der Erde, zweimal an der Venus und 6-mal am Merkur, um die Sonde abzubremsen, bevor sie ihre endgültige Umlaufbahn erreicht. Der Merkur ähnelt unserem Mond, ist aber etwas größer. Heute Mittag gegen 14 Uhr eines der schwierigsten Manöver, das die ESA bislang ausgeführt hat. Der Satellit wird vom Transportmodul abgekoppelt.
23: Was wir dort machen ist, wir heizen, sag ich mal, mit elektrischem Strom Spulen auf, damit die Reibung an bestimmten Stellen am Raumfahrzeug abnimmt und dann Federn die beiden Raumfahrzeuge wirklich auseinanderdrücken. Und das Tolle daran ist es, dass es da keinen Schock gibt. Das ist ein ganz, ganz ruhiges Manöver, aber es muss eben nach 8 Jahren noch funktionieren.
22: Im November wird der Satellit in eine Umlaufbahn um den Merkur eintreten, bevor sich im Dezember 2 Sonden voneinander trennen. Eine für die geologischen Daten und eine für das Magnetfeld. Die ersten Forschungsdaten werden dann im April erwartet.
6: So, und jetzt sind wir zurück auf der Erde, zurück in Hessen und schauen gemeinsam aufs Wetter. Und da sind heute Nacht so ein paar Regentropfen unterwegs. Hier sind die Aussichten.
24: Heute Nacht sind viele Wolken in Hessen unterwegs. Die bringen aber höchstens in den nördlichen Landesteilen ein paar Tropfen. Morgen scheint oft die Sonne. Im Norden gibt es auch mal dichtere Wolken. Am Nachmittag ist es dort dann bedeckt und gegen Abend kommt teilweise kräftiger und gewittriger Regen auf. Dabei kann es stürmisch werden. Die Tiefstwerte liegen heute Nacht zwischen 18 und 14 Grad. Die Höchstwerte liegen morgen bei 23 bis 30 Grad. Auf den Bergen 20 bis 25 Grad.
6: Das war die Hessenschau für diesen Moment. Nachher sehen wir uns wieder um 17.45 Uhr, wenn Sie mögen. Ich würde mich sehr freuen. Erstmal geht's weiter mit Hallo Hessen. Selma übernimmt. Ich wünsche viel Spaß und bis später.
0: Dankeschön, lieber Marcel. Und wir gärtnern heute mit wunderschönen Astern. Sobald die Sommerstauden aufhören zu blühen, kommt ja die Aster ganz groß raus und auf die freuen wir uns. Sie ist nämlich blütenreich, die ist bunt, pflegeleicht und die Insekten freuen sich sehr darüber. Außerdem backen wir eine Torte, aber was für eine, die sieht so super aus. Zimt-Pflaumen-Sahnetorte, jawohl, da geht die Reise hin und wir freuen uns auf so ein richtig schönes Stück Torte, gemeinsam mit Ihnen. Fürs Wetter ist die Laura Di Salvo da. Hi, liebe Laura.
1: Hallo, Selma, grüß dich.
0: Grüße dich. Na? Wir freuen uns über die schönen Fotos, die Sie hochgeladen haben und gucken die jetzt mal gemeinsam an. Mhm. Wolfgang Prosien aus Bad Hersfeld.
1: Sieht so herbstlich aus.
0: Das war die Morgensonne.
1: Ja.
0: Aber sehr, sehr, also sehr stimmungsvoll auf jeden Fall. Ne? Cornelia Montanus aus Niederkrenzebach. Das ist schon.
1: Schön bei euch.
0: Sieht nicer, gell? Ja. So ein bisschen spätsommerlicher.
1: Ja.
0: Und Bernd Stahmer aus Rotenburg an der Fulda. Hat für uns auch ein sehr schönes Foto gemacht mit strahlenblauem Himmel. Super.
1: Ach, schön, ja.
0: Fotos können Sie jederzeit hochladen auf unserer Hallo Hessen-Seite. Würden wir uns sehr freuen. Dann können wir die nämlich in der Sendung zeigen. Was macht's Wetter? Ich habe gemerkt, ich habe mein Kind heute komplett falsch angezogen.
1: Echt?
0: Ich habe den mit einer kurzen Hose in den Kindergarten geschickt. Dabei war es gar nicht so warm heute Morgen.
1: Aber ich glaube, also das mag schon sein, dass man heute rausgeguckt hat und dachte, oh je, wie sieht denn das aus? Es ist ja total dunkel heute. Es ist einfach so, dass die Wolken ein bisschen weiter südlich auch gezogen sind. Und wenn du so einen bewölkten Himmel hast, dann filtern die quasi das ganze rote und gelbe Licht raus. Und dann hast du natürlich nur noch diese blauen und grauen Töne und das macht dann gleich auch so einen viel kühleren Eindruck.
0: Ah, ja.
1: Aber letzten Endes war es heute gar nicht so kühl. Also wir hatten bis 26 Grad im Rhein-Main-Gebiet.
0: Also
1: ich glaube, dein Sohn wird es gar nicht gemerkt haben und die Kinder sind da schmerzfrei.
0: Ja eh
1: die rennen die ganze Zeit, die bewegen sich ja auch. Ne? Wir frieren viel leichter. Mhm. Und ja, also im Laufe des Tages wird es ja noch wärmer noch. Ja? Frühmorgens kann es schon mal ein bisschen kühler sein, aber das hat sich eigentlich jetzt ganz gut rauskristallisiert, dass es noch warm wird und auch die nächsten Tage haben wir bis 30.
0: Eben hattest du ja gesagt.
1: Genau, bis 30,
0: richtig.
1: 31 Grad. Also ich war nur eben bei diesem einen Zuschauerbild, dachte ich so, oh je, die Nebelimpressionen am Morgen, die kommen auch demnächst. Das ist natürlich toll, aber Nebel habe ich überhaupt noch nicht im Angebot.
0: Ja.
1: Also es sieht überhaupt noch nicht nach Herbst aus. Im Gegenteil, es ist alles noch eher auf der Sommerseite. In Norddeutschland ist es ja ganz anders, da haben wir viel kühlere Werte. Also wir sind in Hessen, sind wir noch ein bisschen von der Sonne geküsst die nächsten Tage. Morgen wird es ja nicht so angenehm in einigen Landesteilen. Da kann es auch mal stürmisch werden im Norden mit sogar richtig Regen und so. Aber wie gesagt, Regen brauchen wir ja. Ihr gärtnert heute ja auch fleißig.
0: Ja.
1: Und die Nordhessen, die können sich da ein bisschen freuen. Die sollten nur ein bisschen aufpassen, weil es eben auch mal stürmisch sein kann.
0: Ne? Wir sind auf jeden Fall alarmiert.
1: Genau.
0: Vielen Dank,
1: gerne.
0: Laura. Und noch mehr zum Wetter. Schön ausführlich auch in alle Wetter um 19.15 Uhr dann heute Abend. Und jetzt geht's ins hessische Puppen- und Spielzeug Museum nach Hanau. Dort gibt es eine neue Ausstellung, die empfehlen wir wärmstens. Und der Teddybär, der spielt dort eine wichtige Rolle.
3: Ich habe mir hier schon einen farblich passenden Freund gesucht, ein Pokémon. Den gibt es hier in der Dauerausstellung vom Hessischen Puppen- und Spielzeugmuseum. Natürlich gibt es auch die Käthe-Kruse-Puppen anzuschauen und jede Menge anderer Dinge. Auch zum Mitmachen, zum Verkleiden, zum Ausprobieren. Aber jetzt sind hier die Tiere los. Die neue Dauerausstellung heißt ja so. Bei mir ist David Kühner. Hallo.
4: Hallo.
3: Ich lasse mal Pikachu hier und wir gehen mal ein Stück nach vorne, denn da wird es ja jetzt richtig spannend. Die Tiere, neuer Schwerpunkt. Warum?
4: Wir haben Tierspielzeug so richtig als Gattung noch nie wirklich bei uns gezeigt. Da war es jetzt mal Zeit. Und da gibt es einfach richtig, richtig viel zu entdecken beim Tierspielzeug. Mhm. Vor allen Dingen, was es so erzählt. Und zwar gar nicht so sehr über die Tiere, die dargestellt sind, sondern über den Menschen.
3: Ja.
4: Der sie darstellt.
3: Genau, und wie der die vor allem darstellt. Wenn wir hier mal schauen, das Pferd spielt eine große Rolle und zwar schon sehr lange. Hier sehen wir was von, ich lunze kurz, 1. bis 3. Jahrhundert nach Christus, also schon wirklich sehr, sehr alt.
4: Absolut, ja, antik.
3: Das ist auch Spielzeug, alles das, was wir hier sehen.
4: Ja.
3: Das gab es damals schon.
4: Das ist Nachziehspielzeug, wie es heute noch verkauft wird, mit so einer Nachziehente, die dann rattert und knattert.
3: Und da haben wir schon das Pferd als, ich sag mal, Kutschentier, auch in Spielzeugform.
4: Genau.
3: Wie hat sich denn die Rolle des Pferdes verändert in der Gattung Spielzeug?
4: Genau, das ist eine ganz wichtige Frage, wenn wir über Tierspielzeug reden. Denn eigentlich geht es immer mehr über die Rolle des Tieres als über das Pferd selber. Zuerst ist es Jagdbeute und dann wird es zum Nutztier, ist klar, und auch zum Transport. Das sieht man eben hier. Es geht auch viel ums Reiten selbst, im Steckenpferd zum Beispiel. Ne?
3: Da ist ja dann nicht mehr so viel vom Pferd über.
4: Genau, nur noch der Kopf, weil das eben gar nicht mehr so wirklich gebraucht wird. Und was dann noch dazu kommt, ist die wichtige Sache bei Spielzeug, es geht oft um die Funktionalität. Ich muss damit spielen können und das bestimmt auch noch mal ganz stark die Form, wie sich die Tiere dann zum Schluss im Objekt zeigen.
3: Hier auch im Schaukelpferd, das ist auf jeden Fall was, glaube ich, was wir auch alle noch aus der Kindheit kennen, habe ich auch sehr geliebt. Dann sehen wir hier noch die Ritter, also ich sag mal die andere Funktionsweise, die das Pferd früher so hatte. Und dann kommen wir zum hübschen Plastik-Barbie-Pferd, auch das wollte ich gerne früher haben. Ich sag mal, der Sprung ist ja jetzt schon relativ groß. Kann man sagen, dass das jetzt eher das Mädchenspielzeug war und früher vielleicht eher für Jungs?
4: Definitiv, die längste Zeit ist die Zielgruppe für Pferdespielzeug Jungs.
3: Ja.
4: Aber mit der Industrialisierung und der Urbanisierung wird das Pferd verschwindet aus unserem Alltag. Das wird ersetzt durch die Eisenbahn und das Auto. Und die Begeisterung der Jungs geht in diese Richtung weiter. Und so kriegt das Pferd eine neue Zielgruppe, die Mädchen.
3: Und hier gibt es noch viel, viel mehr zu sehen. Wenn wir hier hingucken, hier ist das Thema Jagd. Also auch da wieder die Rolle Natur und Funktionalität oder Realität des Tieres. Und dann im Vergleich zum Spielzeug auch ein großer Punkt.
4: Ganz genau. Hier sieht man vor allen Dingen, wie sich der Jäger im Verhältnis zur Natur entwickelt.
3: Ja.
4: Aus dem wird dann nämlich der Förster, der Beamte. Also da, auch da kommen diese Rollen, die das Spielzeug für uns hat oder das Tier im Spielzeug ganz klar raus.
3: So, und wir werden nachher auf jeden Fall bei den Ratgebern um 18:45 noch weiterschauen, weil hier gibt es ja wirklich jede Menge Dinge zu entdecken. Und nachher wird es noch kuschelig. Ich sage schon mal vielen Dank, denn die Kuscheltiere, die dürfen natürlich in der Historie der Spielzeuge auch nicht fehlen.
0: Großes Dankeschön an unsere Hessen-Entdeckerin Maike Zschorn für diese schöne Reportage. Und wir freuen uns jetzt auf die Manuela Gens aus Eschenburg. Hallo, liebe Frau Gens.
5: Ja, hallo.
0: Hallo, aus dem Landkreis, ne? Liege ich da richtig?
5: Genau.
0: Superschön. Genau. Toll, Sie hätten gerne diese Donnerstags-Hallo-Hessen-Tasse in dem strahlenden Gelb.
5: Genau.
0: Mal sehen, ob Sie unser Glückskind sind und die Antwort wissen auf diese Frage. Wen oder was bezeichnet man in der Rhön als Urvieh? Eine Ohrfeige, einen Hahn, einen Ohrenkneifer oder einen Großvater? Was tippen Sie, ist die Lösung?
5: Ohrfeig.
0: Ah, das kam so schnell. Ich glaube, Sie wissen, was Sie da tun, oder?
5: Ja.
0: Also Sie haben den Begriff schon mal gehört.
5: Genau.
0: Alles klar, wir lösen und sehen und hören, dass Sie natürlich recht haben. Glückwunsch, viel Spaß mit dieser wunderschönen Donnerstags-Hallo-Hessen-Tasse, liebe Frau Gens.
5: Vielen Dank.
0: Sehr, sehr gerne und ganz tolle Grüße zu Ihnen nach Hause und viel Spaß noch mit unserer Sendung, okay?
5: Ja, danke. Tschüss.
0: Tschüss, Frau Gens. Die Sommerstauden, die verabschieden sich so langsam und das ist eigentlich auch okay, weil dann können wir sagen, herzlich willkommen, liebe Aster. Die blüht so schön, die ist pflegeleicht und die kommt bei uns heute ganz groß raus. Wir gärtnern jetzt. Und das Tolle an der Aster ist, sie ist auch ein Insektenmagnet und darum geht es ja eben beim Gärtnern auch, dass wir alle was davon haben. Herzlich willkommen, Vanessa Medlow, kommen Sie ruhig näher ran, Gartenlandschaftsbauerin aus Neu-Isenburg und sie wird uns jetzt zeigen, wie wir die Aster richtig schön in Szene setzen können. Im Beet zum Beispiel funktioniert es richtig gut.
7: Genau.
0: Was für Astern haben wir denn hier? Die sehen ja alle super aus.
7: Ja, wir haben ja auch einiges mit dabei. Also ich habe jetzt fürs Beet, beziehungsweise also Hochbeet oder eben im Garten ein Beet, eine höhere Sorte mitgebracht. Und da sieht man jetzt auch ganz schön, was bei den Astern oft passiert. Nämlich, dass die unten oft ihr Laub abwerfen und so ein bisschen kahl werden oder umfallen. Das ist sowas, was viele manchmal auch vielleicht ein bisschen abschreckt. Gibt es so verschiedene Maßnahmen, die man ergreifen kann. Zum Beispiel so ein Pflanzring drumherum. Ich pflanze die gleich ein.
0: Also so ein bisschen stabilisieren.
7: Genau,
0: ne?
7: Pflanzring drumherum machen, das funktioniert ganz gut. Oder, was ich jetzt noch mitgebracht habe, was auch ein ganz guter Tipp ist, wenn man die, also wenn man davor was setzt, was erstens mal die Pflanzen später stützt, aber auch wenn die unten so kahl werden, dass man das nicht so sieht. Ne?
0: Mhm.
7: Und ich habe jetzt hier noch mal eine Bodendeckerrose mitgebracht, eine kleinere.
0: Oh, das ist natürlich eine gute Idee, dann stützen die sich gegenseitig.
7: Genau. Und im Beet ist es dann natürlich auch so, dass man im Sommer auch was Blühendes hat. Ne? Also weil die Aster fängt ja erst im Herbst an, dann habe ich im Sommer schon die Rose, die geht noch so ein bisschen in den Herbst mit rein. Und genau, dann ergänzen die sich noch so ein bisschen, aber vor allen Dingen stützt die das später und jetzt sehe ich die Blätter nicht mehr.
0: Sehr gut.
7: So schön aus.
0: Das ist schlau gemacht.
7: Ja, es gibt so durchaus Tricks, die man da anwenden kann.
0: Die Erde, die sollte durchlässig sein.
7: Ja, genau. Mhm. Immer durchlässig, dass keine Staunässe entstehen kann.
0: Mhm. Und mal den Topf weg, dann sieht es
7: ja,
0: schön aus.
7: Ja, stimmt.
0: Ne?
7: Genau, und hier habe ich jetzt noch mal diese kleine Aster, die hatte ich vorhin auch schon verwendet, die ist auch super im Beet, um dann vorne das noch mal so ein bisschen zu ergänzen, weil die halt so ein bisschen wie so eine schöne Kante macht am Beetrand, so eine Runde.
0: Ja.
7: Genau, so, dann machen wir die zwei da noch rein.
0: Was sollten wir beim Gießen beachten, bei all diesen schönen Astern?
7: Also angießen ist immer ganz wichtig. Natürlich. Und ansonsten mäßig gießen. Normal.
0: Ja. Keine nassen Füße.
7: Nein, keine nassen Füße, aber auch nicht ganz austrocknen lassen. Mhm. Aber da sind die eigentlich sehr anspruchslos, was das angeht.
0: Ja.
7: Genau.
0: Das sieht richtig gut aus, alles.
7: Oh, ja.
0: Ist auch eine, ne?
7: Nein, das ist keine Aster.
0: Ist das Lavendel?
7: Nein, auch nicht. Das ist eine Duftnessel.
0: Nein.
7: Riecht's auch. Wenn du jetzt mal ein bisschen durchfährst, riechst du es gleich.
0: Genau. Mm. Duftnessel.
7: Ist eine ganz schöne Ergänzung.
0: Ganz toller Geruch, so die, süßlich.
7: Mhm. Genau, die blüht früher als die Aster. Mhm. Also die ist jetzt schon fast fertig, ne? Sodass sie sich so ein bisschen die Hand reichen an die Pflanzen. Also ich habe die Rose, dann im Sommer, dann fängt die Duftnessel an und dann im Herbst eben die Astern.
0: Das ist schlau gemacht. Dann blicke ich nie einfach nur auf braune Erde, sondern die wechseln sich alle schön ab in ihrem Job.
7: Richtig.
0: Ne? Die sind auch mehrjährig und schöner sonniger Standort.
7: Ja, genau, volle Sonne.
0: Das ist?
7: Das ist eine Verbene, Eisenkraut.
0: Oh, sieht so gut.
7: Ist auch eine ziemliche Trendpflanze im Moment. Also sieht man seit ein paar Jahren sehr viel. Die ist nicht ganz so stabil im Garten. Also so nach 2 Jahren verabschiedet die sich manchmal. Mhm. Sieht sich aber ganz gut aus. Also wenn man ein bisschen guckt, wo sie sich ausgesät hat, dann kann man sie auch trotzdem noch behalten.
0: Und wie lange hat die Blüten?
7: Die fängt im Sommer schon an, tatsächlich. Also ich sag mal so im Juni, Juli rum fängt die schon an und blüht jetzt immer noch. Ne? Mhm.
0: Auch bis Oktober, November?
7: Ja, genau.
0: Oder?
7: Also wenn es von den Temperaturen her passt, dann schon.
0: Perfekt, wirklich gut. So. Verschiedene Höhen, Farben, eine Farbfamilie, gefällt mir super gut.
7: Und auch alles insektenfreundlich. Also die freuen sich da auch sehr drüber. Das ist halt der Vorteil jetzt bei den Astern im Moment. Viele Sachen sind schon verblüht. Die Insekten haben nicht mehr viel Nahrung. Mhm. Man sollte nur darauf achten, dass das keine gefüllt blühenden Astern sind.
0: Genau.
7: Die nutzen den Insekten nichts. Aber jetzt diese einfach blühenden schon.
0: Genau. Die kommen da nämlich nicht rein, ne?
7: Genau, und die haben auch nicht keinen Nektar dann. Das nützt denen nichts. Genau.
0: Schön. Gut, dass Sie das erwähnen. Wir hatten am Montag haben wir ganz viel über Insekten gesprochen in der Sendung, weil wir die aktuelle Wanderausstellung im Hessischen Landesmuseum Darmstadt vorgestellt haben. Und da geht es um Insekten. Und da fiel auch immer wieder der Appell von der Kuratorin, wirklich im Garten, auf dem Balkon. Das reicht ja dann auch, wenn man einen kleinen Balkon hat, eine kleine Nische.
7: Kann man ganz viel machen.
0: Eine Blüte, eine Blume mit großen offenen Blüten, da freut sich jedes Insekt darüber. Die brauchen einfach Nahrung, ne?
7: Ja, genau. Ja. Und gerade jetzt in diesem Sommer, die Felder sind so trocken, und also Feld und Wiese ist so trocken, da finden sie wirklich wenig. Man merkt es auch, ich hatte die Pflanzen jetzt eine Weile draußen stehen, dass wenn wir jetzt draußen wären, wird es summen und brummen. Alles.
0: Genau. Dünger, wie sieht es aus mit Dünger?
7: Also in einem Beet, in einem Hochbeet oder auch im Garten würde ich einfach im Frühjahr mit einem organischen mehr Nährstoffdünger düngen. Das reicht eigentlich. Die haben jetzt, brauchen jetzt nicht unglaublich viele Nährstoffe, normal.
0: Da gibt es auch so einen tollen Schnitt, der heißt Chelsea-Schnitt. Ja. Wann mache ich den und wie geht dann? Wieso heißt der eigentlich Chelsea-Schnitt?
7: Also eigentlich heißt er sogar Chelsea-Top, weil ich ihn theoretisch zu der gleichen Zeit mache wie die Chelsea-Flower-Show in London. Genau, und die ist so im Mai, Ende Mai immer, jedes Jahr. Und jetzt ist noch was abgebrochen, macht nichts. Und also ich habe ja vorhin gesagt, Astern verkahlen oft unten oder fallen um. Mhm. Und das kann ich verhindern, indem ich sie im zeitigen Frühjahr abschneide. Das heißt, hier habe ich jetzt so ein Exemplar, wo man das ganz gut sehen kann. Ich gehe mal davor, stelle die mal da vorne hin.
0: Viel zu kahl,
7: genau, sieht furchtbar aus. Ne? Hat schöne Blüten, aber sieht furchtbar aus. Die hätte man im Frühjahr jetzt tatsächlich um die Hälfte, wenn ich sogar noch mehr runterschneiden könnte. Also wenn ich im Frühjahr, im Mai, ist der Trieb so ungefähr hier. Mhm. Und dann nehme ich ein Drittel weg. Ja. Man freut sich über den neuen Austrieb, aber es lohnt sich, weil wenn ich sie dann einkürze, verzweigt sie sich nochmal und sie blüht später. Das heißt, ich kann dadurch die Blütezeit verlängern und ich kann auch so ein bisschen regulieren, wann was blüht. Ne? Ja, also ich kann auch nur ein paar Triebe abschneiden, dann blühen manche früher und manche später. Genau, und deswegen heißt der Chelsea Chop.
0: Wie witzig aber ist das, weil es im Mai passiert, weil da eben die Blumenmesse in London ist, im Stadtteil Chelsea.
7: Genau,
0: ne?
7: Das hat sich irgendwann mal jemand so ausgedacht.
0: Wollen wir die Stütze gerade noch mal zeigen, diese Metallstütze, weil die halt dann eben manchmal auch kippen und instabil sind?
7: Genau. Das ist,
0: ach, das ist aber auch hübsch. Das, ja, finde ich mal eine sehr ästhetische Stütze.
7: Und das Schöne an der ist, man kann die variieren. Mhm. Also die wächst quasi mit der Pflanze mit. Das hätte ich eigentlich vorher reinmachen müssen, aber wir machen das jetzt trotzdem mal nochmal hier so.
0: Die ist auch richtig gut für Pfingstrosen, weil die kippen ja auch irgendwann. Genau. Ne?
7: Mhm. Es ist auch immer gut, wenn man die nicht erst reinmacht, wenn die Pflanzen schon umkippen. Vorher schon reinmachen. Und dann bei der ist jetzt halt das Schöne, ich kann die jetzt hier so weit runter machen. Und wenn die Pflanze im Laufe des Jahres höher wird, dann schiebe ich diese Pinöppel hier mit nach oben. Ja. Und dann wächst die quasi mit an der Stelle, wo ich sie brauche. Weil Problem ist oft, die Pflanze ist umgekippt und dann fange ich an, das hochzustützen und das sieht
0: das
7: komisch
0: ist so
7: aus.
0: Schwer.
7: Und es sieht komisch aus. Also man sieht dann immer, dass die Triebe irgendwie nicht so richtig sind, weil sie vorher halt auf dem Boden lagen. Deswegen, wenn Stützen, immer schon, ich sag mal, spätestens im Sommer die Stütze reinmachen, wenn das noch nicht so viel ist, und dann mitwachsen lassen bzw. So ein bisschen anpassen an die Pflanze.
0: Boah, das duftet hier so gut. Ja, ich wünschte, Sie könnten das riechen. Das ist die hier, ne?
7: Genau, das ist die Nessel.
0: Die, boah, die duftet ja ganz fantastisch. Die Nessel. Kann man irgendwas daraus machen? Tee oder so? Oder?
7: Ich glaube, es schmeckt aber jetzt nicht so wirklich prickelnd. Also, habe ich noch nie ausprobiert.
0: Die riecht so schön süßlich, ein bisschen wie Lavendel, aber süßer als Lavendel. Mhm. Also,
7: und das ist halt auch genauso dieser Lilaton. Die gibt es auch in verschiedenen Farben, aber jetzt ist es genau von den Astern so dieser Lilaton.
0: Vanessa, vielen, vielen Dank.
7: Gern geschehen.
0: Mit Körpereinsatz hier ein super Beet gezaubert. Lieben wir, vielen Dank. 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Was wir nicht schon alles gesehen haben. 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Und heute geht's in die Luft.
8: Der Taunus ist riesig, größer als das Saarland. Der höchste Punkt, über 880 Meter hoch, ist der große Feldberg.
9: Wir haben eine ganz tolle Einladung gekriegt mit einer super Möglichkeit. Und zwar hat der Michael gesagt, kommt mal vorbei hier bei uns auf dem Sportfliegerclub Riedelbach-Gelände. Ausnahme, wir dürfen hier fahren. Der würde uns den Taunus nämlich mal von oben zeigen. Guck mal, Luki, da steht schon Gerät.
11: Das sieht gut aus.
9: Jetzt schon ein bisschen Gänsehaut. Hallo.
11: Ah, hallo Tobi. Du möchtest mal mitfliegen?
9: Ja.
11: Dann
9: würde ich gerne.
11: Haben wir hier unseren Flieger für dich parat.
9: Mit dem gehen wir in die Luft?
11: Ja.
9: Ist deiner?
11: Es ist der von unserem Verein.
9: Okay, hat er einen Namen?
11: Riedelbach, wie du siehst.
9: Das ist
11: auch auf den Namen Riedelbach getauft.
9: Ach, genau. Okay, sehr, sehr gut.
11: Das ist unser Vereinsschuldoppelsitzer und du bist heute mein Flugschüler.
9: Ich bin dein Flugschüler. Wenn es jetzt Interessierte gibt, die sagen, das würde ich auch mal gerne ausprobieren. Wie ist das? Kann man da rumkommen bei euch?
11: Also Interessierte können bei uns jederzeit gerne vorbeikommen, können einen Schnupperflug auch mal mitmachen. Ja. Ja. Wir zeigen natürlich unser Hobby selbstverständlich gerne jedem, der das machen möchte, für eine kleine Spende als Kostenbeitrag in die Vereinskasse.
9: Ach, sehr gut. Genau. Okay. Da gehen wir jetzt mal schnuppern, oder?
11: Gehen wir mal schnuppern,
9: okay.
11: Genau.
9: So.
11: Die Haube runter. Und machst beide Verschlüsse nach vorne zu.
9: So.
11: So, wir sind in der Luft.
9: Wir fliegen.
11: Ja. Wir sind durch eine kleine Thermik. Höhe durchgeflogen.
9: Ja.
11: Whisky vom Seil ab, bis gleich. Wir fliegen mit rund 100 km/h. Was hältst du denn davon, Tobi? Ich könnte dir auch ein paar Kunstflugfiguren zeigen.
9: Was sind denn Kunstflugfiguren? Ja.
11: Also wir können mit diesem Flugzeug hier Kunstflug machen, wie zum Beispiel ein Looping zu fliegen, eine Rolle, ein bisschen Rückenflug.
9: Mein erstes Gefühl ist nicht pures Glück, wenn ich drüber nachdenke. Können wir irgendwas mal, also können wir eine Sache mal probieren und wir entscheiden dann, wie es weitergeht.
11: Das können wir gerne machen. So, es geht los. Wir nehmen Fahrt auf. Die Nase geht nach unten.
9: Ach du Scheiße. Oh Gott. Wow. Alter Vater. Oh Gott. Oh Gott, oh Gott.
11: Das war aber kein Stopp.
9: Nein, nein,

0: Genug?
1: Mir reicht's.
0: Okay.
1: Es war toll, aber ich...
0: Ja, es ist anstrengend fürs Erste, gell? Jetzt im Landeanflug werde ich gleich noch einen sogenannten Seitengleitflug machen. Wundere dich also nicht, wenn das Flugzeug jetzt gleich so ein bisschen schräg daherfliegt. Das korrigiere ich dann vorm Aufsetzen auf jeden Fall.
1: Okay.

0: Mutter war ich gelandet. Also, Chapeau. Kann ich aufmachen?
1: Ja.
0: Mein lieber Schwan, ey. Woo. Das ist sehr, sehr beeindruckend. Es ist nicht ohne, aber auch toll. Vielen Dank.
1: Ja, gerne.
0: Es bleibt noch ein Moment für mich.
2: Wir heben auch ab, geschmacklich. Das ist so ein Traum hier. Das ist Gedicht, das ist so toll, was wir jetzt hier machen. Eine Zimtpflaumen-Sahnetorte mit zweierlei Deko-Variationen. Wir bieten hier wirklich alles an. Du gibst einfach alles. Joachim Haas, ja. Herzlich willkommen. Vulkanbäcker aus Schotten. Ich weiß gar nicht, welche Seite mir besser gefällt. Vielleicht die mit der Marmelade.
3: Das kommt darauf an, ob man frische Pflaumen da hat zu Hause. Dann nimmt man frische Pflaumen, weil es einfach ein bisschen frischer schmeckt. Ja. Oder dann mit Pflaumenmus. Aber ich zeige dann, wie man es gestaltet.
2: Wir machen jetzt eine echte Torte. Schritt für Schritt nehmen Sie mit und beweisen, es ist so leicht.
3: Zuallererst erkläre ich, wie man ein Biskuit macht. Ich werde nicht machen heute, nur ich habe die Zutaten mitgebracht. Mhm. Erkläre es, sonst wird die Zeit knapp. Hier habe ich schon mal Sahne geschlagen. Man nimmt 6 Eier. Mit etwas Zucker, schlägt es schaumig, dann macht man das Mehl mit etwas Backpulver und etwas Salz. Und ich mische auch schon unter das Mehl der Kakao, damit sich später der dunkle Boden schön ergibt. Und auch die Stärke dazu. Der Schaum ist geschlagen, die trockenen Zutaten kommen dazu, werden kurz untergehoben in einen Ring, 26 cm oder in eine Springform, in den Ofen, backen etwa 30 bis 35 Minuten bei 180 Grad. Dann kommt er raus, dann sieht er hoffentlich so aus wie diese.
2: Das sieht so gut aus. Jetzt ist hier dieses Jumbo-Messer, weil wir brauchen 2 Tortenteile.
3: Genau, 3 brauchen wir.
2: 3. Oh.
3: Und jetzt habe ich hier etwas wasserwarm gemacht. Da kommt jetzt die Gelatine rein, 6 Blatt Gelatine für 1 Liter Sahne. Mhm. Und das rühren wir schön glatt. Und dann kommt hier schon, anstatt Zucker, mache ich jetzt hier Pflaumenmus rein.
2: Oh, das finde ich super.
3: So 2 Esslöffel circa.
2: Also das machst du wahrscheinlich auch alles selbst, oder?
3: Wie
2: Pflaumenmus?
3: Zu Hause? Nee, das schaffen wir nicht.
2: Das ist schon viel Arbeit.
3: Ja, das kann man zwar mal, aber das schaffen wir nicht in den Mengen. So, und jetzt habe ich hier, vielleicht kannst du das gerade mal glatt rühren.
2: Na klar.
3: Da würde ich mir noch eine Schüssel holen.
2: Und dann?
3: Kommt das?
2: Das finde ich gut. Das macht natürlich geschmacklich auch was aus, ob man Pflaumenmus nimmt oder Zucker.
3: Genau.
2: Kommt das in die Schüssel rein?
3: Das kommt gleich in die Schüssel. Das nennt man den Fond. Das ist jetzt die Gelatine mit dem Pflaumenmus oder Zucker, was man macht. Oder egal, welche Früchte man verarbeitet.
2: Reicht es?
3: Das reicht. Jetzt nehme ich etwas Sahne hier rein.
2: Und ich?
3: Und du rührst die Sahne. Ich nehme das Teil und du rührst die Sahne glatt.
2: Damit?
3: Ja, genau. Und ich lasse es etwas unterlaufen, schön langsam, um den Sahne vor oder die Sahne, damit das wunderbar
2: fest wird, ne?
3: Ja, und so. Es ist ja warm, dass es nicht zu eich wegläuft. Und das Wichtige, was noch dazu kommt, wäre etwas Zimt, damit die Zimtsahne auch nach Zimt schmeckt. Mhm. So.
2: Oh, sieht das gut aus. Zimt ist einfach echt, Zimt ist essentiell.
3: Schmeckt gut.
2: Auch beim Kochen, ne? Haben wir das neulich reingemacht. Ich weiß gar nicht mehr, welches Gericht das war, aber wir hatten auch ein bisschen Zimt mit drin.
3: So, und jetzt kannst du das schön, oder soll ich weiterrühren? Wäre das okay?
2: Komm, ich mach mal hier so und du machst, okay?
3: Auch so etwa die Hälfte von dem.
2: Noch mehr, ne?
3: Ja, mach noch ein bisschen dazu. Sehr gut. Alles rein jetzt.
2: Und
3: fertig.
2: Der gute Rest.
3: So, und jetzt machen wir die restliche Sahne, das zählen wir jetzt drunter.
2: Oh,
3: und dann setzen wir die Torte in einen Ring, damit das schön fest wird, gerade weil die Sahne etwas weich ist durch diese warme Gelatine. Man kann es auch, wenn man es etwas stehen lässt, direkt als Torte zusammenschmieren oder streichen oder einsetzen. So.
2: Das Rezept finden Sie natürlich wie immer auf unserer Hallo Hessen Seite oder Sie scannen den QR-Code.
3: Jetzt.
2: Zimt, Sahne, Pflaumen, Torte.
3: Genau.
2: Habe ich was vergessen?
3: Nö. Nee, passt. Damit der Ring später abgeht, habe ich den mit Öl oder hier etwas Butter eingestrichen. Hier kommt jetzt Zucker drauf. Und dann drehen wir das so. Dann hat der Ring, ist ja gezuckert. Und wenn die Sahne dann später da drin ist, und dann lässt er sich wunderbar glatt abziehen, damit man später einen schönen glatten Rand hat.
2: Ja.
3: So, den haben wir vorbereitet. Jetzt schneiden wir den Boden in 3 Teile.
2: Hast du da einen Tipp? Weil einmal verschnitten,
3: dann
2: ist Katastrophe hoch 10. Ne?
3: Man teilt sich ein bisschen ein in 3 Teile. Und dann ein Tipp ist, immer schön drehen und schauen, dass man die Mitte erwischt hier.
2: Wow, wie schnell er das macht.
3: So,
2: ne? Das sind 50 Jahre Berufserfahrung. Das geht dann einfach schneller.
3: Was man noch könnte, wäre unten einen festen Mürbeteigboden unten drunter zu machen. Den kann man dann mit Flaumus einschmieren und dann den Boden oben drauf setzen. Hier machen wir es mal heute ohne. Jetzt setzen wir den Ring hier drum. Jetzt kommen hier in die Mitte, machen Pflaumen. Wir gleich. Jetzt mache ich erstmal einen Kranz mit Pflaumenmus.
2: Oh Gott, ist das lecker.
3: So, die Pflaumen müssen wir noch etwas marinieren. Hier machen wir etwas Zucker drüber. Dann Zwetschgenbrand. Mm. Und wenn du möchtest, kannst du das ein bisschen verrühren. So, in der Zeit bereite ich schon mal meinen Spritzbeutel vor zum Füllen des Rings. Mm. Hier habe ich einen Spritzbeutel und nehme jetzt die Sahne hier rein.
2: Mm-hmm. Geht das kommt jetzt hier drauf, ne?
3: Das kommt genau. Jetzt kann man in die Mitte ein paar von in den Kranz, die Hälfte vielleicht von den marinierten Pflaumen. Oh, es riecht aber ganz schön nach Alkohol hier.
2: Ich wollte auch sagen, ich meine, wissen wir eigentlich, was wir hier tun? Oder?
3: Ja, ja.
2: Schon viel Alki. Okay, so. Hätte man jetzt ein bisschen weniger, egal.
3: Genau, das passt sehr gut. Aha. Jetzt mache ich hier, fülle ich den Ring so ein. Hier noch ein bisschen Sahne drüber. So, jetzt.
2: Hey, und dein Tempo, irre.
3: Jetzt ist ja der Boden so groß wie der Ring. Jetzt schneide ich hier so einen kleinen Keil raus.
2: Warum?
3: Damit zum Schluss außenrum ein halber Zentimeter Platz ist. Sonst hätte man eine Schicht Sahne Boden.
2: Und jetzt drehen wir das um.
3: Jetzt legen wir den so hier rein. So, siehst du, und jetzt ist außenrum.
2: Und jetzt noch mal hier so
3: jetzt kommen die Pflaumen mit diesem
2: wieder in die Mitte?
3: Marinierten Pflaumen da rein. Ja, schön gleichmäßig verteilen. Jetzt füllen wir.
2: Aber nur Mitte, hast du ja gesagt, ne?
3: Ja, jetzt füllen wir die Sahne hier rein. Das kann mit dem Spritzbeutel. Ich mach's, weil ich, was ich im Spritzbeutel habe, brauche ich noch zum Verzieren.
2: Wow, wie schnell Vielleicht du eine noch. Torte backst.
3: Ja, das ist.
2: Gelernt, ich habe schon gesagt, 50 Jahre.
3: Wir haben ja auch jetzt hier keine Stunde Zeit.
2: Gibt es irgendeine Torte, die du nicht so gerne backst?
3: Oh, das ist ja eine Frage. Was ich nicht so gerne, ja, alles war so mit Brandteig, das ist schon viel Aufwand vorweg und da muss man sehr Acht geben. Also das ist immer bei uns.
2: Das macht Spaß, ne?
3: Ja, das macht Spaß, klatsch, klatsch. So, jetzt kommt hier oben.
2: Ich lieb's, ich freue mich schon auf die Deko.
3: Ich weiß auch schon, was ich heute vergessen habe.
2: Was denn?
3: Ich habe keinen Tortenteiler mitgebracht. Aber das macht nichts.
2: Was hast du,
3: Torteneinteiler.
2: Einteiler.
3: Damit mir
2: das habt ihr 12, natürlich 14. auch.
3: Ja, aber es gibt, das kann ich auch ohne. Das zeige ich jetzt mal für die Zuschauer. Oder für dich.
2: Ich würde jetzt erstmal einmal so.
3: Genau, mir kann das jetzt so machen.
2: Genau. Zweimal. Und aus jedem nochmal drei.
3: Machen wir drei, damit sie auch nicht so klein sind, wenn wir nachher was essen wollen. So. Mhm. Und jetzt geht es darum, wie können wir die verzieren. Es gibt zwei Möglichkeiten, habe ich ja schon gezeigt. Einmal machen wir die normale Rosette oben drauf und dann kann man dann eine Viertel Pflaume, vielleicht kannst du mal eine entkernen.
2: Mhm.
3: So, und oder
2: deine Pflaumen, die glänzen ja auch so. Da musst du noch sagen, wie du sie glänzend hinbekommst.
3: Genau, also wenn wir die ein bisschen, damit sie schön aussehen, ein bisschen Tortenguss oder Gelee oder Aprikosenmarmelade und dann die Pflaumen damit aprikotieren oder gelieren. So, nein, da nicht, die kommen hier drauf. Da kommt die Marmelade rein, die Kringel.
2: Ah, hier.
3: Macht aber nichts. Ich drehe es mal rum. So.
2: Aber hier.
3: Da, ja, genau. So, und hier bei. Als kleiner Tipp noch, damit das schön aussieht, kann man es auch noch schön ein bisschen mit Zimt absieben. Mhm. Das geht wunderbar.
2: Das sieht sofort hübscher aus, ne?
3: Und in diese kleinen Vertiefungen hier.
2: Marmeladenkleckse.
3: Machen wir jetzt hier Pflaumenmus rein.
2: Oh, das sieht so gut aus. Hilfe, ich krieg mich nicht mehr ein. Perfekt.
3: Und ja, und in der Mitte kann man das auch noch ein bisschen gestalten mit Pflaumenmus. Man kann auch Schokoraspel, man kann auch Zimt, aber der Zimt reicht, damit er nicht vorschmeckt. Und das Ganze jetzt eine gute Stunde kühlen, Ring abziehen und schon habe ich ein Gericht. Also schneller kann man das heute nicht machen.
2: super, alle Achtung. Vielen, vielen Dank.
3: Gerne.
2: Wir werden ja gleich gemeinsam schön gemütlich am Tisch sitzend mit all den anderen Gästen essen. Jetzt kümmern wir uns erstmal ums Auto. Urlaubsfahrten, Insekten, der lange Sommer hat dem Auto ganz schön zugesetzt. Wir gucken mal, dass wir das Auto richtig schön pflegen und reinigen. Das ist wirklich jetzt oberste Priorität. Vorher treffen wir Gregor Kunkel. Der hat sein Leben sowas von umgekrempelt, also wirklich Respekt für den Mut, den er hatte. Sein neuer Arbeitsplatz ist jetzt die Autowerkstatt.
1: Mehr als 10 Jahre hat er als Architekt gearbeitet. Heute ist er gelernter Kfz-Mechatroniker. Mit 47 Jahren hat Gregor Kunkel sein komplettes Leben umgestellt. Den Mut zum einschneidenden Karrierewechsel hat er durch Verlust gefunden.
4: Erst ist mein Vater gestorben und dann 3 Jahre später meine Mutter. Das war 2018. Und da war dann schon irgendwie sehr klar, das Leben ist endlich. Und in dem Zuge habe ich halt wirklich auch überlegt, möchte ich mir den Stress, den andere Berufe, vor allem die Architektur mitbringt, weiterhin geben. Und daraus heraus eben den Entschluss gefasst, mich beruflich noch mal zu verändern.
1: Laut Berufsbildungsbericht 2024 sind Menschen, die mit 40 oder älter noch mal eine Ausbildung anfangen, selten. Bundesweit sind das nicht mal 1% aller Ausbildungsstarts. Der Weg als Azubi mittleren Alters, eine Geduldsprobe.
4: Ich habe angefangen, mich zu bewerben und dann hat es bestimmt 1,5 Jahre gedauert, bis ich eben hier die Chance bekommen habe. Ich war den meisten wahrscheinlich zu alt. Entweder bin ich direkt durch irgendein elektronisches Raster gefallen, wenn man elektronische Bewerbungen geschickt hat. Ich bin aber auch am Telefon schon ausgelacht worden, als ich nach meinem Alter gefragt worden bin.
5: Ich habe gehört,
4: ja.
5: War gut.
4: Ja. Aber richtig gut.
5: Ja, sehr schön.
4: Richtig gut.
1: Das erste Mal nach der Prüfung zurück in der Max-Eid-Schule in Dreieich. Für Gregor Kunkel beginnt ein neuer Lebensabschnitt.
4: Das Lernen hält Jungen immer weiterentwickeln.
6: Ja, ja. Das war eigentlich frühzeitig zu erkennen, dass das ohne Probleme funktioniert. Ja.
1: Vor 3 Jahren hat der studierte Architekt sich zum Umbruch entschieden und eine Ausbildung in der Kfz-Mechatronik begonnen. Ein zweites berufliches Zuhause hat er letztendlich in der Oldtimer-Werkstatt von Thomas Henze gefunden.
7: Baujahr 52. Hat lange gestanden. Das heißt, wir machen jetzt einmal alte Benzin raus. Springt halt nicht an. Ich vermute, das ist schon wahrscheinlich ein bisschen verharzt. Einmal Vergaser reinigen.
8: Ultraschallbad.
1: Beurteilt wurde der Azubi bei seiner Bewerbung vor rund 3 Jahren nicht nach dem Alter, sondern nach dem Ehrgeiz.
7: Den größten Respekt habe ich gehabt vor der Entscheidung, ich gehe in die Berufsschule. Weil streng genommen müsste er nicht in die Berufsschule gehen. Und den Ehrgeiz, muss ich sagen, da ziehe ich wirklich meinen Hut vor. Er ist ja jetzt auch Jahrgangsbester geworden, ja, und hat einen super Abschluss gemacht. Das ist für uns natürlich auch ein tolles Renommee, dass wir A gut ausbilden konnten, dass er aber auch derjenige ist, der das auch umgesetzt hat.
1: Mit der fertigen Ausbildung beginnt Gregor Kunkel seinen neuen Beruf mit Bestnoten und neu motiviert. Ein Meistertitel und sogar das Lehramt als Kfz-Mechatroniker, das steht auch schon am Horizont. Den Blick zurück auf ein bereits abgeschlossenes Lebenskapitel bereut er jedenfalls nicht.
4: Ich habe mir das mehrmals überlegt, ob ich das noch mal mache. Und was immer wieder hochgekommen ist, ist einfach der Gedanke, wenn ich mit 60 oder 70 dann zurückschaue und mir dann denke, hätte ich es mal bloß versucht wenigstens. Das wäre, glaube ich, viel, viel schlimmer gewesen. Also lieber wäre ich gescheitert, als es gar nicht versucht zu haben. Ja.
2: Das ist auf jeden Fall eine richtig gute Einstellung. Wir sind jetzt hier in unserer Werkstatt, AK, Hallo Hessengarten, ja. Gemeinsam mit Johannes Hübner, Autoexperte aus Friedberg. Der lange Sommer. Vielleicht waren Sie ja sogar mit dem Auto im Urlaub. Also der ganze Sommer insgesamt, die Insekten und so weiter, haben dem Auto zugesetzt. Und bevor der Herbst losgeht, machen wir auf jeden Fall sauber und pflegen das Auto. Ganz wichtig. Das machen wir gemeinsam. Die Insekten sind gut gegen die Scheibe geflogen.
9: Ja, vor allem fliegen die auch gegen den Lack, Motorhaubenkanten und überall. Und wir haben ja heute bei jedem modernen Auto eine Klarlackschicht oben drüber. Und die wird dadurch angegriffen. Mhm. Wenn wir das nicht wegmachen und sauber machen, dann sehen wir solche Autos, wo so abgeblätterter Klarlack auf dem Lack zu sehen ist.
2: Oh.
9: Und das ist ja richtig unschön. Und wenn man es schön machen will, auch wieder teuer. Also es ist ganz gut, wenn man diese Insekten mit ihrem aggressiven Inhalten, wenn man die entfernt vom Auto.
2: Womit macht man das am besten?
9: Da gibt es Insektenentferner, die sprüht man drauf. Ich habe jetzt wegen der Geschwindigkeit mal gemacht. Wir haben hier nämlich so typische Stellen hier.
2: Mhm.
9: Und die, da nimmt man einfach von diesem Zeug, genau. Und dann nimmt man etwas von diesem Zeug und jetzt plötzlich sieht man, das Auto ist da auch schon viel heller und schöner. Mhm. Also jetzt haben wir hier alle Reste, wirklich, die hier waren. Man sieht hier noch so kleine Pünktchen, da kann man nochmal nachgehen.
2: Also die Zeit sollte man sich auf jeden Fall nehmen.
9: Ja, ganz wichtig, vor allem, man geht bitte vorher in die Waschanlage. Mhm. Ja, das Auto muss grundgereinigt sein, am besten auch ausgesaugt.
2: Dann die Feinarbeiten. Und
9: dann macht man sich die Feinarbeiten, kann man zu Hause machen.
2: Mhm. Okay, wissen wir Bescheid. Dann fliegen ja die Insekten auch mal gegen die Scheibe. Kann ich da einfach einen Glasreiniger nehmen oder eher nicht?
9: Doch, bei der Scheibe kann ich es nehmen, nur bitte niemals bei den Kunststoffteilen. Wir werden davon

0: jetzt einen Schritt weiter. Innen, ne? Innen spielt sich ja auch noch ganz viel Schmutz ab. Oh je, weiß ich gar nicht, wo ich anfangen soll. Am besten machen wir erstmal die Scheibe sauber, oder?
1: Ja, das ist das Wichtigste, weil jetzt ist ja die Zeit, in der die Sonne tief steht und wir dann immer geblendet werden.
0: Ja, genau.
1: Und dann schaut man wie durch den Milchflur. Du kannst es regelrecht hier sehen.
0: Ja. Ja.
1: Und da macht man hier, wir haben jetzt mal schon mal ins Auto gestellt, einfach ein bisschen drauf gesprüht. So, und dann mit einem schönen sauberen Papiertuch. Ich nehme jetzt noch mal meinen Lappen von eben, drehe den um. Und dann wird das hier richtig komplett die Scheibe sauber gemacht. Und dann sieht man sofort, dass all dieser Belag, der hier im Innen aus dem Kunststoff ausgedünstet ist und so weiter, der geht dann weg. Und auf diese Weise habe ich dann eine komplett klare Scheibe. Super. Gerade bei Gegenverkehr nachts, wenn jetzt Licht an ist und wenn die Sonne tief steht und so weiter, ist es also notwendig. Das heißt, innen die Fensterscheiben müssen richtig klar und sauber sein.
0: Wie oft würden Sie sagen, soll man das machen? Gerade innen?
1: Naja, so alle 3 Monate.
0: Ja.
1: Jetzt so nach dem Sommer auf jeden Fall, weil die Klimaanlage ja auch viel
0: benutzt wurde. Ne?
1: Benutzt wurde. Und da sind wir beim nächsten Punkt. Da haben wir ja noch jetzt so ein bisschen Belag auf dem Armaturenbrett. Man kann diesen Kunststoff innen drin wieder komplett schön machen. Auch außen an den Stoßstangen und so überall. Man muss also nur ein bisschen von dem Kunststoffreiniger aufsprühen und verteilen.
0: Und dann
1: wird das irgendwann wieder wie neu.
0: Oh, das sieht aber gut aus.
1: Und ist dann
0: ne?
1: auch wieder besser geschützt gegen Bestauben und so weiter und so fort.
0: Die Klimaanlage, das ist nochmal ein Thema für sich. Da lassen wir am besten die Finger davon. Da sollte der Profi ran und das mal auswechseln.
1: Ja, und da gibt es ja vor allem diesen Pollenfilter. Mhm. Und manche Leute wechseln erst nach 2 oder 3 Jahren. Dann kann das schon muffig riechen. Das ist nicht mehr schön.
0: Mhm.
1: Also den sollte man auf jeden Fall machen lassen. Es gibt manchmal so Innen-Klimaanlagen-Reinigungswochen. Das bieten dann also die Auto-Zubehörleute an. Und da wird das also komplett, der Filter wird getauscht und dann wird die Anlage gereinigt. Da gibt es auch so ein Spray, das steht dann in der Mitte. Und dann wird das Klimaanlagendesinfektion wird angesaugt von der Anlage und legt sich in die Kanäle, an die man ja nie drankommt, nieder. Natürlich sitzt man da nicht drin, sondern das wird gestartet. Dann machen die Türen zu, der Motor läuft und das Ganze funktioniert dann, dass es desinfiziert wird. Und das ist ziemlich wichtig, weil doch viele Allergiker auf diesen Pollenfilter und auf die saubere Innenluft angewiesen sind.
0: Und warum nennt sich das Wochen? Ist das dann besonders günstig? Oder?
1: Ja, gibt es immer wieder jetzt, gerade nach dem Sommer, vor dem Winter, weil dann die Scheiben und alles soll ja funktionieren. Also da gibt es immer wieder so Sonderangebote.
0: Ja, das Lenkrad, das habe ich auch jeden Tag in der Hand. Die Hände sind aber nicht immer sauber. Oder dann vielleicht gerade eingefettet mit der Handcreme. Also auch hier, das Ding habe ich jeden Tag in der Hand. Also auch Tomat drüber wischen, sagen wir.
1: Ja, aber da kann man auch ganz normale Lederpflege nehmen, wenn es wie hier so ein Lenkradkranz hat. Das wird dann richtig schön wieder und dann ist es auch wieder sauber. Das ist auch deswegen wichtig, weil hier innen sind ja Nähte. Das Lenkrad ist ja genäht.
0: Mhm.
1: Und wird das nicht immer gepflegt, dann werden die spröde und können aufreißen. Und dann ist das Lenkrad sofort hässlich. Und das will man natürlich vermeiden.
0: Ja, das wollen wir auf jeden Fall vermeiden. Ja. Also das ist ja schon ein richtig guter Vorher-Nachher-Effekt. Ne? Dann sagen Sie auch auf jeden Fall ab und zu mal saugen. Ja, also
1: ganz wichtig,
0: mit dem Handstaubsauger.
1: Jetzt den Sand vom Strand, den Kies aus der Kiesgrube, egal was da unten alles ist, raussaugen. Denn im Boden sammelt sich ja alles an.
0: Ja.
1: Sehr hilfreich ist, wenn wir hier so Gummibärchen Gummimatten da sind.
0: Ja, das finde ich ja richtig gut.
1: Die
0: aber auch darunter musst du mal gucken.
1: Ja, aber der HR hat saubere Autos.
0: Ja, guck mal. Ist ja picobello hier. Ja, sehr schön. Oh, da ist richtig viel Dreck. Das hätten wir
1: ja
0: mal zeigen sollen.
1: Ja, wenn man dauernd ein- und aussteigt, dann hast du natürlich da viel Dreck. Und hier haben wir vor allem überall diese Zedernnadeln. Und die werfen ja die Nadel ab. Und die sind überall in den Fensterdichtungen, in den Ritzen und so weiter. Also es lohnt sich schon, sich mit dem Auto mal zu beschäftigen.
0: Wir gehen noch mal ein Stück raus und gucken uns die Autotür an. Die Dichtung, die soll ich, glaube ich, auch regelmäßig mal so ein bisschen reinigen, polieren, einfetten. Was muss ich da eigentlich machen? Hier so, das hier meine ich. Was ist das? Schauen Sie mal, Herr Hübner, das hier.
1: Ja, diese Dichtungen sind es auf der einen Seite und dann sind es aber auch die Türdichtungen hier.
0: Ach, die auch.
1: Die ganze Dichtigkeit hervor.
0: Und womit? Mit dem Kunststoffreiniger?
1: Da gibt es einen speziellen Reiniger auch dafür. Das sind so kleine Schwämmchen mit Flüssigkeit hinten dran. Und dann schmiert man das ein. Das ist vor dem Winter nachher ganz wichtig, damit die Türdichtung nicht an der Tür anfrieren kann.
0: Eben, genau.
1: Ist aber auch generell für die Sauberkeit wichtig. Man steigt da ein, geht mit so einem schönen Kleid oder Rock darüber und schon hat man irgendwelchen Schmutz an.
0: Oh ja.
1: Deswegen ist es gut, wenn das sauber gemacht wird. Weil die Dichtungen müssen ja heute den gesamten Türrahmen hier abdichten. Und da sammelt sammelt sich natürlich, deswegen ist es gut, mal kurz auf die Tür zu kommen, auch ganz viel Schmutz an. Mhm. Und der beeinträchtigt vielleicht nachher die Dichtigkeit. Und darum ist es ganz gut, wenn man auch die Flanken der Türen, man war ja vorher in der Waschanlage, dann zu Hause nochmal nacharbeitet, Schwammtuch und dann Kleenex und dann
0: fertig. Oder wenn man darauf gar keine Lust hat, die bieten ja auch so Innen- und Außenreinigung.

0: an, ne? Sowas gibt es ja auch.
1: Ja, es gibt auch Aufbereitungsfirmen, die machen sowas.
0: Ja, genau, genau.
1: 150 Euro und das Auto ist wie neu.
0: Ah ja, warum nicht, oder? Wenn man da irgendwie sagt, so passt nicht so in meinen Lebensstil. Vielen, vielen Dank, Herr Hübner. Na, das sieht super aus. Ich liebe diese Vorher-Nachher-Effekte. Und jetzt gibt's eine Geschichte mit Herz. Ein kleines Kind macht im Kindergarten einen sowas von Sensationsfund. Alle sind aus dem Häuschen, weil der Fund so wertvoll ist.
2: Eine Münze, knapp 2 Zentimeter groß, 1700 Jahre alt, gefunden von diesem Jungen hier. Ole aus Bingenheim, der eigentlich einen ganz normalen Nachmittag im Kindergarten verbracht hat.
3: Ich bin hier so gerannt und dann habe ich mir einen Käfer, wollte ich mir ihn genauer angucken und dann habe ich die Münze gefunden.
2: Auf der Münze schwer zu sehen, der Kopf des römischen Kaisers Konstanz, der regiert hat bis 350 nach Christus. Den hat Ole natürlich nicht erkannt, aber...
3: Ich dachte, das wäre was Besonderes direkt und was Altes.
2: Dass Ole so einen Fund macht, passt zu seinem Charakter, findet seine Mutter Justina.
4: Er ist der Erste, der irgendwas findet, dem was Ungewöhnliches auffällt, der Veränderungen wahrnimmt. Und außerdem ist ihm Gerechtigkeit sehr wichtig.
2: Deswegen steckt sich Ole die Münze auch nicht einfach ein, sondern bringt sie zu Kita-Leiterin Luciana Seitz.
5: Ich bin auch unwahrscheinlich stolz auf den Ole, dass er so ehrlich war und auch zu uns gekommen ist und uns diesen Fund gezeigt hat. Ole ist ein Kind, der hat ein absolutes Verständnis für die Wertigkeit, für die Wichtigkeit. Er sieht Dinge und es war ihm gleich klar, dass er auch was Besonderes gefunden hat.
2: Die Kita-Leiterin informiert also den Kreisarchäologen Jörg Lindenthal. Der kommt nach Bingenheim und guckt sich die Münze an. Erst dachte er, dass die vielleicht aus dem Mittelalter stammen könnte.
6: Ich gucke drauf und bin echt nicht schlecht gestaunt, dass es sich wirklich um eine spätantike Münze handelt. Also ein relativ altes Stück. Und wie gesagt, ist dann schon eine eher spannende Geschichte und nicht alltäglich.
2: Besonders interessant ist hier der historische Kontext.
6: Die Münze ist hier nicht irgendwie von einem römischen Soldaten oder einem römischen Einwohner, die es ja hier früher gab, verloren worden, sondern wir sind in der Zeit, wo die Römer hier die Wetterau nicht mehr besetzt hatten, in Anführungszeichen, beziehungsweise wo die Wetterau nicht mehr zum Römischen Reich gehört hat.
2: Ein ganz schön spannender Fund also. Von einem Jungen mit jeder Menge Neugier und einer guten Portion Ehrlichkeit.
0: Eine gute Portion Torte haben wir hier definitiv auf dem Teller liegen. Dank Joachim Haas. Was ist das? Das ist ja super lecker.
7: Ja, das ist unsere eben kreierte Zimt-Pflaumensahne. Also Pflaumenmus in der Sahne mit etwas Gelatine und Zimt und dann mit Pflaumenmus und marinierten Pflaumen mit etwas Pflaumenbrand.
0: Also viel
7: garniert.
0: Pflaume, viel Sahne.
7: Viel
0: Guten
7: Sahne.
0: Appetit.
7: Genau.
0: Guten Appetit.
7: Lass es schmecken.
0: Genau. Also mega, einfach super köstlich das Ganze. Ich probiere auf jeden Fall gleich noch mal genauer. Ich will nur den Mund leer haben, damit ich Ihnen erzählen kann, was wir morgen machen. Morgen ist die DRK-Reiterstaffel aus Fulda zu Gast. Ehrenamtlich machen die das. Sie sind ehrenamtlich im Einsatz, Tag und Nacht und suchen Vermisste. Und wir werden morgen auch Besuch vom Pferd Lex haben. Freut mich sehr darauf. Und jetzt aber, ich sag's Ihnen. Lecker.
7: Das ist gut, gell?
0: Ach, die schmeckt Bombe. Gell?
8: Ja. Und so leicht die Sahne.
7: Ja, nicht so schwer.
0: Wow, nee, ist die gut. Stimmt. Einen schönen
7: Danke.
0: Abend noch und bis morgen. Tschüss.
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11: 17.45 Uhr. Ganz herzlich willkommen zur Hessenschau an diesem Donnerstagnachmittag. Ich freue mich, dass Sie auch jetzt bei uns sind. Ja, wohin mit dem leicht radioaktiven Bauschutt des ehemaligen Atomkraftwerks Biblis in Südhessen? Es gibt darüber schon seit vielen Jahren Streit. Wir haben immer wieder darüber berichtet, auch hier in der Hessenschau. So, und dieser Streit, der ist jetzt beendet. Das sogenannte freigemessene Material, so nennt man diesen Bauschutt, kommt auf die Deponie ins rund 25 Kilometer entfernte Büttelborn. Dort will man den Bauschutt zwar nicht, aber so hat es das Gericht eben entschieden. Und heute sind die ersten Schuttlaster tatsächlich angekommen.
14: Heute Morgen um 8.30 Uhr. Der erste Transport. Leicht radioaktive Fracht erreicht die Deponie Büttelborn. Darum ging ein langjähriger Streit. 60 von insgesamt 3.200 Tonnen Material kommen heute an. Laster mit Mauerresten aus dem Atomkraftwerk Biblis dürfen ab heute hier verbuddelt werden. Der Bauschutt ist in großen Kunststofftaschen verpackt. Er kommt in eine Grube, die dann Schicht für Schicht mit Sand verschlossen wird, sicherheitshalber. Der Betreiber der Deponie hatte geklagt und verloren.
15: Wir akzeptieren die Juristen und wir akzeptieren die Gerichte, die es letztendlich so entschieden haben, dass das Material hierher kommt. Wir würden aber immer dafür plädieren, dass solche Abfälle nicht auf Deponien der Klasse 2, so ist so eine Hausmülldeponie wie unsere, abgelagert werden, sondern immer in eine höherwertigere Deponie, also sprich eine Sonderabfalldeponie oder unter Tage abgelagert werden.
14: Bis zum Gerichtsurteil lagerte das Material jahrelang auf dem Gelände von Biblis. Der Bauschutt stammt aus dem Rückbau des ehemaligen AKW, der 2017 begann. Offiziell gilt der Bauschutt als freigemessen und damit harmlos. Gemeinde, eine Bürgerinitiative und Deponiebetreiber bezweifeln das und wehrten sich gegen die Transporte in die Deponie. Der Kreis Bergstraße war für sie und ist jetzt erleichtert.
16: Hier handelt es sich tatsächlich um Müll, der völlig unproblematisch deponiert werden kann. Wir haben ganz viele Stoffe, die ja sogar in den Wirtschaftskreislauf wieder gehen, die in Haushaltsgeräten, in Töpfen, in Pfannen, im Straßenasphalt verbaut werden. Man muss einfach da ein Stück weit auch die Kirche im Dorf lassen.
14: Über 700.000 Euro hat der Rechtsstreit jede Partei gekostet. Ob der Stromkonzern RWE die 3.000 Tonnen Abfälle hier alle noch unterbringen kann, ist laut Experten allerdings fraglich. Denn die Genehmigung für den Betrieb der Deponie Büttelborn läuft 2030 aus. Für die Reste müsste dann eine neue Deponie gefunden werden.
11: Nach dem Brand in einem Betonwerk in Rossbach im Wetteraukreis ist ein Bekennerschreiben aufgetaucht von der Gruppe, die sich KommunistInnen nennt. Sie will dieses Feuer gestern gelegt haben und begründet das unter anderem mit den früheren Geschäften der Heidelberg-Tochter Hanson Israel im besetzten Westjordanland und der deutschen Unterstützung für Israel. Bei dem Feuer sind insgesamt 7 Fahrzeuge zerstört oder beschädigt worden, darunter 5 Betonmischer. Der Schaden wird auf rund 800.000 Euro geschätzt. Ja, heute Mittag hat es Proteste bei Alstom in Kassel gegeben. Mehrere hundert Mitarbeiter des Lokomotivbauers haben sich dort vor dem Werkstor im Industriepark Mittelfeld versammelt. Aufgerufen hat die IG Metall Nordhessen. Anlass sind die umstrittenen Pläne der Konzernspitze, das Kasseler Werk zu verkaufen. In der vergangenen Woche ist bekannt geworden, dass der Rüstungskonzern Rheinmetall aus der direkten Nachbarschaft Interesse daran hat, die Hallen und auch das Gelände zu übernehmen. Die rund 900 Alstom-Beschäftigten befürchten, dass dann keine Loks mehr in Kassel produziert werden und eine mehr als 175-jährige Tradition endet. Sie fordern, in die Zukunftsplanungen einbezogen zu werden. Mehr als 170 Waldbrände hat es dieses Jahr hier bei uns in Hessen gegeben. Stundenlange Einsätze sind die Folge für die Feuerwehrleute, um diese Brände ja so schnell wie es irgendwie geht zu löschen und auch ein Ausbreiten zu verhindern. Und dabei gibt es auch immer wieder Hilfe aus der Luft. Von Piloten und der deutschen Flugsicherung in Langen. Denn Feuer früh zu erkennen, das kann wirklich entscheidend sein.
17: Aus seinem Cockpit hat Maximilian Dahlen alles im Blick. An einem Tag im August fliegt der Pilot mit einem Freund in einem Motorflugzeug von Mainz-Finden nach Frankfurt und über den Taunus zurück. Plötzlich sehen sie Rauchwolken zwischen den Bäumen.
18: Als wir über den Taunus geflogen sind, in Höhe Bad Schwalbach, dann darauf aufmerksam geworden, dass im Rheingau einfach Rauchwolken, so Rauch aus dem Wald aufgestiegen ist. Und dann haben wir das beide gesehen, waren uns am Anfang sehr unsicher, ob das wirklich Rauch ist oder ob es was anderes sein könnte. und haben dann beschlossen, weil wir uns in der Ausbildung auch so gelernt hat, einfach da mal hinzufliegen und uns das von oben anzuschauen.
17: Tatsächlich, es ist ein Brand in einem Waldgebiet bei Oestrich-Winkel im Rheingau. Doch von der Feuerwehr ist nichts zu sehen. Also informiert Maximilian Dahlen die deutsche Flugsicherung in Lang.
19: Delta Tango Eco Sierra Tango, ja, verstanden. Ich nehme das gern auf.
17: Der sogenannte Flight Information Service der deutschen Flugsicherung steht mit allen Pilotinnen und Piloten, die auf Sicht fliegen, in Kontakt. Wenn ein Brand gemeldet wird, gibt der Wachmeister die Information schnell an die Feuerwehrleitstelle in Dietzenbach weiter.
19: Von unserer Seite aus ist es halt wirklich auch schön in gewisser Weise, weil man ja auch einfach die Brandbekämpfer dabei unterstützen kann. Häufig solche Brände dann auch frühzeitig erkannt werden können. Gerade aus der Luft ist es halt einfach schneller zu sehen.
17: Knapp 300 Brände in Deutschland konnten auf diese Weise allein in diesem Jahr erfasst werden. Der Feuerwehr helfen diese Hinweise enorm.
20: Wenn wir natürlich solche Hinweise bekommen aus der Luft, bekommen wir gleich auch Koordinaten mit. Und das versetzt uns in die Lage, dann sehr schnell auch am Einsatzort zu sein.
17: Manchmal beginnt ein Feuerwehreinsatz deshalb nicht am Boden, sondern hoch über dem Rheingau mit dem Blick aus einem kleinen Cockpit.
11: Die Stadt Frankfurt stellt dem Hitzesommer was entgegen. Es gibt mehr Grün in den neuen Stadtquartieren. Im Bockenheimer Schönhofviertel im Frankfurter Westen haben die Stadtoberen heute einen neuen Park eröffnet. 28.000 Quadratmeter groß soll er das grüne Herz des Quartiers werden. Die Anlage verbindet Erholung, Freizeit, Sport, Begegnung. Im Zentrum des Parks gibt es einen Quartiersplatz mit Gastronomie, mit Geschäften und einer sogenannten Hybridschule. Hier sind eine Grundschule, eine Sporthalle und Wohnungen unter einem Dach. Ja, Baumaschinen, die sind für die einen sowas wie so ein notwendiges Übel und für die anderen sowas von sexy. Und die, die so denken, die treffen sich noch bis übermorgen in Europas größtem Basaltsteinbruch hier bei uns in Hessen in Niederofleiden bei Homberg Ohm. Dort läuft im Moment die größte Fachmesse für Baumaschinen in ganz Europa, die Steinexpo, mit sehr viel Hightech auf Rädern.
21: Wie Sie sehen, sehen Sie nichts. Jedenfalls keinen Fahrer. Der sitzt irgendwo woanders, schont gemütlich seine Bandscheibe ohne Dreck und Staub und steuert fern per Satellit. Nicht nur den hier auf der Steinexpo, nee, auch gerade eine andere Maschine in Spanien.
22: Wir haben auf den Maschinen verschiedene Kameras installiert und können dann von hier aus mit wenigen Millisekunden Verzögerung eine Maschine, jetzt in dem Fall in Malaga, aber halt auch in Amerika oder woanders fernsteuern. Und dann eben auch gerade in Gefahrenbereichen arbeiten oder eben auch verschiedene Maschinen nutzen und dann hin und her zu springen, dass man mit einem Fahrer eben unterschiedliche Geräte fahren kann.
21: Was die einen hier fasziniert und auch irritiert, sehen andere eher locker.
23: Komplett ersetzen kann man uns Menschen nicht, vor allem auch das Know-how und das Wissen. Es wird eine Zeit lang dauern, bis da die Industrie hinterherkommt und das genauso gut machen wie jetzt ein Arbeiter, der seit 40 Jahren in den Job ist.
21: Wohin die Reise geht, erlebst du hier in Niederofleiden, in Europas größtem Basaltsteinbruch. 330 Aussteller mit allem, was das Bauarbeiterherz begehrt. Wobei der Faktor Mensch nicht ganz wegzudenken ist, erklärt der Messechef.
24: Man versucht so das Problem zu lösen, dass es immer weniger Leute gibt, die in diesem Bereich arbeiten wollen. Und versucht natürlich so letzten Endes zu schauen, dass diejenigen, die arbeiten, umso mehr Aufgaben abdecken können. Dabei aber auch natürlich ganz massiv von der Technik unterstützt werden.
21: Die Bagger der Zukunft werden immer grüner, nicht nur im Lack. Der hier arbeitet bis zu 8 Stunden voll elektrisch.
25: Jetzt nehmen wir Speicher, speichern uns den Strom auf den Baustellen, im Kiesgruben und ähnliches und nutzen diese Speicher, um diese Maschinen zu laden.
21: Krach macht er immer noch, aber das ist nun mal sein Wesen. Ein Bagger halt.
11: Soweit die Hessenschau. Nachher sehen wir uns wieder 19.30 Uhr, dann haben wir mehr Nachrichten für Sie. Und jetzt schauen wir mit Janine auf den Sport und ihr startet ja mit Eintracht Frankfurt und einem ganz besonderen Training.
26: Ja, definitiv, denn es gab einen ganz besonderen Gast heute. Nee, gestern war es. Ja, und zwar ihn hier, Jürgen Klopp. War nämlich da der neue Bundestrainer. In 14 Tagen nominiert er hier in Frankfurt ja seinen Kader. Und vorher reist Kloppo gerade durch die Clubs und schaut sich seine Kandidaten an.
27: Der Zug hat keine Bremse. Zug, der Zug hat keine Bremse.
28: Die Klopp
1: Lokomotive rast durch Fußball-Deutschland. Kloppo, der Motivator von München über Mainz nach Frankfurt als Hans Dampf in allen Gassen, spricht er mit möglichen Kandidaten für seinen Kader. Im Gepäck eine Menge guter Laune, plötzlich ist er da. Im Frankfurter Stadtwald beim Training der Eintracht. Hier im Talk mit Abwehrchef Robin Koch und Mario Götze. Und hier ein Plausch mit Eintracht-Stürmer Younes Ebnutalib, den er vielleicht gerade davon überzeugt, für Deutschland und nicht für das Heimatland seines Vaters Marokko zu spielen. Die Kloppomotive im ICE-Tempo nimmt jetzt richtig Fahrt auf. Jürgen Klopp setzt um, was er zu seiner Amtseinführung versprochen hat, nämlich Begeisterung auf allen Seiten.
2: Ich möchte auch mit der Nationalmannschaft etwas schaffen, dass die Leute nach dem Spiel nach Hause gehen und denken, wow.
1: Welttrainer Jürgen Klopp, seine Nähe zur Eintracht ist übrigens eine ganz besondere. Als 20-Jähriger spielt er für die Eintracht Amateure und trainiert die Frankfurter C-Jugend. Seitdem volle Fahrt und einfach unstoppable.
27: Der Zug hat keine Bremse. Der Zug hat keine Bremse.
1: Die Kloppo. Motive.
26: Ja, und während die Kloppomotive praktisch weiterfährt, ist die Reise der Eintracht Frankfurt Frauen leider vorbei. Champions League Qualifikation nicht geschafft. Der Zug ist also abgefahren, wie auch unser Reporter in Paris.
3: Ja, ich bin in ICE, nicht im TGV, von Paris nach Frankfurt und habe eine Niederlage im Gepäck. 1-5 nach Verlängerung. Und so traurig, so niedergeschlagen habe ich die Eintracht-Frauen noch nie erlebt.
4: Ich bin jetzt auch schon ein paar Jahre da. Deswegen habe ich schon die eine oder andere Enttäuschung miterlebt. Aber die heute, ja, ist besonders schmerzvoll, glaube ich, weil man gesehen hat, was drin war.
3: Ja, wäre mehr drin gewesen, schreibt doch heute die französische Sportzeitung L'Équipe. Frankfurt hat einen großen Kampf geliefert, 0-1 Rückstand, dann auch noch Platzverweis, trotzdem zurückgekommen, Ausgleich, Verlängerung, Ergebnis am Ende viel zu hoch. Die Spielerinnen mussten von den Fans getröstet werden, die haben sie dann in den Arm genommen und mit ihnen zusammen im Herzen von Europa gesungen.
4: Ich war auch sehr traurig, bin auch sehr traurig, aber das war schön und wir können trotzdem stolz auf uns sein.
3: Weiter geht's jetzt im Europacup, eine Klasse tiefer. Das ist wie in der Bahn. Da hinten ist die erste Klasse und ich sitze hier in der zweiten.
26: Ja, immerhin Geigenhumor. So, und jetzt gehen wir noch über die Wolken. Da soll ja die Freiheit bekanntlich grenzenlos sein. Gerade laufen die deutschen Meisterschaften nämlich im Fallschirmsport. Irre, und ich sage Ihnen auch, nichts für schwache Nerven.
1: Dieses Kribbeln im Bauch, über dir der Himmel, unter dir die Wolken. Das Team Spirit aus Kassel muss in einer vorgegebenen Zeit so viele Figuren wie möglich in den Himmel schreiben. Präzisionsarbeit in schwindelerregender Höhe, vollkommen angstfrei.
5: Natürlich ist das ein Sport, wo man auf die eigene Ausrüstung angewiesen ist und man diverse Sicherheitschecks vorm Einstieg natürlich selbstverständlich macht. Aber da wir das so oft gemacht haben und mittlerweile verinnerlicht haben, ist das eher Respekt.
1: Und dann sind sie auch noch die Besten in ihrer Viererdisziplin. Deutscher Meister im Skydiving, im Himmelstauchen. Die Formation aus Kassel sichert sich im Himmel über Thüringen den Titel. Der FSZ Kassel nicht nur Ausrichter der deutschen Meisterschaften, sondern auch beste Himmelsformation.
26: Wahnsinn. So, wir bleiben oben, Lara, und wechseln, ich sag mal, in den siebten Himmel.
6: Ja, das ist aber ein Himmel voller Regenwolken. Aber trotzdem liegt da auch Liebe in der Luft. Also du hast schon recht. Wir zeigen Ihnen nämlich jetzt eine Hochzeit, die buchstäblich ins Wasser gefallen ist. An Abbruch war da aber trotzdem nicht zu denken, warum dieses Paar fast zum Traualtar schwimmen musste. Ja, das sehen wir jetzt bei Maintower.
26: Ui, also bleiben Sie dran, Maintower kommt jetzt. Und ich sage vielen Dank fürs Gucken und bis morgen. Schönen Abend. Tschüss.
6: Donnerstag, 18 Uhr. Schön, dass Sie jetzt beim Maintower am Start sind. Das sind unsere Themen heute. Hochzeit fällt ins Wasser, wenn der schönste Tag ganz anders läuft als geplant. Feuerwehr auf Klicksfang mit lustigen Videos zu mehr Nachwuchs. Und dieser Camper hebt ab. Friso und Luki treffen am Silbersee echte Campingtüftler. In Italien, da gibt es ein Sprichwort. Das heißt, sposa bagnata, sposa fortunata. Und übersetzt heißt das, eine nasse Braut ist eine glückliche Braut. Wenn das stimmt, dann hat die Braut, die wir Ihnen jetzt gleich zeigen, eine sehr glückliche Ehe vor sich. Denn wir reden hier nicht nur von ein paar Regentropfen, sondern von Wassermassen. Es ist ja egal, wie detailliert man so eine Hochzeit plant. Am Ende hat man beim Wetter eben kein Mitspracherecht. Und deswegen wollten wir auch mal von den Hessen wissen, wie hätten Sie reagiert auf so viel Wasser am Hochzeitstag?
0: Kalte Füße hat Braut Leon Lieser Galang vor ihrer Hochzeit nicht bekommen. Dafür aber klitschnasse am großen Tag. Unbeirrt schreitet sie zum Altar durch das hüfthohe Wasser in der Kirche in Hagonoy auf den Philippinen. Auch Bräutigam Gilbert Chico stört es wenig. Sie ziehen die Hochzeit durch. Was halten die Hessinnen und Hessen von der Entscheidung des Brautpaares, fragen wir in Frankfurt.
7: Ungewöhnlich, aber war die Liebe halt wichtiger als das Drumherum.
8: Warum schieben?
9: Trotzdem heiraten.
8: Ja, genau. Man hat ja darauf gewartet.
10: Wenn ganz glatt normal geht, das ist aber auch nicht interessant. So etwas kommt selten vor.
12: Oh Gott, ich werde durchgeschwommen und drüben wieder raus, wo es irgendwo rausgeht wahrscheinlich.
9: Aber hätten Sie auch geheiratet an dem Tag trotzdem?
12: Natürlich, natürlich. Das war doch so ausgemacht.
9: Wie hätten Sie denn da reagiert?
13: Genau so. Wir hätten uns nicht abirren lassen. Wir hätten uns nicht abbringen lassen von unserem Ziel.
7: Nee, hätte mich nicht abgehalten. Also ich war auch noch total jung. Ich war froh, dass wir geheiratet haben. Nö. Ich hätte überall geheiratet, glaube ich.
15: Also da hätte ich die Hochzeit nicht stattfinden lassen.
9: Warum nicht?
15: Weil ich zu viel Angst hätte wahrscheinlich irgendwie. Ich hätte sie verschoben.
7: Ich glaube, ich hätte es nicht gemacht tatsächlich.
9: Warum?
7: Weil es mit Sicherheit noch einen anderen guten Tag gegeben hätte, an dem man heiraten hätte können.
28: Hätten wir es verschoben.
9: Verschoben. Warum?
28: Ich möchte doch nicht im Wasser rumtanzen.
29: Ich hätte bestimmt nicht heiratet.
9: Warum nicht?
29: So viel Wasser, das ist nicht schön. Obwohl es gibt ein Sprichwort, wenn eine Frau nass wird, bringt Glück. Ja? Bei uns in Italien sagt man so, ja? Aber in Deutschland vielleicht ganz anders. Ja?
9: Dann haben die aber ganz viel Glück hier.
29: Ja, bestimmt.
8: Wenn alles gut ist, man liebt sich, man hat sich schon die Entscheidung getroffen, dann ist es Schicksal.
0: Tropenstürme und starker Monsunregen haben im August die Philippinen getroffen. Überschwemmungen, Erdrutsche und Sturzfluten haben sogar Todesopfer gefordert. Die Straßen sind vielerorts immer noch überschwemmt. Die Kirche in Hagonoy steht seit Wochen unter Wasser. In dieser schwierigen Zeit für den Inselstaat ist die Hochzeit von Leon und Gilbert ein Zeichen der Hoffnung. Sie lassen sich nicht unterkriegen. Bräutigam Gilbert wird in der Nachrichtenagentur AFP zitiert, dass es ihm nichts ausmache, dass sie alle klatschnass geworden seien. Liebe kann stärker sein als manche Naturgewalt. Und die Entscheidung, die Hochwasserhochzeit durchzuziehen, ist nicht nur für das Brautpaar die richtige.
13: Das finde ich toll, dass die so viel Courage und so viel Mut bewiesen haben.
12: Toll. Sehr schön. Ich wünsche Ihnen viel Glück.
6: Ja, das wünschen wir Ihnen auch. Für viele Berufe ist es ja gar nicht so einfach, Nachwuchs zu finden. Aber wie macht man eigentlich junge Menschen auf ja, so einen Beruf aufmerksam? Flyer drucken, in Schulen gehen und erzählen, wie toll der Job ist. Oder man versucht es einfach mal mit Social Media. Das soll ja ganz schön wirksam sein. Und wenn man dabei auch noch mit Humor punktet, dann schauen die Leute erst recht hin. Genau auf diese Mischung zwischen Ernst und auch Schräg setzt jetzt die Berufsfeuerwehr in Kassel.
30: Du hast bis zum Ende des Songs Zeit, dich so weit wie es geht von mir zu entfernen. Okay? Okay? Was ist denn los? Dachte, du stehst auf Gefahr.
31: Ein Disponent dreht durch, auf Instagram mehrere tausend Mal geklickt, die Berufsfeuerwehr Kassel. Lustig, selbstironisch und schräg. Hinter den Videos steckt kein Werbeunternehmen, Feuerwehrleute aus verschiedenen Dienstabteilungen machen mit beim Social-Media-Projekt. Einer von ihnen, Leon Schareiner, 25 Jahre alt und ein Gesicht des Kanals.
32: Ich schätze vor allen Dingen die Videos, wo eben nicht nur wir als Social-Media-Team zu sehen sind, sondern wo auch viele von der Wachabteilung, von allgemein von der Wache, sich irgendwie im Video wiederfinden, sei es das letzte Musikvideo, was wir hatten.
31: Vor wenigen Wochen erst haben die Socials rund 30 Kolleginnen und Kollegen vor die Kamera geholt. Clips, die bei den Followern besonders gut ankommen. Doch manchmal liegt zwischen Humor und Einsatzrealität nur ein Alarm.
32: glaube, es ist ein gesundes Mittelmaß. Also, dass wir immer wieder mal zeigen, dass wir Spaß an der Arbeit haben. Aber wenn halt die ernsten Themen kommen oder wenn man wieder mal berichten muss, also es sollten vielleicht keine 5 Videos am Stück sein. Und so, dass man einfach sagt, okay, so kann man sich als Feuerwehr verkaufen.
31: Und darum genau geht es. Die Videos sollen nicht nur unterhalten, sie sollen auch zeigen, wie Berufsfeuerwehr arbeitet und vor allem neue Kolleginnen und Kollegen anlocken.
32: Das könnte auch schon dein Notruf sein. Du bist nämlich Rettungssani oder Notfallsanitäter, hast die Feuerwehrlaufbahn im mittleren technischen Dienst schon abgeschlossen, dann bewirb dich jetzt.
2: Ich denke, es ist wichtig, dass wir Nachwuchs gewinnen und den brauchen wir auch. Und den suchen wir auch nicht nur im Bereich der freiwilligen Feuerwehrleute, sondern auch darüber hinaus. Und Leuten mal klarzumachen, was eine Berufsfeuerwehr überhaupt macht und was hier hinter den Kulissen abläuft, das geht nur über so einen Social-Media-Kanal.
31: Was auch vermittelt werden soll, es geht nicht nur um Klicks und gute Laune, sondern eben auch um Retten, Bergen, Löschen.
2: Wir haben natürlich auch Einsätze, die wirklich belastend sind, wo wir auch im Nachgang ja drüber sprechen müssen. Aber das Wichtigste überhaupt ist hier auf der Feuerwache, wir sind 24 Stunden zusammen, miteinander umzugehen und dabei auch Spaß zu haben.
31: Wenn Leon nicht vor der Kamera steht, dann ist er hier in der Leitstelle. Sein Auftrag, Probleme lösen, wenn andere nicht mehr weiter wissen.
32: Wenn ich aus dem Dienst nach Hause gehe und weiß, okay, ich konnte wirklich jemandem helfen, ich habe vielleicht ein Leben gerettet, eine Wohnung gelöscht oder auch jetzt hier in der Leitstelle eine gute Telefonreanimation angeleitet, dann weiß ich, ich habe was Gutes getan und ich weiß auch wieder, warum ich den Job mache.
31: Retten, löschen, posten und ab und an ein schräges Video mit Botschaft. Die Berufsfeuerwehr Kassel, ein ganz schön heißes Team.
6: Über 25 Jahre, da gibt es jetzt unsere Sendung schon. Und in dieser Zeit, da haben wir sehr viele Menschen kennengelernt und auch ihre Geschichten. Geschichten, die ja nicht immer leicht waren, aber trotzdem immer mit viel Hoffnung verbunden. Und eine davon ist die von Julia. Sie wurde mit einem schweren Herzfehler geboren. Und jetzt, nach 16 Jahren, da haben wir Julia und ihre Eltern noch einmal besucht.
11: Hi, ich bin Julia Jäger, bin 29 Jahre alt, ja, und bin das Herzkind hier der Familie.
14: Aktuell geht es ihr gut und da bin ich für jeden Tag dankbar, muss ich sagen. Sie wird dieses Jahr 30, das ist ein enormer Schritt für diesen Herzfehler.
16: Julia Jäger aus Bad Nauheim ist das Herzkind, denn sie hat einen angeborenen Herzfehler, weshalb sie als Baby und Kleinkind schon mehrfach operiert wurde. Im Dezember 2010 haben wir Julia und ihre Familie schon einmal besucht. Damals ist sie gerade 14 Jahre alt geworden.
17: Dass sie den 14. Geburtstag erleben darf, ist wie ein kleines Wunder. Denn Julia hat einen langen Leidensweg hinter sich. Sie wurde schwer herzkrank geboren. Sie besitzt nur eine Herzkammer, die andere ist verkümmert. Für die Mutter damals ein Schock.
18: Julia kam auf die Welt und wurde mir ritzeblau auf den Bauch gelegt. Ritzeblau, von Kopf bis Fuß. Man fällt in ein Loch, wie mein Kind, Herzfehler. Wenn man Herzfehler hört, denkt man gleich schon an, das ist ja wirklich was Lebensbedrohliches.
17: Julia ist 13 Tage alt, als sie das erste Mal operiert wird. Eine lebensnotwendige OP. Es ist Freitag, der 13.
18: Es war der erste Schritt, dass sie wieder weiterleben konnte. Ja? Einfach so muss man es im ersten Moment sehen. Man sieht in dem Moment, das Kind ist wieder mal gerettet für eine kurze Zeit. Und da ist ein Freitag, der 13. ein absoluter Glückstag.
17: Mit einem Dreivierteljahr erfolgt die zweite schwere OP, mit 5 Jahren dann die nächste.
16: Für Julias Eltern war es eine Zeit voller Ängste.
14: Krankenhauszeit war nicht einfach gewesen, das ist richtig. Lange Zeit im Krankenhaus gelegen. Wir haben ja noch einen Sohn, der 3 Jahre älter ist. Der verlangt ja auch nach Mama und Papa. Der war wohl versorgt von Oma und Opa, ja. Aber so Geschwisterkinder müssen immer so ein bisschen zurückstecken. Hat auch Ängste. Kommt sie wieder zurück aus dem Krankenhaus? Kommt sie wieder? Hat mich sogar als kleines Kind gefragt, kommt Julia dann auch wieder lebend? Kann die auch sterben?
16: Inzwischen führt Julia ein selbstständiges Leben. Vor 2 Jahren ist sie in ihre erste eigene Wohnung gezogen.
11: Nach dem Realschulabschluss habe ich eine Ausbildung gemacht als gestaltungsmedientechnische Assistentin. Ja, habe dort aber auch Fächer gehabt, mehr in die Technik. Und deswegen bin ich dann an die Uni und habe in Richtung Informatik studiert.
14: Das hat mich also schon wirklich wahnsinnig stolz gemacht. Also dass sie trotz ihrer Einschränkungen, und das sind ja auch mentale Einschränkungen, sie hat auch nicht so die Ausdauer wie ein anderer, wie ein Gesunder. Durch diese ganzen OPs, durch diese Herz-Lungen-Maschine ist man schon sehr belastet. Wir haben oftmals keine Ausdauer dafür und werden schnell müde und so. Und ich war mir nie sicher als Mutter, schafft es. Ich habe immer versucht, also ich habe sie immer motiviert, wir haben sie zusammen immer motiviert, haben ja wirklich immer alle Türen offen gehalten, um sie zu unterstützen. Und als sie dann wirklich ihren Bachelor gemacht hat, also da muss ich wirklich sagen, das hat mich schwer beeindruckt.
16: Nach ihrer zweiten Operation hatte Julia einen Schlaganfall und eine halbseitige Lähmung. Das hat sich später wieder gebessert. Auch wenn es zwischendurch Rückschläge gab, die Familie versucht immer, positiv zu denken.
1: Ja, man stellt das schon hinten an und ist froh, dass sie da ist. Aber es kommt dann von ganz alleine wieder hoch, wie jetzt vor 6 Jahren, dass sie da diese epileptischen Anfälle hatte. Ja, und dann ist das automatisch wieder da. Ja, aber wenn es dann wieder sich normalisiert, dann ist es auch wieder okay. Man dürfte sich das nicht jeden Tag vor Augen führen.
16: Julia und ihre Eltern werden von Anfang an vom Verein Kinderherzen heilen in Gießen unterstützt. Inzwischen sind sie dort auch selbst aktiv.
11: Also der Verein hilft uns bis heute immer sehr gut, ja, weil es halt auch einfach diese Gemeinschaft ist. Also ich glaube, für meine Eltern war es sehr positiv, weil sie haben andere Eltern kennengelernt, die das gleiche Schicksal haben. Ja, und man hat den Austausch gehabt. Ja, und den haben wir heute noch. Der Verein, das ist halt, ja, es ist, ich glaube, für meine Mutter auch, die ist schon seit auch einigen Jahren mit im Vorstand. Es ist halt so einfach dieses Herzblut für diesen Verein.
16: Allerdings stehen der Verein und die Kindertransplantationsstation, wo auch Julia betreut wurde, heute vor großen Herausforderungen.
14: Die Problematik ist insofern, dass ja die Bundesregierung die Gesundheitsreform auf den Kopf stellt und einsparen muss. Und sie wollen sie einsparen, wo hauptsächlich in Krankenhäusern einsparen. Aber das ist schon sehr problematisch. Und das ist halt hier rundherum eines der Kliniken, wo Transplantationen durchgeführt werden, ja, also auch deutschlandweit.
16: Bisher brauchte Julia keine Transplantation. Durch die Operationen konnte ihr Herzfehler reguliert werden. Auch wenn sie eine 80-prozentige Behinderung hat, Julia lässt sich im Leben nicht ausbremsen. Ihr Papa ist stolz.
1: Dass Julia einen Führerschein gemacht hat damals, wo auch viele gesagt haben, oh wei, und vielleicht durch diese halbseitige Lähmung, vielleicht nur mit Automatik, aber wir haben uns gemeinsam alle durchgebissen. Und sie hat auf Schaltung Führerschein gemacht und fährt auch liebend gerne Schaltung, jetzt noch. Ja, also das ist schon was ganz Besonderes, dass sie das geschafft hat, auch gegen Widerstände von Behörden, die so ein bisschen gezögert haben.
16: Julias großer Traum ist, dass sie einmal nach New York kann. Solch einen langen Flug muss sie allerdings erst mit den Ärzten besprechen, wegen der Risiken. Bisher ist sie daher nur durch Europa gereist.
11: Das ist so dann meine persönliche Therapie, um runterzukommen, um das Ganze auch zu genießen. Andere sitzen im Krankenhaus und ich bin dann einmal nach Athen und laufe eine Fußgängerzone hoch, ja, abends, ja, und habe dann auf einmal einen perfekten Blick auf die Akropolis, wie die leuchtet im Dunkeln. Ja, da steht man schon und denkt sich nur so, okay, das ist halt nicht selbstverständlich, aber das ist dann halt meine Therapie, um das Ganze zu genießen, um das Leben zu genießen, um das Dasein zu genießen, immer das Jetzt sehen.
6: Friso und Luki, die beiden kennen Sie bestimmt als unsere Campingchecker. Die haben ja schon die unterschiedlichsten Campingplätze besucht. Kleine, große, ganz normale und sehr außergewöhnliche Camper dabei entdeckt. Ja, und trotzdem, da finden Sie immer wieder was Neues. Diesmal, da waren Sie auf einem ganz nagelneuen Campingplatz am Silbersee. Und dort haben Sie festgestellt, Camper und Flugzeuge, die haben tatsächlich mehr gemeinsam, als man denkt.

0: Na, da steht er, der Teppler, wunderbar. Friso,
1: ja.
0: Mein Freund, was machst du?
1: Ja, wie immer, Kopf aufhängen.
0: Ist aufhängen,
1: ist schon mein
0: gut.
1: Dritter übrigens, weil der immer runterfällt.
0: Ach je Gott, hoffentlich hält der
1: mal. Ich brauche mal einen Namen dafür. Scully oder sowas. Ihr Lieben, übrigens, den Platz, den gibt es jetzt seit erst 3 Monaten. Und den haben sie deswegen hingebaut, weil es hier den geilen See gibt, den Silbersee. Komm, Luki.
0: Da oben? Geil.
1: Mal sehen, wer zuerst da ist.
0: Ich garantiert. Ah, Silber.
1: Wow.
0: Das glitzert und glänzt du. Ja.
1: Guck mal, ihr Lieben, hier gibt es sogar eine richtig schöne Badebucht noch. Und weiter links hinten, da ist der Dauercampingplatz. Den gibt es schon seit 50 Jahren. Der ist nicht neu, das ist so ein bisschen getrennt. Du hast ja eigentlich immer einen Wohnwagen. Ne? Wäre eigentlich hier so ein Campervan oder so nichts für dich mal?
2: Nee.
1: Guck mal, wie groß der ist hier. Was ist das, 8 Meter?
2: Hä?
1: Wie lang ist der denn?
2: 7,40 Meter ungefähr.
1: Ah, ich habe 8 Meter getippt. Ja. Luki, da war ich doch ein bisschen daneben, wa?
3: Ich guck mal hier, wieso?
1: Arbeitest du bei der Lufthansa?
2: Willkommen an Bord. Nee, das nicht. Das ist so ein Konzept. Ich habe das Auto mit Flugzeugteilen gebaut von Airbus und Boeing. Und bin ein bisschen so auf Lufthansa hängen geblieben.
1: Darf ich mal
2: reinkommen? Ja, natürlich. Willkommen an Bord.

0: Willkommen an Bord. Das hat auch noch keiner zu mir gesagt.
1: Ja. Was ist das? Das sind Möbelteile hier vom Flugzeug. Und das ist ein Unterteil von dem Flugzeugschrank. Genau. Das ist aber dann selber gebaut.
0: Nein.
1: Hier ist noch ein Badezimmer mit Ausblick auf dem. Kannst du mal reingehen? Luftdüsen habe ich da oben noch.
0: Ach,
1: von der Lufthansa einen Handtuchhalter und.
0: Aber wie kommst du auf die Idee?
1: Ich hatte einmal ein Bild gesehen im Internet von einem Fahrzeug, was ein Flugzeugteil drin hatte. Und da habe ich gesagt, sowas muss ich auch machen. Und dann bin ich zu einer, habe ich eine Firma gefunden, die Simulatoren herstellt für die Ausbildung von Piloten und Stewardessen. Ja. Und die kaufen ganze Flugzeuge, nehmen die auseinander, verwenden die Teile, Cockpit oder hintere Teile zur Übung und der Rest wird verkauft. Und dann kannst du da hingehen. Und sind die Regale voll mit verschiedenen Teilen. Also,
0: ach, da sind die Gepäckdinger.
1: Genau, das sind die Fensterausschnitte, die Originalen.
0: Darf mir nochmal deinen Namen?
1: Timo.
2: Wahnsinn.
0: Also Timo, leichter in einer Waffel haben muss man da aber schon.
1: Ja,
0: schon, ne?
1: Also...
0: Du weißt, wie ich es meine.
1: Man muss aufpassen, dass da nicht zu viel wird. Aber jetzt ist eigentlich erstmal Feierabend. Jetzt habe ich soweit...
0: Was hast du da unten? Eine eigene Landebahn? Zeig mal.
1: Da müssen wir von hinten mal rangehen am besten.
0: Ja, gehen wir. Aber ist eine Verbindung irgendwie zu Flugzeugen, nee, hast du sonst gar nicht?
1: Ich bin Oral-Designer.
0: Also Oral-Designer?
1: Zahntechniker. Zahntechniker. Also richte ein Esszimmer ein.
0: Okay.
1: Und Esszimmer. Ja, das ist ein bisschen meine Leidenschaft. Ne? So, jetzt die Landung.
0: Sind denn diese ganzen Teile teuer?
1: Also es war so.
0: Ach du Scheiße.
1: Okay. Es war so, dass ich zu dieser Firma hingefahren bin. Das ist aber ein paar Jahre schon her. Da gab es das ein bisschen günstiger.
0: Was ist denn das hier alles?
1: Also das sind die, also ich habe ein Galley gekauft, das ist eine Flugzeugküche.
0: Ja, natürlich.
1: Die habe ich dann auseinandergesägt und habe dann dieses Gestell gebaut.
0: Ja.
1: Und diese Boxen, da sind da dann, ist das Essen meistens drin oder irgendwelche anderen Sachen. Das ist ganz schön, die kann man dann rausnehmen. Einzeln auch, ich weiß, wenn du Besteck drin hast oder so, kannst du das mit nach draußen nehmen. Für die ist halt alles Top-Qualität.
0: Und aber leicht wahrscheinlich.
1: Relativ leicht und das Zeug ist ja alles schon 30 Jahre alt, ne? Mindestens. Und das ist ein
2: Campingstuhl drin.
1: Genau.
0: Das wäre was für meine Mama, die war nämlich Stewardess.
1: Ja, die suche ich noch.
0: Das Stewardess hast du noch nicht.
1: Nein, und das ist auch von der Lufthansa von den Sitzen. Das ist dann auch ganz praktisch. Ach so, wie sieht's aus mit Tomatensaft? Habe ich noch kalt gestellt.
0: Ja, aber der schmeckt doch angeblich nur in der Höhe gut. Oder meinst du hier auf dem Campingplatz auch?
1: Ja, das sagst du mir jetzt mal.
0: Ja, vielen Dank.
1: Dann auf ein schönes Wochenende.
0: Dankeschön.
1: Muss ja nicht mehr Bier sein, ne?
0: Nee, muss aber auch nicht mal Tomatensaft sein.
2: Aber mir schmeckt's gut. Ich bin es gewohnt.
0: Ja, warum ich schmeckt ein bisschen wie Spaghetti-Soße. Mach's gut, mein Lieber.
1: Jo.
0: Danke für den Tomatensaft. Das fliegt nicht so schnell.
1: Ja.
0: Tschüss.
2: Guten Start, gute Landung.
0: Warum sind die Camper nur so schön bekloppt? Hä? Das ist doch was wirklich...
2: Damit wir was zu berichten haben.
0: Damit wir was zu berichten haben.
2: Damit ihr was gucken könnt bei uns.
0: Ja,
2: danke dafür.
0: Das ist ja
2: die
0: cool,
2: üben einen. Hier, die Sportler von morgen.
0: Nicht schlecht. Ach, guck mal hier. Das ist für alle Leute, die keinen Camper haben. Die können auch hier übernachten. In so kleinen Häuschen. Oh, das ist aber...
1: Oh, schick.
0: Nee, wirklich? Jetzt guck mal.
2: Sehr schön.
0: Alles mit holzig hier. Riecht auch gut, ne?
2: Und auch relativ groß.
0: Kostet übrigens 75 Euro die Nacht. Und dann nochmal 25 Euro Endreinigung. Ah, guck mal hier. Hast du das schon mal gesehen, Luki?
2: Ja, in der Form noch nicht.
0: Doch, ne? die gibt es schon ein bisschen länger. Sehr selten.
2: Isolierend, glaube ich. Ne?
0: Nee, das wird aufgepumpt. Mit Luft.
2: Das ist aber gegen Kälte, glaube ich.
0: Hallo, Entschuldigung. Lukas und Friso vom Campingcheck.
2: Servus,
0: hallo.
2: Grüße euch.
0: Wer bist du?
3: Ich bin Steffi.
0: Hallo Steffi.
2: Steffi.
0: Und du?
3: Leni.
0: Hallo Leni. Das ist auch ein sehr schöner Name.
4: Dominik.
0: Dominik, grüß dich. Hi. Wir diskutieren gerade darüber. Das wird aufgeblasen, der Alkoven, richtig?
4: Ja, richtig.
0: Und Luki hat gesagt, das ist
4: doch gegen Kälte auch so ein bisschen, oder?
5: Da sind irgendwie zwei so Luftkammern drin. Dass das absolut bis, glaube ich, minus 20 Grad oder was.
0: Minus 20 Grad?
4: Ja.
0: Ich habe so ein Wohnmobil noch nie von innen gesehen. Dürfen wir mal reingucken?
5: Klar.
0: Kannst du uns das mal zeigen, Leni? Ja. Leni, wie alt bist du?
3: 10.
0: 10, okay. Kannst du mit uns mal eine Roomtour machen?
3: Ja.
0: Ich gebe dir mal das Mikrofon.
3: Danke.
0: Und dann probierst du das jetzt mal.
3: Ja.
0: So. Du musst immer erzählen, was man sieht und was das Tolle ist, ja?
3: Okay, hier kann man die Treppe einfahren. Dann gibt es hier einen Fernseher. Heißluftfritteuse, Kaffeemaschine, hier das Hubbett.
0: Wer schläft da?
3: Mama und Papa.
0: Ah.
3: Dann hier eine riesige Sitzecke. Hier ist die Küche.
0: Ui.
3: Gläser, das hier ist magnetisch.
0: Ah.
3: Ja.
0: Oh ja, oh. Das geht aber hier und

0: Dann, das haben wir 3D gedruckt. Das ist für das Handtuch.
1: Hat der Papa einen 3D-Drucker?
0: Ja.
2: Und wo schläfst du?
0: Da oben.
2: Das ist dein Reich?
0: Yep.
2: Entschuldigung, die Prinzessin hat hier eine eigene Treppe, Leute. Ja, darf ich mit hochkommen?
0: Ja.
2: So. Boah.
0: Riesiges Fenster.
2: Kannst du die Sterne nachts sehen, oder?
0: Ja. Und hier kann man rausgucken. Und da?
2: Du hast ja die beste Aussicht hier, sag mal. Darf ich hier mal gegenklopfen?
0: Ja.
2: Das ist ja bombenfest.
0: Denkt man gar nicht.
2: Nee, also das ist ja richtig, das ist ja riesig hier oben und richtig gemütlich. Ja. Na Leni, danke schön, dass du das mal, das hast du richtig gut gemacht, Leute, oder? Also ich würde sagen, der Campingcheck-Nachwuchs ist gesichert, auf jeden Fall. Dankeschön, das hast du ganz toll gemacht. Danke, Leni.
3: Viel Spaß. Ja. Den Campingcheck von Friso Luki und auch der kleinen Leni, den gibt's in voller Länge in der ARD-Mediathek. Und bevor Sie jetzt gleich in die Mediathek schalten, da schalten wir erstmal zum Wetter, zu Thomas aufs Dach. Du bist auch ganz schön warm angezogen, sehe ich gerade.
4: Ja, ich hatte die Jacke dabei, habe ich gedacht, ich ziehe sie mal an. Eigentlich von den Temperaturen braucht man es nicht, aber je nachdem, jetzt ist es natürlich fast windstill, wie man hier den Puschel entnehmen kann. Aber wenn es windig ist, dann schadet so eine Jacke so als Windbreaker gar nicht.
3: Was macht ihr denn bei alle Wetter heute?
4: Ja, wir reden natürlich über diese Situation, die ja bedeutet, wir haben heute schon ein paar Spritzer Regen abbekommen. Schauen wir uns mal die nächsten 24 Stunden an. Ich habe im Angebot erstmal natürlich verhältnismäßig viele Wolken. Und dann gibt es morgen aber eine Zweiteilung. Man kann es hier in der Grafik schon erkennen. Im Süden verflixt viel Sonnenschein, im Norden verflixt viele Wolken. Aber eben nicht wirklich verflixt viel Regen. Das wäre ja wenigstens mal nicht schlecht, wenn es mal ordentlich regnen würde. Ja, zum Abend, da tut sich dann ein bisschen was, vorher aber eben nicht. 15 bis 18 Grad, ziemlich milde Nacht ist das. Und gerade im Süden wird es morgen hochsommerlich warm. 30 Grad sind gesetzt, 23 bis 25 sind es in Nordhessen. Da ist es also spürbar kühler und deutlich grauer.
3: Jetzt hast du es mir ja eigentlich gerade schon kurz beantwortet. Was macht ihr bei alle Wetter?
4: Ja, da habe ich heute eine tolle Geschichte. Und zwar ein kleiner Ort, der beschlossen hat, wir machen das mit dieser Energie selber. Und dann haben die selber gebuddelt und selber was gebaut und kommen jetzt übers Jahr mit der Wärme mit 87% Solarwärme. Übers gesamte Jahr ist der Hammer. Das will ich gleich genauer wissen.
3: Danke, Thomas. Sehen wir gleich für alle Wetter. Ja, das war's von Main Tower. Ich hoffe, Sie hatten eine gute Zeit und genießen jetzt noch den restlichen Feierabend. Bis morgen. Ciao.

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5: Nach den neuen Vorgaben darf eine Privatperson den Köder nicht mehr kaufen. Also können Sie Ratten nur mit Fallen fangen. Und das ist sehr begrenzt. Damit kriegt man meistens einen Befall nicht weg.
6: Seit Juli gelten in Deutschland neue Regeln zur Rattenbekämpfung. Was Privatleute beachten müssen, darum geht's gleich. Und damit hallo bei den Ratgebern. Außerdem schalten wir zu einer neuen Ausstellung ins Spielzeugmuseum in Hanau. Und wir finden raus, wie man das perfekte Hähnchen macht. Wir haben nach Zuschauerfragen zum Thema Ratten gefragt und die Tiere sind offensichtlich für viele in Hessen ein riesiges Problem. Wir stellen die Fragen gleich unserem Experten, gucken uns aber vorher mal an, wie der genau arbeitet.
7: Sie sind nachtaktiv, clever und alles andere als wählerisch. Hauptsache, es gibt etwas zu essen und ein gemütliches Versteck zum Vermehren. Doch was hilft gegen die unbeliebten Mitbewohner? Ein Fall für die Schädlingsbekämpfer Björn Kleinlogl und Sascha Freund aus Darmstadt. Heute gibt's einen Einsatz in einer berufsbildenden Schule.
5: Die Schule hat gemeldet, dass hier Ratten im Vorgarten und hier an dem Müllplatz rumlaufen. Und wir suchen zunächst einmal die Spuren. Wir schauen, wo könnten sie langlaufen. Gibt es vielleicht Rattenlöcher? Haben wir irgendwo Kot? Und es wurde im Gebüsch wurden Geräusche gehört. Aber wir haben jetzt gründlich geschaut und hier noch nichts gesehen. Also wir müssen noch ein bisschen weiter am Gebäude schauen.
7: Und hier gibt es schon die erste heiße Spur.
5: Ach, schau mal, da haben wir einen Kanaldeckel. Das ist schon mal gut.
7: Ob die beiden Schädlingsbekämpfer auf der richtigen Fährte sind?
5: Voller Erfolg. Wie immer, die Ratten gehen durch das Wasser. Da können sie sogar schwimmen, das ist echt sensationell. Kommen sie von Schacht zu Schacht und auf dem Bankett ruhen sie sich dann aus, verrichten ihr Geschäft, machen eine kurze Pause und dann laufen oder schwimmen sie in dem Schacht weiter. Und das ist der optimale Ort für uns, um dort Köder auszulegen, weil den finden sie gut.
7: Neue Vorgaben machen die Rattenbekämpfung allerdings schwierig. Denn seit neuestem dürfen die Giftköder nicht mehr mit Wasser in Berührung kommen. Spezielle Köderboxen sollen das nun verhindern.
5: Und die Ratte kann hier anlaufen, streckt sich hier hoch, kann hier fressen. Und sollte es einmal ein Hochwasser geben und von unten kommt das Wasser im Kanal, dann wird dieser Schwimmer hier nach oben gedrückt und der Köder wird geschlossen. Und man möchte eben nicht, dass die Wirkstoffe durch das Wasser ausgespült werden, durch die Kläranlage durch in den Vorfluter gehen und sich in den Fischen anreichern.
7: Dieses Gift setzt nämlich die natürliche Blutgerinnung außer Kraft.
5: Die Ratten sterben an inneren Verblutungen nach 5 Tagen ungefähr. Und sie werden mit dem Abwasser in die Kanalisation entlang geschwemmt bis in die Kläranlage und kommen in die Müllverbrennung.
7: Mit diesen neuen Köderboxen treten aber Probleme an anderer Stelle auf.
5: Es erhöht also die Kosten für die Gemeinde und das ist ein großes Problem. Viele Gemeinden machen schon weniger Rattenbekämpfung und wir sind der Ansicht, dass in Zukunft es mehr Ratten oberirdisch auch geben wird, weil unterirdisch weniger bekämpft wird, weil es teurer wird.
7: Außerdem sind seit Ende April bestimmte Rattengifte für Privatleute nicht mehr frei verkäuflich. Wer also bekämpfen will, muss inzwischen auf Schlagfallen setzen oder einen Schädlingsbekämpfer beauftragen. Unterirdisch hat Björn Kleinlogl die Arbeiten beendet. Jetzt wird noch oberirdisch weiter präpariert. Hier kommen ganz neue Techniken zum Einsatz.
5: Wir haben hier ein Bolzenschussgerät. Da kommt hier oben ein bisschen was von diesem Futter rein. Und hier unten gibt es einen Bolzen, der schlägt ganz heftig, wenn die Ratte ihren Kopf hier reinsteckt, um an das Futter zu kommen. Und wie man sieht, der Stock ist durch den Bolzen zerschlagen worden. Dieses Bolzengerät kann 25 Mal schlagen. Und wenn wir das nächste Mal kommen, können wir digital auslesen, wie viele Ratten da getötet worden sind. Weil die tote Ratte wird meistens von einem Fuchs weggeholt.
7: Von diesen Geräten bauen die Schädlingsbekämpfer 2 entlang des Gebäudes auf. Mit einer Abdeckung zum Schutz anderer Tiere. Damit ist der Einsatz für heute erst einmal beendet.
5: Da unten war so viel Rattenkot drin, dass dieser Köder wahrscheinlich nicht ausreicht, dass sie den sofort leer fressen. Und dann ist es wichtig, dass wir nach 14 Tagen nachlegen. Und am Ende der Maßnahme nehmen wir den Köder wieder aus dem Kanal raus, damit er nicht da drin verbleibt. Man darf das immer nur kurzzeitig zu einer Bekämpfung machen.
7: Mit diesen Maßnahmen lassen sich künftig solche Zustände verhindern.
6: Ja, und wir haben ihn gerade schon im Film gesehen. Bei mir ist jetzt Björn Kleinlogel, Biologe und Schädlingsbekämpfer. Schön, dass Sie bei uns im Studio sind.
5: Schön, dass ich da bin.
6: Wie finden Sie denn die neuen Regeln, die da jetzt gelten?
5: Also wir, unsere Branche, hat ein bisschen Sorge, dass in Zukunft wesentlich mehr Rattenbekämpfungen auch auf uns zukommen, wenn der Laie kein Köder mehr kaufen kann, kann er nicht mehr so gut bekämpfen, muss er das mit Schlagfallen machen, das ist wesentlich schwieriger. Wahrscheinlich gibt es dann mehr Ratten.
6: Wir haben auch ja ganz viele Zuschriften von Zuschauern bekommen. Unter anderem hat jetzt zum Beispiel zu diesen Schlagfallen Udo Kärntner aus Gladenbach gefragt. Die klassischen Schnappfallen, schreibt er, haben den Nachteil, dass auch andere Tiere, zum Beispiel Eichhörnchen, mitunter qualvoll sterben. Gibt es eine Alternative?
5: Also wenn man eine Schlagfalle verwendet, dann muss man natürlich aufpassen, dass nicht Kinder oder andere Tiere in die Schlagfalle reingreifen. Das Kind könnte sich den Finger brechen, ein anderes Tier kann da getötet werden. Deswegen stellt man solche Schlagfallen in eine Sicherheitsköderbox hinein.
6: Ja.
5: In der könnte man auch giftigen Köder, aber das darf man ja nicht mehr ausbringen. Aber man kann die Schlagfalle da hineinstellen. Und der große Vorteil ist jetzt, dass die Ratte seitlich reinkommt, aber das Eichhörnchen geht nicht in solche kleinen Löcher. Das heißt, eine Maus würde vielleicht noch reingehen, aber auch ein Vogel kommt nicht dran und ein Kind kommt auch nicht an die Schlagfalle.
6: Okay, das ist also total wichtig, wenn man mit solchen Fallen arbeitet.
5: Muss man sehr aufpassen, die sind gefährlich.
6: Wir haben eine Frage bekommen von Alice aus Trebur. Seit neuestem haben wir eine Ratte, wir haben keinen Kompost, allerdings Beerensträucher und einen Birnenbaum. Ist das die Nahrungsquelle?
5: Das wird nicht reichen. Wahrscheinlich ernährt sich diese Ratte beim Müll oder bei der Vogelfütterung auf dem Nachbargrundstück. Das heißt, sie sollte vielleicht mal in der Nachbarschaft schauen, ob dort vielleicht die Futterquelle ist.
6: Ja. Ich habe das Gefühl, das mit den Nachbarn ist so ein Ding. Unsere Zuschauerin Dagmar fragt, unser Nachbar füttert Vögel ganzjährig mit Futter. Ist das auch ein Grund dafür, dass bei uns am helllichten Tag Ratten rumspringen? Und Viktor aus Frankfurt, der sagt auch, dass seine Nachbarn füttern und das Vogelfutter sogar auf dem Boden liegt. Was können die beiden da machen?
5: Das ist der Klassiker. Wir erleben das tagtäglich, dass durch die Vogelfütterung, die Vögel schmeißen das Futter runter, unten die Ratten auch was zu fressen bekommen. Und wenn man so eine Situation hat, muss man zunächst das Vogelfutter für ein paar Wochen wegtun und dann eine Bekämpfung machen, dass die Ratten nicht dauernd an das Vogelfutter kommen, dass sie vielleicht einen Köder fressen oder in eine Schlagfalle gehen. Und wenn man die Ratten wieder weg hat, kann man ja wieder anfangen, Vögel zu füttern. Aber das ist ein typisches Problem.
6: Muss man auf jeden Fall mit den Nachbarn ins Gespräch gehen, ja. Dann haben wir noch Ute aus dem Wendland, schreibt, dass sie Mieterin ist und auf dem Garagenhof Ratten sieht. Wer ist da zuständig? Zum Beispiel jetzt der Hausverwalter?
5: Der Hausverwalter ist der richtige Ansprechpartner. Es ist so, in Hessen gibt es eine Verordnung, die verpflichtet, den Grundstücksbesitzer eine Bekämpfung durchzuführen. Das heißt, der Verwalter arbeitet ja im Auftrag des Besitzers. Das heißt, als Mieter müsste man den ansprechen, der muss eine Bekämpfung einleiten.
6: Und das heißt auch muss, also da kann man sich nicht drumherum drücken.
5: Ratten sind Hygieneschädlinge, die können Krankheiten verbreiten. Das heißt, sie sind bekämpfungspflichtig. Der Grundstücksbesitzer muss bekämpfen und die Gemeinde muss im Kanal bekämpfen.
6: Dann hat noch Udo Keutner auch gefragt, welches Rattengift ist für andere Tiere ungefährlich?
5: Naja, das Rattengift, also die Wirkstoffe, die da drin sind, sollen ja töten. Die sind natürlich für andere Tiere auch gefährlich. Deswegen werden sie ja jetzt auch reglementiert, dass man sie nicht unsachgemäß verwendet. Es gibt kein ungiftiges Gift. Also die Schlagfalle wäre dann die Lösung.
6: Es hat noch ein Zuschauer gefragt, er hat ein Rattengift gekauft, Brumulin extra, 45 Kilogramm. Da haben mir die Ohren geschlackert. Und das hat nicht gewirkt. Er hat gehört, da gibt es Resistenzen. Ein anderes darf er als Privatperson nicht kaufen. Was raten Sie ihm?
5: Er darf in Zukunft auch das Bromadiolon nicht mehr kaufen. Aber es ist so, dass es bei uns in Hessen, also im Rhein-Main-Gebiet und auch in Nordhessen, gibt es keine Resistenzen. Das heißt, wenn die Ratte diesen Köder fressen würde, würde sie dran sterben. Wahrscheinlich hat die Ratte was anderes gefressen und ist gar nicht an den Köder gegangen. Deswegen hat das dann nicht gewirkt.
6: Ja. Was ja für viele Leute und auch für mich der absolute Horror ist, dass eine Ratte durch die Toilette kommt. Ist das nur so ein Mythos oder kann das wirklich passieren?
5: Das passiert regelmäßig. Es ist ja so, dass viele Menschen ihre Essensreste über die Toilette entsorgen. Das ist sehr unvernünftig, weil dadurch hat man eine hohe Rattenpopulation im Kanal. Und wenn die Essenslieferung nicht rechtzeitig kommt, kann die hungrige Ratte auch mal gucken, wo bleibt denn die Lieferung, klettert dann diese Rohre senkrecht hoch und taucht tatsächlich durch die Toilette durch und ist dann im Badezimmer. Sie hat so eine spezielle Kaminklettertechnik. Sie ist mit dem Rücken an der einen Seite des Rohres und mit den Füßen an der anderen Seite. Und dann macht sie so, klettert sie so Stück für Stück für Stück, klettert sie da hoch. Aha. Und da kommt sie bis in den 20. Stock hoch. Also es ist beliebig hoch, kommen sie diese Rohre. Und dann können sie sich aus den Rohren auch rausnagen und sind dann in der Installationswand oder in der Doppeldecke oder unter der Badewanne. Das will man alles nicht haben. Also besser die Ratten nicht über die Toilette füttern.
6: Vielleicht noch ganz kurz, was ist mit so Rattenschutzklappen?
5: Rattenschutzklappen gibt es sehr viele, sehr schlechte, aber es gibt auch gute. Da muss man sich richtig beraten lassen und es professionell einbauen lassen.
6: Vielen Dank für die ganzen Informationen an Schädlingsbekämpfer Björn Kleinlogel. Wir sind wirklich schlauer jetzt. Dankeschön.
5: Danke.
6: Ja, und da, wo wir jetzt hingucken, da gibt es vielleicht auch Ratten, allerdings welche aus Plüsch. Im Hessischen Puppen- und Spielzeugmuseum Hanau startet eine neue Ausstellung, und zwar über Tiere. Und meine Kollegin Maike Zschorn durfte sie sich heute schon anschauen.
2: Ja, ich habe hier im Puppen- und Spielzeugmuseum schon mein Traumauto gefunden und vor allem mein Traumbeifahrer, dieser weiße Tiger, der sehr kuschelig ist. Und den nehme ich jetzt mal mit, weil darum geht es gleich, um die Tiere. Die neue Jahresausstellung Die Tiere sind los ist jetzt eröffnet und David Kühner ist bei mir. Hallo, der Museumsleiter. Was ist denn das Ziel oder die Idee dieser neuen Ausstellung?
8: Tierspielzeug gehört meistens irgendwie zu irgendwas dazu, zum Zoo oder zum Zirkusspielzeug. Und wir wollten es mal als eigene Gattung vorstellen, isoliert präsentieren. Wir hier jetzt zum Beispiel das Kuscheltier an sich. Und da sehen wir ganz viele Vertreter schon.
2: Ja, sehr flauschig und ganz toll. Hier sogar fast lebensgroß, so eine Wölfin. Und wenn ich ein bisschen weiter gucke, ne, also Taranteln sind jetzt nicht so mein favorisiertes Spielzeug normalerweise. In dem Fall würde ich sagen, naja, sieht ganz, ganz nett aus. Ist das der Grund auch?
8: Ja, diese Verniedlichung, die hat natürlich einen Grund. Das ist für Kinder gedacht. Ja. Und Kinder sollen das eben auch anziehend finden. Mhm. Und da sehen wir, es geht viel weniger ums Tier im Tierspielzeug als um den Menschen. Und das ist zum Beispiel auch im Maßstab sehr häufig der Fall. Denn hier, das ist natürlich angepasst auf das menschliche Kleinkind. Das soll damit kuscheln können. Dementsprechend ist die Maus und das Schwein gleich groß.
2: Okay, das heißt, es hat mit dem originalen Tier und der Realität natürlich nicht mehr so viel zu tun. Wenn wir jetzt da hinten gucken, gibt es auf jeden Fall ja sehr viele verschiedene und auch große Marken, die immer mehr herausbringen. Ist das Sammeln von Stofftieren, spielt das auch eine Rolle?
8: Absolut. Die legen da natürlich auch einen Wert drauf, dass diese Objekte gesammelt werden. Dementsprechend sind die auch so klein und gar nicht mehr groß, weil es geht nicht ums Kuscheln, es geht ums Sammeln. Also da ist so eine Kommerzialisierung mit dabei.
2: Und wenn wir jetzt hier rüberschauen, da geht es ja auch nicht mehr ums Kuscheln, offensichtlich, weil das ist ein anderes Material.
8: Ja.
2: Das ist Blech.
8: Genau, das ist das Blechspielzeug. Und das Besondere ist nicht nur das Material, das natürlich aber auch sehr eigen ist, sondern die Funktionalität, die jetzt dazu kommt. Blechspielzeug kann ich aufziehen und dann führt das eben bestimmte Bewegungen aus. Oder wir haben funkenspeiende Krokodile mit dabei, ne? Oder ein Igel, der Reis frisst. Und da geht es um die Innovation, mit der man versucht, neue Kunden zu gewinnen und da auch diesen Wettkampf, ne? Zwischen den unterschiedlichen Herstellern.
2: Spannend. Und dann kann sich das Tier ja auch wieder bewegen beim Spiel. Auch sehr interessant. Und hier haben wir nochmal das Thema auch ein bisschen bunte Verpackung. Da sieht man nochmal, dass es wirklich auch um Kommerz geht, um Verkauf
8: Absolut.
2: Geht. Ne?
8: Genau, das ist Massenproduktion und Kommerz. Und der drückt sich dann eben auch neben der Innovation in der Verpackung aus und der Werbung.
2: Das wurde, habe ich eben gerade schon gesehen, zum Teil ist es Deutschland, aber auch weltweit, also auch kopiert und weitergetragen über durch die ganze Welt. Und hier wird es auch nochmal spannend, das kommt ja eigentlich auch nicht aus Deutschland ursprünglich. Das ist jetzt schon, ja, hier steht Roboterspielzeug.
8: Genau, im Unterschied zum Automaten, der immer dasselbe macht, kann der Roboter eben unterschiedlich reagieren. Und da stellt sich natürlich auch die Frage, wer spielt denn hier eigentlich noch mit wem? Und im Roboter wie den Furbys oder den Tamagotchis, da wird halt auch viel Spielen vorgegeben. Die Entwicklung endet dann hier aber auch, die geht dann ins Digitale, ins Computerspiel.
2: Sehr, sehr spannend. Vielen Dank, Herr Kühner. Ich werde jetzt meinen weißen Tiger hier noch ein bisschen bekuscheln und mich noch ein bisschen umschauen. Es gibt ganz viel zu entdecken hier im Hessischen Puppen- und Spielzeugmuseum. Kommen Sie vorbei, denn hier sind die Tiere los. Ab jetzt immer dienstags bis sonntags jeden Tag geöffnet.
6: Und zwar dienstags bis donnerstags von 13 Uhr bis 17 Uhr und freitags bis sonntags von 10 bis 17 Uhr. Und es kostet 4,50 Euro für Erwachsene und alle unter 18 kommen kostenlos rein. Dankeschön, liebe Maike. Ja, und wir gucken diese Woche hinter die Kulissen der Zentralstelle zur Bekämpfung von Internetkriminalität in Frankfurt. Und für die Ermittler dort ist der Beruf oft schwer zu ertragen, vor allem wenn es um sexuellen Missbrauch von Kindern geht. Gleichzeitig wissen sie, wie wichtig ihr Job ist, um so viele Kinder und Jugendliche wie nur möglich zu befreien aus den Händen der Täter.
9: Mein Name ist Andrea Güder, ich bin Oberstaatsanwältin und 45 Jahre alt und leite hier den Bereich der Sexualdelikte.
7: Ihr Arbeitsbereich ist das Internet, speziell das sogenannte Darknet. Denn Täter wollen so wenig Spuren wie nur möglich hinterlassen und suchen dort Schutz.
9: Das Darknet ist ein abgegrenzter Teil des Internets, den Sie sich so vorstellen müssen. Es gehört eigentlich zum Internet dazu, aber der Zugang ist nicht so leicht. Das heißt, Sie brauchen einen besonderen Browser, um überhaupt in das sogenannte Darknet hineinzukommen. Nämlich zum Beispiel den sogenannten Tor-Browser. Den kann sich jeder ganz einfach herunterladen und sich damit einwählen. Der besondere Schutz von diesem Darknet liegt darin, dass die Verbindung über verschiedenste Knotenpunkte erfolgt und damit man abgesichert ist.
7: Man surft also anonym. Für die Strafverfolgungsbehörden ist die Ermittlungsarbeit im Darknet wesentlich hürdenreicher als im Clearnet. So nutzen viele User das Darknet, um kinderpornografische Inhalte ins Netz zu stellen. Ein für die Täter scheinbar rechtsfreier Raum ist die Plattform Boystown. Sie etabliert sich 2019. Boystown ist eine kinderpornografische Plattform für sogenannte Boys-Lover, also für alle, die eine Vorliebe für Jungs und junge Männer haben.
9: Dabei handelt es sich oftmals um Bild- und Videodateien, die ganz oft in Verlinkungen hochgeladen werden. Also beispielsweise, man gibt zu einem bestimmten Thema, beispielsweise Missbrauch von Mädchen im Alter von 7 bis 9 Jahren, sucht man Inhalte zusammen und dort werden dann die Verlinkungen gesetzt, meistens mit einem kleinen Vorschaubild, damit der Nutzer sich auch ein Bild darüber machen kann, ob ihm die Datei gefällt oder ob er die schon hat oder ob es eine solche ist, die er herunterladen möchte.
7: User nutzen die Plattform, um Videos auszutauschen, in denen auch sexueller Missbrauch an Jungen gezeigt wird. 400.000 registrierte Mitglieder hat Boystown und gilt als eine der größten Plattformen dieser Art. Zu sehen sind bekleidete oder nicht bekleidete Jungs, teils in sexuell aufreizenden Positionen. Die Hürde, die Plattform selbst muss überhaupt erst auf dem Radar der Ermittler landen.
9: Das ist ja nicht wie im Clearnet, dass man sagt, ich lese die IP-Adresse aus und dann weiß ich, wo der Täter sitzt. Sondern hier bedarf es oft umfangreicher, langwieriger Ermittlungen, um erstmal die Plattform als solche zu lokalisieren im sogenannten Darknet. Um zu schauen, wer ist denn da eigentlich, wo kommt derjenige denn her? Ganz oft sind die Plattformen international ausgerichtet. Das heißt, sie wissen erstmal von der Sprache gar nicht, wo kommen denn die Täter her? Ist es vielleicht jemand, der in Deutschland sitzt? Ist es jemand, der in Spanien sitzt? Oder vielleicht jemand, der in Neuseeland beheimatet ist?
7: Die User und häufig auch Täter kommen aus allen Schichten der Gesellschaft. Sie zu identifizieren, erfordert eine akribische Arbeit der Ermittler. Besonders interessant für Polizei und Justiz sind die Foren- und Chatbereiche. Denn hier sind User meist unvorsichtiger und geben im Austausch mit anderen Usern persönliche Informationen preis.
9: Ich glaube, die Massen an Daten, die es zu sichten gilt, sind für alle am Verfahren beteiligten Personen sehr schwierig. Die Inhalte natürlich auch, schon gerade für die polizeilichen Ermittler, die sich da sehr vertieft mit befassen müssen, sehr schwierig auch die Abbildung zu sehen. Das darf man, glaube ich, so sagen. Aber vor allen Dingen ist es auch ein Puzzlespiel. Ich nehme mal als meine Motivation mit, jedes Kind, was es mir gelingt zu ermitteln und was ich aus dieser Situation herausholen kann, ist für mich ein Gewinn. Ein Kind, was vielleicht ab da einen guten Weg gehen kann.
7: Bereits das Eröffnen solcher Plattformen kann strafbar sein. Auch das Anschauen oder Aufrufen dieser Inhalte. Selbiges gilt, wenn sich User an der Plattform aktiv beteiligen, zum Beispiel selbst Inhalte reinstellen. Es drohen Freiheitsstrafen. Teilweise sind bis zu 15 Jahre möglich.
9: Abgebildeter Missbrauch ist im Regelfall tatsächlich erfolgt. Und auch das Anfertigen von Aufnahmen gegen den Willen eines Kindes in sexualisierter Haltung oder unbekleidet ist natürlich auch ein erheblicher Verstoß gegen dessen Rechte.
7: Der Fall Boystown ist ein Ermittlungserfolg, denn es gelingt der Polizei, den Tatverdacht gegen vier User zu erhärten. Den Administrator erwischt man am offenen Rechner.
9: Der Bestfall ist, der Täter ist im Darknet eingeloggt und ich kann sehen, okay, ich kann bestätigen, er ist vielleicht gerade in seinem Account drin und ich sehe, das ist der Täter, dem ich das zugeordnet habe.
7: 2021 schalten die Ermittler Boystown ab.
9: Es war für uns ein sehr großer Ermittlungserfolg, einfach um zu zeigen, auch im Darknet ist man nicht sicher. Für uns ist ganz wichtig, dass auch Täter sich dort nicht sicher fühlen können. Wir wollen zeigen, auch wenn die Ermittlungen schwierig sind, wir führen sie gerne. Und wir wollen natürlich das so unbequem wie möglich machen, dass sich Tatverdächtige auf diesen Plattformen sicher fühlen, dass die dort posten, dass die das Gefühl haben, keiner überwacht sie. Es gibt keinen rechtsfreien Raum, auch nicht im Darknet.
7: Und in der nächsten Folge? Wir sehen euch. Das ist die Message an internationale Hacker.
6: Ja, morgen dann in unserer letzten Folge. Wie bekommt man das perfekte Hähnchen hin? Außen knusprig und innen saftig. 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
10: Hack Nummer 1, das ganze Huhn auf der Bierdose. Benne hat dafür natürlich einen Profi-Hähnchenhalter. Dafür wird das Hähnchen zunächst mit einer Gewürzmischung eingerieben. Der besondere Knuspertrick steckt aber in einem unscheinbaren Pülverchen.
11: Als Geheimzutat kommt heute in unsere Gewürzmischung eine kleine Messerspitze Backpulver. Da ist Natron drin enthalten und das soll dafür sorgen, dass das Fleisch innen schön zart und saftig bleibt und die Haut außen schön knusprig wird und Blasen wirft.
10: Die Idee dahinter, durch Osmose soll das Backpulver dazu beitragen, dass das Fleisch saftiger bleibt. Und außen gibt's den extra Crunch. Dann geht's ab auf den Grill. Das Hähnchen sitzt schön aufrecht und bekommt ordentlich Hitze.
11: Es kommt immer ein bisschen drauf an, wie groß so ein Huhn ist. Aber wir lassen das jetzt indirekt bei 190 Grad ca. 1,5 Stunden lang gar werden. Und zum Schluss geben wir dem nochmal richtig Feuer, dass es schön kross wird.
10: Etwa 1,5 Stunden später der entscheidende Moment, wie knusprig ist die Haut und ist das Fleisch auch saftig?
11: Also es sind auf jeden Fall sehr viele dünne Bläschen, das kenne ich so sonst nicht. Aber ob es wirklich knuspriger dadurch noch geworden ist, das schauen wir uns jetzt an. Also der Flügel zum Beispiel ist super kross, aber auch der Schenkel wird innen extrem saftig. Die Haut ist kross, blättert hier schon ab. Also so bekommt ihr ein Hähnchen auf jeden Fall schön kross hin.
10: Für Hack Nummer 2 wird das Hähnchen kleiner. Dafür soll der Crunch umso größer werden. Die Hähnchen-Nuggets bekommen eine besondere Panade aus Reispapier.
11: Das Reispapier kennt man klassisch von Sommerrollen. Aber laut Internet-Hack kann man daraus auch eine Panade machen zum Frittieren. Und das testen wir jetzt aus.
10: Das Reispapier im Mixer klein häckseln. Dann die Hähnchenstücke erst in gewürztem, verquirltem Ei und anschließend im Reispapier wälzen. Und weil Benne der Sache nicht so traut, bereitet er noch eine Panko-Panade zu.
11: Panko ist ein spezielles Paniermehl, sage ich mal, aus dem asiatischen Raum. Das ist ganz lockeres Brot ohne Rinde. Das ist einfach noch luftiger. Und dadurch kriegt es noch mehr Crunch, wird noch krosser.
10: Beides wird anschließend nacheinander in heißem Fett bei 160 bis 170 Grad frittiert. Den deutlichsten Unterschied sieht man direkt. Die Panko-Nuggets sind goldbraun. Die mit Reispapier etwas blasser. Aber heute geht es ja ums Knuspern.
11: Dem Crunch würde ich so eine 5 bis 6 von 10 geben. Es ist einfach sehr kleinteilig, es ist sehr viel abgefallen. Da ist auf jeden Fall noch Luft nach oben.
10: Und die Panko-Nuggets?
11: Also meiner Meinung nach gewinnt das Panko-Mehl den Vergleich deutlich. Es hat eine viel schönere Farbe. Das frittierte Brot, also das Panko, schmeckt noch mal viel besser. Und der Crunch ist auch einfach noch mal ein Level drüber.
10: Und manchmal braucht es gar keinen Social-Media-Hack.
11: Pollofino ist das absolute Lieblingsstück von mir vom Hähnchen. Das ist der ausgelöste Hähnchenschenkel und der ist einfach nochmal viel saftiger, geschmacksintensiver. Die Haut ist meistens noch dran und dadurch wird das Fleisch beim Braten viel zarter.
10: Denn unter der Haut hat der Schenkel eine Fettschicht und die hilft gleich doppelt. Sie hält das Fleisch saftig und lässt die Haut schön kross werden.
11: So richtig knusprig bekommt ihr das am besten mit der Edelstahlpfanne. Vorher die Hautseite kurz salzen und dann mit der Hautseite in die kalte Pfanne und dann erst die Pfanne heiß machen. So zerläuft das Fett langsam, kommt raus, die Haut wird trocken und super knusprig.
10: Und die Edelstahlpfanne zeigt auch an, wann die Seite fertig ist. Klebt sie noch, braucht es noch Zeit. Lässt sie sich mühelos ablösen, kann gewendet werden. Wenn das Fleisch durchgebraten ist, kommt auch hier der Knuspertest.
11: Super große Haut, das Fleisch mega zart. Ist einfach das beste Stück vom Huhn.
10: Ob Backpulver, Reispapier oder einfach das richtige Stück Fleisch. Für ordentlich Crunch gibt es definitiv mehr als einen Trick.
6: Vielleicht hatten Sie das schon mal, dass Sie sich Schuhe gekauft haben und die haben im Laden noch perfekt gepasst, aber zu Hause waren sie dann viel zu klein. Woran das liegt, dem sind wir auf den Grund gegangen.
12: Ein freier Tag. Endlich mal Zeit, sich neue Schuhe zu gönnen. Dann am Abend die große Überraschung. Die Schuhe passen nicht mehr. Sie sind zu klein, drücken an vielen Stellen. Wie kann das sein? Sind die Füße abends dicker als morgens? Also werden die Füße am Abend tatsächlich dicker, sodass Schuhe nicht mehr passen? Die meisten Menschen bewegen sich tagsüber zu wenig. Wer berufsbedingt 8 Stunden am Schreibtisch sitzt oder auch am Schalter steht und abends noch mit dem Auto heimfährt, der kann am Ende des Tages durchaus geschwollene Beine und Füße haben. Verantwortlich dafür sind in erster Linie die Venen, die dafür sorgen, dass sauerstoffarmes Blut zurück zum Herzen transportiert wird. Sind die Muskeln inaktiv, funktioniert der Abtransport des Blutes schlechter. Der Rhythmus aus An- und Entspannung der Muskeln ist wichtig, um das sauerstoffarme Blut wieder zum Herzen zu befördern. Sie drücken das Blut etappenweise entgegen der Schwerkraft zum Herzen zurück. Bewegt man sich zu wenig, fällt die sogenannte Muskelpumpe aus. Das Blut versackt in den Beinen. Dicke Füße sind die Folge. Sind die Füße tagsüber größeren Belastungen ausgesetzt, wenn man zum Beispiel eine ungewohnt lange Strecke zurücklegt, dann hat man abends ebenso dicke Füße. Grund dafür? Beim Aufrechtstehen oder Gehen staut sich das Blut in den Beinen und Füßen. Der Abtransport funktioniert schlechter. Es entstehen Wassereinlagerungen. Menschen, die eine Venenschwäche haben, sind stärker davon betroffen. Auch hohe Außentemperaturen sorgen für dicke Füße. Die Venen dehnen sich aus, um Körperwärme abzugeben. Es entsteht ein Rückstau, die Folge geschwollene Füße. Schwellen die Füße regelmäßig und sehr deutlich an, sollte man einen Arzt aufsuchen. Sind die Beine lediglich durch langes Stehen oder Gehen oder hohe Temperaturen geschwollen, helfen ein paar Tipps, die Füße wieder fit zu machen. Eine Maßnahme ist ganz einfach. Strümpfe aus, Beine hoch. Das unterstützt den Rückfluss des Blutes und den Abtransport der Flüssigkeitsansammlungen. Die zweite effektive Maßnahme, Kälte. Kälte zieht die Gefäße zusammen, was den Rückfluss des Blutes aus den Beinen wiederum fördert. Ein wadentiefes, kaltes Fußbad oder kaltes Abduschen hilft. Über den Tag können die Füße also aus verschiedenen Gründen dicker werden. Deswegen der Tipp zum Schuhkauf: Schuhe, die über den ganzen Tag gut passen sollen, am besten am frühen Nachmittag kaufen.
6: Und unsere Füße werden nicht nur über den Tag dicker, wir werden auch alle bis zu 3 Zentimeter kleiner über den Tag. Thomas Ranft überragt uns allerdings trotzdem. Erstens bist du eh groß und zweitens stehst du für alle Wetter auf dem Dach. Worum geht's gleich bei euch?
13: Ja, Wetter ist ganz ruhig. Ich möchte wissen, wenn eine kalte Wadendusche hilft, dass die Füße kleiner werden, hilft es, wenn ich mir Eiswürfel auf den Bauch lege?
6: Gut, wie ich auch immer. Nicht.
13: Es ist weitgehend trocken, im Süden sonniger als im Norden und morgen Abend kommt dann auch wieder ein bisschen Regen auf.
6: Alles klar, danke schön, Thomas. Morgen ist Anne Brüning hier im Studio und es geht um Tierbisse, worauf man als Katzenbesitzer unbedingt achten sollte. Tschüss und bis bald.
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Ein vorsichtiger Sonnenstrahl kämpft sich durch die zwar nicht zu dicke, aber doch relativ geschlossene Wolkendecke. Das ist der Live-Blick vom Funkhausdach in Frankfurt in Richtung Westen. Herzlich willkommen. Hier ist Alle Wetter. Es ist Donnerstagabend. Ich habe meine Jacke angezogen. Nicht, weil es kalt ist, sondern wenn so ein Windstoß kommt, dann kann das durchaus frisch sein. Und Wind ist ja in dieser ganzen Woche schon ein ziemliches Thema. Auch morgen, insbesondere im Norden Deutschlands, da kann schon wieder Sturm angesagt sein. Wir haben auch Zuschauende nicht nur im Norden, sondern auch im Süden der Republik, wenn Sie aus Baden-Württemberg zugucken. Das mit dem Sturm können Sie abhaken. Bei Ihnen ist morgen Hitze und Badewetter angesagt mit über 30 Grad. Also das Wetter in Deutschland, das ist schon wirklich verrückt. Wir in Hessen stecken mittendrin und naja, also Bad Homburg ist fast in der Mitte. Nicht ganz, aber ein bisschen in der Mitte Deutschlands auf jeden Fall. Wir waren im Schlosspark und haben dieses doch überwiegend graue, aber ruhige Wetter eingefangen.

Das ist einfach eine schöne Landschaft dort. Das kann man, egal bei welchem Wetter, gut ansehen. Wobei, es ist ja zu trocken jetzt schon seit vielen, vielen Wochen und wenig Regen. Das bedeutet in der Regel wenig Pilze. Dabei ist doch jetzt im September eigentlich Pilzsaison. Gibt es überhaupt irgendwas? Arne Pollmann war mit dem Experten im Wald unterwegs.

0: Pilzexperte Gerhard Schuster im Wald bei Bad Soden-Allendorf. Er hat schon vor der Pilzwanderung gewarnt, es sei so trocken, da wäre kaum etwas zu finden. Immerhin läuft ihm auf Anhieb der nicht essbare grünblättrige Schwefelkopf über den Weg, der markant leuchten kann und leider oft für essbar gehalten wird.
1: Weil er die Eigenschaft hat, biolumineszent zu sein, und das kann man mit einer Schwarzlichtlampe aktivieren. Er wird eben oft mit dem Stockschwämmchen verwechselt und dann bekommen die Leute Durchfall und Darmkrämpfe, und das ist nicht schön.
0: Dieses Waldstück bleibt lange feucht, deswegen haben es dann doch ein paar Pilze an die Oberfläche geschafft. Und die kann man auch gut in der Küche verwenden.
1: Das ist der Knoblauchschwindling. Nomen est omen. Der riecht ganz wunderbar und intensiv nach Knoblauch und ist ein sehr beliebter Würzpilz. Mit dem großen Vorteil, das Essen schmeckt nach Knoblauch, aber man bekommt nicht die fiese Knoblauchfahne.
0: Wenig Pilze sind es dennoch, auch hier. Allerdings findet Gerhard Schuster das Pendant zum giftigen Pilz zu Beginn. Das ist das bekömmliche und leckere Stockschwämmchen und für Kenner leicht zu identifizieren. Und wichtig, denn es gibt noch einen giftigeren, ähnlichen Pilz.
1: Noch schlimmer vom Gifthäuptling, an dem man wirklich sterben kann, also der tödlich giftig ist. Das typische Merkmal der Stockschwämmchen, das ist der dunkel beflockte Stiel. Das unterscheidet ihn vom Gifthäuptling.
0: In diesem Waldstück wird er sonst fündig und kann sich fürs Abendessen eindecken. Doch der Boden ist knochentrocken, ganz schlecht für das Pilzwachstum.
1: Normalerweise wimmelt es hier von Pfifferlingen und Sommersteinpilzen. Aber nicht in diesem Jahr. Es ist einfach viel zu trocken.
0: Eine Woche Dauerregen Minimum, schätzt er, bevor hier die ersten Pilze aus der Erde kommen. Auf dem Rückweg dann doch noch ein Fund von der Sorte, die Wasser von oben brauchen. Da hat offenbar der wenige Regen bereits ausgereicht.
1: Das sind so immer die ersten Röhrlinge, die erscheinen, sobald es ein bisschen geregnet hat, weil die gehören zu den Zersetzerpilzen und nicht zu den Mykorrhizapilzen. Und daher kommen die immer so als erstes nach einem Regen.
0: Wenig Pilze mitnehmen, das rät er sowieso allen Hobbysammlern.
1: Mehr als in so einen kleinen Leinenbeutel aus der Apotheke passt, nehme ich nie mit aus dem Wald. Weil letztendlich muss man das auch verwerten. Ne? Und wenn man eine zu große Menge hat, dann macht es auch keinen Spaß.
0: Pilzexperte Gerhard Schuster im Wald bei Bad Soden-Allendorf. Er hofft, wie wohl viele Pilzfans, auf tagelangen, weichen Landregen.
2: Ja, wissen Sie, wer noch auf tagelangen Landregen hofft? Rheinschiffer. Schauen Sie sich mal den Pegel an bei Kaub, den Rheinpegel. Wir hatten ja diesen absoluten Rekordniedrigstand mit 6 Zentimetern im August. Jetzt ist das schon ein bisschen mehr gewesen, aber schauen Sie mal, aktuell geht's schon wieder abwärts. Hier oben übrigens, also in 2 Metern Höhe, da wäre so der mittlere Wasserstand. Wir sind bei gut einem halben Meter und die Prognose zeigt weiter abwärts. Hinten raus wird es dann irgendwann unscharf, aber im Moment geht's abwärts und man kann sich doch fragen, warum? Also ja, es ist nach oben gegangen, aber es gibt doch immer wieder Schauer, es gibt doch immer wieder Regen. Warum sinkt der Rheinpegel? Das war tatsächlich ein kurzer Anstieg, aber das Problem ist, das Haupteinzugsgebiet ist dann Süddeutschland, ist die Schweiz. Und da hat es zwar mal starke Gewitter gegeben, aber nichts Flächendeckendes und nicht langanhaltend. Dort ist jetzt Hochdruckeinfluss angesagt. Das heißt, da fällt überhaupt kein Regen. Es kommt kein Regenwasser in den Rhein, sondern tatsächlich nur Grundwasser. Das Grundwasser, das da reinfließt, über die Quellen, vom Regen landet da nichts. Das ist die Prognose, Regenprognose bis Montag. Und wir sehen, also Einzugsgebiet, da tut sich erstmal nichts. Bei uns in Hessen zwischen 5 und 15 Liter bestenfalls, die wir an Regen bis Montag abbekommen. Wir haben im Norden, so vom Emsland bis rüber nach Brandenburg, eine Region, da können durchaus bis zu 50 Liter fallen. Und das meiste davon eigentlich in den nächsten 24, 48 Stunden. Also Regen fehlt. Bei den Temperaturen dagegen muss man sagen, ist es uneinheitlich. Das hier wären die normalen Temperaturen so um die Jahreszeit. Nordhessen 2022, im Süden ein bisschen mehr. Aber die Abweichung morgen im Norden bei etwa 3 Grad, zu warm für die Jahreszeit, im Süden 7 Grad zu warm. Da geht die Schere dann noch mal weiter auf. Der Norden an den Folgetagen eher durchschnittlich. Im Süden ist es immer noch zu warm. Das heißt, wenn man sagt, die nächsten Tage sind die jetzt warm oder kalt, in Hessen. Es kommt darauf an, wo Sie sich befinden. Wenn Sie aus Kassel oder aus Hofkaismar zugucken, dann ist es dort eher normal für die Jahreszeit. Im Süden ist es noch ein Hauch Sommer. Eines ist aber klar, in den nächsten Monaten wird es auf jeden Fall kälter werden. Und dann ist Wärme, also im Haus, was ganz entscheidend ist. Herr Riehl, schön, dass Sie da sind. Sie sind von Sonnenwärme Rüdigheim EG, von der Sonnenwärme Rüdigheim EG. Und Sie haben Rüdigheim, Ortsteil von Amöneburg. Sie haben sich vor einigen Jahren zusammengetan und haben gesagt, ja, wir müssen mal gucken, dass wir vielleicht nicht so am Öl und am Gas hängen. Und was haben Sie dann gemacht?
3: Ja, wir wollen uns unabhängig vom Wärmemarkt machen, haben uns Gedanken gemacht, in welche Richtung es gehen kann. Wir sind dann über eine Vorstudie darauf gekommen, das Ganze Solar weiter auszubauen. Wir versuchen jetzt, unseren Ort mit 87% solarer Energie zu heizen. Das ist weltweit einmalig, ist so noch nicht gebaut worden mit so einem hohen solaren Anteil.
2: Aber jetzt muss ich mal kurz zwischengrätzen. Sie wollen in Hessen, wo es nicht nur regelmäßig Nacht ist, sondern auch regelmäßig Winter ist und dunkel, wollen Sie mit 87% Sonnenstrahlung heizen übers Jahr, gerade im Winter, wo es kalt ist. Wie muss man sich das vorstellen?
3: Ja gut, Energie ist ja auf der Erde eigentlich immer verfügbar. Meistens nicht dann, wenn wir sie brauchen. Also müssen wir uns was überlegen, die Energie dann einzufangen, wenn sie da ist, abzuspeichern und dann zu verfügbar machen, wenn sie gebraucht wird. Das machen wir über einen Speicher, über einen Ganzjahresspeicher mit ca. 18.000 Kubik Fassungsvermögen.
2: So sieht das aus. Der ist jetzt quasi fertig, kann man sagen.
3: Der Speicher ist soweit fertig gebaut, ja.
2: Wir haben noch ein zweites Bild, da kann man mal erkennen, dahinter ist ein Haus. Wie klein das Haus ist, das ist wirklich ein Riesending, was Sie da hingestellt haben.
3: Das ist ein Riesending. Der Speicher hat eine Höhe an der Geraden von 16 Metern, Durchmesser von 38,60 Meter. Und dahinter, was dahinter stand, das war das Sportheim, das ehemalige, weil der Speicher steht auf dem ehemaligen Sportplatz.
2: Ja, aber Sie haben einen anderen. Das heißt, man kann noch weiter Sport treiben. Ist jetzt nicht.
3: In Rüdigheim ist kein Sport mehr machbar, weil es keinen Fußballverein mehr gibt. Oder es wird kein Fußball mehr gespielt.
2: Okay. Schade. Aber das ist eine andere Geschichte.
3: Genau.
2: Lassen Sie uns doch über den Speicher reden. Wir haben, glaube ich, auch ein Bild. Das muss ja dann wirklich über den gesamten Winter irgendwie warm bleiben. Hier sieht man, das ist eine richtig dicke Dämmung.
3: Der ist mit 400 mm Dämmung eingefasst. Das soll den auch schützen. Der Speicher nimmt die erzeugte Wärme mit in den Winter, gibt sie dann über das Nahwärmenetz an die Haushalte wieder ab. Später, wenn der den Vorlauf unterschreitet, stehen uns zwei Wärmepumpen zur Verfügung, die den Speicher unterhalb weiter auskühlen, das Wasser wieder auf Temperatur bringen und oben wieder einspeisen, um die Leute bedienen zu können.
2: Das heißt, es gibt quasi so einen Grenzwert. Wenn die Temperatur in diesem Speicher zu niedrig wird, dann springt die Wärmepumpe an und sorgt dafür, dass es wieder angemessen ist. Das ist dann der das sind dann diese 13%.
3: Das sind diese 13%, okay, die uns fehlen an den 87% der solaren Energie, genau.
2: Ja, jetzt ist der Speicher quasi fertig, aber trotzdem hat natürlich Rüdigheim jetzt noch keine Wärme aus diesem Speicher. Da muss noch eine Menge mehr gemacht werden, nämlich?
3: Da muss noch ein bisschen was gemacht werden. Wir müssen den Speicher jetzt noch füllen. Wie eben schon gesagt, es gehen 18.000 Kubikmeter Wasser da rein. Das muss aufbereitet werden. Das wird circa ein Vierteljahr dauern, um den zu füllen und das Wasser auch aufzubereiten. Und dann brauchen wir nächstes Jahr den Sommer dafür, um den Speicher auf 95 Grad aufzuheizen.
2: Gott.
3: Im Herbst sollen dann natürlich auch die ersten Hausübergabestationen im Ort installiert werden und dann natürlich auch in Betrieb gehen.
2: Ja, nur weil der Speicher heiß ist, ist es noch nicht in den einzelnen Häusern heiß. Wir haben mal Bilder von Ihnen bekommen. Vielleicht schauen wir uns die mal an.
3: Ja.
2: So ein Nahwärmenetz, wie das verlegt wird. Vielleicht wollen Sie ein bisschen was erzählen.
3: Genau, das ist jetzt ein Blick in das Nahwärmenetz, was über die Solarthermiefläche geht. Rechts liegt die Dorfleitung und links, das sieht man jetzt nicht mehr, die sind schon zugeschüttet, sind die Leitungen für die Solarthermie.
2: Mhm.
3: Die erzeugte Wärme kommt über die Solarthermie in den Speicher, wird dort eingeschichtet und der Speicher nimmt das dann mit in den Winter.
2: Also Solarthermie bedeutet, da macht man nicht erst Strom, der dann das Wasser warm macht, sondern das sind Paneele, die man eigentlich schon seit Jahrzehnten kennt. Da läuft das Wasser langsam durch und dann erhitzt es sich enorm und dann geht das wieder zurück in den Speicher. Das kostet ja auch richtig. Rechnet sich das für Sie? Ist das ein gutes Gefühl? Ja, der größte Teil des Dorfes ist ja, kann man sagen, dabei und engagiert sich da. Ist die Zufriedenheit groß oder sind Sie nervös?
3: Nervös sind wir nicht. Die Zufriedenheit ist relativ groß. Es ist nicht ganz wenig, was wir da investieren. Wir nehmen da ca. 11 Millionen Euro in die Hand. Wir sind alles Privatpersonen, ehrenamtlich tätig. So ein Projekt zu stemmen, ist nicht ganz so einfach. Mhm. Aber wir haben die Möglichkeit, oder vielmehr haben wir das als Leuchtturmprojekt eingestuft bekommen. Und dadurch haben wir natürlich eine etwas höhere Förderung bekommen, die über 61% liegt.
2: Und damit, ich darf es abkürzen, damit sind Sie jetzt wettbewerbsmäßig zum Gaspreis, momentan sogar schon. Und wenn es dann mal abbezahlt ist, ist es sogar noch günstiger.
3: Also genau, das rechnet sich dann auch. Ist es auf jeden Fall für kommende Generationen günstiger, weil die Sonne wird uns keine Rechnung stellen.
2: Herr Riehl, super Sache. Dankeschön, dass Sie da waren und uns erzählt haben. Wir schauen uns jetzt an, was denn wettermäßig sich bei uns tut. Und ich kann Ihnen sagen, in Hessen ist der Süden morgen eher sonnig. Im Norden werden die Wolken dichter. Über den Tag hinweg bleibt es noch weitgehend trocken. Aber zum Abend hin sehen Sie, da kommen von Norden dickere Wolken rein. Die bringen Regen und Schauer und Gewitter, die dann möglich sind. In der Nacht noch verhältnismäßig ruhig und ziemlich mild. 15 bis 18 Grad, das sind schon ordentliche Nachttemperaturen, weil wir auch einiges an Wolken haben. Das verhindert ein bisschen die Auskühlung und es kommt warme Luft heran. Wir reden morgen Nachmittag über 23 bis 30 Grad. 30 Grad, das ist ein Hitzetag im September. Kann schon mal vorkommen, aber wir hatten ja schon so viele. Man könnte auch sagen, eigentlich sind wir ja dran gewöhnt. Friedrich und Kröti versuchen gerade erfolglos Pilze zu sammeln. Ansonsten der Wettereinfluss nicht so optimal bei niedrigem Blutdruck, bei Rheumapatienten, Asthma- und Bluthochdruckpatienten am Nachmittag. Auch noch ein Thema, sagen die Medizinmeteorologen. Am Samstag auch noch im Norden Regengüsse, die möglich sind. Ansonsten eher trocken. Der Sonntag sonnig und bis zu 28 Grad warm. Am Montag wird es noch mal wieder heißer. Da könnte noch mal ein Hitzetag drin sein. Schönen Abend. Tschüss.

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9: Ja, wir sind wieder für Sie da. Herzlich willkommen zur Hessenschau. Und wir legen los mit einem Thema, über das es sehr lange einen großen Streit gab. Es geht um diesen besonderen Transport. Das hier auf diesem LKW ist Bauschutt aus dem Inneren des Atomkraftwerks Biblis. Es gab ein streng geregeltes Verfahren und das hat festgestellt, die Strahlung, die hiervon ausgeht, für einen Menschen in einem Jahr ist geringer als die Strahlung, die ein Mensch abbekommt, wenn er einen Langstreckenflug antritt über den Atlantik. Und trotzdem bleibt großes Unbehagen.
10: Heute Morgen 8.30 Uhr. Das Bild unscheinbar, aber historisch. Der erste Transport leicht radioaktiver Fracht erreicht die Deponie Büttelborn. Darum ging ein langjähriger Streit. 60 von insgesamt 3.200 Tonnen Material kommen heute an. Laster mit Mauerresten aus dem Atomkraftwerk Biblis dürfen ab heute hier verbuddelt werden. Der Bauschutt ist in großen Kunststofftaschen verpackt. Er kommt in eine Grube, die dann mit Sand verschlossen wird. Der Betreiber der Deponie hatte wegen dieses Bauschutts geklagt und verloren.
11: Wir akzeptieren die Juristen und wir akzeptieren die Gerichte, die es letztendlich so entschieden haben, dass das Material hierher kommt. Wir würden aber immer dafür plädieren, dass solche Abfälle nicht auf Deponien der Klasse 2, so ist so eine Hausmülldeponie wie unsere, abgelagert werden, sondern immer in eine höherwertigere Deponie, also sprich eine Sonderabfalldeponie oder unter Tage abgelagert werden.
10: Bis zum Gerichtsurteil lagerte das Material jahrelang auf dem Gelände von Biblis. Der Bauschutt stammt aus dem Rückbau des ehemaligen AKW, der 2017 begann. Offiziell gilt der Bauschutt als freigemessen und damit gesundheitlich unbedenklich. Gemeinde, eine Bürgerinitiative und Deponiebetreiber bezweifeln das und wehrten sich gegen die Transporte in die Deponie. Der Kreis Bergstraße war für sie und ist jetzt erleichtert.
12: Hier handelt es sich tatsächlich um Müll, der völlig unproblematisch deponiert werden kann. Wir haben ganz viele Stoffe, die ja sogar in den Wirtschaftskreislauf wieder gehen, die in Haushaltsgeräten, in Töpfen, in Pfannen, im Straßenasphalt verbaut werden. Man muss einfach da ein Stück weit auch die Kirche im Dorf lassen.
10: Der AKW-Müll soll also problemlos sein, weit weniger belastend als ein Flug in den Sommerurlaub. Doch Arbeiter hier ziehen lieber eine Maske auf. Dass der Bauschutt jetzt kommt, sieht mancher Büttelborner aber gelassen.
13: Geltende Gesetze werden umgesetzt und irgendwo muss der Müll, den wir produzieren, leider hin. Ja.
14: Es wird so viel in die Luft gepulvert, die Kriege und. Da kümmert sich keiner drum. Aber um das bisschen Müll da, nee, tut mir leid. Also ich bin da, hab da überhaupt kein Problem damit.
10: Insgesamt 1,5 Millionen Euro hat der Rechtsstreit beide Seiten bisher gekostet. Ob der Stromkonzern RWE die 3000 Tonnen Abfälle hier alle noch unterbringen kann, ist laut Experten allerdings fraglich. Momentan sind die geplanten Lieferungen ziemlich langsam und die Genehmigung für den Betrieb der Deponie Büttelborn läuft in wenigen Jahren aus.
11: Wir dürfen diese Abfälle ab dem Jahr 2031 hier nicht mehr annehmen, was bedeuten würde, wenn Biblis und der Rückbau in Biblis nicht bis dahin beendet ist, dass wir ab dem 01.01.31 hier kein Material aus Biblis mehr annehmen können, wenn bis dahin nicht die Komplettmenge gekommen ist.
10: Für die Reste des umstrittenen Bauschutts müsste dann eine neue Deponie gefunden werden.
9: Heute ist der Tag der Erbsensuppe. Das ist ja eher ein kurioser, lustiger Tag. Der ist erst vor 2 Jahren eingeführt worden. Und da gehen manche dann ins Internet und posten auf Facebook oder Instagram lustige Kommentare. Andere machen das aber gar nicht mehr. Die haben sich komplett zurückgezogen von Social Media, weil sie haben sehr negative Erfahrungen mit ihren Meinungsäußerungen gemacht, haben Hass bekommen, sind bedroht worden, sind beleidigt worden. Wir vom Hessischen Rundfunk, wir haben in unsere Community in HR fragt, hunderte von Menschen in Hessen nach ihren Erlebnissen mit solchen Hasskommentaren befragt. Und wir sind auf diese Geschichte gestoßen.
3: Dörte May aus der HR-Fragt-Community arbeitet für ein Pharmaunternehmen. Ihr Übergewicht begleitet sie schon ein ganzes Leben lang.
7: Ich war nie ein schlankes Kind, ich war auch nie ein schlanker Teenager und seitdem ist es nicht wirklich besser geworden.
3: Die 39-Jährige surft regelmäßig auf Social-Media-Seiten und postet auch gerne ihre Meinung. Doch statt einer lebendigen Diskussion im Netz gab es dafür schlimme Beleidigungen.
7: Du fette Kuh. Oder guckt euch die Dicke an. Oder was willst du eigentlich, du fette? Es wird nicht freundlicher von den Dingern her. Und auch wenn das völlig fremde Menschen sind, so einen kleinen Stich gibt es doch immer.
3: Hasskommentare sind mit Abstand die häufigste Form digitaler Gewalt. Das zeigt der nicht repräsentative Meinungsbarometer von HR Fragt. Von den 767 Befragten, die selbst betroffen waren, berichten 66% von Hasskommentaren, 33% von Verleumdung, 25% von Bedrohungen und 23% von Shitstorms. Marion Kuchene ist eine von drei verantwortlichen Redakteurinnen vom HR Fragt Meinungsbarometer, in dem wir regelmäßig Befragungen zu unterschiedlichsten Themen durchführen. Sie hört, dass digitale Gewalt weit verbreitet sei.
15: Jede Sechste, jeder Sechste hat offenbar schon mal Erfahrungen mit digitaler Gewalt im Netz gemacht, hat uns davon erzählt und die Bandbreite ist wirklich groß. Also das reicht von einer Beleidigung bis hin zu einer richtigen Bedrohung, Cyberstalking, Cybermobbing, sexualisierte Gewalt. Also ist die ganze Bandbreite.
3: Über 80% der Befragten hat den Eindruck, dass zu wenig gegen digitale Gewalt gemacht wird. Vor allem Kinder sollten besser geschützt werden.
15: 84% sagen, es muss ein Social-Media-Verbot geben für Kinder und Jugendliche, einfach um diese jungen Menschen zu schützen vor negativen Auswirkungen, die eben Social Media mit sich bringt.
3: Dörte May hat aus der digitalen Gewalt, die sie erlebt hat, inzwischen ihre Konsequenzen gezogen.
7: Ich habe mich zurückgezogen, mein

0: mit den früheren Geschäften der Heidelberg-Tochter Hanson Israel im besetzten Westjordanland und der deutschen Unterstützung für Israel. Bei dem Feuer sind insgesamt 7 Fahrzeuge zerstört oder beschädigt worden, darunter 5 Betonmischer. Der Schaden wird auf rund 800.000 Euro geschätzt. Die hessische Landesregierung zieht Konsequenzen aus dem Hitzesommer. In den kommenden 3 Jahren sollen 10 Millionen Euro für Klimaanlagen in Kitas und Pflegeeinrichtungen bereitgestellt werden. Umweltminister Jung hat heute bei einer Debatte im Landtag angekündigt, dass mit dem Geld mehr als 15.000 Klimageräte angeschafft werden sollen, um besonders gefährdete Menschen zu schützen. Ja, heute Mittag hat es Proteste bei Alstom in Kassel gegeben. Mehrere hundert Mitarbeiter des Lokomotivbauers haben sich vor den Werkstoren im Industriepark Mittelfeld versammelt. Aufgerufen hat die IG Metall Nordhessen. Anlass sind die umstrittenen Pläne der Konzernspitze, das Kasseler Werk zu verkaufen. In der vergangenen Woche ist bekannt geworden, dass der Rüstungskonzern Rheinmetall aus der direkten Nachbarschaft Interesse daran hat, die Hallen und das Gelände zu übernehmen. Die rund 900 Alstom-Beschäftigten befürchten, dass dann keine Loks mehr in Kassel produziert werden und eine mehr als 175-jährige Tradition endet. Sie fordern, in die Zukunftsplanungen einbezogen zu werden.
1: Waldbrände gab es in diesem Sommer, der ja sehr trocken war, ganz schön viele. Und da ist es wichtig, dass man einen guten Blick hat und schnell merkt, wenn sowas los ist. Ja, und diesen guten Blick hat man oft von oben, diejenigen, die in der Luft sind. Wenn sie wachsam sind, die können dann Kontakt aufnehmen zur deutschen Flugsicherung. Wir schauen mal, wie das Ganze funktioniert.
2: Aus seinem Cockpit hat Maximilian Dahlen alles im Blick. An einem Tag im August fliegt der Pilot mit einem Freund in einem Motorflugzeug von Mainz-Finden nach Frankfurt und über den Taunus zurück. Die beiden wollen einen Ausflug machen. Plötzlich sehen sie Rauchwolken zwischen den Bäumen.
3: Als wir über den Taunus geflogen sind, in Höhe Bad Schwalbach, dann darauf aufmerksam geworden, dass im Rheingau einfach Rauchwolken, so Rauch aus dem Wald aufgestiegen ist. Dann haben wir das beide gesehen, waren uns am Anfang sehr unsicher, ob das wirklich Rauch ist oder ob es was anderes sein könnte. Und haben dann beschlossen, weil man es in der Ausbildung auch so gelernt hat, einfach da mal hinzufliegen und uns das von oben anzuschauen.
2: Tatsächlich, es ist ein Brand in einem Waldgebiet bei Östrichwinkel im Rheingau. Doch von der Feuerwehr ist nichts zu sehen. Also informiert Maximilian Dahlen die deutsche Flugsicherung in Lang.
4: Delta Tango Eco Sierra Tango, ja, verstanden. Ich nehme das gern auf. Können Sie mir noch ein paar mehr Details sagen zu dem Brand, was Sie dort aktuell sehen?
2: Mit dem sogenannten Flight Information Service der deutschen Flugsicherung können alle Pilotinnen und Piloten, die auf Sicht fliegen, in Kontakt stehen. Wenn ein Brand gemeldet wird, gibt der Wachmeister die Information schnell an die Feuerwehrleitstelle in Dietzenbach weiter.
5: Die deutsche Flugsicherung, hallo. Wir haben einen Waldbrand gemeldet.
2: Knapp 300 Brände in Deutschland konnten auf diese Weise allein in diesem Jahr erfasst werden.
4: Von unserer Seite aus ist es halt wirklich auch schön in gewisser Weise, weil man ja auch einfach die Brandbekämpfer dabei unterstützen kann. Häufig solche Brände dann auch frühzeitig erkannt werden können. Gerade aus der Luft ist es halt einfach schneller zu sehen.
2: Der Feuerwehr helfen diese Hinweise enorm.
6: Wenn wir natürlich solche Hinweise bekommen aus der Luft, bekommen wir gleich auch Koordinaten mit und das versetzt uns in die Lage, dann sehr schnell auch am Einsatzort zu sein und die entsprechenden Maßnahmen zu ergreifen.
2: Laut dem Innenminister werden diese Hinweise aus der Luft immer wichtiger. Das Land plant, 4 neue Polizeihubschrauber anzuschaffen.
7: Diese Hubschrauber haben eine ganz wichtige Funktion bei der Waldbrandbekämpfung, weil sie das Wasser abwerfen. Und mit den neuen Hubschraubern kann dies noch genauer und vor allen Dingen auch in noch größeren Mengen geschehen.
2: Neben den Hubschraubern sind es aber vor allem aufmerksame Privatpiloten, die bei der Brandbekämpfung helfen. Wie Maximilian Dahlen. Durch seine Meldung konnte der Brand in Östrichwinkel zügig gelöscht werden.
3: Im Nachgang hat mich auch der Einsatzleiter nochmal angerufen, privat, und da nochmal eben erzählt, was die Herausforderungen auch von denen waren und wie gut es war, dass wir die Position so genau eingrenzen konnten.
2: Manchmal beginnt ein Feuerwehreinsatz deshalb nicht am Boden, sondern hoch über dem Rheingau, mit dem Blick aus einem kleinen Cockpit.
1: Ja, über Baustellen, da regen wir uns ja gerne auf in unserem Alltag, aber Bagger. Die sind echt faszinierend, nicht nur für Kinder. Im Moment, da findet eine riesengroße Messe statt. In dem größten Basaltsteinbruch Europas, Niederaufleiden bei Homberg.

0: oben ist der. Und die Technik, die ist wirklich schon richtig weit. Da kann man nur staunen.
1: Da kommen so 20 Tonnen auf dich zugerollt, was für sich genommen kein Problem ist. Nur, dass keiner drin sitzt. Der Fahrer sitzt irgendwo, ganz woanders, schont gemütlich seine Bandscheibe, hat nichts mit Dreck und Staub zu tun und steuert fern, per Satellit. Nicht nur den hier auf der Steinexpo, nee, auch eine andere Maschine in Spanien.
2: Wir haben auf den Maschinen verschiedene Kameras installiert und können dann von hier aus mit wenigen Millisekunden Verzögerung eine Maschine, jetzt in dem Fall in Malaga, aber halt auch in Amerika oder woanders fernsteuern. Und dann eben auch gerade in Gefahrenbereichen arbeiten oder eben auch verschiedene Maschinen nutzen und dann hin und her zu springen, dass man mit einem Fahrer eben unterschiedliche Geräte fahren kann.
1: Satellitentechnik. Was mit Drohnen im Krieg geht, warum nicht auch mit Baumaschinen im Frieden? Schöne neue Welt? Was die einen hier fasziniert und auch irritiert, sehen andere eher locker.
3: Komplett ersetzen kann man uns Menschen nicht, vor allem auch das Know-how und das Wissen. Es wird eine Zeit lang dauern, bis da die Industrie hinterherkommt und das genauso gut machen wie jetzt ein Arbeiter, der seit 40 Jahren in den Job ist.
1: Wohin die Reise geht, erlebst du hier in Niederofleiden, in Europas größtem Basaltsteinbruch. 330 Aussteller mit allem, was das Bauarbeiterherz begehrt. 60.000 Besucherherzen werden bis Samstag erwartet. Technik in XXXL, wobei der Faktor Mensch da nicht ganz wegzudenken ist, erklärt der Messechef.
4: Man versucht so das Problem zu lösen, dass es immer weniger Leute gibt, die in diesem Bereich arbeiten wollen und versucht natürlich so letzten Endes zu schauen, dass diejenigen, die arbeiten, umso mehr Aufgaben abdecken können, dabei aber auch natürlich ganz massiv von der Technik unterstützt werden.
1: Man suche Fachkräfte auf Biegen und Brechen. Gebaut werden wird halt immer hoch und tief. Die Anforderungen werden dabei immer spezieller. Der Fuhrpark muss irgendwie hinterher. Das ist wie Sisyphus, der den Stein immer den Berg hochrollt. Kaum denkst du, du bist am Ziel, fängt alles wieder von vorne an. Neue Technik, neue Möglichkeiten. Und so werden die Bagger der Zukunft immer grüner. Nicht nur im Lack. Der hier arbeitet bis zu 8 Stunden voll elektrisch.
5: Ich finde das tatsächlich faszinierend. Obwohl ich immer gesagt habe, um Gottes Willen, weg mit dem Zeug. Ich möchte einen Diesel, das muss rauchen, das muss qualmen. Wo kein Rauch ist, ist kein Feuer, heißt es oder hieß es immer. Aber ich bin tatsächlich davon überzeugt. Das ist die Zukunft.
1: Muss nur Strom haben. Kabel anbaggern zählt nicht. Kein Ding, lacht Norbert.
5: Jetzt nehmen wir Speicher, speichern uns den Strom auf den Baustellen, im Kiesgruben und ähnliches und nutzen diese Speicher, um diese Maschinen zu laden.
1: Krach, macht er immer noch. Aber das ist nun mal sein Wesen. Ist und bleibt ein Bagger.
0: Ich könnte noch ein bisschen zugucken, aber jetzt geht's weiter. Die Polizei hat eine Besetzung im Langner Wald beendet. Nochmal Nachrichten jetzt mit dir, Marcel.
6: Und zwar heute Morgen, da haben die Beamten das Protestcamp im Wald bei Langen in Südhessen geräumt. Dafür sind mehrere Menschen von Spezialkräften aus Bäumen geholt worden. Friedlich, sagt die Polizei. Die Waldbesetzer haben gegen die Rodung und ihre ökologischen Folgen protestiert. Der Wald soll abgeholzt werden, um ab dem kommenden Jahr Kies abzubauen. Probleme mit dem Triebwerk haben im Juni zum Absturz eines Kleinflugzeuges mit 2 Toten am Segelflugplatz in Polheim im Kreis Gießen geführt. Das zeigt der Zwischenbericht der Bundesstelle für Flugunfalluntersuchung. Bei dem Absturz sind der 69-jährige Pilot und seine 56 Jahre alte Begleitung ums Leben gekommen. Die Stadt Frankfurt stellt dem Hitzesommer etwas entgegen. Es gibt mehr Grün in den neuen Stadtquartieren. Im Bockenheimer Schönhofviertel im Frankfurter Westen haben die Stadtoberen heute einen neuen Park eröffnet. 28.000 Quadratmeter groß soll er das grüne Herz des Quartiers werden. Die Anlage verbindet Erholung, Freizeit, Sport und Begegnung. Im Zentrum des Parks gibt es einen Quartiersplatz mit Gastronomie, Geschäften und einer sogenannten Hybridschule. Hier sind eine Grundschule, eine Sporthalle und Wohnungen unter einem Dach. Und das waren die Nachrichten heute Abend. Und jetzt geht es ja um einen ganz besonderen Moment in einem Leben. Christine.
0: Absolut, da haben wir ja genau diese Rubrik bei uns. Der Tag, der mein Leben veränderte, heißt sie. Und da zeigen wir immer wieder besondere Momente über besondere Menschen, die einfach gemerkt haben, genauso wie Martha Hummel, so kann es nicht weitergehen. Sie war nämlich lange Jahre drogenabhängig. Sie ist Künstlerin und Grafikdesignerin. Es hat sich sehr viel verändert für sie seitdem. Sie macht bald eine lange Reise mit ihrem Van in die Mongolei, um sich noch besser kennenzulernen. Und sie erzählt uns jetzt von diesem ganz besonderen Tag.
7: Die Sucht an sich, wie sie sich anfühlt, ist einfach ein Ruf. Für mich war das ein Ruf, aus dem ich nicht raus konnte. Mit 15 hatte ich dann so einen Dauerkonsum, täglichen Konsum von Alkohol und Speed, also Amphetamin. Und das war dann so, das hat sich dann so hochgepegelt über 10 Jahre. Hi, ich bin die Martha Hummel. Ich bin 39 Jahre alt. Grafikdesignerin, Künstlerin. Und ja, ich bin ursprünglich geboren in Russland. Ich komme aus Moskau und bin mit 7 Jahren in den Odenwald gekommen. Vor 10 Jahren hat sich mein Leben verändert. Mit 25 hatte ich meinen ersten Entzug gemacht, der ziemlich krass war, weil ich da Alkohol und Speed zusammen entzogen habe und ich hatte da keine Begleitung, also es war ein kalter Entzug. Nach einem Jahr bin ich dann rückfällig geworden. Nach einem Jahr hat mir jemand an Silvester die Flasche Sekt in die Hand gedrückt und ich dachte so, ein Schluck, was macht ein Schluck? Und dann setze ich diese Flasche an und es hat sich angefühlt, als hätte ich seit Jahren kein Wasser mehr getrunken. Und ich habe dann irgendwann gemerkt, dass ich Schmerzen habe. Ich hatte jahrelang Sodbrennen, einfach Sodbrennen, permanent. Ich konnte dann auch schon, also ich habe mich nach jedem Essen übergeben. Und mit 29 war ich damals auf einer Fasnacht und bin nach Hause gekommen, bin am nächsten Morgen zu Hause in meinem Bett aufgewacht und hatte und stand auf einmal vor einem Weg. Ich lag so da und dachte so, boah, ich konnte noch nicht mal hoch. Also ich konnte mich noch nicht mal hochdrücken, ich musste mich so aus dem Bett rollen. Und da kam dann so die Erkenntnis, das war so, wow, krass, ich bringe mich gerade um. Das war so, ich bringe mich hier gerade um, langsam, aber sicher. Und da war mir dann klar, wow, ich will noch gar nicht gehen, ich bin noch nicht fertig mit diesem Leben. Und habe dann radikal einen Schnitt gemacht. Ja, da habe ich dann einen kompletten Verzicht begonnen. Ich war schon immer naturverbunden und ich habe damals, als dieser Tag war, habe ich dann angefangen im Wald zu Meditationstrampelfahrt nannte ich den damals. Den bin ich jeden Tag gelaufen und habe jeden Tag geredet. Ja, es war wie so eine Klärung in mir drin. Und da habe ich dann angefangen, wirklich regelmäßig jeden Tag in der Natur zu sein.

0: Jeder Baum hat so seine ganz eigene Bedeutung.
1: Die Arbeit gibt mir Frieden. Ich glaube, es ist irgendwie so eine Mischung aus meiner eigenen Kreativität, also auch die Entwicklung der Geschichten und meinen erlebten Erfahrungen, die ich in diese kreative Arbeit verpacke.

0: Es ist schon anders, als in einem Haus zu wohnen. Und ich glaube, für mich ist es auch total schwer, in so einer Wohnung klarzukommen. Und hier mache ich die Tür auf und bin direkt draußen. Das liebe ich. Das liebe ich einfach, dass ich an den schönsten Orten stehen kann und auch einfach meine Ruhe haben kann. Durch mich kann ja eigentlich keiner besuchen kommen. Ne? Keiner weiß ja, wo ich bin. Meine innere Führung sagt, es geht in den Osten. Und dazwischen ist Russland, da ist Karelien, da kommen meine Vorfahren her. Und ich fahre jetzt über Polen, Litauen, Lettland, Russland und dann mal gucken, wie es da so weitergeht. Auf jeden Fall in die Mongolei. Der Tag vor 10 Jahren, der mein Leben verändert hat, hat eine große Auswirkung auf mein Leben, weil ich erstmal durch einen riesen Sumpf gegangen bin, um dann wieder ins Leben zu erwachen. Das war der Tag, der mir die Augen geöffnet hat und mich wieder ins Leben katapultiert hat. Ja.
1: Ja, und wir haben heute Donnerstag und da kommt unsere Lieblingsrubrik für ganz viele, die gerne Hessenschau schauen, das Dolle Dorf der Woche. Und das wird gezogen von Nora Enz. Nora, ich bin gespannt auf die Reise, die du da gleich hinlegen wirst.
2: Genau, mir geht es auch jedes Mal wieder so, auch nach fast 100 Dodos. Jedes Mal bin ich wieder gespannt, wen jagen wir am Donnerstagabend von der Couch runter, wo kommen wir hin, welche Geschichten lernen wir kennen, welche Menschen lernen wir kennen. Und es ist eigentlich, kleiner Spoiler, jedes Mal großartig, für mich jedenfalls. Nicht vordrängeln hier, du kommst nächstes Mal dran. Wo geht es hin? Es geht heute nach Daubhausen. Das gehört zu Ehringshausen, hat 522 Einwohner und liegt im Land-Dill-Kreis. Liebe Leute aus Daubhausen, Runa von der Couch ruft uns an 069 155 2490. Wir kommen direkt zu euch, dann können wir heute Abend besprechen, was es bei euch kennenzulernen und zu erleben gibt. Das drehen wir morgen an einem wunderschönen Sommertag. Und am Samstag in der Hessenschau lernen dann alle Hessen Daubhausen kennen.
1: Ja, ich bin schon gespannt, Nora auf Daubhausen. Ganz herzliche Grüße dorthin. Und viel weiter weg geht's jetzt hier bei uns mit dieser besonderen Mission von der ESA ins Weltall. Und diese Mission, die von Darmstadt aus gesteuert wird, die geht der großen Frage nach, wie funktioniert eigentlich unser Sonnensystem? Gar nicht so einfach, diese Frage zu beantworten. Die Sonne ist faszinierend, wissen wir alle. Aber der Merkur, der könnte Aufschluss darüber geben, ist übrigens 200 Millionen Kilometer von uns entfernt.
3: Es ist ungemütlich auf dem kleinsten und innersten Planeten unseres Sonnensystems, zwischen minus 170 und plus 430 Grad Celsius. Aber wegen seiner Zusammensetzung und seines Magnetfelds ist der Merkur doch erdähnlich und für die Forschung besonders interessant. Die europäische Sonde kann die Veränderungen in der Magnetosphäre messen, wie der Planet darauf reagiert. Das ist eine wichtige wissenschaftliche Frage und wir haben viele weitere Instrumente, die uns helfen, das Magnetfeld und die Gase, die der Merkur absondert, zu verstehen, sowie woraus der Merkur besteht. Vor 8 Jahren ist Bepi Colombo mit einer Ariane 5-Rakete in Französisch-Guyana an der Nordostküste Südamerikas gestartet. Vorbei ging es einmal an der Erde, zweimal an der Venus und 6-mal am Merkur, um die Sonde abzubremsen, bevor sie ihre endgültige Umlaufbahn erreicht. Der Merkur ähnelt optisch unserem Mond, ist aber etwas größer. Heute Mittag gegen 14 Uhr eins der schwierigsten Manöver, das die ESA bislang ausgeführt hat. Der Satellit wird vom Transportmodul abgekoppelt.
4: Was wir dort machen ist, wir heizen, sag ich mal, mit elektrischem Strom Spulen auf, damit die Reibung an bestimmten Stellen am Raumfahrzeug abnimmt und dann Federn die beiden Raumfahrzeuge wirklich auseinanderdrücken. Und das Tolle daran ist, dass es da keinen Schock gibt. Das ist ein ganz, ganz ruhiges Manöver, aber es muss eben nach 8 Jahren noch funktionieren.
3: Bis dahin war es ein langer Weg. Der Startschuss für das Projekt fiel schon vor 23 Jahren. Der Ionenantrieb, die Thermohülle mit keramischen Fasern und 25 verschiedenen Schichten sowie extrem hitzebeständige Solarpaneele mussten neu entwickelt werden. Das heutige Manöver, ein großer Erfolg für die ESA und das Kontrollzentrum in Darmstadt.
4: Wir sind alle total glücklich. Das Raumfahrzeug hat sich zurückgemeldet. Wir haben ein klares Signal. Wir haben Strom auf dem Raumfahrzeug, die Batterien laden. Also die Stimmung ist gerade sehr gut.
3: Im November wird der jetzt abgetrennte Satellit in eine Umlaufbahn um den Merkur eintreten, bevor sich im Dezember zwei Sonden voneinander trennen. Eine europäische für die geologischen Daten und eine japanische für das Magnetfeld. Die ersten Forschungsdaten werden dann im April erwartet.
1: Ja, die Forscher, die brauchen eine Menge Geduld da in Darmstadt, die habe ich nicht.
5: Das stimmt. Heute Abend nochmal Nachrichten, 21.45 Uhr.
1: Ja, und jetzt kommt Laura Di Salvo mit dem Hessenschauwetter.
5: Und wir sehen uns morgen wieder.
1: Genau, bis dann.
5: Schönen Abend.
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7: Guten Abend, liebe Zuschauer. Die grauen Wolken haben sich doch etwas weiter ausgebreitet als gedacht. Dadurch bekommen wir schon einen etwas weniger sommerlichen Eindruck. Beim Blick auf die Druckverteilung wird es dann schon frühherbstlich, zumindest in der Nordhälfte Deutschlands, denn dort sorgt ein Tiefdrucksystem für nasses und auch windiges Wetter. Es sind starke Böen bei Schauern und Gewittern, auch stürmische Böen möglich. In der Südhälfte geht es dank Hochdruckeinfluss aber meistens sonnig und trocken weiter. Bei uns in Hessen sind heute Nacht viele Wolken unterwegs. Die bringen aber höchstens in den nördlichen Landesteilen ein paar Tropfen. Morgen scheint dann oft die Sonne. Im Norden gibt es daneben dichtere Wolken. Am Nachmittag gibt es aber dort dann mehr Wolken am Himmel. Und gegen Abend kommt teilweise kräftiger und gewittriger Regen auf. Dabei kann es stürmisch werden. Die Tiefstwerte liegen bei 18 bis 15 Grad auf den Bergen, bei bis zu 14 Grad. Die Höchstwerte werden morgen zwischen 23 und 30 Grad liegen. Auf den Bergen werden 20 bis 25 Grad erreicht. Am Samstag ist es dann schon wieder ruhiger. Die Temperaturen gehen aber auch wieder etwas zurück. Am Sonntag ist es sonnig mit nur wenigen lockeren Wolken bei 23 bis 28 Grad. Am Montag viel Sonnenschein und ein paar Wolken. Oft ist es trocken. Allerdings sind besonders in den südlichen Landesteilen auch einzelne Schauer und Gewitter möglich bei 24 bis 30 Grad. Das war's vom Wetter. Einen schönen Abend wünsche ich noch. Tschüss.
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1: Guten Abend, ich begrüße Sie zur Tagesschau. Nach den Anschlägen auf Umspannwerke in Brandenburg und Nordrhein-Westfalen wird über den Schutz kritischer Infrastruktur diskutiert. Die Bundesregierung hatte bereits beschlossen, dass die Betreiber ihre Anlagen besser schützen müssen. Einzelheiten wurden aber noch nicht festgelegt. Jetzt wird auch überlegt, ob die Betreiber selbst Drohnen abwehren dürfen. Bislang ist dafür die Polizei zuständig.
2: Hier setzt die Polizei Drohnen zum Schutz von Energieanlagen ein. Gestern Abend kontrolliert sie in Hamburg das Umfeld eines Kraftwerks, prüft, ob ihr etwas verdächtig vorkommt. Eine Vorsichtsmaßnahme nach den Anschlägen in Brandenburg und Nordrhein-Westfalen in dieser Woche. Wie gefährdet solche kritische Infrastruktur ist, zeigen auch Zahlen des Bundeskriminalamts. In diesem Jahr wurden bereits mehr als 160 Sabotageverdachtsfälle erfasst und mehr als 740 verdächtige Drohnensichtungen, wie NDR, WDR und Süddeutsche Zeitung berichten. Anfang des Jahres hatte die Koalition ein Gesetz beschlossen, das die Betreiber kritischer Infrastruktur zum Schutz ihrer Anlagen verpflichtet. Was allerdings noch fehlt, ist eine Verordnung, die festlegt, welche Betriebe genau darunter fallen.
3: Es wirkt nicht, solange die Verordnungen nicht beschlossen sind. Und hier ist jetzt die Bundesregierung am Zug. Warum dauert das alles so lange?
2: Nach dem Anschlag auf die Stromversorgung in Berlin im Januar wollte die Bundesregierung Transparenzpflichten reduzieren, damit nicht mehr für jeden detailliert abrufbar ist, wo etwa Leitungen verlaufen und sensible Anschlüsse liegen. Passiert ist das noch nicht. Und da die Polizei nicht immer sofort überall sein kann, wird aktuell darüber diskutiert, auch privaten Betreibern zu erlauben, Drohnen abzuwehren.
4: Wir haben ja die vielfältigen auch Gesetze jetzt in der Mache. Insofern hoffe ich, dass wir das jetzt auch alles sehr schnell auf den Tisch bekommen.
2: Der Sicherheitsexperte Manuel Attuk hält Drohnenabwehr durch Unternehmen nicht für eine gute Idee.
5: Dann haben wir unkontrollierte Drohnenabstürze. Und wenn so ein Ding auf einem Tanklager im Flughafen zum Beispiel landet und da dann explodiert, dann haben wir ein Problem. Solange das die Sicherheitsbehörden machen, haften die und wissen auch, was sie tun.
2: Die Wirtschaft selbst wünscht sich vor allem finanzielle Unterstützung vom Staat, denn mehr Schutz bedeutet höhere Kosten.
1: Auch in München ist in der Nacht offenbar ein Anschlag auf ein Ziel verübt worden, das sicherheitspolitisch sensibel ist. Schaden entstand aber kaum. An einer Baustelle wurde aus einem Auto heraus ein Brandsatz geworfen. In der Nähe ist ein Gebäude mit mehreren Rüstungsunternehmen. Die Polizei vermutet daher einen politischen Hintergrund. Sie nahm an einer Tankstelle zwei Verdächtige fest, eine Frau und einen Mann. Beide sind bulgarische Staatsangehörige. Die Prognosen für die deutsche Konjunktur hellen sich auf. Mehrere führende Wirtschaftsforschungsinstitute haben ihre Erwartungen für 2026 deutlich erhöht. Das Kieler Institut für Weltwirtschaft rechnet nun mit einem Wachstum von 1,3%. Das IFO-Institut in München mit einem Plus von 1,4%. So viel wie schon lange nicht mehr. Vor allem in der Industrie gäbe es Lichtblicke, so Experten. Ja, und damit zu Markus Gürne in Frankfurt am Main. Was sind die Gründe für dieses Wachstum?
6: Es sind Investitionen des Staates, die den Löwenanteil ausmachen. Öffentliche Gelder im großen Stil, auch aus dem Sondervermögen, werden in Infrastruktur wie Schiene, Straße, Brücken, Klimaschutz und auch für die Bundeswehr ausgegeben. Dann hat der für Deutschland so wichtige europäische Binnenmarkt viel mehr Nachfrage erzeugt und Unternehmen haben entsprechend mehr in Europa verkaufen können. Und bemerkenswert ist auch, dass Teile der deutschen Industrie, nämlich Chemie und Pharma, von der Krise im Nahen Osten profitieren konnten, weil die Krise rund um die Straße von Hormuz noch nicht gelöst ist, fallen viele Konkurrenten mangels Rohstoffen und auch gerissener Lieferketten aus. Deutsche Chemieunternehmen konnten dagegen liefern und erlebten ein deutliches Nachfrageplus.
1: Ja, Stichwort Straße von Hormuz. Warum hat die Ölkrise sich nicht stärker ausgewirkt?
6: Ganz vorne als Begründung stehen die erneuerbaren Energien. Sie haben zu einem großen Teil den Ausfall fossiler Rohstoffe abfedern können. Zusätzlich haben viele Länder und auch Deutschland ja strategische Reserven von Öl und Gas freigegeben. Schnell hatten sich darüber hinaus viele Unternehmen auch auf die Lage eingestellt und die Nachfrage nach Öl gedrosselt. Unter dem Strich hat sich die deutsche Industrie also als recht widerstandsfähig erwiesen, was sich nun in diesem Wachstum zeigt.
1: Vielen Dank, Markus Gürne. Der Drohnenvorfall am Flughafen Leipzig belastet weiter das Verhältnis zu Moskau. Nachdem Außenminister Wadephul angekündigt hatte, das russische Haus in Berlin und das Generalkonsulat in Bonn zu schließen, verfügte Russland das nun auch für die Goethe-Institute in Moskau, St. Petersburg und Nowosibirsk. Die Präsidentin des Goethe-Institutes Joost sagte, die Ankündigung markiere das Ende einer Ära deutsch-russischer Kulturbeziehungen. Das sei eine schlechte Nachricht für die Menschen in Russland. Russlands Armee hat in der vergangenen Nacht ihre Angriffe auf die Ukraine fortgesetzt. Nahe Kiew wurde ein großes Medikamentenlager zerstört. In Odessa wurden bei einem Luftangriff mindestens 17 Menschen verletzt. Die Ukraine verteidigt sich jetzt im fünften Jahr gegen die russische Invasion. Um sich der Einberufung in die Armee zu entziehen, versuchen immer wieder ukrainische Männer, das Land unerlaubt zu verlassen.
2: Nur rund 600 Meter sind es von hier nach Rumänien und damit in die EU. Immer wieder versuchen ukrainische Männer über die Donau, das Land unerlaubt zu verlassen. Manchmal tun sie einem leid, aber nun ja, Verstöße sind Verstöße. Meist seien es Männer zwischen 30 und 40, die dem Militärdienst entkommen wollen, sagt Andriy. Manche kommen mit Neoprenanzug und Flossen, die Überquerung ist gefährlich. Im März waren zwei Leute am Schwimmen. Und einer begann zu ertrinken. Wir haben ihn herausgeholt. Und der zweite ist in der Zwischenzeit geflohen. Einen Mann, der die Ukraine später unerlaubt verlassen wird, habe ich vor knapp 3 Jahren an der Front kennengelernt. Dort schneidet Volodymyr Korniev damals freiwillig Soldaten die Haare. So ein Haarschnitt ist wie eine Therapie. Das ist sehr wichtig. Fast 3 Jahre später schneidet Volodymyr noch immer Haare. Nur der Ort ist ein anderer, Warschau. Er hat die Ukraine unerlaubt verlassen. Wenn du in die Armee kommst, gehörst du nicht mehr dir selbst. Und vor diesem Gefühl habe ich große Angst. 2025 wird er von der ukrainischen Armee eingezogen, erzählt Volodymyr. Nach 30 Tagen flieht er von einem militärischen Ausbildungsgelände. Später verlässt er unerlaubt die Ukraine über Rumänien. Wer die Ukraine illegal verlässt, dem drohen Konsequenzen bei Wiedereinreise, Geldstrafen, Haft, Einsätze an der Front. Wer bleibt, wer geht, wer kämpft? Für die Ukraine ist diese Frage längst Teil der Verteidigung geworden.
1: Vor gut einem Monat waren mehr als 70.000 Menschen über Marokko in die spanische Exklave Ceuta gekommen. Etwa 5.000 sollen sich immer noch dort aufhalten. Die spanische Regierung steht deshalb in der Kritik. Gestern gab es landesweite Proteste. Die Teilnehmer warfen Ministerpräsident Sanchez mangelnde Hilfe für Ceuta vor, sowie eine Beschwichtigungspolitik mit Blick auf Marokko. Sanchez wies das heute im Parlament zurück.
7: Noch immer hoffen in Ceuta tausende Migranten auf Asyl. Viele leben am Strand. Vor gut 5 Wochen sind sie aus Marokko in das kleine Stück spanisches Staatsgebiet im Norden Afrikas geflüchtet. Gestern Abend protestieren rund 50.000 Menschen in der spanischen Hauptstadt Madrid. Sie fordern, irregulär Eingereiste sollten ins Gefängnis und Ministerpräsident Sanchez zurücktreten, weil er die Krise nicht in den Griff bekomme. Ceuta ist in Gefahr, steht auf diesem Schild. Sanchez bleibt heute im spanischen Parlament vage, wie es Ende Juli zum Ansturm von mehr als 70.000 Menschen auf Ceuta kommen konnte. Die Gründe für das, was in Ceuta passiert ist, sind sehr komplex. Wir leben in einer Zeit, wo es viele Akteure mit unterschiedlichen geopolitischen Interessen gibt. Viele Demonstranten meinen, Marokko sei zumindest mitverantwortlich, weil es den Ansturm auf die Grenze entweder unterstützt, zumindest aber nicht gestoppt hat. Laut Experten wäre es nicht das erste Mal, dass Marokko Migrantenströme einsetzt, um eigene Interessen durchzusetzen. Wenn die spanische Regierung gegenüber Marokko jetzt Härte zeigt, wird Marokko erklären, dass es für diese Migranten nicht verantwortlich ist. Folglich können sie nicht zurückgeführt werden. Die spanische Regierung steckt in einer Falle. Für Ministerpräsident Sanchez kommt ein weiteres Dilemma dazu.
8: Sanchez hat lange gezögert, den nationalen Notstand auszurufen und um europäische Hilfe zu bitten. Jetzt wendet sich seine Regierung an die EU, doch aus Brüssel heißt es, man habe sehr früh Hilfe angeboten. Nun habe man zunächst wichtige Fragen an Madrid. Welche genau, das machte Brüssel heute nicht öffentlich.
1: Überschwemmungen, Dürre und extreme Hitze machen den Menschen weltweit zu schaffen. Die Wetterorganisation der Vereinten Nationen warnt davor, dass solche Extreme in den kommenden Monaten weiter zunehmen werden. Grund dafür sei ein ungewöhnlich starker El Niño, der sich derzeit im Pazifik aufbaue. Das natürliche Klimaphänomen beeinflusst Meeresströmungen und heizt die Ozeane zusätzlich auf. El Niño ist nicht durch den Klimawandel verursacht, kann dessen Folgen aber verschärfen. So etwa vor 2 Jahren in Brasilien.
9: Das war einmal das Bad von Christiane Alves. Daneben die Küche. Ein tristes Zeugnis der Unwetterkatastrophe, die hier vor 2 Jahren alles verwüstet hat. Und jetzt droht das Klimaphänomen El Niño neues Unglück zu bringen. Wir haben Angst, was in den nächsten Monaten auf uns zukommt. Mit Stürmen von bis zu 100 Stundenkilometern. Und hier oben ist das noch heftiger. Vor 2 Jahren brachte El Niño eine Sturmflut. Die Stadt Porto Alegre und große Teile Südbrasiliens wochenlang unter Wasser. Mindestens 180 Menschen starben, 600.000 wurden obdachlos. Und die Region bleibt Risikogebiet. Der Zivilschutz schon jetzt in Alarmbereitschaft. Wir wissen, dass es zu starken Regenfällen kommt. Wir sind bereits in der Regenzeit. Es gibt schon Überschwemmungen. Und mit El Niño wird sich das noch verstärken. Die Stadt sei heute besser vorbereitet. Der Zivilschutz wurde aufgestockt, das Frühwarnsystem modernisiert. Pumpstationen und Dämme wurden verbessert. Doch die Maßnahmen zur Klimaanpassung seien noch zu zaghaft, warnen Meteorologen. Die neue Normalität des Klimas wird der Situation bei El Niño ähneln, nahezu als dauerhafter Zustand. Heftiger Regen und Überschwemmungen im Süden Brasiliens. Im Norden und am Amazonas Trockenheit, Hitzewellen, Waldbrände. Ernten könnten ausfallen, Lebensmittelpreise steigen. Zurück in Porto Alegre. Viertel wie die Favela Morro da Policia zeigen, die Ärmsten sind am verwundbarsten. Christiane Alves wurde umgesiedelt, doch nach wie vor leben hier 150 Familien unter ständiger Gefahr. Denn die Niederschläge nehmen zu und der Guaíba-Fluss steigt erneut.
1: Kinder bekommen, ja oder nein? Viele junge Erwachsene beantworten diese Frage heute mit lieber nicht. Zu diesem Ergebnis kommt eine aktuelle Untersuchung des Bundesinstitutes für Bevölkerungsforschung in Wiesbaden. Ein Grund seien Zukunftssorgen. Globale Krisen wie Kriege oder Klimawandel halten demnach Paare davon ab, eine Familie zu gründen. Aber auch hohe Lebenshaltungskosten und teure Mieten spielen eine Rolle.
10: Oliver ist gestern im Klinikum Stuttgart auf die Welt gekommen. Ein Kind bekommen, das sei immer der Wunsch gewesen, sagen seine Eltern, beide Ingenieure. Aber irgendwann noch eins?
11: Wohnung ist auf jeden Fall ein Thema. Also gerade in der Großstadt hier in Stuttgart ist es sehr schwierig, Wohnraum zu finden und bezahlbare Wohnraum vor allem.
12: Älter auch. Also wir sind schon 35 und wenn wir ein paar Jahre warten, dann sind wir nicht mehr so jung.
10: Seit Jahren sinkt in Deutschland die Geburtenrate. 2021 lag sie statistisch noch bei 1,61 Kindern pro Frau. Aktuell liegt sie noch bei 1,32. Hauptgründe sind laut der Studie des Bundesinstituts für Bevölkerungsforschung Krisen, Kriege oder Klimawandel, Sorgen um die berufliche Zukunft, das Einkommen und Anspannungen auf dem Wohnungsmarkt.
13: Es sorgt einfach auch dafür, dass sehr viele junge Menschen wirklich auch den Glauben an die Zukunft ein Stück weit verlieren und obwohl sie Kinder wollen, das Ganze aufschieben.
10: Oder erst gar keinen Kinderwunsch haben, wie die 19-jährige Liv Herrmann aus Stuttgart.
14: Man hört im Moment sehr viel Schlechtes über den Klimawandel, über einfach Sachen, die in der Welt abgehen. Und ich finde für mich einfach, dass ich da dann kein Bedürfnis habe, ein Kind in die Welt zu setzen.
10: Olivers Eltern haben sich für ihn entschieden, trotz der vielen Krisen. Der Kinderwunsch sei stärker gewesen als die Angst. Die Studienmacher sagen, Politik und Wirtschaft sollten die Rahmenbedingungen dafür schaffen, dass Elternschaft möglich ist.
1: Und nun die Wettervorhersage für morgen Freitag, den 4. September.
15: Tiefer Luftdruck bringt im Norden nasses, sehr windiges und kühles Wetter. Richtung Süden sorgt Hochdruckeinfluss für Sonnenschein und sommerliche Wärme. Die Nacht beginnt meist trocken und im Süden auch klar, aber später breitet sich von Nordwesten kräftiger und länger anhaltender Regen aus, der morgen in weiten Teilen der Nordhälfte fällt, lokal mit der Gefahr von Starkregen. Besonders am Nachmittag auch Gewitter mit schweren Sturmböen, im Süden dagegen meist sonnig und trocken. Am Niederrhein heute Nacht um 20, im südöstlichen Bergland etwas über 10 Grad. An der See morgen knapp unter 20, im Süden dagegen heiß bei über 30 Grad. Samstag wird es auch Richtung Süden vorübergehend unbeständiger, aber Sonntag dann verbreitet sonnig, im Norden und Nordosten zeitweise auch wolkig. Oft freundlich und sommerlich warm beginnt dann auch die neue Woche.
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19: Herzlich willkommen. Was glauben Sie, wie viele Insekten kommen rein statistisch auf einen Menschen? Wissenschaftler haben das abgeschätzt, es sind vermutlich mehr als 1 Milliarde. Über 1 Milliarde Insekten pro Mensch. Wenn wir das hochrechnen, landen wir bei rund 10 Trillionen Insekten auf der Erde. Das ist eine 1 mit 19 Nullen dran. Insekten sind die wahren Herrscher der Erde. Es gab sie schon vor rund 400 Millionen Jahren, also lange vor den Dinosauriern. Und in diesem sehr langen Zeitraum haben Insekten eine unglaubliche Vielfalt entwickelt. Aber die Zerstörung ihrer Lebensräume und der Klimawandel setzen ihnen zu. Es gibt allerdings auch Orte, an denen es ihnen erstaunlich gut geht. Und sie ahnen nicht wo. In Städten. Was sagen die Bewohner dazu?
20: Ich fürchte mich manchmal ein bisschen davor, wenn irgendeine Riesenwanze da angeflogen kommt.
21: Ich finde die ganz toll. Sind sehr nützlich.
22: Ameisen, manchmal sind die eine Plage.
23: Oh, ich bin jetzt nicht der Superfan, aber sie sind nötig und insofern sollten wir mehr haben wahrscheinlich.
9: Insekten und die Stadt. Passt das zusammen?
24: Also wenn man an Frankfurt denkt, dann denkt man natürlich erstmal an Hochhäuser und echte Skyline, vielleicht auch an große Bankenmetropole.
9: Das sieht nicht gerade nach einem Insektenparadies aus.
24: Frankfurt ist natürlich viel mehr. Und wenn ich jetzt so an Insektenhabitate denke, dann gibt es halt auch sehr, sehr viel Grün in Frankfurt. Ja, wir haben viele Parkanlagen, wir haben viele Kleingärtenvereine, wir haben den Grüngürtel um die Stadt herum.
9: In diesem Kleingarten zum Beispiel ist es sehr lebendig. Barbara David sorgt dafür, dass neben Obst und Gemüse auch viele heimische Pflanzen blühen. Sie hat bei einer wissenschaftlichen Untersuchung zur Insektenvielfalt in Frankfurt mitgemacht.
25: Ich mag die Insekten, weil die einfach für die gesamte Natur notwendig sind, auch sehr hübsch sind und zum Beispiel auch wieder Nahrung für die Singvögel darbieten. Zum Beispiel habe ich in diesem Jahr neu den Admiral gesehen. Das ist ein Schmetterling, worüber ich auch sehr stolz bin. Zum ersten Mal erschien das Taubenschwänzchen. Das ist ein Falter, der sieht eigentlich aus wie ein kleiner Kolibri.
9: Barbara Davids Garten war einer von 17, die Steffen Pauls und sein Team untersucht haben. Die Forscher wollten herausfinden, wie viele Insektenarten kommen tatsächlich in Städten vor. Gibt es zwischen Beton und Asphalt regelrechte Insekten-Hotspots? Zusätzlich waren sie auf 18 Wiesen und Grünflächen in Frankfurt unterwegs. Mehr als 2000 Proben kamen zusammen. Das Besondere? Dafür mussten sie die Insekten gar nicht fangen. Ihnen reichten die Hinterlassenschaften auf Blüten. Die Forschenden überführten die Insekten anhand von Genspuren wie im Tatort.
24: Das ist eine ganz elegante neue Methode, die wir da benutzen. Die Insekten, die interagieren natürlich auch mit den Blüten. Und da kann man sich gut vorstellen, dass die hier oder da mal eine Schuppe oder eine Zelle oder ein Haar oder so verlieren. Oder auch vielleicht mal Wasser lassen müssen. Und genau diese Spuren, diese Zellen, die enthalten natürlich die Erbinformationen von den Insekten. Und diese Erbinformation bleibt dann halt auf den Blüten zurück. Und damit können wir dann die Besuche der Insekten nachweisen, ohne dass wir die Tiere selber fangen müssen, sondern indem wir diese Spuren letztlich über die Blüten dann untersuchen.
9: Im Labor werten die Wissenschaftler die genetischen Spuren aus. Für rund 12.000 heimische Insektenarten gibt es bereits einen genetischen Steckbrief. So lässt sich bestimmen, wer auf den Blüten unterwegs war. Die Analyse ist präzise und schnell, vor allem im Vergleich zur klassischen Bestimmung. Denn manche Arten unterscheiden sich rein äußerlich nur in winzigen Details. Bei diesen beiden Käfern zum Beispiel nur durch die Form der Fühlerenden. Und was hat die genetische Spurensuche ergeben? Erstaunlich viel sechsbeiniges Leben.
24: Wir haben 546 Arten insgesamt nachgewiesen und da waren auch relativ viele seltene dabei. Wir hatten zum Beispiel 12 Wildbienenarten dabei, die selten sind oder auf der roten Liste stehen. Wir hatten auch 27 Käferarten, die selten sind.
9: Wie kann das sein? Städte als Hotspots für Insekten?
24: Das liegt primär daran, dass es in Städten auf kleinem Raum viele Strukturen gibt. Und entsprechend finden viele verschiedene Arten Habitate. Und wenn man das jetzt vergleicht mit einem außerstädtischen Naturraum, da sind die Flächen alle größer. Da gibt es auch sehr viele Strukturen, aber oft nicht auf diesen kleinen Räumen, wie es in der Stadt der Fall ist.
9: Und bei Barbara David? Ihr Garten war bei den Insekten besonders beliebt. 51 verschiedene Arten konnten die Forschenden hier nachweisen.
25: Ich bin stolz und froh über jedes Insekt, das hier lebt, das ich hier finde.
9: Doch im Forschungsprojekt ging es nicht nur um Insekten. Die Biodiversitätsforscherin Marion Mehring hat untersucht, was die Menschen über sie wissen und was sie von Insekten halten. Nur lästig oder auch nützlich? 1200 Frankfurterinnen und Frankfurter wurden befragt.
0: Überraschend war für uns, dass eben insgesamt das Bewusstsein für Insekten und auch ein Bewusstsein für das Insektensterben schon sehr stark vorhanden ist, viel mehr als wir ursprünglich dachten.
9: Viele wissen tatsächlich, was Insekten hilft, einige, was man selbst für Insekten tun kann. Und manche setzen es auch um.
2: Ja, ganz viele Blumenpflanzen, überhaupt pflanzen viel, auf dem Balkon, auf der Terrasse, wo es irgendwie geht.
3: Also letztes Jahr habe ich bei uns im Vorgarten Wiese gepflanzt, also Wiese ausgesät statt Rasen oder dass die Insekten anziehen.
4: Es gibt so gelbe Schilder in der Stadt, wo drauf steht Wiese für Insekten und im Grünenburg Park gibt es einige davon.
9: Genau solche kleinen Grünflächen können für Insekten entscheidend sein. Über die ganze Stadt verteilt bilden sie sogenannte Trittsteine, Orte, an denen die Tiere Nahrung finden und von denen aus sie weiterziehen können. Da zählt tatsächlich fast jede Blüte.
0: Das wissen viele Menschen eigentlich nicht. Das auch mit einem Balkon, wenn sie einen Balkon haben oder ein Fensterbrett. Und da wirklich zu schauen, dass über das ganze Jahr hin Nahrungsangebot für die Insekten vorhanden ist, das ist ein ganz toller und wichtiger Beitrag.
9: Nur Blüten allein machen aber noch keinen Lebensraum. Insekten brauchen auch Orte, an denen ihr Nachwuchs groß werden kann. Insektenfreundlich heißt deshalb manchmal auch ein bisschen weniger ordentlich.
24: Das sieht jetzt vielleicht nicht für alle total ansehnlich aus, aber für die Insekten ist es ganz wichtig, dass man diese alten, abgelebten, toten Strukturen erhält. Viele entwickeln sich in diesen Strukturen, legen zum Beispiel ihre Eier rein und brauchen dann ein Jahr, um sich dort zu entwickeln. Und wichtig ist eben, dass man vielleicht nicht ganze große Flächen immer auf einmal mäht, sondern dass man immer ein bisschen was stehen lässt, damit sich eben solche Habitate für Insekten entwickeln können.
9: Und solche Lebensräume gibt es nicht nur in Frankfurt. Studien zeigen, auch andere Städte bieten Platz für eine große Insektenvielfalt.
19: Insekten draußen in der freien Natur sind das eine, aber Insekten im Haus, da hört für viele der Spaß auf. Und es gibt erstaunlich viele heimliche Untermieter. Eine US-Studie hat herausgefunden, dass bis zu 100 verschiedene Arten von Tieren in einem normalen Haushalt zu finden sind. Darunter eben auch viele Insekten. Silberfischchen zum Beispiel kennen Sie vielleicht, wenn Sie nachts mal auf stille Örtchen müssen. Huschen die schnell unter die Fußleiste. Normalerweise sind Silberfischchen überhaupt kein Problem. Sie fressen gerne Stärke- und Zuckerhaltiges, auch Hautschuppen oder Hausstaubmilben. Und das ist gut für Allergiker. Und weil sie hohe Luftfeuchtigkeit lieben, so 75-95%, können sie ein Schimmelindikator sein. Denn auch der gedeiht unter diesen Bedingungen. Falls Sie Silberfischchen trotzdem nicht so toll finden, wie wird man sie wieder los? Wenn Sie kein Gift einsetzen wollen, einfach mal ein altes Hausmittel ausprobieren, eine Kartoffelfalle. Dafür höhlen Sie eine halbe Kartoffel aus, lassen an einer Seite einen kleinen Eingang frei und legen die Hälfte umgekehrt auf ein Stück Frischhaltefolie oder flache Pappe auf den Boden. Die Silberfischchen versammeln sich in der dunklen, stärkehaltigen Futterquelle, sodass sie die Tierchen am nächsten Morgen aus dem Haus befördern können. Es gibt aber auch Insekten, die möchte man definitiv gar nicht im Haus haben.
9: Sie sind lichtscheu und nachtaktiv. Bettwanzen. Ihr Hauptwirt ist der Mensch. Haustiere sind höchstens zweite Wahl. Bettwanzen ernähren sich ausschließlich von Blut. Spätestens alle 5 Tage hätten sie es gern, überleben aber auch wochenlang ohne. Dr. Anne Hamka lässt sich für ihren Beruf regelmäßig stechen. Bis zu 10 Minuten saugt so eine Wanze.
5: Manchmal merke ich es, manchmal nicht.
9: Biss oder Stich, was ist es denn nun?
5: Bettwanzen haben tatsächlich einen Stechapparat. Ich präferiere Stiche, aber wenn man sagt Bettwanzen Bisse, ist das auf jeden Fall nicht verkehrt.
9: Die Leipzigerin hat seit Kindheitstagen ein Faible für Insekten und ihre Leidenschaft zum Beruf gemacht. Und das sind ihre Arbeitskollegen, denn Anne Hamka bildet mit den Insekten Bettwanzenspürhunde aus.
5: Ich trainiere die Hunde auf den Bettwanzengeruch. Bettwanzen riechen nach etwas, sie geben Geruchsstoffe ab, sogenannte Pheromone. Und das kann man gut auftrainieren.
9: Ihr Einsatzgebiet reicht von Unterkünften aller Art über Lkw-Kabinen bis hin zu Wohnungen. Hauptauslöser dort Reisen oder Gebrauchtmöbel.
5: Ich hatte erst im Januar tatsächlich einen Fall, bei dem Möbel über die Kleinanzeigen gekauft wurden. Und es hat sich dann im Nachhinein herausgestellt, dass die massiv befallen waren.
9: Auslöser für die meisten Spürhundeinsätze sind verdächtige Hautstellen. Typisch, sie tauchen wiederholt immer nach der Nachtruhe auf. Charakteristisch sind Körperteile, die aus der Bettdecke herausragen, wie Arme, Schultern oder Beine. Die Symptome ähneln Mückenstichen, Flohbissen oder allergischen Reaktionen. Eine eindeutige Diagnose ist nicht möglich. Entscheidend sind deshalb hauptsächlich die Angaben der Betroffenen.
6: Ich frage den Patienten, was er beobachtet hat, wo er in letzter Zeit unterwegs war, auf Reisen. Auch gar nicht so kurz davor, manchmal auch schon länger. Und die eben merken, dass immer wieder Stiche auftreten und typisch auch vielleicht der Partner mit befallen. Also jemand, der mit im gleichen Bett schläft. Und was mir wirklich auffällt, ist, an die Bettwanze wird ganz zuletzt gedacht.
9: Tückisch, Bettwanzenstiche können auch ganz ohne Hautreaktion bleiben. Krankheiten übertragen sie nach aktuellem Stand jedoch nicht.
6: Bisher sind keine relevanten Übertragungen von Erregern bekannt. Also das Problem ist eher ein lokales und eben dieser Leidensdruck durch die Stiche, durch die Entzündung dieser Stiche, die eben dann auch mal zu Wunden führen kann, die man behandeln muss. Aber dass jetzt gefährliche Krankheiten übertragen werden, ist bisher nicht beschrieben.
9: Die Hautstellen können mit einem kühlenden Gel, Allergie- oder Cortisonsalben behandelt werden. Und gegen den Juckreiz gibt es auch Mittel.
6: Man kann juckreizlindernde Tabletten tatsächlich einnehmen, sowas wie Cetirizin zum Beispiel, dass eben das Kratzen nicht mehr so präsent ist. Es gibt Cremes mit juckreizlindernden Wirkstoffen, zum Beispiel Polydrogranol kann da helfen. Wenn es ganz schlimm ist, dann mal was Verschreibungspflichtiges.
9: Unkomplizierte Wanzenbisse heilen meist in 1 bis 2 Wochen. Um die Haut sicher zu schützen, müssen jedoch alle Bettwanzen im Wohnumfeld aufgespürt und entfernt werden. Was das Auge nicht sieht, riecht der Hund. Wie gut soll ein Experiment zeigen? Der feine Geruch nach Bittermandel kann manchmal sogar von Menschen wahrgenommen werden. Eine Helferin versteckt ein Röhrchen mit Bettwanzen. Hund Nox soll nun den Raum absuchen. Es dauert nur wenige Minuten, bis der Spürhund anzeigt. Schädlingsbekämpfer Martin Sander arbeitet eng mit Anne Hamka zusammen. Ob ein Bettwanzenbefall vorliegt, kann man im ersten Schritt auch selbst untersuchen. Er zeigt die Lieblingsplätze der Tierchen.
7: Die orientieren sich tatsächlich an dem CO2, was wir ausatmen. Das ist so für die der Hinweis, da ist eine Nahrungsquelle. Und dann wandern die im Laufe der Zeit halt Richtung Bett oder Richtung Schlafstätte. Hier die Latten hochheben, dann sitzen die sehr gerne hier in den Ecken. Oder wenn irgendwelche Schraubverbindungen sind, Bohrlöcher, auch da sitzen die Tiere sehr gern drin.
9: Ebenso hinter Bildern, Steckdosen oder Fußleisten verstecken sie sich gern. Weil Bettwanzen so flach sind, werden sie auch Tapetenflundern genannt.
7: Zuerst würde man da so kleine schwarze Punkte finden, Kotspuren. Die sind wie Tintenkleckse. Das heißt, wenn man den Finger feucht macht und drüber wischt, dann verschmiert das auch wie so ein Tintenklecks.
9: Eingeschleppt werden Bettwanzen fast immer über Kleidung und Reisegepäck. Deshalb in der Badewanne auspacken, Wäsche bei 60 Grad waschen und den Koffer möglichst tagelang einfrieren. Bei Befall nicht selbst sprühen. Insektizide können gesundheitsschädlich sein und Resistenzen fördern. Besser einen Profi rufen.
7: Wir arbeiten ausschließlich im Wärmeverfahren. Es wird auch Wärmeentwesung genannt. Da werden die Räume so auf 52 bis 58 Grad hochgeheizt. Und dann gerinnt das Eiweiß der Bettwanzen. Und das ist auch nicht reversibel. Also wenn die irgendwelche Schäden haben, dann gehen die daran ein. Im Gegensatz zu Pestizidbehandlungen, die unter Umständen auch nicht ganz so wirkungsvoll sind, weil es Resistenzen geben kann.
9: Eier und Kot sind häufige Marker für eine Besiedlung. Und wer genau sucht, findet auch die Bettwanzen selbst. Übrigens ist ein Befall kein Zeichen mangelnder Hygiene, sondern fast immer ein unfreiwilliges Mitbringsel.
19: Vielleicht haben Sie im Sommer auch solche Absperrbänder gesehen. Vorsicht, Eichenprozessionsspinner. Das ist eigentlich ein ziemlich unscheinbarer und harmloser Schmetterling. Das Problem sind seine Raupen. Die haben winzige Brennhaare und die können bei Menschen, aber zum Beispiel auch bei Hunden und Katzen, heftige allergische Reaktionen hervorrufen. Ich selbst kann aus Erfahrung ein Lied davon singen, das will niemand. Und auch noch Monate, nachdem sich die Raupen bereits verpuppt haben, hängen diese Brennhaare im Baum oder liegen wie ein Gespinstballen am Boden. Der Name Eichenprozessionsspinner ist übrigens Programm. Die Raupen bevorzugen Eichen, sind oft in größeren Gruppen unterwegs, wie bei einer Prozession, und bauen sich zur Verpuppung gespinstartige Nester. Die Tiere lieben es warm und trocken, vor allem im Frühjahr. Durch den Klimawandel kommt das immer häufiger vor. Fragt sich, wie wird man sie am besten los? Eine Methode ist das mechanische Absaugen der Raupen mit speziellen Saugern, die auch die Brennhaare zurückhalten. Auch biologisch lassen sich die Raupen abtöten mit Fadenwürmern oder speziellen Bakterien, die mit Sprühgeräten in den Baumkronen verteilt werden. Aber nicht nur der Eichenprozessionsspinner breitet sich aus. Auch invasive Arten wie die Tapinoma-Ameise stellen uns vor neue Herausforderungen.
9: Sie sehen aus wie Alien-Monster aus einem Hollywood-Streifen. Und sie produzieren Schlagzeilen, die sich genauso lesen. Tatsächlich erleben wir in Deutschland gerade eine Ameiseninvasion. Tapinoma magnum, die große Drüsenameise, erobert unser Land. Bemerkt wurden die Insekten erstmals 2009 in einer Baumschule in Ingelheim am Rhein. Seitdem haben sich die Krabbler im gesamten Oberrheingebiet inklusive dem Großraum Stuttgart und Frankfurt verbreitet. Und auch in Nord- und Ostdeutschland und in Bayern gibt es einzelne Nachweise. Aber woher kommen die Ameisen? Die Spurensuche führt in Gartencenter und Baumärkte, denn die Ameisen reisen als blinde Passagiere. Etwa in den Töpfen von Olivenbäumen, Feigen und Palmen. Importiert aus dem Mittelmeerraum, wo die Tiere beheimatet sind. So holt sich manch ahnungsloser Gartenbesitzer mit neuen Pflanzen auch ungebetene Gäste nach Hause. Und dann können die winzigen Krabbler in Windeseile große Gebiete einnehmen. Wie etwa in Karlsruhe-Neureuth. Hier haben sich die Tiere entlang dieser Bahnstrecke ausgebreitet. Über 70 Hektar umfasst das befallene Areal inzwischen. Die Gemeinde ist unterwandert. Doch welche Strategie macht Tapinoma so erfolgreich? Es sind ihre ungewöhnlichen Verhaltensweisen. So verzichten Tapinoma-Königinnen auf den gefährlichen Hochzeitsflug, der bei Ameisen sonst üblich ist. Stattdessen werden sie direkt im Nest begattet. Neue Königinnen werden nicht bekämpft. Auch sie können sofort mit dem Eierlegen beginnen. Dafür entstehen ständig neue Nestkammern. Und statt dem üblichen Konkurrenzkampf sind alle Kolonien friedlich miteinander verbunden. Innerhalb weniger Jahre können so riesige Superkolonien entstehen. Mit Millionen von Ameisen und 100.000en von Königinnen. Doch Tapinoma hat noch weitere Fähigkeiten, wie der Ameisenforscher Manfred Verhaag weiß. Speziell, wenn sie sich verteidigen müssen.
8: Ein weiterer Aspekt ist, dass die Tiere ein sehr wirksames Gift haben, was aus zwei Komponenten besteht. Und wenn sie es praktisch auf eine Angreiferin, auf eine andere Ameise sprühen, dann verbinden sich diese beiden Komponenten. Es legt sich ein Film über die angegriffene Ameise und dadurch ist die Giftwirkung eben sehr schnell und intensiv.
9: Weiterer Vorteil: Tapinoma ist ein echter Allesfresser.
8: Die Tiere fressen praktisch alles, was zur Verfügung steht, tote und lebende Kleintiere. Sie besuchen Blattläuse, um den noch zuckerhaltigen Kot von denen aufzunehmen. Sie können Samen verarbeiten, sie gehen in Mülltonnen hinein und sie können sogar lebende Pflanzen anbeißen und direkt den Pflanzensaft benutzen.
9: Folgende Merkmale sprechen dafür, dass Tapinoma auch im eigenen Garten oder Viertel krabbelt. Die Arbeiterinnen sind komplett schwarz und mit 2 bis 5 Millimetern unterschiedlich groß. Typisch sind breite und mehrspurige Ameisenstraßen. Wird das Nest gestört, schwärmen sie sofort zu Hunderten aggressiv aus. Hinweise geben auch solche Sandauswürfe, die je nach Nestgröße großflächig auftreten, wie die hellen Flecken auf dem Pflaster verdeutlichen. Und was sind die Folgen eines Befalls mit Tapinoma magnum? Mit ihren ausgedehnten Nestern unterhöhlen die Insekten Pflaster, Parkplätze oder Gehwege. Und im eigenen Garten werden sie schnell zu nervtötenden Plagegeistern.
17: Wir nutzen den Garten aktuell nicht. Mir ist eine Feige auf die Terrasse gefallen. Ich hatte eine fünfspurige Ameisenstraße, die dann da versucht hat, sich die Feige zu holen.
9: Da die Tiere gern in der Nähe von Mauern nisten, sind sie auch schnell durch kleinste Öffnungen im Haus.
17: Da ist Panik mit Albträumen, mit allem drum und dran. Gerade als die Kleine noch ein Jahr alt war, habe ich geträumt, dass ich mal so mit einem Bohrer einfach die Innenwand aufmache und sie sei schwarz gewesen. Und dann bin ich zum Glück aufgewacht. Aber solche Träume hat man tatsächlich.
9: Stellt sich die Frage, kann man die Tiere bekämpfen? Bewährt hat sich der großflächige Einsatz von kochendem Wasser. Doch dafür ist teures Spezialgerät nötig. In Absprache mit Schädlingsbekämpfern kann auch hochwirksames Ameisengift ausgebracht werden. Ist die Kolonie groß, müssten Privatleute und Gemeinde zusammen die Bekämpfung organisieren. Doch dabei gibt es ein Problem.

0: Technologie es schafft, eben gerade in unserem Bereich mit uns in großen Mengen zu leben und dort sich sehr erfolgreich und in großer Zahl zu vermehren. Also eigentlich ein Wunderwerk der Evolution.
1: Die Tiere selbst machen jedenfalls nur das, was sie in Jahrmillionen perfektioniert haben. Überleben.
2: Wenn es ums Überleben geht, sind Insekten unglaublich anpassungsfähig. Nehmen Sie Termiten, die ebenfalls Staaten bilden. Sie errichten bis zu 8 Meter hohe Bauten, außen mit soliden Mauern, innen mit Gängen und Kammern und sogar integrierten Belüftungssystemen. Nachts, wenn es kühl ist, strömt im unteren Bereich kältere Umgebungsluft ein, weil die wärmere Innenluft nach oben entweicht und die kalte Luft nachzieht. Und tagsüber heizt die Sonne nur die äußeren Schichten auf, unter anderem, weil die Termiten bestimmte Gänge gezielt öffnen und verschließen. Durch die gezielte Luftzirkulation bleibt das Nestinnere bei einer konstanten Brutwärme von rund 30 Grad Celsius. Also eine natürliche Klimaanlage, ganz ohne Strom. Gute Idee hat sich der Architekt des Eastgate-Einkaufszentrums in Harare, der Hauptstadt von Simbabwe, gedacht. Das Bauwerk ist einem Termitenhügel nachempfunden. Nachts wird kühlere Außenluft mit Hilfe von Ventilatoren ins Gebäude gesaugt. Warme Luft wird nach oben abgeführt. Das hält den Gebäudekomplex auf einer angenehmen Temperatur und spart dazu noch bis zu 50% Energie. Es gibt aber noch mehr unglaubliche Fähigkeiten von Insekten. Hier sind unsere Top 3.
1: Nummer 1. Der unsichtbare Schmetterling. Nachtfalter leben gefährlich, denn ihr größter Feind hat eine Art eingebautes Sonar. Die Fledermaus. Sie stößt Ultraschalllaute aus und liest aus den Echos, wo ihre Beute fliegt. Ein kleiner Falter hat da keine Chance. Oder? Dass Nachtfalter trotzdem oft entkommen, liegt an einem cleveren Trick. Viele von ihnen tragen eine akustische Tarnkappe. Winzige Schuppen und Härchen können bis zu 85% der Ultraschallechos schlucken. Also genau die Töne, mit denen Fledermäuse sie suchen. So bleiben Nachtfalter für ihre Feinde unter dem Radar. Nummer 2. Das Blattlaus-Alarmsystem. Sie gehört nicht gerade zu den beliebtesten Insekten. Schließlich klaut die Blattlaus Pflanzen wichtige Nährstoffe, auch in unserem Garten. Aber nicht nur wir Menschen trachten ihr nach dem Leben. Dieses harmlose Schaf kann für eine Blattlaus tödlich sein. Denn genau da, wo das Schaf jeden Moment zubeißen könnte, suchen Blattläuse nach Futter. Und die meisten können nicht einfach wegfliegen. Aber sie spüren die Gefahr. Den warmen, feuchten Atem ihrer Feinde nehmen sie schon wahr, bevor das Tier zubeißt. Dann heißt es, blitzschnell den Saugrüssel von der Pflanze lösen und ins Gras fallen lassen. Gerettet. Zumindest vorerst. Nummer 3. Vorsicht, Käfer mit chemischer Waffe. Wer diesen Käfer angreift, kann eine böse Überraschung erleben. Denn der Bombardierkäfer produziert seine eigene chemische Waffe. In seinem Hinterleib lagert er 2 Zutaten, Hydrochinon und Wasserstoffperoxid. Sobald er sich bedroht fühlt, presst er die beiden Stoffe in eine spezielle Reaktionskammer. Dort lösen Enzyme eine Reaktion aus. Schlagartig erhitzt sich das Gemisch auf fast 100 Grad. Druck baut sich auf und dann Feuer frei. Mit einem Knall schießt er die ätzende Flüssigkeit auf seinen Angreifer. Für kleine Feinde kann dieser Schuss tödlich sein. Größere schreckt er ab. Selbst Frösche und Kröten lernen, dieser Käfer ist kein leichter Snack.
2: Insekten haben einiges drauf. Nehmen Sie eine gewöhnliche Stubenfliege. Haben Sie mal versucht, einen zu erwischen? Die sind verdammt schnell. Fliegen haben nämlich Facettenaugen. Sie sind aus vielen kleinen, wabenartigen Einzelaugen aufgebaut. Mich würden sie dann ungefähr vielleicht so wahrnehmen. Zwar sehen die Tiere damit nicht so scharf wie wir, dafür aber viel schneller. Ein Fliegenauge sieht bis zu 250 Bilder pro Sekunde. Das menschliche Auge schafft normalerweise gerade mal um die 40. Wenn wir uns der Fliege nähern, ist das für sie ein bisschen so, als ob wir uns in Zeitlupe bewegen und sie kann locker abhauen. Diese Fähigkeit macht sich auch moderne Technik zunutze. Spezielle Kameras und Systeme können inzwischen die Vorteile des Fliegenauges nachahmen. Also ein großes Sichtfeld, parallele Verarbeitung vieler Einzelsensoren und dadurch eine extrem schnelle Bewegungserkennung. Geeignet zum Beispiel für Drohnen, autonome Fahrzeuge oder Roboter, die dadurch besser auf sich bewegende Hindernisse reagieren können. Insekten sind aber nicht nur Vorbild für Technik. Manche haben auch eine Fähigkeit, die für die Altersforschung äußerst

0: Was interessant ist, sie bleiben sehr lange jung.
1: In einem Ameisenstaat leben viele Tiere nur wenige Monate. Doch eines lebt viele Jahre, manchmal sogar Jahrzehnte. Die Königin. Und sie bleibt fruchtbar und leistungsfähig bis zu ihrem Tod. Außergewöhnlich in der Tierwelt. Altert sie also anders als Arbeiterinnen? Und wenn ja, warum? Diese Frage beschäftigt Forschende, weil sie etwas Grundsätzliches verrät. Altern verläuft nicht überall gleich. An der Uni in Regensburg suchen sie nach Antworten.
2: Aus evolutionsbiologischer Sicht interessieren mich besonders drei Fragen. Das eine ist, warum altern wir überhaupt? Das zweite, warum unterscheiden sich Arten in der Alterung? Und drittens, warum unterscheiden sich Individuen innerhalb einer Art voneinander in der Lebensspanne?
1: Seit Jahren untersuchen die beiden Forschenden Ameisen, zurzeit die Art Cardiocondyla obscurior. Diese Ameise ist winzig, kaum 2 mm groß. Aber sie könnte helfen, die Frage zu beantworten, warum manche Lebewesen schneller altern als andere.
2: Wir forschen daran, warum Königin so lange leben und so fruchtbar sind, bis sie wirklich sterben. Das ist anders als bei uns Menschen. Wir pflanzen uns fort, 1, 2, 3 Mal. Und dann kommen wir in so eine seneszente Phase, wo wir irgendwie altern und dann irgendwann sterben. Und das ist bei Ameisen anders.
1: Denn je nach Art legt eine Königin täglich von 1 bis zu 1000 Eiern. Das Erstaunliche? Ihre Fruchtbarkeit nimmt im Alter nicht ab. Das ist ungewöhnlich. Denn in der Natur gilt oft, Fortpflanzung kostet Kraft. Wer viel Nachwuchs produziert, zahlt dafür häufig mit einem kürzeren Leben. Bei Ameisenköniginnen ist das anders. Je älter eine Königin, desto produktiver wird sie. Biologen sprechen vom Late-Life-Fitness-Gain, eine Art späte Fitnessrendite. Ihre Leistungsfähigkeit bleibt ungebrochen bis zu ihrem plötzlichen Tod. Warum können sie alt werden und trotzdem weiter Nachwuchs produzieren?
3: Ein großer Faktor ist natürlich diese Arbeiterinnenkraft, die den Königinnen alle anderen Aufgaben abnehmen. Die müssen kein Futter suchen, die müssen kein Nest bauen, die müssen sich nicht um den Nachwuchs kümmern, sondern alle Energie geht rein in die Produktion von Eiern, während die Arbeiterinnen alles andere erledigen.
1: In der Kolonie kümmert sich die Königin nur um eines: Fortpflanzung. Sie lebt fast ausschließlich im Inneren des Nests, gut geschützt vor Fressfeinden und Umweltgefahren. Arbeiterinnen hingegen verrichten gefährliche Aufgaben außerhalb des Nests und sterben dadurch jung, durch Feinde oder Erschöpfung. Lange ging man deshalb davon aus, die Fruchtbarkeit und der Schutz im Nest erklären die Langlebigkeit der Königin. Aber bei dieser Art ist es anders als erwartet, haben die Forschenden entdeckt.
3: Das ist tatsächlich eine Annahme, die sehr in der Literatur auch verbreitet ist, dass Ameisenköniginnen sehr viel länger leben als Ameisenarbeiterinnen. Wir wissen bei unserer Ameisenart mittlerweile, dass Arbeiterinnen und Königinnen gleich lang leben. Und auch unfruchtbare Königinnen oder weniger fruchtbare Königinnen leben genauso lange wie sehr fruchtbare Königinnen.
1: Das Geheimnis der Königin muss also woanders liegen. Vielleicht hier, im Ameisenstaat selbst. Der funktioniert nicht wie eine Ansammlung einzelner Tiere, sondern eher wie ein einziger Organismus. Jedes Tier übernimmt eine Aufgabe und erst zusammen entsteht die eigentliche Stärke.
2: Ich glaube, wir Menschen können von Ameisen lernen, wie erfolgreich Sozialität ist und soziales Verhalten untereinander und wie stark uns das machen kann.
1: Soziales Miteinander als Überlebensvorteil. Auch bei uns Menschen hängen Gesundheit und Lebensdauer mit sozialer Fürsorge zusammen. Ältere Menschen, die andere unterstützen, zum Beispiel Enkel betreuen, haben oft eine deutlich höhere Wahrscheinlichkeit, länger zu leben als Menschen ohne soziale Aufgaben. Das lange Leben der Ameisenkönigin hat also nicht nur mit ihrem Körper zu tun, sondern mit ihrer Rolle für die Gemeinschaft.
2: Wir haben herausgefunden, dass Ameisenköniginnen so lange leben, weil sie erst im hohen Alter ein Nest produziert haben, eine Kolonie produziert haben, die groß genug ist, um eine neue Generation Geschlechtstieren zu produzieren. Und das ist der Grund, warum sie so lange leben.
1: Langes Leben ist hier also kein Luxus. Es hat eine Funktion. Die Königin muss lange genug leben, bis ihre Kolonie groß genug ist, um das Weiterleben des Staates zu sichern.
3: Wir können sehr viel lernen aus dem Tierreich über die Prozesse des Alterns. Ob wir jemals etwas finden, was das Altern aufhalten wird, ist schwer zu sagen, weil wir sind natürlich auch den physikalischen Gesetzen ausgesetzt. Und diese physikalischen Gesetze können wir nicht aufheben.
1: Aber die Ameisen zeigen, Altern ist kein starrer Prozess. Wie ein Lebewesen altert, hängt nicht nur von seinen Genen ab, sondern auch davon, wie es lebt, welche Rolle es hat und in welchem Umfeld es steckt.
0: Das findet man ja auch bei uns Menschen. Nun sind Insekten aber nicht nur nützlich, weil wir uns was von ihnen abschauen können. Sie sind auch wichtige Dienstleister. Und ich meine jetzt nicht bloß Bienen, die uns Wachs oder Honig liefern. Ohne Insekten könnten wir echt einpacken.
1: Sommer, Sonne, Apfelkuchen. Wären da nur nicht diese lästigen Besucher. Dabei haben wir gerade ihnen diesen reich gedeckten Tisch mit zu verdanken. Ohne sie sähe es anders aus.
4: Puh, wir hätten keine bunte Welt mehr. Wir hätten eine sehr verarmte Welt.
1: Der erste wichtige Job von Insekten? Sie sind Bestäuber. Ungefähr 75% der Nutzpflanzen sind auf Insektenbestäubung angewiesen. Erdbeeren etwa. Solche saftigen Früchte entstehen mit tatkräftiger Unterstützung. Im Mittelpunkt steht dabei die weibliche Narbe in der Blüte. Auf sie wird der viel kleinere männliche Pollen übertragen. Das passiert vor allem durch Insekten, die ihn an Beinen und Haaren mitbringen.
4: Im Großen und Ganzen klappt das halt einfach besser, wenn Insekten da sind. Das bedeutet nicht, dass es gar keine Früchte gäbe, zum Beispiel Erdbeeren. Wenn ich keine Bienen habe, die vorbeikommen, dann gibt es Früchte. Aber die neueren Studien zeigen, es gibt halt mehr Früchte, wenn Bienen bestäuben.
1: Grundsätzlich kann das auch der Wind. Die Übertragung ist dann aber eher zufällig und nicht so effektiv. Auch die Selbstbestäubung ohne äußeren Einfluss ist möglich. Der Nachteil? Dann entstehen kleinere und deformierte Früchte. Der Ertrag ist geringer. Die Früchte sind nicht so lange haltbar. Und die Bestäubung per Hand bringt zwar guten Ertrag und hochwertige Früchte, ist aber ziemlich mühselig. Ein Ausfall aller wildlebenden Bestäuber würde allein in Europa im Jahr einen wirtschaftlichen Verlust von 24 Milliarden Euro bedeuten, schätzt eine Simulation der Uni Hohenheim. Und manche Produkte würde es gar nicht geben. Zum Beispiel Kakao.
4: Kakao ist 100% abhängig. Wenn wir keine Bestäuber haben, dann setzen sich hier, sieht man, man hat hier Blüten, aber die fallen alle runter. Hier ist jetzt gar keine einzelne Frucht dran. Man kann sagen, keine nervigen, krabbeligen Viecher und kein Kakao.
1: Die nächste wichtige Aufgabe der Insekten, sie sind Kammerjäger. Sogar bei der Sahne auf unserem Kuchen spielen sie eine Rolle. Schlupfwespen sind nämlich der natürliche Feind von Stallfliegen, von denen es im Kuhstall nur so wimmelt. Das stresst die Kühe und erhöht das Risiko für Infektionen. Beides schlecht für den Milchertrag. Die Schlupfwespen dezimieren die Larven der Stallfliegen. Gut für die Kühe und gut für uns. Und auch im heimischen Garten sind viele Wespenarten sehr nützlich.
4: Sie jagen Blattläuse, Raupen, vor allen Dingen ganz viel, teilweise auch Spinnen. Also sie kontrollieren die Population von anderen Insekten. Und das ist extrem wichtig, damit nicht eine Art Überhand gewinnt.
1: Was würde passieren, wenn Insekten diesen Job nicht mehr machen? Dann gäbe es mehr Schädlinge auf den Pflanzen. Wir müssten mehr Pestizide einsetzen, die auch andere, uns nützliche Insekten töten können und die Umwelt belasten. Keine wirklich gute Alternative. Job Nummer 3. Insekten sind Recycling-Profis. Nehmen wir diesen Apfel. Er könnte von einem Apfelbaum auf einer Kuhweide stammen.
4: Dann haben wir diese schöne Wiese hier und die könnte natürlich auch noch von einer Kuh befressen werden, beweidet werden. Die verliert Kuhfladen, also verliert Kot und da können dann die sogenannten Dungkäfer kommen, können den abtragen und er wird halt wieder in den Nährstoffkreislauf, in den Boden eingearbeitet. Und das ist extrem wichtig, weil dieser Apfelbaum braucht sehr, sehr viele Nährstoffe.
1: Insekten bringen aber nicht nur Nährstoffe in den Boden, sie bewegen ihn auch. Zum Beispiel Wildbienen. 3/4 der Wildbienenarten leben im Boden.
4: Dadurch, dass sie dann nisten, das machen nicht nur Bienen, das machen auch viele andere Insekten, lockern sie natürlich den Boden auf. Und dadurch kommt eine gute Durchlüftung durch den Boden. Manchmal kann es auch die Fähigkeit, das Wasser zu halten von einem Boden, dann beeinflussen.
1: Das wiederum wirkt sich positiv auf die Äpfel aus, die im Kuchen landen.
4: Jedes Insekt, jede Art hat seine Rolle. Manche haben größere Rollen, andere haben halt irgendwie kleinere Rollen, aber sie haben eine Rolle.
1: So nervig Insekten auf unserem Kaffeetisch auch sind, sie leisten wertvolle Dienste.
0: Insekten sind übrigens auch die Grundlage vieler Nahrungsketten. Da stellt sich die Frage, sollten auch wir Insekten essen? Fakt ist, es gibt mindestens 1600 essbare Insektenarten und viele davon gehören traditionell zum Speiseplan von rund 2 Milliarden Menschen in Asien, Afrika und Lateinamerika. Insektenessen ist also nichts Neues, aber wir in Europa tun es ziemlich schwer damit. Erst im Jahr 2021 wurde hier das erste Insekt offiziell als Lebensmittel zugelassen, der gelbe Mehlwurm. Es folgten die Wanderheuschrecke, die Hausgrille und der sogenannte Buffalo-Wurm. Der Vorteil, Insekten liefern hochwertige Proteine und brauchen dabei weniger Fläche, weniger Wasser und als Futter lassen sich organische Reststoffe verwenden, also im Prinzip Abfall. Alles in allem also sehr nachhaltig. Das Problem ist nur die Akzeptanz. Kaum jemand mag hierzulande ganze Insekten essen. Daher landen sie bisher vor allem als Zutat in Lebensmitteln, als Insektenmehl in Brot und Backwaren oder als zusätzliches Protein in Riegeln und Nudeln. Lebensmittel machen geschätzt nur um die 12% der Insektenprodukte aus. Weit größer ist der Markt beim Tierfutter. Für Heimtiere, Fische in Aquakultur oder Geflügel und Schweine. Auch die Insekten, um die es nun geht, sind grundsätzlich essbar. Nur treten sie von Natur aus manchmal in solchen Massen auf, dass dringend Lösungen gefragt sind.
5: Ein riesiger Schwarm, viele Millionen Heuschrecken, die alles kahl fressen. 3/4 der Fläche Kenias waren im Sommer 2020 davon betroffen. Für die Menschen in der Region eine unermessliche Katastrophe. Die Biologin Einat Kasin-Fuchs von der Universität Konstanz war damals vor Ort, erlebte das gewaltige Ausmaß der Plage und erinnert sich.
6: In Kenia waren wir wirklich überrascht, wie groß die Schwärme und Gruppen waren und wie dicht sie waren. Man konnte Tausende und Abertausende von Individuen auf einer Pflanze finden. Ich hatte davon gehört, Videos gesehen, konnte es aber trotzdem nicht fassen, wie groß der Schwarm war.
5: Einat Kasin-Fuchs ist Neurobiologin und forscht zusammen mit ihrem Mann Ian Kasin, der als Direktor das Max-Planck-Institut für Verhaltensbiologie leitet. Das Forscherpaar interessiert sich vor allem dafür, wie Heuschrecken untereinander kommunizieren, wie sie sich zu Schwärmen vereinen und wie einzelne Tiere das Verhalten des gesamten Schwarms beeinflussen können. Es ist Grundlagenforschung zu einem noch weitgehend unergründeten Bereich der Biologie. Dafür haben die Max-Planck-Forscher und Forscherinnen eine Reihe ungewöhnlicher, technisch aufwendiger Experimente entwickelt. Zum Beispiel das Imaging-Hangar-Experiment. Stundenlang kleben die Helfer dafür insgesamt 10.000 Heuschrecken einen Markierungspunkt auf den Rücken, so vielen wie noch nie zuvor. Bisherige Laborexperimente mit Heuschreckenschwärmen umfassten nur etwa 100 Tiere. Wichtig dabei ist, dass die Markierungen die Heuschrecken in ihrer Bewegung nicht stören.
7: Bisher ist es uns noch nie gelungen, Heuschrecken im Labor dazu zu bringen, natürliche Schwärme zu bilden. Das hat bislang noch niemand geschafft. Wir können nun zum ersten Mal 10.000 einzelne Tiere in diesem Imaging-Hangar digital verfolgen, wie sie einen naturgetreuen Schwarm bilden. Das ermöglicht uns zu verstehen, wie die Individuen interagieren, wie ihre Interaktionen im Zentimeterbereich zu Schwärmen führen, die sich dann über hunderte von Quadratkilometern erstrecken können.
5: Der Schwarm ist digitalisiert. Jeder Punkt auf dem Monitor eine Heuschrecke, jeder Strich ein Bewegungsverlauf. Die Daten stammen von einem aufwendigen Erfassungssystem. 30 Kameras filmen mit 100 Bildern pro Sekunde eine Woche lang den Schwarm. Die Tiere haben in der Halle optimale Bedingungen. 28 Grad Raumtemperatur. Das Licht hat die gleiche Wellenlänge wie in der Natur. Die Tracking-Punkte für die 3D-Auswertung stören nicht. Und jeden Abend macht sich der Schwarm über ausgelegtes Futter her. Die Frage ist, wer folgt dabei wem?
8: The swarm has no consistent leader and
7: Der Schwarm hat keinen einzelnen Anführer. Das hat man zwar schon vorher in der Natur beobachtet, doch wir konnten dies nun zum ersten Mal auch empirisch belegen, dadurch, dass wir jede einzelne Heuschrecke getrackt haben. Das ist eines unserer Hauptergebnisse.
5: Um das Ganze zu erkennen, schauen die Forschenden auf einzelne Tiere. Denn wie sich eine Heuschrecke bewegt und wie sie auf ihre Umwelt reagiert, hat Einfluss auf den gesamten Schwarm. Mit diesem Experiment wollen die Wissenschaftler herausfinden, welche neuronalen Impulse eine Heuschrecke laufen und springen lassen.
8: Also ich interessiere mich für die Entscheidung, einer Gefahr auszuweichen. Und da kann ich jetzt dem Tier eine herannahende Gefahr zeigen. Es ist einfach ein schwarzes Objekt. Das wird universell als Gefahr angesehen. Jetzt kann ich den virtuellen Schwarm dann auch reagieren lassen und dann gucken, ob das echte Tier auf den Schwarm reagiert oder ob es auf den Stimulus reagiert, beides zusammen, während ich zeitgleich dann auch noch neuronale Signale ableiten kann.
5: Das Erstaunliche an Heuschreckenschwärmen ist, dass sie völlig unerwartet auftauchen, wie aus dem Nichts heraus entstehen. Einhard Kasin-Fuchs und ihr Team suchen deshalb auch nach den entscheidenden Impulsen, durch die das einzelne Tier zum Schwarm geschöpft wird. Dafür setzen sie die Heuschrecke in eine Art 3D-Kino und konfrontieren sie mit dem virtuellen Schwarm, den die Forscher nach Belieben beeinflussen können. Wenn die Heuschrecke marschiert, erfassen die Forscher ihre Geschwindigkeit und Laufrichtung und durchsuchen diese Daten nach Mustern. So erhoffen sie sich Erkenntnisse darüber, wie die Entscheidungen einzelner Tiere den gesamten Schwarm beeinflussen, um in Zukunft vielleicht solche Schwärme gar nicht erst entstehen zu lassen.
0: Forschung hilft, damit wir die Natur verstehen und besser mit all den Mitbewohnern auf unserem Planeten klarkommen. Denn so nervig Insekten manchmal auch sind, sie spielen eine entscheidende Rolle für Ökosysteme und für uns. Vielleicht denken wir dran, wenn wir das nächste Mal so einem kleinen Krabbler über den Weg laufen. Das war Quarks für heute. Bis zum nächsten Mal. Tschüss.
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13: 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Hoffnung oder Hype?
14: Wir können damit Schmerzen lindern.
13: Außerdem: teure OP bei grauem Star. Was man über Kunstlinsen unbedingt wissen muss.
15: Mit Brillen, da war es nicht mehr zu machen. Die helfen nichts mehr.
13: Und Essen nach der Uhr, warum spätes Abendessen ungesund sein kann. Guten Abend, schön, dass Sie wieder dabei sind. Wir starten gleich mit einem spannenden Thema für Menschen mit chronischen Rückenschmerzen. Leider helfen Schmerzmittel da ja oft nur wenig. Die Betroffenen ziehen sich zurück, können häufig sogar nicht mal mehr arbeiten. Nun ist ein neues Medikament auf Cannabis-Basis zugelassen worden, das große Hoffnungen weckt. Wie wirksam Cannabis bei der Behandlung von chronischen Rückenschmerzen ist und für wen das neue Mittel in Frage kommt, hat Ulrike Heimes recherchiert.
16: Rückenschmerzen, die sich kaum behandeln lassen. Seit 30 Jahren bestimmen sie Andrea Rauschs Leben. Nach unzähligen OPs und 3 Wirbelversteifungen ist sie medizinisch austherapiert, muss mit den Schmerzen leben, ständig.
17: Die Schmerzen sind so bei 7, 8 von 10 auf der Schmerzskala. Das hängt sehr stark von dem ab, was ich mache. Also ganz schmerzfrei bin ich eigentlich nie.
16: Einmal im Jahr kommt sie in die Kieler Schmerzklinik zum Neurologen Hartmut Göbel. Denn aus ihren Rückenschmerzen hat sich eine Schmerzerkrankung entwickelt.
18: Rückenschmerzen gehören praktisch zum Leben. Ganz viele Menschen haben das. Es gibt aber Personen, die haben eben strukturelle Veränderungen am Nervensystem. Nervenwurzeln werden zum Beispiel gedrückt durch Bandscheiben. Die Nerven werden dadurch geschädigt. Und wir sprechen dann von einem neuropathischen Schmerz, also von einem Schmerz, der durch eine Nervenläsion, durch eine Nervenschädigung entsteht.
16: Bei neuropathischen Schmerzen verselbstständigt sich der Schmerz, zum Beispiel nach einer Einengung des Nervs an der Wirbelsäule. Die geschädigten Nerven senden dann ständig unkontrolliert Schmerzsignale, unabhängig vom ursprünglichen Auslöser.
18: Wenn dieser Schmerz entsteht, kann er sehr, sehr hartnäckig sein, kann chronisch sein, kann über Jahre, Jahrzehnte dann auftreten. Patientinnen werden operiert, oft mehrfach. Trotzdem wird es nicht besser, im Gegenteil, es wird immer schlimmer.
16: Das Problem? Klassische Schmerzmittel wie Ibuprofen oder Paracetamol helfen gegen diese Art von Schmerz kaum. Opiate können den Schmerz dämpfen, aber auch schnell abhängig machen. Und sie haben starke Nebenwirkungen.
18: Darmverstopfung, Müdigkeit, Schwindel, kognitive Einschränkungen. Man kann eine Toleranzentwicklung haben, also die wirken dann in der Dauer nicht mehr so gut. Das alles sind Nachteile, die natürlich die Therapie für viele Patienten einschränken. Und deswegen brauchen wir neue Möglichkeiten.
16: Große Hoffnung setzen viele Menschen mit chronischen Rückenschmerzen auf Cannabis. Vor kurzem wurde ein neues Medikament auf Basis eines standardisierten Cannabis-Extraktes zugelassen. Es soll vor allem bei chronischen neuropathischen Rückenschmerzen helfen. Schmerzmediziner Matthias Karst war an der Zulassungsstudie beteiligt.
19: Wir konnten zeigen, dass in einer großen Gruppe von Patienten mit chronischen, unspezifischen Rückenschmerzen eine signifikant bessere Schmerzlinderung erreicht werden konnte unter dem Cannabis-Extrakt im Vergleich zu einem Placebo.
16: Hartmut Göbel hält die Studie für gut gemacht, sieht in dem Medikament aber keinen Gamechanger.
18: Etwa die Hälfte der Anwender hat eine Reduktion der Schmerzen um ein Drittel verspürt. Wir können also sehen, wir können damit Schmerzen lindern. Aber bei vielen bleibt der Schmerz auch. Das heißt, denen kann man damit auch nicht ausreichend helfen. Wir haben aber auch erhebliche Nebenwirkungen dabei gesehen. 17% der Probanden hat die Studie auch abgebrochen wegen solcher Nebenwirkungen. Häufigste Nebenwirkungen sind Übelkeit, Schwindel, Müdigkeit. Insofern muss man auch solche Dinge also in Kauf nehmen für die Schmerzlinderung.
16: Die Idee, Cannabis in der Schmerztherapie einzusetzen, ist nicht neu. Sowohl die Blüten der Pflanze zum Inhalieren als auch Cannabis-Spray, Kapseln oder Tropfen können Ärzte verordnen. Schmerzlindernd wirken sollen die enthaltenen Cannabinoide, THC und CBD. Denn auf unseren Nervenbahnen sitzen Cannabinoid-Rezeptoren. Unser Körper produziert eigene Cannabinoide, die hier andocken und die Schmerzweiterleitung zum Gehirn verändern. Der Schmerz wird gedämpft. Und genau an diesen Rezeptoren können auch die Stoffe aus dem Cannabis wie THC wirken und den Schmerz so mildern. Aber auch Cannabis kann starken Schmerz nicht komplett nehmen. Vor allem chronische Schmerzpatienten brauchen eine komplexe Therapie, in der Cannabis eine kleine Stellschraube sein kann, aber auch nicht mehr, sagt Schmerzmediziner Kai Nimier.
20: Die Erwartungshaltung ist hoch und das ist das neue Wundermittel und das bekomme ich und dann geht es mir besser. Und die Enttäuschung ist auch häufig sehr, sehr groß, weil eben diese Effekte nicht eintreten und aufgrund der Komplexität der Erkrankung auch gar nicht eintreten können.
16: Auch Bernd Egging hatte diese Hoffnung. Ihm wurde vor 30 Jahren das halbe Becken und ein Bein amputiert. Danach entwickelte er unerträgliche Phantomschmerzen in dem amputierten Bein.
21: Die wurden von Jahr zu Jahr schlimmer. Und irgendwann musste ich dann richtige Schmerzmittel nehmen, die mäßig funktioniert haben und natürlich alle ordentliche Nebenwirkungen gezeitigt. Also Müdigkeit, Schläfrigkeit und so weiter.
16: Weder die Opiate noch Operationen oder Hypnose konnten seine Schmerzen lindern. Einzig das Klavierspielen lenkt ihn ab. 2018 dann der Versuch mit einem Cannabis-Spray, vom Arzt verschrieben. Nach einem Dreivierteljahr setzt er das Spray ab. Die Wirkung war viel zu gering.
21: Ich habe mich damit lange abgequält, bis ich dann zugeben musste vor mir selber, dass das keinen Zweck hat. Also die Nebenwirkungen waren so unerfreulich, also Schläfrigkeit und das Kurzzeitgedächtnis war fast weg. Also es war nicht gut auszuhalten. Atmen Sie.
16: Bei RückenschmerzpatientInnen wie Andrea Rausch kommt dazu, sie müssen einen besseren Umgang mit dem Schmerz lernen, durch Entspannung und Bewegung. Und Cannabis kann das erschweren, sagt Kai Nimier.
20: Cannabinoide machen häufig etwas dröge, müde, verhindern Lernprozesse. Das heißt, ich habe eine Therapie, die mich vielleicht entspannt und damit einen gewissen Effekt hat, aber langfristig verhindert es eher einen gesunden Umgang mit meinem Leben und damit eben auch eine Gesundung.
16: Andrea Rausch weiß mittlerweile, was ihr gut tut: Wärme und Bewegung. Cannabis könnte für sie eine zusätzliche Option sein, doch nur als kleine Stellschraube im Kampf gegen den Schmerz.
13: 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Wieder ohne Brille lesen, Autofahren oder Gesichter erkennen, dank Kunstlinsen. Die Brille im Auge sozusagen, das klingt verlockend. Kunstlinsen kommen ja schon lange beim grauen Star zum Einsatz. Mittlerweile werden sie auch gegen Fehlsichtigkeit angeboten. Doch egal für welchen Zweck, die Auswahl, welche Kunstlinse für einen selbst die richtige ist, ist für Laien schwierig. Hinzu kommen Risiken, die man kennen sollte, bevor man sich für eine Linsen-OP entscheidet. Birgit Augustin.
16: Irina Dreisi hat für ihre Kunstlinsen viel Geld bezahlt und ist mit dem Ergebnis alles andere als zufrieden.
2: Ich hätte diese Linsen, wenn ich weiß jetzt, wie ich damit sehe, auch nicht umsonst haben wollen.
16: Sie ist 45, als sie beschließt, etwas gegen ihre starke Kurzsichtigkeit von -7,5 Dioptrien zu tun. Sie will sich die Augen lasern lassen, macht einen Termin bei einer privaten Augenklinik.
2: Da wurde mir an dem Gespräch gesagt, dass bei mir Lasern nicht mehr möglich ist und nur ein Linsenaustausch in Frage käme.
16: Also die natürliche Linse raus, eine künstliche Linse rein. Ihr werden Multifokallinsen empfohlen, mit denen Sie sowohl in der Nähe als auch auf Computerdistanz und in der Ferne gut sehen können soll. Das Versprechen? Für immer scharf sehen und insgesamt mehr Lebensfreude. Ein Linsentausch, wie er normalerweise bei Menschen mit grauem Star gemacht wird. Das allerdings war gar nicht ihr Problem.
2: Ich hatte gar keinen grauen Star. Also das wurde mehrmals untersucht und das wurde verneint.
16: Hartmut Schubert hat grauen Star. Er kommt heute zur Linsen-OP ins Uniklinikum. Seine Sehschärfe nur noch 40%.
15: Mit Brillen, da war es nicht mehr zu machen. Das ist meine, die ich jetzt trage, ist die dritte Brille. Und dann, aber die helfen nichts mehr.
16: Der graue Star ist eine Erkrankung, die vor allem im Alter auftritt. Bei Gesunden sorgen die Linsen dafür, dass Seheindrücke scharf auf der Netzhaut abgebildet werden. Aber im Laufe des Lebens können sich in der Linse Eiweißstoffe ablagern. Daran brechen sich die Lichtstrahlen, die aufs Auge treffen. Das Licht streut und führt zu unscharfen Bildern auf der Netzhaut. In einer kleinen, meist ambulant durchgeführten Operation wird das Auge betäubt und die eingetrübte Linse abgesaugt. Danach wird eine Linse aus Kunststoff eingesetzt. Ein kleiner Routineeingriff. Die häufigste Augenoperation in Deutschland, schnell und risikoarm. Eine gute Beratung, sagt Augenärztin Andrea Hassenstein, sei dennoch zentral. Das übrige Auge
3: ist sonst gesund. Wir haben inzwischen eine so große Vielfalt an Kunstlinsen und Möglichkeiten, dass das genau mit dem Patienten besprochen und abgestimmt werden muss. Was ist möglich, was sollte er tun und was wäre komfortabel für den Patienten?
16: Der Klassiker, die Monofokallinse. Sie ermöglicht scharfes Sehen in einem Bereich, etwa der Ferne, und wird vollständig von den Krankenkassen bezahlt. Für andere Bereiche ist nach wie vor eine Brille nötig. Multifokallinsen dagegen müssen Patientinnen und Patienten selbst bezahlen. Sie versprechen gute Sicht sowohl in der Ferne als auch auf mittlerer Distanz und in der Nähe. Also ein Leben ohne Brille. Aber sie haben auch Nachteile.
22: Können Sie sich zurücklehnen?
3: Die kleinen Nachteile sind etwas geringerer Schwarz-Weiß-Kontrast und dass Sie eben abends bei weiter Pupille haarlos, also Lichtringe um Lichtquellen sehen können. Das muss nicht so sein. kann aber, in der Regel gewöhnt sich das Gehirn auch dran, aber es kann im Einzelfall schon mal störend sein. Das muss man dem Patienten auf jeden Fall vorher sagen und erklären.
16: Multifokallinsen haben mehrere Kreise, die verschiedene Brennpunkte ermöglichen. Und diese eingebauten Kreise können Reflexionen erzeugen. Irina Dreisi macht das auch gut 2 Jahre nach der OP noch schwer zu schaffen. Autofahren im Dunkeln vermeidet sie ganz und hat das Gefühl, schlechter zu sehen als vor dem Linsentausch. Umso bitterer, dass sie für die OP fast 7.000 Euro bezahlt hat.
2: Tatsächlich waren meine Augen nicht so schlecht, damit ich solche Linsen empfohlen bekomme. Und deswegen frage ich mich, was für Arzt hat entschieden oder überhaupt den Sinn gehabt, mir sowas so anzubieten.
16: Irina Dreisi sucht Hilfe in der Medizinischen Hochschule Hannover. Sie überlegt, ihre Multifokallinsen gegen Monofokale austauschen zu lassen. Doch Jan Tode rät ab. Denn ihre Kunstlinsen sind mittlerweile fest im Auge eingewachsen.
1: Wenn man dann versucht, die aus dem Kapselsack rauszuziehen, dann ist es oft so, dass man den verletzt oder gar mit rauszieht. Und dann bleibt es nur, dass man eine größere Operation macht, den Glaskörper mit entfernt und dann eine Linse in die Lederhaut einnäht.
16: Sie erfährt außerdem, schon die ursprüngliche OP hätte bei ihr mit einer gefährlichen Netzhautablösung enden können. Eine bekannte Komplikation, bei der völliger Sehverlust droht. In der Regel liegt das Risiko bei 1%, kann aber auch deutlich höher sein.
1: Bei Frau Dreisi, die sehr kurzsichtig vorher war, liegt es eher so im Bereich von 15, vielleicht sogar 20%. Also ein echt bedeutendes Risiko. Und wenn man das operiert, obwohl man noch keinen grauen Star hat, sehr fragwürdig.
16: Denn besonders bei jüngeren Menschen besteht die Gefahr, dass der Glaskörper nach vorne rutscht und kleine Löcher in die Netzhaut reißt. Bei Hartmut Schubert ist das Risiko deutlich geringer, weil die Netzhaut mit zunehmendem Alter weniger unter Spannung steht. Die Erwartung ans OP-Ergebnis? Er will wieder Auto fahren, Nachbarn ohne Mühe auf der Straße erkennen können. Kurz:
4: Sehen wie ein Adler.
16: Bei ihm implantiert Andrea Hassenstein 2 Linsen. Eine Monofokale, die im Kapselsack verankert wird. Sie sorgt dafür, dass er überhaupt wieder klar sehen kann. Zumindest in einer Entfernung. Zusätzlich bekommt er eine Multifokale, sogenannte Add-on-Linse, für weitere Schärfenbereiche. Diese dünne 2. Linse wird mit einem sogenannten Shooter weiter vorne schwimmend im Auge platziert. Das ist allerdings keine Kassenleistung. 750 Euro zahlt Hartmut Schubert dafür pro Auge. Der Vorteil der Add-on-Lösung?
3: Sollte das multifokale Modell nicht gut vertragen werden oder dann doch nerven oder stören, dann kann man eben die multifokale Linse entfernen. Ich musste jetzt rückblickend auf die letzten 15 Jahre noch nie multifokale Add-on-Linse rausholen. Auch wenn das immer reversibel ist und man es könnte, musste ich aber noch nicht.
16: Bei Irina Dreisi lassen sich die Kunstlinsen nicht mehr so einfach entfernen. Immerhin, mit viel Licht geht Lesen nun wieder ohne Brille. Ihr Nachstar, eine Eintrübung des hinteren Kapselgewebes, konnte erfolgreich behandelt werden. Die Lichtringe allerdings sieht sie weiterhin.
2: Ich kann das nicht mehr rückgängig machen. Ich muss mich nur daran gewöhnen, mit diesen Linsen klarzukommen und zu leben und zu arbeiten.
16: Auch wenn der Eingriff Routine ist und nur wenige Minuten dauert, die Folgen bleiben ein Leben lang. Deshalb ist gute ärztliche Beratung so wichtig. Und aggressives Marketing für Selbstzahlerleistungen fehl am Platz.
13: Ich freue mich, dass ich jetzt im Studio Professor Jan Tode begrüßen darf. Wir haben sie ja gerade auch im Film gesehen, wir haben die Patientin gesehen. Die hat nicht nur viel, viel Geld für ihre Linsen bezahlt, sondern sieht jetzt auch noch schlechter als vorher. Ist das jetzt ein krasser Einzelfall oder kommen öfter Patienten, die so unzufrieden sind, zu Ihnen?
6: Also ein krasser Einzelfall ist es nicht. Allerdings muss man sagen, die allermeisten Patienten sind schon glücklich mit ihren 9 Linsen. Bei ihr war es eben so, dass sie mit der multifokalen Linse, obwohl sie noch keinen grauen Star hatte, Phänomene erlebt, die sie ja auch beschrieben hat, die eben eine Komplikation darstellen können bzw. auftreten können. Mhm. Und in ihrem Fall macht sie das dann unglücklich.
13: Mhm. Andere Patienten, die jetzt irgendwie multifokale Linsen reinbekommen oder so, ist es dann manchmal auch so, dass sie enttäuscht sind, dass es hinterher gar nicht so toll ist, wie sie dachten?
6: Ja, genau, das gibt es. Und da fragt man sich immer, sind die denn richtig aufgeklärt worden vorher über die manchmal auch nur kleinen Nebenwirkungen, die es dann da so gibt. Wie zum Beispiel das Kontrastsehen ist ein bisschen schlechter. Es ist immer auch so, dass die Sehschärfe ein ganz bisschen weniger ist, als wenn man nur eine monofokale Linse einsetzt.
13: Das liegt in der Natur der Linse.
6: Genau, aber die meisten merken das nicht, ehrlicherweise. Aber wenn man darauf angewiesen ist, sehr, sehr scharf zu sehen und kleine, feine Kontrastunterschiede, so wie unsere Patientin in dem Film, dann ist das natürlich störend und kann sogar dazu führen, dass Menschen dann nicht mehr arbeitsfähig sind.
13: Nochmal zu dieser hohen Summe von 7.000 Euro. Was kann da so teuer sein?
6: Also in Ihrem Fall waren es sehr viele Untersuchungen, die da aufgetaucht sind, die gar nicht notwendig sind, die einfach mit abgerechnet werden und dann teilweise zu einem sehr hohen Satz, siebenfacher Satz, zwölffachen Satz habe ich auch schon gesehen. Da fragt man sich, warum. Also ich denke, es ist durchaus legitim, mal nachzuhaken, warum man den siebenfachen Satz zahlen soll.
13: Gibt es noch andere fragwürdige Angebote auf dem Markt, was Menschen sozusagen untergejubelt werden soll, obwohl es vielleicht gar nicht nötig ist oder auch nicht kosten dürfte?
6: Also eine sehr häufig angewandte Sache, die wirklich auch fragwürdig ist, ist die laserassistierte Kataraktoperation. Da ist es so, dass der Laser einen Schnitt in die Hornhaut macht und nicht das feine Messerchen. Und man kann mit dem Laser die Kapsel eröffnen und die Linse teilweise zertrümmern, was die OP im Prinzip ein bisschen einfacher macht für die Chirurgin, den Chirurgen. Aber viele große Studien haben gezeigt, dass das keinen Vorteil hat. Also es ist nicht besser für die Patientinnen und Patienten. So gesehen ist es ein Aufpreis, der aber nicht mit einem Vorteil verbunden ist.
13: Sie haben auch gehört, es gibt manchmal sogenannte Premium-Linsen, die eigentlich Standardlinsen sind, sogenannte asphärische Linsen. Also da müsste man eigentlich auch nicht extra für bezahlen, Aufpreis.
6: Ja, sicher auch ein Punkt. Die asphärischen Linsen werden standardmäßig an ganz vielen Orten eingesetzt, auch bei uns an der Medizinischen Hochschule. Und dafür einen Aufpreis zu nehmen, ist auch fragwürdig.
13: Woran kann ich denn merken, also Sie haben jetzt ja schon einige Punkte genannt, ne? Wenn da so ein hoher Satz genannt wird, so ein hoher Abrechnungssatz, dann immer noch mal hinterfragen. Und Aufklärung, wenn das jetzt ganz schnell geht, soll man sich vielleicht auch nicht drängeln lassen, oder?
6: Absolut. Also es ist so, dass ein Aufklärungsgespräch sehr wichtig ist. Denn die Fragen nach dem Alltag, was tut man in seinem Alltag, ist man vielleicht darauf angewiesen, diese feinen Kontrastunterschiede zu sehen? Das ist wichtig, das vorher zu wissen. Und das dazu braucht es ein ziemlich ausführliches Aufklärungsgespräch. Das kann auch mal eine Stunde dauern. Und es ist häufig auch so, dass man dafür noch mal einen extra Beitrag zahlen muss, finde ich tatsächlich gerechtfertigt. Weil es ist ja eine Leistung, die außerhalb der Leistung der Krankenkasse liegt. Und wenn man sich dafür entscheidet, dann ist das Aufklärungsgespräch wichtig. Und es muss ja nicht die Gemeinschaft dafür zahlen, wenn man sich dafür entscheidet.
13: Ja, klar. Einmal noch kurz zu der Add-on-Linse, die wir eben auch im Film gesehen haben. Diese schwimmende Linse, die man unter Umständen auch wieder rausnehmen könnte, wenn da irgendwie etwas nicht gut mitläuft. Mit der kann man dann ja eigentlich nicht viel falsch machen, oder?
6: Also im Prinzip ist es so, dass man die eben, wenn es Probleme gibt, sehr leicht wieder entfernen kann. So gesehen haben Sie da recht. Theoretisch ist es denkbar, dass die Linse ein bisschen an der Iris reibt. Also es gibt so hier und da doch Probleme, die auftreten können. Die sind aber sehr, sehr selten. Das heißt, in den allermeisten Fällen macht man tatsächlich nichts falsch damit. Und man kann sie, wie gesagt, auch einfach wieder entfernen, wenn es Probleme gibt.
13: Und wann ist eine Kunstlinse ein Must?
6: Absolut nur dann, wenn der graue Star vorliegt. Also wenn man einen grauen Star hat, dann ist die Kunstlinse ein Must. Wenn der nicht vorliegt, dann muss es irgendwelche anderen Gründe geben oder man lässt es lieber bleiben.
13: Oder lässt sich beraten, welche anderen Möglichkeiten es gibt. Dankeschön, Herr Professor Tode. Vielen Dank, sehr interessant. Wie sieht's aus bei Ihnen? Sind Sie Lerche oder Eule? Frühstücken Sie lieber früher oder später? Eine spannende Frage, denn Studien des Deutschen Instituts für Ernährungsforschung deuten darauf hin, dass unser Stoffwechsel morgens anders läuft als später am Tag. Ganz offenbar hat unser Körper eigene Vorstellungen davon, wann Essen besonders gut verarbeitet wird. Tina Roth.
4: Uwe Beer aus Potsdam startet morgens gerne direkt mit einem Frühstück in den Tag. Frühaufsteher war er schon immer. Praktisch, denn als Fliesenleger und später als Ausbilder klingelte sein Wecker morgens immer um 4.30 Uhr.
7: Jetzt stehe ich 6.30 Uhr auf. Ja, reicht dann, als Rentner.
4: Eine typische Lerche eben.
7: Morgenstyp, der früh aufsteht gerne, in die Sonne blickt und auch leicht aus dem Bett kommt und eigentlich immer fröhlich ist.
0: Carola, Frühstück ist fertig.
5: Wir kommen.
4: Seine Frau kommt morgens weniger schnell auf Betriebstemperatur.
7: Guten Morgen.
0: Dann können wir beginnen zu frühstücken.
4: Wenn die Liebe nicht so groß wäre und es nach ihrer inneren Uhr ginge, würden die beiden nicht schon um 7 beim Frühstück sitzen.
5: Ich bin mit meinem Partner sehr zufrieden, muss ich sagen. Ja, würde ihn nicht mehr tauschen wollen. Aber ich würde gerne noch bis um 8 schlafen oder auch 8:30, was ich dann am Wochenende meistens einfordere.
4: Wenn Eule Lerche trifft, ist das herausfordernd. Darum fanden die Bärs auch einen Zeitungsaufruf interessant. Darin suchte das Deutsche Institut für Ernährungsforschung Teilnehmer mit Übergewicht. Uwe Bär meldete sich. In der Studie sollte es darum gehen, ob man durch klug gewählte Essenszeiten abnehmen kann. Jeder Mensch hat seine eigene innere Uhr. Und sogar jede einzelne Zelle folgt einem Tagesrhythmus. Zu bestimmten Zeiten sind sie aktiv und leistungsfähig, zu anderen nicht. Wie sich das auf unsere Ernährung auswirkt und wann wir am besten was essen sollten, darum geht es in der Chrononutrition.
8: Chrononutrition ist ein relativ neues Forschungsfeld, was untersucht, wie die Zeit, wann wir essen, auf unseren Stoffwechsel auswirkt und langfristig vielleicht auch das Risiko von Stoffwechselerkrankungen wie Adipositas oder Typ-2-Diabetes.
4: In einer aktuellen Studie konnten Olga Ramich und ihr Team zeigen, dass man beispielsweise Fette besser morgens essen sollte, weil sie abends Schaden anrichten können.
8: Wir haben überraschenderweise gefunden, dass der Konsum von fettreichen Mahlzeiten abends bestimmte entzündungsrelevante Gene im Fettgewebe aktiviert hat, was wiederum einen Bezug auf diese chronische Inflammation im Fettgewebe hat.
4: Und solche krankmachenden chronischen Entzündungen möchte man nicht haben. Genauso wenig wie einen ständig hohen Blutzuckerspiegel. Studien zeigen, auch Kohlenhydrate werden unterschiedlich verstoffwechselt. Je nach Essenszeit wird Zucker aus unserem Blut schneller oder langsamer von den Zellen aufgenommen. Wenn wir essen, produziert die Bauchspeicheldrüse das Hormon Insulin. Nur durch dieses Hormon werden die Zuckermoleküle aus dem Blut in die Körperzellen hineingelassen. Das Insulin wirkt dabei wie ein Schlüssel, auf den die Zellen offenbar morgens besser reagieren, später am Tag dagegen schlechter. Dann passt der Insulinschlüssel nicht mehr richtig.
8: Unter anderem hat das Folgen, dass wenn man große Mahlzeiten spätabends zu sich nimmt, dann hat man Blutzucker höher, länger. Und unter anderem könnte es dazu führen, dass es langfristig zum erhöhten Körpergewicht führt und vielleicht auch mal zur Insulinresistenz.
4: Denn das erhöht das Diabetesrisiko. Morgens mehr essen, abends weniger. Was bedeutet das für Lerchen und Eulen? Darum geht es in der Studie, bei der Uwe Bär teilnimmt. Zunächst sollte er 5 Wochen lang täglich um 7 Uhr frühstücken, um 15 Uhr seine letzte Mahlzeit zu sich nehmen. In einer zweiten Untersuchungsphase durfte er 5 Wochen lang erst um 12 Uhr mittags essen. Abendessen gab es um 20 Uhr. Dr. Bettina Schupelius leitet die Studie. Die Studienteilnehmer sollen täglich die gleiche Kalorienmenge essen, die für jeden individuell bestimmt wird. Ein Sensor zeichnet den Blutzuckerspiegel auf. Zwischendurch wird gemessen und gewogen. Die Studie ist noch nicht abgeschlossen, aber Uwe Bär hat seine beiden Untersuchungsphasen hinter sich. Das frühe Abendessen möchte er beibehalten.
23: Wenn Sie sich jetzt vorstellen würden, eins von beiden weiterzuführen, welches würden Sie denn da eher wählen?
7: Na, wenn, dann würde ich das frühe wählen. Würde es aber eventuell ein bisschen ausdehnen und dann aber zwischen 16 und 17 Uhr noch mal einen Salat esse, weil sonst ist es nach hinten raus mal sehr lang.
23: Und dass Sie das früher wählen, das passt auch eigentlich zu vorherigen Studienergebnissen, wo wir auch schon gesehen haben, dass ein eher frühes Esszeitfenster auch im eigenen Rhythmus sich oft positiv auf den Stoffwechsel auswirkt. Und wenn das dann auch zu Ihrem Verhalten passt und Sie das gut vereinen können, sozusagen, ist das auch die beste Option.
4: Gut vereinen lässt sich das mit einer Eule eigentlich nicht. Aber Carola Bär macht mit, denn gerade auch das frühe Abendessen tut gut, findet sie. Und für späte Hungerattacken haben die beiden Strategien an die Hand bekommen.
24: Sich nicht auf unbedingt auf dieses Essen zu konzentrieren, sondern eher zu sagen, jetzt machen wir irgendwas noch. Was liest man im Buch oder macht dieses und jenes. Also, dass man nicht so darauf immer sich auf dieses Essen fixiert.
4: Übrigens, morgens müssen Eulen nicht schon um 5 frühstücken, wenn ihr Stoffwechsel praktisch noch schläft. Doch ein wenig kann man an den Zeigern der inneren Uhr schon drehen.
23: Man hat einmal diesen Chronotyp, also das, was man biologisch schon gegeben hat. Und dann beeinflussen wir den aber auch durch unser Verhalten.
8: Das ist eine klassische Besonderheit von inneren Uhr. Das innere Uhr ist autonom, aber innere Uhr auch ist auch umstellbar. So durch Licht, durch Nahrung und durch die Aktivität.
4: Morgenlicht ist einer der wichtigsten chronobiologischen Taktgeber. Und Uwe Bär ist auch deshalb in der Früh so aufgeweckt, weil er jeden Tag im Park walkt.
9: Vor dem Frühstück macht sich am besten, dann ist man richtig schön frisch und so weiter für den Tag vorbereitet.
4: Die Erfolgsformel für den chronobiologisch optimalen Stoffwechsel lautet also: abends nicht zu spät essen, morgens so früh es der eigene Chronotyp zulässt und den Hauptteil der Kalorien in der ersten Tageshälfte zu sich nehmen. Klar ist, wann wir essen, ist nur ein Faktor. Was und wie viel ist genauso wichtig. Bei den Bärs gibt es jetzt weiterhin weniger Kalorien, abends meistens Salat.
9: Wir haben dann auch eine andere Ernährung sozusagen. Ja, als vorher gab es Brot oder Brötchen mit Wurst, aber das lassen wir jetzt sein.
4: Und sogar sein Feierabendbierchen hat er gestrichen. 10 Kilo hat Uwe Bär schon abgenommen. Die Bärs sind sicher, dass die Essenszeiten dabei eine wichtige Rolle spielen.
9: Sinnvoll ist es für mich zu tun, weil ich gut schlafen kann danach und weil ich auch mein Gewicht gut halten kann.
24: Man fühlt sich einfach rundherum ein bisschen besser. Auch wenn man es nur die Erfahrung macht, man hat es durchgehalten.
4: Und wenn abends Freunde vorbeikommen, dann essen die Bärs auch später. Dann wird auch mal ein Würstchen gegrillt und ein Bier getrunken.
8: Wenn man nicht folgen kann im Alltag, dann hat es überhaupt keinen Sinn. Man muss hier abwägen, was passt zu meinem Alltag, was passt zu meinem Familienleben oder meinem sozialen Umfeld und dann entscheiden.
4: Carola und Uwe Bär haben entschieden. Dranbleiben mit Augenmaß. Und sie sind schon gespannt auf weitere Ergebnisse aus der Forschung zur Chrononutrition.
13: Man soll ja nicht Äpfel mit Birnen vergleichen, aber wenn es um die Gesundheit geht, dann kann das durchaus sinnvoll sein. Achtung, Bauchfett heißt es jetzt nämlich. Fett an bestimmten Körperstellen kann richtig krank machen. Aber es trifft nicht jeden und da kommen Apfel und Birne wieder ins Spiel. Und meine Studiogästin, Kardiologin Dr. Melanie Hümmelgen, freue mich sehr, dass Sie wieder da sind. Welche Art von Fettablagerungen in und um den Bauch sind denn besonders gefährlich? Wer hat die? Sagen wir mal erstmal das.
10: Wir haben sofort Körpertypen jetzt auch vor Augen. Und der Apfel repräsentiert es, dass das Fett, das überschüssige Fett, eher in der Körpermitte ist, also stammbetont. Und bei der Birne ist es ja eher so, dass wir daran denken, dass überschüssiges Fett eher etwas tiefer ist, also Po und Oberschenkel. Und gefährlich ist das Bauchfett auf jeden Fall bei unserem Körperbild, wo es stammbetont ist. Aber nicht, weil das Fett jetzt unter der Haut ist, sondern weil dieses Fett auch in uns, in unserem Bauch, an den Organen wirklich ist. Und das ist gefährlich.
13: Ja. Wie das aussieht, wie man sich das vorstellen muss, das können wir uns mal anschauen in einem kleinen Film. Vielleicht können Sie das mal kommentieren.
10: Genau, hier sieht man gleich sehr schön, dass das eben kein kosmetisches Problem ist, dass wir jetzt also wirklich nur das von außen haben, sondern wir sehen diese hellen Stellen, die wirklich die Organe komplett umhüllen und an den Organen sind. Das ist wirklich das Fett und das ist massiv. Das können viele, viele, viele Liter sein. Und diese Fettzellen sind hormonell aktiv und senden Botenstoffe. Wir kennen inzwischen viele Dutzende Botenstoffe. Das sind die sogenannten Adipokine, Zytokine, Leukokine, die entzündungsfördernd sind. Und die wirken jetzt in unserem ganzen Körper und machen ganz schreckliche Erkrankungen. Und überall ist der Ursprung dieses Fettes in unserem Bauch ist.
13: Noch mal ganz kurz zum Unterschied. Also eben die Fettzellen, die jetzt sozusagen den Popo ein bisschen runder machen oder die Oberschenkel,
10: die sind nicht gefährlich.
13: Die sind in diesem Sinne nicht so gefährlich.
10: Wir wussten ja schon lange, dass das Übergewicht ein eigenständiger Risikofaktor auch für unsere Herz-Kreislauf-Gesundheit ist, das krankhafte Übergewicht. Aber eben insbesondere das Bauchfett, das von innen drin an unseren Organen ist. Das ist das Problem und das ist hormonell aktiv.
13: Es sah schrecklich aus und es macht auch schreckliche Sachen. Noch mal, was für Krankheiten oder was für Folgen hat das, wenn man so viel
10: im Sitzen des Pferdes hat.
11: Das ist wirklich ein eigenständiger Risikofaktor für die Entstehung vieler anderer Erkrankungen, gerade aus meinem Fachgebiet, aus der Kardiologie. Wir wussten schon in den 90er Jahren, dass es eine Häufung zum Beispiel gab von Menschen, die einen hohen Blutdruck hatten oder haben. Ein Prädiabetes, also erhöhte Blutzucker, nüchtern Blutzuckerwerte haben, verschlechterte Blutfette, hohe Triglyceride, wenig HDL-Cholesterin und eines gemeinsam hatten besonders viel Bauchfett. Wir nennen das schon seit Jahrzehnten das metabolische Syndrom, eines der gefährlichsten Risikofaktoren-Konstellationen für die Entstehung von Herzinfarkten. Und wenn wir es schaffen, dass dieses Bauchfett zurückgeht, dann verändern sich auf einmal alle anderen Dinge auch zum Positiven. Mhm. Das heißt, auch unser Herzinfarktrisiko zum Beispiel sinkt enorm. Und diese Entzündungsstoffe, das ist der Link, das ist das gemeinsame Glied, das wir zunehmend besser verstehen, dass es immer wieder diese chronische Entzündung anheizt in unseren Gefäßen, aber in allen anderen Regionen natürlich auch.
10: Wie man das bekämpfen kann sozusagen, sprechen wir gleich noch drüber. Aber wie kriege ich raus, wie schlimm es jetzt bei mir aussieht? Also früher hat man sich ja auf die Waage gestellt, Body Mass Index errechnet und dann wusste man, über 25 hat man Übergewicht und so. Das wurde abgelöst dann durch das Maßband, mit dem wir dann den Bauchumfang gemessen haben. Mhm. Wie war da noch für Frauen und Männer? Wie sind die Maße, die okay sind?
11: Der Bauchumfang ist gut untersucht. Für Frauen ist es unter 80 ideal. Unter 88 sollte es aber auf jeden Fall sein, weil dann beginnt wirklich der krankhafte Bereich. Und bei Männern ist es also etwas mehr. 94 Zentimeter würden wir uns wünschen, nicht zu überschreiten. 102 Zentimeter beim Mann als Bauchumfang, wirklich als Maximum. Weil wir wissen, das ist wirklich vergesellschaftet mit gehäuften Herz-Kreislauf-Erkrankungen. Mhm. Aber der Vorwurf beim Bauchumfangmessen war ja immer, naja, aber es kann ja nicht sein, dass die kleine, zierliche Frau 1,55 die gleichen Referenzwerte bekommt wie die große Frau 1,80 oder 1,85.
10: Das habe ich hier in Visite häufig auch Experten gefragt, aber ein ganz großer Mensch, der darf doch einen größeren Bauchumfang haben.
11: Muss doch einen anderen.
10: Das hieß immer, nein, wir nehmen das alles für gleich, aber man differenziert jetzt doch. Ne?
11: Genau, man hat sich dann wirklich in großen Studien auf den Weg gemacht und hat dann erst Hüfte und Taille in Verbindung gesetzt. Also gesagt, naja, wenn jemand einen anderen Körperbau hat und größer ist, also die sogenannte Waist-to-Hip-Ratio gebildet oder die Taille zur Größe in Verbindung gesetzt. Also mit einbezogen habe ich jetzt einen großen Menschen, einen kleinen Menschen. Und es sind alles sich ergänzende Verfahren. Mir ist immer ganz wichtig, nicht das eine ist schlecht oder altmodisch oder nicht mehr richtig, sondern es ergänzt sich. Und jetzt gibt es eben noch etwas, das ist etwas in einer anderen Formel noch mal mit reinnimmt. Und das ist der Body Roundness Index. Das ist natürlich alles auf Englisch. Genau, die Rundung. Also wenn wir uns wieder unsere Apfel und Birne anschauen, dann trifft das das genau. Wir wollen eigentlich gucken, wie rund ist der Körper, um abzuleiten, wie viel Fett ist im Bauchraum. Ja. Und letztlich brauchen wir als Messungen auch wieder unsere Taille und unsere Größe. Viele Patienten fragen immer, wo soll ich eigentlich richtig messen?
10: Die Taille?
11: Genau, die Taille ist der schmalste, der geringste Umfang, eher unter dem Rippenbogen gemessen. Ja. Idealerweise kommt dann kein Bauch, aber wenn einer kommt, ist der Bauch der größte Umfang, der Bauchumfang etwas tiefer gemessen. Bei dem BRI, bei dem Body Roundness Faktor, messen wir die Taille und setzen es in Verbindung zur Größe.
10: Und das müssen wir zum Glück nicht selber ausrechnen. Das ist eine ganz komplizierte Formel, aber man kann im Internet eben auf verschiedensten Seiten das ganz einfach finden. Ich hoffe, sieht man das? Sieht noch nichts aus, so eine Seite, kann man aber ganz toll diese zwei Werte eingeben und dann hat man einen Anhaltspunkt, wo man steht. Jetzt fragen sich viele, wie kriege ich das denn weg? Muss ich jetzt, weil es ja tief im Bauch sitzt, viele Sit-Ups machen oder Fett absaugen? Wie geht's am besten?
11: Wenn es so leicht wäre, dass wir die eine Übung hätten und der Bauch wäre weg, dann würden wir wahrscheinlich das alle machen. Aber der Körper zieht sich die Energie natürlich aus allen Fettzellen, die er hat. Also nur Sit-Ups machen nützt es nichts. Immer eine Mischung aus Ernährung, Kalorien reduziert essen, aber vor allem bewegen. Muskelaufbau, Muskelaufbau, Muskelaufbau ist die Devise, die Hantel liegt schon.
10: Ja.
11: Und gleichzeitig natürlich auch schauen, möglichst entzündungshemmend zu essen und seine Lebensmittel entsprechend auszusuchen. Aber der Schlüssel ist das Kaloriendefizit erstmal und gleichzeitig aber den Muskelaufbau. Die eine Übung gibt es leider nicht dafür.
10: Mhm. Man muss an verschiedenen Stellen angreifen. Wie ist es denn, wenn ich jetzt mich zum Birnentyp zähle, das vielleicht als letzte Frage, bin ich dann für mein Leben sicher? Leider nicht. Also wir kennen alle die Lebensphase als Frau, dass in den Wechseljahren verschiebt sich etwas und die Fettansammlung kommt in die Körpermitte. Das ist hormonell bedingt und es ist erstmal etwas, was physiologisch passiert. Aber das sind genau die gefährlichen Jahre im Leben einer Frau und warum wir dann zum Beispiel auch genau in diesen Jahren besonders häufig betroffen sind von Herz-Kreislauf-Erkrankungen und sich unser Risikoprofil komplett verschiebt. Also leider bleibt es nicht unbedingt so. Besonders gefährlich aber für Frauen, die dann eben schon vor den Wechseljahren die bauchbetonte Adipositas haben. Da müssen wir ganz besonders hinschauen.
13: Ich glaube, die Botschaft ist angekommen, auch für die Herren der Schöpfung.
10: Unbedingt.
13: Vielen, vielen Dank, Melanie Hübelgen, unsere Bewegungsdoc und Kardiologin. Falls Sie passenderweise vielleicht gerade nach einer geeigneten Sportart für sich suchen und auch gerne mal was Neues ausprobieren, wie wäre es dann mit Padel? Dabei kommen selbst Einsteiger sofort ins Spiel. Warum Padel zurzeit so viele Menschen begeistert und was man über den Trendsport wissen muss, das zeigt Monika Hippold.
12: Was ich an Padel super finde, ist, man braucht gar keine Vorerfahrung. Ich kann einfach spielen und am Ende des Tages hat man total viel gemacht und denkt aber, ich habe einen total tollen Tag gehabt.

0: gibt es. Das bewerten Trainer Stefan Keim und Sportmediziner Tom Uckermann. Die Sportart. Padel ist ein Mix aus Squash und Tennis. Erfunden wurde es Ende der 1960er Jahre in Mexiko und war bisher vor allem in Südamerika und Spanien verbreitet. Daher wird der Name auch manchmal spanisch ausgesprochen, Padel. Inzwischen hat sich bei den 300.000 Menschen, die es in Deutschland spielen, aber die englische Variante Padel durchgesetzt. Die Courts sind mit 20 auf 10 Meter etwas kleiner als die Doppelfelder beim Tennis. Beim Squash gibt es in der Mitte kein Netz. Genau wie beim Squash sind die Wände beim Padel Teil des Spiels, erklärt Trainer Stefan Keim.
1: Man schaut immer, dass man gegen die Bande spielt, damit der Gegner nicht unbedingt weiß, wo der Ball wegspringt oder das einkalkulieren muss, sondern dadurch ist der Schlag viel schwieriger, den zurückzubekommen.
0: Padel-Schläger sind meist aus Kunststoff und anders als Tennis- oder Squash-Schläger nicht bespannt. Die Bälle sind etwas langsamer als Tennisbälle. Auch Anfänger bekommen damit längere Ballwechsel hin. Das hilft, um dran zu bleiben, sagt Sportmediziner Tom Uckermann.
2: Dann fängt es auch irgendwann an, anstrengender zu werden. Man bringt längere Ballwechsel zustande. Und dann ist der sportliche Aspekt oder Herz-Kreislauf-Aspekt des Padels neben den Vorteilen der koordinativen Anforderung eben auch gegeben.
0: Rahel hat heute eine Trainerstunde. Stefan Keim erklärt ihr noch mal die Basics.
1: Du nimmst einen Schläger so in die Hand wie einen Hammer, dass das eine Verlängerung zu seinem Arm ist. Also richtig.
3: So? Yes.
1: Genau. Und vom Spielen her, dass du dann einfach so spielst. Und nicht das Handgelenk groß bewegst, sondern spielst und fest bleibst.
3: Okay, also hier fest bleiben.
1: Okay, jetzt nennen wir das Bandenspiel. Alles, was hinter der Grundlinie aufhüpft, das lässt man normalerweise an die Bande. Wenn du das hier aus der Luft nimmst, hast du keine Kontrolle darüber.
0: Rahel macht schnell Fortschritte.
3: Ich übe noch daran, dass man dann auch dahin spielt, wo man hin will und nicht, dass der Ball nur irgendwo hinfliegt. Das ist auch nicht so einfach. Zu gucken, dass ich nicht den Trainer abschieße.
0: Einmal die Woche spielt sie mittlerweile auch in der neuen Padel-Abteilung des TSV Haar. 2 Stunden lang trainiert sie dort mit Alex und Sienna.
4: Was ich schon merke, ist, die anderen sind viel stärker als ich. Und gerade das fordert mich auch heraus, weil ich will natürlich dann mithalten.
0: Der Trainingseffekt. Padel kombiniert Kraft- und Ausdauertraining. Im Fokus sind Koordination, Beweglichkeit und Ballgefühl.
1: Was man am meisten braucht, ist natürlich der Arm, die Schulter und das Handgelenk. Und es geht auf die Knie und Waden, weil man oft in die Hocke gehen muss, um den Schlag richtig auszuführen.
0: Padel ist ein taktisches Spiel. Das reizt Rahel besonders.
4: Dass man da einfach auch gucken muss, nicht nur einfach draufhauen und mit Gewalt und mit Kraft, sondern auch zu gucken, wie kann ich den Ball gut positionieren.
0: Nach den Übungen spielen sie heute ein Match. Gezählt wird genau wie beim Tennis in Punkten, Sätzen und Spielen.
1: 15-0.
0: Das Doppelspiel fördert die soziale Interaktion und die Spielfreude. Rahel genießt es, zusammen mit den anderen auf dem Platz zu sein.
3: Man ist halt zu viert auf dem Platz und dadurch ist das Spiel dann automatisch schneller. Das macht unheimlich Spaß.
0: Das Risiko. Gespielt wird hauptsächlich auf Hartplätzen aus Kunstrasen mit feinem Quarzsand. Aber auch Untergründe aus Beton oder Zement kommen vor. Die Belege beanspruchen die Gelenke unterschiedlich stark. Wichtig, die passenden Schuhe. Rahel hat sich nach 2-mal Spielen Padel-Schuhe zugelegt.
4: Ich will halt auch auf meine Gelenke aufpassen, dass ich nicht so schnell umknicke. Und da fühle ich mich schon wohler mit.
0: Auch das abrupte Stoppen beim Spiel kann riskant sein und Sprung- und Kniegelenke gefährden. Und im Extremfall?
2: Wenn man stürzt und gegen die Wand prallt, kann man sich auch eine Schädelprellung zuziehen. Letztlich sind zudem noch repetitive Belastungen der Schulter gegeben. Das heißt, hier kann es zu Abnutzungserscheinungen der Schulter kommen.
0: Wer häufig Padel spielt, kann seine Ellbogengelenke überlasten. Die Folge, der sogenannte Tennisarm.
2: Die Leute haben irgendwann ein Problem, den Schläger richtig festzuhalten, ohne dass es hier außen wehtut.
0: Nach dem Training heißt es dehnen. Denn Padel beansprucht den Körper einseitig.
4: Natürlich wird erstmal die rechte Hand in meinem Fall mehr belastet oder das Handgelenk als jetzt der linke Arm, weil mit links spiele ich nicht.
0: Die Wertung. Padel ist ein toller Anfängersport und punktet mit seinem hohen Spaßfaktor. Er trainiert vor allem die Koordination.

0: Koordination und Reaktionsfähigkeit. Die schnelle, dynamische Sportart kann zu Verletzungen führen. Menschen mit Gelenkproblemen sollten aufpassen. Rahel hat gerade ihr Trainingsmatch verloren. Endstand 3:4.
1: Ja, wir haben verloren. Aber ganz, ganz knapp. Es war ein Stand zum Schluss. Und ja, so sollte es sein. Aber wir hatten ein super Spiel. Genau. Hat Spaß gemacht.
2: Ja, und mit diesem Spaß kommen wir zum Ende unserer heutigen Visite. Da hat wieder eine ganze Menge drin gesteckt. Alle Infos zu den Beiträgen und darüber hinaus noch viele weitere spannende Gesundheitsthemen aus den Bereichen Bewegung, Ernährung und Medizin finden Sie gut und übersichtlich aufbereitet bei uns auf der Seite von ardgesund.de. Stöbern Sie doch einfach mal durch. Man staunt immer wieder, was es alles so gibt. Ihnen jetzt noch einen wunderschönen Abend. Alles Gute und bis zum nächsten Mal.
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7: Willkommen zur Hessenschau Spätausgabe. In unserem Schwerpunkt heute geht es um den radioaktiven Bauschutt, der jetzt auf einer Deponie im Kreis Groß-Gerau landet.
8: Radioaktiver Müll in Büttelborn. Obwohl das Atomkraftwerk Biblis seit 15 Jahren vom Netz genommen wurde, sorgt es trotzdem weiter für Aufruhr. Denn der nach wie vor radioaktive Abfall muss jetzt irgendwo gelagert werden. Keiner will ihn. Büttelborn kriegt ihn. Wie radioaktiv der Bauschutt wirklich ist und warum der Schutt ausgerechnet nach Büttelborn muss, klären wir heute bei Hessenschau das Thema. Lieber ein Ende mit Schrecken als ein Schrecken ohne Ende. Das dachten sich wahrscheinlich viele, als im Januar endlich der letzte Turm des Kernkraftwerks in Biblis gesprengt wurde. Doch leider hat der Schrecken doch kein Ende, denn rund 3200 Tonnen Bauschutt sollen jetzt auf der Deponie in Büttelborn im Kreis Groß-Gerau entsorgt werden.
9: Wir akzeptieren die Juristen und wir akzeptieren die Gerichte, die es letztendlich so entschieden haben, dass das Material hierher kommt. Wir würden aber immer dafür plädieren, dass solche Abfälle immer in eine höherwertigere Deponie, also sprich eine Sonderabfalldeponie oder unter Tage abgelagert werden.
8: Darüber wurde jahrelang gestritten. Es gab Widerstand, Gerichtsverfahren und jede Menge Sorgen bei den Anwohnern.
10: Wir sind nicht nur verärgert, wir sind sozusagen wütend, weil der Prozess, wie das stattgefunden hat, der war aus unserer Sicht überhaupt nicht in Ordnung.
8: Auch das Umweltministerium sagt, deutschlandweit war keine Deponie bereit, den radioaktiven Bauschutt aus Biblis zu lagern. Über 200 Standorte hätten abgesagt. Weil der Rückbau aber zügig vorangehen soll und Transportwege kurz bleiben müssten, haben man festgesetzt, dass Büttelborn den Abfall lagern muss. Schon 2022 äußert der Betreiber der Deponie sein Bedenken.
9: Zum einen glauben wir, dass unsere Deponie dafür nicht geeignet ist für solche Abfälle, weil sie ja doch noch gering strahlen und wir sind hier eine klassische Hausmülldeponie. Das ist der eine Grund. Der zweite Grund ist, die Zeiten haben sich geändert. Wir Menschen werden alle sensibler. Wir wissen heute mehr, wir wissen auch um die Gefahren, auch leicht radioaktiv strahlende Abfälle. Das sind also mehrere Gründe, warum wir sagen, nicht hier auf die Deponie nach Büttelborn.
8: Und trotzdem, die ersten rund 60 Tonnen Bauschutt aus dem Rückbau des AKW Biblis sind heute zur Deponie nach Büttelborn gebracht worden. Das Material wurde in etwa 70 sogenannten Big Bags verpackt und anschließend auf die Deponie geliefert. Immer noch leicht radioaktiv. Insgesamt sollen in diesem Jahr noch weitere 120 Tonnen folgen, befristet bis Ende 2030. Die RWE spricht von spezifisch freigemessenen, nicht gefährlichen Abfällen. Bestätigt auch Matthias Schimpf von den Grünen.
11: Hier handelt es sich tatsächlich um Müll, der völlig unproblematisch deponiert werden kann. Wir haben ganz viele Stoffe, die ja sogar in den Wirtschaftskreislauf wieder gehen, die in Haushaltsgeräten, in Töpfen, in Pfannen, im Straßenasphalt verbaut werden. Man muss einfach da ein Stück weit auch die Kirche im Dorf lassen.
8: Konkret gilt, Die durchschnittliche jährliche Strahlenbelastung eines Menschen durch Umwelteinflüsse liegt ungefähr bei 2400 Mikrosievert im Jahr. Die zusätzliche Strahlenbelastung, zum Beispiel durch radioaktive Abfälle, für eine einzelne Person darf einen Wert von 10 Mikrosievert pro Jahr nicht überschreiten. RWE sagt, dass der radioaktive Müll diesen Wert nicht übersteigt. Die Grenzwerte heißen aber nicht gefährlich oder ungefährlich. Wird ein Grenzwert überschritten, heißt das nur, das Risiko, dadurch krank zu werden, steigt über das Maß, das als akzeptabel gilt. Umweltschützer und die Bürgerinitiative Büttelborn 21 sehen weiterhin Risiken für Menschen und Umwelt. Die Frage, wohin mit dem strahlenden Schutt? Nach jahrelangem Rechtsstreit lautet die Entscheidung vom Hessischen Verwaltungsgerichtshof 2025, der Bauschutt kommt nach Büttelborn.
9: Ja, wir sind über das Urteil überhaupt nicht glücklich, weil ein Rechtsparagraf genommen wurde, der für diese Sache eigentlich gar nicht zutrifft. Das haben die Juristen von der RWE, ich muss wirklich sagen, sehr, sehr gut hingebogen, sodass wir letztendlich unterlegen waren. Aber es ist so, wie es ist. Die Gerichte haben geurteilt, wir müssen es respektieren.
8: Doch warum muss der Bauschutt nach Büttelborn im Kreis Groß-Gerau, obwohl das Atomkraftwerk Biblis im Kreis Bergstraße liegt? Ganz einfach, da gibt es keine eigene Deponie. Zum Leidwesen von Büttelborn.
5: Wir versuchen natürlich alles zu tun, dass das Material umweltgerecht und ohne Gefahren für Mensch und Umwelt hier eingebaut wird. Aber die Sorge ist nicht weg.
8: Biblis war das einzige Atomkraftwerk in Hessen. Die beiden Reaktoren gingen 1974 und 1976 in Betrieb. Nach dem deutschen Atomausstieg wurde das Kraftwerk 2011 stillgelegt und seit 2017 zurückgebaut. Und jetzt muss die Gemeinde Büttelborn den Bauschutt annehmen, ob sie will oder nicht.
7: Bei Waldbränden ist es wichtig, dass sie möglichst früh erkannt werden. Hierzu arbeiten Piloten und die deutsche Flugsicherung zusammen.
12: Aus seinem Cockpit hat Maximilian Dahlen alles im Blick. An einem Tag im August fliegt der Pilot mit einem Freund in einem Motorflugzeug von Mainz-Finden nach Frankfurt und über den Taunus zurück. Plötzlich sehen sie Rauchwolken zwischen den Bäumen.
13: Als wir über den Taunus geflogen sind in Höhe Bad Schwalbach, dann darauf aufmerksam geworden, dass im Rheingau einfach Rauchwolken, so Rauch aus dem Wald aufgestiegen ist. Und dann haben wir das beide gesehen, waren uns am Anfang sehr unsicher, ob das wirklich Rauch ist oder ob es was anderes sein könnte. Und haben dann beschlossen, weil man es in der Ausbildung auch so gelernt hat, einfach da mal hinzufliegen und uns das von oben anzuschauen.
12: Tatsächlich, es ist ein Brand in einem Waldgebiet bei Östrich-Winkel im Rheingau. Doch von der Feuerwehr ist nichts zu sehen. Also informiert Maximilian Dahlen die deutsche Flugsicherung in Lang.
14: Delta Tango Eco Sierra Tango, ja, verstanden. Ich nehme das gern auf.
12: Der sogenannte Flight Information Service der deutschen Flugsicherung steht mit allen Pilotinnen und Piloten, die auf Sicht fliegen, in Kontakt. Wenn ein Brand gemeldet wird, gibt der Wachmeister die Informationen schnell an die Feuerwehrleitstelle in Dietzenbach weiter.
14: Von unserer Seite aus ist es halt wirklich auch schön in gewisser Weise, weil man ja auch einfach die Brandbekämpfer dabei unterstützen kann. Häufig solche Brände dann auch frühzeitig erkannt werden können. Gerade aus der Luft ist es halt einfach schneller zu sehen.
12: Knapp 300 Brände in Deutschland konnten auf diese Weise allein in diesem Jahr erfasst werden. Der Feuerwehr helfen diese Hinweise enorm.
15: Wenn wir natürlich solche Hinweise bekommen aus der Luft, bekommen wir gleich auch Koordinaten mit. Und das versetzt uns in die Lage, dann sehr schnell auch am Einsatzort zu sein.
12: Manchmal beginnt ein Feuerwehreinsatz deshalb nicht am Boden, sondern hoch über dem Rheingau, mit dem Blick aus einem kleinen Cockpit.
16: Nach dem Brand in einem Betonwerk in Rosbach-Rotheim im Wetteraukreis ist ein Bekennerschreiben aufgetaucht von einer Gruppe, die sich Kommunistinnen nennt. Sie will das Feuer gestern gelegt haben und begründet das unter anderem mit den früheren Geschäften der Heidelberg-Tochter Hansen Israel im besetzten Westjordanland und der deutschen Unterstützung für Israel. Bei dem Feuer sind insgesamt 7 Fahrzeuge zerstört oder beschädigt worden, darunter 5 Betonmischer. Der Schaden wird auf rund 800.000 Euro geschätzt. Am Mittag hat es Proteste bei Alstom in Kassel gegeben. Mehrere hundert Mitarbeiter des Lokomotivbauers haben sich vor dem Werkstor im Industriepark Mittelfeld versammelt. Aufgerufen hat die IG Metall Nordhessen. Anlass sind Pläne der Konzernspitze, das Kasseler Werk zu verkaufen. Offenbar hat der Rüstungskonzern Rheinmetall aus der direkten Nachbarschaft Interesse daran, die Hallen und das Gelände zu übernehmen. Die rund 900 Alstom-Beschäftigten befürchten, dass dann keine Loks mehr in Kassel produziert werden und eine mehr als 175-jährige Tradition endet. Sie fordern, in die Zukunftsplanungen einbezogen zu werden. Die Stadt Frankfurt sorgt für mehr Grün in den neuen Stadtquartieren. Im Schönhofviertel im Frankfurter Westen haben die Stadtoberen einen Park eröffnet. 28.000 Quadratmeter groß soll er das grüne Herz des Quartiers werden. Die Anlage verbindet Erholung, Freizeit, Sport und Begegnung. Im Zentrum des Parks gibt es einen Platz mit Gastronomie, Geschäften und einer sogenannten Hybridschule. Hier sind eine Grundschule, eine Sporthalle und Wohnungen unter einem Dach.
7: Jetzt geht's um Bagger und andere Baumaschinen. Denn in Europas größtem Basaltsteinbruch in Niederofleiden läuft gerade die passende Fachmesse, die Steinexpo.
17: Wie Sie sehen, sehen Sie nichts. Jedenfalls keinen Fahrer. Der sitzt irgendwo woanders, schont gemütlich seine Bandscheibe ohne Dreck und Staub und steuert fern per Satellit. Nicht nur den hier auf der Steinexpo, nee, auch gerade eine andere Maschine in Spanien.
18: Wir haben auf den Maschinen verschiedene Kameras installiert und können dann von hier aus mit wenigen Millisekunden Verzögerung eine Maschine, jetzt in dem Fall in Malaga, aber halt auch in Amerika oder woanders fernsteuern und dann eben auch gerade in Gefahrenbereichen arbeiten oder eben auch verschiedene Maschinen nutzen und dann hin und her zu springen, dass man mit einem Fahrer eben unterschiedliche Geräte fahren kann.
17: Was die einen hier fasziniert und auch irritiert, sehen andere eher locker.
19: Komplett ersetzen kann man uns Menschen nicht, vor allem auch das Know-how und das Wissen. Es wird eine Zeit lang dauern, bis da die Industrie hinterherkommt und das genauso gut machen wie jetzt ein Arbeiter, der seit 40 Jahren im Job ist.
17: Wohin die Reise geht, erlebst du hier in Niederofleiden, in Europas größtem Basaltsteinbruch. 330 Aussteller mit allem, was das Bauarbeiterherz begehrt. Wobei der Faktor Mensch nicht ganz wegzudenken ist, erklärt der Messechef.
20: Man versucht so, das Problem zu lösen, dass es immer weniger Leute gibt, die in diesem Bereich arbeiten wollen. Und versucht natürlich so letzten Endes zu schauen, dass diejenigen, die arbeiten, umso mehr Aufgaben abdecken können. Dabei aber auch natürlich ganz massiv von der Technik unterstützt werden.
17: Die Bagger der Zukunft werden immer grüner, nicht nur im Lack. Der hier arbeitet bis zu 8 Stunden voll elektrisch.
21: Jetzt nehmen wir speichern uns den Strom auf den Baustellen, im Kiesgruben und ähnliches und nutzen diese Speicher, um diese Maschinen zu laden.
17: Krach macht er immer noch, aber das ist nun mal sein Wesen. Ein Bagger halt.
7: Bei der Europäischen Weltraumorganisation ESA in Darmstadt haben sie heute gespannt auf ihre Sonde BP Colombo geschaut. Denn die musste ein besonderes Manöver hinlegen.
22: Es ist ungemütlich auf dem kleinsten und innersten Planeten unseres Sonnensystems, zwischen minus 170 und plus 430 Grad Celsius. Aber wegen seiner Zusammensetzung und seines Magnetfelds ist der Merkur doch erdähnlich und für die Forschung besonders interessant. Die europäische Sonde kann die Veränderungen in der Magnetosphäre messen, wie der Planet darauf reagiert. Das ist eine wichtige wissenschaftliche Frage und wir haben viele weitere Instrumente, die uns helfen, das Magnetfeld und die Gase, die der Merkur absondert, zu verstehen, sowie woraus der Merkur besteht. Vor 8 Jahren ist BP Colombo mit einer Ariane 5-Rakete in Französisch-Guyana an der Nordostküste Südamerikas gestartet. Vorbei ging es einmal an der Erde, zweimal an der Venus und 6-mal am Merkur, um die Sonde abzubremsen, bevor sie ihre endgültige Umlaufbahn erreicht. Der Merkur ähnelt optisch unserem Mond, ist aber etwas größer. Heute Mittag gegen 14 Uhr eins der schwierigsten Manöver, das die ESA bislang ausgeführt hat. Der Satellit wird vom Transportmodul abgekoppelt.
23: Was wir dort machen ist, wir heizen, sag ich mal, mit elektrischem Strom Spulen auf, damit die Reibung an bestimmten Stellen am Raumfahrzeug abnimmt und dann Federn die beiden Raumfahrzeuge wirklich auseinanderdrücken. Und das Tolle daran ist es, dass es da keinen Schock gibt. Das ist ein ganz, ganz ruhiges Manöver, aber es muss eben nach 8 Jahren noch funktionieren.
22: Bis dahin war es ein langer Weg. Der Startschuss für das Projekt fiel schon vor 23 Jahren. Der Ionenantrieb, die Thermohülle mit keramischen Fasern und 25 verschiedenen Schichten sowie extrem hitzebeständige Solarpaneele mussten neu entwickelt werden. Das heutige Manöver, ein großer Erfolg für die ESA und das Kontrollzentrum in Darmstadt.
23: Wir sind alle total glücklich. Das Raumfahrzeug hat sich zurückgemeldet. Wir haben ein klares Signal. Wir haben Strom auf dem Raumfahrzeug, die Batterien laden. Also die Stimmung ist gerade sehr gut.
22: Im November wird der jetzt abgetrennte Satellit in eine Umlaufbahn um den Merkur eintreten, bevor sich im Dezember zwei Sonden voneinander trennen. Eine europäische für die geologischen Daten und eine japanische für das Magnetfeld. Die ersten Forschungsdaten werden dann im April erwartet.
0: Zum Wetter. Wie kräftig der Wind unterwegs ist, lässt sich schön an einem Windsack erkennen. Bei rund 20 Kilometern pro Stunde hängt er noch deutlich durch. Bei bis zu 40 Kilometern pro Stunde wird er schon deutlich stärker aufgebläht. Und bei mehr als 40 km/h steht er praktisch waagerecht im Wind. Heute Nacht gibt es in den nördlichen Landesteilen ein paar Tropfen, sonst ist es trocken. Morgen scheint häufig die Sonne, im Norden werden die Wolken dann aber immer dichter und gegen Abend kommt dort teilweise kräftiger und gewittriger Regen auf, dabei kann es stürmisch sein. Die Tiefstwerte liegen bei 18 bis 15 Grad, auf den Bergen bei bis zu 14 Grad. Die Höchstwerte erreichen morgen 23 bis 30 Grad, auf den Bergen 20 bis 25 Grad. Am Samstag wird es wieder ruhiger, die Temperaturen gehen aber etwas zurück. Am Sonntag überwiegend sonnig bei 23 bis 28 Grad. Am Montag viel Sonnenschein und ein paar Wolken. Meistens bleibt es trocken, besonders im Süden sind aber auch einzelne Schauer und Gewitter möglich.
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6: Wir legen los, Leute. Hier sind wir wieder mit Straßenstars, das wir spielen heute mit Eva Briegel, mit Jörg Thaddäus und mit Kossu. Und natürlich mit unseren Straßenstars, die ich auf der Straße getroffen habe und denen ich Fragen gestellt habe. Die drei versuchen, die drei von der Straße richtig einzuschätzen. Ich wollte unter anderem von denen wissen, ob sie die Supermarktpreise vergleichen und ob sie schon mal Karaoke gesungen haben. Hier sind sie.
25: Kommunikationselektroniker. Servicekraft für Feuerlöschanlagen. Vergeben. War schon mal verheiratet. Ich habe einen Sohnemann, ist ein Opa. Ich habe einen eigenen Chin.
6: Den machst du selber?
25: Mit einem Freund zusammen. Fahr ab und zu mal Motorrad von Kiosk zu Kiosk. Früher ein bisschen gemalt.
6: Aber bemalt bist du wiederum ganz ordentlich? Ui!
25: Du kannst mit mir auch mal ernst reden. Manchmal höre ich dir nicht zu. Hast du was gesagt? Klugscheißer-Medaille. Ich weiß es halt.
26: Kunststofftechnik studiert. Wissenschaftliche Mitarbeiterin. Verlobt. Nächstes Jahr wird geheiratet. Mit Freunden raus. Segeln, Skifahren, Kochen. Angeber essen. Rehrücken. Bargänger. Aber Ruhespritz. Geht alle zwei Wochen ins Stadion. Europa eigentlich ganz gut rumgekommen. Laos, da kommen meine Eltern her. In Thailand. Aufgeschlossen. Perfektionistisch. Pingelig. Wenn alles nicht nach meiner Nase läuft, dann werde ich schnell zum Küchenimperator.
27: Evangelischer Pfarrer, Klinik und Notfallseelsorge. Eigentlich Grundschullehrer, evangelische Religion und Geographie verheiratet. Eine Tochter, zwei Stiefkinder bei den Eisenbahnfreunden, Wetterau. Familienforschung, weltweit vernetzt. Badminton spiele ich, hab mal gefochten, reise gern, zu viel reden und nicht zuhören. Immer unterwegs, brauch kein Navi, wenn ich in dem Wetteraukreis unterwegs bin. Das habe ich hier oben drin.
6: Da sind sich unsere drei Straßenstars und meine erste Frage gehe ich gleich mal weiter an Eva Briegel. Eva, wie heißt denn der Fachbegriff für das Tu-Wort?
28: Das Verb.
6: Genau, das Verb. Mhm. Wer von den dreien weiß es denn, dass das Tu-Wort das Verb ist in der Grammatik? Was glaubt ihr?
28: Verb.
6: Sag mal bei kleinen Kindern das Tu-Wort, ne? Du glaubst, Matthias kriegt das hin?
29: Lehrer, ja.
6: Aber es ist nicht sein Fach, er hat nicht Deutsch gesagt.
29: Trotzdem, man ist ja auch im Lehrerzimmer dann und sagt, keine Ahnung, hier, da sagt der Deutschlehrer, sag mal hier, Matthias, was war nochmal das Tu-Wort? Und dann sagt er...
6: Das sind die Fachgespräche im Lehrerzimmer, genau,
29: so, ja, selbstverständlich. So läuft es. Ich kenne mich da auch ein bisschen aus, bin ja selber von da.
6: Ja, ja, genau. Der Hippie zeigt jetzt, also er hat ja gesagt, Klugscheißer-Medaille krieg ich. Und jetzt kann er es ja zum ersten Mal beweisen.
30: Es gibt so einen Katalog, wo, wenn man, so stelle ich es mir vor, wenn man sich ein Tattoo stechen lässt, ja, dass man da so auch aussuchen kann, starke Substantive, starke Verben, so wie besiegen, besänftigen, bezwingen. Ja. Dass man, also je nachdem, was man sich auf den Hals stechen lassen will.
6: Ja. Ja, und was hat das mit dem Tu-Wort zu tun?
30: Das Verb ist das Tu-Wort, hatten wir doch schon
6: festgestellt. Ach, und da haben wir
30: dann gesprochen. Starke Verben.
6: Mhm, okay.
30: Da hat der Tätowierer gesagt, ja, Tu-Wort halt.
6: Bei Linda ist die Schule am kürzesten her.
28: Ja, ich kann mir überhaupt nicht vorstellen, dass sie das nicht weiß. Also ja.
6: Eigentlich denkt man ja, das weiß jeder irgendwie, das Tu-Wort, aber... Einer von den dreien weiß es ja offensichtlich nicht. Hm. Hoffentlich hat Jörg nicht auf denjenigen getippt. Er sagte, der Hippie, der weiß, das Tu-Wort ist natürlich das Verb.
3: Wie heißt denn der Fachbegriff für das Tu-Wort?
5: Das Tu-Wort, das war nicht das Verb, das war nicht das Subjekt, das war das Prädikat, das war Objekt. Das ist schon so lange her. Weiß ich grad.
6: Morgen fällt sie wieder ein.
5: Bestimmt.
6: Ich meine, du hast die Klugscheißer-Medaille.
5: Ja, dachte ich. Ich verliere sie gerade wieder an dich.
30: Aber er hat es richtig gesagt.
6: Er hat das Verb genannt, aber war sich dann doch nicht sicher genug. Das Verb hat er gesagt. Ich glaube, es ist ihm auch relativ egal, wie das Tu-Wort in echt heißt. Aber das ist bei Matthias nicht so. Der weiß es einfach als Lehrer und als Mann der Sprache, des Sprechens.
30: Ja.
6: Das Tu-Wort ist das Verb.
3: Wie heißt denn der Fachbegriff für das Tu-Wort?
27: Verb.
3: Das ist das Gleiche?
27: Das haben wir früher in der Grundschule oder Volksschule war ich ja noch. Ja. Ein Verb ist ein Handlungswort oder wie man es übersetzen will.
6: Ja, ganz genau. Das Tu-Wort. 10 Punkte für Kosso und 10 Punkte auch für Linda und Eva.
3: Wie heißt denn der Fachbegriff für das Tu-Wort?
26: Machen.
3: Das ist der Fachbegriff?
26: Ach so, Tu-Wort ist das, was man in der Grundschule lernt. Ein Verb.
3: Ah, ist es ein Verb?
26: Ja, Verb.
6: Ja, klar, kriegt sie auch hin. So, das war jetzt eine einfache Runde, auch von der Frage her. Aber jetzt eine Frage, vielleicht, Kosovo, vielleicht magst du schon mal loslegen. Welcher Tag war denn vorgestern, wenn der Tag nach übermorgen 2 Tage vor Samstag liegt?
29: Boah, guck mal.
6: Ich dachte, jetzt kommt's rausgeschossene.
29: Mittwoch.
6: Ja? Welcher Tag war vorgestern, wenn der Tag nach übermorgen 2 Tage vor Samstag liegt? Wir sind ja jetzt im Heute.
29: Ja.
6: Vorgestern ist minus 2 Tage. Übermorgen ist plus 2 Tage. Ja, und der Tag nach übermorgen ist plus 3 Tage. Und er liegt 2 Tage vor Samstag, ist plus 5 Tage. Die Differenz sind insgesamt? Differenz von minus 2 zu plus 5?
29: Aber was ist hier, 7. Was,
6: hä? 7.
29: 7.
6: Und welcher Tag war? Samstag war also Samstag und 7 Tage Differenz?
29: Samstag.
6: Richtig, Samstag ist die richtige Lösung. Wer von den dreien weiß das, dass das der Samstag ist? Ich habe es euch versucht, jetzt eben vorzurechnen. Der Tag nach übermorgen ist 2 Tage vor Samstag. Welcher Tag war dann vorgestern? Linda kriegt das hin. Als Wissenschaftlerin, sagst du, Jörg?
30: Ich habe das Gefühl, die ist so. Wobei, der Hippie hat keinen Bock. Er steigt aus. Und der Matthias andererseits, der könnte das auch spannend finden.
6: Ja, der Hippie sagt doch, er hört nicht zu, aber trotzdem, da hat er dann doch schon zugehört. Sagst du, Eva?
28: Ich glaube, der will die Scharte auswetzen von dem Verb.
6: Mit dem Klugscheißen.
28: Ja, weil der ist schon irgendwie auch ehrgeizig, glaube ich. Und der will sich hier keine Blöße geben. Und dann, man muss ja nur dranbleiben.
6: Ja.
28: Und ich glaube, der hängt sich da jetzt rein.
6: Der Matthias hat eben von der Volksschule erzählt.
29: Genau. Ich glaube aber eher, es wäre ein Zufallstreffer. Ich glaube, Samstag war auch der einzige Tag, den du beim Namen genannt hast.
6: Die wiederholte einfach.
29: Genau.
6: Linda hat das hinbekommen, denn der Tag nach übermorgen, wenn der 2 Tage vor Samstag liegt, was war dann vorgestern? Dann war Samstag und das wird Linda jetzt hinbekommen, sagt Jörg, die Wissenschaftlerin.
3: Welcher Tag war denn vorgestern, wenn der Tag nach übermorgen 2 Tage vor Samstag liegt?
26: Das ist verwirrend.
3: Das ist eine Herausforderung für dich sein als Wissenschaftlerin.
26: Also welcher Tag war vorgestern?
3: Ja.
26: 2 Tage in die Vergangenheit, minus 2. 2 Tage in die Zukunft plus noch ein Tag in die Zukunft. 2 Tage nochmal drauf, plus 5 in die Zukunft, minus 2 in die Vergangenheit. Das ist eine Differenz von 7. Derselbe Tag dann.
3: Welcher war's?
26: Samstag.
6: Das sind Wissenschaftler heutzutage. Ja, genau. Im Gegensatz zum Fernsehputzi. Und der Hippie wird das jetzt, der wird sich die Blöße, hat sich ein bisschen die Blöße geben und das will er jetzt auswetzen und gibt sich richtig Mühe und denkt nach und hört zu und kriegt's auch hin. Sagt Eva. Welcher Tag war vorgestern, wenn der Tag nach übermorgen 2 Tage vor Samstag ist?
5: Samstag.
3: Du hast einfach jetzt nur den Tag wiederholt.
5: Natürlich. Na, Sonntag.
3: Jetzt ist Sonntag. Du nimmst die Frage nicht ernst. Das ist zu kompliziert.
5: Richtig.
3: Hast gar keinen Bock, dich mit auseinanderzusetzen. Genau. Wir geben auf.
5: Okay.
30: Weil er hat sich erst schon wieder die richtige Antwort da liegen. Schon wieder.
28: Ein Hesse fühlt sowas.
30: Ja, genau.
6: Aber ein Hesse hat auch kein Problem, wenn er zu sagen, ich gebe uff. Das wird bei Matthias aber nicht so sein.
29: Ich hoffe nicht, ne?
6: Matthias wird uns den Samstag nennen. Mhm.
3: Welcher Tag war vorgestern, wenn der Tag nach übermorgen 2 Tage vor Samstag liegt?
27: Ja, der gleiche Wochentag.
3: Auch Samstag?
27: Ja.
3: Wie hast du das errechnet?
27: Naja, also der Tag nach übermorgen sind 3 Tage. Und vorgestern waren 2 Tage minus.
3: Dann
27: haben wir 5 und dann aber nochmal vor dem Samstag. Da sind wir wieder auf dem alten Stand.
3: Das war einfach.
27: Ja.
6: Wahnsinn, oder?
29: Ja. Respekt, mein Freund.
6: Respekt. Also auch nochmal 10 Punkte. Vergleichst du die Supermarktpreise? Habe ich dir drei gefragt.
30: Und jemand,
6: wer macht das? Die Linda kocht sehr gerne. Sie hat ihr Angeberessen. Da guckt sie vielleicht auch, wie kriege ich das günstiger zusammen.
30: Hat der irgendwie Haustiere? Nee, ne?
6: Weiß ich nicht, keine Ahnung.
30: Weil das mache ich teilweise. Ich vergleiche die Katzenfutterpreise.
6: Tatsächlich?
30: Ja, weil das ist schon gehörige Spannen. Wobei der Linda, vielleicht gibt es irgendwas.
6: Ihr seid beide bei Matthias.
28: Ja.
6: Warum?
30: Die Preise auch vergleichbar bei Mangostreifen.
28: Ich glaube, der Matthias, der hat das so ein bisschen, das ist so ein bisschen sein Hobby. Der geht vielleicht auch irgendwie, wenn er weiß, die Prospekte kommen, dann holt er sich die und geht die so durch und guckt, was könnte ich denn kaufen. Ach, ja, ich glaube, dem macht das Spaß.
3: Sagst du auch, er ist der Supermarktpreisvergleicher?
29: Ja, also ich glaube, nur das rührt daher, dass er ist ja Religionslehrer und auch religiös. Und da geht es ja oftmals auch um die Sinnsuche und auch Ökologie spielt da eine Rolle. Und insgesamt einfach, dass man keine Ressourcen verschwendet. Aber ich glaube, das ist so sein Ansatz, dass er sagt, wieso sollte ich Geld rauswerfen, wenn ich das in die Kollekte reintun könnte?
30: Also Linda hat gesagt, dass ihre Eltern aus Laos stammen und das ist, wie jeder weiß, eine alte laotische Weisheit, dass nur wer Preise vergleicht, findet inneren Einklang. Aha. Und das hat sie beherzigt. Einfach.
29: Stimmt.
30: Was, hier gibt's auch so komische
3: Zeichen. Wir hatten leider alle dieses Sprichwort gerade, das alte laotische Sprichwort.
30: Ja, die laotische Philosophie ist so reich.
3: Selbstverständlich. Also der Hippie scheint keine Supermarktpreise zu vergleichen, obwohl er mit dem Moped ja von Kiosk zu Kiosk fährt. Aber vergleicht er eher die Kioskpreise für Getränke oder ähnliches. Hier ist der Hippies Antwort. Vergleichst du die Supermarktpreise?
25: Da müsste ich ja Zeit haben, mich da hinzusetzen, und zu gucken, Prospekte zu blättern, um dann wieder irgendwie dahin zu fahren, dann dahin zu fahren, dann dahin zu fahren.
3: Das machst du nicht. Nee. Kein Supermarktpreisvergleicher. Ganz im Gegensatz zu Matthias, der macht das durchaus. Er schaut, wo ist günstig. Vergleichst du die Supermarktpreise?
27: Ja.
3: Warum?
27: Um zu sparen und meinem alteingesessen aus der Steinzeit überkommenen Beutetrieb gerecht zu werden. Wir kriegen noch immer Werbeprospekte ins Haus. Und die blätter ich dann so am Wochenende mal durch. Und wenn das Klopapier mal billig ist, dann kaufe ich halt 20 Packungen.
29: Jetzt wissen wir, wo die immer waren.
28: So ein Mörder,
3: der Jäger.
28: Keller noch voll.
3: Matthias, bei Linda ist es eher eine laotische Weisheit, das zu tun, sagt Jörg. Vergleichst du die Supermarktpreise?
26: Ja, ganz schlimmer Prospektleser, ja.
3: Du guckst dann so, ach, guck mal hier, in dem ist jetzt gerade die Butter, 10 Cent günstig.
26: Und dann mache ich ja meine Liste anhand der Prospekte, anhand der Supermärkte. Und dann mache ich meine Tour und dann komme ich wieder nach Hause. Ist noch aus der Studentenzeit so hängen geblieben.
29: Krass.
3: Du sagst Wissenschaftlerin, ist es was
28: Wissenschaftliches? Ja, so strategisches Einkaufen irgendwie, ne?
3: Eva, wer hat eigentlich gesagt, einer für alle für einen?
30: Was ist das denn?
28: Oh, war das...
30: Wie heißen denn die anderen drei?
28: Ja, D'Artagnan.
30: Aber wie hieß die anderen drei?
29: Die drei Fragezeichen, oder?
3: Die drei Fragezeichen, ja genau. Der eine von den Fragezeichen hieß D'Artagnan. Ich hätte nicht fragen sollen.
29: Das waren die drei Musketiere.
3: Genau, alle drei Musketiere haben das gesagt. Das war ja ihre Losung irgendwie. Ja.
28: Alle drei immer gleichzeitig.
3: Aramis, einer für alle für
29: ganz
3: einen.
29: Ganz klar.
30: Ja. Ja. Aramis,
3: Porthos, D'Artagnan und Athos. Athos. Wegen mir. Wer von den dreien weiß das? Du sagst Matthias, weil
29: also ich bin
3: Generationssache, meinst du einfach?
29: Ich bin viertmal hintereinander bei Matthias, weil ich habe... er hat gesagt, er hat gefochten. Also ich bitte dich, wie nah kann man diesem Thema noch kommen?
3: Natürlich.
29: Also der Hippie könnte es auch wissen, weil der auch mit seinen Jungs früher so die drei Musketiere nachgemacht hat.
3: Hat er das auch als Tattoo irgendwo hinten auf dem Rücken? Vielleicht hat er alle für einen, ja genau.
29: Hat er gezeigt.
30: Die beiden nennen sich so, also auch so als Witz. Die beiden immer Motorrad fahren, nennen sich die drei Musketiere, weil sie ja nur zwei sind.
3: Okay, du bist deswegen bist du bei der Hippie. Und du bist auch bei Matthias?
28: Eva? Ja, so wie es Kosso erklärt hat.
3: Schon sehr überzeugend, ne?
28: Ja, total.
3: Okay, Linda glaubt ihr eher zu jung, hat mit den drei Muskeln...
28: Nee, die weiß es auch.
3: Ja?
28: Ja.
30: Ja, die weiß,
3: aber du möchtest lieber Kossos Punkte auch mit dir teilen.
28: Richtig.
3: Okay.
28: Genau.
30: Richtig.
28: Ich bin auf den Fersen.
3: Dann schauen wir uns zuerst Linda an. Sie weiß es zwar auch, aber keiner hat auf sie getippt. Hier ist ihre Antwort. Die drei Musketiere wollen wir hören. Wer sagte, einer für alle für einen?
26: Die drei Musketiere.
3: Woher weißt du das?
26: Es gibt Spielfilme darüber.
3: Der Sepp Herberger hatte das nicht gesagt. Kommt, geht raus und spielt einer für alle für einen.
26: Hat er auch gesagt, bestimmt.
3: Aber ursprünglich waren es?
26: Die drei Musketiere, ja.
3: Genau, das war die richtige Antwort von Linda, auf die er nicht getippt hat. Stattdessen sagt Jörg, der Hippie, der weiß das. Wer sagte einer für alle für einen? Schon gehört?
25: Ja, ja. Die Pfadfinder.
3: Sagen die nicht jeden Tag eine gute Tat?
25: Auch.
3: Wäre ein Tattoo für dich, einer für alle für einen?
25: Nein, ich bin kein Pfadfinder.
3: Ja. Nein.
30: Schade, ja, sehr schade, aber was will man machen?
29: Die drei Musketiere waren bestimmt in ihrer Jugend auch Pfadfinder.
30: Ja, genau, wir haben dies daher. Ja.
3: Nein, das lassen wir jetzt nicht durchgehen. Bei Matthias, die Antwort. Wer sagte, einer für alle für einen?
27: Irgendein Sportler vielleicht.
3: In einer Mannschaftssportart oder in einer Einzelsportart?
27: Wenn, dann Mannschaftssportart, sonst macht es ja keinen Sinn. Gab es doch Weltmeisterschaftslied irgendwann in den 80er Jahren. Beckenbauer oder sowas.
3: Buenos Dias, Argentina.
27: Irgend so eins von diesen zahllosen WM-Mannschaftsliedern, die dann da...
3: Da kommt diese Textzeile drin vor, sagst du.
27: Ja.
28: Ja, schade.
3: Pass mal auf, jetzt kommt's knallhart. Fußball ist unser Leben, der WM-Song 1974. Da singen sie tatsächlich einer für alle... Alle für einen. Und deswegen kriegt ihr jetzt hier beide doch mal die 10 Punkte dazu
30: gezählt.
3: Weil das lassen wir als richtig durchgehen.
30: Ja.
29: Wow.
3: Hast du schon mal Karaoke gesungen, habe ich die drei gefragt. Ja, wer hat schon mal Karaoke gesungen?
30: Oh, den ja ganz bestimmt.
3: Ja?
30: Ja, so warum? Junge Leute, dann die gehen, das habe ich, ich habe das so junge Leute beobachtet.
3: Aber ist es mir nicht schon wieder über die Karaoke-Zeit hinaus? Ist es nicht schon wieder vorbei? Nee, das frag doch hier, da, der Hippie neben dir, den Mann hier.
29: der echte Hippie neben dir.
30: Der Mann neben dir. Der Matthias muss singen als Pfarrer in der Kirche, muss ja die Lieder ansingen.
29: Ja, aber das ist nicht Karaoke. Karaoke. Eigentlich kann man das auch zählen.
30: Ja, Kumbaya, my Lord, Kumbaya.
3: Ach du Großer.
29: Ja.
3: Singst du noch Karaoke? Du bist ja jetzt auch ein junger
29: Mensch. Ich war mit meinem Kumpel, mit dem Oliver, war ich in, wo war
3: okay,
29: ich
3: also denn? Ja.
29: Ich hab, war schon in Karaoke-Bars und habe selbst auch schon Karaoke gesungen.
3: Also junge Menschen machen das durchaus und Linda wäre durchaus ein Tipp.
29: Also man macht es so einmal in 10 Jahren.
3: Warum bist du nicht umgesprungen? Du warst eben bei
28: dir. Ich bin so 1, 2 oder 3, ne?
3: Ja, genau. Jetzt bist du bei Linda.
28: Gucken. Die Lin, ich glaube, der Matthias hat es vielleicht schon mal gemacht mit seiner Jugendgruppe oder so, ja, mit den Schülern.
3: Ja.
28: Die haben ihn so ein bisschen genötigt.
3: Aber
28: dann habe ich aber doch gedacht, er hat so eine belegte Stimme.
3: Ja, aber das ist doch, beim Karaoke vollkommen egal,
28: wie man singt. Dass ihm das wehtut.
30: Bei Matthias ist das so gewesen nach so einem evangelischen Kirchentag.
3: Ja.
30: Da waren sie mal so richtig ausgelassen, weil ich muss zugeben, ich hatte meinen ersten Vollrausch beim evangelischen Kirchentag. Und
28: same.
30: Und
29: echt?
30: Ja, ich habe das letzte Mal Wein aus der Flasche, glaube ich, getrunken, den ganzen Mund voll Weinstein, das werde ich auch nie vergessen. Und sowas hat Matthias natürlich auch erlebt. Die sind richtig steil gegangen.
3: Ja.
30: Und du kannst nicht tiefer fallen als in Gottes Hand. Das haben sie sich zum Losung gemacht und bam, rein in die Karaoke-Bar. Und direkt, zack, Whitney Houston, bumm.
3: Also, Matthias hat Karaoke gesungen, die Hippie hat Karaoke gesungen.
29: Ja, das ist nur so ein Bauchgefühl, aber irgendwie, glaube ich, sitzt doch auch an Linda.
3: Also, du bist auch weg bei der Hippie, eigentlich.
28: Das ist ein toller Song.
29: Ah, ich glaube, der hat keinen Bock auf sowas. Ich glaube, das ist ihm zu peinlich dann. Das
3: ja. Zu blöd, albern, ja. Gehe ich lieber in den Kiosk. Und
29: ja, okay, genau, ja. Das sagt er nämlich, Linda. Ja. Ja.
3: Also ist kein Karaoke-Sänger, der Hippie?
29: Nee.
30: Obwohl, okay. Andererseits vielleicht so jetzt Fan.
3: Jetzt bist du doch wieder bei der Hippie.
28: Der hat zusammen mit irgendwie so 4, 5 Kumpels, ne, so Arm in Arm, ja. Jeder hat einen Weizen und dann singen die irgendwas von Nirvana zu 8. So, das war so seine Experience. Weil alleine traut er sich's nicht, er will aber auch kein Spielverderber sein. Und dann mit ein bisschen nach dem Ganzen von Kiosk zu Kiosk sind sie dann in so einer Karaoke-Bar gelandet. In die Karaoke-Bar.
3: Wir gucken uns Linda zuerst an. Die hat's schon gemacht, ihr habt, glaube ich, alle schon auf Linda getippt gehabt. Du bist bei Linda geblieben. Ja. Hier ist ihre Antwort. Sie hat Karaoke gesungen oder nicht? Hast du schon mal Karaoke gesungen?
8: Ja, mache ich sehr gerne.
3: Sich zum Horst machen da oben auf der Bühne?
8: Finde ich super, ja. Das machen wir mit einer großen Freundesklicke schon seit 10 Jahren, regelmäßig und ist immer wieder witzig.
3: Welches ist dein Song?
8: It's My Life von Bon Jovi.
3: It's my life!
8: Genau.
30: Das war ein schwieriger Song auch noch, oder?
3: Ja, ein schwieriger Song, aber wie gesagt, bei Karaoke finde ich das relativ wurscht. Und 10 Punkte vor allem jetzt.
29: 10 Punkte und ich möchte auch anmerken, ich finde sie sehr, sehr sympathisch, die Linda, wirklich. Ich finde sie nicht nur
30: wegen den
29: Punkten. Mit der kann man Pferde stehlen.
3: So, der Hippie zieht von Kiosk zu Kiosk mit seinen Kumpels und am Ende geht's in die Karaoke-Bar oder wird irgendwie Karaoke gesungen. Glaubt Eva. Hast du schon mal Karaoke gesungen?
9: Nein.
3: Echt nicht?
9: Nein.
3: Du bist eine Partymaus, du bist eine Partytyp.
9: Ja, ja. Schlecht singen kann ich gut, nur gut singen kann ich schlecht.
3: Es geht auch um den Spaß und dass man schlecht singt.
9: Aber da sind die Leute weg. Ich habe so eine begnadete, schlechte Stimme.
3: Ah, die Gelegenheit gab es doch schon.
9: Die Gelegenheit gab es schon, ja.
3: Mach's mal.
9: Ja. Nein.
3: Er hat noch nicht Karaoke gesungen.
30: Das war Matthias aber anders.
3: Hast du schon mal Karaoke gesungen?
9: Ja, ja, zwangsweise. Wir waren in Berlin mit einer Schülergruppe. Die wollten dann abends in die Disco und plötzlich hieß Motto, jetzt ist Karaoke-Zeit. Und dann haben meine lieben Schüler, also Abiturienten waren das, mich gezwungen, davon mit auf die Bühne zu gehen und mitzusingen.
3: Was hast du gesungen?
9: Also ein Stern, der an meinem Himmel steht. Nee, oder
3: okay. Irgendwas, ich will eigentlich gar nicht dran erinnert werden. Aber er hat gesungen, ein Stern, genau.
30: Ein Stern, der deinen Namen trägt, das ist so ein Schlager.
3: Irgendwie sowas, ja, genau. In welchem Land liegt eigentlich Südtirol, Herr Geografielehrer?
29: Ja, in Österreich. Nein, Südtirol ist Italien natürlich. Südtirol, unser Markus Lanz ist doch Südtirol.
30: Markus Lanz ist doch Südtirol.
3: Markus Lanz ist kein Italiener, genau, er kommt aus Südtirol. Südtirol liegt in Italien und das weiß Matthias warum?
29: Geografielehrer.
3: Aha.
29: Also,
3: kommt er nicht durcheinander erstmal, weil er so spontan sagt, das hört sich doch erstmal an wie Österreich, ne?
29: Ich war auch gerade kurz durcheinander, aber ich glaube, mit kurzem Überlegen kriegt er das hin. Ich meine, er hat das mit den Tagen so klar und geradlinig auseinanderklabüstert, deswegen kriegt er das auch hin.
3: Das hast du auch, Eva?
28: Ja, der fährt da auch hin in Urlaub, immer mal.
3: In Südtirol?
28: Ja, glaube ich.
3: Essen.
28: Da weiß er das, sagt er, ich bin gerne in Italien, Südtirol.
3: Und warum die Hippie?
30: Was immer alle Leute sagen, egal ob sie da Skifahren gehen oder wandern gehen oder aber im Motorrad fahren, ist halt immer das, was man sowieso gerne macht, plus fantastisches Essen. weil Italien. Und deswegen, also es sind ja tolle Orte da teilweise und das kann ich mir vorstellen, daran kann er sich erinnern.
3: Hallo, ich bin Linda, ich fahre sehr gern Ski. Genau. Ja. Aber trotzdem glaubt ihr, dass Linda das nicht weiß?
30: Was guck mal.
3: Ja, Linda nehmt ihr nicht? Nee. Also weiß Linda offensichtlich nicht, dass Südtirol in Italien liegt. Hier ist ihre Antwort. In welchem Land liegt Südtirol?
26: Norditalien. Nee, Quatsch. Südtirol liegt in Österreich. Es geht ja rüber, das Gebiet.
3: Wie, das geht rüber?
26: Ja, Südtirol ist doch zwischen Österreich und Italien.
3: Ach, das ist ein eigenes Land?
26: Das also, ist das Gebiet.
3: Ja, aber zu welchem Land gehört das?
26: Vielleicht auch in der Schweiz.
3: Slowenien ist auch noch in der Ecke. Was machen wir jetzt?
26: Österreich.
3: Also, sie hat sich da völlig verhaspelt.
30: Aber was für eine Gemeinheit von dir, das noch so einzubringen, als wäre das ein guter Tipp von dir, als wärst du unser Freund. aber das bist du nicht. Das ging uns.
3: Roberto ist nicht euer Freund und auch nicht Matthias. Bei Matthias, da habe ich auch nicht geholfen, sondern einfach nochmal nachgefragt. Aber er hat Sinn bekommen. Italien. In welchem Land liegt Südtirol?
27: Italien.
3: Ja, das hört sich aber gar nicht so an, oder? Südtirol hört sich an.
27: Durch den Ersten Weltkrieg an Italien gefallen, weil die Österreicher auf der falschen Seite waren.
3: Wie immer.
27: Und hoffentlich gucken keine Österreicher zu. Auch Verwandte noch in Wien.
3: Ja, jetzt nicht mehr.
27: Ja.
3: Ja, hat er gewusst, dass Südtirol in Italien liegt. Und das wird bei Italia, bei der Hippie genauso sein, wenn er mit dem Moped da langfährt, von Kiosk zu Kiosk. In welchem Land liegt Südtirol?
25: In Österreich.
3: Warst du da?
25: Natürlich nicht. Italien?
3: Was jetzt?
25: Schweden?
3: Du hast keine Ahnung?
25: Doch.
3: Nämlich?
25: Italien.
3: Also, die sprechen doch Deutsch in Südtirol.
25: Das kann sein.
3: Ja, aber in Italien sprechen wir Italienisch.
25: Ja, den denkst du.
3: Buongiorno und
25: ja,
3: so.
25: Ja, aber nicht alle.
3: Das gehört aber zu Italien.
25: Das sind die Italiener.
3: Ich konnte ihn überhaupt nicht durch den auseinanderbringen und das sind dann 10 Punkte für Jörg, richtig.
30: Meine Güte.
3: Unser Punktestand, Eva und Jörg jeweils 40 Punkte und es führt noch Kosu mit 60 Punkten.
30: Das läuft ganz gut, ja.
3: Ja, es läuft ganz gut. Ne? Sie können übrigens auch gerne mal als Straßenstar mitspielen, wenn Sie möchten. Schreiben Sie uns unter www.straßenstars.de im Internet, können Sie sich selbst vorschlagen. Sie können uns aber auch gerne jemand anders vorschlagen als Straßenstar hier in der Sendung. Jetzt hat Kosu schon gesagt, ah, die Linda ist so toll und so weiter. Jetzt hast du die meisten Punkte und darfst erst als Letzter wählen, aber du wolltest schon mal anmelden. Ich hätte gerne die Linda wahrscheinlich, ne?
29: Ich äußere meine Vorhaben erst, nachdem ihr schon gewählt habt.
3: Eva, dein Straßenstar, wer ist es?
28: Ich hätte gerne den Matthias.
3: Du spielst mit Matthias, ja. Jörg. Spielst du mit Linda oder mit der Hippie?
30: Ich finde die Linda auch hinreißend, aber ich will die Vibrations zwischen den beiden nicht hören. Ich glaube, ihr versteht euch noch besser und deswegen nehme ich meinen Freund,
3: die Hippie. Spielst du mit Linda?
29: Echt? Ich bin zufrieden, ich hätte Matthias auch lieber gehabt.
3: Ach, jetzt mit einem Mal, ja?
29: Ja. Nö, wollte ich schon die ganze Zeit, aber ich hab's nicht gesagt, weil ich dachte, dann nimmt sie ihn extra noch. Aber jetzt hat sie ihn ja so oder so genommen, deswegen.
3: Der Matthias, hat er was am Rückspiegel? Hat der Matthias was am Rückspiegel seines Autos hängen? Er ist sehr viel mit dem Auto unterwegs, da als Seelsorger, kreuz und quer durch die Welt.
28: Interessante Frage. Es kann aber auch sein, dass ihn das Gebamsel nervt. Weil dann, ne, weil der vielleicht fährt der schnittig und dann hast du immer das Ding da.
3: Ja, irgendwie. Viele Kurven in der Velorau, ist ja schon kurvig da.
28: Oder ein Wunderbaum.
29: Wirklich?
28: Wunderbäumchen.
3: Kann schon auch sein.
28: Ja. Wunderbäumchen.
3: Mit Weihrauch.
28: Leberwurst.
3: Mit Leberwurstgeruch.
30: Das würde ich fast überlegen. Gibt's einen Duft?
3: Es gibt nur Blutwurst bis jetzt.
28: Du musst dir schon eine echte Leberwurst dran knippern. Also.
3: Da würde er immer dran nagen. Also du sagst, Matthias, der hat was am Spiegel hinten. Wir spielen mit Veto, das wisst ihr. Ihr könnt ein Veto einlegen, wenn ihr anderer Meinung seid.
29: So ganz am Rand hat er dieses Federball-Thema reingebracht. Ich glaube, er hat nämlich den Federball. Das habe ich gespürt. Da war viel Wahrheit in dem Satz, den du gerade so mit hinterhergeschoben hast.
3: Bin ich so?
29: Der hängt ein Federball.
3: Ah ja.
29: Ja, ja.
3: Okay. Hast du was am Rückspiegel deines Autos hängen?
27: Nein, nein, das stört.
3: Ja, ein Engelchen oder sowas?
27: Um Gottes
3: oder?
27: Willen, nein.
3: Kreuz, keine Ahnung.
27: Da werd ich ja völlig verrückt. Da muss mich auf den Verkehr konzentrieren und nicht...
3: Wenn da ständig was baumelt. Sehr schön. Das ist ja völlig verrückt. Recht hat er letztendlich. Also das macht einen ja irre. Der Hippie, Jörg, benutzt der Parfum?
30: Ja.
3: Ja?
30: Mhm.
3: Wieso bist du jetzt da so hundertprozentig sicher?
30: Du musst dir vorstellen, er hat ja einen Hang zum Dekor an sich selbst. Mhm. Also wenn man sich so tätowieren lässt in dem Ausmaß, da ist einem das ja total wichtig, wie man rüberkommt. Der will ja so gesehen werden und da möchte man auch nicht stinken.
3: Hier ist der Hippie und er benutzt Parfum, sagt Jörg. Benutzt du Parfum?
25: Ja.
3: Was hast du denn so?
25: Von Goutier, da diese blaue Männerflasche.
3: Also schon was männlich Herbes so.
25: Total.
3: Welche Gelegenheit nutzt du das?
25: Wenn ich mich nicht wasche.
3: Nein, ist es ein tägliches Parfum?
25: Nee,
3: oder?
25: Gar nicht. Ich täglich nehme ich gar nichts. Ich mache das nur, wenn ich mal weggehe oder so.
3: Ja, hat Parfum, wie du sagtest. Und das sind 20 Punkte für Jörg. Die Linda, von der wollte ich wissen, wo sich der Solarplexus befindet. Wo ist er?
29: Der Solarplexus ist hier.
3: Ach, im Körper?
29: Ja, klar.
3: Also zwischen Brust, Bein und Bauchnabel. Ne? So, hier, in dem Bereich.
29: Ja, ich finde, das weiß man.
3: Weiß sie auch, glaubst du? Ja, warum?
29: Ja, weil...
10: Hast du irgendwas jetzt bis jetzt in der Richtung gesagt, dass sie das da...
29: Also bei Jungs war das, glaube ich, früher so ein Thema. Ich hau dir auf den Solarplexus und dann bist du K.O. oder so. Oder kennst du die Leute, die früher kamen? Ich kenne jetzt einen Trick, ich muss sie hier reindrücken und dann gibt... Hat nie funktioniert, aber man dachte, das gibt's so. Und...
10: Hat sie mitbekommen, dass die Jungs sowas Blödes immer gespielt haben mit dem Solarplexus und so.
29: Ja. Ja. Ich könnte nicht mal sagen, wo man das lernt oder wo ich das gelernt habe, aber...
10: Zwischen Brustbein und Bauchnabel, also auf hier am Torso, ist der Solarplexus. Ja. Und das werden wir jetzt von Linda hören, sagt Kossu.
3: Wo befindet sich der Solarplexus?
26: Klingt vielleicht nach einem Stern, vielleicht nach einem Körperteil.
3: Könnte irgendein Sterngebilde dann sein oder ein konkreter Stern?
26: Ein Gebilde sein, ja.
3: Oder ein Körperteil.
26: Oder ein Körperteil.
3: Tja, was machen wir jetzt?
26: Ich nehme die Sterne.
3: Irgendein Stern, irgendwas ja, im Weltall.
26: Irgendwas im Weltall.
29: Solarplexus, der Bekannte.
10: Ja, ganz gut.
30: Ja, aber klingt ein bisschen so.
10: Es klingt ein bisschen so. Es gab kein Veto, also keine Punkte bekommen, aber auch niemand anderes. Den Matthias, Eva, habe ich gefragt, ob er, wie oft er in die Waschstraße fährt mit dem Auto. Fährt er häufiger als 2 bis 3 Mal im Jahr?
30: Also deswegen 2 bis 3 Mal im Jahr ist gar nicht so oft, ne?
28: Naja, ich meine, der macht ja viel so Besuche wahrscheinlich bei Omas. Die
30: oder er hat es einfach gerne sauber. Das kann sauber auch sein. Mich entzückt das mittlerweile mit zunehmendem Alter, wenn das Auto sauber ist.
28: Ja, vielleicht findet er das auch sicherer. Also wenn er das Gebamsel am Spiegel nicht haben kann.
30: Stimmt.
28: Dass er dann sagt, ja, es muss halt alles richtig sauber sein, Sachen, dass ich die freie Sicht habe.
30: Die Kameras funktionieren teilweise nicht, wenn es zu schmutzig ist. Die zeigen sie dir an.
29: Und ja. Zählt das auch, wenn er selbst sein Auto wäscht in so einer Waschanlage? Also selber schrubben oder wäre das was anderes?
10: Nee, es geht schon um die Waschstraße, richtig durchfahren. Weißt
29: also selber nichts machen
30: muss. Die
29: selber
30: nichts machen in seinem Ort, die haben eine eigene Waschstraße. so eine katholische Waschstraße,
10: ja, geteiltes
30: Meer.
10: Ja, absolut, ganz genau. Das gibt es in Ockstadt. Die Frage war, fährt er 2 bis 3 Mal im Jahr durch die Waschstraße? Also, oder häufiger als 2 bis 3 Mal im Jahr?
30: Eva sagt ja.
10: Eva sagt ja.
29: Ich will kein Veto.
10: Du willst kein Veto?
28: Aber riskier mal was.
29: Nein, ich will kein Veto.
10: Gut, hier ist Matthias' Antwort. Er fährt häufiger als 2 bis 3 Mal im Jahr in die Waschstraße.
3: Fährst du regelmäßig in die Waschstraße?
27: Mit ja, regelmäßig heißt, naja, sag mal, einmal im Jahr, vielleicht alle 2 Jahre einmal. Immer wenn meine Frau meint, unser Auto würde zu dreckig aussehen.
3: Einmal im Jahr oder alle 2 Jahre?
27: Naja, schon einmal im Jahr.
10: Das ist nicht häufiger als alle 2 bis 3 Mal. Das wäre ein gutes Veto gewesen. Hättest du 10 Punkte holen können. Wolltest du aber nicht. Der Hippie, dem habe ich gebeten zu ergänzen. Er gehört zu mir.
30: Wie mein Name an der Tür.
10: Wie mein Name an der Tür. Marianne Rosenberg, 1975. Kriegt das der Hippie hin? Ist es so? Ist es seine Musik?
30: Karneval. Ja, das ist
10: das seine Musik. War schon nicht sein.
30: Das ist nicht seine. Nein, das ist nicht seine Musik. Aber das kriegt man einfach mit auf so Partys, wo Leute irgendwann kommt ja die Phase, wo Leuten nach Mitschreien zumute ist. Und dann kommt das ganze Gift.
10: Er gehört zu mir wie mein Name an der Tür. Hippie, der Hippie wird's ergänzen. Kein Veto von euch?
28: Nein. Nee.
3: Ergänze mal. Er gehört zu mir
11: wie mein Name an der Tür.
3: Ist deine Musik so ein bisschen
11: total
3: Schlager? Ja, magst du so
11: ja, Party? Ja, wenn ich voll bin, geht das immer. Nüchtern bin ich schüchtern, voll bin ich toll.
10: Ja, hat er hinbekommen.
30: Das ist auch ein toller Satz. Nüchtern bin ich schüchtern, voll bin ich toll.
10: Ja, war klar, dass er dir gefällt. Die Linda habe ich gebeten, mal auf 3 Uhr zu schauen. Du weißt, was damit gemeint ist.
29: Nach rechts.
10: Genau. Ja. Also hätte man eine Uhr praktisch vor sich liegen und dann auf 3 Uhr guckt man nach rechts.
30: Wenn ich meiner Frau sagen würde, guck auf 3 Uhr, würde ich angeschrien direkt. Aber ich glaube, ich noch alle habe ich so recht.
10: Also pass auf, du sagst, Linda kriegt's hin.
29: Ja. Linda hat ja erzählt, ihre Eltern kommen aus Laos, sie war oft in Thailand. Und dann hat sie nicht gesagt, ich flieg nach Thailand, sie hat gesagt, ich flieg Richtung 3 Uhr. Damals zu ihren Eltern.
30: Das ist sehr logisch.
10: Wohin geht's?
29: Ich gehe nach Richtung 3 Uhr, hat sie gesagt, damals.
10: Du bist der Meinung?
28: Das ist schon eich an den Haaren herbeigezogen.
29: Aber
28: ist falsch. Nee, die sagt, was? Aha. Nächste Frage.
29: Aber hättest du es gewusst?
28: Nee.
29: Nein?
28: Nee, und ich hätte es mir auch nicht hergeleitet.
29: Wirklich nicht? Nö.
10: Okay, du hast jetzt ein Veto bekommen, weil Eva sagt, das kann man überhaupt nicht verstehen und sie hat es auch nicht verstanden. Aber Linda bleibt trotzdem, sie hat es verstanden.
29: Ich habe jetzt auch verstanden, dass man es nicht verstehen kann.
10: Man guckt auf nach rechts, wenn es heißt, schau mal auf 3 Uhr.
3: Schau doch mal bitte auf 3 Uhr.
26: Moment, 3 ist drauf.
3: Was, bei der Bundeswehr oder?
26: Nee, beim Segeln muss man auch peilen. Macht das mal das auch ganz gern mal.
3: Ja, macht mal Backbauten, Steuerbauten, so ein Kram.
26: Ja, macht man auch. Oder auch, wenn man Leute anschaut und der Freundin sagt, hier, guck mal, auf 2 Uhr, ist ein hübscher Kerl.
3: Ehrlich? Ja, macht ihr das dann auch so?
26: Das machen wir schon.
10: Aha. 20 Punkte für dich, 10 Punkte für das Veto. Leider weg bei dir, Eva. Und damit haben wir einen spannenden Punktestand. Wir haben Eva mit 30 Punkten, jetzt sind nochmal 10 durch das Veto verloren. Und wir haben führend Jörg und Kossu.
29: Ja.
10: Mit jeweils 80 Punkten. Jetzt habe ich den dreien ein Angebot gemacht. Das kennt ihr aus unserer Sendung. Ich hatte meinen grünen Eimer dabei.
29: Ja.
10: In dem Eimer gesagt, ich möchte gerne diesen Eimer über dir ausleeren. Habe ihr natürlich nicht gesagt, was da drin steht. Hat euer Straßenstar gesagt, ja, kannst du ruhig machen. Und ist ja auch so lange sitzen geblieben, bis die 24 rohen Eier über ihn drüber ließen.
30: Im Ernst?
10: Ja. Wow. 24 rohe Eier. Der Hinweis, diese Eier waren nicht mehr genießbar. Das waren, also,
28: hoffentlich abgelaufen. Aber waren die dann auch faul?
10: Nein, die waren jetzt nicht faul. Also es war jetzt nicht so, dass es gestunken hat oder schlecht war, aber sie waren einfach nicht mehr zum Verzehr geeignet. Das nur als Hinweis. Was glaubt ihr? Hat das euer Straßenstern gemacht oder hat er gesagt, nein? Bei der Hippie ist einfach, glaubst du, ne?
30: So man ist zumindest hochwahrscheinlich, weil wir haben darüber gesprochen, die ganze Tätowierung, der ist sehr resilient. Der ist, wie er uns auch verraten hat, ein Partymann. Also von daher ist es eher wahrscheinlich. Ich könnte mir auch vorstellen, dass er den anderen Weg geht und wieder sagt, ist mir egal, mache ich nicht. 10 Euro ist zu wenig.
10: Klar.
30: Aber das ist 20% und ich glaube 80% er macht
10: es. Und wie gesagt, Sie wissen nicht, was drin ist, aber er muss dann bis zum Ende sitzen bleiben. Matthias sagt, nee, also nicht wegen der Eier, sondern generell, sagt er, so einen grünen Eimer.
28: Der ist da zu cool.
10: Ja?
28: Also, das Angebot muss ich ablehnen, sagt er dann.
10: Glaubst du auch, Linda wird auch sagen, ach, aber Linda, Karaoke, lustig, guck mal auf 12 Uhr, der Mann da und so.
29: Die Gefahr ist zu groß, hat sie keinen Bock drauf.
10: Nicht machen? Okay, dann schauen wir uns Matthias zuerst an. Tipp von Eva, Matthias wird es nicht machen. 10 Euro, ich leere diese Kiste über dir aus.
27: Ja, das habe ich einmal gesehen.
10: Ja, das war schon öfter.
27: 10 Euro ist ja dann eigentlich ein Billigangebot.
10: Ach so, das ist eine Geldfrage bei dir.
27: Ja.
10: Ach ja.
27: Nee,
10: lehnst du ab? Nee, hat er abgelehnt, hat er nicht machen wollen. Genauso wie du gesagt hast, du hast alle Punkte gesetzt, 60 Punkte. So, was ist mit der Hippie? Der Hippie hat gesagt, nee, oder doch, oder...
30: Ja, mal gucken.
10: 10 Euro, wenn ich das über dir ausleeren darf.
25: Wir sind noch zum Spaß hier.
10: Du bekommst ein Omelette.
27: Ein Omelette. Ist das alles?
30: Wow.
10: Er
30: hat sogar das T-Shirt ausgezogen.
10: Er hat das gemacht.
30: Hast du ihm gesagt, er soll das ausziehen?
10: Nee, ich glaube, das hat er selber gemacht. Das hat dann 160 Punkte, du hast alle Punkte gesetzt gehabt.
30: So sehen Sieger aus.
10: Vielleicht sehen gleich so zwei Sieger aus. Vielleicht haben wir gleich zwei Sieger. Wenn Linda es nicht gemacht hat, die gerne Karaoke singt und so eine wilde ist und so eine lustige. Trotzdem nein. 10 Euro, ich leere über dir aus?
28: Nein.
10: Wieso nicht?
28: Ich muss auch auf die Arbeit heute.
10: Ja, aber die sind doch auch alle lustig da. Das ist doch an der Uni. Komm.
28: Nee.
10: Hat's auch nicht gemacht, jawohl. Oder hat's nicht gemacht. 80 Punkte gesetzt, auch 160 Punkte. Wir haben heute zwei Gewinner. Kosu und Jörg Tadeus mit 160 Punkten. Vor Eva Briegel mit 60 Punkten. Dankeschön, Matthias, Linda und die Hippie fürs Mitspielen. Dank Ihnen fürs Zuschauen. 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Ansonsten gleiche Uhrzeit, gleicher Sender nächste Woche. Ciao.
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0: Wenn, jetzt schütten wir noch ein bisschen Wasser drauf.
1: Hast du so alle Denis?
2: Ein bisschen Weißbrot, das macht nichts.

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1: Ich muss hier auch mal eine Affenschaukel. Ich bin nämlich auch nicht so der. Ui. So.
0: 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He is one big family.

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0: Sag mal, kommen die eigentlich alle zu deiner Einweihungsparty? Wird der Herrn schon voll bei euch, wa?
1: Ja, du. Gabi macht mich rund, die Dielen sind gerade frisch abgezogen.
2: Aber ihr feiert doch, oder?
1: Was glaubst du denn? Von der Traube? Wofür hat man denn deine Stammkneipe?
2: Sag mal, hat der einen Knall? Der muss natürlich noch Ruf auf die Kreuzung. So ein Louis!
3: Ruhig,
4: das ist aber wirklich überall nur noch ich.
1: Ja. Wo sind die guten alten Zeiten? Mit dem Blick für die Mitmenschen.
2: Naja, die hat es doch so nie gegeben.
1: Was ist denn da bei der Traube los? Halt mal an.
5: Was ist das denn jetzt hier für ein Theater?
6: Was ist denn passiert?
5: Oh, 30 Jahre Ehe, das ist passiert. Ah, da oben muss mal Staub gewischt werden.
1: Aber blöd quatschen kannst du noch, wa? Lothar, was machst du denn für Sachen?
7: Umgekippt ist er, mit in der Buchhaltung.
5: Ist doch alles halb so wild.
1: Nee, ist es nicht. Bleib bloß nicht.
6: Oh, nehmen Sie mal mit.
5: Ah, das fehlt mir gerade noch. Ich hab hier zu tun.
6: Hey, mit sowas ist aber nicht zu spaßen.
1: Also mach du fest mit, ich bleib bei Regine.
5: Ja, du hast doch auch Arbeit.
2: Ja, und 1A-Kollegen, die ihm helfen.
5: Das musst du wirklich nicht machen, Werner.
1: Ja, bist du Freunde, die nur zum Feiern kommen, oder was?
8: Aua!

0: Frau, mit dem Straßenzug sind wir durch.
1: Gut. Was ist das?
2: Das ist altes Frittieröl. Nicht so wichtig.
0: Schön unterm Hausmüll der Kneipe versteckt.
1: Aber das gehört doch getrennt.
2: Ja, es war bestimmt ein Versehen oder so.
1: Ja, ich kläre das. Macht ihr die Tür zu Ende?
2: Ja.
0: Ja.
1: Gut.
3: Regine! Regine?
1: Du sag mal, eure Öltonne, wo ist die?
4: Die wurde schon abgeholt.
1: Dienstags ohne Austauschtonne?

0: Bodhi, hä?
1: Du glaubst gar nicht, was die Touris für eine möblierte Wohnung zahlen.
0: So viel Geld könnte man mir gar nicht bieten, dass ich eine Garage ziehe.
1: Ist ja nur für ein paar Monate. Außerdem machen wir das auch, um die Traube zu halten.
0: Wie halten?
1: Den Krug kennst du doch, oder?
0: Der Krug ist pleite, ja.
1: Genau. Nach 110 Jahren. Am letzten Monat die Oase. Und so geht es jetzt Kiez für Kiez.
0: Willst du mir jetzt damit sagen, dass ihr... Mann. Mit der Traube bin ich groß geworden.
1: Mit Werner, hast du gedacht, das geht an uns vorüber?
0: Warum habt ihr denn nichts gesagt?
1: Ja, weil wir nicht stolz drauf sind. Außerdem, man kämpft doch erstmal, oder? Wir haben immer gekämpft.

0: sollten Sie die Pachtschulden von 4.500 Euro bis nächste Woche auf unser Geschäftskonto überweisen. Habt ihr das gemacht?
1: Wir? Lothar hat mir heute erst davon erzählt. Ich mache mir in der Garage den Rücken kaputt und der verheimlicht mir sowas. Ich möchte nicht wissen, was da sonst noch so lauert.
0: Das ist nicht gut.
1: Nee, das ist nicht gut. Und 4.500 nehmen wir nicht gerade aus der Portokasse.
0: Klar.
1: Eine Woche noch. Dann fristlose Kündigung.

0: Und wir haben schon marschiert die letzten Meter, wa?
1: Aber pst, sonst schickt uns Gerald bald nur noch zu zweit auf Tour.
2: Wo ist Dresch?
1: Wer?
0: Nie gehört.
2: Der Dienst endet auf dem Hof. Das gilt auch für den Käpt'n. Mhm. Sonst ist es Arbeitszeitbetrug und den müsst ihr melden.
0: Ja, und wovon träumst du nachts?

0: warte mal. Zapfdruck war 1,9, ja?
1: Ja, lass mich das doch machen.
0: Nein, nein, das geht schon. Warte mal. Sag mal, Regine, könnt ihr nicht vielleicht so einen kleinen Kredit aufnehmen?
1: Das kriegen wir nicht. Eckkneipen sind anscheinend gerade nicht top of mind, was Urban Entertainment angeht. Sagt jedenfalls die Bank.
0: Ah, okay. Und wenn ihr eure eigenen Reserven anzapft, Bausparverträge.

0: Vertrag, Lebensversicherung, irgendwie so.
1: Das hier ist unsere Lebensversicherung.
2: Ja, Gabi.
3: Werner, ganz kurz nur. Kirschblüte oder Altrose? Hast du dich entschieden? Ich gehe heute die Farben kaufen.
0: Gabi, lass uns das bitte später machen. Ich kann es gerade nicht.
3: Werner, der spinnt ja. Gut, also Altrosa.
0: Bier, halber Liter, 1,80. Das ist ja...
4: Moin!
0: Moin!
1: Hallo.
4: Ich weiß, ich weiß. Ist viel heute. Alle bestellen wie verrückt, aber zu Hause ist keiner.
1: Egal, komm, stell ab.
4: Meine Kleine hat Fieber. Ich muss sie dringend von der Kinderkrippe abholen.
1: Natürlich, ist viel wichtiger. Mhm. Richtige Entscheidung, mein Lieber.
4: Und wenn die von der Firma? Wenn der Chef fragt? Danke, Frau Schenker. Danke.
1: Na, übertreib mal nicht. Kommt mal lieber wieder vorbei, ihr zwei. Nächste Woche? Kassensturz vom Sparverein?
4: Von Herzen gern. Danke, Frau Schenker. Sie sind meine Rettung. Wie immer. Ciao.
0: Ciao. So, und wir kriegen das hin mit der Kneipe. Die Getränkepreise, die müsst ihr noch mal überdenken, ne? Ich rühre hier schön die Werbetrommel, ne? Und dann geht das los. Wir schaffen das. Ab heute hat das Kneipensterben ein Ende.

0: Und schon wen gefunden?
1: Ach, Interesse?
2: Wie, der Boss?
0: War ich ja schließlich nicht immer.
3: Na, können Sie denn?
0: Ob ich?
3: Ja?
0: Die Hälfte eures Repertoires ist von mir. War auch mal meine Band.
3: Sie? Wusstet ihr, also Werner hat nichts gesagt?
0: Ja, natürlich nicht. Lassen wir das. Die Schlüsselverantwortung liegt bei euch. Macht mir keinen Ärger.
1: Wir doch nicht.
3: Ja, wir doch nicht.

0: Aber wenn Dorn sowieso schon mal mitgemacht hat, dann kann er doch wieder. Oder nicht?
1: Ja, ich glaube nicht, dass Werner da mitspielt. Er wird seine Gründe haben, warum er Dorn nie erwähnt hat.
0: Ja, gut, Konkurrenz kann aber auch manchmal beflügeln.
2: Kommt Werner jetzt eigentlich noch, oder was?
1: Also, ihr solltet den Captain besser kennen.
3: Hey, Jungs, was ist los? Warum höre ich denn nichts? Ihr könnt doch ohne mich schon anfangen. Ich sage euch eins, wenn wir uns bei unserer Party nicht blamieren wollen, müssen wir üben, üben, üben.
2: Mann, wir wussten doch nicht, ob du jetzt...
3: Was wusstest du nicht? Seit 20 Jahren habe ich nicht eine Probe verpasst. Also, los.
2: Okay. Und!
3: Was mit Bass? Tarek?
0: Ja. Captain, war Dorn schon mal ein Bandmitglied?
3: Der hat ihn mit mir gegründet. Okay?
0: Ja, okay. Und dann?
3: Ja, dann wollte er hier unbedingt Karriere machen, hat er geschafft, hier bei der Mülle. Dann hat er keine Zeit mehr für Musik gehabt. Und dann war er draußen. So war's. Also, genug davon.
2: Okay.
3: Auf geht's. Oh. Zählst du ein? Okay, komm. Und nicht wieder langsamer werden, ne? Mitten im Song ist er langsam geworden. Okay.

0: beiden waren das.
1: Dankeschön. Tschüss.
0: Tschüss.
1: Ah. Hallo.
2: Hallo. Bada.
0: Lothar. Mensch, ich hätte dich doch abgeholt. Und?
2: Tja, wie bist du wohl eine Weile ertragen müssen.

0: War nur mein Kreislauf. Naja.
1: Was denn genau? Was hat denn der Arzt gesagt?
0: Ach, das übliche medizinische Ärzte-Blabla. Soll mehr trinken. Wasser, sagt der Arzt. Tja.

0: Herzinsuffizienz. Lothar, Herzinsuffizienz, Herzrhythmusstörung.
1: Das sieht doch alles viel schlimmer an, als es ist.
0: Hier steht, dass du dich gegen ärztlichen Rat selbst entlassen hast. Mhm. Sag mal, spinnst du?
1: Ich liege doch da nicht stundenlang rum. Hier, Langzeit, ich kann nicht.
0: Doch, das tust du. Es geht um deine Gesundheit.
1: Du hättest einfach nicht an meine Jacke gehen sollen.
0: Ach, wolltest du mir das auch verheimlichen?
1: Das hat doch nichts mit Verheimlichen zu tun.
0: Womit sonst?
1: Rücksichtnahme.
0: So ein Quatsch. Du hattest einfach Schiss, mir das zu sagen. Genauso wie bei den Pachtschulden.
1: Was hat denn das eine mit dem anderen zu tun?
0: Alles. Wie oft soll ich dich noch bitten, mit mir zu reden?
1: Mit dir kann man doch gar nicht reden. Du bist immer gleich mit dem Arsch unter der Decke.
0: Oh, ist ja wohl auch mein gutes Recht, ja? Du vertraust mir einfach nicht.
1: Nee, du! Du vertraust mir nicht!
0: Ach so. Dann ist es jetzt also so, ja, nach 30 Jahren Ehe. Findest du das gut?
1: Verdammt nochmal, Regine, wenn es dich so ankotzt, weißt du was? Dann geh doch los und such dir einen anderen.

0: Tina,
1: was ist denn los?
0: Ich kann es heute nicht. Heute ist irgendwie, ich muss mal los.
2: Wohin denn? In die Traube?
3: Mann. Sag's ja immer, der Sänger spielt das sensibelste Instrument.
2: Was?
4: Na, Iggy. Zeit zurückdrehen, nur mal 20 sein, das wäre was, wa?
5: Euer Eröffnungsfest. 1988. Das ist ja Wahnsinn, wie lange das her ist. Wie die Zeit rennt. Wir werden immer langsamer, die Zeit wird immer schneller. Ja. Immerhin ist hier die Zeit wenigstens stehen geblieben.
4: Ich kann mich noch erinnern, als der Werner bei der Mülle angefangen hat. Da ist mit ihm hier immer schön ein kleines Päuschen gemacht.
5: Es waren noch Zeiten. Im Dienst. Kann man sich heute gar nicht mehr vorstellen. Machst du mir noch einen, bitte?
4: Nee, lass mal. Du hattest deine Ration, Doktore. Du kriegst wieder Herzrasen, kannst die ganze Nacht nicht schlafen.
5: Ja, ja.
2: Mutter! Bist du schon wieder fit?
4: Selbstverständlich. Ich nehme den Kranken noch kein Bett weg.
2: Mhm. Aber hoffentlich nicht hier.
4: Kreislauf, hab einfach zu wenig getrunken.
2: Iggy. Meister?
5: Ja, haben Sie sich bei der Mühle immer noch nicht rausgeworfen?
2: Doch, jede Woche wieder. Aber die kriegen immer wieder Sehnsucht nach mir. Hast du mal einen Moment, Luther?
4: Was gibt's?
2: Na, komm vorhin. Das mit der Garage, das geht ja gar nicht. Ne? Gab und ich, wir ziehen das in 2 Wochen zusammen.
4: Bescheid.
2: Ich weiß Bescheid.
4: Hat Regine bestimmt mal wieder traumatisiert.
2: Regine musste gar nichts traumatisieren.
4: Das kann man nicht annehmen.
2: Das ist ja nur vorübergehend. Packt mal euer Zeug zusammen, fahrt es rüber. Schlaft mal wieder wie normale Menschen. Bist du auch Regine schuldig?
4: In dem Hotel.
2: Ja. Wovon willst du es bezahlen?
4: Wo, Werner? Bierchen oder ein Schnaps?
2: Alles, was ich heute brauche, ist Schlaf.
5: Ich mach mich dann auch mal auf den Weg. Schreib's dir bitte an, ja?
2: Oh. Also. Moment mal eben. Sind das alles unbezahlte Deckel?
4: Ja, klar.
2: Nee? Nee. Kowalski. Was haben wir hier noch? Schmitti. Specki, 50 Euro. Ralle. Ja. Wir haben schon was zusammen hier, oder? Ah, so Jungs, hier. Deckel von der Traube. Gib mal her. Ich glaube, es sind 20 Euro, bei dir sind es, glaube ich, 30. Super, danke. Ach da, danke schön. Specki, du bist dran.
6: Ah, der flüssige Bandleader.
2: Willst du heute gegen die Tonnen anstinken, oder was? Hör mal, das ist eine Traube nur 50 Euro. Hier, Deckel.
6: Nur?
2: Wie nur? Wir müssen doch auflaufen lassen.
6: Mann, das sind doch nur 50.
2: Becky, du bist doch nicht der Einzige. Die brauchen im Moment jeden Cent. Also komm, ist wichtig.
6: Oder du, Geschenk für Gabi, wa?
2: Becky, hör doch mal an mit dem Scheiß. Ich hab keine Zeit. Hey, Becky!
7: Ich hab mir das doch nicht ausgedacht.
2: Ja. Was ist denn hier los?
7: Er schmeißt uns aus der Kantine.
6: Das ist ja überhaupt nicht wahr. Na, also wir sollen unter 80 Dezibel bleiben. Kommt ja wohl auf selber raus.
2: Was ist das denn?
7: Na, dreimal darfst du raten.
2: Gerald?
6: Gerald.
7: Ich kann da nichts machen. Das Gesetz ist auf seiner Seite.
2: Kannst du nicht oder willst du nicht?
6: Und jetzt? Also, wenn man nicht proben dürfen, dann kann man oft und abblasen.
2: Ja, was? Sind die Instrumente noch oben?
8: Mhm.
2: Will die mir einen Gefallen tun?

0: Wusste ich doch, dass da was faul ist. Na, mal wieder Privatkram während der Arbeitszeit.
1: Lass gut sein, Gary.
0: Und obendrein betriebliche Ressourcen vernutzen.
2: Vernutzen, hat er gesagt. Vernutzen. Gibt's so ein Wort überhaupt?
3: Ben, das ist was Gewachsenes. Das kann man doch nicht einfach so abschaffen.
2: Genau wie die Eckkneipe in Berlin. Ist auch sowas.
3: Ich finde, wir sollten Widerstand leisten. Kann er nicht angehen, dass Gerald uns einfach den Stecker zieht? Wenn Dorn noch Gitarrist wäre, hätte er sich sowas nicht getraut.
2: Stell dir mal vor, Berlin ohne Eckkneipen. Da kannst du die Currywurst gleich nur mit abschaffen.
3: Hä? Die meisten essen sowieso lieber Döner. Was? Würde wahrscheinlich gar nicht auffallen.
1: Wo lebst du denn?
3: Ja, oder Falafel.
4: Ja, manche Sachen weiß man halt erst zu schätzen, wenn sie nicht mehr da sind.
3: China-Pfanne.
1: Wir reden schon von demselben, ja,
3: oder? Shisha-Bars, Cocktail-Bars, Schwulen-Bars.
2: Ja, aber ist doch toll, dass es alles gibt, diese Vielfalt hier in Berlin. Aber die Eckkneipen, da treffen sich die Leute von ganz oben, von ganz unten, links, rechts, miteinander durch. Na, das war wunderschön. Parallelgesellschaften haben wir doch genug.
4: Hat er recht.
5: Wir werden die Augen machen.

0: Hey, was passiert?
1: Mein Ehering ist weg. Ich habe den gestern in den Müll geworfen, jetzt finde ich ihn nicht mehr.
0: Was hast du?
1: Ja, ich habe ihn in die Tonne geschmissen. Der Herr hat sich gestern selbst entlassen, entgegen ärztlichem Rat.
0: Wie bitte? Mir hat er was ganz anderes erzählt.
1: Herzrhythmusstörung, Werner. Da muss dringend ein Gang runterschalten.
0: Oh, Scheiße, der springt ja wohl. Wo ist er denn jetzt?
1: Keine Ahnung. Unterwegs Besorgung machen, der redet ja nicht.
2: Du, die Tour, die ist schon durch. Der Ring ist ja wahrscheinlich auf dem Weg in die Verbrennung.
1: Oh nein.

0: Wenn der weg ist. Wir haben den ganzen Schmuck versetzt. Für die Kneipe. Bis auf den Ring. Mit dem hat Dottes Mutter schon geheiratet.
1: Okay, ganz ruhig.
2: So, pass mal auf. Wer macht die Tour?
3: Die 26 ist Schmidt, die 0176. 42 15 237.
2: 237. Schmidt, ne? Schmidt, wo du jetzt bist, fahr keinen Meter weiter. Die geht nicht, gibt's nicht. Dann soll die eben warten. Die steht schon vom Bunker.
1: Ja, dann los, auf jetzt!
2: Ja, komm. Okay. Komm.
0: Kathi und Micha sind gleich da.
2: So, ja, kannst eh nicht viel machen jetzt.
0: Danke.
2: Käse.

0: Kathi, Micha. Ihr seid ja pünktlich wie die Maurer.
1: Ein kühles blondes Träubchen.
0: Moment mal. Träubchen darf mich nur der Lothar nennen. Finger weg. Heute gibt's Suppe oder es gibt was am Ballon. Könnt ihr euch aussuchen.
2: Einen Ballon, bitte.
0: Hm?

0: schön.
1: Lasst euch schmecken.
2: Danke.
3: Mutti hat uns Bier erlaubt.
0: Wer es glaubt, wird selig. Da war eure Mutter wohl noch vom Schichtdienst umnachtet. Und schmeckt's?
4: Da, da drüben.
2: Absolut nicht. Das muss jetzt hier weggeräumt werden. Sie sind also Trash.
4: Freut mich.
2: Was fällt Ihnen eigentlich ein, wegen eines popligen Rings den gesamten Betrieb hier aufzuhalten?
4: Das ist aber mal ein ordentlicher Griff hier.
2: Letzte Ansage. Sie fahren den Wagen jetzt hier weg?
4: Kann er nicht.
2: Dann fahre ich eben selber. Die Schlüssel bitte.
4: Steckt.
2: Ihr habt's ja nicht mehr alle. Das hat ein Nachspiel.
5: Ja, ja.
4: Haben wir noch was vor uns, was?
0: Bloß der Luther auch so gut rechnen könnte wie ihr. Habt ihr Durst? So, als erstes wird der Schaum verköstigt. Das ist die Reifeprüfung. Ja, also ich verstehe das auch nicht, was da immer so ein Buchei gemacht wird um die Plörre. Aber Rhabarbersaftschorle, das ist was Feines. Das sagen alle Gourmets auf der ganzen Welt. Wollt ihr mal kosten?
6: Captain! Captain!
4: Kann doch wohl nicht wahr sein. Das gibt's doch nicht immer. Der hat einen Ring.
6: Krass.
4: Ja? Hier.
0: Ja, Werner.
7: Regine, ich glaube, wir haben den Ring. Gold,
4: schlicht, hat innen so eine Gravur ziemlich abgetragen.
0: Ihr seid die Besten, das ist er.
8: Danke.
4: Okay, bis später. Und? Ich meine, das ist er. Danke euch.
0: So, Rhabarberschorle für die Herrschaften.
9: Trash ist mir bekannt. Sie haben vollkommen recht. Das müssen Sie jetzt wirklich nicht an mir ablassen.
10: Hey, Ralle, was ist denn los? Ist doch alles gut, wir haben den Ring, Werner hat den Hammerflyer.
11: Ja? Neuer Proberaum, wäre mir lieber.

0: Die Trash bitte. Die soll mal in der Lobby antanzen.
1: Papa? Hey. Ist was passiert? Wir sind mitten in der Redaktionssitzung.
2: Allerdings, die Traube ist pleite. Ich wollte dich fragen, ob du hiervon Kopien machen kannst in Farbe.
1: Nicht dein Ernst?
2: Doch, ich hab's auch gestern erst erfahren.
1: Nein, ich meine, du kommst deswegen hierher, Papa. Wir sind doch kein Copyshop.
2: Das weiß ich, Annika, aber ich meine, wir haben dich da auf den Tresen gewickelt. Für Lothar und Regine bist du wie ihr eigenes Kind.
1: Weiß ich doch. Wie viele?
2: 1000.
1: Du spinnst wohl. 100 kann ich machen.
2: 150.
1: Okay.
2: Dann geht her.
1: Warte hier, ja?
2: Mhm.
3: Was ist an keinem Privatkram eigentlich so schwer zu verstehen?
2: Hör mal zu, sobald ich diese Sachen hier anhabe, ist alles, was ich tue, im öffentlichen Interesse. Da gibt's kein Privat mehr, okay?
3: Ich will den Ring.
2: Ja, musst du warten, bis dich einer fragt. Prinzessin.
3: Fundsachen gehören der Firma.
4: Herein.
5: Sie müssen uns wieder proben lassen, und zwar richtig und nicht schallgedämpft. Einer muss sich ja kümmern. Eine Band, die nicht probt, ist keine.
4: Herr Schieber, es gibt Vorschriften, Arbeitsschutz, Lärmemission, Grenzwert.
5: Die Kombo gibt es seit 20 Jahren.
4: Ich weiß.
2: Aber es ist auch wichtig, dass es zwischen Kollegen mehr gibt als nur Arbeit. Verstehe Sie nicht, was? Woher auch? Warst du ja nie dabei?
4: Ja, so wird es wohl sein. Chef Erden hat eben seinen Preis. Wie gesagt, wir sind an die Hände gebunden.
5: Ich fass es nicht!
2: Rüdiger, ich kann nichts dafür, dass du damals nur 3 Akkorde konntest.
4: Ach, kein Quatsch. Darum geht's doch gar nicht.
2: Na, sorry, egal. Ich muss was anderes. Ich hätte gerne für die Traube eine Öltonne. Gratis. Ist das drin?
4: Sonst noch was?
2: Du kennst doch die beiden. Das sind gute Leute. Du hast damals in dem Schweinewinter geholfen mit Glühwein und...
4: Ja, ich kann mich genau an dich erinnern.
2: Es geht jetzt gar nicht um mich. Die Schenkers brauchen im Moment jede Unterstützung, die sie kriegen können.
4: Ja, die Jungs haben mir davon erzählt. Pass auf, das fällt unter Public Relations und muss beantragt werden. Füll das aus hier. Mit Begründungsschreiben, Nutzen für die Firma etc. pp. Ich bring's in die PR-Abteilung und schau, was ich tun kann.
2: Scheiß Formulare. Auf den ist er da. Danke. Malle, bist du mal so nett. Formulare sind nicht so mein Ding.
5: Na, wenigstens deinen Namen hättest du selber eintragen können.
2: Weißt du, wie ich heiße?
5: Na, toll. Da bleibt dieser Kram an mir hängen.

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1: Na, sehen Sie? Hörst du unser Lied auch noch ab und zu? Da, wo du jetzt bist? Just you.
2: Regine?
3: Na, Werner? Vom Kassensturz noch mal schnell die Bilanz aufbessern.
1: Na, Lothar? Ich dachte, wir sind Freunde.
3: Wieso? Wir keine Freunde?
1: Sag du es mir. Aber ausnahmsweise mal die Wahrheit. Weil damit fängt eine Freundschaft nämlich erst an.
3: Ich habe einfach Angst. Was hätte ich machen sollen? Regine den Laden alleine schmeißen lassen?
1: Mann, du musst mal längerfristig denken, du Sturkopf. Wenn du mal richtig umkippst, dann kann Regine allerdings den Laden alleine schmeißen. Wie viele Warnschüsse brauchst du noch? Hier. Das Geld von den unbezahlten Deckeln. 300 Euro und ein paar Zerquetschte. Nur nicht alles, kommt noch mehr.
3: Danke, Werner.
1: Ja, danke, Werner.

0: Du darfst den Jungs keinen Kredit mehr geben.
1: Schulden verbinden. Wer quitt ist?
0: Ist sich egal. Ich kenne dein Motto.
1: Und findest du Quatsch, oder was?
0: Der Großzügigkeit, alles schön und gut, aber nicht immer auf deine Kosten.
1: Uns ging's doch immer ganz gut.
0: Ging?
1: Ging.
0: Ja.
1: Tja. Schau dir Leute wie Iggy an. Oder Kowalski mit seiner Mickringrente.
0: Mutter, du weißt genau, was ich meine. Also.

0: So, Rina. Ja. Ja. Hey. Oh, die musst du einpacken.
1: Morgen erstmal.
0: Ja, morgen. Wir essen unterwegs. Mhm. Kannst du mir gefallen tun und mal mit Lothar so von Geschäftsfrau zu Geschäftsmann sprechen?
1: Wieso?
0: Die Traube ist pleite. Habe ich dir das nicht erzählt?
1: Nee, hast du nicht. Du hast doch nicht zurückgerufen.
0: Wir müssen genau in 5 Tagen 4.500 Euro organisieren, sonst fliegen die raus.
1: Wie bitte?
0: Ja.
1: Das ist doch nicht zu schaffen.
0: Nee. Für Stadtschloss, da haben sie Millionen, ja. Aber
1: das echte Berlin, das geht vor die Hunde.
0: Genau.
1: Lass mich raten. Ich soll mit Lothar herausfinden, wie rot die Zahlen wirklich sind?
0: Genau. Du weißt, ich kenne viele Leute. Aber ich kenne niemanden, der in so Dingen so clever ist wie du.
1: Okay, du Charmeur. Na, Logo, helfe ich. Apropos helfen, ich wollte die Gardinen aufhängen.
0: Später. Für dich alles. Nur später. Weil, jetzt, guck mal, die ganzen Dinge muss ich noch verteilen, um neue Gäste für die Traube zu organisieren. Und dann machen sich die Tonnen auch nicht von alleine weg, ne? Und den Proberaum muss ich auch noch. Später. So, das war's.
2: Haben Sie die Aufkleber nicht gesehen?
0: Das ist für eine gute Sache.
2: Müll ist nie eine gute Sache.
0: Schon mal aus einem Briefgeheimnis gehört?
2: Weiß Ihr Vorgesetzter davon?
1: Regina.
3: Morgen.
1: Morgen.
4: Hat ja ewig gedauert. Haben Sie den Hand gemalt?
1: Kaffee? Entschuldigung, Eigenbedarf. Das letzte Mal richtig geschlafen. Wenn jetzt auch mal Tachlis. 4, 5 Pacht, weiß ich von Werner. Sonst noch Leichen im Keller? Heißt was?
3: Ja, ich weiß es nicht. Das ist Lothars Ding. Lothar macht die Bücher und ich mach das Bunte. Deko-Feste, Sparverein, solche Sachen.
1: Sei mir nicht böse, Regina, aber du musst doch deine Zahlen kennen. Da hängt auch deine Existenz von ab. Ich brauch dich wohl nicht dran zu erinnern, wie das mit meinem Ex ausgegangen ist.
3: Lothar kennt sich da einfach besser aus.
1: Ah. Und deshalb bist du heute hier. Weil Lothar alles im Griff hat?
3: Also gut. Zu den 4, 5 Pacht. Da kommen dann noch ungefähr 1200 vom Lebensmittelhändler dazu.
1: 5, 7.
3: Und bei der Brauerei, da traue ich mich gar nicht nachzufragen. Werde ich nachfragen.
1: Sprich weiter.
3: Und Gerd schuldet uns immer noch 4000 Euro.

0: Reste vom Großmarkt. Hälfte vom Preis. Tja, man muss eben wissen, wie man mit den Leuten redet.
1: Super.
0: Du, sag mal, seit wann machen wir eigentlich auf einem Nobelrestaurant?
1: Wie bitte?
0: Da draußen der Aufsteller. Haben wir jetzt neue Preise oder was? Wie soll ich das den Leuten erklären?
1: Die Erhöhung war längst überfällig. Das hat der Werner auch gesagt.
0: Das hat Werner auch gesagt. Oh, oh, oh. Du, weißt du was? Ein Bierzapfen, das macht noch keinen Wirt. Da gehört ein bisschen mehr dazu.
1: Ach so. Pachtschulden verheimlichen zum Beispiel, ne?
0: Seit wann interessierst du dich denn für die Finanzen?
1: Es kommt mir doch nicht so. Uns läuft die Zeit weg. Und du kommst mir hier mit Resto-Tomaten. Ist das dein Ernst?
0: Das sind doch bloß Drogen. Die kündigen uns doch nicht.
1: Weil du so gut weißt, wie man mit Leuten redet.
0: Weißt du was? Dann mach doch gleich weiter mit der Geschäftsführung. Die Bücher, Pacht verhandeln, den Einkauf, die Getränke. Ja, Preise erhöhen kannst du ja schon, ne?
1: Das krieg ich schon hin.
0: Klar kriegst du das hin. Hast mir 30 Jahre lang bei zugeguckt.
1: Weißt du was? Vielleicht sollte ich das wirklich machen. Pleite sind wir ja sowieso schon.
2: Mal wieder Ärger mit der Frau Gemahlin?
0: Ja, wissen Sie, was sich fetzt, das liebt sich. Und Sie? Mal wieder einen Schlüssel verbummelt?
2: Ach, am besten, ich nehme die Türe raus. Gibt ja eh nichts zu holen bei mir, außer Erinnerungen.
0: Tja, Erinnerungen sind doch das Beste, was wir haben. Muss ich wohl mal wieder ein paar neue nachmachen lassen, ne?
2: Bist ein guter Junge. Und hör auf deine Frau. Dafür hast du sie schließlich geheiratet.

0: 4000 Euro, ist doch klasse.
1: Ja, stell dir vor,
2: Lothar hat das Geld bis heute von Gerd nicht eingefordert.
0: Ja, aber das sollte er nicht allein hingehen, ne?
1: Nee, auf keinen Fall. Freiwillig wird Gerd die Kohle nicht rausrücken.
2: Ich gehe übrigens morgen mit Regine zum Verwalter nochmal über die Pacht sprechen.
0: Ja, ist doch super.
2: Werner.
0: Gabi? Gabi?
3: Ach so, heard today at the reception.
4: Wie, mein Lieber, billiger geht's nicht, nirgends.
5: Doch.
4: Unter 1,80 für einen halben Liter?
5: Gleich 20 Cent teurer. Das macht doch 9 Bier, 1 weniger.
4: Ja.
6: Ein Discounter ist billiger.
4: Ja, aber da zählst du nix. Da bist du nur ein x-beliebiger Kunde. Da bist du nicht Ingolf Richard Tallert, Leutnant der Handelsmarine AD. Da bist du nix.
0: Da, Jungs.
7: Werner.
6: Deine neue? Du hast auch schon mal besseren Geschmack gehabt.
7: Mülltrennung ist erste Bürgerpflicht, mein Freund. Ja.
4: Wir können uns die Abholung nicht leisten.
7: Brauchst du nicht. Zahl die Mülle.
4: Wow. Womit haben wir das verdient?
7: Ey. Das wird aber schon bezahlt, ne, Iggy? Schaffst du mal?
6: Oh, jetzt frisst du meine letzte Wurst aus dem Hungerturm.
4: Iggy.
7: Du zahlst auch, ne? Hab ich auch schon gesehen. Das
8: wow. Nice perm.
4: Tag hier.
8: Absolute Original. Hat was angestaubt vielleicht.
4: Angestaubt.
8: Sorry. David from Vancouver. Mein Großvater hatte vom Krieg auch seine Kneipe in Berlin. Ich habe euch was mitgebracht.
7: Auch eine? Thank you.
8: Auch eine? Wenn mein Großvater mich hier sehen könnte, du. Hi. Du siehst aus wie ein Profi. Probier das mal.
4: Na sag mal, was wird denn das, Meister?
8: Das ist feinster Aromahopfen von Handcrafted, wie früher. Ich suche Kooperation für Verkauf.
4: Kooperation für Verkauf? Sein Pullerwasser gleich wieder einpacken. Ich zapf schon immer dasselbe.
8: Immer dasselbe? It's not good. Times are changing.
4: Und meine Kunden, die danken's mir.
8: Welche Kunden? Here, check it out.
4: Check it out. Drehverschluss. So lächerlich.
8: Nichts für ungut. Ich lasse einfach mal meine Karte hier. Okay. Change, brauch Zeit, hat mein Großvater immer gesagt. Have a beautiful day.
7: Ja. Wow.
9: Hi, I'm David from Vancouver. Wir sind doch nicht angestaubt.
10: Überhaupt nicht, nee. Das ist gute alte Patina.
9: Was bildet der sich ein? Manche Dinge sollten einfach so bleiben, wie sie sind. Gibt schon genug Wandel da draußen.
10: Wir gehen morgen auf den Schrottplatz zu Gerd.
9: Tch. Gar keinen Fall. Was soll ich denn da? Bin froh, dass er nicht mehr herkommt.
10: Sind wir doch alle. Aber er schuldet dir immer noch die 4000 Euro für die zerdepperte Scheibe. Das würde doch genau die Pachtschulden decken.
9: Weiß denn jetzt hier jeder über alles Bescheid?
10: In der Not gibt's keine Geheimnisse, Lothar.
9: Die Sache mit der Scheibe, das ist über 4 Jahre her.
10: Ja, umso schlimmer, Mann. Krieg doch mal deinen Arsch hoch. Die Zeit läuft doch.
9: Du, das ist immer noch meine Kneipe.
10: Ja, es ist deine Kneipe, ja. Aber es ist auch ein Stück Kiez und ein Stück Zuhause für uns alle. Und das verpflichtet. So, morgen um 11 am Schrottplatz. Bring Ralle und Tarek mit.
9: Vielleicht hat der Kraftwehr-Hanni ja doch recht und wir sind tatsächlich aus der Zeit gefallen. Messerschleifer braucht ja heute auch keiner mehr.
10: Man kann sich aber den Kiez ohne euch nicht vorstellen.
9: Der Kiez kann sich das offenbar schon vorstellen. Am Tresen sitzt er jedenfalls nicht, der Kiez.
10: Es ist ja nicht so, als ob gar keiner kommt. Kowalski, Iggy, der ganze Sparverein, Tarek, Ralle, ich.
9: Ah, aufzählen kann ich sie auch alle. Das ist ja das Problem.
10: Komm schon wieder. Hier.
9: Nette Leute, Schnaps und Bier, gar nicht teuer. Gibt es hier. Hätte ich immer selber drauf kommen können.
10: Ja, gut. Muss man auch den Kopf für frei haben, weißt du? Und das hier ist für deinen Blutdruck jetzt mal die größte Scheiße. Tschüss.

0: Gabi, tut mir leid.
1: Du hast hier nichts gesagt. Gabi, wir ziehen sofort wieder aus.
2: Kommt nicht in Frage. Ihr bleibt, das wäre ja noch schöner.
0: Gabi, jetzt warte doch mal einen Moment. Vielleicht können wir mal wie erwachsene Menschen in Ruhe machen.
1: Wir schmeißen hier gerade unser Leben zusammen und du. Mir bedeutet das wirklich was.
0: Mir doch auch.
1: Werner, ich liebe dich, auch weil du immer für alle da bist. Aber es muss irgendwann auch mal privat geben können. Wenn wir zusammen wohnen, ja? Wenn. Dann möchte ich jedenfalls nicht jeden Tag die gesammelten Nöte der ganzen Stadt zu Gast haben.
0: Naja, das ist jetzt aber hart.
1: Hart? Hart ist, dass du auf keine meiner Nachrichten reagierst. Aber das da, das setzt dem Ganzen die Krone auf. So was spricht man ab, Werner.
0: Ja.
1: Frag mich doch einfach, ruf mich an, schick mir eine Nachricht. Wir spielen doch im selben Team. Ich brauche jedenfalls nicht noch mal eine Beziehung, wo jemand andauernd über mich bestimmt.
0: Aber das wollte ich doch überhaupt nicht.
1: Wir wollen es eben nicht genug. Aber lass gut sein für heute, Werner. Ich bin hundemüde.

0: Ralle, lass das mal mit Proberaum. Wir müssen uns ranhalten. Komm! Nicht so eilig.
1: Was denn?
2: So, du fährst heute mit Ralle die Zweier-Tour.
1: Was? Und ich?
0: Du fährst gar nicht.
3: Rüdiger, ich hab zu tun, sie ist dringend.
0: Höflich hilft bei dir ja nicht.
1: Was?
0: Der Zirkus auf der Müllverbrennung. Es hagelt Beschwerden, du widersetzt dich Gerards Anweisungen. Erwartest du ernsthaft, dass wir dir das alles durchgehen lassen? Wonach sähe das dann deiner Meinung nach aus?
3: Nach Augenmaß?
0: Nein, nach Bevorzugung. Und du wärst der Erste, der das hasst. Schön, dann hatten wir das geklärt.
2: Chef, Chef, Chef, Praktikant.
3: Treib's nicht zu weit.
0: Es wird Zeit, dass du die Konsequenzen zu spüren bekommst.
2: Und deshalb gehört das Beschwerdetelefon heute ganz dir. Und es wird sich strikt an den Gesprächsleitfaden gehalten, nicht einmal eine Mühabweichung.
4: Das ist die Mailbox von Werner Tresch. Nachrichten, danke.
3: Scheiße.

0: Kannst du knicken? 700 Tacken für so ein schimmeliges Loch und dann probt auch noch eine andere Band drin.
1: Hab auch nichts erreicht.
0: Nee?
1: Das nennt sich Kreativhauptstadt. Ah,
0: mach dich mal nicht verrückt. Wir finden schon noch was.
1: Es macht mich aber verrückt. Es entspannt mich eben, wenn ich mit euch spiele.
0: Ja, ich weiß, es geht uns allen so. Die Band ist wie Kurzurlaub. Denk doch mal an Specki, wenn der nicht einmal die Woche von seiner Frau wegkommt, dreht sie durch.
1: Weißt du, ich verstehe ja, dass Werner, die Sache mit der Kneipe, der Umzug mit Gabi, dass ihn das alles einspannt. Aber die Band braucht ihn doch auch.
0: Ja, der wird die Band jetzt schon nicht vergessen. Er macht das schließlich seit 20 Jahren. Und du weißt, wie er Veränderungen hast.
1: Tu ich doch auch.
0: Ja, deswegen bist du ja auch sein bester Mann. Ist das nicht Lothar? Was ist mit dem passiert?
2: Ja, kein Privatkram, ich weiß. Oh. Ja, hallo? Einen Moment bitte. Beschwerdestelle der Berliner Müllabfuhr. Wir entsorgen auch Ihre Sorgen. Was kann ich für Sie tun? Natürlich, Sie haben alles recht, sich zu beschweren. Dafür sind wir ja da. Die Kollegen sind über den Zaun geklettert. Na, wahrscheinlich wären sie sonst nicht an die Tonnen rangekommen. Man kann es auch Müllmann-Ehre nennen, ja? Keine Tonne bleibt stehen bei uns. Sag mal, du Vogel, sei doch froh, dass meine Kollegen die Tonnen abholen. Das ist aber...
3: So, das war der vorlaute Praktikant. Vergessen Sie den bitte. Wie kann ich Ihnen denn helfen? Ja, vielen Dank für Ihren Anruf und einen schönen Tag noch. Tschüss.
2: Geht das den ganzen Tag so?
3: Ja.
2: Respekt.
3: Vor allem, wenn du auf Tour bist.
2: Witzig. Werner, dein Typ wird unten verlangt.
0: Wo?
2: Auf dem Hof.
0: Auf dem Hof?
2: Auf dem Hof. Und, wie macht er sich?
4: Sorry. Ist nicht meine Art, jemanden hängen zu lassen.
5: Oh, weiß ich doch. Dafür kenne ich dich schon lange genug.
4: Hätte ich auch nicht gedacht, dass ich in meinem Alter noch mal Hausarrest bekomme.
5: Auch dafür kenne ich dich schon lange genug, mein Lieber.
4: Wir müssen noch mal zu Gerd. Jetzt erst recht.
5: Man soll ein Unglück nicht zweimal herausfordern.
4: Ich fordere doch nichts raus.
1: Wir besiegen es.
4: Was hast du denn vor?
1: Erzähle ich euch unterwegs.
5: Und ich? Was mache ich?
4: Wenn du uns helfen willst, wir suchen einen Proberaum.
5: Ihr sucht einen Proberaum? Nichts leichter als das.
4: Hm? Schon wieder Besuchstag.
6: Ja, diesen wie jeden Freitag. Ja. Oh, herrlich. Warum krieg ich das immer nicht so hin, ne? Sag mal, ich hab den Aussagen von der Band gelesen. Warum meldest du dich eigentlich nicht?
4: Die werden wohl kaum an mich gedacht haben. Ich kann Werner ja verstehen. Ich hab die damals so hängen lassen.
6: Ihr mit euren alten Geschichten. Glaub mir, das ist längst vergessen.
4: Warum fragen Sie mich denn nicht?
6: Also, Werner kann zwar vieles, aber Gedankenlesen gehört nicht dazu. Du hast die Tür zugeschlagen. Du musst sie auch wieder öffnen.
4: Hm. Neue Seiten. Danke.

0: da lässt aber jemand nichts anbrennen, meine Sonne.
1: Hallo.
0: Meine Sonne.
1: Tut mir noch mal leid wegen vorgestern. Ich habe wirklich gedacht, du wüsstest Bescheid.
0: Hast du ja nichts für. Ich meine, so leicht redet man eben aneinander vorbei.
1: Spätestens dein Duft wird den Halsabschneider umhauen.
0: Nahkampf war nicht verabredet.
1: Die Fantasie der Männer ist die beste Waffe der Frauen.
0: Du sagst es.
1: Entschuldigung.

0: Daneben.
1: Die Müllschubse höchstpersönlich.
0: Nehme ich als Kompliment.
1: Was willst du?
0: Ich hol das Geld für die Scheibe, die du zerschlagen hast. Macht mit Zinsen und Schmerzensgeld 5000 Euro.
1: So, so?
0: So, so.
1: Ich denke, du hast Fantasie genug, um dir auszumalen, wie das hier ausgeht.
2: Was jetzt helfen, Captain?
0: Nee, ich hab pfeifen lassen von der Pfeife hier.
2: Ah.
0: Gerd, mit dieser Tour, da machst du alles nur noch schlimmer.
1: Glaubst du ernsthaft, die jucken mich, deine Clowns? Dann guck sie dir doch mal an, das Teddy-Gesicht und der Spargeltarzan. Die klatsche ich mit einer Hand weg.
0: Ja, das kannst du machen, aber vorher sage ich dir noch was. Wir wissen, dass du illegal Elektrogeräte verschiebst, Arschloch.
3: Und das sehen weder die hiesigen Gesetze noch die Richtlinien der EU vor.
1: Ihr haltet euch wohl für ganz schlau, was? Die funktionieren. Habe ich alle überprüfen lassen. Sind ja schließlich auch Siegel drauf.
0: Meine Enkeltochter kann auch irgendwo einen Sticker aufkleben.
2: Das ist ja Terpappe. Und eine Altbatterie. Ist aber ja nicht gut.
1: Du, halt dein Maul, ja?
0: Also, Gerd, pass auf. Du kannst ja entweder weiter dicke Hose machen, ja? Oder du überlegst vielleicht doch, ob dir deine Lizenz 5000 Euro wert ist.
1: Du glaubst, du kannst mich erpressen? Ich mache meine Arbeit schon ein paar Jahre. Und da habe ich eine Menge Freunde an den richtigen Stellen. So. Und jetzt habe ich die Faxen langsam dicke. Letzte Ansage. Verpisst euch. Sonst ist Trauer.
0: Gerd, ich mache meine Arbeit auch schon einige Jahre. Und ich habe gute Freunde in meinem Job. Also sehr, sehr gute Freunde. Echte Freunde, ja? Verärgerte Freunde. Diese Jungs, die lieben die Kneipe. Und die finden es gar nicht toll, dass du bei den Schenkern nach Kreide stehst. Ja? Also entweder du gibst mir jetzt 6.000 Euro. Oder wir stellen hier ein bisschen um.

0: Garten.
1: Ich hoffe, der ganze Aufwand war nicht umsonst. In dem Kleid hat mich Lothar das letzte Mal vor 20 Jahren gesehen.
2: Toni Marquardt, wie kann ich Ihnen helfen?

0: Danke, Jungs. Nächstes Mal in der Traube gebe ich einen aus.
1: Oder organisierst mal eine richtige Schlägerei. Das ist so schade, dass er gleich gekniffen hat, oder?
0: Ja. Ah, das sehen Sie schon. Hallo, er gehört Ihnen. Und die Autobatterien hinter der Baracke nicht vergessen. Die laufen ungebremst aus, ja? Danke. So, Kinder, wir müssen. Gabi und Regine, die sitzen schon beim Verwalter.
2: Machen Sie es den Schenkers nicht auch ein bisschen schwer?
3: Kulanz hat Grenzen.
2: Die Rauchsperrdecke, die jetzt eingezogen werden soll.
4: In einer Nichtraucherkneipe.
2: Da könnte man ja fast auf die Idee kommen, Sie wollten dem Laden schaden.
3: Zu solchen Unterstellungen äußere ich mich nicht. Und damit endet dieser Termin. Sie kennen unsere Konditionen, liegt Ihnen alles schriftlich vor. Wenn die Restsumme am Montag nicht da ist, kann ich leider nichts für Sie tun.
2: Außer die Kündigungsdrohung zurückzuziehen. Eine Teilsumme liegt doch jetzt auf dem Tisch.
3: Dann kündigen wir den Vertrag eben mit der entsprechenden Frist. Brauche ich noch nicht mal einen besonderen Grund für.
2: Ach, das dürfte schwierig werden. Wir haben einen Pachtvertrag über 99 Jahre. Man sollte die Verträge vorher lesen, die man kündigen will.
3: Ja, ganz genau. Dann wüsste man nämlich auch, dass die zweckwidrige Nutzung der Räumlichkeiten ein außerordentlicher Kündigungsgrund ist. Und Wohnen in der Garage ist so eine zweckwidrige Nutzung.
2: Wovon reden Sie denn überhaupt? Ich weiß, wo Frau Schenker wohnt, und das ist ganz sicher keine Garage. Die Kneipe ist unser Leben. Wissen Sie eigentlich, wann wir das letzte Mal im Urlaub waren? Da stand die Mauer noch.
3: Na, vielleicht haben Sie ja jetzt bald ganz viel Zeit zum Reisen. Guten Tag.
2: Jetzt.
0: So, ich hab das Geld. Alles beisammen. Vor der Frist.
2: Ja.
1: Proberaum mit Zugang über die Kneipe. Du, es geht eindeutig bergauf mit der Band.
5: Ja, oder bergab. Das wird sich noch zeigen. Tür zu.
1: Sag mal, bist du dir sicher, dass die Anwohner das mitmachen? Ich meine, wir spielen nicht Akustik. Es wird richtig laut. Und du hast doch schon genug Ärger, oder?
5: Ja, wenn er einigermaßen die Töne trifft, damit das schon klappen, ne?

0: Die werden auch machen.
1: Du warst spitze. Ich wusste immer, du kannst mehr als Tresenbandit. Du warst auch nicht schlecht.
2: Ach.
3: Hm? Ach nee, ist was nicht dein Ernst.
2: Was?
3: Das ist er nicht.
2: Was, aber die Gravur? Ach Mann. Scheiße.
1: Und jetzt?
2: Ja, jetzt, er ist weg. Unter 1000 Tonnen Müll? Keine Chance. Tut mir leid. Aber Regine, schau mal, wir konnten wenigstens die Pacht bezahlen. Und es ist noch genügend Geld übrig für den Rest.
3: Und wie erkläre ich Lothar jetzt, wo der Ring geblieben ist?
2: Geh mal noch hin.
3: So, jetzt stoßen wir erstmal an, oder?
4: So sieht's aus.
3: Ups, was ist denn hier los?
4: Ja, da ist schon fleißig hier.
3: Lothar?
4: Lothar? Lothar? Ja, was ist hier? Lothar, hey!
2: Guck mal, Puls am Hals.
3: Ja, ja.
4: Lothar!
3: Lothar! Hey!
2: Lothar! Hey! Was hast du denn gemacht?
1: Ich hätte ihn ja da behalten.
2: Krankenhaus wirst du nur noch kränker. Ruhe ist jetzt die beste Therapie.

0: Soll ich dich noch nach Hause bringen?
1: Du sollst gar nichts. Schon gut.
0: Nichts ist gut.
1: Gute Nacht.
0: Schlaf schön.

0: Alles gut?
1: Was hast du denn nur dabei gedacht?
2: Das, was ich mir seit dem ersten Tag, an dem wir die Kneipe übernommen haben, denke. Dass ich dich zur Kneipe überredet habe. Dass du deinen Beruf dafür aufgegeben hast und dann mit mir nach Berlin gezogen bist, das denke ich. Also jetzt reiß dich verdammt nochmal zusammen, Lothar, und zeig deinem Träubchen, dass sie sich richtig entschieden hat für den Richtigen.
0: Ja, genau. Ich habe mich entschieden. Ich habe mich für dich entschieden. Für dich und die Kneipe. Hast du wirklich gedacht, ich habe das alle Jahre nur wegen dir gemacht?
2: Nein, natürlich nicht.
0: Ich wollte das. Ich wollte meine eigene Herrin sein. Ich wollte entscheiden. Ich wollte Freiheit. Aber von der Freiheit ist nichts mehr übrig. Die Traube hält uns gefangen. Die bestimmt über alles. Die treibt uns auseinander. Und die macht dich kaputt. Die macht dich und uns kaputt.
2: Nicht die Traube macht uns kaputt, sondern die Schulden und die viele Arbeit.
0: Ich weiß.
2: Hast du immer irgendwie geschafft.
0: Schau uns an. Sehen so Gewinner aus.
2: Also wir?
0: Oder die Kneipen.
2: Pizza?

0: liebe dich.
1: Ah, hallo.
2: Was ist das denn? Hast du dich bei Lothar angesteckt?
1: Mandelblüte, Florida Kies, Flamingo, Schlüpperrosa. Apropos Rosa. Rosé. Es gibt noch mehr, warte mal. Hier, frische Liebe. Rosa Reue. Und, ach hier, Kuss zur Morgenröte. Pistazie.
2: Ich habe mich spontan umentschieden.
1: Aber grün?
2: Das ist die Farbe der Hoffnung.
1: Gabi, ich wollte Lothar und Regina einfach helfen, aber natürlich nicht auf unsere Kosten.
2: Weiß ich doch.
1: Ich muss einfach kapieren, dass es in meinem Leben wieder ein Wir gibt. Und nicht immer nur mich.
2: Ich muss aufhören, immer an früher zu denken.

0: Und nun noch der Ausgetipp fürs Wochenende. Heute zusammengestellt von Annika Tresch vom Berliner Tagesblatt. So, Annika, dann verrat uns doch mal, wo wir dich am Wochenende treffen können.
1: Ja, Leute, noch die Woche überstehen und dann heißt es wieder endlich Freitag. Und wer dann Bock auf nette Leute, Schnaps und Bier hat und nebenbei die Berliner Kneipenkultur retten will, in der Traube in Moabit findet der legendäre jährliche Kassenstutz des Sparvereins statt.
2: Hey, Klopf, Klopf, Regina. Was sind wir denn morgen schuldig?

0: Morgen!
1: Hey, was ist hier los?
2: Die Traube ist zu, jetzt landet der ganze Kladderadatsch bei mir.
1: Ach, lieber was. Ja, wir fahren gleich mal vorbei, liegt ihr auf der Tour. Brötchen?
2: Ja, mach ich euch. Wartet einen Moment, ja?
1: Hey, hey, hey.
2: Okay, so ist das.
0: Ist doch ein Albtraum.
3: Ja. Oder das Beste für Regine und Lothar?
0: Ja, vielleicht ist es besser, aber. Ich meine, Kinder, die Traube, der Kiez, das ist doch, was die beiden ausmacht. Die gehören doch hierher.
4: Naja, ihr könnt mir das nicht vorstellen. Tag ein, Tag aus und am Tresen stehen, während andere davor ihre Freizeit verbringen. Ist doch irgendwie schief. Ja? Ist wie Berufsanimateure in Urlaubsclubs. Die werden auch. Irgendwann depressiv.
0: Ja, ist doch nicht dasselbe. Man kann ja auch positiv aufladen, für andere Menschen da zu sein. Das ist ja für viele auch eine Art Zuhause. Hey! Na? Ist zu.
5: Hä, wieso? Weißt du bis wann?
0: Nee, weiß ich nicht. Aber wahrscheinlich war es für Regine und Lothar gestern Abend ein bisschen länger und heute müssen sie ausschlafen.
5: Ich hab aber Hunger.
1: So, da gibt's noch eine Kleinigkeit. Bier, da, dich, hier ist noch so ein Pudding. Und damit du richtig satt wirst, für dich natürlich auch.
0: Ja, ich weiß, das ist wieder Privatkram.
1: Schon gut, ich versteh's ja. Versicherungstechnisch ist es eine Vollkatastrophe. Die Kinder auf dem Wagen. Gibt ja nicht mal genug Gurte. Ich will gar nicht drüber nachdenken. Echt.
0: Ich weiß es doch, ich weiß es. Hast ja recht. Schmeckt, wa? Haut rein. So, macht's mal gut, ihr zwei.
6: Tschüss.
0: Schön gut zu Hause.
5: Ja.
0: Stopp mal. Warte mal. Zu vorne, bitte. Leute, was machen Sie denn hier?
7: Ich wollte gerade nur kurz den Müll wegbringen.
0: Ja.
7: Diese verfluchte Vergesslichkeit. Oh. Meine Schlüssel sind ja da drin.
0: Ja, die besorgen wir Ihnen schon. Das kann doch so nicht weitergehen. Kümmert ihr euch?
8: Na klar, Kip.
0: Sprechen wir eben mit Regine und Lothar.
7: Danke.
8: Kit?
9: Wir gehen erstmal rein.
0: Regine, wo seid ihr?

0: Mensch, Werner, du. Oh, tausend Dank nochmal. Hier der Schlüssel. Das Wochenende hat uns klar gemacht, dass wir unsere eigenen vier Wände brauchen. Die Touris, die haben wir schon mal ausquartiert.
1: So, okay. Ich will euch kein schlechtes Gewissen machen, aber ich komme gerade von der Traube. Und Frau Nöte ist fast auf eurem Treppenabsatz erfroren. Und Kathi und Micha, die rennen mit Kohldampf um den Block. Also,
0: das haben wir wohl vergessen.
2: Vergessen. Da fahren wir sofort hin.
1: Ja, danke. Ja, wir haben uns schon gekümmert, aber es ist besser, wenn ihr vielleicht. Ja. Warte, ich komme mit.
2: Es ist wirklich schön geworden, Lothar.
1: Ja.
0: Leider umsonst.
1: Wie bitte?
2: Ja, ist ein Jammer. Die Leute. Aber es geht nicht mehr.
1: Was? Da finden wir doch einen Weg. Aber ohne euch macht es doch alles keinen Sinn.
2: Nee, wir machen nicht weiter.
1: Ihr macht nicht weiter? Ich meine, wir reißen uns alle den Arsch auf für die Traube, ihr inklusive, und ihr schmeißt alles hin? Das kann doch wohl nicht wahr sein. Der Kredit ist getilgt, ihr habt gerade renoviert. Ich meine, ihr könnt jetzt einen perfekten Neustart hinlegen. Nehmt euch eine Aushilfe, du kriegst mehr Verantwortung für die Bücher.
2: Ja, genau. Und weil ich die Bücher kenne, Werner, weiß ich, dass das nichts wird. Komm, wir sind diesen Monat aus dem Schneider. Aber was ist danach und danach? Immer nur am Abgrund rumwursteln. Das schaffen wir einfach nicht.
1: Und was ist mit den Leuten hier vom Kiez? Die zählen doch auf euch. Oder soll sich Inge und Kowalski jetzt wirklich noch eine neue Stammkneipe suchen? Oder ich?
0: Mensch, Werner, uns bricht so auch das Herz. Aber so eine Kneipe, die muss auch wirtschaftlich funktionieren, sonst gehen wir mit unter.
1: Ich weiß das nicht.
0: So, pass auf. Wir machen noch den Kassensturz. Und danach ist Schluss.
1: Aber ohne mich. Das tue ich mir nicht an.
0: Mensch, Werner.
2: Na, war ja klar.
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2: Das Fass ist gleich leer.
0: Werner schon gesehen?
2: Nee.
4: Ja, wenn man vom Teufel spricht.
5: Hallo. Hey. Oh, Captain. Na?
6: Hey. Wenn die Traube schon dicht macht. Na,
5: dann mit Abrissparty, oder nicht? Ja? Der hat uns noch einen Verstärker bringen. Da.
7: Ihr Lieben, kommen wir nun zum entscheidenden Teil des Abends. Dieses Jahr heißt es mal wieder wie jedes Jahr.
2: Bitte schön, Gabi. Ich? Ja. Vielen Dank für alles. So, und mit Schmackes, ne? Denk an deine Ex.
1: Kriegst du ja alles?
7: Mach den Hammer weg! So, bevor wir nun eure Sparguthaben verlesen, wollen Regine und ich uns gern bei euch bedanken dafür, dass ihr uns und der Traube 30 Jahre lang die Treue gehalten habt. Einige von euch, die haben wir sogar aufwachsen sehen. Annika, du hast ja hier quasi laufen gelernt. Andere von euch haben wir für immer und ewig vom endgültigen Verfall in Schnaps konserviert. Guckt da jetzt mal keinen an, Iggy. Oh. Spaß, Leute. Spaß. Aber das Wichtigste ist, Ihr wart für uns die Familie, die wir uns auch immer gewünscht haben. Und das alles hier an dieser Stelle zu beenden, bricht uns beiden das Herz. Aber wir kriegen die Kneipe, unsere Traube, wir kriegen es einfach nicht mehr gestemmt.
2: Ja, Leute, aber das wirklich Traurige, das kommt erst noch. Lothar, los, lies die jämmerlichen Sparguthaben vor.
7: Von wegen, Regine. In diesem Jahr ist richtig was zusammengekommen. Und wir haben kurz überlegt, ob wir beide damit einfach abhauen. So, Iggy, du Sparfuchs, für dich hat es sich richtig gelohnt. Und ich freue mich für dich. Satte 457 Euro, Leute! Und unser Kleingeldkönig Kowalski hat in diesem Jahr zum allerersten Mal die 500-Euro-Marke geknackt. Und das alleine ist schon mal ein Applaus wert. 516 Euro und 80 Cent. So, der nächste auf der Liste ist mein Freund Werner. Und wenn ich Gabi ab morgen nicht mit einem richtig dicken Klunker sehe, mein Lieber, ja, dann weiß ich auch nicht. Du. 852 Euro!
8: Das ist zu viel.
9: Ist nicht korrekt.
7: Nee, ist alles korrekt.
2: Ja, doch, das stimmt. Nee, ich hab's gezählt.
8: Es ist zu viel. Es ist 10% zu viel. Leute, wären die beiden nicht gewesen, also damals mit der Geschichte mit Susi, also ihr wisst, ich wäre untergegangen. Ja, wäre untergegangen. Na. Aber die beiden haben mich aufgefangen. Aber nicht nur mich, ich meine, das ist ja für jeden von euch ist hier Platz an den Tresen, weil es hier zu Hause ist. Das ist hier Kiez, es ist zu Hause und es ist ein Ort gegen Fremd- und Alleinsein. Ja, und deswegen, ihr zwei, werde ich ab heute 10% von meinem Ersparten zu euch in die Kasse geben. Ja, und wenn ihr mal Urlaub braucht, werde ich hier hinterm Tresen stehen und für euch den Laden schmeißen. Ja. Weil diese Kneipe hier, Leute, das sind ja auch wir. Ja, das ist auch unsere Verantwortung. Ja. Deswegen, ja. Doch, Prost.
10: Also, bei mir ist auch zu viel.
11: Bei mir musst du auch noch mal nachrechnen.
12: 10%? Da bin ich auch dabei.
7: Ja. Na klar, ich auch.
13: Ja, ja, wir auch.
14: Noch jemand gleich?
15: Ja, mit.
16: Ja, ja, mit.
17: Ja, okay. Ja,
18: okay. Auf die Traube!
2: Vielleicht funktioniert's.
0: Wir oder die Kneipe?
2: Beides.
19: Ich habe gehört, hier wird heute gejammt.
8: Also mit dir hätte ich jetzt nicht gerechnet. Nachdem du mich das letzte Mal sitzen lassen.
19: Ja, los. Wir werden den Auftritt mal nachholen, wa?
20: Das Lager ist da hinten, right? Eine Lieferung für Lothar Schenker. Die geht aufs Haus und die Rechnung liegt oben drauf.
2: Rechnung? Das ist jetzt meine Sache. Wartet mal.
0: Sag mal, gibt's ein Bier im Fass?
20: Was nicht ist, kann ja noch werden.
0: Dann sind wir im Geschäft. Cooperation.
20: Great.
7: Und wie gefällt's dir? Hm?
20: Different, but nice.
0: Lust mehr am Tresen zu stehen? Fußstapfen vom Großvater und so weiter?
20: Really?
0: Klar. Wir können der helfende Hand ganz gut gebrauchen. Und ich muss ruhiger treten.
20: Okay.
19: So, Leute, kommt mal alle rein jetzt. Hier, bringt euch was zu trinken mit. Los geht's. Wir haben ja jetzt jahrelang geübt, ja, geprobt. Allerdings nur mit einem Gitarrist. Jetzt ist heute der Rüdiger dazugestoßen. Sehr gut. Wir singen Songs, kennt ihr vielleicht ein bisschen abgewandelt.
21: Doris.
19: Ihr könnt ruhig gerne mitsingen, ne? Ist kein Problem.
22: Alright.
19: Was ist jetzt?
2: Du hast mich gar nicht angerufen.
19: Hey, was ist?
21: Alle. Ich würde nicht aufdringlich sein. Ich
2: hättest du ja schreiben können.
21: Habe ich auch, aber nicht abgeschickt.
19: Stören wir jetzt, ja, oder was?
21: Nachher.
19: Alimente?
21: Ja, nein, nein.
19: Okay, bereit?
21: Ja.
19: und...

0: Morgen, Chef. Captain.
1: Alright.
2: Meinst du, der hat was gemerkt?
3: Nee. Glaube ich nicht.
1: Da kann die Party ersteigen, wa? Jetzt, wo die Band wieder vollständig ist.
2: Oh, Mann, Mann. Willst du einen Pfefferminz?
4: Nee, ich will gar nichts.
2: Ah, nee.
4: Geil gespielt, super.
2: Oh, danke, danke. Es hat so Spaß gemacht.
4: Ja.
5: Siehst du? Ach, hast du zwei Akkorde dazugelernt, wa?

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Dann geht's jetzt auf in die Wildnis. Jetzt geht's erstmal ein bisschen übers Feld. Nochmal durch die Sonne durch, leider. Kommen wir nicht drum rum.

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1: Ich muss hier auch mal eine Affenschaukel. Ich bin nämlich alles so der. Ui. So.
0: We got the homework. Here's one big family.

0: Die haben nämlich hier so ein... Nee. Ich würde mal fast tippen, Dachs oder Waschbär oder so. René, hast du eine Ahnung? Schädel.
1: Ach so, ja, danke. Entschuldigung, das ist ja mein Thema.
0: Genau, Kamm, Raubtier, ne?
1: Genau, das hier sieht mir auch nach einem Waschbär aus.

0: Da habt ihr schon das erste Hindernis wieder, neues.
1: Hüpfenmodus aktivieren.
2: Oh, die ist ja auch so besonders.
3: Mama, Hand!

0: So, jetzt hast du eine kleine Brücke. Komm, ich helfe dir drüber über die Brücke. Aber stör es nicht in den See.
1: Das war zu schnell.

0: Gut. Achtung, die Äste. Bleiben immer mal in Rucksäcken hängen, dass keiner was ins Gesicht kriegt. Meine Hand ist auch noch da.
1: So, warte ganz kurz.
0: Geht das? Jawohl, super.
1: Schön ein Jahr. Ich fasse halt. Rucksack

Mhm.

Ach, schönen guten Morgen.

0: Ja, bitteschön. Und dann eine gute Heimreise. Hier gibt es noch ein paar. Hier gibt es noch ein Köfferchen.
1: Ja, danke.
0: Oder ein Täschchen.
1: Ja, danke.

Bei dem Wetter gibt es Strom vom Dach. Hier werde ich helfen.

0: Es ist unmittelbar, Matteo. Jetzt dürfen wir das Geheimnis lüften.
1: Oh.

0: Möchtest du es dann im Knoten fassen?
1: Ja. Aber nicht runterfallen, bitte. Ja. Ich glaube, du machst es nicht zum ersten Mal, ne? Hauptsache, da ist Spannung drauf. Ja, ich glaube, er hilft schon. Ja, so die Höhe ist ganz gut.
2: Ich hoffe, es wird mir gemütlicher.
3: Bestimmt, mit so einem tollen Dach.
1: Ach so. Ja, ich komme eigentlich gar nicht.

0: auf. Dann jetzt schütten wir noch ein bisschen Wasser drauf.
1: Hast du so alle Genies?
2: Ein bisschen Waldboden, das macht nichts.